0: Vize-Landtagspräsidenten gewählt. Auch Carsten Borchert wurde in das Amt eines Vize-Landtagspräsidenten gewählt. Der SPD-Kandidat Professor Dr. Armin Willingmann konnte sich hingegen nicht durchsetzen. Auf ihn entfielen 33 Ja-Stimmen, während 48 Abgeordnete gegen seine Wahl stimmten. Nach Abschluss der Wahlen stellte der neue Landtagspräsident Tobias Rausch die Konstituierung des Landtags von Sachsen-Anhalt für die 9. Wahlperiode fest. Anschließend wurde die erste Sitzung des neu gewählten Landtags geschlossen. Seit 2018 setzt der Kinderlebenslauf des Bundesverbands Kinderhospiz e.V. ein Zeichen für die Kinderhospizarbeit in Deutschland. Auch in diesem Jahr ist die Engelsfackel wieder unterwegs und machte am 22. September Halt in Dessau. Im ambulanten Kinder- und Jugendhospizdienst Lila Wolke wurde sie von einem Kinderhospizdienst aus Leipzig überreicht.
1: Für unheilbare, kranke Kinder und Jugendliche und ihre Familien ist der Alltag oft eine besondere Herausforderung. Dabei Unterstützung bietet der ambulante Kinder- und Jugendhospizdienst Lila Wolke in Dessau.
2: In unserem ambulanten Kinder- und Jugendhospizdienst sagt eigentlich im Prinzip schon der Name. Wir begleiten Familien, deren Kinder lebensverkürzte Diagnosen erhalten haben. Wir begleiten die Geschwisterkinder, insofern vorhanden, wenn jemand aus der Familie verstorben ist. Wir begleiten ebenfalls in Situationen, wenn Elternteile verstorben sind und in allen anderen schweren Angelegenheiten rund um das Thema Sterben, Tod und Trauer.
1: Die engagierten Familienbegleiter schenken Zeit, hören zu und begleiten die Familien während der Erkrankung. Wenn Eltern eine Auszeit benötigen, kümmern sie sich um das erkrankte Kind oder den Jugendlichen und sorgen so für Entlastung. Am 22. September konnten Besucher beim Tag der offenen Tür die Arbeit der Lila Wolke kennenlernen, mit den Mitarbeitenden ins Gespräch kommen und sich über die Angebote informieren.
2: Auf alle Fälle über unsere Angebote, die wir hier vorhalten im Kinder- und Jugendhospizdienst Lila Wolke. Sie können sich die Räumlichkeiten anschauen, denn die sind nämlich neu. Seit dem vergangenen Jahr sind wir hier in diesen Räumlichkeiten. Und unter anderem können Sie Ehrenamtliche kennenlernen.
1: Doch nicht nur in Dessau wird Kinderhospizarbeit geleistet. Bundesweit engagieren sich zahlreiche Menschen ehrenamtlich für betroffene Familien. Darauf macht auch der Kinderlebenslauf des Bundesverbands Kinderhospiz e.V. aufmerksam. Im Mittelpunkt steht die sogenannte Engelsfackel, die von Station zu Station weitergegeben wird.
3: Die Route geht im Prinzip durch ganz Deutschland und ist jetzt auch immer alle 2 Jahre quasi, ist dieser bundesweite Kinderlebenslauf auch aktiv, auch aufmerksam zu machen für die Kinder- und Hospizarbeit natürlich. Und dieses Jahr ist natürlich auch Schweiz und Österreich mit dabei und geht so ein bisschen quer durch Deutschland.
1: Gespannt warteten die Mitarbeitenden und Besucher auf die Fackel, die an diesem Tag aus Leipzig vom Kinderhospiz Bärenherz nach Dessau gebracht wurde. Nach rund 9 Stunden unterwegs konnte sie schließlich übergeben werden. Am nächsten Tag ging die Reise weiter nach Brandenburg an der Havel.
3: Unterwegs sind wir unterschiedlicher Natur. Wir sind zu Fuß, also wir sind Hobbyläufer unter anderem. Wir haben auch Radfahrbegleitung dabei. Heute haben wir auch erfahren, dass auch wie so eine Pferdestaffel dabei ist. Es ist immer von Jahr zu Jahr unterschiedlich. Und morgen wird es so aussehen, dass unsere Radfahrer einen Teil der Strecke übernehmen. Das heißt, sie nehmen die ersten 52, 53 Kilometer mit dem Rad. Und in Bad Belzig wird dann quasi getauscht und dann die restlichen 42 Kilometer werden wir dann zu Fuß aufgeteilt unter 5 Läufern das dann absolvieren.
1: Mehr als 6 Monate ist die Engelsfackel durch Deutschland unterwegs. Dabei legt sie eine Strecke von über 7000 Kilometern zurück. Für die Teilnehmenden ist der Lauf ein Zeichen für Engagement und die Bereitschaft, Familien in schwierigen Zeiten zu unterstützen.
3: Wir machen auch des Öfteren solche Läufe, also nicht nur das Kinder- und Jugendhospiz, sondern auch das Anhalt-Hospiz selber, was ja, denke ich mal, auch so zusammengehört, machen auch verschiedene Läufe und wie so Wettkämpfe, quasi auch unter anderem mit Spendengeldern zu sammeln. Und das ist eigentlich auch so ein Herzensprojekt von uns, weil wir sowas halt sehr gerne machen. Es ist jetzt unabhängig, ob wir das jetzt für Tiere machen, was wir auch gut unterstützen in der Hinsicht, oder halt jetzt für Kinder- und Jugendhospizarbeit. Weil das, denke ich, ist schon eine Sache, was auch menschlich sehr auch mitnimmt, auch für die Familienmitglieder. Und dadurch ist es ja auch nochmal so eine kleine Unterstützung und Halt und was man so mitgeben kann. Und deswegen ist das für uns auch als Läufer und auch als Team ganz, ganz doll wichtig. Und auch natürlich Annette und die Lila Wolke zu unterstützen.
1: Die Lila Wolke ist eine von mehr als 130 Stationen entlang der Route und stolz darauf, Teil dieser besonderen Aktion zu sein.
2: Also das Ziel des Ganzen und auch zugleich die Bedeutung für die Lila Wolke ist eben das, dass wir eine Öffentlichkeit auf betroffene Familien auch aufmerksam machen können und zugleich auf Hilfe- und Unterstützungssysteme verweisen können. In diesem Sinne die Angebote für unseren ambulanten Kinder- und Jugendhospizdienst.
1: Noch bis zum 11. Oktober ist die Engelsfackel unterwegs. Traditionell endet die Reise mit ihrer Ankunft im Europapark. Ausstellung erinnert an Helmut Schmidt. Der 3. Oktober erinnert an die Wiedervereinigung Deutschlands und steht für Einheit, Freiheit und Demokratie. Passend zum Tag der Deutschen Einheit zeigte das Mitmachlokal in der Kavalierstraße die Gedenkausstellung Mut zur Zukunft, Demokratie bewahren. Bei der Eröffnung war auch der SPD-Bundestagsabgeordnete Martin Kröber zu Gast. 7 Künstler präsentieren hier verschiedene Werke über Helmut Schmidt. Die Ausstellung verbindet unterschiedliche Stilrichtungen wie Expressionismus, Realismus und Kubismus. Helmut Schmidt war SPD-Politiker und der 5. Bundeskanzler Deutschlands. Er gehörte zu den prägenden Persönlichkeiten der deutschen Nachkriegsgeschichte. Die Ausstellung erinnert an sein politisches Wirken und die Bedeutung demokratischer Werte. Seit dem 28. April tourt die Ausstellung durch Deutschland und ist bis 2027 in verschiedenen Städten zu sehen. In Dessau kann sie noch bis zum 25. Oktober besucht werden. In einer zukünftigen Zeitnah-Ausgabe werden wir von RAN 1 noch einmal ausführlicher über die Vernissage berichten.
0: Die Feuerwehren der Stadt Dessau-Roßlau wurden am Montag, dem 5. Oktober um 18.17 Uhr zu einem brennenden Strohdiemen zwischen Kochstedt und Mosigau alarmiert. Beim Eintreffen der Einsatzkräfte stand bereits etwa die Hälfte des Diemens in Flammen. Trotz eines ersten Löschversuchs breitete sich das Feuer innerhalb weniger Minuten auf den gesamten Strohdiemen aus. Zum Schutz des angrenzenden Waldstücks wurde eine Riegelstellung aufgebaut und das nördlich gelegene Feld bewässert. Aufgrund der günstigen Windrichtung wurde gemeinsam mit dem Eigentümer entschieden, den Diemen kontrolliert abbrennen zu lassen und eine Brandwache einzurichten. Die Feuerwehren aus Kochstedt, Mosigau und Alten übernahmen die Brandwache im Schichtbetrieb. Der Eigentümer stellte hierfür einen Wasserwagen mit rund 12.000 Litern Wasser bereit. Am Dienstagmorgen erfolgte eine erneute Begutachtung der Brandstelle. Im Einsatz waren 26 Einsatzkräfte mit 5 Fahrzeugen. Der Schaden wird auf rund 15.000 Euro geschätzt. Leon Ciudad Benitez ist seit dem Sommer beim DRHV. In unserer neuesten Folge des RAN 1 Biber Talks sprachen wir mit dem Kreisläufer darüber, wie er sich bisher in der neuen Stadt und im Verein zurechtfindet. Zudem ging es natürlich um die anstehende Partie in der Anhalt Arena. Dort wartet auf den 24-Jährigen niemand Geringeres als der VfL Lübeck-Schwartau, sein ehemaliger Verein. Am Donnerstag, dem 8. Oktober, findet um 17 Uhr im Museum für Stadtgeschichte Dessau ein öffentlicher Vortrag mit dem Titel »Zwischen Diktatur und Aufbruch – Die anhaltische Polizei in den 1920ern und den frühen 1930ern« statt. Mit dem Ende des Ersten Weltkriegs und dem Zusammenbruch des Deutschen Kaiserreichs stand auch die Polizei in Anhalt vor der Aufgabe, sich neu zu organisieren. Der Vortrag beleuchtet zunächst, wie dieser Umbruch gestaltet wurde und welche Veränderungen sich darüber hinaus für die Polizei ergaben. Darüber hinaus geht es um die Herausforderungen für die öffentliche Sicherheit in der

0: politisch aufgeheizten Atmosphäre der 1920er Jahre. Welche Aufgaben hatte die damalige anhaltische Polizei und wie war sie organisiert? Ein weiterer Schwerpunkt liegt auf der Zeit unmittelbar nach der Machtübernahme der NSDAP. Dabei wird der Frage nachgegangen, wie sich die zuvor republikanisch-demokratisch geprägte Polizei innerhalb kurzer Zeit zu einem Instrument der nationalsozialistischen Einparteiherrschaft wandelte. Und das waren die aktuellen Nachrichten von zeitnah hier auf RAN 1. Jetzt folgt noch das Wetter sowie die Meldungen aus der Region. Morgen begrüßt Sie mein Kollege Leon Huja. Bis dahin haben Sie eine schöne Zeit und auf Wiedersehen.
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1: Über den gesamten Tag hinweg bleibt das Wetter sonnig und klar. Die Temperaturen erreichen Höchstwerte von bis zu 23 Grad. Dabei weht eine schwache Brise aus südöstlicher Richtung. Gegen Abend kühlt es allmählich ab und die Temperaturen sinken auf etwa 8 Grad.
4: Die Lindenstraße 8 in Bitterfeld feiert. Die Wohnstättengenossenschaft Bitterfeld-Wolfen, kurz WSG, hat am 16. September den Umbau ihrer Geschäftsstelle eingeweiht. Die im Jahre 1892 erbaute Gründerzeitvilla steht schon seit längerem unter Denkmalschutz, weswegen eine Sanierung ihre Herausforderungen mit sich zog. Zusammen mit mehreren Handwerksunternehmen und vielen weiteren Beteiligten darf sich die WSG auch nach 20 Jahren vor Ort auf die nächsten 134 Jahre freuen.
5: Im Wesentlichen haben sich die Sanierungsarbeiten auf die Gebäudehülle gerichtet. Ja, wir haben das Dach erneuert, die gesamte Fassade wurde überarbeitet, die straßenseitigen Fensterfronten im Originalzustand wiederhergestellt. Dazu gehörte auch, einen später angebauten Balkon abzureißen und die Fassade wieder neu zu schließen. Und mit der Förderung, der Städtebauförderung des Landes Sachsen-Anhalt und der Bundesrepublik Deutschland ist es uns am Ende auch gelungen, einen barrierefreien Zugang zu unserem Haus herzustellen mit einem eigens angebauten Aufzug, der die Treppenhöhe hier sozusagen für den Eingang überwindet. Und das finden wir ist eine gute Botschaft auch an alle Menschen, die, ob sie mit dem Kinderwagen kommen oder mit dem Rollstuhl oder mit anderen Behinderungen, dass sie unsere Geschäftsstelle über den gleichen Eingang erreichen können, wie das die Menschen ohne Behinderung tun.
4: Bei dem Umbau ist die Struktur der Villa, die im Landhausstil errichtet wurde, unverändert geblieben.

0: Neben Aufräumarbeiten im Keller und Dachboden wurde das gesamte Haus während den Sanierungsarbeiten im Sinne des Denkmalschutzes gründlich aufgearbeitet. Abgesehen von einigen kleinen Reparaturen im Laufe der Jahre sah man dem Haus seine jahrhundertalte Geschichte an.
1: Im Wesentlichen haben sich die Sanierungsarbeiten auf die Gebäudehülle gerichtet. Ja, wir haben das Dach erneuert, die gesamte Fassade wurde überarbeitet, die straßenseitigen Fensterfronten im Originalzustand wiederhergestellt. Dazu gehörte auch, einen später angebauten Balkon abzureißen und die Fassade wieder neu zu schließen. Und mit der Förderung, der Städtebauförderung des Landes Sachsen-Anhalt und der Bundesrepublik Deutschland ist es uns am Ende auch gelungen, einen barrierefreien Zugang zu unserem Haus herzustellen mit einem eigens angebauten Aufzug, der die Treppenhöhe hier sozusagen für den Eingang überwindet. Und das finden wir ist eine gute Botschaft auch an alle Menschen, die, ob sie mit dem Kinderwagen kommen oder mit dem Rollstuhl oder mit anderen Behinderungen, dass sie unsere Geschäftsstelle über den gleichen Eingang erreichen können, wie das die Menschen ohne Behinderung tun.
0: Zu den rund 100 Gästen zählten vor allem die Menschen, die bei der Sanierung geholfen haben. Handwerksunternehmen, aber auch ehemalige Mitarbeiter, Geschäftsfreunde, das Amateurtheater und Regionalfernsehen, lokale Vertreter der Politik und Verwaltung sowie weitere langjährige Partner der Genossenschaft waren bei der Eröffnung dabei. Um alle Beteiligten in der Villa zu verewigen, gab es eine Zeitkapsel vor Ort.
1: Der gängige Spruch lautet ja, es ist nie zu spät. Die Zeitkapsel wollen wir heute benutzen, um diesen Moment der Vollendung der denkmalgerechten Sanierung dieser Gründerzeitvilla einzufangen und in die Zukunft zu transportieren. Und die Idee ist, das Haus hat jetzt 134 Jahre hinter sich und wir schauen 134 Jahre in die Zukunft und an die Menschen, die denn dort leben und dieses Haus vielleicht nutzen, hoffentlich richten wir unsere Botschaft heute. Und alle unsere Gäste sind aufgerufen, sich zu beteiligen, indem sie einen kleinen Steckbrief, vielleicht ein Foto, das sie hier bei uns schießen können, mit reinwerfen. Und dann kommen ein paar Erinnerungsstücke an den heutigen Tag dazu, ein Brief an die Nachfahren in 134 Jahren. Und dann werden wir die Zeitkapsel hier aufbewahren, für jeden sichtbar. Also wir wollen sie nicht vergraben. Sie soll ja auch gefunden werden. Und da steht dann groß drauf, erst zu öffnen am 16. September 2160.
0: Die Gründe für die späte Sanierung der 134-jährigen Villa liegen vor allem darin, dass sich die WSG erst damit beschäftigen wollten, den Wohnungsbestand in Beschuss zu bringen und so erst an die Mieter zu denken, statt an die eigene Geschäftsstelle. Für die Zukunft gibt es schon weitere Pläne.
1: Also die Aufgaben, denen wir uns jetzt schon seit ungefähr 5 Jahren sehr intensiv widmen, ist die Instandsetzung leerfallender Wohnungen. Also nach wie vor haben wir sehr langfristige Mietverhältnisse, die aus unterschiedlichen Gründen dann immer wieder mal enden. Jemand zieht ins Seniorenheim, jemand ist verstorben, die Wohnung wird uns nach langer Nutzung zurückgegeben. Die überarbeiten wir dann grundhaft, um sie auch wieder an den Markt zu bringen. Und nach wie vor haben wir auch etwa 50 Wohnungen, die noch instand zu setzen sind, um sie auch dem Markt wieder zuzuführen. Und das ist aber bei beschränkten finanziellen Mitteln, also wir wollen uns da auch nicht überheben, eben eine Daueraufgabe, die wir jetzt schon seit 5 Jahren unternehmen und die mit Sicherheit auch durch die nächsten 3-4 Jahre laufen wird. Gleichzeitig überprüfen wir bestimmte Instandsetzungsleistungen, die vor 20 Jahren schon stattgefunden haben, wie dort der Zustand ist, wo auch wieder nachgearbeitet werden muss. Also Immobilienwirtschaft ist eine Daueraufgabe und wer ein Haus hat, weiß das, da ist immer was zu tun.
0: Auch in der Zukunft hat die WSG einiges vor. Nach der gelungenen Sanierung der Geschäftsstelle soll der Blick nun wieder auf den Wohnungsbestand und die Mieter gerichtet werden. Die Lindenstraße 8 ist damit nicht nur für die kommenden Jahre gut aufgestellt, sondern bleibt auch ein Stück Bitterfelder Geschichte, das weitergeschrieben wird.
2: David gegen Goliath. So bezeichnete der erste FC Bitterfeld-Wolfen im Vorfeld ihre Begegnung mit dem VfL Halle 96.

0: 1990. Im Achtelfinale des Landespokals trafen Verbands- und Oberligist aufeinander. Noch hinzu kommt, dass die Biwos sich in der bisherigen Saison nicht von der besten Seite zeigen. In Pokalspielen kann aber bekanntlicherweise alles passieren. Das Spiel beginnt rasant und man könnte fast denken, dass es hier spannend wird. In der vierten Minute bereits die erste Großchance der Heimmannschaft. Der VfL am Ball. Kurze Pässe, schlechte Ballannahmen und Chaos im Mittelfeld bringen den Ball nach rechts außen zu Mittmeier. Der kann durchlaufen. Gibt dann Waskowiak, kurz im Stottern, zieht ab, aber da ist der Keeper zur Stelle. Es fehlt auf den letzten Metern. Das war es jetzt aber erst einmal mit ernstzunehmenden Chancen. Erst knapp 30 Minuten später die nächste gefährliche Situation. Dieses Mal auf der Seite des FCs. Die Hallenser finden keine Lücken, bleiben aber kurz vorm 16er dran. Lorenz versucht's. Zieht ab, wird geblockt, Chaos kurz vorm Tor und Moroz zieht einen Gegenspieler einfach um. Foul mitten im 16er. Keine Frage, das gibt einen Elfmeter. Jakub Hoff traut sich ran. Er läuft, aber Latte. Bitterer Schuss. Das hätte das 1:0 sein müssen. Die erste Halbzeit endet nach etlichen Fehlpässen und verpatzten Chancen im 0:0 unentschieden. Der VfL zwar deutlich dominanter auf dem Feld, es erinnert hier jedoch eher an David gegen David. Goliath ist anscheinend zu Hause geblieben. Das scheinen die Hallenser aber auch bemerkt zu haben. Nicht einmal 30 Sekunden nach Anpfiff. Einwurf für Halle. Weiter Pass an Kurti. Die Gastgeber nicht in Position. Der erste wird geblockt, nochmal und Azumanian steht bereit. Endlich das erste Tor in der 46. Minute. 0:1 für den VfL. Wie schon in der ersten Hälfte waren auch hier nach den ersten 5 Minuten erstmal keine ernstzunehmenden Chancen zu sehen. Einwurf in der 80. Spielminute. Es dauert nicht lange und der VfL wieder am Ball. Zum Foul von Senjura gibt der unparteiische Vorteil und vorfliegt der Ball. Läuft, passt und Mihoff knallt ihn ins Tor. Durch die Beine des Keepers, schöner Abschluss. Mit diesem Ergebnis von 0:2 gewinnt der VfL Halle 96 das Spiel und zieht somit in das Viertelfinale des Landespokals ein. Ein klar verdienter Sieg, trotzdem hätte er schöner laufen können.
1: Gar nicht gut lief die erste Halbzeit. Da waren wir ganz weit weg von dem, was wir spielen wollten. Waren wir zu langsam im Passen, zu langsam im Laufen, zu langsam die Räume zu besetzen. Auch im Kopf zu langsam, ein Stück weit, auf jeden Fall. Zweite Halbzeit haben wir dann ein bisschen angepasst, beziehungsweise in der Halbzeit. Und dann glaube ich, dass wir die zweite Halbzeit dann schon, wir hätten vielleicht auch eins mehr machen müssen hinten raus. Aber war eine schwere Geburt. So, viel Arbeit liegt vor uns. Ich bin jetzt anderthalb Wochen da. Und dann bereiten wir uns jetzt gut auf Meuselwitz vor, aufs Spitzenspiel. Und dann werden wir schauen.
0: Das war es jetzt für die Bitterfeld-Wolfener. Sie waren das letzte Team ihres Landkreises. Jetzt geht es für sie wieder zurück in den Kampf um den Klassenerhalt.
2: Das Technikmuseum Hugo Junkers in Dessau ist stets bemüht, seinen Besuchern etwas Neues zu bieten und den Museumsbesuch immer wieder zu einem besonderen Erlebnis zu machen. Getragen und betrieben wird das Museum vom Förderverein Technikmuseum Hugo Junkers Dessau. Neben attraktiven Preisangeboten für Gruppen, Schülern sowie Familien gibt es nun erstmals auch eine Jahreskarte. Diese wurde am 29. September vorgestellt und eröffnet Besuchern die Möglichkeit, das Museum ein ganzes Jahr lang zu erleben. Doch die Jahreskarte bietet noch weit mehr.
3: Also, hier ist das gute Stück und die Jahreskarte wird das erste Mal aufgelegt für das Technikmuseum und sie soll dazu dienen, eine weitere Unterstützung von allen Dessauern und Dessauern oder auch von unseren Besuchern aus dem Umland ein wenig einzufordern, weil wir sind sehr glücklich darüber, dass wir diese Jahreskarte ins Leben gerufen haben. Sie soll eine kleine Sammleredition bilden, wo jedes Jahr neue Motive draufkommen. Und die Vorteile der Jahreskarte sind eigentlich relativ einfach. Derjenige, der die Jahreskarte vorzeigt, kann also praktisch das ganze nächste Jahr 2027 hier eben halt unser Technikmuseum besuchen.
2: Da das Museum zu einem großen Teil vom Engagement zahlreicher ehrenamtlicher Helfer lebt, ist es auf Unterstützung und Spenden angewiesen. Mit den Einnahmen aus dem Verkauf der Jahreskarten sollen auch künftig neue Projekte umgesetzt und weitere Ideen verwirklicht werden.
3: Wir möchten ganz gerne mit den Einnahmen, die wir aus dem Verkauf dieser Jahreskarte haben, dann eben halt einige Modernisierungen an unserem wunderschönen Museum durchführen. Und dazu dient dieser dementsprechende Beitrag. Wir sitzen jetzt hier mehr oder weniger an den Arbeitsplätzen, die unsere Kollegen eben halt eingerichtet haben und noch an verschiedenen Modellen zu arbeiten. Wenn man jetzt mal einfach so Richtung Decke gucken würde, würde man feststellen, dass das eine oder andere Fenster undicht ist. Und genau das wollen wir einfach damit beheben. Wir wollen also das Geld nutzen, um eben halt Förderanträge zu stellen. Dort brauchen wir einen gewissen Eigenanteil dazu. Und unsere Dachfläche hat es wirklich dringend nötig, um eben halt mal ein klein wenig eben saniert zu werden. Oder besser gesagt, damit unsere Kollegen hier nicht im Regen stehen.
2: Auch für das kommende Jahr stehen bereits weitere Ideen und Projekte in den Startlöchern. Das Museum entwickelt sich stetig weiter und möchte seinen Gästen neben den zahlreichen historischen Exponaten künftig noch mehr bieten. So dürfen sich große und kleine Technikbegeisterte auf zusätzliche Attraktionen freuen.
3: Also wir haben ganz viele neue Projekte, auch die wir in 2027 anstoßen wollen. Und dazu gehört unter anderem, dass wir einen kleinen Buchladen eröffnen werden. Das heißt also keinen Buchladen im Sinne einem Laden, sondern mehr oder weniger eben halt Bücher zur Verfügung stellen, die der eine oder andere Gast vielleicht mitbringt, weil er sie ausgelesen hat und die jemand anders dann eben halt sich dann eben halt abholen kann, hier lesen kann. Wir werden deswegen versuchen, einen Kühlwaggon von Waggonbau umzubauen, wo wir dann diese dementsprechende Bibliothek oder diese dementsprechende Ausgabe dann eben halt einrichten können, wo sich denn der Gast dann auch im Frühjahr oder im Sommer dann auch draußen hinsetzen kann und kann eigentlich noch eine Runde lesen.
2: Die Jahreskarte lohnt sich also. Sie kostet 60 Euro und ist auf 200 Stück limitiert. Hat also echten Sammlercharakter. Erwerben kann man die Karte ausschließlich beim Technikmuseum Hugo Junkers, entweder an der Kasse vor Ort oder online. Der Förderverein freut sich auf zahlreiche Besucher.

0: Hallo und herzlich willkommen zur neuesten Ausgabe von Zeitnah hier auf RAN 1. Am 6. Oktober trat der neu gewählte Landtag von Sachsen-Anhalt in Magdeburg zu seiner konstituierenden Sitzung zusammen. Im Mittelpunkt der ersten Sitzung stand die Wahl des neuen Landtagspräsidenten sowie die Bestimmung seiner Stellvertreter. In geheimer Wahl wurde Tobias Rausch von der AfD mit 48 von insgesamt 82 Stimmen zum neuen Landtagspräsidenten gewählt. Damit übernahm erstmals ein Politiker der AfD bundesweit das Amt eines Landtagspräsidenten. Im Anschluss wurden die Vizepräsidenten des Landtags gewählt. Hans-Thomas Till Schneider, ebenfalls AfD, erhielt 44 Ja-Stimmen und wurde damit zum Vize-Landtagspräsidenten gewählt. Auch Carsten Borchert wurde in das Amt eines Vize-Landtagspräsidenten gewählt. Der SPD-Kandidat, Professor Dr. Armin Willingmann, konnte sich hingegen nicht durchsetzen. Auf ihn entfielen 33 Ja-Stimmen, während 48 Abgeordnete gegen seine Wahl stimmten. Nach Abschluss der Wahlen stellte der neue Landtagspräsident Tobias Rausch die Konstituierung des Landtags von Sachsen-Anhalt für die 9. Wahlperiode fest. Anschließend wurde die erste Sitzung des neu gewählten Landtags geschlossen. Seit 2018 setzt der Kinderlebenslauf des Bundesverbands Kinderhospiz e.V. ein Zeichen für die Kinderhospizarbeit in Deutschland. Auch in diesem Jahr ist die Engelsfackel wieder unterwegs und machte am 22. September Halt in Dessau. Im ambulanten Kinder- und Jugendhospizdienst Lila Wolke wurde sie von einem Kinderhospizdienst aus Leipzig überreicht.
1: Für unheilbare kranke Kinder und Jugendliche und ihre Familien ist der Alltag oft eine besondere Herausforderung. Dabei Unterstützung bietet der ambulante Kinder- und Jugendhospizdienst Lila Wolke in Dessau.
2: In unserem ambulanten Kinder- und Jugendhospizdienst sagt eigentlich im Prinzip schon der Name, wir begleiten Familien, deren Kinder lebensverkürzte Diagnosen erhalten haben. Wir begleiten die Geschwisterkinder, insofern vorhanden, wenn jemand aus der Familie verstorben ist. Wir begleiten ebenfalls in Situationen, wenn Elternteile verstorben sind und in allen anderen schweren Angelegenheiten rund um das Thema Sterben, Tod und Trauer.
1: Die engagierten Familienbegleiter schenken Zeit, hören zu und begleiten die Familien während der Erkrankung. Wenn Eltern eine Auszeit benötigen, kümmern sie sich um das erkrankte Kind oder den Jugendlichen und sorgen so für Entlastung. Am 22. September konnten Besucher beim Tag der offenen Tür die Arbeit der Lila Wolke kennenlernen, mit den Mitarbeitenden ins Gespräch kommen und sich über die Angebote informieren.
2: Auf alle Fälle über unsere Angebote, die wir hier vorhalten im Kinder- und Jugendhospizdienst Lila Wolke. Sie können sich die Räumlichkeiten anschauen, denn die sind nämlich neu. Seit dem vergangenen Jahr sind wir hier in diesen Räumlichkeiten. Und unter anderem können Sie Ehrenamtliche kennenlernen.
1: Doch nicht nur in Dessau wird Kinderhospizarbeit geleistet. Bundesweit engagieren sich zahlreiche Menschen ehrenamtlich für betroffene Familien. Darauf macht auch der Kinderlebenslauf des Bundesverbands Kinderhospiz e.V. aufmerksam. Im Mittelpunkt steht die sogenannte Engelsfackel, die von Station zu Station weitergegeben wird.
3: Die Route geht im Prinzip durch ganz Deutschland und ist jetzt auch immer alle 2 Jahre quasi ist dieser bundesweite Kinderlebenslauf auch aktiv, auch aufmerksam zu machen für die Kinder- und Hospizarbeit natürlich. Und dieses Jahr ist natürlich auch Schweiz und Österreich mit dabei und geht so ein bisschen quer durch Deutschland.
1: Gespannt warteten die Mitarbeitenden und Besucher auf die Fackel, die an diesem Tag aus Leipzig vom Kinderhospiz Bärenherz nach Dessau gebracht wurde. Nach rund 9 Stunden unterwegs konnte sie schließlich übergeben werden. Am nächsten Tag ging die Reise weiter nach Brandenburg an der Havel.
3: Unterwegs sind wir unterschiedlicher Natur. Wir sind zu Fuß, also wir sind Hobbyläufer unter anderem. Wir haben auch Radfahrbegleitung dabei. Heute haben wir auch erfahren, dass auch wie so eine Pferdestaffel dabei ist. Es ist immer von Jahr zu Jahr unterschiedlich. Und Morgen wird es so aussehen, dass unsere Radfahrer einen Teil der Strecke übernehmen. Das heißt, sie nehmen die ersten 52, 53 Kilometer mit dem Rad. Und in Bad Belzig wird dann quasi getauscht und dann die restlichen 42 Kilometer werden wir dann zu Fuß aufgeteilt unter 5 Läufern das dann absolvieren.
1: Mehr als 6 Monate ist die Engelsfackel durch Deutschland unterwegs. Dabei legt sie eine Strecke von über 7000 Kilometern zurück. Für die Teilnehmenden ist der Lauf ein Zeichen für Engagement und die Bereitschaft, Familien in schwierigen Zeiten zu unterstützen.
3: Wir machen auch des Öfteren solche Läufe, also nicht nur das Kinder- und Jugendhospiz, sondern auch das Anhalt-Hospiz selber, was ja, denke ich mal, auch so zusammengehört, machen auch verschiedene Läufe und wie so

0: Kämpfe quasi auch unter anderem mit Spendengeldern zu sammeln. Und das ist eigentlich auch so ein Herzensprojekt von uns, weil wir sowas halt sehr gerne machen. Es ist jetzt unabhängig, ob wir das jetzt für Tiere machen, was wir auch gut unterstützen in der Hinsicht, oder halt jetzt für Kinder- und Jugendhospizarbeit. Weil das, denke ich, ist schon eine Sache, was auch menschlich sehr auch mitnimmt, auch für die Familienmitglieder. Und dadurch ist es ja auch nochmal so eine kleine Unterstützung und Halt und was man so mitgeben kann. Und deswegen ist das für uns auch als Läufer und auch als Team ganz, ganz dolle wichtig. Und auch natürlich Annette und die Lila Wolke zu unterstützen.
1: Die Lila Wolke ist eine von mehr als 130 Stationen entlang der Route und stolz darauf, Teil dieser besonderen Aktion zu sein.
2: Also das Ziel des Ganzen und auch zugleich die Bedeutung für die Lila Wolke ist eben das, dass wir eine Öffentlichkeit auf betroffene Familien auch aufmerksam machen können und zugleich auf Hilfe- und Unterstützungssysteme verweisen können, in diesem Sinne die Angebote für unseren ambulanten Kinder- und Jugendhospizdienst.
1: Noch bis zum 11. Oktober ist die Engelsfackel unterwegs. Traditionell endet die Reise mit ihrer Ankunft im Europapark. Ausstellung erinnert an Helmut Schmidt. Der 3. Oktober erinnert an die Wiedervereinigung Deutschlands und steht für Einheit, Freiheit und Demokratie. Passend zum Tag der Deutschen Einheit zeigte das Mitmachlokal in der Kavalierstraße die Gedenkausstellung Mut zur Zukunft, Demokratie bewahren. Bei der Eröffnung war auch der SPD-Bundestagsabgeordnete Martin Kröber zu Gast. Sieben Künstler präsentieren hier verschiedene Werke über Helmut Schmidt. Die Ausstellung verbindet unterschiedliche Stilrichtungen wie Expressionismus, Realismus und Kubismus. Helmut Schmidt war SPD-Politiker und der fünfte Bundeskanzler Deutschlands. Er gehörte zu den prägenden Persönlichkeiten der deutschen Nachkriegsgeschichte. Die Ausstellung erinnert an sein politisches Wirken und die Bedeutung demokratischer Werte. Seit dem 28. April tourt die Ausstellung durch Deutschland und ist bis 2027 in verschiedenen Städten zu sehen. In Dessau kann sie noch bis zum 25. Oktober besucht werden. In einer zukünftigen Zeitnah-Ausgabe werden wir von RAN 1 noch einmal ausführlicher über die Vernissage berichten.
3: Die Feuerwehren der Stadt Dessau-Roßlau wurden am Montag, dem 5. Oktober um 18:17 Uhr zu einem brennenden Strohdiemen zwischen Kochstedt und Mosigau alarmiert. Beim Eintreffen der Einsatzkräfte stand bereits etwa die Hälfte des Diemens in Flammen. Trotz eines ersten Löschversuchs breitete sich das Feuer innerhalb weniger Minuten auf den gesamten Strohdiemen aus. Zum Schutz des angrenzenden Waldstücks wurde eine Riegelstellung aufgebaut und das nördlich gelegene Feld bewässert. Aufgrund der günstigen Windrichtung wurde gemeinsam mit dem Eigentümer entschieden, den Diemen kontrolliert abbrennen zu lassen und eine Brandwache einzurichten. Die Feuerwehren aus Kochstedt, Mosigau und Alten übernahmen die Brandwache im Schichtbetrieb. Der Eigentümer stellte hierfür einen Wasserwagen mit rund 12.000 Litern Wasser bereit. Am Dienstagmorgen erfolgte eine erneute Begutachtung der Brandstelle. Im Einsatz waren 26 Einsatzkräfte mit 5 Fahrzeugen. Der Schaden wird auf rund 15.000 Euro geschätzt. Leon Ciudad Benitez ist seit dem Sommer beim DRHV. In unserer neuesten Folge des RAN 1 Biber Talks sprachen wir mit dem Kreisläufer darüber, wie er sich bisher in der neuen Stadt und im Verein zurechtfindet. Zudem ging es natürlich um die anstehende Partie in der Anhalt Arena. Dort wartet auf den 24-Jährigen niemand Geringeres als der VfL Lübeck-Schwartau, sein ehemaliger Verein. Am Donnerstag, dem 8. Oktober, findet um 17 Uhr im Museum für Stadtgeschichte Dessau ein öffentlicher Vortrag mit dem Titel „Zwischen Diktatur und Aufbruch: Die anhaltische Polizei in den 1920ern und den frühen 1930ern“ statt. Mit dem Ende des Ersten Weltkriegs und dem Zusammenbruch des Deutschen Kaiserreichs stand auch die Polizei in Anhalt vor der Aufgabe, sich neu zu organisieren. Der Vortrag beleuchtet zunächst, wie dieser Umbruch gestaltet wurde und welche Veränderungen sich darüber hinaus für die Polizei ergaben. Darüber hinaus geht es um die Herausforderungen für die öffentliche Sicherheit in der

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0: Über den gesamten Tag hinweg bleibt das Wetter sonnig und klar. Die Temperaturen erreichen Höchstwerte von bis zu 23 Grad. Dabei weht eine schwache Brise aus südöstlicher Richtung. Gegen Abend kühlt es allmählich ab und die Temperaturen sinken auf etwa 8 Grad.
3: 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Die Wohnstättengenossenschaft Bitterfeld-Wolfen, kurz WSG, hat am 16. September den Umbau ihrer Geschäftsstelle eingeweiht. Die im Jahre 1892 erbaute Gründerzeitvilla steht schon seit längerem unter Denkmalschutz, weswegen eine Sanierung ihre Herausforderungen mit sich zog. Zusammen mit mehreren Handwerksunternehmen und vielen weiteren Beteiligten darf sich die WSG auch nach 20 Jahren vor Ort auf die nächsten 134 Jahre freuen.
4: Im Wesentlichen haben sich die Sanierungsarbeiten auf die Gebäudehülle gerichtet. Ja, wir haben das Dach erneuert, die gesamte Fassade wurde überarbeitet, die straßenseitigen Fensterfronten im Originalzustand wiederhergestellt. Dazu gehörte auch, einen später angebauten Balkon abzureißen und die Fassade wieder neu zu schließen. Und mit der Förderung, der Städtebauförderung des Landes Sachsen-Anhalt und der Bundesrepublik Deutschland ist es uns am Ende auch gelungen, einen barrierefreien Zugang zu unserem Haus herzustellen mit einem eigens angebauten Aufzug, der die Treppenhöhe hier sozusagen für den Eingang überwindet. Und das finden wir ist eine gute Botschaft auch an alle Menschen, die, ob sie mit dem Kinderwagen kommen oder mit dem Rollstuhl oder mit anderen Behinderungen, dass sie unsere Geschäftsstelle über den gleichen Eingang erreichen können, wie das die Menschen ohne Behinderung tun.
3: Bei dem Umbau ist die Struktur der Villa, die im Landhausstil errichtet wurde, unverändert geblieben. Neben Aufräumarbeiten im Keller und Dachboden wurde das gesamte Haus während den Sanierungsarbeiten im Sinne des Denkmalschutzes gründlich aufgearbeitet. Abgesehen von einigen kleinen Reparaturen im Laufe der Jahre sah man dem Haus seine jahrhundertalte Geschichte an.
4: Im Wesentlichen haben sich die Sanierungsarbeiten auf die Gebäudehülle gerichtet. Ja, wir haben das Dach erneuert, die gesamte Fassade wurde überarbeitet, die straßenseitigen Fensterfronten im Originalzustand wiederhergestellt. Dazu gehörte auch, einen später angebauten Balkon abzureißen und die Fassade wieder neu zu schließen. Und mit der

0: Förderung der Städtebauförderung des Landes Sachsen-Anhalt und der Bundesrepublik Deutschland ist es uns am Ende auch gelungen, einen barrierefreien Zugang zu unserem Haus herzustellen mit einem eigens angebauten Aufzug, der die Treppenhöhe hier sozusagen für den Eingang überwindet. Und das finden wir ist eine gute Botschaft auch an alle Menschen, die, ob sie mit dem Kinderwagen kommen oder mit dem Rollstuhl oder mit anderen Behinderungen, dass sie unsere Geschäftsstelle über den gleichen Eingang erreichen können, wie das die Menschen ohne Behinderung tun.
1: Zu den rund 100 Gästen zählten vor allem die Menschen, die bei der Sanierung geholfen haben. Handwerksunternehmen, aber auch ehemalige Mitarbeiter, Geschäftsfreunde, das Amateurtheater und Regionalfernsehen, lokale Vertreter der Politik und Verwaltung sowie weitere langjährige Partner der Genossenschaft waren bei der Eröffnung dabei. Um alle Beteiligten in der Villa zu verewigen, gab es eine Zeitkapsel vor Ort.
0: Der gängige Spruch lautet ja, es ist nie zu spät. Die Zeitkapsel wollen wir heute benutzen, um diesen Moment der Vollendung der denkmalgerechten Sanierung dieser Gründerzeitvilla einzufangen und in die Zukunft zu transportieren. Und die Idee ist, das Haus hat jetzt 134 Jahre hinter sich und wir schauen 134 Jahre in die Zukunft und an die Menschen, die denn dort leben und dieses Haus vielleicht nutzen, hoffentlich richten wir unsere Botschaft heute. Und alle unsere Gäste sind aufgerufen, sich zu beteiligen, indem sie einen kleinen Steckbrief, vielleicht ein Foto, das sie hier bei uns schießen können, mit reinwerfen. Und dann kommen ein paar Erinnerungsstücke an den heutigen Tag dazu, ein Brief an die Nachfahren in 134 Jahren. Und dann werden wir die Zeitkapsel hier aufbewahren, für jeden sichtbar. Also wir wollen sie nicht vergraben. Sie soll ja auch gefunden werden. Und da steht dann groß drauf, erst zu öffnen am 16. September 2160.
1: Die Gründe für die späte Sanierung der 134-jährigen Villa liegen vor allem darin, dass sich die WSG erst damit beschäftigen wollten, den Wohnungsbestand in Beschuss zu bringen und so erst an die Mieter zu denken, statt an die eigene Geschäftsstelle. Für die Zukunft gibt es schon weitere Pläne.
0: Also die Aufgaben, denen wir uns jetzt schon seit ungefähr 5 Jahren sehr intensiv widmen, ist die Instandsetzung leerfallender Wohnungen. Also nach wie vor haben wir sehr langfristige Mietverhältnisse, die aus unterschiedlichen Gründen dann immer wieder mal enden. Jemand zieht ins Seniorenheim, jemand ist verstorben, die Wohnung wird uns nach langer Nutzung zurückgegeben. Die überarbeiten wir dann grundhaft, um sie auch wieder an den Markt zu bringen. Und nach wie vor haben wir auch etwa 50 Wohnungen, die noch instand zu setzen sind, um sie auch dem Markt wieder zuzuführen. Und das ist aber bei beschränkten finanziellen Mitteln, also wir wollen uns da auch nicht überheben, eben eine Daueraufgabe, die wir jetzt schon seit 5 Jahren unternehmen und die mit Sicherheit auch durch die nächsten 3-4 Jahre laufen wird. Gleichzeitig überprüfen wir bestimmte Instandsetzungsleistungen, die vor 20 Jahren schon stattgefunden haben, wie dort der Zustand ist, wo auch wieder nachgearbeitet werden muss. Also Immobilienwirtschaft ist eine Daueraufgabe und wer ein Haus hat, weiß das, da ist immer was zu tun.
1: Auch in der Zukunft hat die WSG einiges vor. Nach der gelungenen Sanierung der Geschäftsstelle soll der Blick nun wieder auf den Wohnungsbestand und die Mieter gerichtet werden. Die Lindenstraße 8 ist damit nicht nur für die kommenden Jahre gut aufgestellt, sondern bleibt auch ein Stück Bitterfelder Geschichte, das weitergeschrieben wird.
2: David gegen Goliath. So bezeichnete der erste FC Bitterfeld-Wolfen im Vorfeld ihre Begegnung mit dem VfL Halle 96. Im Achtelfinale des Landespokals trafen Verbands- und Oberligist aufeinander. Noch hinzu kommt, dass die Bivos sich in der bisherigen Saison nicht von der besten Seite zeigen. In Pokalspielen kann aber bekanntlicherweise alles passieren. Das Spiel beginnt rasant und man könnte fast denken, dass es hier spannend wird. In der 4. Minute bereits die erste Großchance der Heimmannschaft. Der VfL am Ball. Kurze Pässe, schlechte Ballannahmen und Chaos im Mittelfeld bringen den Ball nach rechts außen zu Mittmeier. Der kann durchlaufen. Gibt dann Vaskoviak, kurz im Stottern, zieht ab, aber da ist

0: ist der Keeper zur Stelle. Es fehlt auf den letzten Metern. Das war es jetzt aber erst einmal mit ernstzunehmenden Chancen. Erst knapp 30 Minuten später die nächste gefährliche Situation. Dieses Mal auf der Seite des FCs. Die Hallenser finden keine Lücken, bleiben aber kurz vorm 16er dran. Lorenz versucht's. Zieht ab, wird geblockt, Chaos kurz vorm Tor und Moroz zieht einen Gegenspieler einfach um. Foul mitten im 16er. Keine Frage, das gibt einen Elfmeter. Jakub Hoff traut sich ran. Er läuft, aber Latte. Bitterer Schuss. Das hätte das 1:0 sein müssen. Die erste Halbzeit endet nach etlichen Fehlpässen und verpatzten Chancen im 0:0 unentschieden. Der VfL zwar deutlich dominanter auf dem Feld, es erinnert hier jedoch eher an David gegen David. Goliath ist anscheinend zu Hause geblieben. Das scheinen die Hallenser aber auch bemerkt zu haben. Nicht einmal 30 Sekunden nach Anpfiff. Einwurf für Halle. Weiter Pass an Kurti. Die Gastgeber nicht in Position. Der erste wird geblockt, nochmal und Azumanian steht bereit. Endlich das erste Tor in der 46. Minute. 0:1 für den VfL. Wie schon in der ersten Hälfte waren auch hier nach den ersten 5 Minuten erstmal keine ernstzunehmenden Chancen zu sehen. Einwurf in der 80. Spielminute. Es dauert nicht lange und der VfL wieder am Ball. Zum Foul von Senjura gibt der unparteiische Vorteil und vorfliegt der Ball. Läuft, passt und Mehoff knallt ihn ins Tor. Durch die Beine des Keepers, schöner Abschluss. Mit diesem Ergebnis von 0:2 gewinnt der VfL Halle 96 das Spiel und zieht somit in das Viertelfinale des Landespokals ein. Ein klar verdienter Sieg, trotzdem hätte er schöner laufen können.
1: Gar nicht gut lief die erste Halbzeit. Da waren wir ganz weit weg von dem, was wir spielen wollten. Waren wir zu langsam im Passen, zu langsam im Laufen, zu langsam die Räume zu besetzen. Auch im Kopf zu langsam, ein Stück weit, auf jeden Fall. Zweite Halbzeit haben wir dann ein bisschen angepasst, beziehungsweise in der Halbzeit. Und dann glaube ich, dass wir die zweite Halbzeit dann schon, wir hätten vielleicht auch eins mehr machen müssen hinten raus. Aber war eine schwere Geburt. So, viel Arbeit liegt vor uns. Ich bin jetzt anderthalb Wochen da. Und dann bereiten wir uns jetzt gut auf Meuselwitz vor, aufs Spitzenspiel. Und dann werden wir schauen.
0: Das war es jetzt für die Bitterfeld-Wolfener. Sie waren das letzte Team ihres Landkreises. Jetzt geht es für sie wieder zurück in den Kampf um den Klassenerhalt.
2: Das Technikmuseum Hugo Junkers in Dessau ist stets bemüht, seinen Besuchern etwas Neues zu bieten und den Museumsbesuch immer wieder zu einem besonderen Erlebnis zu machen. Getragen und betrieben wird das Museum vom Förderverein Technikmuseum Hugo Junkers Dessau. Neben attraktiven Preisangeboten für Gruppen, Schülern sowie Familien gibt es nun erstmals auch eine Jahreskarte. Diese wurde am 29. September vorgestellt und eröffnet Besuchern die Möglichkeit, das Museum ein ganzes Jahr lang zu erleben. Doch die Jahreskarte bietet noch weit mehr.
3: Also, hier ist das gute Stück und die Jahreskarte wird das erste Mal aufgelegt für das Technikmuseum und sie soll dazu dienen, eine weitere Unterstützung von allen Dessauern und Dessauern oder auch von unseren Besuchern aus dem Umland ein wenig einzufordern, weil wir sind sehr glücklich darüber, dass wir diese Jahreskarte ins Leben gerufen haben. Sie soll eine kleine Sammleredition bilden, wo jedes Jahr neue Motive draufkommen. Und die Vorteile der Jahreskarte sind eigentlich relativ einfach. Derjenige, der die Jahreskarte vorzeigt, kann also praktisch das ganze nächste Jahr 2027 hier eben halt unser Technikmuseum besuchen.
2: Da das Museum zu einem großen Teil vom Engagement zahlreicher ehrenamtlicher Helfer lebt, ist es auf Unterstützung und Spenden angewiesen. Mit den Einnahmen aus dem Verkauf der Jahreskarten sollen auch künftig neue Projekte umgesetzt und weitere Ideen verwirklicht werden.
3: Wir möchten ganz gerne mit den Einnahmen, die wir aus dem Verkauf dieser Jahreskarte haben, dann eben halt einige Modernisierungen an unserem wunderschönen Museum durchführen und dazu dient dieser dementsprechende Beitrag. Wir sitzen jetzt hier mehr oder weniger an den Arbeitsplätzen, die unsere Kollegen eben halt eingerichtet haben und noch an verschiedenen Modellen zu arbeiten. Wenn man jetzt mal einfach so Richtung Decke gucken würde, würde man feststellen, dass das eine oder andere Fenster undicht ist. Und genau das wollen wir einfach damit beheben. Wir wollen also das Geld nutzen, um eben halt Förderanträge zu stellen. Dort brauchen wir einen gewissen Eigenanteil dazu. Und unsere Dachfläche hat es wirklich dringend nötig, um eben halt mal ein klein wenig eben saniert zu werden. Oder besser gesagt, damit unsere Kollegen hier nicht im Regen stehen.
2: Auch für das kommende Jahr stehen bereits weitere Ideen und Projekte in den Startlöchern. Das Museum entwickelt sich stetig weiter und möchte seinen Gästen neben den zahlreichen historischen Exponaten künftig noch mehr bieten. So dürfen sich große und kleine Technikbegeisterte auf zusätzliche Attraktionen freuen.
3: Also wir haben ganz viele neue Projekte, auch die wir in 2027 anstoßen wollen. Und dazu gehört unter anderem, dass wir einen kleinen Buchladen eröffnen werden. Das heißt also keinen Buchladen im Sinne von einer Bibliothek, also im Sinne von einem Laden, sondern mehr oder weniger eben halt Bücher zur Verfügung stellen, die der eine oder andere Gast vielleicht mitbringt, weil er sie ausgelesen hat und die jemand anders dann eben halt sich dann eben halt abholen kann, hier lesen kann. Wir werden deswegen versuchen, einen Kühlwaggon von Waggonbau umzubauen, wo wir dann diese dementsprechende Bibliothek oder diese dementsprechende Ausgabe dann eben halt einrichten können, wo sich denn der Gast dann auch im Frühjahr oder im Sommer dann auch draußen hinsetzen kann und kann eigentlich noch eine Runde lesen.
2: Die Jahreskarte lohnt sich also. Sie kostet 60 Euro und ist auf 200 Stück limitiert, hat also echten Sammlercharakter. Erwerben kann man die Karte ausschließlich beim Technikmuseum Hugo Junkers, entweder an der Kasse vor Ort oder online. Der Förderverein freut sich auf zahlreiche Besucher.

0: Hallo und herzlich willkommen zur neuesten Ausgabe von Zeitnah hier auf RAN 1. Am 6. Oktober trat der neu gewählte Landtag von Sachsen-Anhalt in Magdeburg zu seiner konstituierenden Sitzung zusammen. Im Mittelpunkt der ersten Sitzung stand die Wahl des neuen Landtagspräsidenten sowie die Bestimmung seiner Stellvertreter. In geheimer Wahl wurde Tobias Rausch von der AfD mit 48 von insgesamt 82 Stimmen zum neuen Landtagspräsidenten gewählt. Damit übernahm erstmals ein Politiker der AfD bundesweit das Amt eines Landtagspräsidenten. Im Anschluss wurden die Vizepräsidenten des Landtags gewählt. Hans-Thomas Till Schneider, ebenfalls AfD, erhielt 44 Ja-Stimmen und wurde damit zum Vize-Landtagspräsidenten gewählt. Auch Carsten Borchert wurde in das Amt eines Vize-Landtagspräsidenten gewählt. Der SPD-Kandidat, Professor Dr. Armin Willingmann, konnte sich hingegen nicht durchsetzen. Auf ihn entfielen 33 Ja-Stimmen, während 48 Abgeordnete gegen seine Wahl stimmten. Nach Abschluss der Wahlen stellte der neue Landtagspräsident Tobias Rausch die Konstituierung des Landtags von Sachsen-Anhalt für die 9. Wahlperiode fest. Anschließend wurde die erste Sitzung des neu gewählten Landtags geschlossen. Seit 2018 setzt der Kinderlebenslauf des Bundesverbands Kinderhospiz e.V. ein Zeichen für die Kinderhospizarbeit in Deutschland. Auch in diesem Jahr ist die Engelsfackel wieder unterwegs und machte am 22. September Halt in Dessau. Im ambulanten Kinder- und Jugendhospizdienst Lila Wolke wurde sie von einem Kinderhospizdienst aus Leipzig überreicht.
1: Für unheilbare kranke Kinder und Jugendliche und ihre Familien ist der Alltag oft eine besondere Herausforderung. Dabei Unterstützung bietet der ambulante Kinder- und Jugendhospizdienst Lila Wolke in Dessau.
2: In unserem ambulanten Kinder- und Jugendhospizdienst sagt eigentlich im Prinzip schon der Name, wir begleiten Familien, deren Kinder lebensverkürzte Diagnosen erhalten haben. Wir begleiten die Geschwisterkinder, insofern vorhanden, wenn jemand aus der Familie verstorben ist. Wir begleiten ebenfalls in Situationen, wenn Elternteile verstorben sind und in allen anderen schweren Angelegenheiten rund um das Thema Sterben, Tod und Trauer.
1: Die engagierten Familienbegleiter schenken Zeit, hören zu und begleiten die Familien während der Erkrankung. Wenn Eltern eine Auszeit benötigen, kümmern sie sich um das erkrankte Kind oder den Jugendlichen und sorgen so für Entlastung. Am 22. September konnten Besucher beim Tag der offenen Tür die Arbeit der Lila Wolke kennenlernen, mit den Mitarbeitenden ins Gespräch kommen und sich über die Angebote informieren.
2: Auf alle Fälle über unsere Angebote, die wir hier vorhalten im Kinder- und Jugendhospizdienst Lila Wolke. Sie können sich die Räumlichkeiten anschauen, denn die sind nämlich neu. Seit dem vergangenen Jahr sind wir hier in diesen Räumlichkeiten. Und unter anderem können Sie Ehrenamtliche kennenlernen.
1: Doch nicht nur in Dessau wird Kinderhospizarbeit geleistet. Bundesweit engagieren sich zahlreiche Menschen ehrenamtlich für betroffene Familien. Darauf macht auch der Kinderlebenslauf des Bundesverbands Kinderhospiz e.V. aufmerksam. Im Mittelpunkt steht die sogenannte Engelsfackel, die von Station zu Station weitergegeben wird.
3: Die Route geht im Prinzip durch ganz Deutschland und ist jetzt auch immer alle 2 Jahre quasi ist dieser bundesweite Kinderlebenslauf auch aktiv, auch aufmerksam zu machen für die Kinder- und Hospizarbeit natürlich. Und dieses Jahr ist natürlich auch Schweiz und Österreich mit dabei und geht so ein bisschen quer durch Deutschland.
1: Gespannt warteten die Mitarbeitenden und Besucher auf die Fackel, die an diesem Tag aus Leipzig vom Kinderhospiz Bärenherz nach Dessau gebracht wurde. Nach rund 9 Stunden unterwegs konnte sie schließlich übergeben werden. Am nächsten Tag ging die Reise weiter nach Brandenburg an der Havel.
3: Unterwegs sind wir unterschiedlicher Natur. Wir sind zu Fuß, also wir sind Hobbyläufer unter anderem. Wir haben auch Radfahrbegleitung dabei. Heute haben wir auch erfahren, dass auch wie so eine Pferdestaffel dabei ist. Es ist immer von

0: Nahezu ja unterschiedlich. Und morgen wird es so aussehen, dass unsere Radfahrer einen Teil der Strecke übernehmen. Das heißt, sie nehmen die ersten 52, 53 Kilometer mit dem Rad. Und in Bad Belzig wird dann quasi getauscht und dann die restlichen 42 Kilometer werden wir dann zu Fuß aufgeteilt unter 5 Läufern das dann absolvieren.
1: Mehr als 6 Monate ist die Engelsfackel durch Deutschland unterwegs. Dabei legt sie eine Strecke von über 7000 Kilometern zurück. Für die Teilnehmenden ist der Lauf ein Zeichen für Engagement und die Bereitschaft, Familien in schwierigen Zeiten zu unterstützen.
0: Wir machen auch des Öfteren solche Läufe, also nicht nur das Kinder- und Jugendhospiz, sondern auch das Anhalt-Hospiz selber, was ja, denke ich mal, auch so zusammengehört, machen auch verschiedene Läufe und wie so Wettkämpfe, quasi auch unter anderem mit Spendengeldern zu sammeln. Und das ist eigentlich auch so ein Herzensprojekt von uns, weil wir sowas halt sehr gerne machen. Es ist jetzt unabhängig, ob wir das jetzt für Tiere machen, was wir auch gut unterstützen in der Hinsicht, oder halt jetzt für Kinder- und Jugendhospizarbeit. Weil das, denke ich, ist schon eine Sache, was auch menschlich sehr auch mitnimmt, auch für die Familienmitglieder. Und dadurch ist es ja auch nochmal so eine kleine Unterstützung und Halt und was man so mitgeben kann. Und deswegen ist das für uns auch als Läufer und auch als Team ganz, ganz dolle wichtig. Und auch natürlich Annette und die Lila Wolke zu unterstützen.
1: Die Lila Wolke ist eine von mehr als 130 Stationen entlang der Route und stolz darauf, Teil dieser besonderen Aktion zu sein.
2: Also das Ziel des Ganzen und auch zugleich die Bedeutung für die Lila Wolke ist eben das, dass wir eine Öffentlichkeit auf betroffene Familien auch aufmerksam machen können und zugleich auf Hilfe- und Unterstützungssysteme verweisen können, in diesem Sinne die Angebote für unseren ambulanten Kinder- und Jugendhospizdienst.
1: Noch bis zum 11. Oktober ist die Engelsfackel unterwegs. Traditionell endet die Reise mit ihrer Ankunft im Europapark. Ausstellung erinnert an Helmut Schmidt. Der 3. Oktober erinnert an die Wiedervereinigung Deutschlands und steht für Einheit, Freiheit und Demokratie. Passend zum Tag der Deutschen Einheit zeigte das Mitmachlokal in der Kavalierstraße die Gedenkausstellung Mut zur Zukunft, Demokratie bewahren. Bei der Eröffnung war auch der SPD-Bundestagsabgeordnete Martin Kröber zu Gast. 7 Künstler präsentieren hier verschiedene Werke über Helmut Schmidt. Die Ausstellung verbindet unterschiedliche Stilrichtungen wie Expressionismus, Realismus und Kubismus. Helmut Schmidt war SPD-Politiker und der 5. Bundeskanzler Deutschlands. Er gehörte zu den prägenden Persönlichkeiten der deutschen Nachkriegsgeschichte. Die Ausstellung erinnert an sein politisches Wirken und die Bedeutung demokratischer Werte. Seit dem 28. April tourt die Ausstellung durch Deutschland und ist bis 2027 in verschiedenen Städten zu sehen. In Dessau kann sie noch bis zum 25. Oktober besucht werden. In einer zukünftigen zeitnahen Ausgabe werden wir von RAN 1 noch einmal ausführlicher über die Vernissage berichten.
3: Die Feuerwehren der Stadt Dessau-Roßlau wurden am Montag, dem 5. Oktober um 18.17 Uhr zu einem brennenden Strohdiemen zwischen Kochstedt und Mosigau alarmiert. Beim Eintreffen der Einsatzkräfte stand bereits etwa die Hälfte des Diemens in Flammen. Trotz eines ersten Löschversuchs breitete sich das Feuer innerhalb weniger Minuten auf den gesamten Strohdiemen aus. Zum Schutz des angrenzenden Waldstücks wurde eine Riegelstellung aufgebaut und das nördlich gelegene Feld bewässert. Aufgrund der günstigen Windrichtung wurde gemeinsam mit dem Eigentümer entschieden, den Diemen kontrolliert abbrennen zu lassen und eine Brandwache einzurichten. Die Feuerwehren aus Kochstedt, Mosigau und Alten übernahmen die Brandwache im Schichtbetrieb. Der Eigentümer stellte hierfür einen Wasserwagen mit rund 12.000 Litern Wasser bereit. Am Dienstagmorgen erfolgte eine erneute Begutachtung der Brandstelle. Im Einsatz waren 26 Einsatzkräfte mit 5 Fahrzeugen. Der Schaden wird auf rund 15.000 Euro geschätzt. Leon Ciudad Benitez ist seit dem Sommer beim DRHV. In unserer neuesten Folge des RAN 1 Biber Talks sprachen wir mit dem Kreisläufer darüber,

0: war, wie er sich bisher in der neuen Stadt und im Verein zurechtfindet. Zudem ging es natürlich um die anstehende Partie in der Anhalt Arena. Dort wartet auf den 24-Jährigen niemand Geringeres als der VfL Lübeck-Schwartau, sein ehemaliger Verein. Am Donnerstag, dem 8. Oktober, findet um 17 Uhr im Museum für Stadtgeschichte Dessau ein öffentlicher Vortrag mit dem Titel Zwischen Diktatur und Aufbruch: Die anhaltische Polizei in den 1920ern und den frühen 1930ern statt. Mit dem Ende des Ersten Weltkriegs und dem Zusammenbruch des Deutschen Kaiserreichs stand auch die Polizei in Anhalt vor der Aufgabe, sich neu zu organisieren. Der Vortrag beleuchtet zunächst, wie dieser Umbruch gestaltet wurde und welche Veränderungen sich darüber hinaus für die Polizei ergaben. Darüber hinaus geht es um die Herausforderungen für die öffentliche Sicherheit in der politisch aufgeheizten Atmosphäre der 1920er Jahre. Welche Aufgaben hatte die damalige anhaltische Polizei und wie war sie organisiert? Ein weiterer Schwerpunkt liegt auf der Zeit unmittelbar nach der Machtübernahme der NSDAP. Dabei wird der Frage nachgegangen, wie sich die zuvor republikanisch-demokratisch geprägte Polizei innerhalb kurzer Zeit zu einem Instrument der nationalsozialistischen Einparteiherrschaft wandelte. Und das waren die aktuellen Nachrichten von zeitnah hier auf RAN 1. Jetzt folgt noch das Wetter sowie die Meldungen aus der Region. Morgen begrüßt Sie mein Kollege Leon Huja. Bis dahin haben Sie eine schöne Zeit und auf Wiedersehen.
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1: Über den gesamten Tag hinweg bleibt das Wetter sonnig und klar. Die Temperaturen erreichen Höchstwerte von bis zu 23 Grad. Dabei weht eine schwache Brise aus südöstlicher Richtung. Gegen Abend kühlt es allmählich ab und die Temperaturen sinken auf etwa 8 Grad.
4: Die Lindenstraße 8 in Bitterfeld feiert. Die Wohnstättengenossenschaft Bitterfeld-Wolfen, kurz WSG, hat am 16. September den Umbau ihrer Geschäftsstelle eingeweiht. Die im Jahre 1892 erbaute Gründerzeitvilla steht schon seit längerem unter Denkmalschutz, weswegen eine Sanierung ihre Herausforderungen mit sich zog. Zusammen mit mehreren Handwerksunternehmen und vielen weiteren Beteiligten darf sich die WSG auch nach 20 Jahren vor Ort auf die nächsten 134 Jahre freuen.
5: Im Wesentlichen haben sich die Sanierungsarbeiten auf die Gebäudehülle gerichtet. Ja, wir haben das Dach erneuert, Die gesamte Fassade wurde überarbeitet, die

0: straßenseitigen Fensterfronten im Originalzustand wiederhergestellt. Dazu gehörte auch, einen später angebauten Balkon abzureißen und die Fassade wieder neu zu schließen. Und mit der Förderung, der Städtebauförderung des Landes Sachsen-Anhalt und der Bundesrepublik Deutschland ist es uns am Ende auch gelungen, einen barrierefreien Zugang zu unserem Haus herzustellen mit einem eigens angebauten Aufzug, der die Treppenhöhe hier sozusagen für den Eingang überwindet. Und das finden wir ist eine gute Botschaft auch an alle Menschen, die, ob sie mit dem Kinderwagen kommen oder mit dem Rollstuhl oder mit anderen Behinderungen, dass sie unsere Geschäftsstelle über den gleichen Eingang erreichen können, wie das die Menschen ohne Behinderung tun.
1: Bei dem Umbau ist die Struktur der Villa, die im Landhausstil errichtet wurde, unverändert geblieben. Neben Aufräumarbeiten im Keller und Dachboden wurde das gesamte Haus während den Sanierungsarbeiten im Sinne des Denkmalschutzes gründlich aufgearbeitet. Abgesehen von einigen kleinen Reparaturen im Laufe der Jahre sah man dem Haus seine jahrhundertalte Geschichte an.
0: Im Wesentlichen haben sich die Sanierungsarbeiten auf die Gebäudehülle gerichtet. Ja, wir haben das Dach erneuert, die gesamte Fassade wurde überarbeitet, die straßenseitigen Fensterfronten im Originalzustand wiederhergestellt. Dazu gehörte auch, einen später angebauten Balkon abzureißen und die Fassade wieder neu zu schließen. Und mit der Förderung, der Städtebauförderung des Landes Sachsen-Anhalt und der Bundesrepublik Deutschland ist es uns am Ende auch gelungen, einen barrierefreien Zugang zu unserem Haus herzustellen mit einem eigens angebauten Aufzug, der die Treppenhöhe hier sozusagen für den Eingang überwindet. Und das finden wir ist eine gute Botschaft auch an alle Menschen, die, ob sie mit dem Kinderwagen kommen oder mit dem Rollstuhl oder mit anderen Behinderungen, dass sie unsere Geschäftsstelle über den gleichen Eingang erreichen können, wie das die Menschen ohne Behinderung tun.
1: Zu den rund 100 Gästen zählten vor allem die Menschen, die bei der Sanierung geholfen haben. Handwerksunternehmen, aber auch ehemalige Mitarbeiter, Geschäftsfreunde, das Amateurtheater und Regionalfernsehen, lokale Vertreter der Politik und Verwaltung sowie weitere langjährige Partner der Genossenschaft waren bei der Eröffnung dabei. Um alle Beteiligten in der Villa zu verewigen, gab es eine Zeitkapsel vor Ort.
0: Der gängige Spruch lautet ja, es ist nie zu spät. Die Zeitkapsel wollen wir heute benutzen, um diesen Moment der Vollendung der denkmalgerechten Sanierung dieser Gründerzeitvilla einzufangen und in die Zukunft zu transportieren. Und die Idee ist, das Haus hat jetzt 134 Jahre hinter sich und wir schauen 134 Jahre in die Zukunft und an die Menschen, die denn dort leben und dieses Haus vielleicht nutzen, hoffentlich richten wir unsere Botschaft heute. Und alle unsere Gäste sind aufgerufen, sich zu beteiligen, indem sie einen kleinen Steckbrief, vielleicht ein Foto, das sie hier bei uns schießen können, mit reinwerfen. Und dann kommen ein paar Erinnerungsstücke an den heutigen Tag dazu, ein Brief an die Nachfahren in 134 Jahren. Und dann werden wir die Zeitkapsel hier aufbewahren, für jeden sichtbar. Also wir wollen sie nicht vergraben. Sie soll ja auch gefunden werden. Und da steht dann groß drauf, erst zu öffnen am 16. September 2160.
1: Die Gründe für die späte Sanierung der 134-jährigen Villa liegen vor allem darin, dass sich die WSG erst damit beschäftigen wollten, den Wohnungsbestand in Beschuss zu bringen und so erst an die Mieter zu denken, statt an die eigene Geschäftsstelle. Für die Zukunft gibt es schon weitere Pläne.
0: Also die Aufgaben, denen wir uns jetzt schon seit ungefähr 5 Jahren sehr intensiv widmen, ist die Instandsetzung leerfallender Wohnungen. Also nach wie vor haben wir sehr langfristige Mietverhältnisse, die aus unterschiedlichen Gründen dann immer wieder mal enden. Jemand zieht ins Seniorenheim, jemand ist verstorben, die Wohnung wird uns nach langer Nutzung zurückgegeben. Die überarbeiten wir dann grundhaft, um sie auch wieder an den Markt zu bringen. Und nach wie vor haben wir auch etwa 50 Wohnungen, die noch instand zu setzen sind, um sie auch dem Markt wieder zuzuführen. Und das ist aber bei beschränkten finanziellen Mitteln, also wir wollen uns da auch nicht überheben, eben eine Daueraufgabe, die wir jetzt schon seit 5 Jahren unternehmen und die mit Sicherheit auch durch die nächsten 3-4 Jahre laufen wird. Gleichzeitig

0: Gleichzeitig überprüfen wir bestimmte Instandsetzungsleistungen, die vor 20 Jahren schon stattgefunden haben, wie dort der Zustand ist, wo auch wieder nachgearbeitet werden muss. Also Immobilienwirtschaft ist eine Daueraufgabe und wer ein Haus hat, weiß das, da ist immer was zu tun.
1: Auch in der Zukunft hat die WSG einiges vor. Nach der gelungenen Sanierung der Geschäftsstelle soll der Blick nun wieder auf den Wohnungsbestand und die Mieter gerichtet werden. Die Lindenstraße 8 ist damit nicht nur für die kommenden Jahre gut aufgestellt, sondern bleibt auch ein Stück Bitterfelder Geschichte, das weitergeschrieben wird.
2: David gegen Goliath. So bezeichnete der erste FC Bitterfeld-Wolfen im Vorfeld ihre Begegnung mit dem VfL Halle 96. Im Achtelfinale des Landespokals trafen Verbands- und Oberligist aufeinander. Noch hinzu kommt, dass die Biwos sich in der bisherigen Saison nicht von der besten Seite zeigen. In Pokalspielen kann aber bekanntlicherweise alles passieren. Das Spiel beginnt rasant und man könnte fast denken, dass es hier spannend wird. In der vierten Minute bereits die erste Großchance der Heimmannschaft. Der VfL am Ball. Kurze Pässe, schlechte Ballannahmen und Chaos im Mittelfeld bringen den Ball nach rechts außen zu Mittmeier. Der kann durchlaufen. Gibt dann Waskowiak, kurz im Stottern, zieht ab, aber da ist der Keeper zur Stelle. Es fehlt auf den letzten Metern. Das war es jetzt aber erst einmal mit ernstzunehmenden Chancen. Erst knapp 30 Minuten später die nächste gefährliche Situation. Dieses Mal auf der Seite des FCs. Die Hallenser finden keine Lücken, bleiben aber kurz vorm 16er dran. Lorenz versucht's. Zieht ab, wird geblockt, Chaos kurz vorm Tor und Moroz zieht einen Gegenspieler einfach um. Foul mitten im 16er. Keine Frage, das gibt einen Elfmeter. Jakub Hoff traut sich ran. Er läuft, aber Latte. Bitterer Schuss. Das hätte das 1:0 sein müssen. Die erste Halbzeit endet nach etlichen Fehlpässen und verpatzten Chancen im 0:0 unentschieden. Der VfL zwar deutlich dominanter auf dem Feld, es erinnert hier jedoch eher an David gegen David. Goliath ist anscheinend zu Hause geblieben. Das scheinen die Hallenser aber auch bemerkt zu haben. Nicht einmal 30 Sekunden nach Anpfiff. Einwurf für Halle. Weiter Pass an Kurti. Die Gastgeber nicht in Position. Der erste wird geblockt, nochmal und Azumanian steht bereit. Endlich das erste Tor in der 46. Minute. 0:1 für den VfL. Wie schon in der ersten Hälfte waren auch hier nach den ersten 5 Minuten erstmal keine ernstzunehmenden Chancen zu sehen. Einwurf in der 80. Spielminute. Es dauert nicht lange und der VfL wieder am Ball. Zum Foul von Senjura gibt der unparteiische Vorteil und vorfliegt der Ball. Läuft, passt und Mihoff knallt ihn ins Tor. Durch die Beine des Keepers, schöner Abschluss. Mit diesem Ergebnis von 0:2 gewinnt der VfL Halle 96 das Spiel und zieht somit in das Viertelfinale des Landespokals ein. Ein klar verdienter Sieg, trotzdem hätte er schöner laufen können.
3: Gar nicht gut lief die erste Halbzeit, da waren wir ganz weit weg von dem, was wir spielen wollten. Waren wir zu langsam im Passen, zu langsam im Laufen, zu langsam die Räume zu besetzen. Auch im Kopf zu langsam, ein Stück weit, auf jeden Fall. Zweite Halbzeit haben wir dann ein bisschen angepasst, beziehungsweise in der Halbzeit. Und dann glaube ich, dass wir die zweite Halbzeit dann schon, wir hätten vielleicht auch eins mehr machen müssen hinten raus. Aber war eine schwere Geburt, so viel Arbeit liegt vor uns, ich bin jetzt anderthalb Wochen da. Und dann bereiten wir uns jetzt gut auf Meuselwitz vor, aufs Spitzenspiel. Und dann werden wir schauen.
2: Das war es jetzt für die Bitterfeld-Wolfener. Sie waren das letzte Team ihres Landkreises. Jetzt geht es für sie wieder zurück in den Kampf um den Klassenerhalt.
4: Das Technikmuseum Hugo Junkers in Dessau ist stets bemüht, seinen Besuchern etwas Neues zu bieten. und dem Museumsbesuch immer wieder zu einem besonderen

0: anderen Erlebnis zu machen. Getragen und betrieben wird das Museum vom Förderverein Technikmuseum Hugo Junkers Dessau. Neben attraktiven Preisangeboten für Gruppen, Schülern sowie Familien gibt es nun erstmals auch eine Jahreskarte. Diese wurde am 29. September vorgestellt und eröffnet Besuchern die Möglichkeit, das Museum ein ganzes Jahr lang zu erleben. Doch die Jahreskarte bietet noch weit mehr.
1: Also, hier ist das gute Stück und die Jahreskarte wird das erste Mal aufgelegt für das Technikmuseum und sie soll dazu dienen, eine weitere Unterstützung von allen Dessauern und Dessauern oder auch von unseren Besuchern aus dem Umland ein wenig einzufordern, weil wir sind sehr glücklich darüber, dass wir diese Jahreskarte ins Leben gerufen haben. Sie soll eine kleine Sammleredition bilden, wo jedes Jahr neue Motive draufkommen. Und die Vorteile der Jahreskarte sind eigentlich relativ einfach. Derjenige, der die Jahreskarte vorzeigt, kann also praktisch das ganze nächste Jahr 2027 hier eben halt unser Technikmuseum besuchen.
0: Da das Museum zu einem großen Teil vom Engagement zahlreicher ehrenamtlicher Helfer lebt, ist es auf Unterstützung und Spenden angewiesen. Mit den Einnahmen aus dem Verkauf der Jahreskarten sollen auch künftig neue Projekte umgesetzt und weitere Ideen verwirklicht werden.
1: Wir möchten ganz gerne mit den Einnahmen, die wir aus dem Verkauf dieser Jahreskarte haben, dann eben halt einige Modernisierungen an unserem wunderschönen Museum durchführen und dazu dient dieser dementsprechende Beitrag. Wir sitzen jetzt hier mehr oder weniger an den Arbeitsplätzen, die unsere Kollegen eben halt eingerichtet haben und noch an verschiedenen Modellen zu arbeiten. Wenn man jetzt mal einfach so Richtung Decke gucken würde, würde man feststellen, dass das eine oder andere Fenster undicht ist. Und genau das wollen wir einfach damit beheben. Wir wollen also das Geld nutzen, um eben halt Förderanträge zu stellen. Dort brauchen wir einen gewissen Eigenanteil dazu. Und unsere Dachfläche hat es wirklich dringend nötig, um eben halt mal ein klein wenig eben saniert zu werden. Oder besser gesagt, damit unsere Kollegen hier nicht im Regen stehen.
0: Auch für das kommende Jahr stehen bereits weitere Ideen und Projekte in den Startlöchern. Das Museum entwickelt sich stetig weiter und möchte seinen Gästen neben den zahlreichen historischen Exponaten künftig noch mehr bieten. So dürfen sich große und kleine Technikbegeisterte auf zusätzliche Attraktionen freuen.
1: Also wir haben ganz viele neue Projekte, auch die wir in 2027 anstoßen wollen. Und dazu gehört unter anderem, dass wir einen kleinen Buchladen eröffnen werden. Das heißt also keinen Buchladen im Sinne von einer Bibliothek, also im Sinne von einem Laden, sondern mehr oder weniger eben halt Bücher zur Verfügung stellen, die der eine oder andere Gast vielleicht mitbringt, weil er sie ausgelesen hat und die jemand anders dann eben halt sich dann eben halt abholen kann, hier lesen kann. Wir werden deswegen versuchen, einen Kühlwaggon von Waggonbau umzubauen, wo wir dann diese dementsprechende Bibliothek oder diese dementsprechende Ausgabe dann eben halt einrichten können, wo sich denn der Gast dann auch im Frühjahr oder im Sommer dann auch draußen hinsetzen kann und kann eigentlich noch eine Runde lesen.
0: Die Jahreskarte lohnt sich also. Sie kostet 60 Euro und ist auf 200 Stück limitiert. Hat also echten Sammlercharakter. Erwerben kann man die Karte ausschließlich beim Technikmuseum Hugo Junkers, entweder an der Kasse vor Ort oder online. Der Förderverein freut sich auf zahlreiche Besucher.

0: Hallo und herzlich willkommen zur neuesten Ausgabe von Zeitnah hier auf RAN 1. Am 6. Oktober trat der neu gewählte Landtag von Sachsen-Anhalt in Magdeburg zu seiner konstituierenden Sitzung zusammen. Im Mittelpunkt der ersten Sitzung stand die Wahl des neuen Landtagspräsidenten sowie die Bestimmung seiner Stellvertreter. In geheimer Wahl wurde Tobias Rausch von der AfD mit 48 von insgesamt 82 Stimmen zum neuen Landtagspräsidenten gewählt. Damit übernahm erstmals ein Politiker der AfD bundesweit das Amt eines Landtagspräsidenten. Im Anschluss wurden die Vizepräsidenten des Landtags gewählt. Hans-Thomas Till Schneider, ebenfalls AfD, erhielt 44 Ja-Stimmen und wurde damit zum Vize-Landtagspräsidenten gewählt. Auch Carsten Borchert wurde in das Amt eines Vize-Landtagspräsidenten gewählt. Der SPD-Kandidat, Professor Dr. Armin Willingmann, konnte sich hingegen nicht durchsetzen. Auf ihn entfielen 33 Ja-Stimmen, während 48 Abgeordnete gegen seine Wahl stimmten. Nach Abschluss der Wahlen stellte der neue Landtagspräsident Tobias Rausch die Konstituierung des Landtags von Sachsen-Anhalt für die 9. Wahlperiode fest. Anschließend wurde die erste Sitzung des neu gewählten Landtags geschlossen. Seit 2018 setzt der Kinderlebenslauf des Bundesverbands Kinderhospiz e.V. ein Zeichen für die Kinderhospizarbeit in Deutschland. Auch in diesem Jahr ist die Engelsfackel wieder unterwegs und machte am 22. September Halt in Dessau. Im ambulanten Kinder- und Jugendhospizdienst Lila Wolke wurde sie von einem Kinderhospizdienst aus Leipzig überreicht.
1: Für unheilbare, kranke Kinder und Jugendliche und ihre Familien ist der Alltag oft eine besondere Herausforderung. Dabei Unterstützung bietet der ambulante Kinder- und Jugendhospizdienst Lila Wolke in Dessau.
2: In unserem ambulanten Kinder- und Jugendhospizdienst sagt eigentlich im Prinzip schon der Name, wir begleiten Familien, deren Kinder lebensverkürzte Diagnosen erhalten haben. Wir begleiten die Geschwisterkinder, insofern vorhanden, wenn jemand aus der Familie verstorben ist. Wir begleiten ebenfalls in Situationen, wenn Elternteile verstorben sind und in allen anderen schweren Angelegenheiten rund um das Thema Sterben, Tod und Trauer.
1: Die engagierten Familienbegleiter schenken Zeit, hören zu und begleiten die Familien während der Erkrankung. Wenn Eltern eine Auszeit benötigen, kümmern sie sich um das erkrankte Kind oder den Jugendlichen und sorgen so für Entlastung. Am 22. September konnten Besucher beim Tag der offenen Tür die Arbeit der Lila Wolke kennenlernen, mit den Mitarbeitenden ins Gespräch kommen und sich über die Angebote informieren.
2: Auf alle Fälle über unsere Angebote, die wir hier vorhalten im Kinder- und Jugendhospizdienst Lila Wolke. Sie können sich die Räumlichkeiten anschauen, denn die sind nämlich neu. Seit dem vergangenen Jahr sind wir hier in diesen Räumlichkeiten. Und unter anderem können Sie Ehrenamtliche kennenlernen.
1: Doch nicht nur in Dessau wird Kinderhospizarbeit geleistet. Bundesweit engagieren sich zahlreiche Menschen ehrenamtlich für betroffene Familien. Darauf macht auch der Kinderlebenslauf des Bundesverbands Kinderhospiz e.V. aufmerksam. Im Mittelpunkt steht die sogenannte Engelsfackel, die von Station zu Station weitergegeben wird.
3: Die Route geht im Prinzip durch ganz Deutschland und ist jetzt auch immer alle 2 Jahre quasi, ist dieser bundesweite Kinderlebenslauf auch aktiv, auch aufmerksam zu machen für die Kinder- und Hospizarbeit natürlich. Und dieses Jahr ist natürlich auch Schweiz und Österreich mit dabei und geht so ein bisschen quer durch Deutschland.
1: Gespannt warteten die Mitarbeitenden und Besucher auf die Fackel, die an diesem Tag aus Leipzig vom Kinderhospiz Bärenherz nach Dessau gebracht wurde. Nach rund 9 Stunden unterwegs konnte sie schließlich übergeben werden. Am nächsten Tag ging die Reise weiter nach Brandenburg an der Havel.
3: Unterwegs sind wir unterschiedlicher Natur. Wir sind zu Fuß, also wir sind Hobbyläufer unter anderem. Wir haben auch Radfahrbegleitung dabei. Heute haben wir auch erfahren, dass auch wie so eine Pferdestaffel dabei ist. Es ist immer von Jahr

0: Dazu ja unterschiedlich. Und morgen wird es so aussehen, dass unsere Radfahrer einen Teil der Strecke übernehmen. Das heißt, sie nehmen die ersten 52, 53 Kilometer mit dem Rad. Und in Bad Belzig wird dann quasi getauscht und dann die restlichen 42 Kilometer werden wir dann zu Fuß aufgeteilt unter 5 Läufern das dann absolvieren.
1: Mehr als 6 Monate ist die Engelsfackel durch Deutschland unterwegs. Dabei legt sie eine Strecke von über 7000 Kilometern zurück. Für die Teilnehmenden ist der Lauf ein Zeichen für Engagement und die Bereitschaft, Familien in schwierigen Zeiten zu unterstützen.
0: Wir machen auch des Öfteren solche Läufe, also nicht nur das Kinder- und Jugendhospiz, sondern auch das Anhalt-Hospiz selber, was da, denke ich mal, auch so zusammengehört, machen auch verschiedene Läufe und wie so Wettkämpfe, quasi auch unter anderem mit Spendengeldern zu sammeln. Und das ist eigentlich auch so ein Herzensprojekt von uns, weil wir sowas halt sehr gerne machen. Es ist jetzt unabhängig, ob wir das jetzt für Tiere machen, was wir auch gut unterstützen in der Hinsicht, oder halt jetzt für Kinder- und Jugendhospizarbeit. Weil das, denke ich, ist schon eine Sache, was auch menschlich sehr auch mitnimmt, auch für die Familienmitglieder. Und dadurch ist es ja auch nochmal so eine kleine Unterstützung und Halt und was man so mitgeben kann. Und deswegen ist das für uns auch als Läufer und auch als Team ganz, ganz dolle wichtig. Und auch natürlich Annette und die Lila Wolke zu unterstützen.
1: Die Lila Wolke ist eine von mehr als 130 Stationen entlang der Route und stolz darauf, Teil dieser besonderen Aktion zu sein.
2: Also das Ziel des Ganzen und auch zugleich die Bedeutung für die Lila Wolke ist eben das, dass wir eine Öffentlichkeit auf betroffene Familien auch aufmerksam machen können und zugleich auf Hilfe- und Unterstützungssysteme verweisen können, in diesem Sinne die Angebote für unseren ambulanten Kinder- und Jugendhospizdienst.
1: Noch bis zum 11. Oktober ist die Engelsfackel unterwegs. Traditionell endet die Reise mit ihrer Ankunft im Europapark. Ausstellung erinnert an Helmut Schmidt. Der 3. Oktober erinnert an die Wiedervereinigung Deutschlands und steht für Einheit, Freiheit und Demokratie. Passend zum Tag der Deutschen Einheit zeigte das Mitmachlokal in der Kavalierstraße die Gedenkausstellung Mut zur Zukunft, Demokratie bewahren. Bei der Eröffnung war auch der SPD-Bundestagsabgeordnete Martin Kröber zu Gast. 7 Künstler präsentieren hier verschiedene Werke über Helmut Schmidt. Die Ausstellung verbindet unterschiedliche Stilrichtungen wie Expressionismus, Realismus und Kubismus. Helmut Schmidt war SPD-Politiker und der 5. Bundeskanzler Deutschlands. Er gehörte zu den prägenden Persönlichkeiten der deutschen Nachkriegsgeschichte. Die Ausstellung erinnert an sein politisches Wirken und die Bedeutung demokratischer Werte. Seit dem 28. April tourt die Ausstellung durch Deutschland und ist bis 2027 in verschiedenen Städten zu sehen. In Dessau kann sie noch bis zum 25. Oktober besucht werden. In einer zukünftigen zeitnahen Ausgabe werden wir von RAN 1 noch einmal ausführlicher über die Vernissage berichten.
3: Die Feuerwehren der Stadt Dessau-Roßlau wurden am Montag, dem 5. Oktober um 18:17 Uhr zu einem brennenden Strohdiemen zwischen Kochstedt und Mosigau alarmiert. Beim Eintreffen der Einsatzkräfte stand bereits etwa die Hälfte des Diemens in Flammen. Trotz eines ersten Löschversuchs breitete sich das Feuer innerhalb weniger Minuten auf den gesamten Strohdiemen aus. Zum Schutz des angrenzenden Waldstücks wurde eine Riegelstellung aufgebaut und das nördlich gelegene Feld bewässert. Aufgrund der günstigen Windrichtung wurde gemeinsam mit dem Eigentümer entschieden, den Diemen kontrolliert abbrennen zu lassen und eine Brandwache einzurichten. Die Feuerwehren aus Kochstedt, Mosigau und Alten übernahmen die Brandwache im Schichtbetrieb. Der Eigentümer stellte hierfür einen Wasserwagen mit rund 12.000 Litern Wasser bereit. Am Dienstagmorgen erfolgte eine erneute Begutachtung der Brandstelle. Im Einsatz waren 26 Einsatzkräfte mit 5 Fahrzeugen. Der Schaden wird auf rund 15.000 Euro geschätzt. Leon Ciudad Benitez ist seit dem Sommer beim DAHV. In unserer neuesten Folge des RAN 1 Biber Talks sprachen wir mit dem Kreisläufer darüber,

war, wie er sich bisher in der neuen Stadt und im Verein zurechtfindet. Zudem ging es natürlich um die anstehende Partie in der Anhalt Arena. Dort wartet auf den 24-Jährigen niemand Geringeres als der VfL Lübeck-Schwartau, sein ehemaliger Verein. Am Donnerstag, dem 8. Oktober, findet um 17 Uhr im Museum für Stadtgeschichte Dessau ein öffentlicher Vortrag mit dem Titel „Zwischen Diktatur und Aufbruch: Die anhaltische Polizei in den 1920ern und den frühen 1930ern“ statt. Mit dem Ende des Ersten Weltkriegs und dem Zusammenbruch des Deutschen Kaiserreichs stand auch die Polizei in Anhalt vor der Aufgabe, sich neu zu organisieren. Der Vortrag beleuchtet zunächst, wie dieser Umbruch gestaltet wurde und welche Veränderungen sich darüber hinaus für die Polizei ergaben. Darüber hinaus geht es um die Herausforderungen für die öffentliche Sicherheit in der politisch aufgeheizten Atmosphäre der 1920er Jahre. Welche Aufgaben hatte die damalige anhaltische Polizei und wie war sie organisiert? Ein weiterer Schwerpunkt liegt auf der Zeit unmittelbar nach der Machtübernahme der NSDAP. Dabei wird der Frage nachgegangen, wie sich die zuvor republikanisch-demokratisch geprägte Polizei innerhalb kurzer Zeit zu einem Instrument der nationalsozialistischen Einparteiherrschaft wandelte. Und das waren die aktuellen Nachrichten von zeitnah hier auf RAN 1. Jetzt folgt noch das Wetter sowie die Meldungen aus der Region. Morgen begrüßt Sie mein Kollege Leon Huja.

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3: Über den gesamten Tag hinweg bleibt das Wetter sonnig und klar. Die Temperaturen erreichen Höchstwerte von bis zu 23 Grad. Dabei weht eine schwache Brise aus südöstlicher Richtung. Gegen Abend kühlt es allmählich ab und die Temperaturen sinken auf etwa 8 Grad.
4: Die Lindenstraße 8 in Bitterfeld feiert. Die Wohnstättengenossenschaft Bitterfeld-Wolfen, kurz WSG, hat am 16. September den Umbau ihrer Geschäftsstelle eingeweiht. Die im Jahre 1892 erbaute Gründerzeitvilla steht schon seit längerem unter Denkmalschutz, weswegen eine Sanierung ihre Herausforderungen mit sich zog. Zusammen mit mehreren Handwerksunternehmen und vielen weiteren Beteiligten darf sich die WSG auch nach 20 Jahren vor Ort auf die nächsten 134 Jahre freuen.
5: Im Wesentlichen haben sich die Sanierungsarbeiten auf die Gebäudehülle gerichtet. Ja, wir haben das Dach erneuert, die gesamte Fassade wurde überarbeitet, die straßenseitigen Fensterfronten im Originalzustand wiederhergestellt. Dazu gehörte auch, einen später angebauten Balkon abzureißen und die Fassade wieder neu zu schließen. Und mit der Förderung, der Städtebauförderung des Landes Sachsen-Anhalt und der Bundesrepublik Deutschland ist es uns am Ende auch gelungen, einen barrierefreien Zugang zu unserem Haus herzustellen mit einem eigens angebauten Aufzug, der die Treppenhöhe hier sozusagen für den Eingang überwindet. Und das finden wir ist eine gute Botschaft auch an alle Menschen, die, ob sie mit dem Kinderwagen kommen oder mit dem Rollstuhl oder mit anderen Behinderungen, dass sie unsere Geschäftsstelle über den gleichen Eingang erreichen können, wie das die Menschen ohne Behinderung tun.
4: Bei dem Umbau ist die Struktur der Villa, die im Landhausstil errichtet wurde, unverändert geblieben. Neben Aufräumarbeiten im Keller und Dachboden wurde das gesamte Haus während den Sanierungsarbeiten im Sinne des Denkmalschutzes gründlich aufgearbeitet. Abgesehen von einigen kleinen Reparaturen im Laufe der Jahre sah man dem Haus seine jahrhundertalte Geschichte an.
5: Im Wesentlichen haben sich die Sanierungsarbeiten auf die Gebäudehülle gerichtet. Ja, wir haben das Dach erneuert, die gesamte Fassade wurde überarbeitet, die straßenseitigen Fensterfronten im Originalzustand wiederhergestellt. Dazu gehörte auch, einen später angebauten Balkon abzureißen und die Fassade wieder neu zu schließen. Und mit der Förderung, der Städtebauförderung des Landes Sachsen-Anhalt und der Bundesrepublik Deutschland ist es uns am Ende auch gelungen, einen barrierefreien Zugang zu unserem Haus herzustellen mit einem eigens angebauten Aufzug, der die Treppenhöhe hier sozusagen für den Eingang überwindet. Und das finden wir ist eine gute Botschaft auch an alle Menschen, die, ob sie mit dem Kinderwagen kommen oder mit dem Rollstuhl oder mit anderen Behinderungen, dass sie unsere Geschäftsstelle über den gleichen Eingang erreichen können, wie das die Menschen ohne Behinderung tun.
4: Zu den rund 100 Gästen zählten vor allem die Menschen, die bei der Sanierung geholfen haben. Handwerksunternehmen, aber auch ehemalige Mitarbeiter, Geschäftsfreunde, das Amateurtheater und Regionalfernsehen.

0: sehen, lokale Vertreter der Politik und Verwaltung sowie weitere langjährige Partner der Genossenschaft waren bei der Eröffnung dabei. Um alle Beteiligten in der Villa zu verewigen, gab es eine Zeitkapsel vor Ort.
1: Der gängige Spruch lautet ja, es ist nie zu spät. Die Zeitkapsel wollen wir heute benutzen, um diesen Moment der Vollendung der denkmalgerechten Sanierung dieser Gründerzeitvilla einzufangen und in die Zukunft zu transportieren. Und die Idee ist, das Haus hat jetzt 134 Jahre hinter sich und wir schauen 134 Jahre in die Zukunft und an die Menschen, die denn dort leben und dieses Haus vielleicht nutzen, hoffentlich, richten wir unsere Botschaft heute. Und alle unsere Gäste sind aufgerufen, sich zu beteiligen, indem sie einen kleinen Steckbrief, vielleicht ein Foto, das sie hier bei uns schießen können, mit reinwerfen. Und dann kommen ein paar Erinnerungsstücke an den heutigen Tag dazu, ein Brief an die Nachfahren in 134 Jahren. Und dann werden wir die Zeitkapsel hier aufbewahren, für jeden sichtbar. Also wir wollen sie nicht vergraben. Sie soll ja auch gefunden werden. Und da steht dann groß drauf, erst zu öffnen am 16. September 2160.
0: Die Gründe für die späte Sanierung der 134-jährigen Villa liegen vor allem darin, dass sich die WSG erst damit beschäftigen wollten, den Wohnungsbestand in Beschuss zu bringen und so erst an die Mieter zu denken, statt an die eigene Geschäftsstelle. Für die Zukunft gibt es schon weitere Pläne.
1: Also die Aufgaben, denen wir uns jetzt schon seit ungefähr 5 Jahren sehr intensiv widmen, ist die Instandsetzung leerfallender Wohnungen. Also nach wie vor haben wir sehr langfristige Mietverhältnisse, die aus unterschiedlichen Gründen dann immer wieder mal enden. Jemand zieht ins Seniorenheim, jemand ist verstorben, die Wohnung wird uns nach langer Nutzung zurückgegeben. Die überarbeiten wir dann grundhaft, um sie auch wieder an den Markt zu bringen. Und nach wie vor haben wir auch etwa 50 Wohnungen, die noch instand zu setzen sind, um sie auch dem Markt wieder zuzuführen. Und das ist aber bei beschränkten finanziellen Mitteln, also wir wollen uns da auch nicht überheben, eben eine Daueraufgabe, die wir jetzt schon seit 5 Jahren unternehmen und die mit Sicherheit auch durch die nächsten 3-4 Jahre laufen wird. Gleichzeitig überprüfen wir bestimmte Instandsetzungsleistungen, die vor 20 Jahren schon stattgefunden haben, wie dort der Zustand ist, wo auch wieder nachgearbeitet werden muss. Also Immobilienwirtschaft ist eine Daueraufgabe und wer ein Haus hat, weiß das, da ist immer was zu tun.
0: Auch in der Zukunft hat die WSG einiges vor. Nach der gelungenen Sanierung der Geschäftsstelle soll der Blick nun wieder auf den Wohnungsbestand und die Mieter gerichtet werden. Die Lindenstraße 8 ist damit nicht nur für die kommenden Jahre gut aufgestellt, sondern bleibt auch ein Stück Bitterfelder Geschichte, das weitergeschrieben wird.
2: David gegen Goliath. So bezeichnete der erste FC Bitterfeld-Wolfen im Vorfeld ihre Begegnung mit dem VfL Halle 96. Im Achtelfinale des Landespokals trafen Verbands- und Oberligist aufeinander. Noch hinzu kommt, dass die Biwos sich in der bisherigen Saison nicht von der besten Seite zeigen. In Pokalspielen kann aber bekanntlicherweise alles passieren. Das Spiel beginnt rasant und man könnte fast denken, dass es hier spannend wird. In der 4. Minute bereits die erste Großchance der Heimmannschaft. Der VfL am Ball. Kurze Pässe, schlechte Ballannahmen und Chaos im Mittelfeld bringen den Ball nach rechts außen zu Mittmeier. Der kann durchlaufen. Gibt dann Vaskoviak, kurz im Stottern, zieht ab, aber da ist der Keeper zur Stelle. Es fehlt auf den letzten Metern. Das war es jetzt aber erst einmal mit ernstzunehmenden Chancen. Erst knapp 30 Minuten später die nächste gefährliche Situation. Dieses Mal auf der Seite des FCs. Die Hallenser finden keine Lücken, bleiben aber kurz vorm 16er dran. Lorenz versucht's. Zieht ab, wird geblockt, Chaos kurz vorm Tor und Moroz zieht einen Gegenspieler einfach um. Foul mitten im 16er. Keine Frage, das gibt einen Elfmeter. Jakub Hoff traut sich ran. Er läuft, aber Latte. Bitterer Schuss. Das hätte das 1:0 sein müssen. Die erste Halbzeit endet nach etlichen Fehlpässen und verpatzten Chancen im 0:0 Unentschieden. Der VfL zwar deutlich dominanter auf dem Feld, es erinnert hier jedoch eher an David gegen David. Goliath ist anscheinend zu Hause geblieben. Das scheinen die Hallenser aber auch bemerkt zu haben. Nicht einmal 30 Sekunden nach Anpfiff. Einwurf für Halle. Weiter Pass an Kurti. Die Gastgeber nicht in Position. Der erste wird geblockt, nochmal und Azumanian steht bereit. Endlich das erste Tor in der 46. Minute. 0:1 für den VfL. Wie schon in der ersten Hälfte waren auch hier nach den ersten 5 Minuten erstmal keine ernstzunehmenden Chancen zu sehen. Einwurf in der 80. Spielminute. Es dauert nicht lange und der VfL wieder am Ball. Zum Foul von Senjura gibt der unparteiische Vorteil und vorfliegt der Ball. Läuft, passt und Mihoff knallt ihn ins Tor. Durch die Beine des Keepers, schöner Abschluss. Mit diesem Ergebnis von 0:2 gewinnt der VfL Halle 96 das Spiel und zieht somit in das Viertelfinale des Landespokals ein. Ein klar verdienter Sieg, trotzdem hätte er schöner laufen können.
3: Gar nicht gut lief die erste Halbzeit. Da waren wir ganz weit weg von dem, was wir spielen wollten. Waren wir zu langsam im Passen, zu langsam im Laufen, zu langsam die Räume zu besetzen. Auch im Kopf zu langsam, ein Stück weit, auf jeden Fall. Zweite Halbzeit haben wir dann ein bisschen angepasst, beziehungsweise in der Halbzeit. Und dann glaube ich, dass wir die zweite Halbzeit dann schon, wir hätten vielleicht auch eins mehr machen müssen hinten raus. Aber war eine schwere Geburt. So, viel Arbeit liegt vor uns. Ich bin jetzt anderthalb Wochen da. Und dann bereiten wir uns jetzt gut auf Meuselwitz vor, aufs Spitzenspiel. Und dann werden wir schauen.
2: Das war es jetzt für die Bitterfeld-Wolfener. Sie waren das letzte Team ihres Landkreises. Jetzt geht es für sie wieder zurück in den Kampf um den Klassenerhalt.
4: Das Technikmuseum Hugo Junkers in Dessau ist stets bemüht, seinen Besuchern etwas Neues zu bieten und den Museumsbesuch immer wieder zu einem besonderen Erlebnis zu machen. Getragen und betrieben wird das Museum vom Förderverein Technikmuseum Hugo Junkers Dessau. Neben attraktiven Preisangeboten für Gruppen, Schülern sowie Familien gibt es nun erstmals auch eine Jahreskarte. Diese wurde am 29. September vorgestellt und eröffnet Besuchern die Möglichkeit, das Museum ein ganzes Jahr lang zu erleben. Doch die Jahreskarte bietet noch weit mehr.
5: Also, hier ist das gute Stück und die Jahreskarte wird das erste Mal aufgelegt für das Technikmuseum und sie soll dazu dienen, eine weitere Unterstützung von allen Dessauern und Dessauern oder auch von unseren Besuchern aus dem Umland ein wenig einzufordern, weil wir sind sehr glücklich darüber, dass wir diese Jahreskarte ins Leben gerufen haben. Sie soll eine kleine Sammleredition bilden, wo jedes Jahr neue Motive draufkommen. Und die Vorteile der Jahreskarte sind eigentlich relativ einfach. Derjenige, der die Jahreskarte vorzeigt, kann also praktisch das ganze nächste Jahr 2027 hier eben halt unser Technikmuseum besuchen.
4: Da das Museum zu einem großen Teil vom Engagement zahlreicher ehrenamtlicher Helfer lebt, ist es auf Unterstützung und Spenden angewiesen. Mit den Einnahmen aus dem Verkauf der Jahreskarten sollen auch künftig neue Projekte umgesetzt und weitere Ideen verwirklicht werden.
5: Wir möchten ganz gerne mit den Einnahmen, die wir aus dem Verkauf dieser Jahreskarte haben, dann eben halt einige Modernisierungen an unserem wunderschönen Museum durchführen und dazu dient dieser dementsprechende Beitrag. Wir sitzen jetzt hier mehr oder weniger an den Arbeitsplätzen, die unsere Kollegen eben halt eingerichtet haben und noch an verschiedenen Modellen zu arbeiten. Wenn man jetzt mal einfach so Richtung Decke gucken würde, würde man feststellen, dass das eine oder andere Fenster undicht ist. Und genau das wollen wir einfach damit beheben. Wir wollen also das Geld nutzen, um eben halt Förderanträge zu stellen. Dort brauchen wir einen gewissen Eigenanteil dazu. Und unsere Dachfläche hat es wirklich dringend nötig, um eben halt mal ein klein wenig eben saniert zu werden. Oder besser gesagt, damit unsere Kollegen hier nicht im Regen stehen.
4: Auch für das kommende Jahr stehen bereits weitere Ideen und Projekte in den Startlöchern. Das Museum entwickelt sich stetig weiter und möchte seinen Gästen neben den zahlreichen historischen Exponaten künftig noch mehr bieten. So dürfen sich große und kleine Technikbegeisterte auf zusätzliche Attraktionen freuen.
5: Also wir haben ganz viele neue Projekte, auch die wir in 2027 anstoßen wollen. Und dazu gehört unter anderem, dass wir einen kleinen Buchladen eröffnen werden. Das heißt also keinen Buchladen im Sinne von einem Laden, sondern mehr oder weniger eben halt Bücher zur Verfügung stellen, die der eine oder andere Gast vielleicht mitbringt, weil er sie ausgelesen hat und die jemand anders dann eben halt sich dann eben halt abholen kann, hier lesen kann. Wir werden deswegen versuchen, einen Kühlwaggon von Waggonbau umzubauen, wo wir dann diese dementsprechende Bibliothek oder diese dementsprechende Ausgabe dann eben halt einrichten können, wo sich denn der Gast dann auch im Frühjahr oder im Sommer dann auch draußen hinsetzen kann und kann eigentlich noch eine Runde lesen.
4: Die Jahreskarte lohnt sich also. Sie kostet 60 Euro und ist auf 200 Stück limitiert. Hat also echten Sammlercharakter. Erwerben kann man die Karte ausschließlich beim Technikmuseum Hugo Junkers, entweder an der Kasse vor Ort oder online. Der Förderverein freut sich auf zahlreiche Besucher.

0: Hallo und herzlich willkommen zur neuesten Ausgabe von Zeitnah hier auf RAN 1. Am 6. Oktober trat der neu gewählte Landtag von Sachsen-Anhalt in Magdeburg zu seiner konstituierenden Sitzung zusammen. Im Mittelpunkt der ersten Sitzung stand die Wahl des neuen Landtagspräsidenten sowie die Bestimmung seiner Stellvertreter. In geheimer Wahl wurde Tobias Rausch von der AfD mit 48 von insgesamt 82 Stimmen zum neuen Landtagspräsidenten gewählt. Damit übernahm erstmals ein Politiker der AfD bundesweit das Amt eines Landtagspräsidenten. Im Anschluss wurden die Vizepräsidenten des Landtags gewählt. Hans-Thomas Till Schneider, ebenfalls AfD, erhielt 44 Ja-Stimmen und wurde damit zum Vize-Landtagspräsidenten gewählt. Auch Carsten Borchert wurde in das Amt eines Vize-Landtagspräsidenten gewählt. Der SPD-Kandidat, Professor Dr. Armin Willingmann, konnte sich hingegen nicht durchsetzen. Auf ihn entfielen 33 Ja-Stimmen, während 48 Abgeordnete gegen seine Wahl stimmten. Nach Abschluss der Wahlen stellte der neue Landtagspräsident Tobias Rausch die Konstituierung des Landtags von Sachsen-Anhalt für die 9. Wahlperiode fest. Anschließend wurde die erste Sitzung des neu gewählten Landtags geschlossen. Seit 2018 setzt der Kinderlebenslauf des Bundesverbands Kinderhospiz e.V. ein Zeichen für die Kinderhospizarbeit in Deutschland. Auch in diesem Jahr ist die Engelsfackel wieder unterwegs und machte am 22. September Halt in Dessau. Im ambulanten Kinder- und Jugendhospizdienst Lila Wolke wurde sie von einem Kinderhospizdienst aus Leipzig überreicht.
1: Für unheilbare kranke Kinder und Jugendliche und ihre Familien ist der Alltag oft eine besondere Herausforderung. Dabei Unterstützung bietet der ambulante Kinder- und Jugendhospizdienst Lila Wolke in Dessau.
2: In unserem ambulanten Kinder- und Jugendhospizdienst sagt eigentlich im Prinzip schon der Name, wir begleiten Familien, deren Kinder lebensverkürzte Diagnosen erhalten haben. Wir begleiten die Geschwister.

0: Kinder, insofern vorhanden, wenn jemand aus der Familie verstorben ist. Wir begleiten ebenfalls in Situationen, wenn Elternteile verstorben sind und in allen anderen schweren Angelegenheiten rund um das Thema Sterben, Tod und Trauer.
1: Die engagierten Familienbegleiter schenken Zeit, hören zu und begleiten die Familien während der Erkrankung. Wenn Eltern eine Auszeit benötigen, kümmern sie sich um das erkrankte Kind oder den Jugendlichen und sorgen so für Entlastung. Am 22. September konnten Besucher beim Tag der offenen Tür die Arbeit der Lila Wolke kennenlernen, mit den Mitarbeitenden ins Gespräch kommen und sich über die Angebote informieren.
0: Auf alle Fälle über unsere Angebote, die wir hier vorhalten im Kinder- und Jugendhospizdienst Lila Wolke. Sie können sich die Räumlichkeiten anschauen, denn die sind nämlich neu. Seit dem vergangenen Jahr sind wir hier in diesen Räumlichkeiten. Und unter anderem können Sie Ehrenamtliche kennenlernen.
1: Doch nicht nur in Dessau wird Kinderhospizarbeit geleistet. Bundesweit engagieren sich zahlreiche Menschen ehrenamtlich für betroffene Familien. Darauf macht auch der Kinderlebenslauf des Bundesverbands Kinderhospiz e.V. aufmerksam. Im Mittelpunkt steht die sogenannte Engelsfackel, die von Station zu Station weitergegeben wird.
2: Die Route geht im Prinzip durch ganz Deutschland und ist jetzt auch immer alle 2 Jahre quasi ist dieser bundesweite Kinderlebenslauf auch aktiv, auch aufmerksam zu machen für die Kinder- und Hospizarbeit natürlich. Und dieses Jahr ist natürlich auch Schweiz und Österreich mit dabei und geht so ein bisschen quer durch Deutschland.
1: Gespannt warteten die Mitarbeitenden und Besucher auf die Fackel, die an diesem Tag aus Leipzig vom Kinderhospiz Bärenherz nach Dessau gebracht wurde. Nach rund 9 Stunden unterwegs konnte sie schließlich übergeben werden. Am nächsten Tag ging die Reise weiter nach Brandenburg an der Havel.
2: Unterwegs sind wir unterschiedlicher Natur. Wir sind zu Fuß, also wir sind Hobbyläufer unter anderem. Wir haben auch Radfahrbegleitung dabei. Heute haben wir auch erfahren, dass auch wie so eine Pferdestaffel dabei ist. Es ist immer von Jahr zu Jahr unterschiedlich. Und morgen wird es so aussehen, dass unsere Radfahrer einen Teil der Strecke übernehmen. Das heißt, sie nehmen die ersten 52, 53 Kilometer mit dem Rad. Und in Bad Belzig wird dann quasi getauscht und dann die restlichen 42 Kilometer werden wir dann zu Fuß aufgeteilt unter 5 Läufern das dann absolvieren.
1: Mehr als 6 Monate ist die Engelsfackel durch Deutschland unterwegs. Dabei legt sie eine Strecke von über 7000 Kilometern zurück. Für die Teilnehmenden ist der Lauf ein Zeichen für Engagement und die Bereitschaft, Familien in schwierigen Zeiten zu unterstützen.
2: Wir machen auch des Öfteren solche Läufe, also nicht nur das Kinder- und Jugendhospiz, sondern auch das Anhalt-Hospiz selber, was ja, denke ich mal, auch so zusammengehört, machen auch verschiedene Läufe und wie so Wettkämpfe, quasi auch unter anderem mit Spendengeldern zu sammeln. Und das ist eigentlich auch so ein Herzensprojekt von uns, weil wir sowas halt sehr gerne machen. Es ist jetzt unabhängig, ob wir das jetzt für Tiere machen, was wir auch gut unterstützen in der Hinsicht, oder halt jetzt für Kinder- und Jugendhospizarbeit. Weil das, denke ich, ist schon eine Sache, was auch menschlich sehr auch mitnimmt, auch für die Familienmitglieder. Und dadurch ist es ja auch nochmal so eine kleine Unterstützung und Halt und was man so mitgeben kann. Und deswegen ist das für uns auch als Läufer und auch als Team ganz, ganz dolle wichtig. Und auch natürlich Annette und die Lila Wolke zu unterstützen.
1: Die Lila Wolke ist eine von mehr als 130 Stationen entlang der Route und stolz darauf, Teil dieser besonderen Aktion zu sein.
0: Also das Ziel des Ganzen und auch zugleich die Bedeutung für die Lila Wolke ist eben das, dass wir eine Öffentlichkeit auf betroffene Familien auch aufmerksam machen können und zugleich auf Hilfe- und Unterstützungssysteme verweisen können. In diesem Sinne die Angebote für unseren ambulanten Kinder- und Jugendhospizdienst.
1: Noch bis zum 11. Oktober ist die Engelsfackel unterwegs. Traditionell endet die Reise mit ihrer Ankunft im Europapark. Ausstellung erinnert an Helmut Schmidt. Der 3. Oktober erinnert an die Wiedervereinigung Deutschlands.

0: und steht für Einheit, Freiheit und Demokratie. Passend zum Tag der Deutschen Einheit zeigte das Mitmachlokal in der Kavalierstraße die Gedenkausstellung Mut zur Zukunft, Demokratie bewahren. Bei der Eröffnung war auch der SPD-Bundestagsabgeordnete Martin Kröber zu Gast. 7 Künstler präsentieren hier verschiedene Werke über Helmut Schmidt. Die Ausstellung verbindet unterschiedliche Stilrichtungen wie Expressionismus, Realismus und Kubismus. Helmut Schmidt war SPD-Politiker und der 5. Bundeskanzler Deutschlands. Er gehörte zu den prägenden Persönlichkeiten der deutschen Nachkriegsgeschichte. Die Ausstellung erinnert an sein politisches Wirken und die Bedeutung demokratischer Werte. Seit dem 28. April tourt die Ausstellung durch Deutschland und ist bis 2027 in verschiedenen Städten zu sehen. In Dessau kann sie noch bis zum 25. Oktober besucht werden. In einer zukünftigen Zeitnah-Ausgabe werden wir von RAN 1 noch einmal ausführlicher über die Vernissage berichten.
1: Die Feuerwehren der Stadt Dessau-Roßlau wurden am Montag, dem 5. Oktober um 18.17 Uhr zu einem brennenden Strohdiemen zwischen Kochstedt und Mosigau alarmiert. Beim Eintreffen der Einsatzkräfte stand bereits etwa die Hälfte des Diemens in Flammen. Trotz eines ersten Löschversuchs breitete sich das Feuer innerhalb weniger Minuten auf den gesamten Strohdiemen aus. Zum Schutz des angrenzenden Waldstücks wurde eine Riegelstellung aufgebaut und das nördlich gelegene Feld bewässert. Aufgrund der günstigen Windrichtung wurde gemeinsam mit dem Eigentümer entschieden, den Diemen kontrolliert abbrennen zu lassen und eine Brandwache einzurichten. Die Feuerwehren aus Kochstedt, Mosigau und Alten übernahmen die Brandwache im Schichtbetrieb. Der Eigentümer stellte hierfür einen Wasserwagen mit rund 12.000 Litern Wasser bereit. Am Dienstagmorgen erfolgte eine erneute Begutachtung der Brandstelle. Im Einsatz waren 26 Einsatzkräfte mit 5 Fahrzeugen. Der Schaden wird auf rund 15.000 Euro geschätzt. Leon Ciudad Benitez ist seit dem Sommer beim DRHV. In unserer neuesten Folge des RAN 1 Biber Talks sprachen wir mit dem Kreisläufer darüber, wie er sich bisher in der neuen Stadt und im Verein zurechtfindet. Zudem ging es natürlich um die anstehende Partie in der Anhalt Arena. Dort wartet auf den 24-Jährigen niemand Geringeres als der VfL Lübeck-Schwartau, sein ehemaliger Verein. Am Donnerstag, dem 8. Oktober, findet um 17 Uhr im Museum für Stadtgeschichte Dessau ein öffentlicher Vortrag mit dem Titel »Zwischen Diktatur und Aufbruch – Die anhaltische Polizei in den 1920ern und den frühen 1930ern« statt. Mit dem Ende des Ersten Weltkriegs und dem Zusammenbruch des Deutschen Kaiserreichs stand auch die Polizei in Anhalt vor der Aufgabe, sich neu zu organisieren. Der Vortrag beleuchtet zunächst, wie dieser Umbruch gestaltet wurde und welche Veränderungen sich darüber hinaus für die Polizei ergaben. Darüber hinaus geht es um die Herausforderungen für die öffentliche Sicherheit in der politisch aufgeheizten Atmosphäre der 1920er Jahre. Welche Aufgaben hatte die damalige anhaltische Polizei und wie war sie organisiert? Ein weiterer Schwerpunkt liegt auf der Zeit unmittelbar nach der Machtübernahme der NSDAP. Dabei wird der Frage nachgegangen, wie sich die zuvor republikanisch-demokratisch geprägte Polizei innerhalb kurzer Zeit zu einem Instrument der nationalsozialistischen Einparteiherrschaft wandelte. Und das waren die aktuellen Nachrichten von zeitnah hier auf RAN 1. Jetzt folgt noch das Wetter sowie die Meldungen aus der Region. Morgen begrüßt Sie mein Kollege Leon Huja. Bis dahin haben Sie eine schöne Zeit und auf Wiedersehen.
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3: Über den gesamten Tag hinweg bleibt das Wetter sonnig und klar. Die Temperaturen erreichen Höchstwerte von bis zu 23 Grad. Dabei weht eine schwache Brise aus südöstlicher Richtung. Gegen Abend kühlt es allmählich ab und die Temperaturen sinken auf etwa 8 Grad.
4: Die Lindenstraße 8 in Bitterfeld feiert. Die Wohnstättengenossenschaft Bitterfeld-Wolfen, kurz WSG, hat am 16. September den Umbau ihrer Geschäftsstelle eingeweiht. Die im Jahre 1892 erbaute Gründerzeitvilla steht schon seit längerem unter Denkmalschutz, weswegen eine Sanierung ihre Herausforderungen mit sich zog. Zusammen mit mehreren Handwerksunternehmen und vielen weiteren Beteiligten darf sich die WSG auch nach 20 Jahren vor Ort auf die nächsten 134 Jahre freuen.
5: Im Wesentlichen haben sich die Sanierungsarbeiten auf die Gebäudehülle gerichtet. Ja, wir haben das Dach erneuert, die gesamte Fassade wurde überarbeitet, die straßenseitigen Fensterfronten im Originalzustand wiederhergestellt. Dazu gehörte auch, einen später angebauten Balkon abzureißen und die Fassade wieder neu zu schließen. Und mit der Förderung, der Städtebauförderung des Landes Sachsen-Anhalt und der Bundesrepublik Deutschland ist es uns am Ende auch gelungen, einen barrierefreien Zugang zu unserem Haus herzustellen mit einem eigens angebauten Aufzug, der die Treppenhöhe hier sozusagen für den Eingang überwindet. Und das finden wir ist eine gute Botschaft auch an alle Menschen, die, ob sie mit dem Kinderwagen kommen oder mit dem Rollstuhl oder mit anderen Behinderungen, dass sie unsere Geschäftsstelle über den gleichen Eingang erreichen können, wie das die Menschen ohne Behinderung tun.
4: Bei dem Umbau ist die Struktur der Villa, die im Landhausstil errichtet wurde, unverändert geblieben. Neben Aufräumarbeiten im Keller und Dachboden wurde das gesamte Haus während den Sanierungsarbeiten im Sinne des Denkmalschutzes gründlich aufgearbeitet. Abgesehen von einigen kleinen Reparaturen im Laufe der Jahre sah man dem Haus seine jahrhundertalte Geschichte an.
5: Im Wesentlichen haben sich die Sanierungsarbeiten auf die Gebäudehülle gerichtet. Ja, wir haben das Dach erneuert, die gesamte Fassade wurde überarbeitet, die straßenseitigen Fensterfronten im Originalzustand wiederhergestellt. Dazu gehörte auch, einen später angebauten Balkon abzureißen und die Fassade wieder neu zu schließen. Und mit der Förderung, der Städtebauförderung des Landes Sachsen-Anhalt und der Bundesrepublik Deutschland ist es uns am Ende auch gelungen, einen barrierefreien Zugang zu unserem Haus herzustellen mit einem eigens angebauten Aufzug, der die Treppenhöhe hier sozusagen für den Eingang überwindet. Und das finden wir ist eine gute Botschaft auch an alle Menschen, die, ob sie mit dem Kinderwagen kommen oder mit dem Rollstuhl oder mit anderen Behinderungen, dass sie unsere Geschäftsstelle über den gleichen Eingang erreichen können, wie das die Menschen ohne Behinderung tun.
4: Zu den rund 100 Gästen zählten vor allem die Menschen, die bei der Sanierung geholfen haben. Handwerksunternehmen, aber auch ehemalige Mitarbeiter, Geschäftsfreunde, das Amateurtheater und Regionalfernsehen

0: lokale Vertreter der Politik und Verwaltung sowie weitere langjährige Partner der Genossenschaft waren bei der Eröffnung dabei. Um alle Beteiligten in der Villa zu verewigen, gab es eine Zeitkapsel vor Ort.
1: Der gängige Spruch lautet ja, es ist nie zu spät. Die Zeitkapsel wollen wir heute benutzen, um diesen Moment der Vollendung der denkmalgerechten Sanierung dieser Gründerzeitvilla einzufangen und in die Zukunft zu transportieren. Und die Idee ist, das Haus hat jetzt 134 Jahre hinter sich und wir schauen 134 Jahre in die Zukunft und an die Menschen, die denn dort leben und dieses Haus vielleicht nutzen, hoffentlich richten wir unsere Botschaft heute. Und alle unsere Gäste sind aufgerufen, sich zu beteiligen, indem sie einen kleinen Steckbrief, vielleicht ein Foto, das sie hier bei uns schießen können, mit reinwerfen. Und dann kommen ein paar Erinnerungsstücke an den heutigen Tag dazu, ein Brief an die Nachfahren in 134 Jahren. Und dann werden wir die Zeitkapsel hier aufbewahren, für jeden sichtbar. Also wir wollen sie nicht vergraben. Sie soll ja auch gefunden werden. Und da steht dann groß drauf, erst zu öffnen am 16. September 2160.
0: Die Gründe für die späte Sanierung der 134-jährigen Villa liegen vor allem darin, dass sich die WSG erst damit beschäftigen wollten, den Wohnungsbestand in Beschuss zu bringen und so erst an die Mieter zu denken, statt an die eigene Geschäftsstelle. Für die Zukunft gibt es schon weitere Pläne.
1: Also die Aufgaben, denen wir uns jetzt schon seit ungefähr 5 Jahren sehr intensiv widmen, ist die Instandsetzung leerfallender Wohnungen. Also nach wie vor haben wir sehr langfristige Mietverhältnisse, die aus unterschiedlichen Gründen dann immer wieder mal enden. Jemand zieht ins Seniorenheim, jemand ist verstorben, die Wohnung wird uns nach langer Nutzung zurückgegeben. Die überarbeiten wir dann grundhaft, um sie auch wieder an den Markt zu bringen. Und nach wie vor haben wir auch etwa 50 Wohnungen, die noch instand zu setzen sind, um sie auch dem Markt wieder zuzuführen. Und das ist aber bei beschränkten finanziellen Mitteln, also wir wollen uns da auch nicht überheben, eben eine Daueraufgabe, die wir jetzt schon seit 5 Jahren unternehmen und die mit Sicherheit auch durch die nächsten 3, 4 Jahre laufen wird. Gleichzeitig überprüfen wir bestimmte Instandsetzungsleistungen, die vor 20 Jahren schon stattgefunden haben, wie dort der Zustand ist, wo auch wieder nachgearbeitet werden muss. Also Immobilienwirtschaft ist eine Daueraufgabe und wer ein Haus hat, weiß das, da ist immer was zu tun.
0: Auch in der Zukunft hat die WSG einiges vor. Nach der gelungenen Sanierung der Geschäftsstelle soll der Blick nun wieder auf den Wohnungsbestand und die Mieter gerichtet werden. Die Lindenstraße 8 ist damit nicht nur für die kommenden Jahre gut aufgestellt, sondern bleibt auch ein Stück Bitterfelder Geschichte, das weitergeschrieben wird.
2: David gegen Goliath. So bezeichnete der erste FC Bitterfeld-Wolfen im Vorfeld ihre Begegnung mit dem VfL Halle 96. Im Achtelfinale des Landespokals trafen Verbands- und Oberligist aufeinander. Noch hinzu kommt, dass die Biwos sich in der bisherigen Saison nicht von der besten Seite zeigen. In Pokalspielen kann aber bekanntlicherweise alles passieren. Das Spiel beginnt rasant und man könnte fast denken, dass es hier spannend wird. In der 4. Minute bereits die erste Großchance der Heimmannschaft. Der VfL am Ball. Kurze Pässe, schlechte Ballannahmen und Chaos im Mittelfeld bringen den Ball nach rechts außen zu Mittmeier. Der kann durchlaufen. Gibt dann Vaskoviak, kurz im Stottern, zieht ab, aber da ist der Keeper zur Stelle. Es fehlt auf den letzten Metern. Das war es jetzt aber erst einmal mit ernstzunehmenden Chancen. Erst knapp 30 Minuten später die nächste gefährliche Situation. Dieses Mal auf der Seite des FCs. Die Hallenser finden keine Lücken, bleiben aber kurz vorm 16er dran. Lorenz versucht's. Zieht ab, wird geblockt, Chaos kurz vorm Tor und Moroz zieht einen Gegenspieler einfach um. Foul mitten im 16er. Keine Frage, das gibt einen Elfmeter. Jakub Hoff traut sich ran. Er läuft, aber Latte. Bitterer Schuss. Das hätte das 1:0 sein müssen.

0: Die erste Halbzeit endet nach etlichen Fehlpässen und verpatzten Chancen im 0:0 Unentschieden. Der VfL zwar deutlich dominanter auf dem Feld, es erinnert hier jedoch eher an David gegen David. Goliath ist anscheinend zu Hause geblieben. Das scheinen die Hallenser aber auch bemerkt zu haben. Nicht einmal 30 Sekunden nach Anpfiff. Einwurf für Halle. Weiter Pass an Kurti. Die Gastgeber nicht in Position. Der erste wird geblockt, nochmal und Azumanian steht bereit. Endlich das erste Tor in der 46. Minute. 0:1 für den VfL. Wie schon in der ersten Hälfte waren auch hier nach den ersten 5 Minuten erstmal keine ernstzunehmenden Chancen zu sehen. Einwurf in der 80. Spielminute. Es dauert nicht lange und der VfL wieder am Ball. Zum Foul von Senyura gibt der unparteiische Vorteil und vorfliegt der Ball. Läuft, passt und Mihoff knallt ihn ins Tor. Durch die Beine des Keepers, schöner Abschluss. Mit diesem Ergebnis von 0:2 gewinnt der VfL Halle 96 das Spiel und zieht somit in das Viertelfinale des Landespokals ein. Ein klar verdienter Sieg, trotzdem hätte er schöner laufen können.
1: Gar nicht gut lief die erste Halbzeit. Da waren wir ganz weit weg von dem, was wir spielen wollten. Waren wir zu langsam im Passen, zu langsam im Laufen, zu langsam die Räume zu besetzen. Auch im Kopf zu langsam, ein Stück weit, auf jeden Fall. Zweite Halbzeit haben wir dann ein bisschen angepasst, beziehungsweise in der Halbzeit. Und dann glaube ich, dass wir die zweite Halbzeit dann schon, wir hätten vielleicht auch eins mehr machen müssen hinten raus. Aber war eine schwere Geburt. So, viel Arbeit liegt vor uns. Ich bin jetzt anderthalb Wochen da. Und dann bereiten wir uns jetzt gut auf Meuselwitz vor, aufs Spitzenspiel. Und dann werden wir schauen.
0: Das war es jetzt für die Bitterfeld-Wolfener. Sie waren das letzte Team ihres Landkreises. Jetzt geht es für sie wieder zurück in den Kampf um den Klassenerhalt.
2: Das Technikmuseum Hugo Junkers in Dessau ist stets bemüht, seinen Besuchern etwas Neues zu bieten und den Museumsbesuch immer wieder zu einem besonderen Erlebnis zu machen. Getragen und betrieben wird das Museum vom Förderverein Technikmuseum Hugo Junkers Dessau. Neben attraktiven Preisangeboten für Gruppen, Schülern sowie Familien gibt es nun erstmals auch eine Jahreskarte. Diese wurde am 29. September vorgestellt und eröffnet Besuchern die Möglichkeit, das Museum ein ganzes Jahr lang zu erleben. Doch die Jahreskarte bietet noch weit mehr.
3: Also, hier ist das gute Stück und die Jahreskarte wird das erste Mal aufgelegt für das Technikmuseum und sie soll dazu dienen, eine weitere Unterstützung von allen Dessauern und Dessauern oder auch von unseren Besuchern aus dem Umland ein wenig einzufordern, weil wir sind sehr glücklich darüber, dass wir diese Jahreskarte ins Leben gerufen haben. Sie soll eine kleine Sammleredition bilden, wo jedes Jahr neue Motive draufkommen. Und die Vorteile der Jahreskarte sind eigentlich relativ einfach. Derjenige, der die Jahreskarte vorzeigt, kann also praktisch das ganze nächste Jahr 2027 hier eben halt unser Technikmuseum besuchen.
2: Da das Museum zu einem großen Teil vom Engagement zahlreicher ehrenamtlicher Helfer lebt, ist es auf Unterstützung und Spenden angewiesen. Mit den Einnahmen aus dem Verkauf der Jahreskarten sollen auch künftig neue Projekte umgesetzt und weitere Ideen verwirklicht werden.
3: Wir möchten ganz gerne mit den Einnahmen, die wir aus dem Verkauf dieser Jahreskarte haben, dann eben halt einige Modernisierungen an unserem wunderschönen Museum durchführen und dazu dient dieser dementsprechende Beitrag. Wir sitzen jetzt hier mehr oder weniger an den Arbeitsplätzen, die unsere Kollegen eben halt eingerichtet haben und noch an verschiedenen Modellen zu arbeiten. Wenn man jetzt mal einfach so Richtung Decke gucken würde, würde man feststellen, dass das eine oder andere Fenster undicht ist. Und genau das wollen wir einfach damit beheben. Wir wollen also das Geld nutzen, um eben halt Förderanträge zu stellen. Dort brauchen wir einen gewissen Eigenanteil dazu. Und unsere Dachfläche hat es wirklich dringend nötig, um eben halt mal ein klein wenig eben saniert zu werden. Oder besser gesagt, damit unsere Kollegen hier nicht im Regen stehen.
2: Auch für das kommende Jahr stehen bereits weitere Ideen und Projekte in den Startlöchern. Das Museum entwickelt sich stetig weiter und möchte seinen Gästen neben den zahlreichen historischen Exponaten künftig noch mehr bieten. So dürfen sich große und kleine Technikbegeisterte auf zusätzliche Attraktionen freuen.
3: Also wir haben ganz viele neue Projekte, auch die wir in 2027 anstoßen wollen. Und dazu gehört unter anderem, dass wir einen kleinen Buchladen eröffnen werden. Das heißt also keinen Buchladen im Sinne von einer Bibliothek, also im Sinne von einem Laden, sondern mehr oder weniger eben halt Bücher zur Verfügung stellen, die der eine oder andere Gast vielleicht mitbringt, weil er sie ausgelesen hat und die jemand anders dann eben halt sich dann eben halt abholen kann, hier lesen kann. Wir werden deswegen versuchen, einen Kühlwaggon von Waggonbau umzubauen, wo wir dann diese dementsprechende Bibliothek oder diese dementsprechende Ausgabe dann eben halt einrichten können, wo sich denn der Gast dann einfach im Frühjahr oder im Sommer dann auch draußen hinsetzen kann und kann eigentlich noch eine Runde lesen.
2: Die Jahreskarte lohnt sich also. Sie kostet 60 Euro und ist auf 200 Stück limitiert. Hat also echten Sammlercharakter. Erwerben kann man die Karte ausschließlich beim Technikmuseum Hugo Junkers, entweder an der Kasse vor Ort oder online. Der Förderverein freut sich auf zahlreiche Besucher.

0: Hallo und herzlich willkommen zur neuesten Ausgabe von Zeitnah hier auf RAN 1. Am 6. Oktober trat der neu gewählte Landtag von Sachsen-Anhalt in Magdeburg zu seiner konstituierenden Sitzung zusammen. Im Mittelpunkt der ersten Sitzung stand die Wahl des neuen Landtagspräsidenten sowie die Bestimmung seiner Stellvertreter. In geheimer Wahl wurde Tobias Rausch von der AfD mit 48 von insgesamt 82 Stimmen zum neuen Landtagspräsidenten gewählt. Damit übernahm erstmals ein Politiker der AfD bundesweit das Amt eines Landtagspräsidenten. Im Anschluss wurden die Vizepräsidenten des Landtags gewählt. Hans-Thomas Till Schneider, ebenfalls AfD, erhielt 44 Ja-Stimmen und wurde damit zum Vize-Landtagspräsidenten gewählt. Auch Carsten Borchert wurde in das Amt eines Vize-Landtagspräsidenten gewählt. Der SPD-Kandidat, Professor Dr. Armin Willingmann, konnte sich hingegen nicht durchsetzen. Auf ihn entfielen 33 Ja-Stimmen, während 48 Abgeordnete gegen seine Wahl stimmten. Nach Abschluss der Wahlen stellte der neue Landtagspräsident Tobias Rausch die Konstituierung des Landtags von Sachsen-Anhalt für die 9. Wahlperiode fest. Anschließend wurde die erste Sitzung des neu gewählten Landtags geschlossen. Seit 2018 setzt der Kinderlebenslauf des Bundesverbands Kinderhospiz e.V. ein Zeichen für die Kinderhospizarbeit in Deutschland. Auch in diesem Jahr ist die Engelsfackel wieder unterwegs und machte am 22. September Halt in Dessau. Im ambulanten Kinder- und Jugendhospizdienst Lila Wolke wurde sie von einem Kinderhospizdienst aus Leipzig überreicht.
1: Für unheilbare kranke Kinder und Jugendliche und ihre Familien ist der Alltag oft eine besondere Herausforderung. Dabei Unterstützung bietet der ambulante Kinder- und Jugendhospizdienst Lila Wolke in Dessau.
2: In unserem ambulanten Kinder- und Jugendhospizdienst sagt eigentlich im Prinzip schon der Name, wir begleiten Familien, deren Kinder lebensverkürzte Diagnosen erhalten haben. Wir begleiten die Geschwisterkinder, insofern vorhanden, wenn jemand aus der Familie verstorben ist. Wir begleiten ebenfalls in Situationen, wenn Elternteile verstorben sind und in allen anderen schweren Angelegenheiten rund um das Thema Sterben, Tod und Trauer.
1: Die engagierten Familienbegleiter schenken Zeit, hören zu und begleiten die Familien während der Erkrankung. Wenn Eltern eine Auszeit benötigen, kümmern sie sich um das erkrankte Kind oder den Jugendlichen und sorgen so für Entlastung. Am 22. September konnten Besucher beim Tag der offenen Tür die Arbeit der Lila Wolke kennenlernen, mit den Mitarbeitenden ins Gespräch kommen und sich über die Angebote informieren.
2: Auf alle Fälle über unsere Angebote, die wir hier vorhalten im Kinder- und Jugendhospizdienst Lila Wolke. Sie können sich die Räumlichkeiten anschauen, denn die sind nämlich neu. Seit dem vergangenen Jahr sind wir hier in diesen Räumlichkeiten. Und unter anderem können Sie Ehrenamtliche kennenlernen.
1: Doch nicht nur in Dessau wird Kinderhospizarbeit geleistet. Bundesweit engagieren sich zahlreiche Menschen ehrenamtlich für betroffene Familien. Darauf macht auch der Kinderlebenslauf des Bundesverbands Kinderhospiz e.V. aufmerksam. Im Mittelpunkt steht die sogenannte Engelsfackel, die von Station zu Station weitergegeben wird.
3: Die Route geht im Prinzip durch ganz Deutschland und ist jetzt auch immer alle 2 Jahre quasi ist dieser bundesweite Kinderlebenslauf auch aktiv, auch aufmerksam zu machen für die Kinder- und Hospizarbeit natürlich. Und dieses Jahr ist natürlich auch Schweiz und Österreich mit dabei und geht so ein bisschen quer durch Deutschland.
1: Gespannt warteten die Mitarbeitenden und Besucher auf die Fackel, die an diesem Tag aus Leipzig vom Kinderhospiz Bärenherz nach Dessau gebracht wurde. Nach rund 9 Stunden unterwegs konnte sie schließlich übergeben werden. Am nächsten Tag ging die Reise weiter nach Brandenburg an der Havel.
3: Unterwegs sind wir unterschiedlicher Natur. Wir sind zu Fuß, also wir sind Hobbyläufer unter anderem. Wir haben auch Radfahrbegleitung dabei. Heute haben wir auch erfahren, dass auch wie so eine Pferdestaffel dabei ist. Es ist immer von Jahr zu Jahr unterschiedlich. Und Morgen wird es so aussehen, dass unsere Radfahrer einen Teil der Strecke übernehmen. Das heißt, sie nehmen die ersten 52, 53 Kilometer mit dem Rad. Und in Bad Belzig wird dann quasi getauscht und dann die restlichen 42 Kilometer werden wir dann zu Fuß aufgeteilt unter 5 Läufern das dann absolvieren.
1: Mehr als 6 Monate ist die Engelsfackel durch Deutschland unterwegs. Dabei legt sie eine Strecke von über 7000 Kilometern zurück. Für die Teilnehmenden ist der Lauf ein Zeichen für Engagement und die Bereitschaft, Familien in schwierigen Zeiten zu unterstützen.
3: Wir machen auch des Öfteren solche Läufe, also nicht nur das Kinder- und Jugendhospiz, sondern auch das Anhalt-Hospiz selber, was ja, denke ich mal, auch so zusammengehört, machen auch verschiedene Läufe und wie so Wettkämpfe, quasi auch unter anderem mit Spendengeldern zu sammeln. Und das ist eigentlich auch so ein Herzensprojekt von uns, weil wir sowas halt sehr gerne machen. Es ist jetzt unabhängig, ob wir das jetzt für Tiere machen, was wir auch gut unterstützen in der Hinsicht, oder halt jetzt für Kinder- und Jugendhospizarbeit. Weil das, denke ich, ist schon eine Sache, was auch menschlich sehr auch mitnimmt, auch für die Familienmitglieder. Und dadurch ist es ja auch nochmal so eine kleine Unterstützung und Halt und was man so mitgeben kann. Und deswegen ist das für uns auch als Läufer und auch als Team ganz, ganz dolle wichtig. Und auch natürlich Annette und die Lila Wolke zu unterstützen.
1: Die Lila Wolke ist eine von mehr als 130 Stationen entlang der Route und stolz darauf, Teil dieser besonderen Aktion zu sein.
2: Also das Ziel des Ganzen und auch zugleich die Bedeutung für die Lila Wolke ist eben das, dass wir eine Öffentlichkeit auf betroffene Familien auch aufmerksam machen können und zugleich auf Hilfe- und Unterstützungssysteme verweisen können. In diesem Sinne die Angebote für unseren ambulanten Kinder- und Jugendhospizdienst.
1: Noch bis zum 11. Oktober ist die Engelsfackel unterwegs. Traditionell endet die Reise mit ihrer Ankunft im Europapark. Ausstellung erinnert an Helmut Schmidt. Der 3. Oktober erinnert an die Wiedervereinigung Deutschlands und steht für Einheit, Freiheit und Demokratie. Passend zum Tag der Deutschen Einheit zeigte das Mitmachlokal in der Kavalierstraße die Gedenkausstellung Mut zur Zukunft, Demokratie bewahren. Bei der Eröffnung war auch der SPD-Bundestagsabgeordnete Martin Kröber zu Gast. 7 Künstler präsentieren hier verschiedene Werke über Helmut Schmidt. Die Ausstellung verbindet unterschiedliche Stilrichtungen wie Expressionismus, Realismus und Kubismus. Helmut Schmidt war SPD-Politiker und der 5. Bundeskanzler Deutschlands. Er gehörte zu den prägenden Persönlichkeiten der deutschen Nachkriegsgeschichte. Die Ausstellung erinnert an sein politisches Wirken und die Bedeutung demokratischer Werte. Seit dem 28. April tourt die Ausstellung durch Deutschland und ist bis 2027 in verschiedenen Städten zu sehen. In Dessau kann sie noch bis zum 25. Oktober besucht werden. In einer zukünftigen Zeitnah-Ausgabe werden wir von RAN 1 noch einmal ausführlicher über die Vernissage berichten.
0: Die Feuerwehren der Stadt Dessau-Roßlau wurden am Montag, dem 5. Oktober um 18.17 Uhr zu einem brennenden Strohdiemen zwischen Kochstedt und Mosigau alarmiert. Beim Eintreffen der Einsatzkräfte stand bereits etwa die Hälfte des Diemens in Flammen. Trotz eines ersten Löschversuchs breitete sich das Feuer innerhalb weniger Minuten auf den gesamten Strohdiemen aus. Zum Schutz des angrenzenden Waldstücks wurde eine Riegelstellung aufgebaut und das nördlich gelegene Feld bewässert. Aufgrund der günstigen Windrichtung wurde gemeinsam mit dem Eigentümer entschieden, den Diemen kontrolliert abbrennen zu lassen und eine Brandwache einzurichten. Die Feuerwehren aus Kochstedt, Mosigau und Alten übernahmen die Brandwache im Schichtbetrieb. Der Eigentümer stellte hierfür einen Wasserwagen mit rund 12.000 Litern Wasser bereit. Am Dienstagmorgen erfolgte eine erneute Begutachtung der Brandstelle. Im Einsatz waren 26 Einsatzkräfte mit 5 Fahrzeugen. Der Schaden wird auf rund 15.000 Euro geschätzt. Leon Ciudad Benitez ist seit dem Sommer beim DHRV. In unserer neuesten Folge des RAN 1 Biber Talks sprachen wir mit dem Kreisläufer darüber, wie er sich bisher in der neuen Stadt und im Verein zurechtfindet. Zudem ging es natürlich um die anstehende Partie in der Anhalt Arena. Dort wartet auf den 24-Jährigen niemand Geringeres als der VfL Lübeck-Schwartau, sein ehemaliger Verein. Am Donnerstag, dem 8. Oktober, findet um 17 Uhr im Museum für Stadtgeschichte Dessau ein öffentlicher Vortrag mit dem Titel »Zwischen Diktatur und Aufbruch – Die anhaltische Polizei in den 1920ern und den frühen 1930ern« statt. Mit dem Ende des Ersten Weltkriegs und dem Zusammenbruch des Deutschen Kaiserreichs stand auch die Polizei in Anhalt vor der Aufgabe, sich neu zu organisieren. Der Vortrag beleuchtet zunächst, wie dieser Umbruch gestaltet wurde und welche Veränderungen sich darüber hinaus für die Polizei ergaben. Darüber hinaus geht es um die Herausforderungen für die öffentliche Sicherheit in der politisch aufgeheizten Atmosphäre der 1920er Jahre. Welche Aufgaben hatte die damalige anhaltische Polizei und wie war sie organisiert? Ein weiterer Schwerpunkt liegt auf der Zeit unmittelbar nach der Machtübernahme der NSDAP. Dabei wird der Frage nachgegangen, wie sich die zuvor republikanisch-demokratisch geprägte Polizei innerhalb kurzer Zeit zu einem Instrument der nationalsozialistischen Einparteiherrschaft wandelte. Und das waren die aktuellen Nachrichten von zeitnah hier auf RAN 1. Jetzt folgt noch das Wetter sowie die Meldungen aus der Region. Morgen begrüßt Sie mein Kollege Leon Huja. Bis dahin haben Sie eine schöne Zeit und auf Wiedersehen.
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1: Über den gesamten Tag hinweg bleibt das Wetter sonnig und klar. Die Temperaturen erreichen Höchstwerte von bis zu 23 Grad. Dabei weht eine schwache Brise aus südöstlicher Richtung. Gegen Abend kühlt es allmählich ab und die Temperaturen sinken auf etwa 8 Grad.
2: Die Lindenstraße 8 in Bitterfeld feiert. Die Wohnstättengenossenschaft Bitterfeld-Wolfen, kurz BSG, hat am 16. September den Umbau ihrer Geschäftsstelle eingeweiht. Die im Jahre 1892 erbaute Gründerzeitvilla steht schon seit längerem unter Denkmalschutz, weswegen eine Sanierung ihre Herausforderungen mit sich zog. Zusammen mit mehreren Handwerksunternehmen und vielen weiteren Beteiligten darf sich die BSG auch nach 20 Jahren vor Ort auf die nächsten 134 Jahre freuen.
3: Im Wesentlichen haben sich die Sanierungsarbeiten auf die Gebäudehülle gerichtet. Ja, wir haben das Dach erneuert, die gesamte Fassade wurde überarbeitet, die straßenseitigen Fensterfronten im Originalzustand wiederhergestellt. Dazu gehörte auch, einen später angebauten Balkon abzureißen und die Fassade wieder neu zu schließen. Und mit der Förderung, der Städtebauförderung des Landes Sachsen-Anhalt und der Bundesrepublik Deutschland ist es uns am Ende auch gelungen, einen barrierefreien Zugang zu unserem Haus herzustellen mit einem eigens angebauten Aufzug, der die Treppenhöhe hier sozusagen für den Eingang überwindet. Und das finden wir ist eine gute Botschaft auch an alle Menschen, die, ob sie mit dem Kinderwagen kommen oder mit dem Rollstuhl oder mit anderen Behinderungen, dass sie unsere Geschäftsstelle über den gleichen Eingang erreichen können, wie das die Menschen ohne Behinderung tun.
2: Bei dem Umbau ist die Struktur der Villa, die im Landhausstil errichtet wurde, unverändert geblieben. Neben Aufräumarbeiten im Keller und Dachboden wurde das gesamte Haus während den Sanierungsarbeiten im Sinne des Denkmalschutzes gründlich aufgearbeitet. Abgesehen von einigen kleinen Reparaturen im Laufe der Jahre sah man dem Haus seine jahrhundertalte Geschichte an.
3: Im Wesentlichen haben sich die Sanierungsarbeiten auf die Gebäudehülle gerichtet. Ja, wir haben das Dach erneuert, die gesamte Fassade wurde überarbeitet, die straßenseitigen Fensterfronten im Originalzustand wiederhergestellt. Dazu gehörte auch, einen später angebauten Balkon abzureißen und die Fassade wieder neu zu schließen. Und mit der Förderung, der Städtebauförderung des Landes Sachsen-Anhalt und der Bundesrepublik Deutschland ist es uns am Ende auch gelungen, einen barrierefreien Zugang zu unserem Haus herzustellen mit einem eigens angebauten Aufzug, der die Treppenhöhe hier sozusagen für den Eingang überwindet. Und das finden wir ist eine gute Botschaft auch an alle Menschen, die, ob sie mit dem Kinderwagen kommen oder mit dem Rollstuhl oder mit anderen Behinderungen, dass sie unsere Geschäftsstelle über den gleichen Eingang erreichen können, wie das die Menschen ohne Behinderung tun.
2: Zu den rund 100 Gästen zählten vor allem die Menschen, die bei der Sanierung geholfen haben. Handwerksunternehmen, aber auch ehemalige Mitarbeiter, Geschäftsfreunde, das Amateurtheater und Regionalfernsehen, lokale Vertreter der Politik und Verwaltung sowie weitere langjährige Partner der Genossenschaft waren bei der Eröffnung dabei. Um alle Beteiligten in der Villa zu verewigen, gab es eine Zeitkapsel vor Ort.
3: Der gängige Spruch lautet ja, es ist nie zu spät. Die Zeitkapsel wollen wir heute benutzen, um diesen Moment der Vollendung der denkmalgerechten Sanierung dieser Gründerzeitvilla einzufangen und in die Zukunft zu transportieren. Und die Idee ist, das Haus hat jetzt 134 Jahre hinter sich und wir schauen 134 Jahre in die Zukunft und an die Menschen, die denn dort leben und dieses Haus vielleicht nutzen.

0: hoffentlich richten wir unsere Botschaft heute. Und alle unsere Gäste sind aufgerufen, sich zu beteiligen, indem sie einen kleinen Steckbrief, vielleicht ein Foto, das sie hier bei uns schießen können, mit reinwerfen. Und dann kommen ein paar Erinnerungsstücke an den heutigen Tag dazu, ein Brief an die Nachfahren in 134 Jahren. Und dann werden wir die Zeitkapsel hier aufbewahren, für jeden sichtbar. Also wir wollen sie nicht vergraben. Sie soll ja auch gefunden werden. Und da steht dann groß drauf, erst zu öffnen am 16. September 2160.
1: Die Gründe für die späte Sanierung der 134-jährigen Villa liegen vor allem darin, dass sich die WSG erst damit beschäftigen wollten, den Wohnungsbestand in Beschuss zu bringen und so erst an die Mieter zu denken, statt an die eigene Geschäftsstelle. Für die Zukunft gibt es schon weitere Pläne.
0: Also die Aufgaben, denen wir uns jetzt schon seit ungefähr 5 Jahren sehr intensiv widmen, ist die Instandsetzung leerfallender Wohnungen. Also nach wie vor haben wir sehr langfristige Mietverhältnisse, die aus unterschiedlichen Gründen dann immer wieder mal enden. Jemand zieht ins Seniorenheim, jemand ist verstorben, die Wohnung wird uns nach langer Nutzung zurückgegeben. Die überarbeiten wir dann grundhaft, um sie auch wieder an den Markt zu bringen. Und nach wie vor haben wir auch etwa 50 Wohnungen, die noch instand zu setzen sind, um sie auch dem Markt wieder zuzuführen. Und das ist aber bei beschränkten finanziellen Mitteln, also wir wollen uns da auch nicht überheben, eben eine Daueraufgabe, die wir jetzt schon seit 5 Jahren unternehmen und die mit Sicherheit auch durch die nächsten 3, 4 Jahre laufen wird. Gleichzeitig überprüfen wir bestimmte Instandsetzungsleistungen, die vor 20 Jahren schon stattgefunden haben, wie dort der Zustand ist, wo auch wieder nachgearbeitet werden muss. Also Immobilienwirtschaft ist eine Daueraufgabe und wer ein Haus hat, weiß das, da ist immer was zu tun.
1: Auch in der Zukunft hat die WSG einiges vor. Nach der gelungenen Sanierung der Geschäftsstelle soll der Blick nun wieder auf den Wohnungsbestand und die Mieter gerichtet werden. Die Lindenstraße 8 ist damit nicht nur für die kommenden Jahre gut aufgestellt, sondern bleibt auch ein Stück Bitterfelder Geschichte, das weitergeschrieben wird.
2: David gegen Goliath. So bezeichnete der erste FC Bitterfeld-Wolfen im Vorfeld ihre Begegnung mit dem VfL Halle 96. Im Achtelfinale des Landespokals trafen Verbands- und Oberligist aufeinander. Noch hinzu kommt, dass die Biwos sich in der bisherigen Saison nicht von der besten Seite zeigen. In Pokalspielen kann aber bekanntlicherweise alles passieren. Das Spiel beginnt rasant und man könnte fast denken, dass es hier spannend wird. In der 4. Minute bereits die erste Großchance der Heimmannschaft. Der VfL am Ball. Kurze Pässe, schlechte Ballannahmen und Chaos im Mittelfeld bringen den Ball nach rechts außen zu Mittmeier. Der kann durchlaufen. Gibt dann Vaskoviak, kurz im Stottern, zieht ab, aber da ist der Keeper zur Stelle. Es fehlt auf den letzten Metern. Das war es jetzt aber erst einmal mit ernstzunehmenden Chancen. Erst knapp 30 Minuten später die nächste gefährliche Situation. Dieses Mal auf der Seite des FCs. Die Hallenser finden keine Lücken, bleiben aber kurz vorm 16er dran. Lorenz versucht's. Zieht ab, wird geblockt, Chaos kurz vorm Tor und Moroz zieht einen Gegenspieler einfach um. Foul mitten im 16er. Keine Frage, das gibt einen Elfmeter. Jakub Hoff traut sich ran. Er läuft, aber Latte. Bitterer Schuss. Das hätte das 1:0 sein müssen. Die erste Halbzeit endet nach etlichen Fehlpässen und verpatzten Chancen im 0:0 unentschieden. Der VfL zwar deutlich dominanter auf dem Feld, es erinnert hier jedoch eher an David gegen David. Goliath ist anscheinend zu Hause geblieben. Das scheinen die Hallenser aber auch bemerkt zu haben. Nicht einmal 30 Sekunden nach Anpfiff. Einwurf für Halle. Weiter Pass an Kurti. Die Gastgeber nicht in Position. Der erste wird geblockt, nochmal und Azumanian steht bereit. Endlich das erste Tor in der 46. Minute. 0:1 für den VfL.

0: Wie schon in der ersten Hälfte waren auch hier nach den ersten 5 Minuten erstmal keine ernstzunehmenden Chancen zu sehen. Einwurf in der 80. Spielminute. Es dauert nicht lange und der VfL wieder am Ball. Zum Foul von Senyura gibt der unparteiische Vorteil und vorfliegt der Ball. Läuft, passt und Mehoff knallt ihn ins Tor. Durch die Beine des Keepers, schöner Abschluss. Mit diesem Ergebnis von 0:2 gewinnt der VfL Halle 96 das Spiel und zieht somit in das Viertelfinale des Landespokals ein. Ein klar verdienter Sieg, trotzdem hätte er schöner laufen können.
1: Gar nicht gut lief die erste Halbzeit. Da waren wir ganz weit weg von dem, was wir spielen wollten. Waren wir zu langsam im Passen, zu langsam im Laufen, zu langsam die Räume zu besetzen. Auch im Kopf zu langsam, ein Stück weit, auf jeden Fall. Zweite Halbzeit haben wir dann ein bisschen angepasst, beziehungsweise in der Halbzeit. Und dann glaube ich, dass wir die zweite Halbzeit dann schon, wir hätten vielleicht auch eins mehr machen müssen hinten raus. Aber war eine schwere Geburt. So, viel Arbeit liegt vor uns. Ich bin jetzt 1,5 Wochen da. Und dann bereiten wir uns jetzt gut auf Meuselwitz vor, aufs Spitzenspiel. Und dann werden wir schauen.
0: Das war es jetzt für die Bitterfeld-Wolfener. Sie waren das letzte Team ihres Landkreises. Jetzt geht es für sie wieder zurück in den Kampf um den Klassenerhalt.
2: Das Technikmuseum Hugo Junkers in Dessau ist stets bemüht, seinen Besuchern etwas Neues zu bieten und den Museumsbesuch immer wieder zu einem besonderen Erlebnis zu machen. Getragen und betrieben wird das Museum vom Förderverein Technikmuseum Hugo Junkers Dessau. Neben attraktiven Preisangeboten für Gruppen, Schülern sowie Familien gibt es nun erstmals auch eine Jahreskarte. Diese wurde am 29. September vorgestellt und eröffnet Besuchern die Möglichkeit, das Museum ein ganzes Jahr lang zu erleben. Doch die Jahreskarte bietet noch weit mehr.
3: Also, hier ist das gute Stück und die Jahreskarte wird das erste Mal aufgelegt für das Technikmuseum und sie soll dazu dienen, eine weitere Unterstützung von allen Dessauern und Dessauern oder auch von unseren Besuchern aus dem Umland ein wenig einzufordern, weil wir sind sehr glücklich darüber, dass wir diese Jahreskarte ins Leben gerufen haben. Sie soll eine kleine Sammleredition bilden, wo jedes Jahr neue Motive draufkommen. Und die Vorteile der Jahreskarte sind eigentlich relativ einfach. Derjenige, der die Jahreskarte vorzeigt, kann also praktisch das ganze nächste Jahr 2027 hier eben halt unser Technikmuseum besuchen.
2: Da das Museum zu einem großen Teil vom Engagement zahlreicher ehrenamtlicher Helfer lebt, ist es auf Unterstützung und Spenden angewiesen. Mit den Einnahmen aus dem Verkauf der Jahreskarten sollen auch künftig neue Projekte umgesetzt und weitere Ideen verwirklicht werden.
3: Wir möchten ganz gerne mit den Einnahmen, die wir aus dem Verkauf dieser Jahreskarte haben, dann eben halt einige Modernisierungen an unserem wunderschönen Museum durchführen und dazu dient dieser dementsprechende Beitrag. Wir sitzen jetzt hier mehr oder weniger an den Arbeitsplätzen, die unsere Kollegen eben halt eingerichtet haben und noch an verschiedenen Modellen zu arbeiten. Wenn man jetzt mal einfach so Richtung Decke gucken würde, würde man feststellen, dass das eine oder andere Fenster undicht ist. Und genau das wollen wir einfach damit beheben. Wir wollen also das Geld nutzen, um eben halt Förderanträge zu stellen. Dort brauchen wir einen gewissen Eigenanteil dazu. Und unsere Dachfläche hat es wirklich dringend nötig, um eben halt mal ein klein wenig eben saniert zu werden. Oder besser gesagt, damit unsere Kollegen hier nicht im Regen stehen.
2: Auch für das kommende Jahr stehen bereits weitere Ideen und Projekte in den Startlöchern. Das Museum entwickelt sich stetig weiter und möchte seinen Gästen neben den zahlreichen historischen Exponaten künftig noch mehr bieten. So dürfen sich große und kleine Technikbegeisterte auf zusätzliche Attraktionen freuen.
3: Also wir haben ganz viele neue Projekte, auch die wir in 2027 anstoßen wollen. Und dazu gehört unter anderem, dass wir einen kleinen Buchladen eröffnen werden. Das heißt also keinen Buchladen im Sinne von einer Bibliothek, also im Sinne von einem Laden, sondern mehr oder weniger eben halt Bücher zur Verfügung stellen, die der eine oder andere Gast vielleicht mitbringt, weil er sie ausgelesen hat und die jemand anders dann eben halt sich dann eben halt abholen kann, hier lesen kann. Wir werden deswegen versuchen, einen Kühlwaggon von Waggonbau umzubauen, wo wir dann diese dementsprechende Bibliothek oder diese dementsprechende Ausgabe dann eben halt einrichten können, wo sich denn der Gast dann auch im Frühjahr oder im Sommer dann auch draußen hinsetzen kann und kann eigentlich noch eine Runde lesen.
2: Die Jahreskarte lohnt sich also. Sie kostet 60 Euro und ist auf 200 Stück limitiert. Hat also echten Sammlercharakter. Erwerben kann man die Karte ausschließlich beim Technikmuseum Hugo Junkers, entweder an der Kasse vor Ort oder online. Der Förderverein freut sich auf zahlreiche Besucher.

0: Hallo und herzlich willkommen zur neuesten Ausgabe von Zeitnah hier auf RAN 1. Am 6. Oktober trat der neu gewählte Landtag von Sachsen-Anhalt in Magdeburg zu seiner konstituierenden Sitzung zusammen. Im Mittelpunkt der ersten Sitzung stand die Wahl des neuen Landtagspräsidenten sowie die Bestimmung seiner Stellvertreter. In geheimer Wahl wurde Tobias Rausch von der AfD mit 48 von insgesamt 82 Stimmen zum neuen Landtagspräsidenten gewählt. Damit übernahm erstmals ein Politiker der AfD bundesweit das Amt eines Landtagspräsidenten. Im Anschluss wurden die Vizepräsidenten des Landtags gewählt. Hans-Thomas Till Schneider, ebenfalls AfD, erhielt 44 Ja-Stimmen und wurde damit zum Vize-Landtagspräsidenten gewählt. Auch Carsten Borchert wurde in das Amt eines Vize-Landtagspräsidenten gewählt. Der SPD-Kandidat, Professor Dr. Armin Willingmann, konnte sich hingegen nicht durchsetzen. Auf ihn entfielen 33 Ja-Stimmen, während 48 Abgeordnete gegen seine Wahl stimmten. Nach Abschluss der Wahlen stellte der neue Landtagspräsident Tobias Rausch die Konstituierung des Landtags von Sachsen-Anhalt für die 9. Wahlperiode fest. Anschließend wurde die erste Sitzung des neu gewählten Landtags geschlossen. Seit 2018 setzt der Kinderlebenslauf des Bundesverbands Kinderhospiz e.V. ein Zeichen für die Kinderhospizarbeit in Deutschland. Auch in diesem Jahr ist die Engelsfackel wieder unterwegs und machte am 22. September Halt in Dessau. Im ambulanten Kinder- und Jugendhospizdienst Lila Wolke wurde sie von einem Kinderhospizdienst aus Leipzig überreicht.
1: Für unheilbare kranke Kinder und Jugendliche und ihre Familien ist der Alltag oft eine besondere Herausforderung. Dabei Unterstützung bietet der ambulante Kinder- und Jugendhospizdienst Lila Wolke in Dessau.
2: In unserem ambulanten Kinder- und Jugendhospizdienst sagt eigentlich im Prinzip schon der Name, wir begleiten Familien, deren Kinder lebensverkürzte Diagnosen erhalten haben. Wir begleiten die Geschwisterkinder, insofern vorhanden, wenn jemand aus der Familie verstorben ist. Wir begleiten ebenfalls in Situationen, wenn Elternteile verstorben sind und in allen anderen schweren Angelegenheiten rund um das Thema Sterben, Tod und Trauer.
1: Die engagierten Familienbegleiter schenken Zeit, hören zu und begleiten die Familien während der Erkrankung. Wenn Eltern eine Auszeit benötigen, kümmern sie sich um das erkrankte Kind oder den Jugendlichen und sorgen so für Entlastung. Am 22. September konnten Besucher beim Tag der offenen Tür die Arbeit der Lila Wolke kennenlernen, mit den Mitarbeitenden ins Gespräch kommen und sich

0: über die Angebote informieren.
1: Auf alle Fälle über unsere Angebote, die wir hier vorhalten im Kinder- und Jugendhospizdienst Lila Wolke. Sie können sich die Räumlichkeiten anschauen, denn die sind nämlich neu. Seit dem vergangenen Jahr sind wir hier in diesen Räumlichkeiten. Und unter anderem können Sie Ehrenamtliche kennenlernen.
0: Doch nicht nur in Dessau wird Kinderhospizarbeit geleistet. Bundesweit engagieren sich zahlreiche Menschen ehrenamtlich für betroffene Familien. Darauf macht auch der Kinderlebenslauf des Bundesverbands Kinderhospiz e.V. aufmerksam. Im Mittelpunkt steht die sogenannte Engelsfackel, die von Station zu Station weitergegeben wird.
2: Die Route geht im Prinzip durch ganz Deutschland und ist jetzt auch immer alle 2 Jahre quasi, ist dieser bundesweite Kinderlebenslauf auch aktiv, auch aufmerksam zu machen für die Kinder- und Hospizarbeit natürlich. Und dieses Jahr ist natürlich auch Schweiz und Österreich mit dabei und geht so ein bisschen quer durch Deutschland.
0: Gespannt warteten die Mitarbeitenden und Besucher auf die Fackel, die an diesem Tag aus Leipzig vom Kinderhospiz Bärenherz nach Dessau gebracht wurde. Nach rund 9 Stunden unterwegs konnte sie schließlich übergeben werden. Am nächsten Tag ging die Reise weiter nach Brandenburg an der Havel.
2: Unterwegs sind wir unterschiedlicher Natur. Wir sind zu Fuß, also wir sind Hobbyläufer unter anderem. Wir haben auch Radfahrbegleitung dabei. Heute haben wir auch erfahren, dass auch wie so eine Pferdestaffel dabei ist. Es ist immer von Jahr zu Jahr unterschiedlich. Und morgen wird es so aussehen, dass unsere Radfahrer einen Teil der Strecke übernehmen. Das heißt, sie nehmen die ersten 52, 53 Kilometer mit dem Rad. Und in Bad Belzig wird dann quasi getauscht und dann die restlichen 42 Kilometer werden wir dann zu Fuß aufgeteilt unter 5 Läufern das dann absolvieren.
0: Mehr als 6 Monate ist die Engelsfackel durch Deutschland unterwegs. Dabei legt sie eine Strecke von über 7000 Kilometern zurück. Für die Teilnehmenden ist der Lauf ein Zeichen für Engagement und die Bereitschaft, Familien in schwierigen Zeiten zu unterstützen.
2: Wir machen auch des Öfteren solche Läufe, also nicht nur das Kinder- und Jugendhospiz, sondern auch das Anhalt-Hospiz selber, was da, denke ich mal, auch so zusammengehört, machen auch verschiedene Läufe und wie so Wettkämpfe, quasi auch unter anderem mit Spendengeldern zu sammeln. Und das ist eigentlich auch so ein Herzensprojekt von uns, weil wir sowas halt sehr gerne machen. Es ist jetzt unabhängig, ob wir das jetzt für Tiere machen, was wir auch gut unterstützen in der Hinsicht, oder halt jetzt für Kinder- und Jugendhospizarbeit. Weil das, denke ich, ist schon eine Sache, was auch menschlich sehr auch mitnimmt, auch für die Familienmitglieder. Und dadurch ist es ja auch nochmal so eine kleine Unterstützung und Halt und was man so mitgeben kann. Und deswegen ist das für uns auch als Läufer und auch als Team ganz, ganz dolle wichtig. Und auch natürlich Annette und die Lila Wolke zu unterstützen.
0: Die Lila Wolke ist eine von mehr als 130 Stationen entlang der Route und stolz darauf, Teil dieser besonderen Aktion zu sein.
1: Also das Ziel des Ganzen und auch zugleich die Bedeutung für die Lila Wolke ist eben das, dass wir eine Öffentlichkeit auf betroffene Familien auch aufmerksam machen können und zugleich auf Hilfe- und Unterstützungssysteme verweisen können. In diesem Sinne die Angebote für unseren ambulanten Kinder- und Jugendhospizdienst.
0: Noch bis zum 11. Oktober ist die Engelsfackel unterwegs. Traditionell endet die Reise mit ihrer Ankunft im Europapark. Ausstellung erinnert an Helmut Schmidt. Der 3. Oktober erinnert an die Wiedervereinigung Deutschlands und steht für Einheit, Freiheit und Demokratie. Passend zum Tag der Deutschen Einheit zeigte das Mitmachlokal in der Kavalierstraße die Gedenkausstellung Mut zur Zukunft, Demokratie bewahren. Bei der Eröffnung war auch der SPD-Bundestagsabgeordnete Martin Kröber zu Gast. 7 Künstler präsentieren hier verschiedene Werke über Helmut Schmidt. Die Ausstellung verbindet unterschiedliche Stilrichtungen wie Expressionismus, Realismus und Kubismus. Helmut Schmidt war SPD-Politiker und der 5. Bundeskanzler Deutschlands. Er gehörte zu den prägenden Persönlichkeiten der deutschen Nachkriegsgeschichte. Die Ausstellung erinnert an sein politisches Wirken und die Bedeutung demokratischer Werte. Seit dem 28. April tourt die Ausstellung durch Deutschland und ist bis 2027 in verschiedenen Städten zu sehen. In Dessau kann sie noch bis zum 25. Oktober besucht werden. In einer zukünftigen Zeitnah-Ausgabe werden wir von RAN 1 noch einmal ausführlicher über die Vernissage berichten.
3: Die Feuerwehren der Stadt Dessau-Roßlau wurden am Montag, dem 5. Oktober um 18.17 Uhr zu einem brennenden Strohdiemen zwischen Kochstedt und Mosigau alarmiert. Beim Eintreffen der Einsatzkräfte stand bereits etwa die Hälfte des Diemens in Flammen. Trotz eines ersten Löschversuchs breitete sich das Feuer innerhalb weniger Minuten auf den gesamten Strohdiemen aus. Zum Schutz des angrenzenden Waldstücks wurde eine Riegelstellung aufgebaut und das nördlich gelegene Feld bewässert. Aufgrund der günstigen Windrichtung wurde gemeinsam mit dem Eigentümer entschieden, den Diemen kontrolliert abbrennen zu lassen und eine Brandwache einzurichten. Die Feuerwehren aus Kochstedt, Mosigau und Alten übernahmen die Brandwache im Schichtbetrieb. Der Eigentümer stellte hierfür einen Wasserwagen mit rund 12.000 Litern Wasser bereit. Am Dienstagmorgen erfolgte eine erneute Begutachtung der Brandstelle. Im Einsatz waren 26 Einsatzkräfte mit 5 Fahrzeugen. Der Schaden wird auf rund 15.000 Euro geschätzt. Leon Ciudad Benitez ist seit dem Sommer beim DRHV. In unserer neuesten Folge des RAN 1 Biber Talks sprachen wir mit dem Kreisläufer darüber, wie er sich bisher in der neuen Stadt und im Verein zurechtfindet. Zudem ging es natürlich um die anstehende Partie in der Anhalt Arena. Dort wartet auf den 24-Jährigen niemand Geringeres als der VfL Lübeck-Schwartau, sein ehemaliger Verein. Am Donnerstag, dem 8. Oktober, findet um 17 Uhr im Museum für Stadtgeschichte Dessau ein öffentlicher Vortrag mit dem Titel »Zwischen Diktatur und Aufbruch – Die anhaltische Polizei in den 1920ern und den frühen 1930ern« statt. Mit dem Ende des Ersten Weltkriegs und dem Zusammenbruch des Deutschen Kaiserreichs stand auch die Polizei in Anhalt vor der Aufgabe, sich neu zu organisieren. Der Vortrag beleuchtet zunächst, wie dieser Umbruch gestaltet wurde und welche Veränderungen sich darüber hinaus für die Polizei ergaben. Darüber hinaus geht es um die Herausforderungen für die öffentliche Sicherheit in der politisch aufgeheizten Atmosphäre der 1920er Jahre. Welche Aufgaben hatte die damalige anhaltische Polizei und wie war sie organisiert? Ein weiterer Schwerpunkt liegt auf der Zeit unmittelbar nach der Machtübernahme der NSDAP. Dabei wird der Frage nachgegangen, wie sich die zuvor republikanisch-demokratisch geprägte Polizei innerhalb kurzer Zeit zu einem Instrument der nationalsozialistischen Einparteiherrschaft wandelte. Und das waren die aktuellen Nachrichten von Zeitnah hier auf RAN 1. Jetzt folgt noch das Wetter sowie die Meldungen aus der Region. Morgen begrüßt Sie mein Kollege Leon Huja. Bis dahin haben Sie eine schöne Zeit und auf Wiedersehen.
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1: Über den gesamten Tag hinweg bleibt das Wetter sonnig und klar. Die Temperaturen erreichen Höchstwerte von bis zu 23 Grad. Dabei weht eine schwache Brise aus südöstlicher Richtung. Gegen Abend kühlt es allmählich ab und die Temperaturen sinken auf etwa 8 Grad.
2: Die Lindenstraße 8 in Bitterfeld feiert. Die Wohnstättengenossenschaft Bitterfeld-Wolfen, kurz WSG, hat am 16. September den Umbau ihrer Geschäftsstelle eingeweiht. Die im Jahre 1892 erbaute Gründerzeitvilla steht schon seit längerem unter Denkmalschutz, weswegen eine Sanierung ihre Herausforderungen mit sich zog. Zusammen mit mehreren Handwerksunternehmen und vielen weiteren Beteiligten darf sich die WSG auch nach 20 Jahren vor Ort auf die nächsten 134 Jahre freuen.
3: Im Wesentlichen haben sich die Sanierungsarbeiten auf die Gebäudehülle gerichtet. Ja, wir haben das Dach erneuert, die gesamte Fassade wurde überarbeitet, die straßenseitigen Fensterfronten im Originalzustand wiederhergestellt. Dazu gehörte auch, einen später angebauten Balkon abzureißen und die Fassade wieder neu zu schließen. Und mit der Förderung, der Städtebauförderung des Landes Sachsen-Anhalt und der Bundesrepublik Deutschland ist es uns am Ende auch gelungen, einen barrierefreien Zugang zu unserem Haus herzustellen mit einem eigens angebauten Aufzug, der die Treppenhöhe hier sozusagen für den Eingang überwindet. Und das finden wir ist eine gute Botschaft auch an alle Menschen, die, ob sie mit dem Kinderwagen kommen oder mit dem Rollstuhl oder mit anderen Behinderungen, dass sie unsere Geschäftsstelle über den gleichen Eingang erreichen können, wie das die Menschen ohne Behinderung tun.
2: Bei dem Umbau ist die Struktur der Villa, die im Landhausstil errichtet wurde, unverändert geblieben. Neben Aufräumarbeiten im Keller und Dachboden wurde das gesamte Haus während den Sanierungsarbeiten im Sinne des Denkmalschutzes gründlich aufgearbeitet. Abgesehen von einigen kleinen Reparaturen im Laufe der Jahre sah man dem Haus seine jahrhundertalte Geschichte an.
3: Im Wesentlichen haben sich die Sanierungsarbeiten auf die Gebäudehülle gerichtet. Ja, wir haben das Dach erneuert, die gesamte Fassade wurde überarbeitet, die straßenseitigen Fensterfronten im Originalzustand wiederhergestellt. Dazu gehörte auch, einen später angebauten Balkon abzureißen und die Fassade wieder neu zu schließen. Und mit der Förderung, der Städtebauförderung des Landes Sachsen-Anhalt und der Bundesrepublik Deutschland ist es uns am Ende auch gelungen, einen barrierefreien Zugang zu unserem Haus herzustellen mit einem eigens angebauten Aufzug, der die Treppenhöhe hier sozusagen für den Eingang überwindet. Und das finden wir ist eine gute Botschaft auch an alle Menschen, die, ob sie mit dem Kinderwagen kommen oder mit dem Rollstuhl oder mit anderen Behinderungen, dass sie unsere Geschäftsstelle über den gleichen Eingang erreichen können, wie das die Menschen ohne Behinderung tun.
2: Zu den rund 100 Gästen zählten vor allem die Menschen, die bei der Sanierung geholfen haben. Handwerksunternehmen, aber auch ehemalige Mitarbeiter, Geschäftsfreunde, das Amateurtheater und Regionalfernsehen, lokale Vertreter der Politik und Verwaltung sowie weitere langjährige Partner der Genossenschaft waren bei der Eröffnung dabei. Um alle Beteiligten in der Villa zu verewigen, gab es eine Zeitkapsel vor Ort.
3: Der gängige Spruch lautet ja, es ist nie zu spät. Die Zeitkapsel wollen wir heute benutzen, um diesen Moment der Vollendung der denkmalgerechten Sanierung dieser Gründerzeitvilla einzufangen und in die Zukunft zu transportieren. Und die Idee ist, das Haus hat jetzt 134 Jahre hinter sich und wir schauen 134 Jahre in die Zukunft und an die Menschen, die denn dort leben und dieses Haus vielleicht nutzen. Hoffentlich richten wir unsere Botschaft heute. Und alle unsere Gäste sind aufgerufen, sich zu beteiligen, indem sie einen kleinen Steckbrief, vielleicht ein Foto, das sie hier bei uns schießen können, mit reinwerfen. Und dann kommen ein paar Erinnerungsstücke an den heutigen Tag dazu, ein Brief an die Nachfahren in 134 Jahren. Und dann werden wir die Zeitkapsel hier aufbewahren, für jeden sichtbar. Also wir wollen sie nicht vergraben. Sie soll ja auch gefunden werden. Und da steht dann groß drauf, erst zu öffnen am 16. September 2160.
2: Die Gründe für die späte Sanierung der 134-jährigen Villa liegen vor allem darin, dass sich die WSG erst damit beschäftigen wollten, den Wohnungsbestand in Beschuss zu bringen und so erst an die Mieter zu denken, statt an die eigene Geschäftsstelle. Für die Zukunft gibt es schon weitere Pläne.
3: Also die Aufgaben, denen wir uns jetzt schon seit ungefähr 5 Jahren sehr intensiv widmen, ist die Instandsetzung leerfallender Wohnungen. Also nach wie vor haben wir sehr langfristige Mietverhältnisse, die aus unterschiedlichen Gründen dann immer wieder mal enden. Jemand zieht ins Seniorenheim, jemand ist verstorben, die Wohnung wird uns nach langer Nutzung zurückgegeben. Die überarbeiten wir dann grundhaft, um sie auch wieder an den Markt zu bringen. Und nach wie vor haben wir auch etwa 50 Wohnungen, die noch instand zu setzen sind, um sie auch dem Markt wieder zuzuführen. Und das ist aber bei beschränkten finanziellen Mitteln, also wir wollen uns da auch nicht überheben, eben eine Daueraufgabe, die wir jetzt schon seit 5 Jahren unternehmen und die mit Sicherheit auch durch die nächsten 3-4 Jahre laufen wird. Gleichzeitig überprüfen wir bestimmte Instandsetzungsleistungen, die vor 20 Jahren schon stattgefunden haben, wie dort der Zustand ist, wo auch wieder nachgearbeitet werden muss. Also Immobilienwirtschaft ist eine Daueraufgabe und wer ein Haus hat, weiß das, da ist immer was zu tun.
2: Auch in der Zukunft hat die WSG einiges vor. Nach der gelungenen Sanierung der Geschäftsstelle soll der Blick nun wieder auf den Wohnungsbestand und die Mieter gerichtet werden. Die Lindenstraße 8 ist damit nicht nur für die kommenden Jahre gut aufgestellt, sondern bleibt auch ein Stück Bitterfelder Geschichte, das weitergeschrieben wird.
0: David gegen Goliath. So bezeichnete der erste FC Bitterfeld-Wolfen im Vorfeld ihre Begegnung mit dem VfL Halle 96. Im Achtelfinale des Landespokals trafen Verbands- und Oberligist aufeinander. Noch hinzu kommt, dass die Biwos sich in der bisherigen Saison nicht von der besten Seite zeigen. In Pokalspielen kann aber bekanntlicherweise alles passieren. Das Spiel beginnt rasant und man könnte fast denken, dass es hier spannend wird. In der 4. Minute bereits die erste Großchance der Heimmannschaft. Der VfL am Ball. Kurze Pässe, schlechte Ballannahmen und Chaos im Mittelfeld bringen den Ball nach rechts außen zu Mittmeier. Der kann durchlaufen. Gibt dann Vaskoviak, kurz im Stottern, zieht ab, aber da ist der Keeper zur Stelle. Es fehlt auf den letzten Metern. Das war es jetzt aber erst einmal mit ernstzunehmenden Chancen. Erst knapp 30 Minuten später die nächste gefährliche Situation. Dieses Mal auf der Seite des FCs. Die Hallenser finden keine Lücken, bleiben aber kurz vorm 16er dran. Lorenz versucht's. Zieht ab, wird geblockt, Chaos kurz vorm Tor und Moroz zieht einen Gegenspieler einfach um. Foul mitten im 16er. Keine Frage, das gibt einen Elfmeter. Jakub Hoff traut sich ran. Er läuft, aber Latte. Bitterer Schuss. Das hätte das 1:0 sein müssen. Die erste Halbzeit endet nach etlichen Fehlpässen und verpatzten Chancen im 0:0 unentschieden. Der VfL zwar deutlich dominanter auf dem Feld, es erinnert hier jedoch eher an David gegen David. Goliath ist anscheinend zu Hause geblieben. Das scheinen die Hallenser aber auch bemerkt zu haben. Nicht einmal 30 Sekunden nach Anpfiff. Einwurf für Halle. Weiter Pass an Kurti. Die Gastgeber nicht in Position. Der erste wird geblockt, nochmal, und Azumanian steht bereit. Endlich das erste Tor in der 46. Minute. 0:1 für den VfL.

0: Wie schon in der ersten Hälfte waren auch hier nach den ersten 5 Minuten erstmal keine ernstzunehmenden Chancen zu sehen. Einwurf in der 80. Spielminute. Es dauert nicht lange und der VfL wieder am Ball. Zum Foul von Senyura gibt der unparteiische Vorteil und vorfliegt der Ball. Läuft, passt und Mihoff knallt ihn ins Tor. Durch die Beine des Keepers, schöner Abschluss. Mit diesem Ergebnis von 0:2 gewinnt der VfL Halle 96 das Spiel und zieht somit in das Viertelfinale des Landespokals ein. Ein klar verdienter Sieg, trotzdem hätte er schöner laufen können.
1: Gar nicht gut lief die erste Halbzeit. Da waren wir ganz weit weg von dem, was wir spielen wollten. Waren wir zu langsam im Passen, zu langsam im Laufen, zu langsam die Räume zu besetzen. Auch im Kopf zu langsam, ein Stück weit, auf jeden Fall. Zweite Halbzeit haben wir dann ein bisschen angepasst, beziehungsweise in der Halbzeit. Und dann glaube ich, dass wir die zweite Halbzeit dann schon, wir hätten vielleicht auch eins mehr machen müssen hinten raus. Aber war eine schwere Geburt. So, viel Arbeit liegt vor uns. Ich bin jetzt anderthalb Wochen da. Und dann bereiten wir uns jetzt gut auf Meuselwitz vor, aufs Spitzenspiel. Und dann werden wir schauen.
0: Das war es jetzt für die Bitterfeld-Wolfener. Sie waren das letzte Team ihres Landkreises. Jetzt geht es für sie wieder zurück in den Kampf um den Klassenerhalt.
2: Das Technikmuseum Hugo Junkers in Dessau ist stets bemüht, seinen Besuchern etwas Neues zu bieten und den Museumsbesuch immer wieder zu einem besonderen Erlebnis zu machen. Getragen und betrieben wird das Museum vom Förderverein Technikmuseum Hugo Junkers Dessau. Neben attraktiven Preisangeboten für Gruppen, Schülern sowie Familien gibt es nun erstmals auch eine Jahreskarte. Diese wurde am 29. September vorgestellt und eröffnet Besuchern die Möglichkeit, das Museum ein ganzes Jahr lang zu erleben. Doch die Jahreskarte bietet noch weit mehr.
3: Also, hier ist das gute Stück und die Jahreskarte wird das erste Mal aufgelegt für das Technikmuseum und sie soll dazu dienen, eine weitere Unterstützung von allen Dessauern und Dessauern oder auch von unseren Besuchern aus dem Umland ein wenig einzufordern, weil wir sind sehr glücklich darüber, dass wir diese Jahreskarte ins Leben gerufen haben. Sie soll eine kleine Sammleredition bilden, wo jedes Jahr neue Motive draufkommen. Und die Vorteile der Jahreskarte sind eigentlich relativ einfach. Derjenige, der die Jahreskarte vorzeigt, kann also praktisch das ganze nächste Jahr 2027 hier eben halt unser Technikmuseum besuchen.
2: Da das Museum zu einem großen Teil vom Engagement zahlreicher ehrenamtlicher Helfer lebt, ist es auf Unterstützung und Spenden angewiesen. Mit den Einnahmen aus dem Verkauf der Jahreskarten sollen auch künftig neue Projekte umgesetzt und weitere Ideen verwirklicht werden.
3: Wir möchten ganz gerne mit den Einnahmen, die wir aus dem Verkauf dieser Jahreskarte haben, dann eben halt einige Modernisierungen an unserem wunderschönen Museum durchführen und dazu dient dieser dementsprechende Beitrag. Wir sitzen jetzt hier mehr oder weniger an den Arbeitsplätzen, die unsere Kollegen eben halt eingerichtet haben und noch an verschiedenen Modellen zu arbeiten. Wenn man jetzt mal einfach so Richtung Decke gucken würde, würde man feststellen, dass das eine oder andere Fenster undicht ist. Und genau das wollen wir einfach damit beheben. Wir wollen also das Geld nutzen, um eben halt Förderanträge zu stellen. Dort brauchen wir einen gewissen Eigenanteil dazu. Und unsere Dachfläche hat es wirklich dringend nötig, um eben halt mal ein klein wenig eben saniert zu werden. Oder besser gesagt, damit unsere Kollegen hier nicht im Regen stehen.
2: Auch für das kommende Jahr stehen bereits weitere Ideen und Projekte in den Startlöchern. Das Museum entwickelt sich stetig weiter und möchte seinen Gästen neben den zahlreichen historischen Exponaten künftig noch mehr bieten. So dürfen sich große und kleine Technikbegeisterte auf zusätzliche Attraktionen freuen.
3: Also wir haben ganz viele neue Projekte, auch die wir in 2027 anstoßen wollen. Und dazu gehört unter anderem, dass wir einen kleinen Buchladen eröffnen werden. Das heißt also keinen Buchladen im Sinne von einem Laden, sondern mehr oder weniger eben halt Bücher zur Verfügung stellen, die der eine oder andere Gast vielleicht mitbringt, weil er sie ausgelesen hat und die jemand anders dann eben halt sich dann eben halt abholen kann, hier lesen kann. Wir werden deswegen versuchen, einen Kühlwaggon von Waggonbau umzubauen, wo wir dann diese dementsprechende Bibliothek oder diese dementsprechende Ausgabe dann eben halt einrichten können, wo sich denn der Gast dann auch im Frühjahr oder im Sommer dann auch draußen hinsetzen kann und kann eigentlich noch eine Runde lesen.
2: Die Jahreskarte lohnt sich also. Sie kostet 60 Euro und ist auf 200 Stück limitiert. Hat also echten Sammlercharakter. Erwerben kann man die Karte ausschließlich beim Technikmuseum Hugo Junkers, entweder an der Kasse vor Ort oder online. Der Förderverein freut sich auf zahlreiche Besucher.

0: Hallo und herzlich willkommen zur neuesten Ausgabe von Zeitnah hier auf RAN 1. Am 6. Oktober trat der neu gewählte Landtag von Sachsen-Anhalt in Magdeburg zu seiner konstituierenden Sitzung zusammen. Im Mittelpunkt der ersten Sitzung stand die Wahl des neuen Landtagspräsidenten sowie die Bestimmung seiner Stellvertreter. In geheimer Wahl wurde Tobias Rausch von der AfD mit 48 von insgesamt 82 Stimmen zum neuen Landtagspräsidenten gewählt. Damit übernahm erstmals ein Politiker der AfD bundesweit das Amt eines Landtagspräsidenten. Im Anschluss wurden die Vizepräsidenten des Landtags gewählt. Hans-Thomas Till Schneider, ebenfalls AfD, erhielt 44 Ja-Stimmen und wurde damit zum Vize-Landtagspräsidenten gewählt. Auch Carsten Borchert wurde in das Amt eines Vize-Landtagspräsidenten gewählt. Der SPD-Kandidat, Professor Dr. Armin Willingmann, konnte sich hingegen nicht durchsetzen. Auf ihn entfielen 33 Ja-Stimmen, während 48 Abgeordnete gegen seine Wahl stimmten. Nach Abschluss der Wahlen stellte der neue Landtagspräsident Tobias Rausch die Konstituierung des Landtags von Sachsen-Anhalt für die 9. Wahlperiode fest. Anschließend wurde die erste Sitzung des neu gewählten Landtags geschlossen. Seit 2018 setzt der Kinderlebenslauf des Bundesverbands Kinderhospiz e.V. ein Zeichen für die Kinderhospizarbeit in Deutschland. Auch in diesem Jahr ist die Engelsfackel wieder unterwegs und machte am 22. September Halt in Dessau. Im ambulanten Kinder- und Jugendhospizdienst Lila Wolke wurde sie von einem Kinderhospizdienst aus Leipzig überreicht.
1: Für unheilbare kranke Kinder und Jugendliche und ihre Familien ist der Alltag oft eine besondere Herausforderung. Dabei Unterstützung bietet der ambulante Kinder- und Jugendhospizdienst Lila Wolke in Dessau.
2: In unserem ambulanten Kinder- und Jugendhospizdienst sagt eigentlich im Prinzip schon der Name, wir begleiten Familien, deren Kinder lebensverkürzte Diagnosen erhalten haben. Wir begleiten die Geschwisterkinder, insofern vorhanden, wenn jemand aus der Familie verstorben ist. Wir begleiten ebenfalls in Situationen, wenn Elternteile verstorben sind und in allen anderen schweren Angelegenheiten rund um das Thema Sterben, Tod und Trauer.
1: Die engagierten Familienbegleiter schenken Zeit, hören zu und begleiten die Familien während der Erkrankung. Wenn Eltern eine Auszeit benötigen, kümmern sie sich um das erkrankte Kind oder den Jugendlichen und sorgen so für Entlastung. Am 22. September konnten Besucher beim Tag der offenen Tür die Arbeit der Lila Wolke kennenlernen, mit den Mitarbeitenden ins Gespräch kommen und sich über

0: über die Angebote informieren?
1: Auf alle Fälle über unsere Angebote, die wir hier vorhalten im Kinder- und Jugendhospizdienst Lila Wolke. Sie können sich die Räumlichkeiten anschauen, denn die sind nämlich neu. Seit dem vergangenen Jahr sind wir hier in diesen Räumlichkeiten. Und unter anderem können Sie Ehrenamtliche kennenlernen.
0: Doch nicht nur in Dessau wird Kinderhospizarbeit geleistet. Bundesweit engagieren sich zahlreiche Menschen ehrenamtlich für betroffene Familien. Darauf macht auch der Kinderlebenslauf des Bundesverbands Kinderhospiz e.V. aufmerksam. Im Mittelpunkt steht die sogenannte Engelsfackel, die von Station zu Station weitergegeben wird.
2: Die Route geht im Prinzip durch ganz Deutschland und ist jetzt auch immer alle 2 Jahre quasi, ist dieser bundesweite Kinderlebenslauf auch aktiv, auch aufmerksam zu machen für die Kinder- und Hospizarbeit natürlich. Und dieses Jahr ist natürlich auch Schweiz und Österreich mit dabei und geht so ein bisschen quer durch Deutschland.
0: Gespannt warteten die Mitarbeitenden und Besucher auf die Fackel, die an diesem Tag aus Leipzig vom Kinderhospiz Bärenherz nach Dessau gebracht wurde. Nach rund 9 Stunden unterwegs konnte sie schließlich übergeben werden. Am nächsten Tag ging die Reise weiter nach Brandenburg an der Havel.
2: Unterwegs sind wir unterschiedlicher Natur. Wir sind zu Fuß, also wir sind Hobbyläufer unter anderem. Wir haben auch Radfahrbegleitung dabei. Heute haben wir auch erfahren, dass auch wie so eine Pferdestaffel dabei ist. Es ist immer von Jahr zu Jahr unterschiedlich. Und morgen wird es so aussehen, dass unsere Radfahrer einen Teil der Strecke übernehmen. Das heißt, sie nehmen die ersten 52, 53 Kilometer mit dem Rad. Und in Bad Belzig wird dann quasi getauscht und dann die restlichen 42 Kilometer werden wir dann zu Fuß aufgeteilt unter 5 Läufern das dann absolvieren.
0: Mehr als 6 Monate ist die Engelsfackel durch Deutschland unterwegs. Dabei legt sie eine Strecke von über 7000 Kilometern zurück. Für die Teilnehmenden ist der Lauf ein Zeichen für Engagement und die Bereitschaft, Familien in schwierigen Zeiten zu unterstützen.
2: Wir machen auch des Öfteren solche Läufe, also nicht nur das Kinder- und Jugendhospiz, sondern auch das Anhalt-Hospiz selber, was ja, denke ich mal, auch so zusammengehört, machen auch verschiedene Läufe und wie so Wettkämpfe, quasi auch unter anderem mit Spendengeldern zu sammeln. Und das ist eigentlich auch so ein Herzensprojekt von uns, weil wir sowas halt sehr gerne machen. Es ist jetzt unabhängig, ob wir das jetzt für Tiere machen, was wir auch gut unterstützen in der Hinsicht, oder halt jetzt für Kinder- und Jugendhospizarbeit. Weil das, denke ich, ist schon eine Sache, was auch menschlich sehr auch mitnimmt, auch für die Familienmitglieder. Und dadurch ist es ja auch nochmal so eine kleine Unterstützung und Halt und was man so mitgeben kann. Und deswegen ist das für uns auch als Läufer und auch als Team ganz, ganz doll wichtig. Und auch natürlich Annette und die Lila Wolke zu unterstützen.
0: Die Lila Wolke ist eine von mehr als 130 Stationen entlang der Route und stolz darauf, Teil dieser besonderen Aktion zu sein.
1: Also das Ziel des Ganzen und auch zugleich die Bedeutung für die Lila Wolke ist eben das, dass wir eine Öffentlichkeit auf betroffene Familien auch aufmerksam machen können und zugleich auf Hilfe- und Unterstützungssysteme verweisen können. In diesem Sinne die Angebote für unseren ambulanten Kinder- und Jugendhospizdienst.
0: Noch bis zum 11. Oktober ist die Engelsfackel unterwegs. Traditionell endet die Reise mit ihrer Ankunft im Europapark. Ausstellung erinnert an Helmut Schmidt. Der 3. Oktober erinnert an die Wiedervereinigung Deutschlands und steht für Einheit, Freiheit und Demokratie. Passend zum Tag der Deutschen Einheit zeigte das Mitmachlokal in der Kavalierstraße die Gedenkausstellung Mut zur Zukunft, Demokratie bewahren. Bei der Eröffnung war auch der SPD-Bundestagsabgeordnete Martin Kröber zu Gast. 7 Künstler präsentieren hier verschiedene Werke über Helmut Schmidt. Die Ausstellung verbindet unterschiedliche Stilrichtungen wie Expressionismus, Realismus und Kubismus. Helmut Schmidt war SPD-Politiker und der 5. Bundeskanzler Deutschlands. Er gehörte zu den prägenden Persönlichkeiten der deutschen Nachkriegsgeschichte. Die Ausstellung erinnert an sein politisches Wirken und die Bedeutung demokratischer Werte. Seit dem 28. April tourt die Ausstellung durch Deutschland und ist bis 2027 in verschiedenen Städten zu sehen. In Dessau kann sie noch bis zum 25. Oktober besucht werden. In einer zukünftigen Zeitnah-Ausgabe werden wir von RAN 1 noch einmal ausführlicher über die Vernissage berichten.
3: Die Feuerwehren der Stadt Dessau-Roßlau wurden am Montag, dem 5. Oktober um 18.17 Uhr zu einem brennenden Strohdiemen zwischen Kochstedt und Mosigau alarmiert. Beim Eintreffen der Einsatzkräfte stand bereits etwa die Hälfte des Diemens in Flammen. Trotz eines ersten Löschversuchs breitete sich das Feuer innerhalb weniger Minuten auf den gesamten Strohdiemen aus. Zum Schutz des angrenzenden Waldstücks wurde eine Riegelstellung aufgebaut und das nördlich gelegene Feld bewässert. Aufgrund der günstigen Windrichtung wurde gemeinsam mit dem Eigentümer entschieden, den Diemen kontrolliert abbrennen zu lassen und eine Brandwache einzurichten. Die Feuerwehren aus Kochstedt, Mosigau und Alten übernahmen die Brandwache im Schichtbetrieb. Der Eigentümer stellte hierfür einen Wasserwagen mit rund 12.000 Litern Wasser bereit. Am Dienstagmorgen erfolgte eine erneute Begutachtung der Brandstelle. Im Einsatz waren 26 Einsatzkräfte mit 5 Fahrzeugen. Der Schaden wird auf rund 15.000 Euro geschätzt. Leon Ciudad Benitez ist seit dem Sommer beim DRHV. In unserer neuesten Folge des RAN 1 Biber Talks sprachen wir mit dem Kreisläufer darüber, wie er sich bisher in der neuen Stadt und im Verein zurechtfindet. Zudem ging es natürlich um die anstehende Partie in der Anhalt Arena. Dort wartet auf den 24-Jährigen niemand Geringeres als der VfL Lübeck-Schwartau, sein ehemaliger Verein. Am Donnerstag, dem 8. Oktober, findet um 17 Uhr im Museum für Stadtgeschichte Dessau ein öffentlicher Vortrag mit dem Titel »Zwischen Diktatur und Aufbruch – Die anhaltische Polizei in den 1920ern und den frühen 1930ern« statt. Mit dem Ende des Ersten Weltkriegs und dem Zusammenbruch des Deutschen Kaiserreichs stand auch die Polizei in Anhalt vor der Aufgabe, sich neu zu organisieren. Der Vortrag beleuchtet zunächst, wie dieser Umbruch gestaltet wurde und welche Veränderungen sich darüber hinaus für die Polizei ergaben. Darüber hinaus geht es um die Herausforderungen für die öffentliche Sicherheit in der politisch aufgeheizten Atmosphäre der 1920er Jahre. Welche Aufgaben hatte die damalige anhaltische Polizei und wie war sie organisiert? Ein weiterer Schwerpunkt liegt auf der Zeit unmittelbar nach der Machtübernahme der NSDAP. Dabei wird der Frage nachgegangen, wie sich die zuvor republikanisch-demokratisch geprägte Polizei innerhalb kurzer Zeit zu einem Instrument der nationalsozialistischen Einparteiherrschaft wandelte. Und das waren die aktuellen Nachrichten von Zeitnah hier auf RAN 1. Jetzt folgt noch das Wetter sowie die Meldungen aus der Region. Morgen begrüßt Sie mein Kollege Leon Huja. Bis dahin haben Sie eine schöne Zeit und auf Wiedersehen.
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0: Gegen Abend kühlt es allmählich ab und die Temperaturen sinken auf etwa 8 Grad.
1: Die Lindenstraße 8 in Bitterfeld feiert. Die Wohnstättengenossenschaft Bitterfeld-Wolfen, kurz WSG, hat am 16. September den Umbau ihrer Geschäftsstelle eingeweiht. Die im Jahre 1892 erbaute Gründerzeitvilla steht schon seit längerem unter Denkmalschutz, weswegen eine Sanierung ihre Herausforderungen mit sich zog. Zusammen mit mehreren Handwerksunternehmen und vielen weiteren Beteiligten darf sich die WSG auch nach 20 Jahren vor Ort auf die nächsten 134 Jahre freuen.
2: Im Wesentlichen haben sich die Sanierungsarbeiten auf die Gebäudehülle gerichtet. Ja, wir haben das Dach erneuert, die gesamte Fassade wurde überarbeitet, die straßenseitigen Fensterfronten im Originalzustand wiederhergestellt. Dazu gehörte auch, einen später angebauten Balkon abzureißen und die Fassade wieder neu zu schließen. Und mit der Förderung, der Städtebauförderung des Landes Sachsen-Anhalt und der Bundesrepublik Deutschland ist es uns am Ende auch gelungen, einen barrierefreien Zugang zu unserem Haus herzustellen mit einem eigens angebauten Aufzug, der die Treppenhöhe hier sozusagen für den Eingang überwindet. Und das finden wir ist eine gute Botschaft auch an alle Menschen, die, ob sie mit dem Kinderwagen kommen oder mit dem Rollstuhl oder mit anderen Behinderungen, dass sie unsere Geschäftsstelle über den gleichen Eingang erreichen können, wie das die Menschen ohne Behinderung tun.
1: Bei dem Umbau ist die Struktur der Villa, die im Landhausstil errichtet wurde, unverändert geblieben. Neben Aufräumarbeiten im Keller und Dachboden wurde das gesamte Haus während den Sanierungsarbeiten im Sinne des Denkmalschutzes gründlich aufgearbeitet. Abgesehen von einigen kleinen Reparaturen im Laufe der Jahre sah man dem Haus seine jahrhundertalte Geschichte an.
2: Im Wesentlichen haben sich die Sanierungsarbeiten auf die Gebäudehülle gerichtet. Ja, wir haben das Dach erneuert, die gesamte Fassade wurde überarbeitet, die straßenseitigen Fensterfronten im Originalzustand wiederhergestellt. Dazu gehörte auch, einen später angebauten Balkon abzureißen und die Fassade wieder neu zu schließen. Und mit der Förderung, der Städtebauförderung des Landes Sachsen-Anhalt und der Bundesrepublik Deutschland ist es uns am Ende auch gelungen, einen barrierefreien Zugang zu unserem Haus herzustellen mit einem eigens angebauten Aufzug, der die Treppenhöhe hier sozusagen für den Eingang überwindet. Und das finden wir ist eine gute Botschaft auch an alle Menschen, die, ob sie mit dem Kinderwagen kommen oder mit dem Rollstuhl oder mit anderen Behinderungen, dass sie unsere Geschäftsstelle über den gleichen Eingang erreichen können, wie das die Menschen ohne Behinderung tun.
1: Zu den rund 100 Gästen zählten vor allem die Menschen, die bei der Sanierung geholfen haben. Handwerksunternehmen, aber auch ehemalige Mitarbeiter, Geschäftsfreunde, das Amateurtheater und Regionalfernsehen, lokale Vertreter der Politik und Verwaltung sowie weitere langjährige Partner der Genossenschaft waren bei der Eröffnung dabei. Um alle Beteiligten in der Villa zu verewigen, gab es eine Zeitkapsel vor Ort.
2: Der gängige Spruch lautet ja, es ist nie zu spät. Die Zeitkapsel wollen wir heute benutzen, um diesen Moment der Vollendung der denkmalgerechten Sanierung dieser Gründerzeitvilla einzufangen und in die Zukunft zu transportieren. Und die Idee ist, das Haus hat jetzt 134 Jahre hinter sich und wir schauen 134 Jahre in die Zukunft und an die Menschen, die denn dort leben und dieses Haus vielleicht nutzen, hoffentlich richten wir unsere Botschaft heute. Und alle unsere Gäste sind aufgerufen, sich zu beteiligen, indem sie einen kleinen Steckbrief, vielleicht ein Foto, das sie hier bei uns schießen können, mit reinwerfen. Und dann kommen ein paar Erinnerungsstücke an den heutigen Tag dazu, ein Brief an die Nachfahren in 134 Jahren. Und dann werden wir die Zeitkapsel hier aufbewahren, für jeden sichtbar. Also wir wollen sie nicht vergraben. Sie soll ja auch gefunden werden. Und da steht dann groß drauf, erst zu öffnen am 16. September 2160.
1: Die Gründe für die späte Sanierung der 134-jährigen Villa liegen vor allem darin, dass sich die WSG erst damit beschäftigen wollten,

0: den Wohnungsbestand in Beschuss zu bringen und so erst an die Mieter zu denken, statt an die eigene Geschäftsstelle. Für die Zukunft gibt es schon weitere Pläne.
1: Also die Aufgaben, denen wir uns jetzt schon seit ungefähr 5 Jahren sehr intensiv widmen, ist die Instandsetzung leerfallender Wohnungen. Also nach wie vor haben wir sehr langfristige Mietverhältnisse, die aus unterschiedlichen Gründen dann immer wieder mal enden. Jemand zieht ins Seniorenheim, jemand ist verstorben, die Wohnung wird uns nach langer Nutzung zurückgegeben. Die überarbeiten wir dann grundhaft, um sie auch wieder an den Markt zu bringen. Und nach wie vor haben wir auch etwa 50 Wohnungen, die noch instand zu setzen sind, um sie auch dem Markt wieder zuzuführen. Und das ist aber bei beschränkten finanziellen Mitteln, also wir wollen uns da auch nicht überheben, eben eine Daueraufgabe, die wir jetzt schon seit 5 Jahren unternehmen und die mit Sicherheit auch durch die nächsten 3, 4 Jahre laufen wird. Gleichzeitig überprüfen wir bestimmte Instandsetzungsleistungen, die vor 20 Jahren schon stattgefunden haben, wie dort der Zustand ist, wo auch wieder nachgearbeitet werden muss. Also Immobilienwirtschaft ist eine Daueraufgabe und wer ein Haus hat, weiß das, da ist immer was zu tun.
0: Auch in der Zukunft hat die WSG einiges vor. Nach der gelungenen Sanierung der Geschäftsstelle soll der Blick nun wieder auf den Wohnungsbestand und die Mieter gerichtet werden. Die Lindenstraße 8 ist damit nicht nur für die kommenden Jahre gut aufgestellt, sondern bleibt auch ein Stück Bitterfelder Geschichte, das weitergeschrieben wird.
2: David gegen Goliath. So bezeichnete der erste FC Bitterfeld-Wolfen im Vorfeld ihre Begegnung mit dem VfL Halle 96. Im Achtelfinale des Landespokals trafen Verbands- und Oberligist aufeinander. Noch hinzu kommt, dass die Bivos sich in der bisherigen Saison nicht von der besten Seite zeigen. In Pokalspielen kann aber bekanntlicherweise alles passieren. Das Spiel beginnt rasant und man könnte fast denken, dass es hier spannend wird. In der 4. Minute bereits die erste Großchance der Heimmannschaft. Der VfL am Ball. Kurze Pässe, schlechte Ballannahmen und Chaos im Mittelfeld bringen den Ball nach rechts außen zu Mittmeier. Der kann durchlaufen. Gibt dann Waskowiak, kurz im Stottern, zieht ab, aber da ist der Keeper zur Stelle. Es fehlt auf den letzten Metern. Das war es jetzt aber erst einmal mit ernstzunehmenden Chancen. Erst knapp 30 Minuten später die nächste gefährliche Situation. Dieses Mal auf der Seite des FCs. Die Hallenser finden keine Lücken, bleiben aber kurz vorm 16er dran. Lorenz versucht's. Zieht ab, wird geblockt, Chaos kurz vorm Tor und Moroz zieht einen Gegenspieler einfach um. Foul mitten im 16er. Keine Frage, das gibt einen Elfmeter. Jakub Hoff traut sich ran. Er läuft, aber Latte. Bitterer Schuss. Das hätte das 1:0 sein müssen. Die erste Halbzeit endet nach etlichen Fehlpässen und verpatzten Chancen im 0:0 unentschieden. Der VfL zwar deutlich dominanter auf dem Feld, es erinnert hier jedoch eher an David gegen David. Goliath ist anscheinend zu Hause geblieben. Das scheinen die Hallenser aber auch bemerkt zu haben. Nicht einmal 30 Sekunden nach Anpfiff. Einwurf für Halle. Weiter Pass an Kurti. Die Gastgeber nicht in Position. Der erste wird geblockt, nochmal und Azumanian steht bereit. Endlich das erste Tor in der 46. Minute. 0:1 für den VfL. Wie schon in der ersten Hälfte waren auch hier nach den ersten 5 Minuten erstmal keine ernstzunehmenden Chancen zu sehen. Einwurf in der 80. Spielminute. Es dauert nicht lange und der VfL wieder am Ball. Zum Foul von Senjura gibt der unparteiische Vorteil und vorfliegt der Ball. Läuft, passt und Mihoff knallt ihn ins Tor. Durch die Beine des Keepers, schöner Abschluss. Mit diesem Ergebnis von 0:2 gewinnt der VfL Halle 96 das Spiel und zieht somit in das Viertelfinale des Landespokals ein. Ein klar verdienter Sieg, trotzdem hätte er schöner laufen können.
3: Gar nicht gut lief die erste Halbzeit.

0: Da waren wir ganz weit weg von dem, was wir spielen wollten. Waren wir zu langsam im Passen, zu langsam im Laufen, zu langsam die Räume zu besetzen. Auch im Kopf zu langsam, ein Stück weit, auf jeden Fall. Zweite Halbzeit haben wir dann ein bisschen angepasst, beziehungsweise in der Halbzeit. Und dann glaube ich, dass wir die zweite Halbzeit dann schon, wir hätten vielleicht auch eins mehr machen müssen hinten raus. Aber war eine schwere Geburt. So, viel Arbeit liegt vor uns. Ich bin jetzt anderthalb Wochen da. Und dann bereiten wir uns jetzt gut auf Meuselwitz vor, aufs Spitzenspiel. Und dann werden wir schauen.
1: Das war es jetzt für die Bitterfeld-Wolfener. Sie waren das letzte Team ihres Landkreises. Jetzt geht es für sie wieder zurück in den Kampf um den Klassenerhalt.
2: Das Technikmuseum Hugo Junkers in Dessau ist stets bemüht, seinen Besuchern etwas Neues zu bieten und den Museumsbesuch immer wieder zu einem besonderen Erlebnis zu machen. Getragen und betrieben wird das Museum vom Förderverein Technikmuseum Hugo Junkers Dessau. Neben attraktiven Preisangeboten für Gruppen, Schülern sowie Familien gibt es nun erstmals auch eine Jahreskarte. Diese wurde am 29. September vorgestellt und eröffnet Besuchern die Möglichkeit, das Museum ein ganzes Jahr lang zu erleben. Doch die Jahreskarte bietet noch weit mehr.
3: Also, hier ist das gute Stück und die Jahreskarte wird das erste Mal aufgelegt für das Technikmuseum und sie soll dazu dienen, eine weitere Unterstützung von allen Dessauern und Dessauern oder auch von unseren Besuchern aus dem Umland ein wenig einzufordern, weil wir sind sehr glücklich darüber, dass wir diese Jahreskarte ins Leben gerufen haben. Sie soll eine kleine Sammleredition bilden, wo jedes Jahr neue Motive draufkommen. Und die Vorteile der Jahreskarte sind eigentlich relativ einfach. Derjenige, der die Jahreskarte vorzeigt, kann also praktisch das ganze nächste Jahr 2027 hier eben halt unser Technikmuseum besuchen.
2: Da das Museum zu einem großen Teil vom Engagement zahlreicher ehrenamtlicher Helfer lebt, ist es auf Unterstützung und Spenden angewiesen. Mit den Einnahmen aus dem Verkauf der Jahreskarten sollen auch künftig neue Projekte umgesetzt und weitere Ideen verwirklicht werden.
3: Wir möchten ganz gerne mit den Einnahmen, die wir aus dem Verkauf dieser Jahreskarte haben, dann eben halt einige Modernisierungen an unserem wunderschönen Museum durchführen und dazu dient dieser dementsprechende Beitrag. Wir sitzen jetzt hier mehr oder weniger an den Arbeitsplätzen, die unsere Kollegen eben halt eingerichtet haben und noch an verschiedenen Modellen zu arbeiten. Wenn man jetzt mal einfach so Richtung Decke gucken würde, würde man feststellen, dass das eine oder andere Fenster undicht ist. Und genau das wollen wir einfach damit beheben. Wir wollen also das Geld nutzen, um eben halt Förderanträge zu stellen. Dort brauchen wir einen gewissen Eigenanteil dazu. Und unsere Dachfläche hat es wirklich dringend nötig, um eben halt mal ein klein wenig eben saniert zu werden. Oder besser gesagt, damit unsere Kollegen hier nicht im Regen stehen.
2: Auch für das kommende Jahr stehen bereits weitere Ideen und Projekte in den Startlöchern. Das Museum entwickelt sich stetig weiter und möchte seinen Gästen neben den zahlreichen historischen Exponaten künftig noch mehr bieten. So dürfen sich große und kleine Technikbegeisterte auf zusätzliche Attraktionen freuen.
3: Also wir haben ganz viele neue Projekte, auch die wir in 2027 anstoßen wollen. Und dazu gehört unter anderem, dass wir einen kleinen Buchladen eröffnen werden. Das heißt also keinen Buchladen im Sinne von einer Bibliothek, also im Sinne von einem Laden, sondern mehr oder weniger eben halt Bücher zur Verfügung stellen, die der eine oder andere Gast vielleicht mitbringt, weil er sie ausgelesen hat und die jemand anders dann eben halt sich dann eben halt abholen kann, hier lesen kann. Wir werden deswegen versuchen, einen Kühlwaggon von Waggonbau umzubauen, wo wir dann diese dementsprechende Bibliothek oder diese dementsprechende Ausgabe dann eben halt einrichten können, wo sich denn der Gast dann einfach im Frühjahr oder im Sommer dann auch draußen hinsetzen kann und kann eigentlich noch eine Runde lesen.
2: Die Jahreskarte lohnt sich also. Sie kostet 60 Euro und ist auf 200 Stück limitiert, hat also echten Sammlercharakter. Erwerben kann man die Karte ausschließlich beim Technikmuseum Hugo Junkers, entweder an der Kasse vor Ort oder online. Der Förderverein freut sich auf zahlreiche Besucher.

0: Hallo und herzlich willkommen zur neuesten Ausgabe von Zeitnah hier auf RAN 1. Am 6. Oktober trat der neu gewählte Landtag von Sachsen-Anhalt in Magdeburg zu seiner konstituierenden Sitzung zusammen. Im Mittelpunkt der ersten Sitzung stand die Wahl des neuen Landtagspräsidenten sowie die Bestimmung seiner Stellvertreter. In geheimer Wahl wurde Tobias Rausch von der AfD mit 48 von insgesamt 82 Stimmen zum neuen Landtagspräsidenten gewählt. Damit übernahm erstmals ein Politiker der AfD bundesweit das Amt eines Landtagspräsidenten. Im Anschluss wurden die Vizepräsidenten des Landtags gewählt. Hans-Thomas Till Schneider, ebenfalls AfD, erhielt 44 Ja-Stimmen und wurde damit zum Vize-Landtagspräsidenten gewählt. Auch Carsten Borchert wurde in das Amt eines Vize-Landtagspräsidenten gewählt. Der SPD-Kandidat Professor Dr. Armin Willingmann konnte sich hingegen nicht durchsetzen. Auf ihn entfielen 33 Ja-Stimmen, während 48 Abgeordnete gegen seine Wahl stimmten. Nach Abschluss der Wahlen stellte der neue Landtagspräsident Tobias Rausch die Konstituierung des Landtags von Sachsen-Anhalt für die 9. Wahlperiode fest. Anschließend wurde die erste Sitzung des neu gewählten Landtags geschlossen. Seit 2018 setzt der Kinderlebenslauf des Bundesverbands Kinderhospiz e.V. ein Zeichen für die Kinderhospizarbeit in Deutschland. Auch in diesem Jahr ist die Engelsfackel wieder unterwegs und machte am 22. September Halt in Dessau. Im ambulanten Kinder- und Jugendhospizdienst Lila Wolke wurde sie von einem Kinderhospizdienst aus Leipzig überreicht.
1: Für unheilbare kranke Kinder und Jugendliche und ihre Familien ist der Alltag oft eine besondere Herausforderung. Dabei Unterstützung bietet der ambulante Kinder- und Jugendhospizdienst Lila Wolke in Dessau.
2: In unserem ambulanten Kinder- und Jugendhospizdienst sagt eigentlich im Prinzip schon der Name, wir begleiten Familien, deren Kinder lebensverkürzte Diagnosen erhalten haben. Wir begleiten die Geschwisterkinder, insofern vorhanden, wenn jemand aus der Familie verstorben ist. Wir begleiten ebenfalls in Situationen, wenn Elternteile verstorben sind und in allen anderen schweren Angelegenheiten rund um das Thema Sterben, Tod und Trauer.
1: Die engagierten Familienbegleiter schenken Zeit, hören zu und begleiten die Familien während der Erkrankung. Wenn Eltern eine Auszeit benötigen, kümmern sie sich um das erkrankte Kind oder den Jugendlichen und sorgen so für Entlastung. Am 22. September konnten Besucher beim Tag der offenen Tür die Arbeit der Lila Wolke kennenlernen, mit den Mitarbeitenden ins Gespräch kommen und sich über die Angebote informieren.
2: Auf alle Fälle über unsere Angebote, die wir hier vorhalten im Kinder- und Jugendhospizdienst Lila Wolke. Sie können sich die Räumlichkeiten anschauen, denn die sind nämlich neu. Seit dem vergangenen Jahr sind wir hier in diesen Räumlichkeiten. Und unter anderem können Sie Ehrenamtliche kennenlernen.
1: Doch nicht nur in Dessau wird Kinderhospizarbeit geleistet. Bundesweit engagieren sich zahlreiche Menschen ehrenamtlich für betroffene Familien. Darauf macht auch der Kinderlebenslauf des Bundesverbands Kinderhospiz e.V. aufmerksam. Im Mittelpunkt steht die sogenannte Engelsfackel, die von Station zu Station

0: weitergegeben wird.
1: Die Route geht im Prinzip durch ganz Deutschland und ist jetzt auch immer alle 2 Jahre quasi, ist dieser bundesweite Kinderlebenslauf auch aktiv, auch aufmerksam zu machen für die Kinder- und Hospizarbeit natürlich. Und dieses Jahr ist natürlich auch Schweiz und Österreich mit dabei und geht so ein bisschen quer durch Deutschland.
0: Gespannt warteten die Mitarbeitenden und Besucher auf die Fackel, die an diesem Tag aus Leipzig vom Kinderhospiz Bärenherz nach Dessau gebracht wurde. Nach rund 9 Stunden unterwegs konnte sie schließlich übergeben werden. Am nächsten Tag ging die Reise weiter nach Brandenburg an der Havel.
1: Unterwegs sind wir unterschiedlicher Natur. Wir sind zu Fuß, also wir sind Hobbyläufer unter anderem. Wir haben auch Radfahrbegleitung dabei. Heute haben wir auch erfahren, dass auch wie so eine Pferdestaffel dabei ist. Es ist immer von Jahr zu Jahr unterschiedlich. Und morgen wird es so aussehen, dass unsere Radfahrer einen Teil der Strecke übernehmen. Das heißt, sie nehmen die ersten 52, 53 Kilometer mit dem Rad. Und in Bad Belzig wird dann quasi getauscht und dann die restlichen 42 Kilometer werden wir dann zu Fuß aufgeteilt unter 5 Läufern das dann absolvieren.
0: Mehr als 6 Monate ist die Engelsfackel durch Deutschland unterwegs. Dabei legt sie eine Strecke von über 7000 Kilometern zurück. Für die Teilnehmenden ist der Lauf ein Zeichen für Engagement und die Bereitschaft, Familien in schwierigen Zeiten zu unterstützen.
1: Wir machen auch des Öfteren solche Läufe, also nicht nur das Kinder- und Jugendhospiz, sondern auch das Anhalt-Hospiz selber, was da, denke ich mal, auch so zusammengehört, machen auch verschiedene Läufe und wie so Wettkämpfe, quasi auch unter anderem mit Spendengeldern zu sammeln. Und das ist eigentlich auch so ein Herzensprojekt von uns, weil wir sowas halt sehr gerne machen. Es ist jetzt unabhängig, ob wir das jetzt für Tiere machen, was wir auch gut unterstützen in der Hinsicht, oder halt jetzt für Kinder- und Jugendhospizarbeit. Weil das, denke ich, ist schon eine Sache, was auch menschlich sehr auch mitnimmt, auch für die Familienmitglieder. Und dadurch ist es ja auch nochmal so eine kleine Unterstützung und Halt und was man so mitgeben kann. Und deswegen ist das für uns auch als Läufer und auch als Team ganz, ganz dolle wichtig. Und auch natürlich Annette und die Lila Wolke zu unterstützen.
0: Die Lila Wolke ist eine von mehr als 130 Stationen entlang der Route und stolz darauf, Teil dieser besonderen Aktion zu sein.
2: Also das Ziel des Ganzen und auch zugleich die Bedeutung für die Lila Wolke ist eben das, dass wir eine Öffentlichkeit auf betroffene Familien auch aufmerksam machen können und zugleich auf Hilfe- und Unterstützungssysteme verweisen können. In diesem Sinne die Angebote für unseren ambulanten Kinder- und Jugendhospizdienst.
0: Noch bis zum 11. Oktober ist die Engelsfackel unterwegs. Traditionell endet die Reise mit ihrer Ankunft im Europapark. Ausstellung erinnert an Helmut Schmidt. Der 3. Oktober erinnert an die Wiedervereinigung Deutschlands und steht für Einheit, Freiheit und Demokratie. Passend zum Tag der Deutschen Einheit zeigte das Mitmachlokal in der Kavalierstraße die Gedenkausstellung Mut zur Zukunft, Demokratie bewahren. Bei der Eröffnung war auch der SPD-Bundestagsabgeordnete Martin Kröber zu Gast. 7 Künstler präsentieren hier verschiedene Werke über Helmut Schmidt. Die Ausstellung verbindet unterschiedliche Stilrichtungen wie Expressionismus, Realismus und Kubismus. Helmut Schmidt war SPD-Politiker und der 5. Bundeskanzler Deutschlands. Er gehörte zu den prägenden Persönlichkeiten der deutschen Nachkriegsgeschichte. Die Ausstellung erinnert an sein politisches Wirken und die Bedeutung demokratischer Werte. Seit dem 28. April tourt die Ausstellung durch Deutschland und ist bis 2027 in verschiedenen Städten zu sehen. In Dessau kann sie noch bis zum 25. Oktober besucht werden. In einer zukünftigen Zeitnah-Ausgabe werden wir von RAN 1 noch einmal ausführlicher über die Vernissage berichten.
3: Die Feuerwehren der Stadt Dessau-Roßlau wurden am Montag, dem 5. Oktober um 18.17 Uhr zu einem brennenden Strohdiemen zwischen Kochstedt und Mosigau alarmiert. Beim Eintreffen der Einsatzkräfte stand bereits etwa die Hälfte des Diemens in

0: Flammen. Trotz eines ersten Löschversuchs breitete sich das Feuer innerhalb weniger Minuten auf den gesamten Strohdiemen aus. Zum Schutz des angrenzenden Waldstücks wurde eine Riegelstellung aufgebaut und das nördlich gelegene Feld bewässert. Aufgrund der günstigen Windrichtung wurde gemeinsam mit dem Eigentümer entschieden, den Diemen kontrolliert abbrennen zu lassen und eine Brandwache einzurichten. Die Feuerwehren aus Kochstedt, Mosigau und Alten übernahmen die Brandwache im Schichtbetrieb. Der Eigentümer stellte hierfür einen Wasserwagen mit rund 12.000 Litern Wasser bereit. Am Dienstagmorgen erfolgte eine erneute Begutachtung der Brandstelle. Im Einsatz waren 26 Einsatzkräfte mit 5 Fahrzeugen. Der Schaden wird auf rund 15.000 Euro geschätzt. Leon Ciudad Benitez ist seit dem Sommer beim DAHV. In unserer neuesten Folge des RAN 1 Biber Talks sprachen wir mit dem Kreisläufer darüber, wie er sich bisher in der neuen Stadt und im Verein zurechtfindet. Zudem ging es natürlich um die anstehende Partie in der Anhalt Arena. Dort wartet auf den 24-Jährigen niemand Geringeres als der VfL Lübeck-Schwartau, sein ehemaliger Verein. Am Donnerstag, dem 8. Oktober, findet um 17 Uhr im Museum für Stadtgeschichte Dessau ein öffentlicher Vortrag mit dem Titel »Zwischen Diktatur und Aufbruch – Die anhaltische Polizei in den 1920ern und den frühen 1930ern« statt. Mit dem Ende des Ersten Weltkriegs und dem Zusammenbruch des Deutschen Kaiserreichs stand auch die Polizei in Anhalt vor der Aufgabe, sich neu zu organisieren. Der Vortrag beleuchtet zunächst, wie dieser Umbruch gestaltet wurde und welche Veränderungen sich darüber hinaus für die Polizei ergaben. Darüber hinaus geht es um die Herausforderungen für die öffentliche Sicherheit in der politisch aufgeheizten Atmosphäre der 1920er Jahre. Welche Aufgaben hatte die damalige anhaltische Polizei und wie war sie organisiert? Ein weiterer Schwerpunkt liegt auf der Zeit unmittelbar nach der Machtübernahme der NSDAP. Dabei wird der Frage nachgegangen, wie sich die zuvor republikanisch-demokratisch geprägte Polizei innerhalb kurzer Zeit zu einem Instrument der nationalsozialistischen Einparteiherrschaft wandelte. Und das waren die aktuellen Nachrichten von zeitnah hier auf RAN 1. Jetzt folgt noch das Wetter sowie die Meldungen aus der Region. Morgen begrüßt Sie mein Kollege Leon Huja. Bis dahin haben Sie eine schöne Zeit und auf Wiedersehen.
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1: Über den gesamten Tag hinweg bleibt das Wetter sonnig und klar. Die Temperaturen erreichen Höchstwerte von bis zu 23 Grad. Dabei weht eine schwache Brise aus südöstlicher Richtung. Gegen Abend kühlt es allmählich ab und die Temperaturen sinken auf etwa 8 Grad.
4: Die Lindenstraße 8 in Bitterfeld feiert. Die Wohnstättengenossenschaft Bitterfeld-Wolfen, kurz WSG, hat am 16. September den Umbau ihrer Geschäftsstelle eingeweiht. Die im Jahre 1892 erbaute Gründerzeitvilla steht schon seit längerem unter Denkmalschutz, weswegen eine Sanierung ihre Herausforderungen mit sich zog. Zusammen mit mehreren Handwerksunternehmen und vielen weiteren Beteiligten darf sich die WSG auch nach 20 Jahren vor Ort auf die nächsten 134 Jahre freuen.
5: Im Wesentlichen haben sich die Sanierungsarbeiten auf die Gebäudehülle gerichtet. Ja, wir haben das Dach erneuert, die gesamte Fassade wurde überarbeitet, die straßenseitigen Fensterfronten im Originalzustand wiederhergestellt. Dazu gehörte auch, einen später angebauten Balkon abzureißen und die Fassade wieder neu zu schließen. Und mit der Förderung, der Städtebauförderung des Landes Sachsen-Anhalt und der Bundesrepublik Deutschland ist es uns am Ende auch gelungen, einen barrierefreien Zugang zu unserem Haus herzustellen mit einem eigens angebauten Aufzug, der die Treppenhöhe hier sozusagen für den Eingang überwindet. Und das finden wir ist eine gute Botschaft auch an alle Menschen, die, ob sie mit dem Kinderwagen kommen oder mit dem Rollstuhl oder mit anderen Behinderungen, dass sie unsere Geschäftsstelle über den gleichen Eingang erreichen können, wie das die Menschen ohne Behinderung tun.
4: Bei dem Umbau ist die Struktur der Villa, die im Landhausstil errichtet wurde, unverändert geblieben. Neben Aufräumarbeiten im Keller und Dachboden wurde das gesamte Haus während den Sanierungsarbeiten im Sinne des Denkmalschutzes gründlich aufgearbeitet. Abgesehen von einigen kleinen Reparaturen im Laufe der Jahre sah man dem Haus seine jahrhundertalte Geschichte an.
5: Im Wesentlichen haben sich die Sanierungsarbeiten auf die Gebäudehülle gerichtet. Ja, wir haben das Dach erneuert, die gesamte Fassade wurde überarbeitet, die straßenseitigen Fensterfronten im Originalzustand wiederhergestellt. Dazu gehörte auch, einen später angebauten Balkon abzureißen und die Fassade wieder neu zu schließen. Und mit der Förderung, der Städtebauförderung des Landes Sachsen-Anhalt und der Bundesrepublik Deutschland ist es uns am Ende auch gelungen, einen barrierefreien Zugang zu unserem Haus herzustellen mit einem eigens angebauten Aufzug, der die Treppenhöhe hier sozusagen für den Eingang überwindet. Und das finden wir ist eine gute Botschaft auch an alle Menschen, die, ob sie mit dem Kinderwagen kommen oder mit dem Rollstuhl oder mit anderen Behinderungen, dass sie unsere Geschäftsstelle über den gleichen Eingang erreichen können, wie das die Menschen ohne Behinderung tun.
4: Zu den rund 100 Gästen zählten vor allem die Menschen, die bei der Sanierung geholfen haben. Handwerksunternehmen, aber auch ehemalige Mitarbeiter, Geschäftsfreunde, das Amateurtheater und Regionalfernsehen, lokale Vertreter der Politik und Verwaltung sowie weitere langjährige Partner der Genossenschaft waren bei der Eröffnung dabei. Um alle Beteiligten in der Villa zu verewigen, gab es eine Zeitkapsel vor Ort.
5: Der gängige Spruch lautet ja, es ist nie zu spät. Die Zeitkapsel wollen wir heute benutzen, um diesen Moment der Vollendung der denkmalgerechten Sanierung dieser Gründerzeitvilla einzufangen und in die Zukunft zu transportieren. Und die Idee ist, das Haus hat jetzt 134 Jahre hinter sich und wir schauen 134 Jahre in die Zukunft und an die Menschen, die denn dort leben und dieses Haus vielleicht nutzen, hoffentlich richten wir unsere Botschaft heute. Und alle unsere Gäste sind aufgerufen, sich zu beteiligen, indem sie einen kleinen Steckbrief, vielleicht ein Foto, das sie hier bei uns schießen können, mit reinwerfen. Und dann kommen ein paar Erinnerungsstücke an den heutigen Tag dazu, ein Brief an die Nachfahren in 134 Jahren. Und dann werden wir die Zeitkapsel hier aufbewahren, für jeden sichtbar. Also wir wollen sie nicht vergraben. Sie soll ja auch gefunden werden. Und da steht dann groß drauf, erst zu öffnen am 16. September 2160.
4: Die Gründe für die späte Sanierung der 134-jährigen Villa liegen vor allem darin, dass sich die WSG erst damit beschäftigen wollten,

0: den Wohnungsbestand in Beschuss zu bringen und so erst an die Mieter zu denken, statt an die eigene Geschäftsstelle. Für die Zukunft gibt es schon weitere Pläne.
1: Also die Aufgaben, denen wir uns jetzt schon seit ungefähr 5 Jahren sehr intensiv widmen, ist die Instandsetzung leerfallender Wohnungen. Also nach wie vor haben wir sehr langfristige Mietverhältnisse, die aus unterschiedlichen Gründen dann immer wieder mal enden. Jemand zieht ins Seniorenheim, jemand ist verstorben, die Wohnung wird uns nach langer Nutzung zurückgegeben. Die überarbeiten wir dann grundhaft, um sie auch wieder an den Markt zu bringen. Und nach wie vor haben wir auch etwa 50 Wohnungen, die noch instand zu setzen sind, um sie auch dem Markt wieder zuzuführen. Und das ist aber bei beschränkten finanziellen Mitteln, also wir wollen uns da auch nicht überheben, eben eine Daueraufgabe, die wir jetzt schon seit 5 Jahren unternehmen und die mit Sicherheit auch durch die nächsten 3, 4 Jahre laufen wird. Gleichzeitig überprüfen wir bestimmte Instandsetzungsleistungen, die vor 20 Jahren schon stattgefunden haben, wie dort der Zustand ist, wo auch wieder nachgearbeitet werden muss. Also Immobilienwirtschaft ist eine Daueraufgabe und wer ein Haus hat, weiß das, da ist immer was zu tun.
0: Auch in der Zukunft hat die WSG einiges vor. Nach der gelungenen Sanierung der Geschäftsstelle soll der Blick nun wieder auf den Wohnungsbestand und die Mieter gerichtet werden. Die Lindenstraße 8 ist damit nicht nur für die kommenden Jahre gut aufgestellt, sondern bleibt auch ein Stück Bitterfelder Geschichte, das weitergeschrieben wird.
2: David gegen Goliath. So bezeichnete der erste FC Bitterfeld-Wolfen im Vorfeld ihre Begegnung mit dem VfL Halle 96. Im Achtelfinale des Landespokals trafen Verbands- und Oberligist aufeinander. Noch hinzu kommt, dass die Biwos sich in der bisherigen Saison nicht von der besten Seite zeigen. In Pokalspielen kann aber bekanntlicherweise alles passieren. Das Spiel beginnt rasant und man könnte fast denken, dass es hier spannend wird. In der 4. Minute bereits die erste Großchance der Heimmannschaft. Der VfL am Ball. Kurze Pässe, schlechte Ballannahmen und Chaos im Mittelfeld bringen den Ball nach rechts außen zu Mittmeier. Der kann durchlaufen. Gibt dann Vaskoviak, kurz im Stottern, zieht ab, aber da ist der Keeper zur Stelle. Es fehlt auf den letzten Metern. Das war es jetzt aber erst einmal mit ernstzunehmenden Chancen. Erst knapp 30 Minuten später die nächste gefährliche Situation. Dieses Mal auf der Seite des FCs. Die Hallenser finden keine Lücken, bleiben aber kurz vorm 16er dran. Lorenz versucht's. Zieht ab, wird geblockt, Chaos kurz vorm Tor und Moroz zieht einen Gegenspieler einfach um. Foul mitten im 16er. Keine Frage, das gibt einen Elfmeter. Jakub Hoff traut sich ran. Er läuft, aber Latte. Bitterer Schuss. Das hätte das 1:0 sein müssen. Die erste Halbzeit endet nach etlichen Fehlpässen und verpatzten Chancen im 0:0 unentschieden. Der VfL zwar deutlich dominanter auf dem Feld, es erinnert hier jedoch eher an David gegen David. Goliath ist anscheinend zu Hause geblieben. Das scheinen die Hallenser aber auch bemerkt zu haben. Nicht einmal 30 Sekunden nach Anpfiff. Einwurf für Halle. Weiter Pass an Kurti. Die Gastgeber nicht in Position. Der erste wird geblockt, nochmal und Azumanian steht bereit. Endlich das erste Tor in der 46. Minute. 0:1 für den VfL. Wie schon in der ersten Hälfte waren auch hier nach den ersten 5 Minuten erstmal keine ernstzunehmenden Chancen zu sehen. Einwurf in der 80. Spielminute. Es dauert nicht lange und der VfL wieder am Ball. Zum Foul von Senjura gibt der unparteiische Vorteil und vorfliegt der Ball. Läuft, passt und Mihoff knallt ihn ins Tor. Durch die Beine des Keepers, schöner Abschluss. Mit diesem Ergebnis von 0:2 gewinnt der VfL Halle 96 das Spiel und zieht somit in das Viertelfinale des Landespokals ein. Ein klar verdienter Sieg, trotzdem hätte er schöner laufen können.
3: gar nicht gut lief die erste Halbzeit. Da waren wir ganz weit weg von dem, was wir spielen wollten. Waren wir zu langsam im Passen, zu langsam im Laufen, zu langsam die Räume zu besetzen. Auch im Kopf zu langsam, ein Stück weit, auf jeden Fall. Zweite Halbzeit haben wir dann ein bisschen angepasst, beziehungsweise in der Halbzeit. Und dann glaube ich, dass wir die zweite Halbzeit dann schon, wir hätten vielleicht auch eins mehr machen müssen hinten raus. Aber war eine schwere Geburt. So, viel Arbeit liegt vor uns. Ich bin jetzt anderthalb Wochen da. Und dann bereiten wir uns jetzt gut auf Meuselwitz vor, aufs Spitzenspiel. Und dann werden wir schauen.
2: Das war es jetzt für die Bitterfeld-Wolfener. Sie waren das letzte Team ihres Landkreises. Jetzt geht es für sie wieder zurück in den Kampf um den Klassenerhalt.
4: Das Technikmuseum Hugo Junkers in Dessau ist stets bemüht, seinen Besuchern etwas Neues zu bieten und den Museumsbesuch immer wieder zu einem besonderen Erlebnis zu machen. Getragen und betrieben wird das Museum vom Förderverein Technikmuseum Hugo Junkers Dessau. Neben attraktiven Preisangeboten für Gruppen, Schülern sowie Familien gibt es nun erstmals auch eine Jahreskarte. Diese wurde am 29. September vorgestellt und eröffnet Besuchern die Möglichkeit, das Museum ein ganzes Jahr lang zu erleben. Doch die Jahreskarte bietet noch weit mehr.
5: Also, hier ist das gute Stück und die Jahreskarte wird das erste Mal aufgelegt für das Technikmuseum und sie soll dazu dienen, eine weitere Unterstützung von allen Dessauern und Dessauern oder auch von unseren Besuchern aus dem Umland ein wenig einzufordern, weil wir sind sehr glücklich darüber, dass wir diese Jahreskarte ins Leben gerufen haben. Sie soll eine kleine Sammleredition bilden, wo jedes Jahr neue Motive draufkommen. Und die Vorteile der Jahreskarte sind eigentlich relativ einfach. Derjenige, der die Jahreskarte vorzeigt, kann also praktisch das ganze nächste Jahr 2027 hier eben halt unser Technikmuseum besuchen.
4: Da das Museum zu einem großen Teil vom Engagement zahlreicher ehrenamtlicher Helfer lebt, ist es auf Unterstützung und Spenden angewiesen. Mit den Einnahmen aus dem Verkauf der Jahreskarten sollen auch künftig neue Projekte umgesetzt und weitere Ideen verwirklicht werden.
5: Wir möchten ganz gerne mit den Einnahmen, die wir aus dem Verkauf dieser Jahreskarte haben, dann eben halt einige Modernisierungen an unserem wunderschönen Museum durchführen und dazu dient dieser dementsprechende Beitrag. Wir sitzen jetzt hier mehr oder weniger an den Arbeitsplätzen, die unsere Kollegen eben halt eingerichtet haben und noch an verschiedenen Modellen zu arbeiten. Wenn man jetzt mal einfach so Richtung Decke gucken würde, würde man feststellen, dass das eine oder andere Fenster undicht ist. Und genau das wollen wir einfach damit beheben. Wir wollen also das Geld nutzen, um eben halt Förderanträge zu stellen. Dort brauchen wir einen gewissen Eigenanteil dazu. Und unsere Dachfläche hat es wirklich dringend nötig, um eben halt mal ein klein wenig eben saniert zu werden. Oder besser gesagt, damit unsere Kollegen hier nicht im Regen stehen.
4: Auch für das kommende Jahr stehen bereits weitere Ideen und Projekte in den Startlöchern. Das Museum entwickelt sich stetig weiter und möchte seinen Gästen neben den zahlreichen historischen Exponaten künftig noch mehr bieten. So dürfen sich große und kleine Technikbegeisterte auf zusätzliche Attraktionen freuen.
5: Also wir haben ganz viele neue Projekte, auch die wir in 2027 anstoßen wollen. Und dazu gehört unter anderem, dass wir einen kleinen Buchladen eröffnen werden. Das heißt also keinen Buchladen im Sinne von einer Bibliothek, also im Sinne von einem Laden, sondern mehr oder weniger eben halt Bücher zur Verfügung stellen, die der eine oder andere Gast vielleicht mitbringt, weil er sie ausgelesen hat und die jemand anders dann eben halt sich dann eben halt abholen kann, hier lesen kann. Wir werden deswegen versuchen, einen Kühlwaggon von Waggonbau umzubauen, wo wir dann diese dementsprechende Bibliothek oder diese dementsprechende Ausgabe dann eben halt einrichten können, wo sich denn der Gast dann einfach im Frühjahr oder im Sommer dann auch draußen hinsetzen kann und kann eigentlich noch eine Runde lesen.
4: Die Jahreskarte lohnt sich also. Sie kostet 60 Euro und ist auf 200 Stück limitiert. Hat also echten Sammlercharakter. Erwerben kann man die Karte ausschließlich beim Technikmuseum Hugo Junkers, entweder an der Kasse vor Ort oder online. Der Förderverein freut sich auf zahlreiche Besucher.

0: Hallo und herzlich willkommen zur neuesten Ausgabe von Zeitnah hier auf RAN 1. Am 6. Oktober trat der neu gewählte Landtag von Sachsen-Anhalt in Magdeburg zu seiner konstituierenden Sitzung zusammen. Im Mittelpunkt der ersten Sitzung stand die Wahl des neuen Landtagspräsidenten sowie die Bestimmung seiner Stellvertreter. In geheimer Wahl wurde Tobias Rausch von der AfD mit 48 von insgesamt 82 Stimmen zum neuen Landtagspräsidenten gewählt. Damit übernahm erstmals ein Politiker der AfD bundesweit das Amt eines Landtagspräsidenten. Im Anschluss wurden die Vizepräsidenten des Landtags gewählt. Hans-Thomas Till Schneider, ebenfalls AfD, erhielt 44 Ja-Stimmen und wurde damit zum Vize-Landtagspräsidenten gewählt. Auch Carsten Borchert wurde in das Amt eines Vize-Landtagspräsidenten gewählt. Der SPD-Kandidat, Professor Dr. Armin Willingmann, konnte sich hingegen nicht durchsetzen. Auf ihn entfielen 33 Ja-Stimmen, während 48 Abgeordnete gegen seine Wahl stimmten. Nach Abschluss der Wahlen stellte der neue Landtagspräsident Tobias Rausch die Konstituierung des Landtags von Sachsen-Anhalt für die 9. Wahlperiode fest. Anschließend wurde die erste Sitzung des neu gewählten Landtags geschlossen. Seit 2018 setzt der Kinderlebenslauf des Bundesverbands Kinderhospiz e.V. ein Zeichen für die Kinderhospizarbeit in Deutschland. Auch in diesem Jahr ist die Engelsfackel wieder unterwegs und machte am 22. September Halt in Dessau. Im ambulanten Kinder- und Jugendhospizdienst Lila Wolke wurde sie von einem Kinderhospizdienst aus Leipzig überreicht.
1: Für unheilbare kranke Kinder und Jugendliche und ihre Familien ist der Alltag oft eine besondere Herausforderung. Dabei Unterstützung bietet der ambulante Kinder- und Jugendhospizdienst Lila Wolke in Dessau.
2: In unserem ambulanten Kinder- und Jugendhospizdienst sagt eigentlich im Prinzip schon der Name, wir begleiten Familien, deren Kinder lebensverkürzte Diagnosen erhalten haben. Wir begleiten die Geschwisterkinder, insofern vorhanden, wenn jemand aus der Familie verstorben ist. Wir begleiten ebenfalls in Situationen, wenn Elternteile verstorben sind und in allen anderen schweren Angelegenheiten rund um das Thema Sterben, Tod und Trauer.
1: Die engagierten Familienbegleiter schenken Zeit, hören zu und begleiten die Familien während der Erkrankung. Wenn Eltern eine Auszeit benötigen, kümmern sie sich um das erkrankte Kind oder den Jugendlichen und sorgen so für Entlastung. Am 22. September konnten Besucher beim Tag der offenen Tür die Arbeit der Lila Wolke kennenlernen, mit den Mitarbeitenden ins Gespräch kommen und sich über die Angebote informieren.
2: Auf alle Fälle über unsere Angebote, die wir hier vorhalten im Kinder- und Jugendhospizdienst Lila Wolke. Sie können sich die Räumlichkeiten anschauen, denn die sind nämlich neu. Seit dem vergangenen Jahr sind wir hier in diesen Räumlichkeiten. Und unter anderem können Sie Ehrenamtliche kennenlernen.
1: Doch nicht nur in Dessau wird Kinderhospizarbeit geleistet. Bundesweit engagieren sich zahlreiche Menschen ehrenamtlich für betroffene Familien. Darauf macht auch der Kinderlebenslauf des Bundesverbands Kinderhospiz e.V. aufmerksam. Im Mittelpunkt steht die sogenannte Engelsfackel, die von Station zu Station

0: weitergegeben wird.
1: Die Route geht im Prinzip durch ganz Deutschland und ist jetzt auch immer alle 2 Jahre quasi, ist dieser bundesweite Kinderlebenslauf auch aktiv, auch aufmerksam zu machen für die Kinder- und Hospizarbeit natürlich. Und dieses Jahr ist natürlich auch Schweiz und Österreich mit dabei und geht so ein bisschen quer durch Deutschland.
0: Gespannt warteten die Mitarbeitenden und Besucher auf die Fackel, die an diesem Tag aus Leipzig vom Kinderhospiz Bärenherz nach Dessau gebracht wurde. Nach rund 9 Stunden unterwegs konnte sie schließlich übergeben werden. Am nächsten Tag ging die Reise weiter nach Brandenburg an der Havel.
1: Unterwegs sind wir unterschiedlicher Natur. Wir sind zu Fuß, also wir sind Hobbyläufer unter anderem. Wir haben auch Radfahrbegleitung dabei. Heute haben wir auch erfahren, dass auch wie so eine Pferdestaffel dabei ist. Es ist immer von Jahr zu Jahr unterschiedlich. Und morgen wird es so aussehen, dass unsere Radfahrer einen Teil der Strecke übernehmen. Das heißt, sie nehmen die ersten 52, 53 Kilometer mit dem Rad. Und in Bad Belzig wird dann quasi getauscht und dann die restlichen 42 Kilometer werden wir dann zu Fuß aufgeteilt unter 5 Läufern das dann absolvieren.
0: Mehr als 6 Monate ist die Engelsfackel durch Deutschland unterwegs. Dabei legt sie eine Strecke von über 7000 Kilometern zurück. Für die Teilnehmenden ist der Lauf ein Zeichen für Engagement und die Bereitschaft, Familien in schwierigen Zeiten zu unterstützen.
1: Wir machen auch des Öfteren solche Läufe, also nicht nur das Kinder- und Jugendhospiz, sondern auch das Anhalt-Hospiz selber, was da, denke ich mal, auch so zusammengehört, machen auch verschiedene Läufe und wie so Wettkämpfe, quasi auch unter anderem mit Spendengeldern zu sammeln. Und das ist eigentlich auch so ein Herzensprojekt von uns, weil wir sowas halt sehr gerne machen. Es ist jetzt unabhängig, ob wir das jetzt für Tiere machen, was wir auch gut unterstützen in der Hinsicht, oder halt jetzt für Kinder- und Jugendhospizarbeit. Weil das, denke ich, ist schon eine Sache, was auch menschlich sehr auch mitnimmt, auch für die Familienmitglieder. Und dadurch ist es ja auch nochmal so eine kleine Unterstützung und Halt und was man so mitgeben kann. Und deswegen ist das für uns auch als Läufer und auch als Team ganz, ganz dolle wichtig. Und auch natürlich Annette und die Lila Wolke zu unterstützen.
0: Die Lila Wolke ist eine von mehr als 130 Stationen entlang der Route und stolz darauf, Teil dieser besonderen Aktion zu sein.
2: Also das Ziel des Ganzen und auch zugleich die Bedeutung für die Lila Wolke ist eben das, dass wir eine Öffentlichkeit auf betroffene Familien auch aufmerksam machen können und zugleich auf Hilfe- und Unterstützungssysteme verweisen können. In diesem Sinne die Angebote für unseren ambulanten Kinder- und Jugendhospizdienst.
0: Noch bis zum 11. Oktober ist die Engelsfackel unterwegs. Traditionell endet die Reise mit ihrer Ankunft im Europapark. Ausstellung erinnert an Helmut Schmidt. Der 3. Oktober erinnert an die Wiedervereinigung Deutschlands und steht für Einheit, Freiheit und Demokratie. Passend zum Tag der Deutschen Einheit zeigte das Mitmachlokal in der Kavalierstraße die Gedenkausstellung Mut zur Zukunft, Demokratie bewahren. Bei der Eröffnung war auch der SPD-Bundestagsabgeordnete Martin Kröber zu Gast. 7 Künstler präsentieren hier verschiedene Werke über Helmut Schmidt. Die Ausstellung verbindet unterschiedliche Stilrichtungen wie Expressionismus, Realismus und Kubismus. Helmut Schmidt war SPD-Politiker und der 5. Bundeskanzler Deutschlands. Er gehörte zu den prägenden Persönlichkeiten der deutschen Nachkriegsgeschichte. Die Ausstellung erinnert an sein politisches Wirken und die Bedeutung demokratischer Werte. Seit dem 28. April tourt die Ausstellung durch Deutschland und ist bis 2027 in verschiedenen Städten zu sehen. In Dessau kann sie noch bis zum 25. Oktober besucht werden. In einer zukünftigen Zeitnah-Ausgabe werden wir von RAN 1 noch einmal ausführlicher über die Vernissage berichten.
3: Die Feuerwehren der Stadt Dessau-Roßlau wurden am Montag, dem 5. Oktober um 18.17 Uhr zu einem brennenden Strohdiemen zwischen Kochstedt und Mosigau alarmiert. Beim Eintreffen der Einsatzkräfte stand bereits etwa die Hälfte des Diemens in Flammen.

0: Trotz eines ersten Löschversuchs breitete sich das Feuer innerhalb weniger Minuten auf den gesamten Strohdiemen aus. Zum Schutz des angrenzenden Waldstücks wurde eine Riegelstellung aufgebaut und das nördlich gelegene Feld bewässert. Aufgrund der günstigen Windrichtung wurde gemeinsam mit dem Eigentümer entschieden, den Diemen kontrolliert abbrennen zu lassen und eine Brandwache einzurichten. Die Feuerwehren aus Kochstedt, Mosigau und Alten übernahmen die Brandwache im Schichtbetrieb. Der Eigentümer stellte hierfür einen Wasserwagen mit rund 12.000 Litern Wasser bereit. Am Dienstagmorgen erfolgte eine erneute Begutachtung der Brandstelle. Im Einsatz waren 26 Einsatzkräfte mit 5 Fahrzeugen. Der Schaden wird auf rund 15.000 Euro geschätzt. Leon Ciudad Benitez ist seit dem Sommer beim DAHV. In unserer neuesten Folge des RAN 1 Biber Talks sprachen wir mit dem Kreisläufer darüber, wie er sich bisher in der neuen Stadt und im Verein zurechtfindet. Zudem ging es natürlich um die anstehende Partie in der Anhalt Arena. Dort wartet auf den 24-Jährigen niemand Geringeres als der VfL Lübeck-Schwartau, sein ehemaliger Verein. Am Donnerstag, dem 8. Oktober, findet um 17 Uhr im Museum für Stadtgeschichte Dessau ein öffentlicher Vortrag mit dem Titel »Zwischen Diktatur und Aufbruch – Die anhaltische Polizei in den 1920ern und den frühen 1930ern« statt. Mit dem Ende des Ersten Weltkriegs und dem Zusammenbruch des Deutschen Kaiserreichs stand auch die Polizei in Anhalt vor der Aufgabe, sich neu zu organisieren. Der Vortrag beleuchtet zunächst, wie dieser Umbruch gestaltet wurde und welche Veränderungen sich darüber hinaus für die Polizei ergaben. Darüber hinaus geht es um die Herausforderungen für die öffentliche Sicherheit in der politisch aufgeheizten Atmosphäre der 1920er Jahre. Welche Aufgaben hatte die damalige anhaltische Polizei und wie war sie organisiert? Ein weiterer Schwerpunkt liegt auf der Zeit unmittelbar nach der Machtübernahme der NSDAP. Dabei wird der Frage nachgegangen, wie sich die zuvor republikanisch-demokratisch geprägte Polizei innerhalb kurzer Zeit zu einem Instrument der nationalsozialistischen Einparteiherrschaft wandelte. Und das waren die aktuellen Nachrichten von zeitnah hier auf RAN 1. Jetzt folgt noch das Wetter sowie die Meldungen aus der Region. Morgen begrüßt Sie mein Kollege Leon Huja. Bis dahin haben Sie eine schöne Zeit und auf Wiedersehen.
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1: Über den gesamten Tag hinweg bleibt das Wetter sonnig und klar. Die Temperaturen erreichen Höchstwerte von bis zu 23 Grad. Dabei weht eine schwache Brise aus südöstlicher Richtung.

0: auf die nächsten 134 Jahre freuen.
1: Im Wesentlichen haben sich die Sanierungsarbeiten auf die Gebäudehülle gerichtet. Ja, wir haben das Dach erneuert, die gesamte Fassade wurde überarbeitet, die straßenseitigen Fensterfronten im Originalzustand wiederhergestellt. Dazu gehörte auch, einen später angebauten Balkon abzureißen und die Fassade wieder neu zu schließen. Und mit der Förderung, der Städtebauförderung des Landes Sachsen-Anhalt und der Bundesrepublik Deutschland ist es uns am Ende auch gelungen, einen barrierefreien Zugang zu unserem Haus herzustellen mit einem eigens angebauten Aufzug, der die Treppenhöhe hier sozusagen für den Eingang überwindet. Und das finden wir ist eine gute Botschaft auch an alle Menschen, die, ob sie mit dem Kinderwagen kommen oder mit dem Rollstuhl oder mit anderen Behinderungen, dass sie unsere Geschäftsstelle über den gleichen Eingang erreichen können, wie das die Menschen ohne Behinderung tun.
0: Bei dem Umbau ist die Struktur der Villa, die im Landhausstil errichtet wurde, unverändert geblieben. Neben Aufräumarbeiten im Keller und Dachboden wurde das gesamte Haus während den Sanierungsarbeiten im Sinne des Denkmalschutzes gründlich aufgearbeitet. Abgesehen von einigen kleinen Reparaturen im Laufe der Jahre sah man dem Haus seine jahrhundertalte Geschichte an.
1: Im Wesentlichen haben sich die Sanierungsarbeiten auf die Gebäudehülle gerichtet. Ja, wir haben das Dach erneuert, die gesamte Fassade wurde überarbeitet, die straßenseitigen Fensterfronten im Originalzustand wiederhergestellt. Dazu gehörte auch, einen später angebauten Balkon abzureißen und die Fassade wieder neu zu schließen. Und mit der Förderung, der Städtebauförderung des Landes Sachsen-Anhalt und der Bundesrepublik Deutschland ist es uns am Ende auch gelungen, einen barrierefreien Zugang zu unserem Haus herzustellen mit einem eigens angebauten Aufzug, der die Treppenhöhe hier sozusagen für den Eingang überwindet. Und das finden wir ist eine gute Botschaft auch an alle Menschen, die, ob sie mit dem Kinderwagen kommen oder mit dem Rollstuhl oder mit anderen Behinderungen, dass sie unsere Geschäftsstelle über den gleichen Eingang erreichen können, wie das die Menschen ohne Behinderung tun.
0: Zu den rund 100 Gästen zählten vor allem die Menschen, die bei der Sanierung geholfen haben. Handwerksunternehmen, aber auch ehemalige Mitarbeiter, Geschäftsfreunde, das Amateurtheater und Regionalfernsehen, lokale Vertreter der Politik und Verwaltung sowie weitere langjährige Partner der Genossenschaft waren bei der Eröffnung dabei. Um alle Beteiligten in der Villa zu verewigen, gab es eine Zeitkapsel vor Ort.
1: Der gängige Spruch lautet ja, es ist nie zu spät. Die Zeitkapsel wollen wir heute benutzen, um diesen Moment der Vollendung der denkmalgerechten Sanierung dieser Gründerzeitvilla einzufangen und in die Zukunft zu transportieren. Und die Idee ist, das Haus hat jetzt 134 Jahre hinter sich und wir schauen 134 Jahre in die Zukunft und an die Menschen, die denn dort leben und dieses Haus vielleicht nutzen. Hoffentlich richten wir unsere Botschaft heute. Und alle unsere Gäste sind aufgerufen, sich zu beteiligen, indem sie einen kleinen Steckbrief, vielleicht ein Foto, das sie hier bei uns schießen können, mit reinwerfen. Und dann kommen ein paar Erinnerungsstücke an den heutigen Tag dazu, ein Brief an die Nachfahren in 134 Jahren. Und dann werden wir die Zeitkapsel hier aufbewahren, für jeden sichtbar. Also wir wollen sie nicht vergraben. Sie soll ja auch gefunden werden. Und da steht dann groß drauf, erst zu öffnen am 16. September 2160.
0: Die Gründe für die späte Sanierung der 134-jährigen Villa liegen vor allem darin, dass sich die WSG erst damit beschäftigen wollten, den Wohnungsbestand in Beschuss zu bringen und so erst an die Mieter zu denken, statt an die eigene Geschäftsstelle. Für die Zukunft gibt es schon weitere Pläne.
1: Also die Aufgaben, denen wir uns jetzt schon seit ungefähr 5 Jahren sehr intensiv widmen, ist die Instandsetzung leerfallender Wohnungen. Also nach wie vor haben wir sehr langfristige Mietverhältnisse, die aus unterschiedlichen Gründen dann immer wieder mal enden. Jemand zieht ins Seniorenheim, jemand ist verstorben, die Wohnung wird uns nach langer Nutzung zurückgegeben. Die überarbeiten wir dann grundhaft, um sie auch wieder an den Markt zu bringen. Und nach wie vor haben wir auch etwa 50 Wohnungen, die noch instand zu setzen sind, um sie auch dem

0: Markt wieder zuzuführen. Und das ist aber bei beschränkten finanziellen Mitteln, also wir wollen uns da auch nicht überheben, eben eine Daueraufgabe, die wir jetzt schon seit 5 Jahren unternehmen und die mit Sicherheit auch durch die nächsten 3, 4 Jahre laufen wird. Gleichzeitig überprüfen wir bestimmte Instandsetzungsleistungen, die vor 20 Jahren schon stattgefunden haben, wie dort der Zustand ist, wo auch wieder nachgearbeitet werden muss. Also Immobilienwirtschaft ist eine Daueraufgabe und wer ein Haus hat, weiß das, da ist immer was zu tun.
1: Auch in der Zukunft hat die WSG einiges vor. Nach der gelungenen Sanierung der Geschäftsstelle soll der Blick nun wieder auf den Wohnungsbestand und die Mieter gerichtet werden. Die Lindenstraße 8 ist damit nicht nur für die kommenden Jahre gut aufgestellt, sondern bleibt auch ein Stück Bitterfelder Geschichte, das weitergeschrieben wird.
2: David gegen Goliath. So bezeichnete der erste FC Bitterfeld-Wolfen im Vorfeld ihre Begegnung mit dem VfL Halle 96. Im Achtelfinale des Landespokals trafen Verbands- und Oberligist aufeinander. Noch hinzu kommt, dass die Bivos sich in der bisherigen Saison nicht von der besten Seite zeigen. In Pokalspielen kann aber bekanntlicherweise alles passieren. Das Spiel beginnt rasant und man könnte fast denken, dass es hier spannend wird. In der 4. Minute bereits die erste Großchance der Heimmannschaft. Der VfL am Ball. Kurze Pässe, schlechte Ballannahmen und Chaos im Mittelfeld bringen den Ball nach rechts außen zu Mittmeier. Der kann durchlaufen. Gibt dann Vaskoviak, kurz im Stottern, zieht ab, aber da ist der Keeper zur Stelle. Es fehlt auf den letzten Metern. Das war es jetzt aber erst einmal mit ernstzunehmenden Chancen. Erst knapp 30 Minuten später die nächste gefährliche Situation. Dieses Mal auf der Seite des FCs. Die Hallenser finden keine Lücken, bleiben aber kurz vorm 16er dran. Lorenz versucht's. Zieht ab, wird geblockt, Chaos kurz vorm Tor und Moroz zieht einen Gegenspieler einfach um. Foul mitten im 16er. Keine Frage, das gibt einen Elfmeter. Jakub Hoff traut sich ran. Er läuft, aber Latte. Bitterer Schuss. Das hätte das 1:0 sein müssen. Die erste Halbzeit endet nach etlichen Fehlpässen und verpatzten Chancen im 0:0 unentschieden. Der VfL zwar deutlich dominanter auf dem Feld, es erinnert hier jedoch eher an David gegen David. Goliath ist anscheinend zu Hause geblieben. Das scheinen die Hallenser aber auch bemerkt zu haben. Nicht einmal 30 Sekunden nach Anpfiff. Einwurf für Halle. Weiter Pass an Kurti. Die Gastgeber nicht in Position. Der erste wird geblockt. Nochmal und Azumanian steht bereit. Endlich das erste Tor in der 46. Minute. 0:1 für den VfL. Wie schon in der ersten Hälfte waren auch hier nach den ersten 5 Minuten erstmal keine ernstzunehmenden Chancen zu sehen. Einwurf in der 80. Spielminute. Es dauert nicht lange und der VfL wieder am Ball. Zum Foul von Senjura gibt der unparteiische Vorteil und vorfliegt der Ball. Läuft, passt und Mihoff knallt ihn ins Tor. Durch die Beine des Keepers, schöner Abschluss. Mit diesem Ergebnis von 0:2 gewinnt der VfL Halle 96 das Spiel und zieht somit in das Viertelfinale des Landespokals ein. Ein klar verdienter Sieg, trotzdem hätte er schöner laufen können.
3: Gar nicht gut lief die erste Halbzeit. Da waren wir ganz weit weg von dem, was wir spielen wollten. Waren wir zu langsam im Passen, zu langsam im Laufen, zu langsam die Räume zu besetzen. Auch im Kopf zu langsam, ein Stück weit, auf jeden Fall. Zweite Halbzeit haben wir dann ein bisschen angepasst, beziehungsweise in der Halbzeit. Und dann glaube ich, dass wir die zweite Halbzeit dann schon, wir hätten vielleicht auch eins mehr machen müssen hinten raus. Aber war eine schwere Geburt. So, viel Arbeit liegt vor uns. Ich bin jetzt 1,5 Wochen da. Und dann bereiten wir uns jetzt gut auf Meuselwitz vor, aufs Spitzenspiel. Und dann werden wir schauen.
2: Das war es jetzt für die Bitterfeld-Wolfener. Sie waren das letzte Team ihres Landkreises. Jetzt geht es für sie wieder zurück in den Kampf um den Klassenerhalt.

0: Das Technikmuseum Hugo Junkers in Dessau ist stets bemüht, seinen Besuchern etwas Neues zu bieten und den Museumsbesuch immer wieder zu einem besonderen Erlebnis zu machen. Getragen und betrieben wird das Museum vom Förderverein Technikmuseum Hugo Junkers Dessau. Neben attraktiven Preisangeboten für Gruppen, Schülern sowie Familien gibt es nun erstmals auch eine Jahreskarte. Diese wurde am 29. September vorgestellt und eröffnet Besuchern die Möglichkeit, das Museum ein ganzes Jahr lang zu erleben. Doch die Jahreskarte bietet noch weit mehr.
1: Also, hier ist das gute Stück und die Jahreskarte wird das erste Mal aufgelegt für das Technikmuseum und sie soll dazu dienen, eine weitere Unterstützung von allen Dessauern und Dessauern oder auch von unseren Besuchern aus dem Umland ein wenig einzufordern, weil wir sind sehr glücklich darüber, dass wir diese Jahreskarte ins Leben gerufen haben. Sie soll eine kleine Sammleredition bilden, wo jedes Jahr neue Motive draufkommen. Und die Vorteile der Jahreskarte sind eigentlich relativ einfach. Derjenige, der die Jahreskarte vorzeigt, kann also praktisch das ganze nächste Jahr 2027 hier eben halt unser Technikmuseum besuchen.
0: Da das Museum zu einem großen Teil vom Engagement zahlreicher ehrenamtlicher Helfer lebt, ist es auf Unterstützung und Spenden angewiesen. Mit den Einnahmen aus dem Verkauf der Jahreskarten sollen auch künftig neue Projekte umgesetzt und weitere Ideen verwirklicht werden.
1: Wir möchten ganz gerne mit den Einnahmen, die wir aus dem Verkauf dieser Jahreskarte haben, dann eben halt einige Modernisierungen an unserem wunderschönen Museum durchführen und dazu dient dieser dementsprechende Beitrag. Wir sitzen jetzt hier mehr oder weniger an den Arbeitsplätzen, die unsere Kollegen eben halt eingerichtet haben und noch an verschiedenen Modellen zu arbeiten. Wenn man jetzt mal einfach so Richtung Decke gucken würde, würde man feststellen, dass das eine oder andere Fenster undicht ist. Und genau das wollen wir einfach damit beheben. Wir wollen also das Geld nutzen, um eben halt Förderanträge zu stellen. Dort brauchen wir einen gewissen Eigenanteil dazu. Und unsere Dachfläche hat es wirklich dringend nötig, um eben halt mal ein klein wenig eben saniert zu werden. Oder besser gesagt, damit unsere Kollegen hier nicht im Regen stehen.
0: Auch für das kommende Jahr stehen bereits weitere Ideen und Projekte in den Startlöchern. Das Museum entwickelt sich stetig weiter und möchte seinen Gästen neben den zahlreichen historischen Exponaten künftig noch mehr bieten. So dürfen sich große und kleine Technikbegeisterte auf zusätzliche Attraktionen freuen.
1: Also wir haben ganz viele neue Projekte, auch die wir in 2027 anstoßen wollen. Und dazu gehört unter anderem, dass wir einen kleinen Buchladen eröffnen werden. Das heißt also keinen Buchladen im Sinne von einer Bibliothek, also im Sinne von einem Laden, sondern mehr oder weniger eben halt Bücher zur Verfügung stellen, die der eine oder andere Gast vielleicht mitbringt, weil er sie ausgelesen hat und die jemand anders dann eben halt sich dann eben halt abholen kann, hier lesen kann. Wir werden deswegen versuchen, einen Kühlwaggon von Waggonbau umzubauen, wo wir dann diese dementsprechende Bibliothek oder diese dementsprechende Ausgabe dann eben halt einrichten können, wo sich denn der Gast dann auch im Frühjahr oder im Sommer dann auch draußen hinsetzen kann und kann eigentlich noch eine Runde lesen.
0: Die Jahreskarte lohnt sich also. Sie kostet 60 Euro und ist auf 200 Stück limitiert, hat also echten Sammlercharakter. Erwerben kann man die Karte ausschließlich beim Technikmuseum Hugo Junkers, entweder an der Kasse vor Ort oder online. Der Förderverein freut sich auf zahlreiche Besucher.

0: Hallo und herzlich willkommen zur neuesten Ausgabe von Zeitnah hier auf RAN 1. Am 6. Oktober trat der neu gewählte Landtag von Sachsen-Anhalt in Magdeburg zu seiner konstituierenden Sitzung zusammen. Im Mittelpunkt der ersten Sitzung stand die Wahl des neuen Landtagspräsidenten sowie die Bestimmung seiner Stellvertreter. In geheimer Wahl wurde Tobias Rausch von der AfD mit 48 von insgesamt 82 Stimmen zum neuen Landtagspräsidenten gewählt. Damit übernahm erstmals ein Politiker der AfD bundesweit das Amt eines Landtagspräsidenten. Im Anschluss wurden die Vizepräsidenten des Landtags gewählt. Hans-Thomas Till-Schneider, ebenfalls AfD, erhielt 44 Ja-Stimmen und wurde damit zum Vize-Landtagspräsidenten gewählt. Auch Carsten Borchert wurde in das Amt eines Vize-Landtagspräsidenten gewählt. Der SPD-Kandidat, Professor Dr. Armin Willingmann, konnte sich hingegen nicht durchsetzen. Auf ihn entfielen 33 Ja-Stimmen, während 48 Abgeordnete gegen seine Wahl stimmten. Nach Abschluss der Wahlen stellte der neue Landtagspräsident Tobias Rausch die Konstituierung des Landtags von Sachsen-Anhalt für die 9. Wahlperiode fest. Anschließend wurde die erste Sitzung des neu gewählten Landtags geschlossen. Seit 2018 setzt der Kinderlebenslauf des Bundesverbands Kinderhospiz e.V. ein Zeichen für die Kinderhospizarbeit in Deutschland. Auch in diesem Jahr ist die Engelsfackel wieder unterwegs und machte am 22. September Halt in Dessau. Im ambulanten Kinder- und Jugendhospizdienst Lila Wolke wurde sie von einem Kinderhospizdienst aus Leipzig überreicht.
1: Für unheilbare kranke Kinder und Jugendliche und ihre Familien ist der Alltag oft eine besondere Herausforderung. Dabei Unterstützung bietet der ambulante Kinder- und Jugendhospizdienst Lila Wolke in Dessau.
2: In unserem ambulanten Kinder- und Jugendhospizdienst sagt eigentlich im Prinzip schon der Name. Wir begleiten Familien, deren Kinder lebensverkürzte Diagnosen erhalten haben. Wir begleiten die Geschwisterkinder, insofern vorhanden, wenn jemand aus der Familie verstorben ist. Wir begleiten ebenfalls in Situationen, wenn Elternteile verstorben sind und in allen anderen schweren Angelegenheiten rund um das Thema Sterben, Tod und Trauer.
1: Die engagierten Familienbegleiter schenken Zeit, hören zu und begleiten die Familien während der Erkrankung. Wenn Eltern eine Auszeit benötigen, kümmern sie sich um das erkrankte Kind oder den Jugendlichen und sorgen so für Entlastung. Am 22. September konnten Besucher beim Tag der offenen Tür die Arbeit der Lila Wolke kennenlernen, mit den Mitarbeitenden ins Gespräch kommen und sich über die Angebote informieren.
2: Auf alle Fälle über unsere Angebote, die wir hier vorhalten im Kinder- und Jugendhospizdienst Lila Wolke. Sie können sich die Räumlichkeiten anschauen, denn die sind nämlich neu. Seit dem vergangenen Jahr sind wir hier in diesen Räumlichkeiten. Und unter anderem können Sie Ehrenamtliche kennenlernen.
1: Doch nicht nur in Dessau wird Kinderhospizarbeit geleistet. Bundesweit engagieren sich zahlreiche Menschen ehrenamtlich für betroffene Familien. Darauf macht auch der Kinderlebenslauf des Bundesverbands Kinderhospiz e.V. aufmerksam. Im Mittelpunkt steht die sogenannte Engelsfackel, die von Station zu Station weitergegeben wird.
3: Die Route geht im Prinzip durch ganz Deutschland und ist jetzt auch immer alle 2 Jahre quasi ist dieser bundesweite Kinderlebenslauf auch aktiv, auch aufmerksam zu machen für die Kinder- und Hospizarbeit natürlich. Und dieses Jahr ist natürlich auch Schweiz und Österreich mit dabei und geht so ein bisschen quer durch Deutschland.
1: Gespannt warteten die Mitarbeitenden und Besucher auf die Fackel, die an diesem Tag aus Leipzig vom Kinderhospiz Bärenherz nach Dessau gebracht wurde. Nach rund 9 Stunden unterwegs konnte sie schließlich übergeben werden. Am nächsten Tag ging die Reise weiter nach Brandenburg an der Havel.
3: Unterwegs sind wir unterschiedlicher Natur. Wir sind zu Fuß, also wir sind Hobbyläufer unter anderem. Wir haben auch Radfahrbegleitung dabei. Heute haben wir auch erfahren, dass auch wie so eine Pferdestaffel dabei ist. Es ist immer von Jahr zu Jahr unterschiedlich. Und Morgen wird es so aussehen, dass unsere Radfahrer einen Teil der Strecke übernehmen. Das heißt, sie nehmen die ersten 52, 53 Kilometer mit dem Rad. Und in Bad Belzig wird dann quasi getauscht und dann die restlichen 42 Kilometer werden wir dann zu Fuß aufgeteilt unter 5 Läufern das dann absolvieren.
1: Mehr als 6 Monate ist die Engelsfackel durch Deutschland unterwegs. Dabei legt sie eine Strecke von über 7000 Kilometern zurück. Für die Teilnehmenden ist der Lauf ein Zeichen für Engagement und die Bereitschaft, Familien in schwierigen Zeiten zu unterstützen.
3: Wir machen auch des Öfteren solche Läufe, also nicht nur das Kinder- und Jugendhospiz, sondern auch das Anhalt-Hospiz selber, was da, denke ich mal, auch so zusammengehört, machen auch verschiedene Läufe und wie so Wettkämpfe, quasi auch unter anderem mit Spendengeldern zu sammeln. Und das ist eigentlich auch so ein Herzensprojekt von uns, weil wir sowas halt sehr gerne machen. Es ist jetzt unabhängig, ob wir das jetzt für Tiere machen, was wir auch gut unterstützen in der Hinsicht, oder halt jetzt für Kinder- und Jugendhospizarbeit. Weil das, denke ich, ist schon eine Sache, was auch menschlich sehr auch mitnimmt, auch für die Familienmitglieder. Und dadurch ist es ja auch nochmal so eine kleine Unterstützung und Halt und was man so mitgeben kann. Und deswegen ist das für uns auch als Läufer und auch als Team ganz, ganz doll wichtig. Und auch natürlich Annette und die Lila Wolke zu unterstützen.
1: Die Lila Wolke ist eine von mehr als 130 Stationen entlang der Route und stolz darauf, Teil dieser besonderen Aktion zu sein.
2: Also das Ziel des Ganzen und auch zugleich die Bedeutung für die Lila Wolke ist eben das, dass wir eine Öffentlichkeit auf betroffene Familien auch aufmerksam machen können und zugleich auf Hilfe- und Unterstützungssysteme verweisen können. In diesem Sinne die Angebote für unseren ambulanten Kinder- und Jugendhospizdienst.
1: Noch bis zum 11. Oktober ist die Engelsfackel unterwegs. Traditionell endet die Reise mit ihrer Ankunft im Europapark. Ausstellung erinnert an Helmut Schmidt. Der 3. Oktober erinnert an die Wiedervereinigung Deutschlands und steht für Einheit, Freiheit und Demokratie. Passend zum Tag der Deutschen Einheit zeigte das Mitmachlokal in der Kavalierstraße die Gedenkausstellung Mut zur Zukunft, Demokratie bewahren. Bei der Eröffnung war auch der SPD-Bundestagsabgeordnete Martin Kröber zu Gast. 7 Künstler präsentieren hier verschiedene Werke über Helmut Schmidt. Die Ausstellung verbindet unterschiedliche Stilrichtungen wie Expressionismus, Realismus und Kubismus. Helmut Schmidt war SPD-Politiker und der 5. Bundeskanzler Deutschlands. Er gehörte zu den prägenden Persönlichkeiten der deutschen Nachkriegsgeschichte. Die Ausstellung erinnert an sein politisches Wirken und die Bedeutung demokratischer Werte. Seit dem 28. April tourt die Ausstellung durch Deutschland und ist bis 2027 in verschiedenen Städten zu sehen. In Dessau kann sie noch bis zum 25. Oktober besucht werden. In einer zukünftigen Zeitnah-Ausgabe werden wir von RAN 1 noch einmal ausführlicher über die Vernissage berichten.
0: Die Feuerwehren der Stadt Dessau-Roßlau wurden am Montag, dem 5. Oktober um 18.17 Uhr zu einem brennenden Strohdiemen zwischen Kochstedt und Mosigau alarmiert. Beim Eintreffen der Einsatzkräfte stand bereits etwa die Hälfte des Diemens in Flammen. Trotz eines ersten Löschversuchs breitete sich das Feuer innerhalb weniger Minuten auf den gesamten Strohdiemen aus. Zum Schutz des angrenzenden Waldstücks wurde eine Riegelstellung aufgebaut und das nördlich gelegene Feld bewässert. Aufgrund der günstigen Windrichtung wurde gemeinsam mit dem Eigentümer entschieden, den Diemen kontrolliert abbrennen zu lassen und eine Brandwache einzurichten. Die Feuerwehren aus Kochstedt, Mosigau und Alten übernahmen die Brandwache im Schichtbetrieb. Der Eigentümer stellte hierfür einen Wasserwagen mit rund 12.000 Litern Wasser bereit. Am Dienstagmorgen erfolgte eine erneute Begutachtung der Brandstelle. Im Einsatz waren 26 Einsatzkräfte mit 5 Fahrzeugen. Der Schaden wird auf rund 15.000 Euro geschätzt. Leon Ciudad Benitez ist seit dem Sommer beim DHRV. In unserer neuesten Folge des RAN 1 Biber Talks sprachen wir mit dem Kreisläufer darüber, wie er sich bisher in der neuen Stadt und im Verein zurechtfindet. Zudem ging es natürlich um die anstehende Partie in der Anhalt Arena. Dort wartet auf den 24-Jährigen niemand Geringeres als der VfL Lübeck-Schwartau, sein ehemaliger Verein. Am Donnerstag, dem 8. Oktober, findet um 17 Uhr im Museum für Stadtgeschichte Dessau ein öffentlicher Vortrag mit dem Titel »Zwischen Diktatur und Aufbruch – Die anhaltische Polizei in den 1920ern und den frühen 1930ern« statt. Mit dem Ende des Ersten Weltkriegs und dem Zusammenbruch des Deutschen Kaiserreichs stand auch die Polizei in Anhalt vor der Aufgabe, sich neu zu organisieren. Der Vortrag beleuchtet zunächst, wie dieser Umbruch gestaltet wurde und welche Veränderungen sich darüber hinaus für die Polizei ergaben. Darüber hinaus geht es um die Herausforderungen für die öffentliche Sicherheit in der politisch aufgeheizten Atmosphäre der 1920er Jahre. Welche Aufgaben hatte die damalige anhaltische Polizei und wie war sie organisiert? Ein weiterer Schwerpunkt liegt auf der Zeit unmittelbar nach der Machtübernahme der NSDAP. Dabei wird der Frage nachgegangen, wie sich die zuvor republikanisch-demokratisch geprägte Polizei innerhalb kurzer Zeit zu einem Instrument der nationalsozialistischen Einparteiherrschaft wandelte. Und das waren die aktuellen Nachrichten von zeitnah hier auf RAN 1. Jetzt folgt noch das Wetter sowie die Meldungen aus der Region. Morgen begrüßt Sie mein Kollege Leon Huyer. Bis dahin haben Sie eine schöne Zeit und auf Wiedersehen.
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4: Über den gesamten Tag hinweg bleibt das Wetter sonnig und klar. Die Temperaturen erreichen Höchstwerte von bis zu 23 Grad. Dabei weht eine schwache Brise aus südöstlicher Richtung. Gegen Abend kühlt es allmählich ab und die Temperaturen sinken auf etwa 8 Grad.
6: Die Lindenstraße 8 in Bitterfeld feiert. Die Wohnstättengenossenschaft Bitterfeld-Wolfen, kurz WSG, hat am 16. September den Umbau ihrer Geschäftsstelle eingeweiht. Die im Jahre 1892 erbaute Gründerzeitvilla steht schon seit längerem unter Denkmalschutz, weswegen eine Sanierung ihre Herausforderungen mit sich zog. Zusammen mit mehreren Handwerksunternehmen und vielen weiteren Beteiligten darf sich die WSG auch nach 20 Jahren vor Ort

0: auf die nächsten 134 Jahre freuen.
1: Im Wesentlichen haben sich die Sanierungsarbeiten auf die Gebäudehülle gerichtet. Ja, wir haben das Dach erneuert, die gesamte Fassade wurde überarbeitet, die straßenseitigen Fensterfronten im Originalzustand wiederhergestellt. Dazu gehörte auch, einen später angebauten Balkon abzureißen und die Fassade wieder neu zu schließen. Und mit der Förderung, der Städtebauförderung des Landes Sachsen-Anhalt und der Bundesrepublik Deutschland ist es uns am Ende auch gelungen, einen barrierefreien Zugang zu unserem Haus herzustellen mit einem eigens angebauten Aufzug, der die Treppenhöhe hier sozusagen für den Eingang überwindet. Und das finden wir ist eine gute Botschaft auch an alle Menschen, die, ob sie mit dem Kinderwagen kommen oder mit dem Rollstuhl oder mit anderen Behinderungen, dass sie unsere Geschäftsstelle über den gleichen Eingang erreichen können, wie das die Menschen ohne Behinderung tun.
0: Bei dem Umbau ist die Struktur der Villa, die im Landhausstil errichtet wurde, unverändert geblieben. Neben Aufräumarbeiten im Keller und Dachboden wurde das gesamte Haus während den Sanierungsarbeiten im Sinne des Denkmalschutzes gründlich aufgearbeitet. Abgesehen von einigen kleinen Reparaturen im Laufe der Jahre sah man dem Haus seine jahrhundertalte Geschichte an.
1: Im Wesentlichen haben sich die Sanierungsarbeiten auf die Gebäudehülle gerichtet. Ja, wir haben das Dach erneuert, die gesamte Fassade wurde überarbeitet, die straßenseitigen Fensterfronten im Originalzustand wiederhergestellt. Dazu gehörte auch, einen später angebauten Balkon abzureißen und die Fassade wieder neu zu schließen. Und mit der Förderung, der Städtebauförderung des Landes Sachsen-Anhalt und der Bundesrepublik Deutschland ist es uns am Ende auch gelungen, einen barrierefreien Zugang zu unserem Haus herzustellen mit einem eigens angebauten Aufzug, der die Treppenhöhe hier sozusagen für den Eingang überwindet. Und das finden wir ist eine gute Botschaft auch an alle Menschen, die, ob sie mit dem Kinderwagen kommen oder mit dem Rollstuhl oder mit anderen Behinderungen, dass sie unsere Geschäftsstelle über den gleichen Eingang erreichen können, wie das die Menschen ohne Behinderung tun.
0: Zu den rund 100 Gästen zählten vor allem die Menschen, die bei der Sanierung geholfen haben. Handwerksunternehmen, aber auch ehemalige Mitarbeiter, Geschäftsfreunde, das Amateurtheater und Regionalfernsehen, lokale Vertreter der Politik und Verwaltung sowie weitere langjährige Partner der Genossenschaft waren bei der Eröffnung dabei. Um alle Beteiligten in der Villa zu verewigen, gab es eine Zeitkapsel vor Ort.
1: Der gängige Spruch lautet ja, es ist nie zu spät. Die Zeitkapsel wollen wir heute benutzen, um diesen Moment der Vollendung der denkmalgerechten Sanierung dieser Gründerzeitvilla einzufangen und in die Zukunft zu transportieren. Und die Idee ist, das Haus hat jetzt 134 Jahre hinter sich und wir schauen 134 Jahre in die Zukunft und an die Menschen, die denn dort leben und dieses Haus vielleicht nutzen, hoffentlich, richten wir unsere Botschaft heute. Und alle unsere Gäste sind aufgerufen, sich zu beteiligen, indem sie einen kleinen Steckbrief, vielleicht ein Foto, das sie hier bei uns schießen können, mit reinwerfen. Und dann kommen ein paar Erinnerungsstücke an den heutigen Tag dazu, ein Brief an die Nachfahren in 134 Jahren. Und dann werden wir die Zeitkapsel hier aufbewahren, für jeden sichtbar. Also wir wollen sie nicht vergraben. Sie soll ja auch gefunden werden. Und da steht dann groß drauf, erst zu öffnen am 16. September 2160.
0: Die Gründe für die späte Sanierung der 134-jährigen Villa liegen vor allem darin, dass sich die WSG erst damit beschäftigen wollten, den Wohnungsbestand in Beschuss zu bringen und so erst an die Mieter zu denken, statt an die eigene Geschäftsstelle. Für die Zukunft gibt es schon weitere Pläne.
1: Also die Aufgaben, denen wir uns jetzt schon seit ungefähr 5 Jahren sehr intensiv widmen, ist die Instandsetzung leerfallender Wohnungen. Also nach wie vor haben wir sehr langfristige Mietverhältnisse, die aus unterschiedlichen Gründen dann immer wieder mal enden. Jemand zieht ins Seniorenheim, jemand ist verstorben, die Wohnung wird uns nach langer Nutzung zurückgegeben. Die überarbeiten wir dann grundhaft, um sie auch wieder an den Markt zu bringen. Und nach wie vor haben wir auch etwa 50 Wohnungen, die noch instand zu setzen sind, um sie auch dem

0: Markt wieder zuzuführen. Und das ist aber bei beschränkten finanziellen Mitteln, also wir wollen uns da auch nicht überheben, eben eine Daueraufgabe, die wir jetzt schon seit 5 Jahren unternehmen und die mit Sicherheit auch durch die nächsten 3, 4 Jahre laufen wird. Gleichzeitig überprüfen wir bestimmte Instandsetzungsleistungen, die vor 20 Jahren schon stattgefunden haben, wie dort der Zustand ist, wo auch wieder nachgearbeitet werden muss. Also Immobilienwirtschaft ist eine Daueraufgabe und wer ein Haus hat, weiß das, da ist immer was zu tun.
1: Auch in der Zukunft hat die WSG einiges vor. Nach der gelungenen Sanierung der Geschäftsstelle soll der Blick nun wieder auf den Wohnungsbestand und die Mieter gerichtet werden. Die Lindenstraße 8 ist damit nicht nur für die kommenden Jahre gut aufgestellt, sondern bleibt auch ein Stück Bitterfelder Geschichte, das weitergeschrieben wird.
2: David gegen Goliath. So bezeichnete der erste FC Bitterfeld-Wolfen im Vorfeld ihre Begegnung mit dem VfL Halle 96. Im Achtelfinale des Landespokals trafen Verbands- und Oberligist aufeinander. Noch hinzu kommt, dass die Biwos sich in der bisherigen Saison nicht von der besten Seite zeigen. In Pokalspielen kann aber bekanntlicherweise alles passieren. Das Spiel beginnt rasant und man könnte fast denken, dass es hier spannend wird. In der 4. Minute bereits die erste Großchance der Heimmannschaft. Der VfL am Ball. Kurze Pässe, schlechte Ballannahmen und Chaos im Mittelfeld bringen den Ball nach rechts außen zu Mittmeier. Der kann durchlaufen. Gibt dann Vaskoviak, kurz im Stottern, zieht ab, aber da ist der Keeper zur Stelle. Es fehlt auf den letzten Metern. Das war es jetzt aber erst einmal mit ernstzunehmenden Chancen. Erst knapp 30 Minuten später die nächste gefährliche Situation. Dieses Mal auf der Seite des FCs. Die Hallenser finden keine Lücken, bleiben aber kurz vorm 16er dran. Lorenz versucht's. Zieht ab, wird geblockt, Chaos kurz vorm Tor und Moroz zieht einen Gegenspieler einfach um. Foul mitten im 16er. Keine Frage, das gibt einen Elfmeter. Jakub Hoff traut sich ran. Er läuft, aber Latte. Bitterer Schuss. Das hätte das 1:0 sein müssen. Die erste Halbzeit endet nach etlichen Fehlpässen und verpatzten Chancen im 0:0 unentschieden. Der VfL zwar deutlich dominanter auf dem Feld, es erinnert hier jedoch eher an David gegen David. Goliath ist anscheinend zu Hause geblieben. Das scheinen die Hallenser aber auch bemerkt zu haben. Nicht einmal 30 Sekunden nach Anpfiff. Einwurf für Halle. Weiter Pass an Kurti. Die Gastgeber nicht in Position. Der erste wird geblockt. Nochmal und Azumanian steht bereit. Endlich das erste Tor in der 46. Minute. 0:1 für den VfL. Wie schon in der ersten Hälfte waren auch hier nach den ersten 5 Minuten erstmal keine ernstzunehmenden Chancen zu sehen. Einwurf in der 80. Spielminute. Es dauert nicht lange und der VfL wieder am Ball. Zum Foul von Senjura gibt der unparteiische Vorteil und vorfliegt der Ball. Läuft, passt und Mehoff knallt ihn ins Tor. Durch die Beine des Keepers, schöner Abschluss. Mit diesem Ergebnis von 0:2 gewinnt der VfL Halle 96 das Spiel und zieht somit in das Viertelfinale des Landespokals ein. Ein klar verdienter Sieg, trotzdem hätte er schöner laufen können.
3: Gar nicht gut lief die erste Halbzeit. Da waren wir ganz weit weg von dem, was wir spielen wollten. Waren wir zu langsam im Passen, zu langsam im Laufen, zu langsam die Räume zu besetzen. Auch im Kopf zu langsam, ein Stück weit, auf jeden Fall. Zweite Halbzeit haben wir dann ein bisschen angepasst, beziehungsweise in der Halbzeit. Und dann glaube ich, dass wir die zweite Halbzeit dann schon, wir hätten vielleicht auch eins mehr machen müssen hinten raus. Aber war eine schwere Geburt. So, viel Arbeit liegt vor uns. Ich bin jetzt 1,5 Wochen da. Und dann bereiten wir uns jetzt gut auf Meuselwitz vor, aufs Spitzenspiel. Und dann werden wir schauen.
2: Das war es jetzt für die Bitterfeld-Wolfener. Sie waren das letzte Team ihres Landkreises. Jetzt geht es für sie wieder zurück in den Kampf um den Klassenerhalt.

0: Das Technikmuseum Hugo Junkers in Dessau ist stets bemüht, seinen Besuchern etwas Neues zu bieten und den Museumsbesuch immer wieder zu einem besonderen Erlebnis zu machen. Getragen und betrieben wird das Museum vom Förderverein Technikmuseum Hugo Junkers Dessau. Neben attraktiven Preisangeboten für Gruppen, Schülern sowie Familien gibt es nun erstmals auch eine Jahreskarte. Diese wurde am 29. September vorgestellt und eröffnet Besuchern die Möglichkeit, das Museum ein ganzes Jahr lang zu erleben. Doch die Jahreskarte bietet noch weit mehr.
1: Also, hier ist das gute Stück und die Jahreskarte wird das erste Mal aufgelegt für das Technikmuseum und sie soll dazu dienen, eine weitere Unterstützung von allen Dessauern und Dessauern oder auch von unseren Besuchern aus dem Umland ein wenig einzufordern, weil wir sind sehr glücklich darüber, dass wir diese Jahreskarte ins Leben gerufen haben. Sie soll eine kleine Sammleredition bilden, wo jedes Jahr neue Motive draufkommen. Und die Vorteile der Jahreskarte sind eigentlich relativ einfach. Derjenige, der die Jahreskarte vorzeigt, kann also praktisch das ganze nächste Jahr 2027 hier eben halt unser Technikmuseum besuchen.
0: Da das Museum zu einem großen Teil vom Engagement zahlreicher ehrenamtlicher Helfer lebt, ist es auf Unterstützung und Spenden angewiesen. Mit den Einnahmen aus dem Verkauf der Jahreskarten sollen auch künftig neue Projekte umgesetzt und weitere Ideen verwirklicht werden.
1: Wir möchten ganz gerne mit den Einnahmen, die wir aus dem Verkauf dieser Jahreskarte haben, dann eben halt einige Modernisierungen an unserem wunderschönen Museum durchführen und dazu dient dieser dementsprechende Beitrag. Wir sitzen jetzt hier mehr oder weniger an den Arbeitsplätzen, die unsere Kollegen eben halt eingerichtet haben und noch an verschiedenen Modellen zu arbeiten. Wenn man jetzt mal einfach so Richtung Decke gucken würde, würde man feststellen, dass das eine oder andere Fenster undicht ist. Und genau das wollen wir einfach damit beheben. Wir wollen also das Geld nutzen, um eben halt Förderanträge zu stellen. Dort brauchen wir einen gewissen Eigenanteil dazu. Und unsere Dachfläche hat es wirklich dringend nötig, um eben halt mal ein klein wenig eben saniert zu werden. Oder besser gesagt, damit unsere Kollegen hier nicht im Regen stehen.
0: Auch für das kommende Jahr stehen bereits weitere Ideen und Projekte in den Startlöchern. Das Museum entwickelt sich stetig weiter und möchte seinen Gästen neben den zahlreichen historischen Exponaten künftig noch mehr bieten. So dürfen sich große und kleine Technikbegeisterte auf zusätzliche Attraktionen freuen.
1: Also wir haben ganz viele neue Projekte, auch die wir in 2027 anstoßen wollen. Und dazu gehört unter anderem, dass wir einen kleinen Buchladen eröffnen werden. Das heißt also keinen Buchladen im Sinne von einer Bibliothek, also im Sinne von einem Laden, sondern mehr oder weniger eben halt Bücher zur Verfügung stellen, die der eine oder andere Gast vielleicht mitbringt, weil er sie ausgelesen hat und die jemand anders dann eben halt sich dann eben halt abholen kann, hier lesen kann. Wir werden deswegen versuchen, einen Kühlwaggon von Waggonbau umzubauen, wo wir dann diese dementsprechende Bibliothek oder diese dementsprechende Ausgabe dann eben halt einrichten können, wo sich denn der Gast dann auch im Frühjahr oder im Sommer dann auch draußen hinsetzen kann und kann eigentlich noch eine Runde lesen.
0: Die Jahreskarte lohnt sich also. Sie kostet 60 Euro und ist auf 200 Stück limitiert, hat also echten Sammlercharakter. Erwerben kann man die Karte ausschließlich beim Technikmuseum Hugo Junkers, entweder an der Kasse vor Ort oder online. Der Förderverein freut sich auf zahlreiche Besucher.

0: Hallo und herzlich willkommen zur neuesten Ausgabe von Zeitnah hier auf RON 1. Am 6. Oktober trat der neu gewählte Landtag von Sachsen-Anhalt in Magdeburg zu seiner konstituierenden Sitzung zusammen. Im Mittelpunkt der ersten Sitzung stand die Wahl des neuen Landtagspräsidenten sowie die Bestimmung seiner Stellvertreter. In geheimer Wahl wurde Tobias Rausch von der AfD mit 48 von insgesamt 82 Stimmen zum neuen Landtagspräsidenten gewählt. Damit übernahm erstmals ein Politiker der AfD bundesweit das Amt eines Landtagspräsidenten. Im Anschluss wurden die Vizepräsidenten des Landtags gewählt. Hans-Thomas Till Schneider, ebenfalls AfD, erhielt 44 Ja-Stimmen und wurde damit zum Vize-Landtagspräsidenten gewählt. Auch Carsten Borchert wurde in das Amt eines Vize-Landtagspräsidenten gewählt. Der SPD-Kandidat, Professor Dr. Armin Willingmann, konnte sich hingegen nicht durchsetzen. Auf ihn entfielen 33 Ja-Stimmen, während 48 Abgeordnete gegen seine Wahl stimmten. Nach Abschluss der Wahlen stellte der neue Landtagspräsident Tobias Rausch die Konstituierung des Landtags von Sachsen-Anhalt für die 9. Wahlperiode fest. Anschließend wurde die erste Sitzung des neu gewählten Landtags geschlossen. Seit 2018 setzt der Kinderlebenslauf des Bundesverbands Kinderhospiz e.V. ein Zeichen für die Kinderhospizarbeit in Deutschland. Auch in diesem Jahr ist die Engelsfackel wieder unterwegs und machte am 22. September Halt in Dessau. Im ambulanten Kinder- und Jugendhospizdienst Lila Wolke wurde sie von einem Kinderhospizdienst aus Leipzig überreicht.
1: Für unheilbare kranke Kinder und Jugendliche und ihre Familien ist der Alltag oft eine besondere Herausforderung. Dabei Unterstützung bietet der ambulante Kinder- und Jugendhospizdienst Lila Wolke in Dessau.
2: In unserem ambulanten Kinder- und Jugendhospizdienst sagt eigentlich im Prinzip schon der Name, wir begleiten Familien, deren Kinder lebensverkürzte Diagnosen erhalten haben. Wir begleiten die Geschwisterkinder, insofern vorhanden, wenn jemand aus der Familie verstorben ist. Wir begleiten ebenfalls in Situationen, wenn Elternteile verstorben sind und in allen anderen schweren Angelegenheiten rund um das Thema Sterben, Tod und Trauer.
1: Die engagierten Familienbegleiter schenken Zeit, hören zu und begleiten die Familien während der Erkrankung. Wenn Eltern eine Auszeit benötigen, kümmern sie sich um das erkrankte Kind oder den Jugendlichen und sorgen so für Entlastung. Am 22. September konnten Besucher beim Tag der offenen Tür die Arbeit der Lila Wolke kennenlernen, mit den Mitarbeitenden ins Gespräch kommen und sich über die Angebote informieren.
2: Auf alle Fälle über unsere Angebote, die wir hier vorhalten im Kinder- und Jugendhospizdienst Lila Wolke. Sie können sich die Räumlichkeiten anschauen, denn die sind nämlich neu. Seit dem vergangenen Jahr sind wir hier in diesen Räumlichkeiten. Und unter anderem können Sie Ehrenamtliche kennenlernen.
1: Doch nicht nur in Dessau wird Kinderhospizarbeit geleistet. Bundesweit engagieren sich zahlreiche Menschen ehrenamtlich für betroffene Familien. Darauf macht auch der Kinderlebenslauf des Bundesverbands Kinderhospiz e.V. aufmerksam. Im Mittelpunkt steht die sogenannte Engelsfackel, die von Station zu Station weitergegeben wird.
3: Die Route geht im Prinzip durch ganz Deutschland und ist jetzt auch immer alle 2 Jahre quasi ist dieser bundesweite Kinderlebenslauf auch aktiv, auch aufmerksam zu machen für die Kinder- und Hospizarbeit natürlich. Und dieses Jahr ist natürlich auch Schweiz und Österreich mit dabei und geht so ein bisschen quer durch Deutschland.
1: Gespannt warteten die Mitarbeitenden und Besucher auf die Fackel, die an diesem Tag aus Leipzig vom Kinderhospiz Bärenherz nach Dessau gebracht wurde. Nach rund 9 Stunden unterwegs konnte sie schließlich übergeben werden. Am nächsten Tag ging die Reise weiter nach Brandenburg an der Havel.
3: Unterwegs sind wir unterschiedlicher Natur. Wir sind zu Fuß, also wir sind Hobbyläufer unter anderem. Wir haben auch Radfahrbegleitung dabei. Heute haben wir auch erfahren, dass auch wie so eine Pferdestaffel dabei ist. Es ist immer von Jahr zu Jahr unterschiedlich. Und Morgen wird es so aussehen, dass unsere Radfahrer einen Teil der Strecke übernehmen. Das heißt, sie nehmen die ersten 52, 53 Kilometer mit dem Rad. Und in Bad Belzig wird dann quasi getauscht und dann die restlichen 42 Kilometer werden wir dann zu Fuß aufgeteilt unter 5 Läufern das dann absolvieren.
1: Mehr als 6 Monate ist die Engelsfackel durch Deutschland unterwegs. Dabei legt sie eine Strecke von über 7000 Kilometern zurück. Für die Teilnehmenden ist der Lauf ein Zeichen für Engagement und die Bereitschaft, Familien in schwierigen Zeiten zu unterstützen.
3: Wir machen auch des Öfteren solche Läufe, also nicht nur das Kinder- und Jugendhospiz, sondern auch das Anhalt-Hospiz selber, was ja, denke ich mal, auch so zusammengehört, machen auch verschiedene Läufe und wie so Wettkämpfe, quasi auch unter anderem mit Spendengeldern zu sammeln. Und das ist eigentlich auch so ein Herzensprojekt von uns, weil wir sowas halt sehr gerne machen. Es ist jetzt unabhängig, ob wir das jetzt für Tiere machen, was wir auch gut unterstützen in der Hinsicht, oder halt jetzt für Kinder- und Jugendhospizarbeit. Weil das, denke ich, ist schon eine Sache, was auch menschlich sehr auch mitnimmt, auch für die Familienmitglieder. Und dadurch ist es ja auch nochmal so eine kleine Unterstützung und Halt und was man so mitgeben kann. Und deswegen ist das für uns auch als Läufer und auch als Team ganz, ganz doll wichtig. Und auch natürlich Annette und die Lila Wolke zu unterstützen.
1: Die Lila Wolke ist eine von mehr als 130 Stationen entlang der Route und stolz darauf, Teil dieser besonderen Aktion zu sein.
2: Also das Ziel des Ganzen und auch zugleich die Bedeutung für die Lila Wolke ist eben das, dass wir eine Öffentlichkeit auf betroffene Familien auch aufmerksam machen können und zugleich auf Hilfe- und Unterstützungssysteme verweisen können. In diesem Sinne die Angebote für unseren ambulanten Kinder- und Jugendhospizdienst.
1: Noch bis zum 11. Oktober ist die Engelsfackel unterwegs. Traditionell endet die Reise mit ihrer Ankunft im Europapark. Ausstellung erinnert an Helmut Schmidt. Der 3. Oktober erinnert an die Wiedervereinigung Deutschlands und steht für Einheit, Freiheit und Demokratie. Passend zum Tag der Deutschen Einheit zeigte das Mitmachlokal in der Kavalierstraße die Gedenkausstellung Mut zur Zukunft, Demokratie bewahren. Bei der Eröffnung war auch der SPD-Bundestagsabgeordnete Martin Kröber zu Gast. 7 Künstler präsentieren hier verschiedene Werke über Helmut Schmidt. Die Ausstellung verbindet unterschiedliche Stilrichtungen wie Expressionismus, Realismus und Kubismus. Helmut Schmidt war SPD-Politiker und der 5. Bundeskanzler Deutschlands. Er gehörte zu den prägenden Persönlichkeiten der deutschen Nachkriegsgeschichte. Die Ausstellung erinnert an sein politisches Wirken und die Bedeutung demokratischer Werte. Seit dem 28. April tourt die Ausstellung durch Deutschland und ist bis 2027 in verschiedenen Städten zu sehen. In Dessau kann sie noch bis zum 25. Oktober besucht werden. In einer zukünftigen Zeitnah-Ausgabe werden wir von RAN 1 noch einmal ausführlicher über die Vernissage berichten.
0: Die Feuerwehren der Stadt Dessau-Roßlau wurden am Montag, dem 5. Oktober um 18.17 Uhr zu einem brennenden Strohdiemen zwischen Kochstedt und Mosigau alarmiert. Beim Eintreffen der Einsatzkräfte stand bereits etwa die Hälfte des Diemens in Flammen. Trotz eines ersten Löschversuchs breitete sich das Feuer innerhalb weniger Minuten auf den gesamten Strohdiemen aus. Zum Schutz des angrenzenden Waldstücks wurde eine Riegelstellung aufgebaut und das nördlich gelegene Feld bewässert. Aufgrund der günstigen Windrichtung wurde gemeinsam mit dem Eigentümer entschieden, den Diemen kontrolliert abbrennen zu lassen und eine Brandwache einzurichten. Die Feuerwehren aus Kochstedt, Mosigau und Alten übernahmen die Brandwache im Schichtbetrieb. Der Eigentümer stellte hierfür einen Wasserwagen mit rund 12.000 Litern Wasser bereit. Am Dienstagmorgen erfolgte eine erneute Begutachtung der Brandstelle. Im Einsatz waren 26 Einsatzkräfte mit 5 Fahrzeugen. Der Schaden wird auf rund 15.000 Euro geschätzt. Leon Ciudad Benitez ist seit dem Sommer beim DRHV. In unserer neuesten Folge des RAN1 Biber Talks sprachen wir mit dem Kreisläufer darüber, wie er sich bisher in der neuen Stadt und im Verein zurechtfindet. Zudem ging es natürlich um die anstehende Partie in der Anhalt Arena. Dort wartet auf den 24-Jährigen niemand Geringeres als der VfL Lübeck-Schwartau, sein ehemaliger Verein. Am Donnerstag, dem 8. Oktober, findet um 17 Uhr im Museum für Stadtgeschichte Dessau ein öffentlicher Vortrag mit dem Titel »Zwischen Diktatur und Aufbruch – Die anhaltische Polizei in den 1920ern und den frühen 1930ern« statt. Mit dem Ende des Ersten Weltkriegs und dem Zusammenbruch des Deutschen Kaiserreichs stand auch die Polizei in Anhalt vor der Aufgabe, sich neu zu organisieren. Der Vortrag beleuchtet zunächst, wie dieser Umbruch gestaltet wurde und welche Veränderungen sich darüber hinaus für die Polizei ergaben. Darüber hinaus geht es um die Herausforderungen für die öffentliche Sicherheit in der politisch aufgeheizten Atmosphäre der 1920er Jahre. Welche Aufgaben hatte die damalige anhaltische Polizei und wie war sie organisiert? Ein weiterer Schwerpunkt liegt auf der Zeit unmittelbar nach der Machtübernahme der NSDAP. Dabei wird der Frage nachgegangen, wie sich die zuvor republikanisch-demokratisch geprägte Polizei innerhalb kurzer Zeit zu einem Instrument der nationalsozialistischen Einparteiherrschaft wandelte. Und das waren die aktuellen Nachrichten von zeitnah hier auf RAN1. Jetzt folgt noch das Wetter sowie die Meldungen aus der Region. Morgen begrüßt Sie mein Kollege Leon Huja. Bis dahin haben Sie eine schöne Zeit und auf Wiedersehen.
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4: Über den gesamten Tag hinweg bleibt das Wetter sonnig und klar. Die Temperaturen erreichen Höchstwerte von bis zu 23 Grad. Dabei weht eine schwache Brise aus südöstlicher Richtung. Gegen Abend kühlt es allmählich ab und die Temperaturen sinken auf etwa 8 Grad.
6: Die Lindenstraße 8 in Bitterfeld feiert. Die Wohnstättengenossenschaft Bitterfeld-Wolfen, kurz WSG, hat am 16. September den Umbau ihrer Geschäftsstelle eingeweiht. Die im Jahre 1892 erbaute Gründerzeitvilla steht schon seit längerem unter Denkmalschutz, weswegen eine Sanierung ihre Herausforderungen mit sich zog. Zusammen mit mehreren Handwerksunternehmen und vielen weiteren Beteiligten darf sich die WSG auch nach 20 Jahren vor Ort auf

0: hier sozusagen für den Eingang überwindet. Und das finden wir ist eine gute Botschaft auch an alle Menschen, die, ob sie mit dem Kinderwagen kommen oder mit dem Rollstuhl oder mit anderen Behinderungen, dass sie unsere Geschäftsstelle über den gleichen Eingang erreichen können, wie das die Menschen ohne Behinderung tun.
1: Bei dem Umbau ist die Struktur der Villa, die im Landhausstil errichtet wurde, unverändert geblieben. Neben Aufräumarbeiten im Keller und Dachboden wurde das gesamte Haus während den Sanierungsarbeiten im Sinne des Denkmalschutzes gründlich aufgearbeitet. Abgesehen von einigen kleinen Reparaturen im Laufe der Jahre sah man dem Haus seine jahrhundertalte Geschichte an.
0: Im Wesentlichen haben sich die Sanierungsarbeiten auf die Gebäudehülle gerichtet. Ja, wir haben das Dach erneuert, die gesamte Fassade wurde überarbeitet, die straßenseitigen Fensterfronten im Originalzustand wiederhergestellt. Dazu gehörte auch, einen später angebauten Balkon abzureißen und die Fassade wieder neu zu schließen. Und mit der Förderung, der Städtebauförderung des Landes Sachsen-Anhalt und der Bundesrepublik Deutschland ist es uns am Ende auch gelungen, einen barrierefreien Zugang zu unserem Haus herzustellen mit einem eigens angebauten Aufzug, der die Treppenhöhe hier sozusagen für den Eingang überwindet. Und das finden wir ist eine gute Botschaft auch an alle Menschen, die, ob sie mit dem Kinderwagen kommen oder mit dem Rollstuhl oder mit anderen Behinderungen, dass sie unsere Geschäftsstelle über den gleichen Eingang erreichen können, wie das die Menschen ohne Behinderung tun.
1: Zu den rund 100 Gästen zählten vor allem die Menschen, die bei der Sanierung geholfen haben. Handwerksunternehmen, aber auch ehemalige Mitarbeiter, Geschäftsfreunde, das Amateurtheater und Regionalfernsehen, lokale Vertreter der Politik und Verwaltung sowie weitere langjährige Partner der Genossenschaft waren bei der Eröffnung dabei. Um alle Beteiligten in der Villa zu verewigen, gab es eine Zeitkapsel vor Ort.
0: Der gängige Spruch lautet ja, es ist nie zu spät. Die Zeitkapsel wollen wir heute benutzen, um diesen Moment der Vollendung der denkmalgerechten Sanierung dieser Gründerzeitvilla einzufangen und in die Zukunft zu transportieren. Und die Idee ist, das Haus hat jetzt 134 Jahre hinter sich und wir schauen 134 Jahre in die Zukunft und an die Menschen, die denn dort leben und dieses Haus vielleicht nutzen, hoffentlich, richten wir unsere Botschaft heute. Und alle unsere Gäste sind aufgerufen, sich zu beteiligen, indem sie einen kleinen Steckbrief, vielleicht ein Foto, das sie hier bei uns schießen können, mit reinwerfen. Und dann kommen ein paar Erinnerungsstücke an den heutigen Tag dazu, ein Brief an die Nachfahren in 134 Jahren. Und dann werden wir die Zeitkapsel hier aufbewahren, für jeden sichtbar. Also wir wollen sie nicht vergraben. Sie soll ja auch gefunden werden. Und da steht dann groß drauf, erst zu öffnen am 16. September 2160.
1: Die Gründe für die späte Sanierung der 134-jährigen Villa liegen vor allem darin, dass sich die WSG erst damit beschäftigen wollten, den Wohnungsbestand in Beschuss zu bringen und so erst an die Mieter zu denken, statt an die eigene Geschäftsstelle. Für die Zukunft gibt es schon weitere Pläne.
0: Also die Aufgaben, denen wir uns jetzt schon seit ungefähr 5 Jahren sehr intensiv widmen, ist die Instandsetzung leerfallender Wohnungen. Also nach wie vor haben wir sehr langfristige Mietverhältnisse, die aus unterschiedlichen Gründen dann immer wieder mal enden. Jemand zieht ins Seniorenheim, jemand ist verstorben, die Wohnung wird uns nach langer Nutzung zurückgegeben. Die überarbeiten wir dann grundhaft, um sie auch wieder an den Markt zu bringen. Und nach wie vor haben wir auch etwa 50 Wohnungen, die noch instand zu setzen sind, um sie auch dem Markt wieder zuzuführen. Und das ist aber bei beschränkten finanziellen Mitteln, also wir wollen uns da auch nicht überheben, eben eine Daueraufgabe, die wir jetzt schon seit 5 Jahren unternehmen und die mit Sicherheit auch durch die nächsten 3-4 Jahre laufen wird. Gleichzeitig überprüfen wir bestimmte Instandsetzungsleistungen, die vor 20 Jahren schon stattgefunden haben, wie dort der Zustand ist, wo auch wieder nachgearbeitet werden muss. Also Immobilienwirtschaft ist eine Daueraufgabe und wer ein Haus hat, weiß das, da ist immer was zu tun.
1: Auch in der Zukunft hat die WSG einiges vor. Nach der gelungenen Sanierung der Geschäftsstelle soll der Blick nun wieder auf den Wohnungsbestand und die Mieter gerichtet werden. Die Lindenstraße 8 ist damit nicht nur für die kommenden

0: Jahre gut aufgestellt, sondern bleibt auch ein Stück Bitterfelder Geschichte, das weitergeschrieben wird.
1: David gegen Goliath. So bezeichnete der erste FC Bitterfeld-Wolfen im Vorfeld ihre Begegnung mit dem VfL Halle 96. Im Achtelfinale des Landespokals trafen Verbands- und Oberligist aufeinander. Noch hinzu kommt, dass die Biwos sich in der bisherigen Saison nicht von der besten Seite zeigen. In Pokalspielen kann aber bekanntlicherweise alles passieren. Das Spiel beginnt rasant und man könnte fast denken, dass es hier spannend wird. In der vierten Minute bereits die erste Großchance der Heimmannschaft. Der VfL am Ball. Kurze Pässe, schlechte Ballannahmen und Chaos im Mittelfeld bringen den Ball nach rechts außen zu Mittmeier. Der kann durchlaufen. Gibt dann Waskowiak, kurz im Stottern, zieht ab, aber da ist der Keeper zur Stelle. Es fehlt auf den letzten Metern. Das war es jetzt aber erst einmal mit ernstzunehmenden Chancen. Erst knapp 30 Minuten später die nächste gefährliche Situation. Dieses Mal auf der Seite des FCs. Die Hallenser finden keine Lücken, bleiben aber kurz vorm 16er dran. Lorenz versucht's. Zieht ab, wird geblockt, Chaos kurz vorm Tor und Moroz zieht einen Gegenspieler einfach um. Foul mitten im 16er. Keine Frage, das gibt einen Elfmeter. Jakub Hoff traut sich ran. Er läuft, aber Latte. Bitterer Schuss. Das hätte das 1:0 sein müssen. Die erste Halbzeit endet nach etlichen Fehlpässen und verpatzten Chancen im 0:0 unentschieden. Der VfL zwar deutlich dominanter auf dem Feld, es erinnert hier jedoch eher an David gegen David. Goliath ist anscheinend zu Hause geblieben. Das scheinen die Hallenser aber auch bemerkt zu haben. Nicht einmal 30 Sekunden nach Anpfiff. Einwurf für Halle. Weiter Pass an Kurti. Die Gastgeber nicht in Position. Der erste wird geblockt. Nochmal und Azumanian steht bereit. Endlich das erste Tor in der 46. Minute. 0:1 für den VfL. Wie schon in der ersten Hälfte waren auch hier nach den ersten 5 Minuten erstmal keine ernstzunehmenden Chancen zu sehen. Einwurf in der 80. Spielminute. Es dauert nicht lange und der VfL wieder am Ball. Zum Foul von Senjura gibt der unparteiische Vorteil und vorfliegt der Ball. Läuft, passt und Mehoff knallt ihn ins Tor. Durch die Beine des Keepers, schöner Abschluss. Mit diesem Ergebnis von 0:2 gewinnt der VfL Halle 96 das Spiel und zieht somit in das Viertelfinale des Landespokals ein. Ein klar verdienter Sieg, trotzdem hätte er schöner laufen können.
2: Gar nicht gut lief die erste Halbzeit. Da waren wir ganz weit weg von dem, was wir spielen wollten. Waren wir zu langsam im Passen, zu langsam im Laufen, zu langsam die Räume zu besetzen. Auch im Kopf zu langsam, ein Stück weit, auf jeden Fall. Zweite Halbzeit haben wir dann ein bisschen angepasst, beziehungsweise in der Halbzeit. Und dann glaube ich, dass wir die zweite Halbzeit dann schon, wir hätten vielleicht noch eins mehr machen müssen hinten raus. Aber war eine schwere Geburt. So, viel Arbeit liegt vor uns. Ich bin jetzt anderthalb Wochen da. Und dann bereiten wir uns jetzt gut auf Meuselwitz vor, aufs Spitzenspiel. Und dann werden wir schauen.
1: Das war es jetzt für die Bitterfeld-Wolfener. Sie waren das letzte Team ihres Landkreises. Jetzt geht es für sie wieder zurück in den Kampf um den Klassenerhalt.
3: Das Technikmuseum Hugo Junkers in Dessau ist stets bemüht, seinen Besuchern etwas Neues zu bieten und den Museumsbesuch immer wieder zu einem besonderen Erlebnis zu machen. Getragen und betrieben wird das Museum vom Förderverein Technikmuseum Hugo Junkers Dessau. Neben attraktiven Preisangeboten für Gruppen, Schülern sowie Familien gibt es nun erstmals auch eine Jahreskarte. Diese wurde am 29. September vorgestellt und eröffnet Besuchern die Möglichkeit, das Museum ein ganzes Jahr lang zu erleben. Doch die Jahreskarte bietet noch weit mehr.
4: Also, hier ist das gute Stück und die Jahreskarte wird das erste Mal aufgelegt für das Technikmuseum und sie soll dazu dienen, eine weitere Unterstützung von allen Dessauern und Dessauern oder auch von unseren Besuchern aus dem Umland ein wenig einzufordern, weil wir sind sehr glücklich darüber, dass wir diese Jahreskarte ins Leben gerufen haben. Sie soll eine kleine Sammleredition bilden, wo jedes Jahr neue Motive draufkommen. Und die Vorteile der Jahreskarte sind eigentlich relativ einfach. Derjenige, der die Jahreskarte vorzeigt, kann also praktisch das ganze nächste Jahr 2027 hier eben halt unser Technikmuseum besuchen.
3: Da das Museum zu einem großen Teil vom Engagement zahlreicher ehrenamtlicher Helfer lebt, ist es auf Unterstützung und Spenden angewiesen. Mit den Einnahmen aus dem Verkauf der Jahreskarten sollen auch künftig neue Projekte umgesetzt und weitere Ideen verwirklicht werden.
4: Wir möchten ganz gerne mit den Einnahmen, die wir aus dem Verkauf dieser Jahreskarte haben, dann eben halt einige Modernisierungen an unserem wunderschönen Museum durchführen und dazu dient dieser dementsprechende Beitrag. Wir sitzen jetzt hier mehr oder weniger an den Arbeitsplätzen, die unsere Kollegen eben halt eingerichtet haben und noch an verschiedenen Modellen zu arbeiten. Wenn man jetzt mal einfach so Richtung Decke gucken würde, würde man feststellen, dass das eine oder andere Fenster undicht ist. Und genau das wollen wir einfach damit beheben. Wir wollen also das Geld nutzen, um eben halt Förderanträge zu stellen. Dort brauchen wir einen gewissen Eigenanteil dazu. Und unsere Dachfläche hat es wirklich dringend nötig, um eben halt mal ein klein wenig eben saniert zu werden. Oder besser gesagt, damit unsere Kollegen hier nicht im Regen stehen.
3: Auch für das kommende Jahr stehen bereits weitere Ideen und Projekte in den Startlöchern. Das Museum entwickelt sich stetig weiter und möchte seinen Gästen neben den zahlreichen historischen Exponaten künftig noch mehr bieten. So dürfen sich große und kleine Technikbegeisterte auf zusätzliche Attraktionen freuen.
4: Also wir haben ganz viele neue Projekte, auch die wir in 2027 anstoßen wollen. Und dazu gehört unter anderem, dass wir einen kleinen Buchladen eröffnen werden. Das heißt also keinen Buchladen im Sinne von einer Bibliothek, also im Sinne von einem Laden, sondern mehr oder weniger eben halt Bücher zur Verfügung stellen, die der eine oder andere Gast vielleicht mitbringt, weil er sie ausgelesen hat und die jemand anders dann eben halt sich dann eben halt abholen kann, hier lesen kann. Wir werden deswegen versuchen, einen Kühlwaggon von Waggonbau umzubauen, wo wir dann diese dementsprechende Bibliothek oder diese dementsprechende Ausgabe dann eben halt einrichten können, wo sich denn der Gast dann einfach im Frühjahr oder im Sommer dann auch draußen hinsetzen kann und kann eigentlich noch eine Runde lesen.
3: Die Jahreskarte lohnt sich also. Sie kostet 60 Euro und ist auf 200 Stück limitiert. Hat also echten Sammlercharakter. Erwerben kann man die Karte ausschließlich beim Technikmuseum Hugo Junkers, entweder an der Kasse vor Ort oder online. Der Förderverein freut sich auf zahlreiche Besucher.

Hallo und herzlich willkommen zur neuesten Ausgabe von Zeitnah hier auf RAN 1. Am 6. Oktober trat der neu gewählte Landtag von Sachsen-Anhalt in Magdeburg zu seiner konstituierenden Sitzung zusammen. Im Mittelpunkt der ersten Sitzung stand die Wahl des neuen Landtagspräsidenten sowie die Bestimmung seiner Stellvertreter.

0: Vertreter. In geheimer Wahl wurde Tobias Rausch von der AfD mit 48 von insgesamt 82 Stimmen zum neuen Landtagspräsidenten gewählt. Damit übernahm erstmals ein Politiker der AfD bundesweit das Amt eines Landtagspräsidenten. Im Anschluss wurden die Vizepräsidenten des Landtags gewählt. Hans-Thomas Till-Schneider, ebenfalls AfD, erhielt 44 Ja-Stimmen und wurde damit zum Vize-Landtagspräsidenten gewählt. Auch Carsten Borchert wurde in das Amt eines Vize-Landtagspräsidenten gewählt. Der SPD-Kandidat, Professor Dr. Armin Willingmann, konnte sich hingegen nicht durchsetzen. Auf ihn entfielen 33 Ja-Stimmen, während 48 Abgeordnete gegen seine Wahl stimmten. Nach Abschluss der Wahlen stellte der neue Landtagspräsident Tobias Rausch die Konstituierung des Landtags von Sachsen-Anhalt für die 9. Wahlperiode fest. Anschließend wurde die erste Sitzung des neu gewählten Landtags geschlossen. Seit 2018 setzt der Kinderlebenslauf des Bundesverbands Kinderhospiz e.V. ein Zeichen für die Kinderhospizarbeit in Deutschland. Auch in diesem Jahr ist die Engelsfackel wieder unterwegs und machte am 22. September Halt in Dessau. Im ambulanten Kinder- und Jugendhospizdienst Lila Wolke wurde sie von einem Kinderhospizdienst aus Leipzig überreicht.
1: Für unheilbare, kranke Kinder und Jugendliche und ihre Familien ist der Alltag oft eine besondere Herausforderung. Dabei Unterstützung bietet der ambulante Kinder- und Jugendhospizdienst Lila Wolke in Dessau.
2: In unserem ambulanten Kinder- und Jugendhospizdienst sagt eigentlich im Prinzip schon der Name, wir begleiten Familien, deren Kinder lebensverkürzte Diagnosen erhalten haben. Wir begleiten die Geschwisterkinder, insofern vorhanden, wenn jemand aus der Familie verstorben ist. Wir begleiten ebenfalls in Situationen, wenn Elternteile verstorben sind und in allen anderen schweren Angelegenheiten rund um das Thema Sterben, Tod und Trauer.
1: Die engagierten Familienbegleiter schenken Zeit, hören zu und begleiten die Familien während der Erkrankung. Wenn Eltern eine Auszeit benötigen, kümmern sie sich um das erkrankte Kind oder den Jugendlichen und sorgen so für Entlastung. Am 22. September konnten Besucher beim Tag der offenen Tür die Arbeit der Lila Wolke kennenlernen, mit den Mitarbeitenden ins Gespräch kommen und sich über die Angebote informieren.
2: Auf alle Fälle über unsere Angebote, die wir hier vorhalten im Kinder- und Jugendhospizdienst Lila Wolke. Sie können sich die Räumlichkeiten anschauen, denn die sind nämlich neu. Seit dem vergangenen Jahr sind wir hier in diesen Räumlichkeiten. Und unter anderem können Sie Ehrenamtliche kennenlernen.
1: Doch nicht nur in Dessau wird Kinderhospizarbeit geleistet. Bundesweit engagieren sich zahlreiche Menschen ehrenamtlich für betroffene Familien. Darauf macht auch der Kinderlebenslauf des Bundesverbands Kinderhospiz e.V. aufmerksam. Im Mittelpunkt steht die sogenannte Engelsfackel, die von Station zu Station weitergegeben wird.
3: Die Route geht im Prinzip durch ganz Deutschland und ist jetzt auch immer alle 2 Jahre quasi, ist dieser bundesweite Kinderlebenslauf auch aktiv, auch aufmerksam zu machen für die Kinder- und Hospizarbeit natürlich. Und dieses Jahr ist natürlich auch Schweiz und Österreich mit dabei und geht so ein bisschen quer durch Deutschland.
1: Gespannt warteten die Mitarbeitenden und Besucher auf die Fackel, die an diesem Tag aus Leipzig vom Kinderhospiz Bärenherz nach Dessau gebracht wurde. Nach rund 9 Stunden unterwegs konnte sie schließlich übergeben werden. Am nächsten Tag ging die Reise weiter nach Brandenburg an der Havel.
3: Unterwegs sind wir unterschiedlicher Natur. Wir sind zu Fuß, also wir sind Hobbyläufer unter anderem. Wir haben auch Radfahrbegleitung dabei. Heute haben wir auch erfahren, dass auch wie so eine Pferdestaffel dabei ist. Es ist immer von Jahr zu Jahr unterschiedlich. Und morgen wird es so aussehen, dass unsere Radfahrer einen Teil der Strecke übernehmen. Das heißt, sie nehmen die ersten 52, 53 Kilometer mit dem Rad. Und in Bad Belzig wird dann quasi getauscht und dann die restlichen 42 Kilometer werden wir dann zu Fuß aufgeteilt unter 5 Läufern das dann absolvieren.
1: Mehr als 6 Monate ist die Engelsfackel durch Deutschland unterwegs.

0: Dabei legt sie eine Strecke von über 7000 Kilometern zurück. Für die Teilnehmenden ist der Lauf ein Zeichen für Engagement und die Bereitschaft, Familien in schwierigen Zeiten zu unterstützen.
1: Wir machen auch des Öfteren solche Läufe, also nicht nur das Kinder- und Jugendhospiz, sondern auch das Anhalt-Hospiz selber, was ja, denke ich mal, auch so zusammengehört, machen auch verschiedene Läufe und wie so Wettkämpfe, quasi auch unter anderem mit Spendengeldern zu sammeln. Und das ist eigentlich auch so ein Herzensprojekt von uns, weil wir sowas halt sehr gerne machen. Es ist jetzt unabhängig, ob wir das jetzt für Tiere machen, was wir auch gut unterstützen in der Hinsicht, oder halt jetzt für Kinder- und Jugendhospizarbeit. Weil das, denke ich, ist schon eine Sache, was auch menschlich sehr auch mitnimmt, auch für die Familienmitglieder. Und dadurch ist es ja auch nochmal so eine kleine Unterstützung und Halt und was man so mitgeben kann. Und deswegen ist das für uns auch als Läufer und auch als Team ganz, ganz doll wichtig. Und auch natürlich Annette und die Lila Wolke zu unterstützen.
0: Die Lila Wolke ist eine von mehr als 130 Stationen entlang der Route und stolz darauf, Teil dieser besonderen Aktion zu sein.
2: Also das Ziel des Ganzen und auch zugleich die Bedeutung für die Lila Wolke ist eben das, dass wir eine Öffentlichkeit auf betroffene Familien auch aufmerksam machen können und zugleich auf Hilfe- und Unterstützungssysteme verweisen können. In diesem Sinne die Angebote für unseren ambulanten Kinder- und Jugendhospizdienst.
0: Noch bis zum 11. Oktober ist die Engelsfackel unterwegs. Traditionell endet die Reise mit ihrer Ankunft im Europapark. Ausstellung erinnert an Helmut Schmidt. Der 3. Oktober erinnert an die Wiedervereinigung Deutschlands und steht für Einheit, Freiheit und Demokratie. Passend zum Tag der Deutschen Einheit zeigte das Mitmachlokal in der Kavalierstraße die Gedenkausstellung Mut zur Zukunft, Demokratie bewahren. Bei der Eröffnung war auch der SPD-Bundestagsabgeordnete Martin Kröber zu Gast. 7 Künstler präsentieren hier verschiedene Werke über Helmut Schmidt. Die Ausstellung verbindet unterschiedliche Stilrichtungen wie Expressionismus, Realismus und Kubismus. Helmut Schmidt war SPD-Politiker und der 5. Bundeskanzler Deutschlands. Er gehörte zu den prägenden Persönlichkeiten der deutschen Nachkriegsgeschichte. Die Ausstellung erinnert an sein politisches Wirken und die Bedeutung demokratischer Werte. Seit dem 28. April tourt die Ausstellung durch Deutschland und ist bis 2027 in verschiedenen Städten zu sehen. In Dessau kann sie noch bis zum 25. Oktober besucht werden. In einer zukünftigen Zeitnah-Ausgabe werden wir von RAN 1 noch einmal ausführlicher über die Vernissage berichten.
3: Die Feuerwehren der Stadt Dessau-Roßlau wurden am Montag, dem 5. Oktober um 18.17 Uhr zu einem brennenden Strohdiemen zwischen Kochstedt und Mosigau alarmiert. Beim Eintreffen der Einsatzkräfte stand bereits etwa die Hälfte des Diemens in Flammen. Trotz eines ersten Löschversuchs breitete sich das Feuer innerhalb weniger Minuten auf den gesamten Strohdiemen aus. Zum Schutz des angrenzenden Waldstücks wurde eine Riegelstellung aufgebaut und das nördlich gelegene Feld bewässert. Aufgrund der günstigen Windrichtung wurde gemeinsam mit dem Eigentümer entschieden, den Diemen kontrolliert abbrennen zu lassen und eine Brandwache einzurichten. Die Feuerwehren aus Kochstedt, Mosigau und Alten übernahmen die Brandwache im Schichtbetrieb. Der Eigentümer stellte hierfür einen Wasserwagen mit rund 12.000 Litern Wasser bereit. Am Dienstagmorgen erfolgte eine erneute Begutachtung der Brandstelle. Im Einsatz waren 26 Einsatzkräfte mit 5 Fahrzeugen. Der Schaden wird auf rund 15.000 Euro geschätzt. Leon Ciudad Benitez ist seit dem Sommer beim DRHV. In unserer neuesten Folge des RAN 1 Biber Talks sprachen wir mit dem Kreisläufer darüber, wie er sich bisher in der neuen Stadt und im Verein zurechtfindet. Zudem ging es natürlich um die anstehende Partie in der Anhalt Arena. Dort wartet auf den 24-Jährigen niemand Geringeres als der VfL Lübeck-Schwartau, sein ehemaliger Verein. Am Donnerstag, dem 8. Oktober, findet um 17 Uhr im Museum für Stadtgeschichte Dessau ein öffentlicher Vortrag mit dem Titel »Zwischen Diktatur und Aufbruch – Die anhaltische Polizei in den 1920er Jahren«.

0: 20ern und den frühen 1930ern statt. Mit dem Ende des Ersten Weltkriegs und dem Zusammenbruch des Deutschen Kaiserreichs stand auch die Polizei in Anhalt vor der Aufgabe, sich neu zu organisieren. Der Vortrag beleuchtet zunächst, wie dieser Umbruch gestaltet wurde und welche Veränderungen sich darüber hinaus für die Polizei ergaben. Darüber hinaus geht es um die Herausforderungen für die öffentliche Sicherheit in der politisch aufgeheizten Atmosphäre der 1920er Jahre. Welche Aufgaben hatte die damalige anhaltische Polizei und wie war sie organisiert? Ein weiterer Schwerpunkt liegt auf der Zeit unmittelbar nach der Machtübernahme der NSDAP. Dabei wird der Frage nachgegangen, wie sich die zuvor republikanisch-demokratisch geprägte Polizei innerhalb kurzer Zeit zu einem Instrument der nationalsozialistischen Einparteiherrschaft wandelte. Und das waren die aktuellen Nachrichten von zeitnah hier auf RAN 1. Jetzt folgt noch das Wetter sowie die Meldungen aus der Region. Morgen begrüßt Sie mein Kollege Leon Huja. Bis dahin haben Sie eine schöne Zeit und auf Wiedersehen.
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1: Über den gesamten Tag hinweg bleibt das Wetter sonnig und klar. Die Temperaturen erreichen Höchstwerte von bis zu 23 Grad. Dabei weht eine schwache Brise aus südöstlicher Richtung. Gegen Abend kühlt es allmählich ab und die Temperaturen sinken auf etwa 8 Grad.
4: Die Lindenstraße 8 in Bitterfeld feiert. Die Wohnstättengenossenschaft Bitterfeld-Wolfen, kurz WSG, hat am 16. September den Umbau ihrer Geschäftsstelle eingeweiht. Die im Jahre 1892 erbaute Gründerzeitvilla steht schon seit längerem unter Denkmalschutz, weswegen eine Sanierung ihre Herausforderungen mit sich zog. Zusammen mit mehreren Handwerksunternehmen und vielen weiteren Beteiligten darf sich die WSG auch nach 20 Jahren vor Ort auf die nächsten 134 Jahre freuen.
5: Im Wesentlichen haben sich die Sanierungsarbeiten auf die Gebäudehülle gerichtet. Ja, wir haben das Dach erneuert, die gesamte Fassade wurde überarbeitet, die straßenseitigen Fensterfronten im Originalzustand wiederhergestellt. Dazu gehörte auch, einen später angebauten Balkon abzureißen und die Fassade wieder neu zu schließen. Und mit der Förderung, der Städtebauförderung des Landes Sachsen-Anhalt und der Bundesrepublik Deutschland ist es uns am Ende auch gelungen, einen barrierefreien Zugang zu unserem Haus herzustellen mit einem eigens angebauten Aufzug, der die Treppenhöhe

0: hier sozusagen für den Eingang überwindet. Und das finden wir ist eine gute Botschaft auch an alle Menschen, die, ob sie mit dem Kinderwagen kommen oder mit dem Rollstuhl oder mit anderen Behinderungen, dass sie unsere Geschäftsstelle über den gleichen Eingang erreichen können, wie das die Menschen ohne Behinderung tun.
1: Bei dem Umbau ist die Struktur der Villa, die im Landhausstil errichtet wurde, unverändert geblieben. Neben Aufräumarbeiten im Keller und Dachboden wurde das gesamte Haus während den Sanierungsarbeiten im Sinne des Denkmalschutzes gründlich aufgearbeitet. Abgesehen von einigen kleinen Reparaturen im Laufe der Jahre sah man dem Haus seine jahrhundertalte Geschichte an.
0: Im Wesentlichen haben sich die Sanierungsarbeiten auf die Gebäudehülle gerichtet. Ja, wir haben das Dach erneuert, die gesamte Fassade wurde überarbeitet, die straßenseitigen Fensterfronten im Originalzustand wiederhergestellt. Dazu gehörte auch einen später angebauten Balkon abzureißen und die Fassade wieder neu zu schließen. Und mit der Förderung, der Städtebauförderung des Landes Sachsen-Anhalt und der Bundesrepublik Deutschland ist es uns am Ende auch gelungen, einen barrierefreien Zugang zu unserem Haus herzustellen mit einem eigens angebauten Aufzug, der die Treppenhöhe hier sozusagen für den Eingang überwindet. Und das finden wir ist eine gute Botschaft auch an alle Menschen, die, ob sie mit dem Kinderwagen kommen oder mit dem Rollstuhl oder mit anderen Behinderungen, dass sie unsere Geschäftsstelle über den gleichen Eingang erreichen können, wie das die Menschen ohne Behinderung tun.
1: Zu den rund 100 Gästen zählten vor allem die Menschen, die bei der Sanierung geholfen haben. Handwerksunternehmen, aber auch ehemalige Mitarbeiter, Geschäftsfreunde, das Amateurtheater und Regionalfernsehen, lokale Vertreter der Politik und Verwaltung sowie weitere langjährige Partner der Genossenschaft waren bei der Eröffnung dabei. Um alle Beteiligten in der Villa zu verewigen, gab es eine Zeitkapsel vor Ort.
0: Der gängige Spruch lautet ja, es ist nie zu spät. Die Zeitkapsel wollen wir heute benutzen, um diesen Moment der Vollendung der denkmalgerechten Sanierung dieser Gründerzeitvilla einzufangen und in die Zukunft zu transportieren. Und die Idee ist, das Haus hat jetzt 134 Jahre hinter sich und wir schauen 134 Jahre in die Zukunft und an die Menschen, die denn dort leben und dieses Haus vielleicht nutzen, hoffentlich richten wir unsere Botschaft heute. Und alle unsere Gäste sind aufgerufen, sich zu beteiligen, indem sie einen kleinen Steckbrief, vielleicht ein Foto, das sie hier bei uns schießen können, mit reinwerfen. Und dann kommen ein paar Erinnerungsstücke an den heutigen Tag dazu, ein Brief an die Nachfahren in 134 Jahren. Und dann werden wir die Zeitkapsel hier aufbewahren, für jeden sichtbar. Also wir wollen sie nicht vergraben. Sie soll ja auch gefunden werden. Und da steht dann groß drauf, erst zu öffnen am 16. September 2160.
1: Die Gründe für die späte Sanierung der 134-jährigen Villa liegen vor allem darin, dass sich die WSG erst damit beschäftigen wollten, den Wohnungsbestand in Beschuss zu bringen und so erst an die Mieter zu denken, statt an die eigene Geschäftsstelle. Für die Zukunft gibt es schon weitere Pläne.
0: Also die Aufgaben, denen wir uns jetzt schon seit ungefähr 5 Jahren sehr intensiv widmen, ist die Instandsetzung leerfallender Wohnungen. Also nach wie vor haben wir sehr langfristige Mietverhältnisse, die aus unterschiedlichen Gründen dann immer wieder mal enden. Jemand zieht ins Seniorenheim, jemand ist verstorben, die Wohnung wird uns nach langer Nutzung zurückgegeben. Die überarbeiten wir dann grundhaft, um sie auch wieder an den Markt zu bringen. Und nach wie vor haben wir auch etwa 50 Wohnungen, die noch instand zu setzen sind, um sie auch dem Markt wieder zuzuführen. Und das ist aber bei beschränkten finanziellen Mitteln, also wir wollen uns da auch nicht überheben, eben eine Daueraufgabe, die wir jetzt schon seit 5 Jahren unternehmen und die mit Sicherheit auch durch die nächsten 3-4 Jahre laufen wird. Gleichzeitig überprüfen wir bestimmte Instandsetzungsleistungen, die vor 20 Jahren schon stattgefunden haben, wie dort der Zustand ist, wo auch wieder nachgearbeitet werden muss. Also Immobilienwirtschaft ist eine Daueraufgabe und wer ein Haus hat, weiß das, da ist immer was zu tun.
1: Auch in der Zukunft hat die WSG einiges vor. Nach der gelungenen Sanierung der Geschäftsstelle soll der Blick nun wieder auf den Wohnungsbestand und die Mieter gerichtet werden. Die Lindenstraße 8 ist damit nicht nur für die kommenden

0: Jahre gut aufgestellt, sondern bleibt auch ein Stück Bitterfelder Geschichte, das weitergeschrieben wird.
1: David gegen Goliath. So bezeichnete der erste FC Bitterfeld-Wolfen im Vorfeld ihre Begegnung mit dem VfL Halle 96. Im Achtelfinale des Landespokals trafen Verbands- und Oberligist aufeinander. Noch hinzu kommt, dass die Bivos sich in der bisherigen Saison nicht von der besten Seite zeigen. In Pokalspielen kann aber bekanntlicherweise alles passieren. Das Spiel beginnt rasant und man könnte fast denken, dass es hier spannend wird. In der vierten Minute bereits die erste Großchance der Heimmannschaft. Der VfL am Ball. Kurze Pässe, schlechte Ballannahmen und Chaos im Mittelfeld bringen den Ball nach rechts außen zu Mittmeier. Der kann durchlaufen. Gibt dann Waskowiak, kurz im Stottern, zieht ab, aber da ist der Keeper zur Stelle. Es fehlt auf den letzten Metern. Das war es jetzt aber erst einmal mit ernstzunehmenden Chancen. Erst knapp 30 Minuten später die nächste gefährliche Situation. Dieses Mal auf der Seite des FCs. Die Hallenser finden keine Lücken, bleiben aber kurz vorm 16er dran. Lorenz versucht's. Zieht ab, wird geblockt, Chaos kurz vorm Tor und Moroz zieht einen Gegenspieler einfach um. Foul mitten im 16er. Keine Frage, das gibt einen Elfmeter. Jakub Hoff traut sich ran. Er läuft, aber Latte. Bitterer Schuss. Das hätte das 1:0 sein müssen. Die erste Halbzeit endet nach etlichen Fehlpässen und verpatzten Chancen im 0:0 unentschieden. Der VfL zwar deutlich dominanter auf dem Feld, es erinnert hier jedoch eher an David gegen David. Goliath ist anscheinend zu Hause geblieben. Das scheinen die Hallenser aber auch bemerkt zu haben. Nicht einmal 30 Sekunden nach Anpfiff. Einwurf für Halle. Weiter Pass an Kurti. Die Gastgeber nicht in Position. Der erste wird geblockt. Nochmal und Azumanian steht bereit. Endlich das erste Tor in der 46. Minute. 0:1 für den VfL. Wie schon in der ersten Hälfte waren auch hier nach den ersten 5 Minuten erstmal keine ernstzunehmenden Chancen zu sehen. Einwurf in der 80. Spielminute. Es dauert nicht lange und der VfL wieder am Ball. Zum Foul von Senjura gibt der unparteiische Vorteil und vorfliegt der Ball. Läuft, passt und Mihoff knallt ihn ins Tor. Durch die Beine des Keepers, schöner Abschluss. Mit diesem Ergebnis von 0:2 gewinnt der VfL Halle 96 das Spiel und zieht somit in das Viertelfinale des Landespokals ein. Ein klar verdienter Sieg, trotzdem hätte er schöner laufen können.
2: Gar nicht gut lief die erste Halbzeit. Da waren wir ganz weit weg von dem, was wir spielen wollten. Waren wir zu langsam im Passen, zu langsam im Laufen, zu langsam die Räume zu besetzen. Auch im Kopf zu langsam, ein Stück weit, auf jeden Fall. Zweite Halbzeit haben wir dann ein bisschen angepasst, beziehungsweise in der Halbzeit. Und dann glaube ich, dass wir die zweite Halbzeit dann schon, wir hätten vielleicht auch eins mehr machen müssen hinten raus. Aber war eine schwere Geburt. So, viel Arbeit liegt vor uns. Ich bin jetzt anderthalb Wochen da. Und dann bereiten wir uns jetzt gut auf Meuselwitz vor, aufs Spitzenspiel. Und dann werden wir schauen.
1: Das war es jetzt für die Bitterfeld-Wolfener. Sie waren das letzte Team ihres Landkreises. Jetzt geht es für sie wieder zurück in den Kampf um den Klassenerhalt.
3: Das Technikmuseum Hugo Junkers in Dessau ist stets bemüht, seinen Besuchern etwas Neues zu bieten und den Museumsbesuch immer wieder zu einem besonderen Erlebnis zu machen. Getragen und betrieben wird das Museum vom Förderverein Technikmuseum Hugo Junkers Dessau. Neben attraktiven Preisangeboten für Gruppen, Schülern sowie Familien gibt es nun erstmals auch eine Jahreskarte. Diese wurde am 29. September vorgestellt und eröffnet Besuchern die Möglichkeit, das Museum ein ganzes Jahr lang zu erleben. Doch die Jahreskarte bietet noch weit mehr.
4: Also, hier ist das gute Stück und die Jahreskarte wird das erste Mal aufgelegt für das Technikmuseum und sie soll dazu dienen, eine weitere Unterstützung von allen Dessauern und Dessauern oder auch von unseren Besuchern aus dem Umland ein wenig einzufordern, weil wir sind sehr glücklich darüber, dass wir diese Jahreskarte ins Leben gerufen haben. Sie soll eine kleine Sammleredition bilden, wo jedes Jahr neue Motive draufkommen. Und die Vorteile der Jahreskarte sind eigentlich relativ einfach. Derjenige, der die Jahreskarte vorzeigt, kann also praktisch das ganze nächste Jahr 2027 hier eben halt unser Technikmuseum besuchen.
3: Da das Museum zu einem großen Teil vom Engagement zahlreicher ehrenamtlicher Helfer lebt, ist es auf Unterstützung und Spenden angewiesen. Mit den Einnahmen aus dem Verkauf der Jahreskarten sollen auch künftig neue Projekte umgesetzt und weitere Ideen verwirklicht werden.
4: Wir möchten ganz gerne mit den Einnahmen, die wir aus dem Verkauf dieser Jahreskarte haben, dann eben halt einige Modernisierungen an unserem wunderschönen Museum durchführen und dazu dient dieser dementsprechende Beitrag. Wir sitzen jetzt hier mehr oder weniger an den Arbeitsplätzen, die unsere Kollegen eben halt eingerichtet haben und noch an verschiedenen Modellen zu arbeiten. Wenn man jetzt mal einfach so Richtung Decke gucken würde, würde man feststellen, dass das eine oder andere Fenster undicht ist. Und genau das wollen wir einfach damit beheben. Wir wollen also das Geld nutzen, um eben halt Förderanträge zu stellen. Dort brauchen wir einen gewissen Eigenanteil dazu. Und unsere Dachfläche hat es wirklich dringend nötig, um eben halt mal ein klein wenig eben saniert zu werden. Oder besser gesagt, damit unsere Kollegen hier nicht im Regen stehen.
3: Auch für das kommende Jahr stehen bereits weitere Ideen und Projekte in den Startlöchern. Das Museum entwickelt sich stetig weiter und möchte seinen Gästen neben den zahlreichen historischen Exponaten künftig noch mehr bieten. So dürfen sich große und kleine Technikbegeisterte auf zusätzliche Attraktionen freuen.
4: Also wir haben ganz viele neue Projekte, auch die wir in 2027 anstoßen wollen. Und dazu gehört unter anderem, dass wir einen kleinen Buchladen eröffnen werden. Das heißt also kein Buchladen im Sinne von einer Bibliothek, also im Sinne von einem Laden, sondern mehr oder weniger eben halt Bücher zur Verfügung stellen, die der eine oder andere Gast vielleicht mitbringt, weil er sie ausgelesen hat und die jemand anders dann eben halt sich dann eben halt abholen kann, hier lesen kann. Wir werden deswegen versuchen, einen Kühlwaggon von Waggonbau umzubauen, wo wir dann diese dementsprechende Bibliothek oder diese dementsprechende Ausgabe dann eben halt einrichten können, wo sich denn der Gast dann auch im Frühjahr oder im Sommer dann auch draußen hinsetzen kann und kann eigentlich noch eine Runde lesen.
3: Die Jahreskarte lohnt sich also. Sie kostet 60 € und ist auf 200 Stück limitiert. Hat also echten Sammlercharakter. Erwerben kann man die Karte ausschließlich beim Technikmuseum Hugo Junkers, entweder an der Kasse vor Ort oder online. Der Förderverein freut sich auf zahlreiche Besucher.

0: Hallo und herzlich willkommen zur neuesten Ausgabe von Zeitnah hier auf RAN 1. Am 6. Oktober trat der neu gewählte Landtag von Sachsen-Anhalt in Magdeburg zu seiner konstituierenden Sitzung zusammen. Im Mittelpunkt der ersten Sitzung stand die Wahl des neuen Landtagspräsidenten sowie die Bestimmung seiner Stellvertreter. In geheimer Wahl wurde Tobias Rausch von der AfD mit 48 von insgesamt 82 Stimmen zum neuen Landtagspräsidenten gewählt. Damit übernahm erstmals ein Politiker der AfD bundesweit das Amt eines Landtagspräsidenten. Im Anschluss wurden die Vizepräsidenten des Landtags gewählt. Hans-Thomas Till Schneider, ebenfalls AfD, erhielt 44 Ja-Stimmen und wurde damit zum Vize-Landtagspräsidenten gewählt. Auch Carsten Borchert wurde in das Amt eines Vize-Landtagspräsidenten gewählt. Der SPD-Kandidat, Professor Dr. Armin Willingmann, konnte sich hingegen nicht durchsetzen. Auf ihn entfielen 33 Ja-Stimmen, während 48 Abgeordnete gegen seine Wahl stimmten. Nach Abschluss der Wahlen stellte der neue Landtagspräsident Tobias Rausch die Konstituierung des Landtags von Sachsen-Anhalt für die 9. Wahlperiode fest. Anschließend wurde die erste Sitzung des neu gewählten Landtags geschlossen. Seit 2018 setzt der Kinderlebenslauf des Bundesverbands Kinderhospiz e.V. ein Zeichen für die Kinderhospizarbeit in Deutschland. Auch in diesem Jahr ist die Engelsfackel wieder unterwegs und machte am 22. September Halt in Dessau. Im ambulanten Kinder- und Jugendhospizdienst Lila Wolke wurde sie von einem Kinderhospizdienst aus Leipzig überreicht.
1: Für unheilbare kranke Kinder und Jugendliche und ihre Familien ist der Alltag oft eine besondere Herausforderung. Dabei Unterstützung bietet der ambulante Kinder- und Jugendhospizdienst Lila Wolke in Dessau.
2: In unserem ambulanten Kinder- und Jugendhospizdienst sagt eigentlich im Prinzip schon der Name, wir begleiten Familien, deren Kinder lebensverkürzte Diagnosen erhalten haben. Wir begleiten die Geschwisterkinder, insofern vorhanden, wenn jemand aus der Familie verstorben ist. Wir begleiten ebenfalls in Situationen, wenn Elternteile verstorben sind und in allen anderen schweren Angelegenheiten rund um das Thema Sterben, Tod und Trauer.
1: Die engagierten Familienbegleiter schenken Zeit, hören zu und begleiten die Familien während der Erkrankung. Wenn Eltern eine Auszeit benötigen, kümmern sie sich um das erkrankte Kind oder den Jugendlichen und sorgen so für Entlastung. Am 22. September konnten Besucher beim Tag der offenen Tür die Arbeit der Lila Wolke kennenlernen, mit den Mitarbeitenden ins Gespräch kommen und sich über die Angebote informieren.
2: Auf alle Fälle über unsere Angebote, die wir hier vorhalten im Kinder- und Jugendhospizdienst Lila Wolke. Sie können sich die Räumlichkeiten anschauen, denn die sind nämlich neu. Seit dem vergangenen Jahr sind wir hier in diesen Räumlichkeiten. Und unter anderem können Sie Ehrenamtliche kennenlernen.
1: Doch nicht nur in Dessau wird Kinderhospizarbeit geleistet. Bundesweit engagieren sich zahlreiche Menschen ehrenamtlich für betroffene Familien. Darauf macht auch der Kinderlebenslauf des Bundesverbands Kinderhospiz e.V. aufmerksam. Im Mittelpunkt steht die sogenannte Engelsfackel, die von Station zu Station weitergegeben wird.
3: Die Route geht im Prinzip durch ganz Deutschland und ist jetzt auch immer alle 2 Jahre quasi ist dieser bundesweite Kinderlebenslauf auch aktiv, auch aufmerksam zu machen für die Kinder- und Hospizarbeit natürlich. Und dieses Jahr ist natürlich auch Schweiz und Österreich mit dabei und geht so ein bisschen quer durch Deutschland.
1: Gespannt warteten die Mitarbeitenden und Besucher auf die Fackel, die an diesem Tag aus Leipzig vom Kinderhospiz Bärenherz nach Dessau gebracht wurde. Nach rund 9 Stunden unterwegs konnte sie schließlich übergeben werden. Am nächsten Tag ging die Reise weiter nach Brandenburg an der Havel.
3: Unterwegs sind wir unterschiedlicher Natur. Wir sind zu Fuß, also wir sind Hobbyläufer unter anderem. Wir haben auch Radfahrbegleitung dabei. Heute haben wir auch erfahren, dass auch wie so eine Pferdestaffel dabei ist. Es ist immer von Jahr zu Jahr unterschiedlich. Und Morgen wird es so aussehen, dass unsere Radfahrer einen Teil der Strecke übernehmen. Das heißt, sie nehmen die ersten 52, 53 Kilometer mit dem Rad. Und in Bad Belzig wird dann quasi getauscht und dann die restlichen 42 Kilometer werden wir dann zu Fuß aufgeteilt unter 5 Läufern das dann absolvieren.
1: Mehr als 6 Monate ist die Engelsfackel durch Deutschland unterwegs. Dabei legt sie eine Strecke von über 7000 Kilometern zurück. Für die Teilnehmenden ist der Lauf ein Zeichen für Engagement und die Bereitschaft, Familien in schwierigen Zeiten zu unterstützen.
3: Wir machen auch des Öfteren solche Läufe, also nicht nur das Kinder- und Jugendhospiz, sondern auch das Anhalt-Hospiz selber, was ja, denke ich mal, auch so zusammengehört, machen auch verschiedene Läufe und wie so Wettkämpfe, quasi auch unter anderem mit Spendengeldern zu sammeln. Und das ist eigentlich auch so ein Herzensprojekt von uns, weil wir sowas halt sehr gerne machen. Es ist jetzt unabhängig, ob wir das jetzt für Tiere machen, was wir auch gut unterstützen in der Hinsicht, oder halt jetzt für Kinder- und Jugendhospizarbeit. Weil das, denke ich, ist schon eine Sache, was auch menschlich sehr auch mitnimmt, auch für die Familienmitglieder. Und dadurch ist es ja auch nochmal so eine kleine Unterstützung und Halt und was man so mitgeben kann. Und deswegen ist das für uns auch als Läufer und auch als Team ganz, ganz doll wichtig. Und auch natürlich Annette und die Lila Wolke zu unterstützen.
1: Die Lila Wolke ist eine von mehr als 130 Stationen entlang der Route und stolz darauf, Teil dieser besonderen Aktion zu sein.
2: Also das Ziel des Ganzen und auch zugleich die Bedeutung für die Lila Wolke ist eben das, dass wir eine Öffentlichkeit auf betroffene Familien auch aufmerksam machen können und zugleich auf Hilfe- und Unterstützungssysteme verweisen können. In diesem Sinne die Angebote für unseren ambulanten Kinder- und Jugendhospizdienst.
1: Noch bis zum 11. Oktober ist die Engelsfackel unterwegs. Traditionell endet die Reise mit ihrer Ankunft im Europapark. Ausstellung erinnert an Helmut Schmidt. Der 3. Oktober erinnert an die Wiedervereinigung Deutschlands und steht für Einheit, Freiheit und Demokratie. Passend zum Tag der Deutschen Einheit zeigte das Mitmachlokal in der Kavalierstraße die Gedenkausstellung Mut zur Zukunft, Demokratie bewahren. Bei der Eröffnung war auch der SPD-Bundestagsabgeordnete Martin Kröber zu Gast. 7 Künstler präsentieren hier verschiedene Werke über Helmut Schmidt. Die Ausstellung verbindet unterschiedliche Stilrichtungen wie Expressionismus, Realismus und Kubismus. Helmut Schmidt war SPD-Politiker und der 5. Bundeskanzler Deutschlands. Er gehörte zu den prägenden Persönlichkeiten der deutschen Nachkriegsgeschichte. Die Ausstellung erinnert an sein politisches Wirken und die Bedeutung demokratischer Werte. Seit dem 28. April tourt die Ausstellung durch Deutschland und ist bis 2027 in verschiedenen Städten zu sehen. In Dessau kann sie noch bis zum 25. Oktober besucht werden. In einer zukünftigen Zeitnah-Ausgabe werden wir von RAN 1 noch einmal ausführlicher über die Vernissage berichten.
0: Die Feuerwehren der Stadt Dessau-Roßlau wurden am Montag, dem 5. Oktober um 18.17 Uhr zu einem brennenden Strohdiemen zwischen Kochstedt und Mosigau alarmiert. Beim Eintreffen der Einsatzkräfte stand bereits etwa die Hälfte des Diemens in Flammen. Trotz eines ersten Löschversuchs breitete sich das Feuer innerhalb weniger Minuten auf den gesamten Strohdiemen aus. Zum Schutz des angrenzenden Waldstücks wurde eine Riegelstellung aufgebaut und das nördlich gelegene Feld bewässert. Aufgrund der günstigen Windrichtung wurde gemeinsam mit dem Eigentümer entschieden, den Diemen kontrolliert abbrennen zu lassen und eine Brandwache einzurichten. Die Feuerwehren aus Kochstedt, Mosigau und Alten übernahmen die Brandwache im Schichtbetrieb. Der Eigentümer stellte hierfür einen Wasserwagen mit rund 12.000 Litern Wasser bereit. Am Dienstagmorgen erfolgte eine erneute Begutachtung der Brandstelle. Im Einsatz waren 26 Einsatzkräfte mit 5 Fahrzeugen. Der Schaden wird auf rund 15.000 Euro geschätzt. Leon Ciudad Benitez ist seit dem Sommer beim DHRV. In unserer neuesten Folge des RAN 1 Biber Talks sprachen wir mit dem Kreisläufer darüber, wie er sich bisher in der neuen Stadt und im Verein zurechtfindet. Zudem ging es natürlich um die anstehende Partie in der Anhalt Arena. Dort wartet auf den 24-Jährigen niemand Geringeres als der VfL Lübeck-Schwartau, sein ehemaliger Verein. Am Donnerstag, dem 8. Oktober, findet um 17 Uhr im Museum für Stadtgeschichte Dessau ein öffentlicher Vortrag mit dem Titel »Zwischen Diktatur und Aufbruch – Die anhaltische Polizei in den

0: 1920ern und den frühen 1930ern statt. Mit dem Ende des Ersten Weltkriegs und dem Zusammenbruch des Deutschen Kaiserreichs stand auch die Polizei in Anhalt vor der Aufgabe, sich neu zu organisieren. Der Vortrag beleuchtet zunächst, wie dieser Umbruch gestaltet wurde und welche Veränderungen sich darüber hinaus für die Polizei ergaben. Darüber hinaus geht es um die Herausforderungen für die öffentliche Sicherheit in der politisch aufgeheizten Atmosphäre der 1920er Jahre. Welche Aufgaben hatte die damalige anhaltische Polizei und wie war sie organisiert? Ein weiterer Schwerpunkt liegt auf der Zeit unmittelbar nach der Machtübernahme der NSDAP. Dabei wird der Frage nachgegangen, wie sich die zuvor republikanisch-demokratisch geprägte Polizei innerhalb kurzer Zeit zu einem Instrument der nationalsozialistischen Einparteiherrschaft wandelte. Und das waren die aktuellen Nachrichten von zeitnah hier auf RAN 1. Jetzt folgt noch das Wetter sowie die Meldungen aus der Region. Morgen begrüßt Sie mein Kollege Leon Huja. Bis dahin haben Sie eine schöne Zeit und auf Wiedersehen.
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1: Über den gesamten Tag hinweg bleibt das Wetter sonnig und klar. Die Temperaturen erreichen Höchstwerte von bis zu 23 Grad. Dabei weht eine schwache Brise aus südöstlicher Richtung. Gegen Abend kühlt es allmählich ab und die Temperaturen sinken auf etwa 8 Grad.
4: Die Lindenstraße 8 in Bitterfeld feiert. Die Wohnstättengenossenschaft Bitterfeld-Wolfen, kurz WSG, hat am 16. September den Umbau ihrer Geschäftsstelle eingeweiht. Die im Jahre 1892 erbaute Gründerzeitvilla steht schon seit längerem unter Denkmalschutz, weswegen eine Sanierung ihre Herausforderungen mit sich zog. Zusammen mit mehreren Handwerksunternehmen und vielen weiteren Beteiligten darf sich die WSG auch nach 20 Jahren vor Ort auf die nächsten 134 Jahre freuen.
5: Im Wesentlichen haben sich die Sanierungsarbeiten auf die Gebäudehülle gerichtet. Ja, wir haben das Dach erneuert, die gesamte Fassade wurde überarbeitet, die straßenseitigen Fensterfronten im Originalzustand wiederhergestellt. Dazu gehörte auch, einen später angebauten Balkon abzureißen und die Fassade wieder neu zu schließen. Und mit der Förderung, der Städtebauförderung des Landes Sachsen-Anhalt und der Bundesrepublik Deutschland ist es uns am Ende auch gelungen, einen barrierefreien Zugang zu unserem Haus herzustellen mit einem eigens angebauten Aufzug, der die Treppenhöhe

0: Gebäudehülle gerichtet. Ja, wir haben das Dach erneuert, die gesamte Fassade wurde überarbeitet, die straßenseitigen Fensterfronten im Originalzustand wiederhergestellt. Dazu gehörte auch, einen später angebauten Balkon abzureißen und die Fassade wieder neu zu schließen. Und mit der Förderung, der Städtebauförderung des Landes Sachsen-Anhalt und der Bundesrepublik Deutschland ist es uns am Ende auch gelungen, einen barrierefreien Zugang zu unserem Haus herzustellen mit einem eigens angebauten Aufzug, der die Treppenhöhe hier sozusagen für den Eingang überwindet. Und das finden wir ist eine gute Botschaft auch an alle Menschen, die, ob sie mit dem Kinderwagen kommen oder mit dem Rollstuhl oder mit anderen Behinderungen, dass sie unsere Geschäftsstelle über den gleichen Eingang erreichen können, wie das die Menschen ohne Behinderung tun.
1: Zu den rund 100 Gästen zählten vor allem die Menschen, die bei der Sanierung geholfen haben. Handwerksunternehmen, aber auch ehemalige Mitarbeiter, Geschäftsfreunde, das Amateurtheater und Regionalfernsehen, lokale Vertreter der Politik und Verwaltung sowie weitere langjährige Partner der Genossenschaft waren bei der Eröffnung dabei. Um alle Beteiligten in der Villa zu verewigen, gab es eine Zeitkapsel vor Ort.
0: Der gängige Spruch lautet ja, es ist nie zu spät. Die Zeitkapsel wollen wir heute benutzen, um diesen Moment der Vollendung der denkmalgerechten Sanierung dieser Gründerzeitvilla einzufangen und in die Zukunft zu transportieren. Und die Idee ist, das Haus hat jetzt 134 Jahre hinter sich und wir schauen 134 Jahre in die Zukunft und an die Menschen, die denn dort leben und dieses Haus vielleicht nutzen, hoffentlich richten wir unsere Botschaft heute. Und alle unsere Gäste sind aufgerufen, sich zu beteiligen, indem sie einen kleinen Steckbrief, vielleicht ein Foto, das sie hier bei uns schießen können, mit reinwerfen. Und dann kommen ein paar Erinnerungsstücke an den heutigen Tag dazu, ein Brief an die Nachfahren in 134 Jahren. Und dann werden wir die Zeitkapsel hier aufbewahren, für jeden sichtbar. Also wir wollen sie nicht vergraben. Sie soll ja auch gefunden werden. Und da steht dann groß drauf, erst zu öffnen am 16. September 2160.
1: Die Gründe für die späte Sanierung der 134-jährigen Villa liegen vor allem darin, dass sich die WSG erst damit beschäftigen wollten, den Wohnungsbestand in Beschuss zu bringen und so erst an die Mieter zu denken, statt an die eigene Geschäftsstelle. Für die Zukunft gibt es schon weitere Pläne.
0: Also die Aufgaben, den wir uns jetzt schon seit ungefähr 5 Jahren sehr intensiv widmen, ist die Instandsetzung leerfallender Wohnungen. Also nach wie vor haben wir sehr langfristige Mietverhältnisse, die aus unterschiedlichen Gründen dann immer wieder mal enden. Jemand zieht ins Seniorenheim, jemand ist verstorben, die Wohnung wird uns nach langer Nutzung zurückgegeben. Die überarbeiten wir dann grundhaft, um sie auch wieder an den Markt zu bringen. Und nach wie vor haben wir auch etwa 50 Wohnungen, die noch instand zu setzen sind, um sie auch dem Markt wieder zuzuführen. Und das ist aber bei beschränkten finanziellen Mitteln, also wir wollen uns da auch nicht überheben, eben eine Daueraufgabe, die wir jetzt schon seit 5 Jahren unternehmen und die mit Sicherheit auch durch die nächsten 3-4 Jahre laufen wird. Gleichzeitig überprüfen wir bestimmte Instandsetzungsleistungen, die vor 20 Jahren schon stattgefunden haben, wie dort der Zustand ist, wo auch wieder nachgearbeitet werden muss. Also Immobilienwirtschaft ist eine Daueraufgabe und wer ein Haus hat, weiß das, da ist immer was zu tun.
1: Auch in der Zukunft hat die WSG einiges vor. Nach der gelungenen Sanierung der Geschäftsstelle soll der Blick nun wieder auf den Wohnungsbestand und die Mieter gerichtet werden. Die Lindenstraße 8 ist damit nicht nur für die kommenden Jahre gut aufgestellt, sondern bleibt auch ein Stück Bitterfelder Geschichte, das weitergeschrieben wird.
2: David gegen Goliath. So bezeichnete der erste FC Bitterfeld-Wolfen im Vorfeld ihre Begegnung mit dem VfL Halle 96. Im Achtelfinale des Landespokals trafen Verbands- und Oberligist aufeinander. Noch hinzu kommt, dass die Bivos sich in der bisherigen Saison nicht von der besten Seite zeigen. In Pokalspielen kann aber bekanntlicherweise alles passieren. Das Spiel beginnt rasant und man könnte fast denken, dass es hier spannend wird. In der vierten Minute bereits die

0: Erste Großchance der Heimmannschaft. Der VfL am Ball. Kurze Pässe, schlechte Ballannahmen und Chaos im Mittelfeld bringen den Ball nach rechts außen zu Mittmeier. Der kann durchlaufen. Gibt dann Vaskoviak, kurz im Stottern, zieht ab, aber da ist der Keeper zur Stelle. Es fehlt auf den letzten Metern. Das war es jetzt aber erst einmal mit ernstzunehmenden Chancen. Erst knapp 30 Minuten später die nächste gefährliche Situation. Dieses Mal auf der Seite des FCs. Die Hallenser finden keine Lücken, bleiben aber kurz vorm 16er dran. Lorenz versucht's. Zieht ab, wird geblockt, Chaos kurz vorm Tor und Moroz zieht einen Gegenspieler einfach um. Foul mitten im 16er. Keine Frage, das gibt einen Elfmeter. Jakub Hoff traut sich ran. Er läuft, aber Latte. Bitterer Schuss. Das hätte das 1:0 sein müssen. Die erste Halbzeit endet nach etlichen Fehlpässen und verpatzten Chancen im 0:0 unentschieden. Der VfL zwar deutlich dominanter auf dem Feld, es erinnert hier jedoch eher an David gegen David. Goliath ist anscheinend zu Hause geblieben. Das scheinen die Hallenser aber auch bemerkt zu haben. Nicht einmal 30 Sekunden nach Anpfiff. Einwurf für Halle. Weiter Pass an Kurti. Die Gastgeber nicht in Position. Der erste wird geblockt, nochmal und Azumanian steht bereit. Endlich das erste Tor in der 46. Minute. 0:1 für den VfL. Wie schon in der ersten Hälfte waren auch hier nach den ersten 5 Minuten erstmal keine ernstzunehmenden Chancen zu sehen. Einwurf in der 80. Spielminute. Es dauert nicht lange und der VfL wieder am Ball. Zum Foul von Senjura gibt der unparteiische Vorteil und vorfliegt der Ball. Läuft, passt und Mihoff knallt ihn ins Tor. Durch die Beine des Keepers, schöner Abschluss. Mit diesem Ergebnis von 0:2 gewinnt der VfL Halle 96 das Spiel und zieht somit in das Viertelfinale des Landespokals ein. Ein klar verdienter Sieg, trotzdem hätte er schöner laufen können.
1: Gar nicht gut lief die erste Halbzeit. Da waren wir ganz weit weg von dem, was wir spielen wollten. Waren wir zu langsam im Passen, zu langsam im Laufen, zu langsam die Räume zu besetzen. Auch im Kopf zu langsam, ein Stück weit, auf jeden Fall. Zweite Halbzeit haben wir dann ein bisschen angepasst, beziehungsweise in der Halbzeit. Und dann glaube ich, dass wir die zweite Halbzeit dann schon, wir hätten vielleicht auch eins mehr machen müssen hinten raus. Aber war eine schwere Geburt. So, viel Arbeit liegt vor uns. Ich bin jetzt anderthalb Wochen da. Und dann bereiten wir uns jetzt gut auf Meuselwitz vor, aufs Spitzenspiel. Und dann werden wir schauen.
0: Das war es jetzt für die Bitterfeld-Wolfener. Sie waren das letzte Team ihres Landkreises. Jetzt geht es für sie wieder zurück in den Kampf um den Klassenerhalt.
2: Das Technikmuseum Hugo Junkers in Dessau ist stets bemüht, seinen Besuchern etwas Neues zu bieten und den Museumsbesuch immer wieder zu einem besonderen Erlebnis zu machen. Getragen und betrieben wird das Museum vom Förderverein Technikmuseum Hugo Junkers Dessau. Neben attraktiven Preisangeboten für Gruppen, Schülern sowie Familien gibt es nun erstmals auch eine Jahreskarte. Diese wurde am 29. September vorgestellt und eröffnet Besuchern die Möglichkeit, das Museum ein ganzes Jahr lang zu erleben. Doch die Jahreskarte bietet noch weit mehr.
3: Also, hier ist das gute Stück und die Jahreskarte wird das erste Mal aufgelegt für das Technikmuseum und sie soll dazu dienen, eine weitere Unterstützung von allen Dessauern und Dessauern oder auch von unseren Besuchern aus dem Umland ein wenig einzufordern, weil wir sind sehr glücklich darüber, dass wir diese Jahreskarte ins Leben gerufen haben. Sie soll eine kleine Sammleredition bilden, wo jedes Jahr neue Motive draufkommen. Und die Vorteile der Jahreskarte sind eigentlich relativ einfach. Derjenige, der die Jahreskarte vorzeigt, kann also praktisch das ganze nächste Jahr 2027 hier eben halt unser Technikmuseum besuchen.
2: Da das Museum zu einem großen Teil vom Engagement zahlreicher ehrenamtlicher Helfer lebt, ist es auf Unterstützung und Spenden angewiesen. Mit den Einnahmen aus dem Verkauf der Jahreskarten sollen auch künftig neue Projekte umgesetzt und weitere Ideen verwirklicht werden.
3: Wir möchten ganz gerne mit den Einnahmen, die wir aus dem Verkauf dieser Jahreskarte haben, dann eben halt einige Modernisierungen an unserem wunderschönen Museum durchführen. Und dazu dient dieser dementsprechende Beitrag. Wir sitzen jetzt hier mehr oder weniger an den Arbeitsplätzen, die unsere Kollegen eben halt eingerichtet haben und noch an verschiedenen Modellen zu arbeiten. Wenn man jetzt mal einfach so Richtung Decke gucken würde, würde man feststellen, dass das eine oder andere Fenster undicht ist. Und genau das wollen wir einfach damit beheben. Wir wollen also das Geld nutzen, um eben halt Förderanträge zu stellen. Dort brauchen wir einen gewissen Eigenanteil dazu. Und unsere Dachfläche hat es wirklich dringend nötig, um eben halt mal ein klein wenig eben saniert zu werden. Oder besser gesagt, damit unsere Kollegen hier nicht im Regen stehen.
2: Auch für das kommende Jahr stehen bereits weitere Ideen und Projekte in den Startlöchern. Das Museum entwickelt sich stetig weiter und möchte seinen Gästen neben den zahlreichen historischen Exponaten künftig noch mehr bieten. So dürfen sich große und kleine Technikbegeisterte auf zusätzliche Attraktionen freuen.
3: Also wir haben ganz viele neue Projekte, auch die wir in 2027 anstoßen wollen. Und dazu gehört unter anderem, dass wir einen kleinen Buchladen eröffnen werden. Das heißt also keinen Buchladen im Sinne von einer Bibliothek, also im Sinne von einem Laden, sondern mehr oder weniger eben halt Bücher zur Verfügung stellen, die der eine oder andere Gast vielleicht mitbringt, weil er sie ausgelesen hat und die jemand anders dann eben halt sich dann eben halt abholen kann, hier lesen kann. Wir werden deswegen versuchen, einen Kühlwaggon von Waggonbau umzubauen, wo wir dann diese dementsprechende Bibliothek oder diese dementsprechende Ausgabe dann eben halt einrichten können, wo sich denn der Gast dann auch im Frühjahr oder im Sommer dann auch draußen hinsetzen kann und kann eigentlich noch eine Runde lesen.
2: Die Jahreskarte lohnt sich also. Sie kostet 60 € und ist auf 200 Stück limitiert. Hat also echten Sammlercharakter. Erwerben kann man die Karte ausschließlich beim Technikmuseum Hugo Junkers, entweder an der Kasse vor Ort oder online. Der Förderverein freut sich auf zahlreiche Besucher.

Hallo und herzlich willkommen zur neuesten Ausgabe von Zeitnah hier auf RAN 1. Am 6. Oktober trat der neu gewählte Landtag von Sachsen-Anhalt in Magdeburg zu seiner konstituierenden Sitzung zusammen. Im Mittelpunkt der ersten Sitzung stand die Wahl des neuen Landtagspräsidenten sowie die Bestimmung seiner Stellvertreter. In geheimer Wahl wurde Tobias Rausch von der AfD mit 48 von insgesamt 82 Stimmen zum neuen Landtagspräsidenten gewählt. Damit übernahm erstmals ein Politiker der AfD bundesweit das Amt eines Landtagspräsidenten. Im Anschluss wurden die Vizepräsidenten des Landtags gewählt. Hans-Thomas Till Schneider, ebenfalls AfD, erhielt 44 Ja-Stimmen und wurde damit zum Vize-Landtagspräsidenten gewählt. Auch Carsten Borchert wurde in das Amt eines Vize-Landtagspräsidenten gewählt. Der SPD-Kandidat, Professor Dr. Armin Willingmann, konnte sich hingegen nicht durchsetzen. Auf ihn entfielen 33 Ja-Stimmen, während 48 Abgeordnete gegen seine Wahl stimmten. Nach Abstimmung

0: Schluss der Wahlen stellte der neue Landtagspräsident Tobias Rausch die Konstituierung des Landtags von Sachsen-Anhalt für die 9. Wahlperiode fest. Anschließend wurde die erste Sitzung des neu gewählten Landtags geschlossen. Seit 2018 setzt der Kinderlebenslauf des Bundesverbands Kinderhospiz e.V. ein Zeichen für die Kinderhospizarbeit in Deutschland. Auch in diesem Jahr ist die Engelsfackel wieder unterwegs und machte am 22. September Halt in Dessau. Im ambulanten Kinder- und Jugendhospizdienst Lila Wolke wurde sie von einem Kinderhospizdienst aus Leipzig überreicht.
1: Für unheilbare, kranke Kinder und Jugendliche und ihre Familien ist der Alltag oft eine besondere Herausforderung. Dabei Unterstützung bietet der ambulante Kinder- und Jugendhospizdienst Lila Wolke in Dessau.
2: In unserem ambulanten Kinder- und Jugendhospizdienst sagt eigentlich im Prinzip schon der Name. Wir begleiten Familien, deren Kinder lebensverkürzte Diagnosen erhalten haben. Wir begleiten die Geschwisterkinder, insofern vorhanden, wenn jemand aus der Familie verstorben ist. Wir begleiten ebenfalls in Situationen, wenn Elternteile verstorben sind und in allen anderen schweren Angelegenheiten rund um das Thema Sterben, Tod und Trauer.
1: Die engagierten Familienbegleiter schenken Zeit, hören zu und begleiten die Familien während der Erkrankung. Wenn Eltern eine Auszeit benötigen, kümmern sie sich um das erkrankte Kind oder den Jugendlichen und sorgen so für Entlastung. Am 22. September konnten Besucher beim Tag der offenen Tür die Arbeit der Lila Wolke kennenlernen, mit den Mitarbeitenden ins Gespräch kommen und sich über die Angebote informieren.
2: Auf alle Fälle über unsere Angebote, die wir hier vorhalten im Kinder- und Jugendhospizdienst Lila Wolke. Sie können sich die Räumlichkeiten anschauen, denn die sind nämlich neu. Seit dem vergangenen Jahr sind wir hier in diesen Räumlichkeiten. Und unter anderem können Sie Ehrenamtliche kennenlernen.
1: Doch nicht nur in Dessau wird Kinderhospizarbeit geleistet. Bundesweit engagieren sich zahlreiche Menschen ehrenamtlich für betroffene Familien. Darauf macht auch der Kinderlebenslauf des Bundesverbands Kinderhospiz e.V. aufmerksam. Im Mittelpunkt steht die sogenannte Engelsfackel, die von Station zu Station weitergegeben wird.
3: Die Route geht im Prinzip durch ganz Deutschland und ist jetzt auch immer alle 2 Jahre quasi ist dieser bundesweite Kinderlebenslauf auch aktiv, auch aufmerksam zu machen für die Kinder- und Hospizarbeit natürlich. Und dieses Jahr ist natürlich auch Schweiz und Österreich mit dabei und geht so ein bisschen quer durch Deutschland.
1: Gespannt warteten die Mitarbeitenden und Besucher auf die Fackel, die an diesem Tag aus Leipzig vom Kinderhospiz Bärenherz nach Dessau gebracht wurde. Nach rund 9 Stunden unterwegs konnte sie schließlich übergeben werden. Am nächsten Tag ging die Reise weiter nach Brandenburg an der Havel.
3: Unterwegs sind wir unterschiedlicher Natur. Wir sind zu Fuß, also wir sind Hobbyläufer unter anderem. Wir haben auch Radfahrbegleitung dabei. Heute haben wir auch erfahren, dass auch wie so eine Pferdestaffel dabei ist. Es ist immer von Jahr zu Jahr unterschiedlich. Und morgen wird es so aussehen, dass unsere Radfahrer einen Teil der Strecke übernehmen. Das heißt, sie nehmen die ersten 52, 53 Kilometer mit dem Rad. Und in Bad Belzig wird dann quasi getauscht und dann die restlichen 42 Kilometer werden wir dann zu Fuß aufgeteilt unter 5 Läufern das dann absolvieren.
1: Mehr als 6 Monate ist die Engelsfackel durch Deutschland unterwegs. Dabei legt sie eine Strecke von über 7000 Kilometern zurück. Für die Teilnehmenden ist der Lauf ein Zeichen für Engagement und die Bereitschaft, Familien in schwierigen Zeiten zu unterstützen.
3: Wir machen auch des Öfteren solche Läufe, also nicht nur das Kinder- und Jugendhospiz, sondern auch das Anhalt-Hospiz selber, was da, denke ich mal, auch so zusammengehört, machen auch verschiedene Läufe und wie so Wettkämpfe, quasi auch unter anderem mit Spendengeldern zu sammeln. Und das ist eigentlich auch so ein Herzensprojekt von uns, weil wir sowas halt sehr gerne machen. Es ist jetzt unabhängig, ob wir das jetzt für Tiere machen, was wir auch gut unterstützen in der Hinsicht, oder halt jetzt für Kinder- und Jugendhospizarbeit. Weil das, denke ich, ist schon eine Sache, was auch menschlich sehr auch mitnimmt, auch für die Familienmitglieder. Und dadurch ist es ja auch nochmal so eine kleine Unterstützung und Halt und was man so mitgeben kann. Und deswegen ist das für uns auch als Läufer und auch als Team ganz, ganz doll wichtig. Und auch natürlich Annette und die Lila Wolke zu unterstützen.
1: Die Lila Wolke ist eine von mehr als 130 Stationen entlang der Route und stolz darauf, Teil dieser besonderen Aktion zu sein.
2: Also das Ziel des Ganzen und auch zugleich die Bedeutung für die Lila Wolke ist eben das, dass wir eine Öffentlichkeit auf betroffene Familien auch aufmerksam machen können und zugleich auf Hilfe- und Unterstützungssysteme verweisen können. In diesem Sinne die Angebote für unseren ambulanten Kinder- und Jugendhospizdienst.
1: Noch bis zum 11. Oktober ist die Engelsfackel unterwegs. Traditionell endet die Reise mit ihrer Ankunft im Europapark. Ausstellung erinnert an Helmut Schmidt. Der 3. Oktober erinnert an die Wiedervereinigung Deutschlands und steht für Einheit, Freiheit und Demokratie. Passend zum Tag der Deutschen Einheit zeigte das Mitmachlokal in der Kavalierstraße die Gedenkausstellung Mut zur Zukunft, Demokratie bewahren. Bei der Eröffnung war auch der SPD-Bundestagsabgeordnete Martin Kröber zu Gast. 7 Künstler präsentieren hier verschiedene Werke über Helmut Schmidt. Die Ausstellung verbindet unterschiedliche Stilrichtungen wie Expressionismus, Realismus und Kubismus. Helmut Schmidt war SPD-Politiker und der 5. Bundeskanzler Deutschlands. Er gehörte zu den prägenden Persönlichkeiten der deutschen Nachkriegsgeschichte. Die Ausstellung erinnert an sein politisches Wirken und die Bedeutung demokratischer Werte. Seit dem 28. April tourt die Ausstellung durch Deutschland und ist bis 2027 in verschiedenen Städten zu sehen. In Dessau kann sie noch bis zum 25. Oktober besucht werden. In einer zukünftigen Zeitnah-Ausgabe werden wir von RAN 1 noch einmal ausführlicher über die Vernissage berichten.
0: Die Feuerwehren der Stadt Dessau-Roßlau wurden am Montag, dem 5. Oktober um 18.17 Uhr zu einem brennenden Strohdiemen zwischen Kochstedt und Mosigau alarmiert. Beim Eintreffen der Einsatzkräfte stand bereits etwa die Hälfte des Diemens in Flammen. Trotz eines ersten Löschversuchs breitete sich das Feuer innerhalb weniger Minuten auf den gesamten Strohdiemen aus. Zum Schutz des angrenzenden Waldstücks wurde eine Riegelstellung aufgebaut und das nördlich gelegene Feld bewässert. Aufgrund der günstigen Windrichtung wurde gemeinsam mit dem Eigentümer entschieden, den Diemen kontrolliert abbrennen zu lassen und eine Brandwache einzurichten. Die Feuerwehren aus Kochstedt, Mosigau und Alten übernahmen die Brandwache im Schichtbetrieb. Der Eigentümer stellte hierfür einen Wasserwagen mit rund 12.000 Litern Wasser bereit. Am Dienstagmorgen erfolgte eine erneute Begutachtung der Brandstelle. Im Einsatz waren 26 Einsatzkräfte mit 5 Fahrzeugen. Der Schaden wird auf rund 15.000 Euro geschätzt. Leon Ciudad Benitez ist seit dem Sommer beim DRHV. In unserer neuesten Folge des RAN 1 Biber Talks sprachen wir mit dem Kreisläufer darüber, wie er sich bisher in der neuen Stadt und im Verein zurechtfindet. Zudem ging es natürlich um die anstehende Partie in der Anhalt Arena. Dort wartet auf den 24-Jährigen niemand Geringeres als der VfL Lübeck-Schwartau, sein ehemaliger Verein. Am Donnerstag, dem 8. Oktober, findet um 17 Uhr im Museum für Stadtgeschichte Dessau ein öffentlicher Vortrag mit dem Titel »Zwischen Diktatur und Aufbruch – Die anhaltische Polizei in den 1920ern und den frühen 1930ern« statt. Mit dem Ende des Ersten Weltkriegs und dem Zusammenbruch des Deutschen Kaiserreichs stand auch die Polizei in Anhalt vor der Aufgabe, sich neu zu organisieren. Der Vortrag beleuchtet zunächst, wie dieser Umbruch gestaltet wurde und welche Veränderungen sich darüber hinaus für die Polizei ergaben. Darüber hinaus geht es um die Herausforderungen für die öffentliche Sicherheit in der politisch aufgeheizten Atmosphäre der 1920er Jahre. Welche Aufgaben hatte die damalige anhaltische Polizei und wie war sie organisiert? Ein weiterer Schwerpunkt liegt auf der Zeit unmittelbar nach der Machtübernahme der NSDAP. Dabei wird der Frage nachgegangen, wie sich die zuvor republikanisch-demokratisch geprägte Polizei innerhalb kurzer Zeit zu einem Instrument der nationalsozialistischen Einparteiherrschaft wandelte. Und das waren die aktuellen Nachrichten von zeitnah hier auf RAN 1. Jetzt folgt noch das Wetter sowie die Meldungen aus der Region. Morgen begrüßt Sie mein Kollege Leon Huja. Bis dahin haben Sie eine schöne Zeit und auf Wiedersehen.
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4: Über den gesamten Tag hinweg bleibt das Wetter sonnig und klar. Die Temperaturen erreichen Höchstwerte von bis zu 23 Grad. Dabei weht eine schwache Brise aus südöstlicher Richtung. Gegen Abend kühlt es allmählich ab und die Temperaturen sinken auf etwa 8 Grad.
6: Die Lindenstraße 8 in Bitterfeld feiert. Die Wohnstättengenossenschaft Bitterfeld-Wolfen, kurz WSG, hat am 16. September den Umbau ihrer Geschäftsstelle eingeweiht. Die im Jahre 1892 erbaute Gründerzeitvilla steht schon seit längerem unter Denkmalschutz, weswegen eine Sanierung ihre Herausforderungen mit sich zog. Zusammen mit mehreren Handwerksunternehmen und vielen weiteren Beteiligten darf sich die WSG auch nach 20 Jahren vor Ort auf die nächsten 134 Jahre freuen.
7: Im Wesentlichen haben sich die Sanierungsarbeiten auf die Gebäudehülle gerichtet. Ja, wir haben das Dach erneuert, die gesamte Fassade wurde überarbeitet, die straßenseitigen Fensterfronten im Originalzustand wiederhergestellt. Dazu gehörte auch, einen später angebauten Balkon abzureißen und die Fassade wieder neu zu schließen. Und mit der Förderung, der Städtebauförderung des Landes Sachsen-Anhalt und der Bundesrepublik Deutschland ist es uns am Ende auch gelungen, einen barrierefreien Zugang zu unserem Haus herzustellen mit einem eigens angebauten Aufzug, der die Treppenhöhe hier sozusagen für den Eingang überwindet. Und das finden wir ist eine gute Botschaft auch an alle Menschen, die, ob sie mit dem Kinderwagen kommen oder mit dem Rollstuhl oder mit anderen Behinderungen, dass sie unsere Geschäftsstelle über den gleichen Eingang erreichen können, wie das die Menschen ohne Behinderung tun.
6: Bei dem Umbau ist die Struktur der Villa, die im Landhausstil errichtet wurde, unverändert geblieben. Neben Aufräumarbeiten im Keller und Dachboden wurde das gesamte Haus während den Sanierungsarbeiten im Sinne des Denkmalschutzes gründlich aufgearbeitet. Abgesehen von einigen kleinen Reparaturen im Laufe der Jahre sah man dem Haus seine jahrhundertalte Geschichte an.
7: Im Wesentlichen haben sich die Sanierungsarbeiten auf die Gebäude

0: Gebäude Hülle gerichtet. Ja, wir haben das Dach erneuert, die gesamte Fassade wurde überarbeitet, die straßenseitigen Fensterfronten im Originalzustand wiederhergestellt. Dazu gehörte auch, einen später angebauten Balkon abzureißen und die Fassade wieder neu zu schließen. Und mit der Förderung, der Städtebauförderung des Landes Sachsen-Anhalt und der Bundesrepublik Deutschland ist es uns am Ende auch gelungen, einen barrierefreien Zugang zu unserem Haus herzustellen mit einem eigens angebauten Aufzug, der die Treppenhöhe hier sozusagen für den Eingang überwindet. Und das finden wir ist eine gute Botschaft auch an alle Menschen, die, ob sie mit dem Kinderwagen kommen oder mit dem Rollstuhl oder mit anderen Behinderungen, dass sie unsere Geschäftsstelle über den gleichen Eingang erreichen können, wie das die Menschen ohne Behinderung tun.
1: Zu den rund 100 Gästen zählten vor allem die Menschen, die bei der Sanierung geholfen haben. Handwerksunternehmen, aber auch ehemalige Mitarbeiter, Geschäftsfreunde, das Amateurtheater und Regionalfernsehen, lokale Vertreter der Politik und Verwaltung sowie weitere langjährige Partner der Genossenschaft waren bei der Eröffnung dabei. Um alle Beteiligten in der Villa zu verewigen, gab es eine Zeitkapsel vor Ort.
0: Der gängige Spruch lautet ja, es ist nie zu spät. Die Zeitkapsel wollen wir heute benutzen, um diesen Moment der Vollendung der denkmalgerechten Sanierung dieser Gründerzeitvilla einzufangen und in die Zukunft zu transportieren. Und die Idee ist, das Haus hat jetzt 134 Jahre hinter sich und wir schauen 134 Jahre in die Zukunft und an die Menschen, die denn dort leben und dieses Haus vielleicht nutzen, hoffentlich, richten wir unsere Botschaft heute. Und alle unsere Gäste sind aufgerufen, sich zu beteiligen, indem sie einen kleinen Steckbrief, vielleicht ein Foto, das sie hier bei uns schießen können, mit reinwerfen. Und dann kommen ein paar Erinnerungsstücke an den heutigen Tag dazu, ein Brief an die Nachfahren in 134 Jahren. Und dann werden wir die Zeitkapsel hier aufbewahren, für jeden sichtbar. Also wir wollen sie nicht vergraben. Sie soll ja auch gefunden werden. Und da steht dann groß drauf, erst zu öffnen am 16. September 2160.
1: Die Gründe für die späte Sanierung der 134-jährigen Villa liegen vor allem darin, dass sich die WSG erst damit beschäftigen wollten, den Wohnungsbestand in Beschuss zu bringen und so erst an die Mieter zu denken, statt an die eigene Geschäftsstelle. Für die Zukunft gibt es schon weitere Pläne.
0: Also die Aufgaben, denen wir uns jetzt schon seit ungefähr 5 Jahren sehr intensiv widmen, ist die Instandsetzung leerfallender Wohnungen. Also nach wie vor haben wir sehr langfristige Mietverhältnisse, die aus unterschiedlichen Gründen dann immer wieder mal enden. Jemand zieht ins Seniorenheim, jemand ist verstorben, die Wohnung wird uns nach langer Nutzung zurückgegeben. Die überarbeiten wir dann grundhaft, um sie auch wieder an den Markt zu bringen. Und nach wie vor haben wir auch etwa 50 Wohnungen, die noch instand zu setzen sind, um sie auch dem Markt wieder zuzuführen. Und das ist aber bei beschränkten finanziellen Mitteln, also wir wollen uns da auch nicht überheben, eben eine Daueraufgabe, die wir jetzt schon seit 5 Jahren unternehmen und die mit Sicherheit auch durch die nächsten 3-4 Jahre laufen wird. Gleichzeitig überprüfen wir bestimmte Instandsetzungsleistungen, die vor 20 Jahren schon stattgefunden haben, wie dort der Zustand ist, wo auch wieder nachgearbeitet werden muss. Also Immobilienwirtschaft ist eine Daueraufgabe und wer ein Haus hat, weiß das, da ist immer was zu tun.
1: Auch in der Zukunft hat die WSG einiges vor. Nach der gelungenen Sanierung der Geschäftsstelle soll der Blick nun wieder auf den Wohnungsbestand und die Mieter gerichtet werden. Die Lindenstraße 8 ist damit nicht nur für die kommenden Jahre gut aufgestellt, sondern bleibt auch ein Stück Bitterfelder Geschichte, das weitergeschrieben wird.
2: David gegen Goliath. So bezeichnete der erste FC Bitterfeld-Wolfen im Vorfeld ihre Begegnung mit dem VfL Halle 96. Im Achtelfinale des Landespokals trafen Verbands- und Oberligist aufeinander. Noch hinzu kommt, dass die Biwos sich in der bisherigen Saison nicht von der besten Seite zeigen. In Pokalspielen kann aber bekanntlicherweise alles passieren. Das Spiel beginnt rasant und man könnte fast denken, dass es hier spannend wird. In der vierten Minute bereits die

0: Erste Großchance der Heimmannschaft. Der VfL am Ball. Kurze Pässe, schlechte Ballannahmen und Chaos im Mittelfeld bringen den Ball nach rechts außen zu Mittmeier. Der kann durchlaufen. Gibt dann was Kowiak, kurz im Stottern, zieht ab, aber da ist der Keeper zur Stelle. Es fehlt auf den letzten Metern. Das war es jetzt aber erst einmal mit ernstzunehmenden Chancen. Erst knapp 30 Minuten später die nächste gefährliche Situation. Dieses Mal auf der Seite des FCs. Die Hallenser finden keine Lücken, bleiben aber kurz vorm 16er dran. Lorenz versucht's. Zieht ab, wird geblockt, Chaos kurz vorm Tor und Moroz zieht einen Gegenspieler einfach um. Foul mitten im 16er. Keine Frage, das gibt einen Elfmeter. Jakub Hoff traut sich ran. Er läuft, aber Latte. Bitterer Schuss. Das hätte das 1:0 sein müssen. Die erste Halbzeit endet nach etlichen Fehlpässen und verpatzten Chancen im 0:0 unentschieden. Der VfL zwar deutlich dominanter auf dem Feld, es erinnert hier jedoch eher an David gegen David. Goliath ist anscheinend zu Hause geblieben. Das scheinen die Hallenser aber auch bemerkt zu haben. Nicht einmal 30 Sekunden nach Anpfiff. Einwurf für Halle. Weiter Pass an Kurti. Die Gastgeber nicht in Position. Der erste wird geblockt, nochmal und Azumanian steht bereit. Endlich das erste Tor in der 46. Minute. 0:1 für den VfL. Wie schon in der ersten Hälfte waren auch hier nach den ersten 5 Minuten erstmal keine ernstzunehmenden Chancen zu sehen. Einwurf in der 80. Spielminute. Es dauert nicht lange und der VfL wieder am Ball. Zum Foul von Senjura gibt der unparteiische Vorteil und vorfliegt der Ball. Läuft, passt und Mihoff knallt ihn ins Tor. Durch die Beine des Keepers, schöner Abschluss. Mit diesem Ergebnis von 0:2 gewinnt der VfL Halle 96 das Spiel und zieht somit in das Viertelfinale des Landespokals ein. Ein klar verdienter Sieg, trotzdem hätte er schöner laufen können.
1: Gar nicht gut lief die erste Halbzeit. Da waren wir ganz weit weg von dem, was wir spielen wollten. Waren wir zu langsam im Passen, zu langsam im Laufen, zu langsam die Räume zu besetzen. Auch im Kopf zu langsam, ein Stück weit, auf jeden Fall. Zweite Halbzeit haben wir dann ein bisschen angepasst, beziehungsweise in der Halbzeit. Und dann glaube ich, dass wir die zweite Halbzeit dann schon, wir hätten vielleicht auch eins mehr machen müssen hinten raus. Aber war eine schwere Geburt. So, viel Arbeit liegt vor uns. Ich bin jetzt anderthalb Wochen da. Und dann bereiten wir uns jetzt gut auf Meuselwitz vor, aufs Spitzenspiel. Und dann werden wir schauen.
0: Das war es jetzt für die Bitterfeld-Wolfener. Sie waren das letzte Team ihres Landkreises. Jetzt geht es für sie wieder zurück in den Kampf um den Klassenerhalt.
2: Das Technikmuseum Hugo Junkers in Dessau ist stets bemüht, seinen Besuchern etwas Neues zu bieten und den Museumsbesuch immer wieder zu einem besonderen Erlebnis zu machen. Getragen und betrieben wird das Museum vom Förderverein Technikmuseum Hugo Junkers Dessau. Neben attraktiven Preisangeboten für Gruppen, Schülern sowie Familien gibt es nun erstmals auch eine Jahreskarte. Diese wurde am 29. September vorgestellt und eröffnet Besuchern die Möglichkeit, das Museum ein ganzes Jahr lang zu erleben. Doch die Jahreskarte bietet noch weit mehr.
3: Also, hier ist das gute Stück und die Jahreskarte wird das erste Mal aufgelegt für das Technikmuseum und sie soll dazu dienen, eine weitere Unterstützung von allen Dessauern und Dessauern oder auch von unseren Besuchern aus dem Umland ein wenig einzufordern, weil wir sind sehr glücklich darüber, dass wir diese Jahreskarte ins Leben gerufen haben. Sie soll eine kleine Sammleredition bilden, wo jedes Jahr neue Motive draufkommen. Und die Vorteile der Jahreskarte sind eigentlich relativ einfach. Derjenige, der die Jahreskarte vorzeigt, kann also praktisch das ganze nächste Jahr 2027 hier eben halt unser Technikmuseum besuchen.
2: Da das Museum zu einem großen Teil vom Engagement zahlreicher ehrenamtlicher Helfer lebt, ist es auf Unterstützung und Spenden angewiesen. Mit den Einnahmen aus dem Verkauf der Jahreskarte

0: Jahresgarten sollen auch künftig neue Projekte umgesetzt und weitere Ideen verwirklicht werden.
1: Wir möchten ganz gerne mit den Einnahmen, die wir aus dem Verkauf dieser Jahreskarte haben, dann eben halt einige Modernisierungen an unserem wunderschönen Museum durchführen. Und dazu dient dieser dementsprechende Beitrag. Wir sitzen jetzt hier mehr oder weniger an den Arbeitsplätzen, die unsere Kollegen eben halt eingerichtet haben und noch an verschiedenen Modellen zu arbeiten. Wenn man jetzt mal einfach so Richtung Decke gucken würde, würde man feststellen, dass das eine oder andere Fenster undicht ist. Und genau das wollen wir einfach damit beheben. Wir wollen also das Geld nutzen, um eben halt Förderanträge zu stellen. Dort brauchen wir einen gewissen Eigenanteil dazu. Und unsere Dachfläche hat es wirklich dringend nötig, um eben halt mal ein klein wenig eben saniert zu werden. Oder besser gesagt, damit unsere Kollegen hier nicht im Regen stehen.
0: Auch für das kommende Jahr stehen bereits weitere Ideen und Projekte in den Startlöchern. Das Museum entwickelt sich stetig weiter und möchte seinen Gästen neben den zahlreichen historischen Exponaten künftig noch mehr bieten. So dürfen sich große und kleine Technikbegeisterte auf zusätzliche Attraktionen freuen.
1: Also wir haben ganz viele neue Projekte, auch die wir in 2027 anstoßen wollen. Und dazu gehört unter anderem, dass wir einen kleinen Buchladen eröffnen werden. Das heißt also keinen Buchladen im Sinne von einer Bibliothek, also im Sinne von einem Laden, sondern mehr oder weniger eben halt Bücher zur Verfügung stellen, die der eine oder andere Gast vielleicht mitbringt, weil er sie ausgelesen hat und die jemand anders dann eben halt sich dann eben halt abholen kann, hier lesen kann. Wir werden deswegen versuchen, einen Kühlwaggon von Waggonbau umzubauen, wo wir dann diese dementsprechende Bibliothek oder diese dementsprechende Ausgabe dann eben halt einrichten können, wo sich denn der Gast dann auch im Frühjahr oder im Sommer dann auch draußen hinsetzen kann und kann eigentlich noch eine Runde lesen.
0: Die Jahreskarte lohnt sich also. Sie kostet 60 Euro und ist auf 200 Stück limitiert. Hat also echten Sammlercharakter. Erwerben kann man die Karte ausschließlich beim Technikmuseum Hugo Junkers, entweder an der Kasse vor Ort oder online. Der Förderverein freut sich auf zahlreiche Besucher.

Hallo und herzlich willkommen zur neuesten Ausgabe von Zeitnah hier auf RON 1. Am 6. Oktober trat der neu gewählte Landtag von Sachsen-Anhalt in Magdeburg zu seiner konstituierenden Sitzung zusammen. Im Mittelpunkt der ersten Sitzung stand die Wahl des neuen Landtagspräsidenten sowie die Bestimmung seiner Stellvertreter. In geheimer Wahl wurde Tobias Rausch von der AfD mit 48 von insgesamt 82 Stimmen zum neuen Landtagspräsidenten gewählt. Damit übernahm erstmals ein Politiker der AfD bundesweit das Amt eines Landtagspräsidenten. Im Anschluss wurden die Vizepräsidenten des Landtags gewählt. Hans-Thomas Till Schneider, ebenfalls AfD, erhielt 44 Ja-Stimmen und wurde damit zum Vize-Landtagspräsidenten gewählt. Auch Carsten Borchert wurde in das Amt eines Vize-Landtagspräsidenten gewählt. Der SPD-Kandidat, Professor Dr. Armin Willingmann, konnte sich hingegen nicht durchsetzen. Auf ihn entfielen 33 Ja-Stimmen, während 48 Abgeordnete gegen seine Wahl stimmten. Nach Abstimmung

0: Schluss der Wahlen stellte der neue Landtagspräsident Tobias Rausch die Konstituierung des Landtags von Sachsen-Anhalt für die 9. Wahlperiode fest. Anschließend wurde die erste Sitzung des neu gewählten Landtags geschlossen. Seit 2018 setzt der Kinderlebenslauf des Bundesverbands Kinderhospiz e.V. ein Zeichen für die Kinderhospizarbeit in Deutschland. Auch in diesem Jahr ist die Engelsfackel wieder unterwegs und machte am 22. September Halt in Dessau. Im ambulanten Kinder- und Jugendhospizdienst Lila Wolke wurde sie von einem Kinderhospizdienst aus Leipzig überreicht.
1: Für unheilbare, kranke Kinder und Jugendliche und ihre Familien ist der Alltag oft eine besondere Herausforderung. Dabei Unterstützung bietet der ambulante Kinder- und Jugendhospizdienst Lila Wolke in Dessau.
2: In unserem ambulanten Kinder- und Jugendhospizdienst sagt eigentlich im Prinzip schon der Name. Wir begleiten Familien, deren Kinder lebensverkürzte Diagnosen erhalten haben. Wir begleiten die Geschwisterkinder, insofern vorhanden, wenn jemand aus der Familie verstorben ist. Wir begleiten ebenfalls in Situationen, wenn Elternteile verstorben sind und in allen anderen schweren Angelegenheiten rund um das Thema Sterben, Tod und Trauer.
1: Die engagierten Familienbegleiter schenken Zeit, hören zu und begleiten die Familien während der Erkrankung. Wenn Eltern eine Auszeit benötigen, kümmern sie sich um das erkrankte Kind oder den Jugendlichen und sorgen so für Entlastung. Am 22. September konnten Besucher beim Tag der offenen Tür die Arbeit der Lila Wolke kennenlernen, mit den Mitarbeitenden ins Gespräch kommen und sich über die Angebote informieren.
2: Auf alle Fälle über unsere Angebote, die wir hier vorhalten im Kinder- und Jugendhospizdienst Lila Wolke. Sie können sich die Räumlichkeiten anschauen, denn die sind nämlich neu. Seit dem vergangenen Jahr sind wir hier in diesen Räumlichkeiten. Und unter anderem können Sie Ehrenamtliche kennenlernen.
1: Doch nicht nur in Dessau wird Kinderhospizarbeit geleistet. Bundesweit engagieren sich zahlreiche Menschen ehrenamtlich für betroffene Familien. Darauf macht auch der Kinderlebenslauf des Bundesverbands Kinderhospiz e.V. aufmerksam. Im Mittelpunkt steht die sogenannte Engelsfackel, die von Station zu Station weitergegeben wird.
3: Die Route geht im Prinzip durch ganz Deutschland und ist jetzt auch immer alle 2 Jahre quasi ist dieser bundesweite Kinderlebenslauf auch aktiv, auch aufmerksam zu machen für die Kinder- und Hospizarbeit natürlich. Und dieses Jahr ist natürlich auch Schweiz und Österreich mit dabei und geht so ein bisschen quer durch Deutschland.
1: Gespannt warteten die Mitarbeitenden und Besucher auf die Fackel, die an diesem Tag aus Leipzig vom Kinderhospiz Bärenherz nach Dessau gebracht wurde. Nach rund 9 Stunden unterwegs konnte sie schließlich übergeben werden. Am nächsten Tag ging die Reise weiter nach Brandenburg an der Havel.
3: Unterwegs sind wir unterschiedlicher Natur. Wir sind zu Fuß, also wir sind Hobbyläufer unter anderem. Wir haben auch Radfahrbegleitung dabei. Heute haben wir auch erfahren, dass auch wie so eine Pferdestaffel dabei ist. Es ist immer von Jahr zu Jahr unterschiedlich. Und morgen wird es so aussehen, dass unsere Radfahrer einen Teil der Strecke übernehmen. Das heißt, sie nehmen die ersten 52, 53 Kilometer mit dem Rad. Und in Bad Belzig wird dann quasi getauscht und dann die restlichen 42 Kilometer werden wir dann zu Fuß aufgeteilt unter 5 Läufern das dann absolvieren.
1: Mehr als 6 Monate ist die Engelsfackel durch Deutschland unterwegs. Dabei legt sie eine Strecke von über 7000 Kilometern zurück. Für die Teilnehmenden ist der Lauf ein Zeichen für Engagement und die Bereitschaft, Familien in schwierigen Zeiten zu unterstützen.
3: Wir machen auch des Öfteren solche Läufe, also nicht nur das Kinder- und Jugendhospiz, sondern auch das Anhalt-Hospiz selber, was ja, denke ich mal, auch so zusammengehört, machen auch verschiedene Läufe und wie so Wettkämpfe, quasi auch unter anderem mit Spendengeldern zu sammeln. Und das ist eigentlich auch so ein Herzensprojekt von uns, weil wir sowas halt sehr gerne machen. Es ist jetzt unabhängig, ob wir das jetzt für Tiere machen, was wir auch gut unterstützen in der Hinsicht, oder halt jetzt für Kinder- und Jugendhospizarbeit. Weil das, denke ich, ist schon eine Sache, was auch menschlich sehr auch

0: mitnimmt, auch für die Familienmitglieder. Und dadurch ist es ja auch nochmal so eine kleine Unterstützung und Halt und was man so mitgeben kann. Und deswegen ist das für uns auch als Läufer und auch als Team ganz, ganz dolle wichtig. Und auch natürlich Annette und die Lila Wolke zu unterstützen.
1: Die Lila Wolke ist eine von mehr als 130 Stationen entlang der Route und stolz darauf, Teil dieser besonderen Aktion zu sein.
2: Also das Ziel des Ganzen und auch zugleich die Bedeutung für die Lila Wolke ist eben das, dass wir eine Öffentlichkeit auf betroffene Familien auch aufmerksam machen können und zugleich auf Hilfe- und Unterstützungssysteme verweisen können. In diesem Sinne die Angebote für unseren ambulanten Kinder- und Jugendhospizdienst.
1: Noch bis zum 11. Oktober ist die Engelsfackel unterwegs. Traditionell endet die Reise mit ihrer Ankunft im Europapark. Ausstellung erinnert an Helmut Schmidt. Der 3. Oktober erinnert an die Wiedervereinigung Deutschlands und steht für Einheit, Freiheit und Demokratie. Passend zum Tag der Deutschen Einheit zeigte das Mitmachlokal in der Kavalierstraße die Gedenkausstellung Mut zur Zukunft, Demokratie bewahren. Bei der Eröffnung war auch der SPD-Bundestagsabgeordnete Martin Kröber zu Gast. 7 Künstler präsentieren hier verschiedene Werke über Helmut Schmidt. Die Ausstellung verbindet unterschiedliche Stilrichtungen wie Expressionismus, Realismus und Kubismus. Helmut Schmidt war SPD-Politiker und der 5. Bundeskanzler Deutschlands. Er gehörte zu den prägenden Persönlichkeiten der deutschen Nachkriegsgeschichte. Die Ausstellung erinnert an sein politisches Wirken und die Bedeutung demokratischer Werte. Seit dem 28. April tourt die Ausstellung durch Deutschland und ist bis 2027 in verschiedenen Städten zu sehen. In Dessau kann sie noch bis zum 25. Oktober besucht werden. In einer zukünftigen Zeitnah-Ausgabe werden wir von RAN 1 noch einmal ausführlicher über die Vernissage berichten.
3: Die Feuerwehren der Stadt Dessau-Roßlau wurden am Montag, dem 5. Oktober um 18.17 Uhr zu einem brennenden Strohdiemen zwischen Kochstedt und Mosigau alarmiert. Beim Eintreffen der Einsatzkräfte stand bereits etwa die Hälfte des Diemens in Flammen. Trotz eines ersten Löschversuchs breitete sich das Feuer innerhalb weniger Minuten auf den gesamten Strohdiemen aus. Zum Schutz des angrenzenden Waldstücks wurde eine Riegelstellung aufgebaut und das nördlich gelegene Feld bewässert. Aufgrund der günstigen Windrichtung wurde gemeinsam mit dem Eigentümer entschieden, den Diemen kontrolliert abbrennen zu lassen und eine Brandwache einzurichten. Die Feuerwehren aus Kochstedt, Mosigau und Alten übernahmen die Brandwache im Schichtbetrieb. Der Eigentümer stellte hierfür einen Wasserwagen mit rund 12.000 Litern Wasser bereit. Am Dienstagmorgen erfolgte eine erneute Begutachtung der Brandstelle. Im Einsatz waren 26 Einsatzkräfte mit 5 Fahrzeugen. Der Schaden wird auf rund 15.000 Euro geschätzt. Leon Ciudad Benitez ist seit dem Sommer beim DAHV. In unserer neuesten Folge des RAN 1 Biber Talks sprachen wir mit dem Kreisläufer darüber, wie er sich bisher in der neuen Stadt und im Verein zurechtfindet. Zudem ging es natürlich um die anstehende Partie in der Anhalt Arena. Dort wartet auf den 24-Jährigen niemand Geringeres als der VfL Lübeck-Schwartau, sein ehemaliger Verein. Am Donnerstag, dem 8. Oktober, findet um 17 Uhr im Museum für Stadtgeschichte Dessau ein öffentlicher Vortrag mit dem Titel »Zwischen Diktatur und Aufbruch – Die anhaltische Polizei in den 1920ern und den frühen 1930ern« statt. Mit dem Ende des Ersten Weltkriegs und dem Zusammenbruch des Deutschen Kaiserreichs stand auch die Polizei in Anhalt vor der Aufgabe, sich neu zu organisieren. Der Vortrag beleuchtet zunächst, wie dieser Umbruch gestaltet wurde und welche Veränderungen sich darüber hinaus für die Polizei ergaben. Darüber hinaus geht es um die Herausforderungen für die öffentliche Sicherheit in der politisch aufgeheizten Atmosphäre der 1920er Jahre. Welche Aufgaben hatte die damalige anhaltische Polizei und wie war sie organisiert? Ein weiterer Schwerpunkt liegt auf der Zeit unmittelbar nach der Machtübernahme der NSDAP. Dabei wird der Frage nachgegangen, wie sich die zuvor republikanisch-demokratisch geprägte

0: Polizei innerhalb kurzer Zeit zu einem Instrument der nationalsozialistischen Einparteiherrschaft wandelte. Und das waren die aktuellen Nachrichten von zeitnah hier auf RAN 1. Jetzt folgt noch das Wetter sowie die Meldungen aus der Region. Morgen begrüßt Sie mein Kollege Leon Huja. Bis dahin haben Sie eine schöne Zeit und auf Wiedersehen.
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1: Über den gesamten Tag hinweg bleibt das Wetter sonnig und klar. Die Temperaturen erreichen Höchstwerte von bis zu 23 Grad. Dabei weht eine schwache Brise aus südöstlicher Richtung. Gegen Abend kühlt es allmählich ab und die Temperaturen sinken auf etwa 8 Grad.
4: Die Lindenstraße 8 in Bitterfeld feiert. Die Wohnstättengenossenschaft Bitterfeld-Wolfen, kurz WSG, hat am 16. September den Umbau ihrer Geschäftsstelle eingeweiht. Die im Jahre 1892 erbaute Gründerzeitvilla steht schon seit längerem unter Denkmalschutz, weswegen eine Sanierung ihre Herausforderungen mit sich zog. Zusammen mit mehreren Handwerksunternehmen und vielen weiteren Beteiligten darf sich die WSG auch nach 20 Jahren vor Ort auf die nächsten 134 Jahre freuen.
5: Im Wesentlichen haben sich die Sanierungsarbeiten auf die Gebäudehülle gerichtet. Ja, wir haben das Dach erneuert, die gesamte Fassade wurde überarbeitet, die straßenseitigen Fensterfronten im Originalzustand wiederhergestellt. Dazu gehörte auch, einen später angebauten Balkon abzureißen und die Fassade wieder neu zu schließen. Und mit der Förderung, der Städtebauförderung des Landes Sachsen-Anhalt und der Bundesrepublik Deutschland ist es uns am Ende auch gelungen, einen barrierefreien Zugang zu unserem Haus herzustellen mit einem eigens angebauten Aufzug, der die Treppenhöhe hier sozusagen für den Eingang überwindet. Und das finden wir ist eine gute Botschaft auch an alle Menschen, die, ob sie mit dem Kinderwagen kommen oder mit dem Rollstuhl oder mit anderen Behinderungen, dass sie unsere Geschäftsstelle über den gleichen Eingang erreichen können, wie das die Menschen ohne Behinderung tun.
4: Bei dem Umbau ist die Struktur der Villa, die im Landhausstil errichtet wurde, unverändert geblieben. Neben Aufräumarbeiten im Keller und Dachboden wurde das gesamte Haus während den Sanierungsarbeiten im Sinne des Denkmalschutzes gründlich aufgearbeitet. Abgesehen von einigen kleinen Reparaturen im Laufe der Jahre sah man dem Haus seine jahrhundertalte Geschichte an.
5: Im Wesentlichen haben sich die Sanierungsarbeiten auf die Gebäude

0: mit dem Rollstuhl oder mit anderen Behinderungen, dass sie unsere Geschäftsstelle über den gleichen Eingang erreichen können, wie das die Menschen ohne Behinderung tun.
1: Zu den rund 100 Gästen zählten vor allem die Menschen, die bei der Sanierung geholfen haben. Handwerksunternehmen, aber auch ehemalige Mitarbeiter, Geschäftsfreunde, das Amateurtheater und Regionalfernsehen, lokale Vertreter der Politik und Verwaltung sowie weitere langjährige Partner der Genossenschaft waren bei der Eröffnung dabei. Um alle Beteiligten in der Villa zu verewigen, gab es eine Zeitkapsel vor Ort.
0: Der gängige Spruch lautet ja, es ist nie zu spät. Die Zeitkapsel wollen wir heute benutzen, um diesen Moment der Vollendung der denkmalgerechten Sanierung dieser Gründerzeitvilla einzufangen und in die Zukunft zu transportieren. Und die Idee ist, das Haus hat jetzt 134 Jahre hinter sich und wir schauen 134 Jahre in die Zukunft und an die Menschen, die denn dort leben und dieses Haus vielleicht nutzen, hoffentlich, richten wir unsere Botschaft heute. Und alle unsere Gäste sind aufgerufen, sich zu beteiligen, indem sie einen kleinen Steckbrief, vielleicht ein Foto, das sie hier bei uns schießen können, mit reinwerfen. Und dann kommen ein paar Erinnerungsstücke an den heutigen Tag dazu, ein Brief an die Nachfahren in 134 Jahren. Und dann werden wir die Zeitkapsel hier aufbewahren, für jeden sichtbar. Also wir wollen sie nicht vergraben. Sie soll ja auch gefunden werden. Und da steht dann groß drauf, erst zu öffnen am 16. September 2160.
1: Die Gründe für die späte Sanierung der 134-jährigen Villa liegen vor allem darin, dass sich die WSG erst damit beschäftigen wollten, den Wohnungsbestand in Beschuss zu bringen und so erst an die Mieter zu denken, statt an die eigene Geschäftsstelle. Für die Zukunft gibt es schon weitere Pläne.
0: Also die Aufgaben, den wir uns jetzt schon seit ungefähr 5 Jahren sehr intensiv widmen, ist die Instandsetzung leerfallender Wohnungen. Also nach wie vor haben wir sehr langfristige Mietverhältnisse, die aus unterschiedlichen Gründen dann immer wieder mal enden. Jemand zieht ins Seniorenheim, jemand ist verstorben, die Wohnung wird uns nach langer Nutzung zurückgegeben. Die überarbeiten wir dann grundhaft, um sie auch wieder an den Markt zu bringen. Und nach wie vor haben wir auch etwa 50 Wohnungen, die noch instand zu setzen sind, um sie auch dem Markt wieder zuzuführen. Und das ist aber bei beschränkten finanziellen Mitteln, also wir wollen uns da auch nicht überheben, eben eine Daueraufgabe, die wir jetzt schon seit 5 Jahren unternehmen und die mit Sicherheit auch durch die nächsten 3-4 Jahre laufen wird. Gleichzeitig überprüfen wir bestimmte Instandsetzungsleistungen, die vor 20 Jahren schon stattgefunden haben, wie dort der Zustand ist, wo auch wieder nachgearbeitet werden muss. Also Immobilienwirtschaft ist eine Daueraufgabe und wer ein Haus hat, weiß das, da ist immer was zu tun.
1: Auch in der Zukunft hat die WSG einiges vor. Nach der gelungenen Sanierung der Geschäftsstelle soll der Blick nun wieder auf den Wohnungsbestand und die Mieter gerichtet werden. Die Lindenstraße 8 ist damit nicht nur für die kommenden Jahre gut aufgestellt, sondern bleibt auch ein Stück Bitterfelder Geschichte, das weitergeschrieben wird.
2: David gegen Goliath. So bezeichnete der erste FC Bitterfeld-Wolfen im Vorfeld ihre Begegnung mit dem VfL Halle 96. Im Achtelfinale des Landespokals trafen Verbands- und Oberligist aufeinander. Noch hinzu kommt, dass die Bivos sich in der bisherigen Saison nicht von der besten Seite zeigen. In Pokalspielen kann aber bekanntlicherweise alles passieren. Das Spiel beginnt rasant und man könnte fast denken, dass es hier spannend wird. In der 4. Minute bereits die erste Großchance der Heimmannschaft. Der VfL am Ball. Kurze Pässe, schlechte Ballannahmen und Chaos im Mittelfeld bringen den Ball nach rechts außen zu Mittmeier. Der kann durchlaufen. Gibt dann Waskowiak, kurz im Stottern, zieht ab, aber da ist der Keeper zur Stelle. Es fehlt auf den letzten Metern. Das war es jetzt aber erst einmal mit ernstzunehmenden Chancen. Erst knapp 30 Minuten später die nächste gefährliche Situation. Dieses Mal auf der Seite des FCs. Die Hallenser finden keine Lücken, bleiben aber kurz vorm 16er dran. Lorenz versucht's. zieht ab.

0: wird geblockt, Chaos kurz vorm Tor und Moroz zieht einen Gegenspieler einfach um. Foul mitten im 16er. Keine Frage, das gibt einen Elfmeter. Jakub Hoff traut sich ran. Er läuft, aber Latte. Bitterer Schuss. Das hätte das 1:0 sein müssen. Die erste Halbzeit endet nach etlichen Fehlpässen und verpatzten Chancen im 0:0 unentschieden. Der VfL zwar deutlich dominanter auf dem Feld, es erinnert hier jedoch eher an David gegen David. Goliath ist anscheinend zu Hause geblieben. Das scheinen die Hallenser aber auch bemerkt zu haben. Nicht einmal 30 Sekunden nach Anpfiff. Einwurf für Halle. Weiter Pass an Kurti. Die Gastgeber nicht in Position. Der erste wird geblockt, nochmal und Azumanian steht bereit. Endlich das erste Tor in der 46. Minute. 0:1 für den VfL. Wie schon in der ersten Hälfte waren auch hier nach den ersten 5 Minuten erstmal keine ernstzunehmenden Chancen zu sehen. Einwurf in der 80. Spielminute. Es dauert nicht lange und der VfL wieder am Ball. Zum Foul von Senjura gibt der unparteiische Vorteil und vorfliegt der Ball. Läuft, passt und Mihoff knallt ihn ins Tor. Durch die Beine des Keepers, schöner Abschluss. Mit diesem Ergebnis von 0:2 gewinnt der VfL Halle 96 das Spiel und zieht somit in das Viertelfinale des Landespokals ein. Ein klar verdienter Sieg, trotzdem hätte er schöner laufen können.
1: Gar nicht gut lief die erste Halbzeit. Da waren wir ganz weit weg von dem, was wir spielen wollten. Waren wir zu langsam im Passen, zu langsam im Laufen, zu langsam die Räume zu besetzen. Auch im Kopf zu langsam, ein Stück weit, auf jeden Fall. Zweite Halbzeit haben wir dann ein bisschen angepasst, beziehungsweise in der Halbzeit. Und dann glaube ich, dass wir die zweite Halbzeit dann schon, wir hätten vielleicht auch eins mehr machen müssen hinten raus. Aber war eine schwere Geburt. So, viel Arbeit liegt vor uns. Ich bin jetzt anderthalb Wochen da. Und dann bereiten wir uns jetzt gut auf Meuselwitz vor, aufs Spitzenspiel. Und dann werden wir schauen.
0: Das war es jetzt für die Bitterfeld-Wolfener. Sie waren das letzte Team ihres Landkreises. Jetzt geht es für sie wieder zurück in den Kampf um den Klassenerhalt.
2: Das Technikmuseum Hugo Junkers in Dessau ist stets bemüht, seinen Besuchern etwas Neues zu bieten und den Museumsbesuch immer wieder zu einem besonderen Erlebnis zu machen. Getragen und betrieben wird das Museum vom Förderverein Technikmuseum Hugo Junkers Dessau. Neben attraktiven Preisangeboten für Gruppen, Schülern sowie Familien gibt es nun erstmals auch eine Jahreskarte. Diese wurde am 29. September vorgestellt und eröffnet Besuchern die Möglichkeit, das Museum ein ganzes Jahr lang zu erleben. Doch die Jahreskarte bietet noch weit mehr.
3: Also, hier ist das gute Stück und die Jahreskarte wird das erste Mal aufgelegt für das Technikmuseum und sie soll dazu dienen, eine weitere Unterstützung von allen Dessauern und Dessauern oder auch von unseren Besuchern aus dem Umland ein wenig einzufordern, weil wir sind sehr glücklich darüber, dass wir diese Jahreskarte ins Leben gerufen haben. Sie soll eine kleine Sammleredition bilden, wo jedes Jahr neue Motive draufkommen. Und die Vorteile der Jahreskarte sind eigentlich relativ einfach. Derjenige, der die Jahreskarte vorzeigt, kann also praktisch das ganze nächste Jahr 2027 hier eben halt unser Technikmuseum besuchen.
2: Da das Museum zu einem großen Teil vom Engagement zahlreicher ehrenamtlicher Helfer lebt, ist es auf Unterstützung und Spenden angewiesen. Mit den Einnahmen aus dem Verkauf der Jahreskarten sollen auch künftig neue Projekte umgesetzt und weitere Ideen verwirklicht werden.
3: Wir möchten ganz gerne mit den Einnahmen, die wir aus dem Verkauf dieser Jahreskarte haben, dann eben halt einige Modernisierungen an unserem wunderschönen Museum durchführen und dazu dient dieser dementsprechende Beitrag. Wir sitzen jetzt hier mehr oder weniger an den Arbeitsplätzen, die unsere Kollegen eben halt eingerichtet haben und noch an verschiedenen Modellen zu arbeiten. Wenn man jetzt mal einfach so Richtung Decke gucken würde, würde man feststellen, dass das eine oder andere Fenster undicht ist. Und genau das wollen wir einfach damit beheben. Wir wollen also das Geld nutzen, um eben halt Förderanträge zu stellen. Dort brauchen wir einen gewissen Eigenanteil dazu. Und unsere Dachfläche hat es wirklich dringend nötig. nötig, um eben halt mal ein klein wenig eben saniert zu werden. Oder besser gesagt, damit unsere Kollegen hier nicht im Regen stehen.
2: Auch für das kommende Jahr stehen bereits weitere Ideen und Projekte in den Startlöchern. Das Museum entwickelt sich stetig weiter und möchte seinen Gästen neben den zahlreichen historischen Exponaten künftig noch mehr bieten. So dürfen sich große und kleine Technikbegeisterte auf zusätzliche Attraktionen freuen.
3: Also wir haben ganz viele neue Projekte, auch die wir in 2027 anstoßen wollen. Und dazu gehört unter anderem, dass wir einen kleinen Buchladen eröffnen werden. Das heißt also kein Buchladen im Sinne von einer Bibliothek, also im Sinne von einem Laden, sondern mehr oder weniger eben halt Bücher zur Verfügung stellen, die der eine oder andere Gast vielleicht mitbringt, weil er sie ausgelesen hat und die jemand anders dann eben halt sich dann eben halt abholen kann, hier lesen kann. Wir werden deswegen versuchen, einen Kühlwaggon von Waggonbau umzubauen, wo wir dann diese dementsprechende Bibliothek oder diese dementsprechende Ausgabe dann eben halt einrichten können, wo sich denn der Gast dann auch im Frühjahr oder im Sommer dann auch draußen hinsetzen kann und kann eigentlich noch eine Runde lesen.
2: Die Jahreskarte lohnt sich also. Sie kostet 60 Euro und ist auf 200 Stück limitiert. Hat also echten Sammlercharakter. Erwerben kann man die Karte ausschließlich beim Technikmuseum Hugo Junkers, entweder an der Kasse vor Ort oder online. Der Förderverein freut sich auf zahlreiche Besucher.

0: Hallo und herzlich willkommen zur neuesten Ausgabe von Zeitnah hier auf RAN 1. Am 6. Oktober trat der neu gewählte Landtag von Sachsen-Anhalt in Magdeburg zu seiner konstituierenden Sitzung zusammen. Im Mittelpunkt der ersten Sitzung stand die Wahl des neuen Landtagspräsidenten sowie die Bestimmung seiner Stellvertreter. In geheimer Wahl wurde Tobias Rausch von der AfD mit 48 von insgesamt 82 Stimmen zum neuen Landtagspräsidenten gewählt. Damit übernahm erstmals ein Politiker der AfD bundesweit das Amt eines Landtagspräsidenten. Im Anschluss wurden die Vizepräsidenten des Landtags gewählt. Hans-Thomas Till-Schneider, ebenfalls AfD, erhielt 44 Ja-Stimmen und wurde damit zum Vize-Landtagspräsidenten gewählt. Auch Carsten Borchert wurde in das Amt eines Vize-Landtagspräsidenten gewählt. Der SPD-Kandidat, Professor Dr. Armin Willingmann, konnte sich hingegen nicht durchsetzen. Auf ihn entfielen 33 Ja-Stimmen, während 48 Abgeordnete gegen seine Wahl stimmten. Nach Abschluss der Wahlen stellte der neue Landtagspräsident Tobias Rausch die Konstituierung des Landtags von Sachsen-Anhalt für die 9. Wahlperiode fest. Anschließend wurde die erste Sitzung des neu gewählten Landtags geschlossen. Seit 2018 setzt der Kinderlebenslauf des Bundesverbands Kinderhospiz e.V. ein Zeichen für die Kinderhospizarbeit in Deutschland. Auch in diesem Jahr ist die Engelsfackel wieder unterwegs und machte am 22. September Halt in Dessau. Im ambulanten Kinder- und Jugendhospizdienst Lila Wolke wurde sie von einem Kinderhospizdienst aus Leipzig überreicht.
1: Für unheilbare, kranke Kinder und Jugendliche und ihre Familien ist der Alltag oft eine besondere Herausforderung. Dabei Unterstützung bietet der ambulante Kinder- und Jugendhospizdienst Lila Wolke in Dessau.
2: In unserem ambulanten Kinder- und Jugendhospizdienst sagt eigentlich im Prinzip schon der Name. Wir begleiten Familien, deren Kinder lebensverkürzte Diagnosen erhalten haben. Wir begleiten die Geschwisterkinder, insofern vorhanden, wenn jemand aus der Familie verstorben ist. Wir begleiten ebenfalls in Situationen, wenn Elternteile verstorben sind und in allen anderen schweren Angelegenheiten rund um das Thema Sterben, Tod und Trauer.
1: Die engagierten Familienbegleiter schenken Zeit, hören zu und begleiten die Familien während der Erkrankung. Wenn Eltern eine Auszeit benötigen, kümmern sie sich um das erkrankte Kind oder den Jugendlichen und sorgen so für Entlastung. Am 22. September konnten Besucher beim Tag der offenen Tür die Arbeit der Lila Wolke kennenlernen, mit den Mitarbeitenden ins Gespräch kommen und sich über die Angebote informieren.
2: Auf alle Fälle über unsere Angebote, die wir hier vorhalten im Kinder- und Jugendhospizdienst Lila Wolke. Sie können sich die Räumlichkeiten anschauen, denn die sind nämlich neu. Seit dem vergangenen Jahr sind wir hier in diesen Räumlichkeiten. Und unter anderem können Sie Ehrenamtliche kennenlernen.
1: Doch nicht nur in Dessau wird Kinderhospizarbeit geleistet. Bundesweit engagieren sich zahlreiche Menschen ehrenamtlich für betroffene Familien. Darauf macht auch der Kinderlebenslauf des Bundesverbands Kinderhospiz e.V. aufmerksam. Im Mittelpunkt steht die sogenannte Engelsfackel, die von Station zu Station weitergegeben wird.
3: Die Route geht im Prinzip durch ganz Deutschland und ist jetzt auch immer alle 2 Jahre quasi ist dieser bundesweite Kinderlebenslauf auch aktiv, auch aufmerksam zu machen für die Kinder- und Hospizarbeit natürlich. Und dieses Jahr ist natürlich auch Schweiz und Österreich mit dabei und geht so ein bisschen quer durch Deutschland.
1: Gespannt warteten die Mitarbeitenden und Besucher auf die Fackel, die an diesem Tag aus Leipzig vom Kinderhospiz Bärenherz nach Dessau gebracht wurde. Nach rund 9 Stunden unterwegs konnte sie schließlich übergeben werden. Am nächsten Tag ging die Reise weiter nach Brandenburg an der Havel.
3: Unterwegs sind wir unterschiedlicher Natur. Wir sind zu Fuß, also wir sind Hobbyläufer unter anderem. Wir haben auch Radfahrbegleitung dabei. Heute haben wir auch erfahren, dass auch wie so eine Pferdestaffel dabei ist. Es ist immer von Jahr zu Jahr unterschiedlich. Und Morgen wird es so aussehen, dass unsere Radfahrer einen Teil der Strecke übernehmen. Das heißt, sie nehmen die ersten 52, 53 Kilometer mit dem Rad. Und in Bad Belzig wird dann quasi getauscht und dann die restlichen 42 Kilometer werden wir dann zu Fuß aufgeteilt unter 5 Läufern das dann absolvieren.
1: Mehr als 6 Monate ist die Engelsfackel durch Deutschland unterwegs. Dabei legt sie eine Strecke von über 7000 Kilometern zurück. Für die Teilnehmenden ist der Lauf ein Zeichen für Engagement und die Bereitschaft, Familien in schwierigen Zeiten zu unterstützen.
3: Wir machen auch des Öfteren solche Läufe, also nicht nur das Kinder- und Jugendhospiz, sondern auch das Anhalt-Hospiz selber, was da, denke ich mal, auch so zusammengehört, machen auch verschiedene Läufe und wie so Wettkämpfe, quasi auch unter anderem mit Spendengeldern zu sammeln. Und das ist eigentlich auch so ein Herzensprojekt von uns, weil wir sowas halt sehr gerne machen. Es ist jetzt unabhängig, ob wir das jetzt für Tiere machen, was wir auch gut unterstützen in der Hinsicht, oder halt jetzt für Kinder- und Jugendhospizarbeit. Weil das, denke ich, ist schon eine Sache, was auch menschlich sehr auch mitnimmt, auch für die Familienmitglieder. Und dadurch ist es ja auch nochmal so eine kleine Unterstützung und Halt und was man so mitgeben kann. Und deswegen ist das für uns auch als Läufer und auch als Team ganz, ganz doll wichtig. Und auch natürlich Annette und die Lila Wolke zu unterstützen.
1: Die Lila Wolke ist eine von mehr als 130 Stationen entlang der Route und stolz darauf, Teil dieser besonderen Aktion zu sein.
2: Also das Ziel des Ganzen und auch zugleich die Bedeutung für die Lila Wolke ist eben das, dass wir eine Öffentlichkeit auf betroffene Familien auch aufmerksam machen können und zugleich auf Hilfe- und Unterstützungssysteme verweisen können. In diesem Sinne die Angebote für unseren ambulanten Kinder- und Jugendhospizdienst.
1: Noch bis zum 11. Oktober ist die Engelsfackel unterwegs. Traditionell endet die Reise mit ihrer Ankunft im Europapark. Ausstellung erinnert an Helmut Schmidt. Der 3. Oktober erinnert an die Wiedervereinigung Deutschlands und steht für Einheit, Freiheit und Demokratie. Passend zum Tag der Deutschen Einheit zeigte das Mitmachlokal in der Kavalierstraße die Gedenkausstellung Mut zur Zukunft, Demokratie bewahren. Bei der Eröffnung war auch der SPD-Bundestagsabgeordnete Martin Kröber zu Gast. 7 Künstler präsentieren hier verschiedene Werke über Helmut Schmidt. Die Ausstellung verbindet unterschiedliche Stilrichtungen wie Expressionismus, Realismus und Kubismus. Helmut Schmidt war SPD-Politiker und der 5. Bundeskanzler Deutschlands. Er gehörte zu den prägenden Persönlichkeiten der deutschen Nachkriegsgeschichte. Die Ausstellung erinnert an sein politisches Wirken und die Bedeutung demokratischer Werte. Seit dem 28. April tourt die Ausstellung durch Deutschland und ist bis 2027 in verschiedenen Städten zu sehen. In Dessau kann sie noch bis zum 25. Oktober besucht werden. In einer zukünftigen Zeitnah-Ausgabe werden wir von RAN 1 noch einmal ausführlicher über die Vernissage berichten.
0: Die Feuerwehren der Stadt Dessau-Roßlau wurden am Montag, dem 5. Oktober um 18.17 Uhr zu einem brennenden Strohdiemen zwischen Kochstedt und Mosigau alarmiert. Beim Eintreffen der Einsatzkräfte stand bereits etwa die Hälfte des Diemens in Flammen. Trotz eines ersten Löschversuchs breitete sich das Feuer innerhalb weniger Minuten auf den gesamten Strohdiemen aus. Zum Schutz des angrenzenden Waldstücks wurde eine Riegelstellung aufgebaut und das nördlich gelegene Feld bewässert. Aufgrund der günstigen Windrichtung wurde gemeinsam mit dem Eigentümer entschieden, den Diemen kontrolliert abbrennen zu lassen und eine Brandwache einzurichten. Die Feuerwehren aus Kochstedt, Mosigau und Alten übernahmen die Brandwache im Schichtbetrieb. Der Eigentümer stellte hierfür einen Wasserwagen mit rund 12.000 Litern Wasser bereit. Am Dienstagmorgen erfolgte eine erneute Begutachtung der Brandstelle. Im Einsatz waren 26 Einsatzkräfte mit 5 Fahrzeugen. Der Schaden wird auf rund 15.000 Euro geschätzt. Leon Ciudad Benitez ist seit dem Sommer beim DHRV. In unserer neuesten Folge des RAN 1 Biber Talks sprachen wir mit dem Kreisläufer darüber, wie er sich bisher in der neuen Stadt und im Verein zurechtfindet. Zudem ging es natürlich um die anstehende Partie in der Anhalt Arena. Dort wartet auf den 24-Jährigen niemand Geringeres als der VfL Lübeck-Schwartau, sein ehemaliger Verein.
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5: Herzlich willkommen zu einer weiteren Folge des RAN 1 Biber Talks. Und heute darf ich hier im Studio meinen Namensvetter begrüßen, Leon Ciudad Benitez vom DRV. Schön, dass du da bist.
6: Danke, dass ich hier sein darf.
5: Am Sonntag kommt mit dem VfL Lübeck-Schwartau dein ehemaliger Verein in die Anhalt Arena. Du kennst, denke ich mal, noch viele von den Spielern, du kennst den Trainer. Was erwartet ihr da für ein Spiel und was macht die Lübecker auch ja, so gut?
6: Also ich glaube, es wird sehr ein hitziges Spiel, vor allem weil sie sehr schnellen Handball spielen und auch guten Handball in letzter Zeit. Wir müssen einfach unsere Leistung zeigen und dann wird es ein ganz enges Duell aus meiner Sicht.
5: Mhm. Ja, jetzt konntet ihr schon ein paar Mal in der Anhalt Arena vor heimischem Publikum auch gute Leistungen zeigen. Bisher gab es aber nur einen Heimsieg. Was muss aus deiner Sicht jetzt passieren am Sonntag, damit wir ja, die Punkte auch in Dessau bleiben?
6: Ich glaube einfach weiter auf unsere Stärken vertrauen. Wir haben das super gemacht in der Abwehr. Im Angriff fehlen uns noch die letzten Prozente, aber wenn wir das die Fehler abstellen, dann kommen die ersten Punkte endlich rein.
5: Ja, und wir haben es ja schon angesprochen so ein bisschen. Es ist jetzt dein ehemaliger Verein, der in die Anhalt Arena kommt. 4 Jahre warst du dort, bist auch in Lübeck geboren. Im Sommer bist du jetzt nach Dessau gekommen. Wie

0: Lief das bisher? Wie hast du dich so in die Mannschaft integriert? Ja, wie gefällt es dir auch hier?
1: Also, ich habe mich super eingelebt mit meiner Freundin hier zusammen. Das ist also top. Alleine wäre es, glaube ich, ein bisschen anders gewesen. Aber dadurch, dass wir jetzt zu zweit sind, machen wir uns hier eine schöne Zeit und genießen das auch auf jeden Fall.
0: Und wie sieht es ja mit der Mannschaft und mit dem Team aus? Wie verstehst du dich mit allen so?
1: Super, alle offen. Also, ich verstehe mich mit allen wirklich sehr gut und kann mit allen reden über alles. Ja, das ist also wirklich top hier.
0: Hast du vielleicht noch ja persönliche Ziele, die du jetzt noch erreichen willst im Sport?
1: Klar, ich persönlich möchte mich immer weiterentwickeln, Tag für Tag und irgendwann dann vielleicht wieder ganz oben angreifen, Richtung erste Liga, ist mein großes Ziel und ja, zu den Top-Kreisläufern aus ganz Deutschland oder der Welt sogar gehören.
0: Okay, ja, dann wünsche ich dir dabei natürlich ganz viel Erfolg und vor allem natürlich auch erstmal am Sonntag ganz viel Erfolg beim Spiel gegen den VfL Lübeck-Schwartau und ja, danke dir, dass du uns heute hier besucht hast.
1: Danke auch. Danke, dass ich hier sein darf.
0: Ja, und Sie lade ich natürlich auch wieder recht herzlich ein, am Sonntag in der Anhalt Arena mit dabei zu sein und den DRV beim Spiel gegen den VfL Lübeck-Schwartau kräftig zu unterstützen.
2: Am Donnerstag, dem 8. Oktober, findet um 17 Uhr im Museum für Stadtgeschichte Dessau ein öffentlicher Vortrag mit dem Titel Zwischen Diktatur und Aufbruch: Die anhaltische Polizei in den 1920ern und den frühen 1930ern statt. Mit dem Ende des Ersten Weltkriegs und dem Zusammenbruch des Deutschen Kaiserreichs stand auch die Polizei in Anhalt vor der Aufgabe, sich neu zu organisieren. Der Vortrag beleuchtet zunächst, wie dieser Umbruch gestaltet wurde und welche Veränderungen sich darüber hinaus für die Polizei ergaben. Darüber hinaus geht es um die Herausforderungen für die öffentliche Sicherheit in der politisch aufgeheizten Atmosphäre der 1920er Jahre. Welche Aufgaben hatte die damalige anhaltische Polizei und wie war sie organisiert? Ein weiterer Schwerpunkt liegt auf der Zeit unmittelbar nach der Machtübernahme der NSDAP. Dabei wird der Frage nachgegangen, wie sich die zuvor republikanisch-demokratisch geprägte Polizei innerhalb kurzer Zeit zu einem Instrument der nationalsozialistischen Einparteiherrschaft wandelte. Und das waren die aktuellen Nachrichten von zeitnah hier auf RAN 1. Jetzt folgt noch das Wetter sowie die Meldungen aus der Region. Morgen begrüßt Sie mein Kollege Leon Huja. Bis dahin haben Sie eine schöne Zeit und auf Wiedersehen.
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3: Über den gesamten Tag hinweg bleibt das Wetter

0: sonnig und klar. Die Temperaturen erreichen Höchstwerte von bis zu 23 Grad. Dabei weht eine schwache Brise aus südöstlicher Richtung. Gegen Abend kühlt es allmählich ab und die Temperaturen sinken auf etwa 8 Grad.
1: Die Lindenstraße 8 in Bitterfeld feiert. Die Wohnstättengenossenschaft Bitterfeld-Wolfen, kurz WSG, hat am 16. September den Umbau ihrer Geschäftsstelle eingeweiht. Die im Jahre 1892 erbaute Gründerzeitvilla steht schon seit längerem unter Denkmalschutz, weswegen eine Sanierung ihre Herausforderungen mit sich zog. Zusammen mit mehreren Handwerksunternehmen und vielen weiteren Beteiligten darf sich die WSG auch nach 20 Jahren vor Ort auf die nächsten 134 Jahre freuen.
2: Im Wesentlichen haben sich die Sanierungsarbeiten auf die Gebäudehülle gerichtet. Ja, wir haben das Dach erneuert, die gesamte Fassade wurde überarbeitet, die straßenseitigen Fensterfronten im Originalzustand wiederhergestellt. Dazu gehörte auch, einen später angebauten Balkon abzureißen und die Fassade wieder neu zu schließen. Und mit der Förderung, der Städtebauförderung des Landes Sachsen-Anhalt und der Bundesrepublik Deutschland ist es uns am Ende auch gelungen, einen barrierefreien Zugang zu unserem Haus herzustellen mit einem eigens angebauten Aufzug, der die Treppenhöhe hier sozusagen für den Eingang überwindet. Und das finden wir ist eine gute Botschaft auch an alle Menschen, die, ob sie mit dem Kinderwagen kommen oder mit dem Rollstuhl oder mit anderen Behinderungen, dass sie unsere Geschäftsstelle über den gleichen Eingang erreichen können, wie das die Menschen ohne Behinderung tun.
1: Bei dem Umbau ist die Struktur der Villa, die im Landhausstil errichtet wurde, unverändert geblieben. Neben Aufräumarbeiten im Keller und Dachboden wurde das gesamte Haus während den Sanierungsarbeiten im Sinne des Denkmalschutzes gründlich aufgearbeitet. Abgesehen von einigen kleinen Reparaturen im Laufe der Jahre sah man dem Haus seine jahrhundertalte Geschichte an.
2: Im Wesentlichen haben sich die Sanierungsarbeiten auf die Gebäudehülle gerichtet. Ja, wir haben das Dach erneuert, die gesamte Fassade wurde überarbeitet, die straßenseitigen Fensterfronten im Originalzustand wiederhergestellt. Dazu gehörte auch, einen später angebauten Balkon abzureißen und die Fassade wieder neu zu schließen. Und mit der Förderung, der Städtebauförderung des Landes Sachsen-Anhalt und der Bundesrepublik Deutschland ist es uns am Ende auch gelungen, einen barrierefreien Zugang zu unserem Haus herzustellen mit einem eigens angebauten Aufzug, der die Treppenhöhe hier sozusagen für den Eingang überwindet. Und das finden wir ist eine gute Botschaft auch an alle Menschen, die, ob sie mit dem Kinderwagen kommen oder mit dem Rollstuhl oder mit anderen Behinderungen, dass sie unsere Geschäftsstelle über den gleichen Eingang erreichen können, wie das die Menschen ohne Behinderung tun.
1: Zu den rund 100 Gästen zählten vor allem die Menschen, die bei der Sanierung geholfen haben. Handwerksunternehmen, aber auch ehemalige Mitarbeiter, Geschäftsfreunde, das Amateurtheater und Regionalfernsehen, lokale Vertreter der Politik und Verwaltung sowie weitere langjährige Partner der Genossenschaft waren bei der Eröffnung dabei. Um alle Beteiligten in der Villa zu verewigen, gab es eine Zeitkapsel vor Ort.
2: Der gängige Spruch lautet ja, es ist nie zu spät. Die Zeitkapsel wollen wir heute benutzen, um diesen Moment der Vollendung der denkmalgerechten Sanierung dieser Gründerzeitvilla einzufangen und in die Zukunft zu transportieren. Und die Idee ist, das Haus hat jetzt 134 Jahre hinter sich und wir schauen 134 Jahre in die Zukunft und an die Menschen, die denn dort leben und dieses Haus vielleicht nutzen, hoffentlich, richten wir unsere Botschaft heute. Und alle unsere Gäste sind aufgerufen, sich zu beteiligen, indem sie einen kleinen Steckbrief, vielleicht ein Foto, das sie hier bei uns schießen können, mit reinwerfen. Und dann kommen ein paar Erinnerungsstücke an den heutigen Tag dazu, ein Brief an die Nachfahren in 134 Jahren. Und dann werden wir die Zeitkapsel hier aufbewahren, für jeden sichtbar. Also wir wollen sie nicht vergraben. Sie soll ja auch gefunden werden. Und Da steht dann groß drauf, erst zu öffnen am 16. September 2018.

0: 160.
1: Die Gründe für die späte Sanierung der 134-jährigen Villa liegen vor allem darin, dass sich die WSG erst damit beschäftigen wollten, den Wohnungsbestand in Beschuss zu bringen und so erst an die Mieter zu denken, statt an die eigene Geschäftsstelle. Für die Zukunft gibt es schon weitere Pläne.
0: Also die Aufgaben, denen wir uns jetzt schon seit ungefähr 5 Jahren sehr intensiv widmen, ist die Instandsetzung leerfallender Wohnungen. Also nach wie vor haben wir sehr langfristige Mietverhältnisse, die aus unterschiedlichen Gründen dann immer wieder mal enden. Jemand zieht ins Seniorenheim, jemand ist verstorben, die Wohnung wird uns nach langer Nutzung zurückgegeben. Die überarbeiten wir dann grundhaft, um sie auch wieder an den Markt zu bringen. Und nach wie vor haben wir auch etwa 50 Wohnungen, die noch instand zu setzen sind, um sie auch dem Markt wieder zuzuführen. Und das ist aber bei beschränkten finanziellen Mitteln, also wir wollen uns da auch nicht überheben, eben eine Daueraufgabe, die wir jetzt schon seit 5 Jahren unternehmen und die mit Sicherheit auch durch die nächsten 3, 4 Jahre laufen wird. Gleichzeitig überprüfen wir bestimmte Instandsetzungsleistungen, die vor 20 Jahren schon stattgefunden haben, wie dort der Zustand ist, wo auch wieder nachgearbeitet werden muss. Also Immobilienwirtschaft ist eine Daueraufgabe und wer ein Haus hat, weiß das, da ist immer was zu tun.
1: Auch in der Zukunft hat die WSG einiges vor. Nach der gelungenen Sanierung der Geschäftsstelle soll der Blick nun wieder auf den Wohnungsbestand und die Mieter gerichtet werden. Die Lindenstraße 8 ist damit nicht nur für die kommenden Jahre gut aufgestellt, sondern bleibt auch ein Stück Bitterfelder Geschichte, das weitergeschrieben wird.
2: David gegen Goliath. So bezeichnete der erste FC Bitterfeld-Wolfen im Vorfeld ihre Begegnung mit dem VfL Halle 96. Im Achtelfinale des Landespokals trafen Verbands- und Oberligist aufeinander. Noch hinzu kommt, dass die Biwos sich in der bisherigen Saison nicht von der besten Seite zeigen. In Pokalspielen kann aber bekanntlicherweise alles passieren. Das Spiel beginnt rasant und man könnte fast denken, dass es hier spannend wird. In der 4. Minute bereits die erste Großchance der Heimmannschaft. Der VfL am Ball. Kurze Pässe, schlechte Ballannahmen und Chaos im Mittelfeld bringen den Ball nach rechts außen zu Mittmeier. Der kann durchlaufen. Gibt dann Waskowiak, kurz im Stottern, zieht ab, aber da ist der Keeper zur Stelle. Es fehlt auf den letzten Metern. Das war es jetzt aber erst einmal mit ernstzunehmenden Chancen. Erst knapp 30 Minuten später die nächste gefährliche Situation. Dieses Mal auf der Seite des FCs. Die Hallenser finden keine Lücken, bleiben aber kurz vorm 16er dran. Lorenz versucht's. Zieht ab, wird geblockt, Chaos kurz vorm Tor und Moroz zieht einen Gegenspieler einfach um. Foul mitten im 16er. Keine Frage, das gibt einen Elfmeter. Jakub Hoff traut sich ran. Er läuft, aber Latte. Bitterer Schuss. Das hätte das 1:0 sein müssen. Die erste Halbzeit endet nach etlichen Fehlpässen und verpatzten Chancen im 0:0 unentschieden. Der VfL zwar deutlich dominanter auf dem Feld, es erinnert hier jedoch eher an David gegen David. Goliath ist anscheinend zu Hause geblieben. Das scheinen die Hallenser aber auch bemerkt zu haben. Nicht einmal 30 Sekunden nach Anpfiff. Einwurf für Halle. Weiter Pass an Kurti. Die Gastgeber nicht in Position. Der erste wird geblockt, nochmal und Azumanian steht bereit. Endlich das erste Tor in der 46. Minute. 0:1 für den VfL. Wie schon in der ersten Hälfte waren auch hier nach den ersten 5 Minuten erstmal keine ernstzunehmenden Chancen zu sehen. Einwurf in der 80. Spielminute. Es dauert nicht lange und der VfL wieder am Ball. Zum Foul von Senjura gibt der unparteiische Vorteil und vorfliegt der Ball. Läuft, passt und Mihoff knallt ihn ins Tor. Durch die Beine des Keepers, schöner Abschluss. Mit diesem Ergebnis von 0:2 gewinnt der VfL Halle 96 das Spiel und zieht somit in das Viertelfinale des Landespokals ein. Ein klar verdienter Sieg, trotzdem hätte er schöner laufen können.
3: Gar nicht gut lief die erste Halbzeit. Da waren wir ganz weit weg von dem, was wir spielen wollten. Waren wir zu langsam im Passen, zu langsam im Laufen, zu langsam die Räume zu besetzen. Auch im Kopf zu langsam, ein Stück weit, auf jeden Fall. Zweite Halbzeit haben wir dann ein bisschen angepasst, beziehungsweise in der Halbzeit. Und dann glaube ich, dass wir die zweite Halbzeit dann schon, wir hätten vielleicht auch eins mehr machen müssen hinten raus. Aber war eine schwere Geburt. So, viel Arbeit liegt vor uns. Ich bin jetzt anderthalb Wochen da. Und dann bereiten wir uns jetzt gut auf Meuselwitz vor, aufs Spitzenspiel. Und dann werden wir schauen.
2: Das war es jetzt für die Bitterfeld-Wolfener. Sie waren das letzte Team ihres Landkreises. Jetzt geht es für sie wieder zurück in den Kampf um den Klassenerhalt.

0: Hallo und herzlich willkommen zur neuesten Ausgabe von Zeitnah hier auf RON 1. Am 6. Oktober trat der neu gewählte Landtag von Sachsen-Anhalt in Magdeburg zu seiner konstituierenden Sitzung zusammen. Im Mittelpunkt der ersten Sitzung stand die Wahl des neuen Landtagspräsidenten sowie die Bestimmung seiner Stellvertreter. In geheimer Wahl wurde Tobias Rausch von der AfD mit 48 von insgesamt 82 Stimmen zum neuen Landtagspräsidenten gewählt. Damit übernahm erstmals ein Politiker der AfD bundesweit das Amt eines Landtagspräsidenten. Im Anschluss wurden die Vizepräsidenten des Landtags gewählt. Hans-Thomas Till Schneider, ebenfalls AfD, erhielt 44 Ja-Stimmen und wurde damit zum Vize-Landtagspräsidenten gewählt. Auch Carsten Borchert wurde in das Amt eines Vize-Landtagspräsidenten gewählt. Der SPD-Kandidat, Professor Dr. Armin Willingmann, konnte sich hingegen nicht durchsetzen. Auf ihn entfielen 33 Ja-Stimmen, während 48 Abgeordnete gegen seine Wahl stimmten. Nach Abschluss der Wahlen stellte der neue Landtagspräsident Tobias Rausch die Konstituierung des Landtags von Sachsen-Anhalt für die 9. Wahlperiode fest. Anschließend wurde die erste Sitzung des neu gewählten Landtags geschlossen. Seit 2018 setzt der Kinderlebenslauf des Bundesverbands Kinderhospiz e.V. ein Zeichen für die Kinderhospizarbeit in Deutschland. Auch in diesem Jahr ist die Engelsfackel wieder unterwegs und machte am 22. September Halt in Dessau. Im ambulanten Kinder- und Jugendhospizdienst Lila Wolke wurde sie von einem Kinderhospizdienst aus Leipzig überreicht.
1: Für unheilbare kranke Kinder und Jugendliche und ihre Familien ist der Alltag oft eine besondere Herausforderung. Dabei Unterstützung bietet der ambulante Kinder- und Jugendhospizdienst Lila Wolke in Dessau.
2: In unserem ambulanten Kinder- und Jugendhospizdienst sagt eigentlich im Prinzip schon der Name. Wir begleiten Familien, deren Kinder lebensverkürzte Diagnosen erhalten haben. Wir begleiten die Geschwisterkinder, insofern vorhanden, wenn jemand aus der Familie verstorben ist. Wir begleiten ebenfalls in Situationen, wenn Elternteile verstorben sind und in allen anderen schweren Angelegenheiten rund um das Thema Sterben, Tod und Trauer.
1: Die engagierten Familienbegleiter schenken Zeit, hören zu und begleiten die Familien während der Erkrankung. Wenn Eltern eine Auszeit benötigen, kümmern sie sich um das erkrankte Kind oder den Jugendlichen und sorgen so für Entlastung. Am 22. September konnten Besucher beim Tag der offenen Tür die Arbeit der Lila Wolke kennenlernen, mit den Mitarbeitenden ins Gespräch kommen und sich über die Angebote informieren.
2: Auf alle Fälle über unsere Angebote, die wir hier vorhalten im Kinder- und Jugendhospizdienst Lila Wolke. Sie können sich die Räumlichkeiten anschauen, denn die sind nämlich neu. Seit dem vergangenen Jahr sind wir hier in diesen Räumlichkeiten. Und unter anderem können Sie Ehrenamtliche kennenlernen.
1: Doch nicht nur in Dessau wird Kinderhospizarbeit geleistet. Bundesweit engagieren sich zahlreiche Menschen ehrenamtlich für betroffene Familien. Darauf macht auch der Kinderlebenslauf des Bundesverbands Kinderhospiz e.V. aufmerksam. Im Mittelpunkt steht die sogenannte Engelsfackel, die von Station zu Station weitergegeben wird.
3: Die Route geht im Prinzip durch ganz Deutschland und ist jetzt auch immer alle 2 Jahre quasi ist dieser bundesweite Kinderlebenslauf auch aktiv, auch aufmerksam zu machen für die Kinder- und Hospizarbeit natürlich. Und dieses Jahr ist natürlich auch Schweiz und Österreich mit dabei und geht so ein bisschen quer durch Deutschland.
1: Gespannt warteten die Mitarbeitenden und Besucher auf die Fackel, die an diesem Tag aus Leipzig vom Kinderhospiz Bärenherz nach Dessau gebracht wurde. Nach rund 9 Stunden unterwegs konnte sie schließlich übergeben werden. Am nächsten Tag ging die Reise weiter nach Brandenburg an der Havel.
3: Unterwegs sind wir unterschiedlicher Natur. Wir sind zu Fuß, also wir sind Hobbyläufer unter anderem. Wir haben auch Radfahrbegleitung dabei. Heute haben wir auch erfahren, dass auch wie so eine Pferdestaffel dabei ist. Es ist immer von Jahr zu Jahr unterschiedlich. Und Morgen wird es so aussehen, dass unsere Radfahrer einen Teil der Strecke übernehmen. Das heißt, sie nehmen die ersten 52, 53 Kilometer mit dem Rad. Und in Bad Belzig wird dann quasi getauscht und dann die restlichen 42 Kilometer werden wir dann zu Fuß aufgeteilt unter 5 Läufern das dann absolvieren.
1: Mehr als 6 Monate ist die Engelsfackel durch Deutschland unterwegs. Dabei legt sie eine Strecke von über 7000 Kilometern zurück. Für die Teilnehmenden ist der Lauf ein Zeichen für Engagement und die Bereitschaft, Familien in schwierigen Zeiten zu unterstützen.
3: Wir machen auch des Öfteren solche Läufe, also nicht nur das Kinder- und Jugendhospiz, sondern auch das Anhalt-Hospiz selber, was ja, denke ich mal, auch so zusammengehört, machen auch verschiedene Läufe und wie so Wettkämpfe, quasi auch unter anderem mit Spendengeldern zu sammeln. Und das ist eigentlich auch so ein Herzensprojekt von uns, weil wir sowas halt sehr gerne machen. Es ist jetzt unabhängig, ob wir das jetzt für Tiere machen, was wir auch gut unterstützen in der Hinsicht, oder halt jetzt für Kinder- und Jugendhospizarbeit. Weil das, denke ich, ist schon eine Sache, was auch menschlich sehr auch mitnimmt, auch für die Familienmitglieder. Und dadurch ist es ja auch nochmal so eine kleine Unterstützung und Halt und was man so mitgeben kann. Und deswegen ist das für uns auch als Läufer und auch als Team ganz, ganz dolle wichtig. Und auch natürlich Annette und die Lila Wolke zu unterstützen.
1: Die Lila Wolke ist eine von mehr als 130 Stationen entlang der Route und stolz darauf, Teil dieser besonderen Aktion zu sein.
2: Also das Ziel des Ganzen und auch zugleich die Bedeutung für die Lila Wolke ist eben das, dass wir eine Öffentlichkeit auf betroffene Familien auch aufmerksam machen können und zugleich auf Hilfe- und Unterstützungssysteme verweisen können. In diesem Sinne die Angebote für unseren ambulanten Kinder- und Jugendhospizdienst.
1: Noch bis zum 11. Oktober ist die Engelsfackel unterwegs. Traditionell endet die Reise mit ihrer Ankunft im Europapark. Ausstellung erinnert an Helmut Schmidt. Der 3. Oktober erinnert an die Wiedervereinigung Deutschlands und steht für Einheit, Freiheit und Demokratie. Passend zum Tag der Deutschen Einheit zeigte das Mitmachlokal in der Kavalierstraße die Gedenkausstellung Mut zur Zukunft, Demokratie bewahren. Bei der Eröffnung war auch der SPD-Bundestagsabgeordnete Martin Kröber zu Gast. 7 Künstler präsentieren hier verschiedene Werke über Helmut Schmidt. Die Ausstellung verbindet unterschiedliche Stilrichtungen wie Expressionismus, Realismus und Kubismus. Helmut Schmidt war SPD-Politiker und der 5. Bundeskanzler Deutschlands. Er gehörte zu den prägenden Persönlichkeiten der deutschen Nachkriegsgeschichte. Die Ausstellung erinnert an sein politisches Wirken und die Bedeutung demokratischer Werte. Seit dem 28. April tourt die Ausstellung durch Deutschland und ist bis 2027 in verschiedenen Städten zu sehen. In Dessau kann sie noch bis zum 25. Oktober besucht werden. In einer zukünftigen Zeitnah-Ausgabe werden wir von RAN 1 noch einmal ausführlicher über die Vernissage berichten.
0: Die Feuerwehren der Stadt Dessau-Roßlau wurden am Montag, dem 5. Oktober um 18.17 Uhr zu einem brennenden Strohdiemen zwischen Kochstedt und Mosigau alarmiert. Beim Eintreffen der Einsatzkräfte stand bereits etwa die Hälfte des Diemens in Flammen. Trotz eines ersten Löschversuchs breitete sich das Feuer innerhalb weniger Minuten auf den gesamten Strohdiemen aus. Zum Schutz des angrenzenden Waldstücks wurde eine Riegelstellung aufgebaut und das nördlich gelegene Feld bewässert. Aufgrund der günstigen Windrichtung wurde gemeinsam mit dem Eigentümer entschieden, den Diemen kontrolliert abbrennen zu lassen und eine Brandwache einzurichten. Die Feuerwehren aus Kochstedt, Mosigau und Alten übernahmen die Brandwache im Schichtbetrieb. Der Eigentümer stellte hierfür einen Wasserwagen mit rund 12.000 Litern Wasser bereit. Am Dienstagmorgen erfolgte eine erneute Begutachtung der Brandstelle. Im Einsatz waren 26 Einsatzkräfte mit 5 Fahrzeugen. Der Schaden wird auf rund 15.000 Euro geschätzt. Leon Ciudad Benitez ist seit dem Sommer beim DRHV. In unserer neuesten Folge des RAN 1 Biber Talks sprachen wir mit dem Kreisläufer darüber, wie er sich bisher in der neuen Stadt und im Verein zurechtfindet. Zudem ging es natürlich um die anstehende Partie in der Anhalt Arena. Dort wartet auf den 24-Jährigen niemand Geringeres als der VfL Lübeck-Schwartau, sein ehemaliger Verein.
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5: Herzlich willkommen zu einer weiteren Folge des RAN 1 Biber Talks. Und heute darf ich hier im Studio meinen Namensvetter begrüßen, Leon Ciudad Benitez vom DRV. Schön, dass du da bist.
6: Danke, dass ich hier sein darf.
5: Am Sonntag kommt mit dem VfL Lübeck-Schwartau, dein ehemaliger Verein, in die Anhalt Arena. Du kennst, denke ich mal, noch viele von den Spielern, du kennst den Trainer. Was erwartet ihr da für ein Spiel und was macht die Lübecker auch ja, so gut?
6: Also ich glaube, es wird sehr ein hitziges Spiel, vor allem weil sie sehr schnellen Handball spielen und auch guten Handball in letzter Zeit. Wir müssen einfach unsere Leistung zeigen und dann wird es ein ganz enges Duell aus meiner Sicht.
5: Mhm. Ja, jetzt konntet ihr schon ein paar Mal in der Anhalt Arena vor heimischem Publikum auch gute Leistungen zeigen. Bisher gab es aber nur einen Heimsieg. Was muss aus deiner Sicht jetzt passieren am Sonntag, damit mal ja, die Punkte auch in Dessau bleiben?
6: Ich glaube einfach weiter auf unsere Stärken vertrauen. Wir haben das super gemacht in der Abwehr. Im Angriff fehlen uns noch die letzten Prozente, aber wenn wir das die Fehler abstellen, dann kommen die ersten Punkte endlich rein.
5: Ja, und wir haben es ja schon angesprochen so ein bisschen. Es ist jetzt dein ehemaliger Verein, der in die Anhalt Arena kommt. 4 Jahre warst du dort, bist auch in Lübeck geboren. Im Sommer bist du jetzt nach Dessau gekommen. Wie lief das bisher? Wie hast du dich so in die Mannschaft integriert? Wie gefällt es dir auch hier?
6: Also ich habe mich super eingelebt mit meiner Freundin hier zusammen. Das ist also top. Alleine wäre es, glaube ich, ein bisschen anders gewesen. Aber dadurch, dass wir jetzt zu zweit sind, machen wir uns hier eine schöne Zeit und genießen das auch auf jeden Fall.
5: Und wie sieht es ja, mit der Mannschaft und mit dem Team aus? Wie verstehst du dich mit allen so?
6: Super, alle offen. Also ich verstehe mich mit allen wirklich sehr gut und kann mit allen reden über alles. Ja, das ist also wirklich top hier.
5: Hast du vielleicht noch ja, persönliche Ziele, die du jetzt noch erreichen willst im Sport?
6: Klar, ich persönlich möchte mich immer weiterentwickeln, Tag für Tag und irgendwann dann vielleicht wieder ganz oben angreifen, Richtung erste Liga, ist mein großes Ziel und ja, zu den Top-Kreisläufern aus ganz Deutschland oder der Welt sogar gehören.
5: Okay, ja, dann wünsche ich dir dabei natürlich ganz viel Erfolg und vor allem natürlich auch erstmal am Sonntag ganz viel Erfolg beim Spiel gegen den VfL Lübeck-Schwartau und ja, danke dir, dass du uns heute hier besucht hast.
6: Danke auch. Danke, dass ich hier sein darf.
5: Ja, und Sie lade ich natürlich auch wieder recht herzlich ein, am Sonntag in der Anhalt Arena mit dabei zu sein und den DRV beim Spiel gegen den VfL Lübeck-Schwartau kräftig zu unterstützen.
0: Am Donnerstag, dem 8. Oktober, findet um 17 Uhr im Museum für Stadtgeschichte Dessau ein öffentlicher Vortrag mit dem Titel »Zwischen Diktatur und Aufbruch – Die anhaltische Polizei in den 1920ern und den frühen 1930ern« statt. Mit dem Ende des Ersten Weltkriegs und dem Zusammenbruch des Deutschen Kaiserreichs stand auch die Polizei in Anhalt vor der Aufgabe, sich neu zu organisieren. Der Vortrag beleuchtet zunächst, wie dieser Umbruch gestaltet wurde und welche Veränderungen sich darüber hinaus für die Polizei ergaben. Darüber hinaus geht es um die Herausforderungen für die öffentliche Sicherheit in der politisch aufgeheizten Atmosphäre der 1920er Jahre. Welche Aufgaben hatte die damalige anhaltische Polizei und wie war sie organisiert? Ein weiterer Schwerpunkt liegt auf der Zeit unmittelbar nach der Machtübernahme der NSDAP. Dabei wird der Frage nachgegangen, wie sich die zuvor republikanisch-demokratisch geprägte Polizei innerhalb kurzer Zeit zu einem Instrument der nationalsozialistischen Einparteiherrschaft wandelte. Und das waren die aktuellen Nachrichten von zeitnah hier auf RAN 1. Jetzt folgt noch das Wetter sowie die Meldungen aus der Region. Morgen begrüßt Sie mein Kollege Leon Huja. Bis dahin haben Sie eine schöne Zeit und auf Wiedersehen.
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4: Über den gesamten Tag hinweg bleibt das Wetter

0: Altvilla steht schon seit längerem unter Denkmalschutz, weswegen eine Sanierung ihre Herausforderungen mit sich zog. Zusammen mit mehreren Handwerksunternehmen und vielen weiteren Beteiligten darf sich die WSG auch nach 20 Jahren vor Ort auf die nächsten 134 Jahre freuen.
1: Im Wesentlichen haben sich die Sanierungsarbeiten auf die Gebäudehülle gerichtet. Ja, wir haben das Dach erneuert, die gesamte Fassade wurde überarbeitet, die straßenseitigen Fensterfronten im Originalzustand wiederhergestellt. Dazu gehörte auch, einen später angebauten Balkon abzureißen und die Fassade wieder neu zu schließen. Und mit der Förderung, der Städtebauförderung des Landes Sachsen-Anhalt und der Bundesrepublik Deutschland ist es uns am Ende auch gelungen, einen barrierefreien Zugang zu unserem Haus herzustellen mit einem eigens angebauten Aufzug, der die Treppenhöhe hier sozusagen für den Eingang überwindet. Und das finden wir ist eine gute Botschaft auch an alle Menschen, die, ob sie mit dem Kinderwagen kommen oder mit dem Rollstuhl oder mit anderen Behinderungen, dass sie unsere Geschäftsstelle über den gleichen Eingang erreichen können, wie das die Menschen ohne Behinderung tun.
0: Bei dem Umbau ist die Struktur der Villa, die im Landhausstil errichtet wurde, unverändert geblieben. Neben Aufräumarbeiten im Keller und Dachboden wurde das gesamte Haus während den Sanierungsarbeiten im Sinne des Denkmalschutzes gründlich aufgearbeitet. Abgesehen von einigen kleinen Reparaturen im Laufe der Jahre sah man dem Haus seine jahrhundertalte Geschichte an.
1: Im Wesentlichen haben sich die Sanierungsarbeiten auf die Gebäudehülle gerichtet. Ja, wir haben das Dach erneuert, die gesamte Fassade wurde überarbeitet, die straßenseitigen Fensterfronten im Originalzustand wiederhergestellt. Dazu gehörte auch, einen später angebauten Balkon abzureißen und die Fassade wieder neu zu schließen. Und mit der Förderung, der Städtebauförderung des Landes Sachsen-Anhalt und der Bundesrepublik Deutschland ist es uns am Ende auch gelungen, einen barrierefreien Zugang zu unserem Haus herzustellen mit einem eigens angebauten Aufzug, der die Treppenhöhe hier sozusagen für den Eingang überwindet. Und das finden wir ist eine gute Botschaft auch an alle Menschen, die, ob sie mit dem Kinderwagen kommen oder mit dem Rollstuhl oder mit anderen Behinderungen, dass sie unsere Geschäftsstelle über den gleichen Eingang erreichen können, wie das die Menschen ohne Behinderung tun.
0: Zu den rund 100 Gästen zählten vor allem die Menschen, die bei der Sanierung geholfen haben. Handwerksunternehmen, aber auch ehemalige Mitarbeiter, Geschäftsfreunde, das Amateurtheater und Regionalfernsehen, lokale Vertreter der Politik und Verwaltung sowie weitere langjährige Partner der Genossenschaft waren bei der Eröffnung dabei. Um alle Beteiligten in der Villa zu verewigen, gab es eine Zeitkapsel vor Ort.
1: Der gängige Spruch lautet ja, es ist nie zu spät. Die Zeitkapsel wollen wir heute benutzen, um diesen Moment der Vollendung der denkmalgerechten Sanierung dieser Gründerzeitvilla einzufangen und in die Zukunft zu transportieren. Und die Idee ist, das Haus hat jetzt 134 Jahre hinter sich und wir schauen 134 Jahre in die Zukunft und an die Menschen, die denn dort leben und dieses Haus vielleicht nutzen, hoffentlich richten wir unsere Botschaft heute. Und alle unsere Gäste sind aufgerufen, sich zu beteiligen, indem sie einen kleinen Steckbrief, vielleicht ein Foto, das sie hier bei uns schießen können, mit reinwerfen. Und dann kommen ein paar Erinnerungsstücke an den heutigen Tag dazu, ein Brief an die Nachfahren in 134 Jahren. Und dann werden wir die Zeitkapsel hier aufbewahren, für jeden sichtbar. Also wir wollen sie nicht vergraben. Sie soll ja auch gefunden werden. Und da steht dann groß drauf, erst zu öffnen am 16. September 2160.
0: Die Gründe für die späte Sanierung der 134-jährigen Villa liegen vor allem darin, dass sich die WSG erst damit beschäftigen wollten, den Wohnungsbestand in Beschuss zu bringen und so erst an die Mieter zu denken, statt an die eigene Geschäftsstelle. Für die Zukunft gibt es schon weitere Pläne.
1: Also die Aufgaben, denen wir uns jetzt schon seit ungefähr 5 Jahren sehr intensiv widmen, ist die Instandsetzung leerfallender Wohnungen. Also nach wie vor haben wir sehr langfristige Mietverhältnisse, die aus unterschiedlichen Gründen dann immer wieder mal enden. Jemand zieht ins Seniorenheim. Jemand ist verstorben.

0: Wohnung wird uns nach langer Nutzung zurückgegeben. Die überarbeiten wir dann grundhaft, um sie auch wieder an den Markt zu bringen. Und nach wie vor haben wir auch etwa 50 Wohnungen, die noch instand zu setzen sind, um sie auch dem Markt wieder zuzuführen. Und das ist aber bei beschränkten finanziellen Mitteln, also wir wollen uns da auch nicht überheben, eben eine Daueraufgabe, die wir jetzt schon seit 5 Jahren unternehmen und die mit Sicherheit auch durch die nächsten 3, 4 Jahre laufen wird. Gleichzeitig überprüfen wir bestimmte Instandsetzungsleistungen, die vor 20 Jahren schon stattgefunden haben, wie dort der Zustand ist, wo auch wieder nachgearbeitet werden muss. Also Immobilienwirtschaft ist eine Daueraufgabe und wer ein Haus hat, weiß das, da ist immer was zu tun.
1: Auch in der Zukunft hat die WSG einiges vor. Nach der gelungenen Sanierung der Geschäftsstelle soll der Blick nun wieder auf den Wohnungsbestand und die Mieter gerichtet werden. Die Lindenstraße 8 ist damit nicht nur für die kommenden Jahre gut aufgestellt, sondern bleibt auch ein Stück Bitterfelder Geschichte, das weitergeschrieben wird.
2: David gegen Goliath. So bezeichnete der erste FC Bitterfeld-Wolfen im Vorfeld ihre Begegnung mit dem VfL Halle 96. Im Achtelfinale des Landespokals trafen Verbands- und Oberligist aufeinander. Noch hinzu kommt, dass die Biwos sich in der bisherigen Saison nicht von der besten Seite zeigen. In Pokalspielen kann aber bekanntlicherweise alles passieren. Das Spiel beginnt rasant und man könnte fast denken, dass es hier spannend wird. In der 4. Minute bereits die erste Großchance der Heimmannschaft. Der VfL am Ball. Kurze Pässe, schlechte Ballannahmen und Chaos im Mittelfeld bringen den Ball nach rechts außen zu Mittmeier. Der kann durchlaufen. Gibt dann Waskowiak, kurz im Stottern, zieht ab, aber da ist der Keeper zur Stelle. Es fehlt auf den letzten Metern. Das war es jetzt aber erst einmal mit ernstzunehmenden Chancen. Erst knapp 30 Minuten später die nächste gefährliche Situation. Dieses Mal auf der Seite des FCs. Die Hallenser finden keine Lücken, bleiben aber kurz vorm 16er dran. Lorenz versucht's. Zieht ab, wird geblockt, Chaos kurz vorm Tor und Moroz zieht einen Gegenspieler einfach um. Foul mitten im 16er. Keine Frage, das gibt einen Elfmeter. Jakub Hoff traut sich ran. Er läuft, aber Latte. Bitterer Schuss. Das hätte das 1:0 sein müssen. Die erste Halbzeit endet nach etlichen Fehlpässen und verpatzten Chancen im 0:0 unentschieden. Der VfL zwar deutlich dominanter auf dem Feld, es erinnert hier jedoch eher an David gegen David. Goliath ist anscheinend zu Hause geblieben. Das scheinen die Hallenser aber auch bemerkt zu haben. Nicht einmal 30 Sekunden nach Anpfiff. Einwurf für Halle. Weiter Pass an Kurti. Die Gastgeber nicht in Position. Der erste wird geblockt. Nochmal und Azumanian steht bereit. Endlich das erste Tor in der 46. Minute. 0:1 für den VfL. Wie schon in der ersten Hälfte waren auch hier nach den ersten 5 Minuten erstmal keine ernstzunehmenden Chancen zu sehen. Einwurf in der 80. Spielminute. Es dauert nicht lange und der VfL wieder am Ball. Zum Foul von Senjura gibt der unparteiische Vorteil und vorfliegt der Ball. Läuft, passt und Mehoff knallt ihn ins Tor. Durch die Beine des Keepers, schöner Abschluss. Mit diesem Ergebnis von 0:2 gewinnt der VfL Halle 96 das Spiel und zieht somit in das Viertelfinale des Landespokals ein. Ein klar verdienter Sieg, trotzdem hätte er schöner laufen können.
3: Gar nicht gut lief die erste Halbzeit, da waren wir ganz weit weg von dem, was wir spielen wollten. Waren wir zu langsam im Passen, zu langsam im Laufen, zu langsam die Räume zu besetzen. Auch im Kopf zu langsam, ein Stück weit, auf jeden Fall. Zweite Halbzeit haben wir dann ein bisschen angepasst, beziehungsweise in der Halbzeit. Und dann glaube ich, dass wir die zweite Halbzeit dann schon, wir hätten vielleicht auch eins mehr machen müssen hinten raus. Aber war eine schwere Geburt. So, viel Arbeit liegt vor uns. Ich bin jetzt 1,5 Wochen da. Und dann bereiten wir uns jetzt gut auf Meuselwitz vor, aufs Spitzenspiel. Und dann werden wir schauen.
2: Das war es jetzt für die Bitterfeld-Wolfener. Sie waren das letzte Team ihres Landkreises. Jetzt geht es für sie wieder zurück in den Kampf um den Klassenerhalt.

0: Hallo und herzlich willkommen zur neuesten Ausgabe von Zeitnah hier auf RAN 1. Am 6. Oktober trat der neu gewählte Landtag von Sachsen-Anhalt in Magdeburg zu seiner konstituierenden Sitzung zusammen. Im Mittelpunkt der ersten Sitzung stand die Wahl des neuen Landtagspräsidenten sowie die Bestimmung seiner Stellvertreter. In geheimer Wahl wurde Tobias Rausch von der AfD mit 48 von insgesamt 82 Stimmen zum neuen Landtagspräsidenten gewählt. Damit übernahm erstmals ein Politiker der AfD bundesweit das Amt eines Landtagspräsidenten. Im Anschluss wurden die Vizepräsidenten des Landtags gewählt. Hans-Thomas Till Schneider, ebenfalls AfD, erhielt 44 Ja-Stimmen und wurde damit zum Vize-Landtagspräsidenten gewählt. Auch Carsten Borchert wurde in das Amt eines Vize-Landtagspräsidenten gewählt. Der SPD-Kandidat Prof. Dr. Armin Willingmann konnte sich hingegen nicht durchsetzen. Auf ihn entfielen 33 Ja-Stimmen, während 48 Abgeordnete gegen seine Wahl stimmten. Nach Abschluss der Wahlen stellte der neue Landtagspräsident Tobias Rausch die Konstituierung des Landtags von Sachsen-Anhalt für die 9. Wahlperiode fest. Anschließend wurde die erste Sitzung des neu gewählten Landtags geschlossen. Seit 2018 setzt der Kinderlebenslauf des Bundesverbands Kinderhospiz e.V. ein Zeichen für die Kinderhospizarbeit in Deutschland. Auch in diesem Jahr ist die Engelsfackel wieder unterwegs und machte am 22. September Halt in Dessau. Im ambulanten Kinder- und Jugendhospizdienst Lila Wolke wurde sie von einem Kinderhospizdienst aus Leipzig überreicht.
1: Für unheilbare, kranke Kinder und Jugendliche und ihre Familien ist der Alltag oft eine besondere Herausforderung. Dabei Unterstützung bietet der ambulante Kinder- und Jugendhospizdienst Lila Wolke in Dessau.
2: In unserem ambulanten Kinder- und Jugendhospizdienst sagt eigentlich im Prinzip schon der Name, wir begleiten Familien, deren Kinder lebensverkürzte Diagnosen erhalten haben. Wir begleiten die Geschwisterkinder, insofern vorhanden, wenn jemand aus der Familie verstorben ist. Wir begleiten ebenfalls in Situationen, wenn Elternteile verstorben sind und in allen anderen schweren Angelegenheiten rund um das Thema Sterben, Tod und Trauer.
1: Die engagierten Familienbegleiter schenken Zeit, hören zu,

0: und begleiten die Familien während der Erkrankung. Wenn Eltern eine Auszeit benötigen, kümmern sie sich um das erkrankte Kind oder den Jugendlichen und sorgen so für Entlastung. Am 22. September konnten Besucher beim Tag der offenen Tür die Arbeit der Lila Wolke kennenlernen, mit den Mitarbeitenden ins Gespräch kommen und sich über die Angebote informieren.
1: Auf alle Fälle über unsere Angebote, die wir hier vorhalten im Kinder- und Jugendhospizdienst Lila Wolke. Sie können sich die Räumlichkeiten anschauen, denn die sind nämlich neu. Seit dem vergangenen Jahr sind wir hier in diesen Räumlichkeiten. Und unter anderem können Sie Ehrenamtliche kennenlernen.
0: Doch nicht nur in Dessau wird Kinderhospizarbeit geleistet. Bundesweit engagieren sich zahlreiche Menschen ehrenamtlich für betroffene Familien. Darauf macht auch der Kinderlebenslauf des Bundesverbands Kinderhospiz e.V. aufmerksam. Im Mittelpunkt steht die sogenannte Engelsfackel, die von Station zu Station weitergegeben wird.
2: Die Route geht im Prinzip durch ganz Deutschland und ist jetzt auch immer alle 2 Jahre quasi, ist dieser bundesweite Kinderlebenslauf auch aktiv, auch aufmerksam zu machen für die Kinder- und Hospizarbeit natürlich. Und dieses Jahr ist natürlich auch Schweiz und Österreich mit dabei und geht so ein bisschen quer durch Deutschland.
0: Gespannt warteten die Mitarbeitenden und Besucher auf die Fackel, die an diesem Tag aus Leipzig vom Kinderhospiz Bärenherz nach Dessau gebracht wurde. Nach rund 9 Stunden unterwegs konnte sie schließlich übergeben werden. Am nächsten Tag ging die Reise weiter nach Brandenburg an der Havel.
2: Unterwegs sind wir unterschiedlicher Natur. Wir sind zu Fuß, also wir sind Hobbyläufer unter anderem. Wir haben auch Radfahrbegleitung dabei. Heute haben wir auch erfahren, dass auch wie so eine Pferdestaffel dabei ist. Es ist immer von Jahr zu Jahr unterschiedlich. Und morgen wird es so aussehen, dass unsere Radfahrer einen Teil der Strecke übernehmen. Das heißt, sie nehmen die ersten 52, 53 Kilometer mit dem Rad. Und in Bad Belzig wird dann quasi getauscht und dann die restlichen 42 Kilometer werden wir dann zu Fuß aufgeteilt unter 5 Läufern das dann absolvieren.
0: Mehr als 6 Monate ist die Engelsfackel durch Deutschland unterwegs. Dabei legt sie eine Strecke von über 7000 Kilometern zurück. Für die Teilnehmenden ist der Lauf ein Zeichen für Engagement und die Bereitschaft, Familien in schwierigen Zeiten zu unterstützen.
2: Wir machen auch des Öfteren solche Läufe, also nicht nur das Kinder- und Jugendhospiz, sondern auch das Anhalt-Hospiz selber, was ja, denke ich mal, auch so zusammengehört, machen auch verschiedene Läufe und wie so Wettkämpfe, quasi auch unter anderem mit Spendengeldern zu sammeln. Und das ist eigentlich auch so ein Herzensprojekt von uns, weil wir sowas halt sehr gerne machen. Es ist jetzt unabhängig, ob wir das jetzt für Tiere machen, was wir auch gut unterstützen in der Hinsicht, oder halt jetzt für Kinder- und Jugendhospizarbeit. Weil das, denke ich, ist schon eine Sache, was auch menschlich sehr auch mitnimmt, auch für die Familienmitglieder. Und dadurch ist es ja auch nochmal so eine kleine Unterstützung und Halt und was man so mitgeben kann. Und deswegen ist das für uns auch als Läufer und auch als Team ganz, ganz doll wichtig. Und auch natürlich Annette und die Lila Wolke zu unterstützen.
0: Die Lila Wolke ist eine von mehr als 130 Stationen entlang der Route und stolz darauf, Teil dieser besonderen Aktion zu sein.
1: Also das Ziel des Ganzen und auch zugleich die Bedeutung für die Lila Wolke ist eben das, dass wir eine Öffentlichkeit auf betroffene Familien auch aufmerksam machen können und zugleich auf Hilfe- und Unterstützungssysteme verweisen können. In diesem Sinne die Angebote für unseren ambulanten Kinder- und Jugendhospizdienst.
0: Noch bis zum 11. Oktober ist die Engelsfackel unterwegs. Traditionell endet die Reise mit ihrer Ankunft im Europapark. Ausstellung erinnert an Helmut Schmidt. Der 3. Oktober erinnert an die Wiedervereinigung Deutschlands und steht für Einheit, Freiheit und Demokratie. Passend zum Tag der Deutschen Einheit zeigte das Mitmachlokal in der Kavalierstraße die Gedenkausstellung Mut zur Zukunft, Demokratie bewahren. Bei der Eröffnung war auch der SPD-Bundestagsabgeordnete Martin Kröber zu Gast. 7 Künstler präsentieren hier verschiedene Werke über Helmut Schmidt. Die Ausstellung verbindet unterschiedliche Stilrichtungen wie Expressionismus, Realismus und Kubismus. Helmut Schmidt war SPD-Politiker und der 5. Bundeskanzler Deutschlands. Er gehörte zu den prägenden Persönlichkeiten der deutschen Nachkriegsgeschichte. Die Ausstellung erinnert an sein politisches Wirken und die Bedeutung demokratischer Werte. Seit dem 28. April tourt die Ausstellung durch Deutschland und ist bis 2027 in verschiedenen Städten zu sehen. In Dessau kann sie noch bis zum 25. Oktober besucht werden. In einer zukünftigen Zeitnah-Ausgabe werden wir von RAN 1 noch einmal ausführlicher über die Vernissage berichten.
3: Die Feuerwehren der Stadt Dessau-Roßlau wurden am Montag, dem 5. Oktober um 18.17 Uhr zu einem brennenden Strohdiemen zwischen Kochstedt und Mosigau alarmiert. Beim Eintreffen der Einsatzkräfte stand bereits etwa die Hälfte des Diemens in Flammen. Trotz eines ersten Löschversuchs breitete sich das Feuer innerhalb weniger Minuten auf den gesamten Strohdiemen aus. Zum Schutz des angrenzenden Waldstücks wurde eine Riegelstellung aufgebaut und das nördlich gelegene Feld bewässert. Aufgrund der günstigen Windrichtung wurde gemeinsam mit dem Eigentümer entschieden, den Diemen kontrolliert abbrennen zu lassen und eine Brandwache einzurichten. Die Feuerwehren aus Kochstedt, Mosigau und Alten übernahmen die Brandwache im Schichtbetrieb. Der Eigentümer stellte hierfür einen Wasserwagen mit rund 12.000 Litern Wasser bereit. Am Dienstagmorgen erfolgte eine erneute Begutachtung der Brandstelle. Im Einsatz waren 26 Einsatzkräfte mit 5 Fahrzeugen. Der Schaden wird auf rund 15.000 Euro geschätzt. Leon Ciudad Benitez ist seit dem Sommer beim DRHV. In unserer neuesten Folge des RAN 1 Biber Talks sprachen wir mit dem Kreisläufer darüber, wie er sich bisher in der neuen Stadt und im Verein zurechtfindet. Zudem ging es natürlich um die anstehende Partie in der Anhalt Arena. Dort wartet auf den 24-Jährigen niemand Geringeres als der VfL Lübeck-Schwartau, sein ehemaliger Verein.
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5: Herzlich willkommen zu einer weiteren Folge des RAN 1 Biber Talks. Und heute darf ich hier im Studio meinen Namensvetter begrüßen, Leon Ciudad Benitez vom DRV. Schön, dass du da bist.
6: Danke, dass ich hier sein darf.
5: Am Sonntag kommt mit dem VfL Lübeck-Schwartau, dein ehemaliger Verein, in die Anhalt Arena. Du kennst, denke ich mal, noch viele von den Spielern, du kennst den Trainer. Was erwartet ihr da für ein Spiel und was macht die Lübecker auch so gut?
6: Also ich glaube, es wird sehr ein hitziges Spiel, vor allem weil sie sehr schnellen Handball spielen und auch guten Handball in letzter Zeit. Wir müssen einfach unsere Leistung zeigen und dann wird es ein ganz enges Duell aus meiner Sicht.
5: Mhm. Ja, jetzt konntet ihr schon ein paar Mal in der Anhalt Arena vor heimischem Publikum auch gute Leistungen zeigen. Bisher gab es aber nur einen Heimsieg. Was muss aus deiner Sicht jetzt passieren am Sonntag, damit mal die Punkte auch in Dessau bleiben?
6: Ich glaube einfach weiter auf unsere Stärken vertrauen. Wir haben das super gemacht in der Abwehr. Im Angriff fehlen uns noch die letzten Prozente, aber wenn wir das die Fehler abstellen, dann kommen die ersten Punkte endlich rein.
5: Ja, und wir haben es ja schon angesprochen so ein bisschen. Es ist jetzt dein ehemaliger Verein, der in die Anhalt Arena kommt. 4 Jahre warst du dort, bist auch in Lübeck geboren. Im Sommer bist du jetzt nach Dessau gekommen. Wie lief das bisher? Wie hast du dich so in die Mannschaft integriert? Wie gefällt es dir auch hier?
6: Also ich habe mich super eingelebt mit meiner Freundin hier zusammen. Das ist also top. Alleine wäre es, glaube ich, ein bisschen anders gewesen. Aber dadurch, dass wir jetzt zu zweit sind, machen wir uns hier eine schöne Zeit und genießen das auch auf jeden Fall.
5: Und wie sieht es mit der Mannschaft und mit dem Team aus? Wie verstehst du dich mit allen so?
6: Super, alle offen. Also ich verstehe mich mit allen wirklich sehr gut und kann mit allen reden über alles. Ja, das ist also wirklich top hier.
5: Hast du vielleicht noch persönliche Ziele, die du jetzt noch erreichen willst im Sport?
6: Klar, ich persönlich möchte mich immer weiterentwickeln, Tag für Tag und irgendwie.

0: Wann dann vielleicht wieder ganz oben angreifen, Richtung erste Liga, ist mein großes Ziel und ja, zu den Top-Kreisläufern aus ganz Deutschland oder der Welt sogar gehören.
1: Okay, ja, dann wünsche ich dir dabei natürlich ganz viel Erfolg und vor allem natürlich auch erstmal am Sonntag ganz viel Erfolg beim Spiel gegen den VfL Lübeck-Schwartau und ja, danke dir, dass du uns heute hier besucht hast.
0: Danke auch. Danke, dass ich hier sein darf.
1: Ja, und Sie lade ich natürlich auch wieder recht herzlich ein, am Sonntag in der Anhalt Arena mit dabei zu sein und den DRV beim Spiel gegen den VfL Lübeck-Schwartau kräftig zu unterstützen.
2: Am Donnerstag, dem 8. Oktober, findet um 17 Uhr im Museum für Stadtgeschichte Dessau ein öffentlicher Vortrag mit dem Titel „Zwischen Diktatur und Aufbruch: Die anhaltische Polizei in den 1920ern und den frühen 1930ern“ statt. Mit dem Ende des Ersten Weltkriegs und dem Zusammenbruch des Deutschen Kaiserreichs stand auch die Polizei in Anhalt vor der Aufgabe, sich neu zu organisieren. Der Vortrag beleuchtet zunächst, wie dieser Umbruch gestaltet wurde und welche Veränderungen sich darüber hinaus für die Polizei ergaben. Darüber hinaus geht es um die Herausforderungen für die öffentliche Sicherheit in der politisch aufgeheizten Atmosphäre der 1920er Jahre. Welche Aufgaben hatte die damalige anhaltische Polizei und wie war sie organisiert? Ein weiterer Schwerpunkt liegt auf der Zeit unmittelbar nach der Machtübernahme der NSDAP. Dabei wird der Frage nachgegangen, wie sich die zuvor republikanisch-demokratisch geprägte Polizei innerhalb kurzer Zeit zu einem Instrument der nationalsozialistischen Einparteiherrschaft wandelte. Und das waren die aktuellen Nachrichten von zeitnah hier auf RAN 1. Jetzt folgt noch das Wetter sowie die Meldungen aus der Region. Morgen begrüßt Sie mein Kollege Leon Huja. Bis dahin haben Sie eine schöne Zeit und auf Wiedersehen.
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3: Über den gesamten Tag hinweg bleibt das Wetter sonnig und klar. Die Temperaturen erreichen Höchstwerte von bis zu 23 Grad. Dabei weht eine schwache Brise aus südöstlicher Richtung. Gegen Abend kühlt es allmählich ab und die Temperaturen sinken auf etwa 8 Grad.
6: Die Lindenstraße 8 in Bitterfeld feiert. Die Wohnstättengenossenschaft Bitterfeld-Wolfen, kurz WSG, hat am 16. September den Umbau ihrer Geschäftsstelle eingeweiht. Die im Jahre 1892 erbaute Gründerzeitvilla steht schon seit längerem unter Denkmalschutz, weswegen eine Sanierung ihre Herausforderungen mit sich zog. Zusammen mit mehreren Handwerksunternehmen und vielen weiteren Beteiligten darf sich die WSG auch nach 20 Jahren vor Ort auf die nächsten 134 Jahre freuen.
7: Im Wesentlichen haben sich die Sanierungsarbeiten auf die Gebäudehülle gerichtet. Ja, wir haben das Dach erneuert, die gesamte Fassade wurde überarbeitet, die straßenseitigen Fensterfronten im Originalzustand wiederhergestellt. Dazu gehörte auch, einen später angebauten Balkon abzureißen und die Fassade wieder neu zu schließen. Und mit der Förderung, der Städtebauförderung des Landes Sachsen-Anhalt und der Bundesrepublik Deutschland ist es uns am Ende auch gelungen, einen barrierefreien Zugang zu unserem Haus herzustellen mit einem eigens angebauten Aufzug, der die Treppenhöhe hier sozusagen für den Eingang überwindet. Und das finden wir ist eine gute Botschaft auch an alle Menschen, die, ob sie mit dem Kinderwagen kommen oder mit dem Rollstuhl oder mit anderen Behinderungen, dass sie unsere Geschäftsstelle über den gleichen Eingang erreichen können, wie das die Menschen ohne Behinderung tun.
6: Bei dem Umbau ist die Struktur der Villa, die im Landhausstil errichtet wurde, unverändert geblieben. Neben Aufräumarbeiten im Keller und Dachboden wurde das gesamte Haus während den Sanierungsarbeiten im Sinne des Denkmalschutzes gründlich aufgearbeitet. Abgesehen von einigen kleinen Reparaturen im Laufe der Jahre sah man dem Haus seine jahrhundertalte Geschichte an.
7: Im Wesentlichen haben sich die Sanierungsarbeiten auf die Gebäudehülle gerichtet. Ja, wir haben das Dach erneuert, die gesamte Fassade wurde überarbeitet, die straßenseitigen Fensterfronten im Originalzustand wiederhergestellt. Dazu gehörte auch, einen später angebauten Balkon abzureißen und die Fassade wieder neu zu schließen. Und mit der Förderung, der Städtebauförderung des Landes Sachsen-Anhalt und der Bundesrepublik Deutschland ist es uns am Ende auch gelungen, einen barrierefreien Zugang zu unserem Haus herzustellen mit einem eigens angebauten Aufzug, der die Treppenhöhe hier sozusagen für den Eingang überwindet. Und das finden wir ist eine gute Botschaft auch an alle Menschen, die, ob sie mit dem Kinderwagen kommen oder mit dem Rollstuhl oder mit anderen Behinderungen, dass sie unsere Geschäftsstelle über den gleichen Eingang erreichen können, wie das die Menschen ohne Behinderung tun.
6: Zu den rund 100 Gästen zählten vor allem die Menschen, die bei der Sanierung geholfen haben. Handwerksunternehmen, aber auch ehemalige Mitarbeiter, Geschäftsfreunde, das Amateurtheater und Regionalfernsehen, lokale Vertreter der Politik und Verwaltung sowie weitere langjährige Partner der Genossenschaft waren bei der Eröffnung dabei. Um alle Beteiligten in der Villa zu verewigen, gab es eine Zeitkapsel vor Ort.
7: Der gängige Spruch lautet ja, es ist nie zu spät. Die Zeitkapsel wollen wir heute benutzen, um diesen Moment der Vollendung der denkmalgerechten Sanierung dieser Gründerzeitvilla einzufangen und in die Zukunft zu transportieren. Und die Idee ist, das Haus hat jetzt 134 Jahre hinter sich und wir schauen 134 Jahre in die Zukunft und an die Menschen, die denn dort leben und dieses Haus vielleicht nutzen, hoffentlich richten wir unsere Botschaft heute. Und alle unsere Gäste sind aufgerufen, sich zu beteiligen, indem sie einen kleinen Steckbrief, vielleicht ein Foto, das sie hier bei uns schießen können, mit reinwerfen. Und dann kommen ein paar Erinnerungsstücke an den heutigen Tag dazu, ein Brief an die Nachfahren in 134 Jahren. Und dann werden wir die Zeitkapsel hier aufbewahren, für jeden sichtbar. Also wir wollen sie nicht vergraben. Sie soll ja auch gefunden werden. Und da steht dann groß drauf, erst zu öffnen am 16. September 2160.
6: Die Gründe für die späte Sanierung der 134-jährigen Villa liegen vor allem darin, dass sich die WSG erst damit beschäftigen wollten, den Wohnungsbestand in Beschuss zu bringen und so erst an die Mieter zu denken, statt an die eigene Geschäftsstelle. Für die Zukunft gibt es schon weitere Pläne.
7: Also die Aufgaben, denen wir uns jetzt schon seit ungefähr 5 Jahren sehr intensiv widmen, ist die Instandsetzung leerfallender Wohnungen. Also nach wie vor haben wir sehr langfristige Mietverhältnisse, die aus unterschiedlichen Gründen dann immer wieder mal enden. Jemand zieht ins Seniorenheim, jemand ist verstorben, die Wohnung wird uns nach langer Nutzung zurückgegeben. Die überarbeiten wir dann grundhaft, um sie auch wieder an den Markt zu bringen. Und nach wie vor haben wir auch etwa 50 Wohnungen, die noch instand zu setzen sind, um sie auch dem Markt wieder zuzuführen. Und das ist aber bei beschränkten finanziellen Mitteln, also wir wollen uns da auch nicht überheben, eben eine Daueraufgabe, die wir jetzt schon seit 5 Jahren unternehmen und die mit Sicherheit auch durch die nächsten 3, 4 Jahre laufen wird. Gleichzeitig überprüfen wir bestimmte Instandsetzungsleistungen, die vor 20 Jahren schon stattgefunden haben, wie dort der Zustand ist, wo auch wieder nachgearbeitet werden muss. Also Immobilienwirtschaft ist eine Daueraufgabe und wer ein Haus hat, weiß das, da ist immer was zu tun.
6: Auch in der Zukunft hat die WSG einiges vor. Nach der gelungenen Sanierung der Geschäftsstelle soll der Blick nun wieder auf den Wohnungsbestand und die Mieter gerichtet werden. Die Lindenstraße 8 ist damit nicht nur für die kommenden Jahre gut aufgestellt, sondern bleibt auch ein Stück Bitterfeld der Geschichte, das weitergeschrieben wird.
5: David gegen Goliath. So bezeichnete der erste FC Bitterfeld-Wolfen im Vorfeld ihre Begegnung mit dem VfL Halle 96. Im Achtelfinale des Landespokals trafen Verbands- und Oberligist aufeinander. Noch hinzu kommt, dass die Biwos sich in der bisherigen Saison nicht von der besten Seite zeigen. In Pokalspielen kann aber bekanntlicherweise alles passieren. Das Spiel beginnt rasant und man könnte fast denken, dass es hier spannend wird. In der 4. Minute bereits die erste Großchance der Heimmannschaft. Der VfL am Ball. Kurze Pässe, schlechte Ballannahmen und Chaos im Mittelfeld bringen den Ball nach rechts außen zu Mittmeier. Der kann durchlaufen. Gibt dann Waskowiak, kurz im Stottern, zieht ab, aber da ist der Keeper zur Stelle. Es fehlt auf den letzten Metern. Das war es jetzt aber erst einmal mit ernstzunehmenden Chancen. Erst knapp 30 Minuten später die nächste gefährliche Situation. Dieses Mal auf der Seite des FCs. Die Hallenser finden keine Lücken, bleiben aber kurz vorm 16er dran. Lorenz versucht's. Zieht ab, wird geblockt, Chaos kurz vorm Tor und Moroz zieht einen Gegenspieler einfach um. Foul mitten im 16er. Keine Frage, das gibt einen Elfmeter. Jakub Hoff traut sich ran. Er läuft, aber Latte. Bitterer Schuss. Das hätte das 1:0 sein müssen. Die erste Halbzeit endet nach etlichen Fehlpässen und verpatzten Chancen im 0:0 unentschieden. Der VfL zwar deutlich dominanter auf dem Feld, es erinnert hier jedoch eher an David gegen David. Goliath ist anscheinend zu Hause geblieben. Das scheinen die Hallenser aber auch bemerkt zu haben. Nicht einmal 30 Sekunden nach Anpfiff. Einwurf für Halle. Weiter Pass an Kurti. Die Gastgeber nicht in Position. Der erste wird geblockt, nochmal und Azumanian steht bereit. Endlich das erste Tor in der 46. Minute. 0:1 für den VfL. Wie schon in der ersten Hälfte waren auch hier nach den ersten 5 Minuten erstmal keine ernstzunehmenden Chancen zu sehen. Einwurf in der 80. Spielminute. Es dauert nicht lange und der VfL wieder am Ball. Zum Foul von Senjura gibt der unparteiische Vorteil und vorfliegt der Ball. Läuft, passt und Mihoff knallt ihn ins Tor. Durch die Beine des Keepers, schöner Abschluss. Mit diesem Ergebnis von 0:2 gewinnt der VfL Halle 96 das Spiel und zieht somit in das Viertelfinale des Landespokals ein. Ein klar verdienter Sieg, trotzdem hätte er schöner laufen können.
8: Gar nicht gut lief die erste Halbzeit. Da waren wir ganz weit weg von dem, was wir spielen wollten. Waren wir zu langsam im Passen, zu langsam im Laufen, zu langsam die Räume zu besetzen. Auch im Kopf zu langsam, ein Stück weit, auf jeden Fall. Zweite Halbzeit haben wir dann ein bisschen angepasst, beziehungsweise in der Halbzeit. Und dann glaube ich, dass wir die zweite Halbzeit dann schon, wir hätten vielleicht auch eins mehr machen müssen hinten raus. Aber war eine schwere Geburt. So, viel Arbeit liegt vor uns. Ich bin jetzt 1,5 Wochen da. Und dann bereiten wir uns jetzt gut auf Meuselwitz vor, aufs Spitzenspiel. Und dann werden wir schauen.
5: Das war es jetzt für die

0: Hallo und herzlich willkommen zur neuesten Ausgabe von Zeitnah hier auf RAN 1. Am 6. Oktober trat der neu gewählte Landtag von Sachsen-Anhalt in Magdeburg zu seiner konstituierenden Sitzung zusammen. Im Mittelpunkt der ersten Sitzung stand die Wahl des neuen Landtagspräsidenten sowie die Bestimmung seiner Stellvertreter. In geheimer Wahl wurde Tobias Rausch von der AfD mit 48 von insgesamt 82 Stimmen zum neuen Landtagspräsidenten gewählt. Damit übernahm erstmals ein Politiker der AfD bundesweit das Amt eines Landtagspräsidenten. Im Anschluss wurden die Vizepräsidenten des Landtags gewählt. Hans-Thomas Till Schneider, ebenfalls AfD, erhielt 44 Ja-Stimmen und wurde damit zum Vize-Landtagspräsidenten gewählt. Auch Carsten Borchert wurde in das Amt eines Vize-Landtagspräsidenten gewählt. Der SPD-Kandidat, Professor Dr. Armin Willingmann, konnte sich hingegen nicht durchsetzen. Auf ihn entfielen 33 Ja-Stimmen, während 48 Abgeordnete gegen seine Wahl stimmten. Nach Abschluss der Wahlen stellte der neue Landtagspräsident Tobias Rausch die Konstituierung des Landtags von Sachsen-Anhalt für die 9. Wahlperiode fest. Anschließend wurde die erste Sitzung des neu gewählten Landtags geschlossen. Seit 2018 setzt der Kinderlebenslauf des Bundesverbands Kinderhospiz e.V. ein Zeichen für die Kinderhospizarbeit in Deutschland. Auch in diesem Jahr ist die Engelsfackel wieder unterwegs und machte am 22. September Halt in Dessau. Im ambulanten Kinder- und Jugendhospizdienst Lila Wolke wurde sie von einem Kinderhospizdienst aus Leipzig überreicht.
1: Für unheilbare, kranke Kinder und Jugendliche und ihre Familien ist der Alltag oft eine besondere Herausforderung. Dabei Unterstützung bietet der ambulante Kinder- und Jugendhospizdienst Lila Wolke in Dessau.
2: In unserem ambulanten Kinder- und Jugendhospizdienst sagt eigentlich im Prinzip schon der Name. Wir begleiten Familien, deren Kinder lebensverkürzte Diagnosen erhalten haben. Wir begleiten die Geschwisterkinder, insofern vorhanden, wenn jemand aus der Familie verstorben ist. Wir begleiten ebenfalls in Situationen, wenn Elternteile verstorben sind und in allen anderen schweren Angelegenheiten rund um das Thema Sterben, Tod und Trauer.
1: Die engagierten Familienbegleiter schenken Zeit, hören zu und begleiten die Familien während der Erkrankung. Wenn Eltern eine Auszeit benötigen, kümmern sie sich um das erkrankte Kind oder den Jugendlichen und sorgen so für Entlastung. Am 22. September konnten Besucher beim Tag der offenen Tür die Arbeit der Lila Wolke kennenlernen, mit den Mitarbeitenden ins Gespräch kommen und sich über die Angebote informieren.
2: Auf alle Fälle über unsere Angebote, die wir hier vorhalten im Kinder- und Jugendhospizdienst Lila Wolke. Sie können sich die Räumlichkeiten anschauen, denn die sind nämlich neu. Seit dem vergangenen Jahr sind wir hier in diesen Räumlichkeiten. Und unter anderem können Sie Ehrenamtliche kennenlernen.
1: Doch nicht nur in Dessau wird Kinderhospizarbeit geleistet. Bundesweit engagieren sich zahlreiche Menschen ehrenamtlich für betroffene Familien. Darauf macht auch der Kinderlebenslauf des Bundesverbands Kinderhospiz e.V. aufmerksam. Im Mittelpunkt steht die sogenannte Engelsfackel, die von Station zu Station weitergegeben wird.
3: Die Route geht im Prinzip durch ganz Deutschland und ist jetzt auch immer alle 2 Jahre quasi ist dieser bundesweite Kinderlebenslauf auch aktiv, auch aufmerksam zu machen für die Kinder- und Hospizarbeit natürlich. Und dieses Jahr ist natürlich auch Schweiz und Österreich mit dabei und geht so ein bisschen quer durch Deutschland.
1: Gespannt warteten die Mitarbeitenden und Besucher auf die Fackel, die an diesem Tag aus Leipzig vom Kinderhospiz Bärenherz nach Dessau gebracht wurde. Nach rund 9 Stunden unterwegs konnte sie schließlich übergeben werden. Am nächsten Tag ging die Reise weiter nach Brandenburg an der Havel.
3: Unterwegs sind wir unterschiedlicher Natur. Wir sind zu Fuß, also wir sind Hobbyläufer unter anderem. Wir haben auch Radfahrbegleitung dabei. Heute haben wir auch erfahren, dass auch wie so eine Pferdestaffel dabei ist. Es ist immer von Jahr zu Jahr unterschiedlich. Und Morgen wird es so aussehen, dass unsere Radfahrer einen Teil der Strecke übernehmen. Das heißt, sie nehmen die ersten 52, 53 Kilometer mit dem Rad. Und in Bad Belzig wird dann quasi getauscht und dann die restlichen 42 Kilometer werden wir dann zu Fuß aufgeteilt unter 5 Läufern das dann absolvieren.
1: Mehr als 6 Monate ist die Engelsfackel durch Deutschland unterwegs. Dabei legt sie eine Strecke von über 7000 Kilometern zurück. Für die Teilnehmenden ist der Lauf ein Zeichen für Engagement und die Bereitschaft, Familien in schwierigen Zeiten zu unterstützen.
3: Wir machen auch des Öfteren solche Läufe, also die, nicht nur das Kinder- und Jugendhospiz, sondern auch das Anhalt-Hospiz selber, was da, denke ich mal, auch so zusammengehört, machen auch verschiedene Läufe und wie so Wettkämpfe, quasi auch unter anderem mit Spendengeldern zu sammeln. Und das ist eigentlich auch so ein Herzensprojekt von uns, weil wir sowas halt sehr gerne machen. Es ist jetzt unabhängig, ob wir das jetzt für Tiere machen, was wir auch gut unterstützen in der Hinsicht, oder halt jetzt für Kinder- und Jugendhospizarbeit. Weil das, denke ich, ist schon eine Sache, was auch menschlich sehr auch mitnimmt, auch für die Familienmitglieder. Und dadurch ist es ja auch nochmal so eine kleine Unterstützung und Halt und was man so mitgeben kann. Und deswegen ist das für uns auch als Läufer und auch als Team ganz, ganz doll wichtig. Und auch natürlich Annette und die Lila Wolke zu unterstützen.
1: Die Lila Wolke ist eine von mehr als 130 Stationen entlang der Route und stolz darauf, Teil dieser besonderen Aktion zu sein.
2: Also das Ziel des Ganzen und auch zugleich die Bedeutung für die Lila Wolke ist eben das, dass wir eine Öffentlichkeit auf betroffene Familien auch aufmerksam machen können und zugleich auf Hilfe- und Unterstützungssysteme verweisen können. In diesem Sinne die Angebote für unseren ambulanten Kinder- und Jugendhospizdienst.
1: Noch bis zum 11. Oktober ist die Engelsfackel unterwegs. Traditionell endet die Reise mit ihrer Ankunft im Europapark. Ausstellung erinnert an Helmut Schmidt. Der 3. Oktober erinnert an die Wiedervereinigung Deutschlands und steht für Einheit, Freiheit und Demokratie. Passend zum Tag der Deutschen Einheit zeigte das Mitmachlokal in der Kavalierstraße die Gedenkausstellung Mut zur Zukunft, Demokratie bewahren. Bei der Eröffnung war auch der SPD-Bundestagsabgeordnete Martin Kröber zu Gast. 7 Künstler präsentieren hier verschiedene Werke über Helmut Schmidt. Die Ausstellung verbindet unterschiedliche Stilrichtungen wie Expressionismus, Realismus und Kubismus. Helmut Schmidt war SPD-Politiker und der 5. Bundeskanzler Deutschlands. Er gehörte zu den prägenden Persönlichkeiten der deutschen Nachkriegsgeschichte. Die Ausstellung erinnert an sein politisches Wirken und die Bedeutung demokratischer Werte. Seit dem 28. April tourt die Ausstellung durch Deutschland und ist bis 2027 in verschiedenen Städten zu sehen. In Dessau kann sie noch bis zum 25. Oktober besucht werden. In einer zukünftigen Zeitnah-Ausgabe werden wir von RAN 1 noch einmal ausführlicher über die Vernissage berichten.
0: Die Feuerwehren der Stadt Dessau-Roßlau wurden am Montag, dem 5. Oktober um 18.17 Uhr zu einem brennenden Strohdiemen zwischen Kochstedt und Mosigau alarmiert. Beim Eintreffen der Einsatzkräfte stand bereits etwa die Hälfte des Diemens in Flammen. Trotz eines ersten Löschversuchs breitete sich das Feuer innerhalb weniger Minuten auf den gesamten Strohdiemen aus. Zum Schutz des angrenzenden Waldstücks wurde eine Riegelstellung aufgebaut und das nördlich gelegene Feld bewässert. Aufgrund der günstigen Windrichtung wurde gemeinsam mit dem Eigentümer entschieden, den Diemen kontrolliert abbrennen zu lassen und eine Brandwache einzurichten. Die Feuerwehren aus Kochstedt, Mosigau und Alten übernahmen die Brandwache im Schichtbetrieb. Der Eigentümer stellte hierfür einen Wasserwagen mit rund 12.000 Litern Wasser bereit. Am Dienstagmorgen erfolgte eine erneute Begutachtung der Brandstelle. Im Einsatz waren 26 Einsatzkräfte mit 5 Fahrzeugen. Der Schaden wird auf rund 15.000 Euro geschätzt. Leon Ciudad Benitez ist seit dem Sommer beim DRHV. In unserer neuesten Folge des RAN 1 Biber Talks sprachen wir mit dem Kreisläufer darüber, wie er sich bisher in der neuen Stadt und im Verein zurechtfindet. Zudem ging es natürlich um die anstehende Partie in der Anhalt Arena. Dort wartet auf den 24-Jährigen niemand Geringeres als der VfL Lübeck-Schwartau, sein ehemaliger Verein.
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5: Herzlich willkommen zu einer weiteren Folge des RAN 1 Biber Talks. Und heute darf ich hier im Studio meinen Namensvetter begrüßen, Leon Ciudad Benitez vom DRV. Schön, dass du da bist.
6: Danke, dass ich hier sein darf.
5: Am Sonntag kommt mit dem VfL Lübeck-Schwartau dein ehemaliger Verein in die Anhalt Arena. Du kennst, denke ich mal, noch viele von den Spielern, du kennst den Trainer. Was erwartet ihr da für ein Spiel und was macht die Lübecker auch ja, so gut?
6: Also ich glaube, es wird sehr ein hitziges Spiel, vor allem weil sie sehr schnellen Handball spielen und auch guten Handball in letzter Zeit. Wir müssen einfach unsere Leistung zeigen und dann wird es ein ganz enges Duell aus meiner Sicht.
5: Mhm. Ja, jetzt konntet ihr schon ein paar Mal in der Anhalt Arena vor heimischem Publikum auch gute Leistungen zeigen. Bisher gab es aber nur einen Heimsieg. Was muss aus deiner Sicht jetzt passieren am Sonntag, damit wir ja, die Punkte auch in Dessau bleiben?
6: Ich glaube einfach weiter auf unsere Stärken vertrauen. Wir haben das super gemacht in der Abwehr. Im Angriff fehlen uns noch die letzten Prozente, aber wenn wir das die Fehler abstellen, dann kommen die ersten Punkte endlich rein.
5: Ja, und wir haben es ja schon angesprochen so ein bisschen. Es ist jetzt dein ehemaliger Verein, der in die Anhalt Arena kommt. 4 Jahre warst du dort, bist auch in Lübeck geboren. Im Sommer bist du jetzt nach Dessau gekommen. Wie lief das bisher? Wie hast du dich so in die Mannschaft integriert? Wie gefällt es dir auch hier?
6: Also ich habe mich super eingelebt mit meiner Freundin hier zusammen. Das ist also top. Alleine wäre es, glaube ich, ein bisschen anders gewesen. Aber dadurch, dass wir jetzt zu zweit sind, machen wir uns hier eine schöne Zeit und genießen das auch auf jeden Fall.
5: Und wie sieht es ja, mit der Mannschaft und mit dem Team aus? Wie verstehst du dich mit allen so?
6: Super, alle offen. Also ich verstehe mich mit allen wirklich sehr gut und kann mit allen reden über alles. Ja, das ist also wirklich top hier.
5: Hast du vielleicht noch ja, persönliche Ziele, die du jetzt noch erreichen willst im Sport?
6: Klar, ich persönlich möchte mich immer weiterentwickeln, Tag für Tag und irgendwann dann vielleicht wieder ganz oben angreifen, Richtung erste Liga, ist mein großes Ziel und ja, zu den Top-Kreisläufern aus ganz Deutschland oder der Welt sogar gehören.
5: Okay, ja, dann wünsche ich dir dabei natürlich ganz viel Erfolg und vor allem natürlich auch erstmal am Sonntag ganz viel Erfolg beim Spiel gegen den VfL Lübeck-Schwartau und ja, danke dir, dass du uns heute hier besucht hast.
6: Danke auch. Danke, dass ich hier sein darf.
5: Ja, und Sie lade ich natürlich auch wieder recht herzlich ein, am Sonntag in der Anhalt Arena mit dabei zu sein und den DRV beim Spiel gegen den VfL Lübeck-Schwartau kräftig zu unterstützen.
0: Am Donnerstag, dem 8. Oktober, findet um 17 Uhr im Museum für Stadtgeschichte Dessau ein öffentlicher Vortrag mit dem Titel »Zwischen Diktatur und Aufbruch – Die anhaltische Polizei in den 1920ern und den frühen 1930ern« statt. Mit dem Ende des Ersten Weltkriegs und dem Zusammenbruch des Deutschen Kaiserreichs stand auch die Polizei in Anhalt vor der Aufgabe, sich neu zu organisieren. Der Vortrag beleuchtet zunächst, wie dieser Umbruch gestaltet wurde und welche Veränderungen sich darüber hinaus für die Polizei ergaben. Darüber hinaus geht es um die Herausforderungen für die öffentliche Sicherheit in der politisch aufgeheizten Atmosphäre der 1920er Jahre. Welche Aufgaben hatte die damalige anhaltische Polizei und wie war sie organisiert? Ein weiterer Schwerpunkt liegt auf der Zeit unmittelbar nach der Machtübernahme der NSDAP. Dabei wird der Frage nachgegangen, wie sich die zuvor republikanisch-demokratisch geprägte Polizei innerhalb kurzer Zeit zu einem Instrument der nationalsozialistischen Einparteiherrschaft wandelte. Und das waren die aktuellen Nachrichten von zeitnah hier auf RAN 1. Jetzt folgt noch das Wetter sowie die Meldungen aus der Region. Morgen begrüßt Sie mein Kollege Leon Huja. Bis dahin haben Sie eine schöne Zeit und auf Wiedersehen.
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4: Über den gesamten Tag hinweg bleibt das Wetter sonnig und klar. Die Temperaturen erreichen Höchstwerte von bis zu 23 Grad. Dabei weht eine schwache Brise aus südöstlicher Richtung. Gegen Abend kühlt es allmählich ab und die Temperaturen sinken auf etwa 8 Grad.
8: Die Lindenstraße 8 in Bitterfeld feiert. Die Wohnstättengenossenschaft Bitterfeld-Wolfen, kurz WSG, hat am 16. September den Umbau ihrer Geschäftsstelle eingeweiht. Die im Jahre 1892 erbaute Gründerzeit

0: Und der Bundesrepublik Deutschland ist es uns am Ende auch gelungen, einen barrierefreien Zugang zu unserem Haus herzustellen mit einem eigens angebauten Aufzug, der die Treppenhöhe hier sozusagen für den Eingang überwindet. Und das finden wir ist eine gute Botschaft auch an alle Menschen, die, ob sie mit dem Kinderwagen kommen oder mit dem Rollstuhl oder mit anderen Behinderungen, dass sie unsere Geschäftsstelle über den gleichen Eingang erreichen können, wie das die Menschen ohne Behinderung tun.
1: Bei dem Umbau ist die Struktur der Villa, die im Landhausstil errichtet wurde, unverändert geblieben. Neben Aufräumarbeiten im Keller und Dachboden wurde das gesamte Haus während den Sanierungsarbeiten im Sinne des Denkmalschutzes gründlich aufgearbeitet. Abgesehen von einigen kleinen Reparaturen im Laufe der Jahre sah man dem Haus seine jahrhundertalte Geschichte an.
0: Im Wesentlichen haben sich die Sanierungsarbeiten auf die Gebäudehülle gerichtet. Ja, wir haben das Dach erneuert, die gesamte Fassade wurde überarbeitet, die straßenseitigen Fensterfronten im Originalzustand wiederhergestellt. Dazu gehörte auch, einen später angebauten Balkon abzureißen und die Fassade wieder neu zu schließen. Und mit der Förderung, der Städtebauförderung des Landes Sachsen-Anhalt und der Bundesrepublik Deutschland ist es uns am Ende auch gelungen, einen barrierefreien Zugang zu unserem Haus herzustellen mit einem eigens angebauten Aufzug, der die Treppenhöhe hier sozusagen für den Eingang überwindet. Und das finden wir ist eine gute Botschaft auch an alle Menschen, die, ob sie mit dem Kinderwagen kommen oder mit dem Rollstuhl oder mit anderen Behinderungen, dass sie unsere Geschäftsstelle über den gleichen Eingang erreichen können, wie das die Menschen ohne Behinderung tun.
1: Zu den rund 100 Gästen zählten vor allem die Menschen, die bei der Sanierung geholfen haben. Handwerksunternehmen, aber auch ehemalige Mitarbeiter, Geschäftsfreunde, das Amateurtheater und Regionalfernsehen, lokale Vertreter der Politik und Verwaltung sowie weitere langjährige Partner der Genossenschaft waren bei der Eröffnung dabei. Um alle Beteiligten in der Villa zu verewigen, gab es eine Zeitkapsel vor Ort.
0: Der gängige Spruch lautet ja, es ist nie zu spät. Die Zeitkapsel wollen wir heute benutzen, um diesen Moment der Vollendung der denkmalgerechten Sanierung dieser Gründerzeitvilla einzufangen und in die Zukunft zu transportieren. Und die Idee ist, das Haus hat jetzt 134 Jahre hinter sich und wir schauen 134 Jahre in die Zukunft und an die Menschen, die denn dort leben und dieses Haus vielleicht nutzen, hoffentlich richten wir unsere Botschaft heute. Und alle unsere Gäste sind aufgerufen, sich zu beteiligen, indem sie einen kleinen Steckbrief, vielleicht ein Foto, das sie hier bei uns schießen können, mit reinwerfen. Und dann kommen ein paar Erinnerungsstücke an den heutigen Tag dazu, ein Brief an die Nachfahren in 134 Jahren. Und dann werden wir die Zeitkapsel hier aufbewahren, für jeden sichtbar. Also wir wollen sie nicht vergraben. Sie soll ja auch gefunden werden. Und da steht dann groß drauf, erst zu öffnen am 16. September 2160.
1: Die Gründe für die späte Sanierung der 134-jährigen Villa liegen vor allem darin, dass sich die WSG erst damit beschäftigen wollten, den Wohnungsbestand in Beschuss zu bringen und so erst an die Mieter zu denken, statt an die eigene Geschäftsstelle. Für die Zukunft gibt es schon weitere Pläne.
0: Also die Aufgaben, denen wir uns jetzt schon seit ungefähr 5 Jahren sehr intensiv widmen, ist die Instandsetzung leerfallender Wohnungen. Also nach wie vor haben wir sehr langfristige Mietverhältnisse, die aus unterschiedlichen Gründen dann immer wieder mal enden. Jemand zieht ins Seniorenheim, jemand ist verstorben, die Wohnung wird uns nach langer Nutzung zurückgegeben. Die überarbeiten wir dann grundhaft, um sie auch wieder an den Markt zu bringen. Und nach wie vor haben wir auch etwa 50 Wohnungen, die noch instand zu setzen sind, um sie auch dem Markt wieder zuzuführen. Und das ist aber bei beschränkten finanziellen Mitteln, also wir wollen uns da auch nicht überheben, eben eine Daueraufgabe, die wir jetzt schon seit 5 Jahren unternehmen und die mit Sicherheit auch durch die nächsten 3, 4 Jahre laufen wird. Gleichzeitig überprüfen wir bestimmte Instandsetzungsleistungen, die vor 20 Jahren schon stattgefunden haben, wie dort der Zustand ist, wo auch wieder nachgearbeitet werden muss. Also Immobilienwirtschaft ist eine Daueraufgabe und wer ein Haus hat, weiß das, da ist immer was zu tun.
1: Auch in der Zukunft hat die WSG

0: ESG einiges vor. Nach der gelungenen Sanierung der Geschäftsstelle soll der Blick nun wieder auf den Wohnungsbestand und die Mieter gerichtet werden. Die Lindenstraße 8 ist damit nicht nur für die kommenden Jahre gut aufgestellt, sondern bleibt auch ein Stück Bitterfeld der Geschichte, das weitergeschrieben wird.
1: David gegen Goliath. So bezeichnete der erste FC Bitterfeld-Wolfen im Vorfeld ihre Begegnung mit dem VfL Halle 96. Im Achtelfinale des Landespokals trafen Verbands- und Oberligist aufeinander. Noch hinzu kommt, dass die Biwos sich in der bisherigen Saison nicht von der besten Seite zeigen. In Pokalspielen kann aber bekanntlicherweise alles passieren. Das Spiel beginnt rasant und man könnte fast denken, dass es hier spannend wird. In der vierten Minute bereits die erste Großchance der Heimmannschaft. Der VfL am Ball. Kurze Pässe, schlechte Ballannahmen und Chaos im Mittelfeld bringen den Ball nach rechts außen zu Mittmeier. Der kann durchlaufen. Gibt dann Waskowiak, kurz im Stottern, zieht ab, aber da ist der Keeper zur Stelle. Es fehlt auf den letzten Metern. Das war es jetzt aber erst einmal mit ernstzunehmenden Chancen. Erst knapp 30 Minuten später die nächste gefährliche Situation. Dieses Mal auf der Seite des FCs. Die Hallenser finden keine Lücken, bleiben aber kurz vorm 16er dran. Lorenz versucht's. Zieht ab, wird geblockt, Chaos kurz vorm Tor und Moroz zieht einen Gegenspieler einfach um. Foul mitten im 16er. Keine Frage, das gibt einen Elfmeter. Jakub Hoff traut sich ran. Er läuft, aber Latte. Bitterer Schuss. Das hätte das 1:0 sein müssen. Die erste Halbzeit endet nach etlichen Fehlpässen und verpatzten Chancen im 0:0 unentschieden. Der VfL zwar deutlich dominanter auf dem Feld, es erinnert hier jedoch eher an David gegen David. Goliath ist anscheinend zu Hause geblieben. Das scheinen die Hallenser aber auch bemerkt zu haben. Nicht einmal 30 Sekunden nach Anpfiff. Einwurf für Halle. Weiter Pass an Kurti. Die Gastgeber nicht in Position. Der erste wird geblockt. Nochmal und Azumanian steht bereit. Endlich das erste Tor in der 46. Minute. 0:1 für den VfL. Wie schon in der ersten Hälfte waren auch hier nach den ersten 5 Minuten erstmal keine ernstzunehmenden Chancen zu sehen. Einwurf in der 80. Spielminute. Es dauert nicht lange und der VfL wieder am Ball. Zum Foul von Senjura gibt der unparteiische Vorteil und vorfliegt der Ball. Läuft, passt und Mehoff knallt ihn ins Tor. Durch die Beine des Keepers, schöner Abschluss. Mit diesem Ergebnis von 0:2 gewinnt der VfL Halle 96 das Spiel und zieht somit in das Viertelfinale des Landespokals ein. Ein klar verdienter Sieg, trotzdem hätte er schöner laufen können.
2: Gar nicht gut lief die erste Halbzeit. Da waren wir ganz weit weg von dem, was wir spielen wollten. Waren wir zu langsam im Passen, zu langsam im Laufen, zu langsam die Räume zu besetzen. Auch im Kopf zu langsam, ein Stück weit, auf jeden Fall. Zweite Halbzeit haben wir dann ein bisschen angepasst, beziehungsweise in der Halbzeit. Und dann glaube ich, dass wir die zweite Halbzeit dann schon, wir hätten vielleicht auch eins mehr machen müssen hinten raus. Aber war eine schwere Geburt. So, viel Arbeit liegt vor uns. Ich bin jetzt anderthalb Wochen da. Und dann bereiten wir uns jetzt gut auf Meuselwitz vor, aufs Spitzenspiel. Und dann werden wir schauen.
1: Das war es jetzt für die Bitterfeld-Wolfener. Sie waren das letzte Team ihres Landkreises. Jetzt geht es für sie wieder zurück in den Kampf um den Klassenerhalt.

0: Hallo und herzlich willkommen zur neuesten Ausgabe von Zeitnah hier auf RON 1. Am 6. Oktober trat der neu gewählte Landtag von Sachsen-Anhalt in Magdeburg zu seiner konstituierenden Sitzung zusammen. Im Mittelpunkt der ersten Sitzung stand die Wahl des neuen Landtagspräsidenten sowie die Bestimmung seiner Stellvertreter. In geheimer Wahl wurde Tobias Rausch von der AfD mit 48 von insgesamt 82 Stimmen zum neuen Landtagspräsidenten gewählt. Damit übernahm erstmals ein Politiker der AfD bundesweit das Amt eines Landtagspräsidenten. Im Anschluss wurden die Vizepräsidenten des Landtags gewählt. Hans-Thomas Till Schneider, ebenfalls AfD, erhielt 44 Ja-Stimmen und wurde damit zum Vize-Landtagspräsidenten gewählt. Auch Carsten Borchert wurde in das Amt eines Vize-Landtagspräsidenten gewählt. Der SPD-Kandidat, Professor Dr. Armin Willingmann, konnte sich hingegen nicht durchsetzen. Auf ihn entfielen 33 Ja-Stimmen, während 48 Abgeordnete gegen seine Wahl stimmten. Nach Abschluss der Wahlen stellte der neue Landtagspräsident Tobias Rausch die Konstituierung des Landtags von Sachsen-Anhalt für die 9. Wahlperiode fest. Anschließend wurde die erste Sitzung des neu gewählten Landtags geschlossen. Seit 2018 setzt der Kinderlebenslauf des Bundesverbands Kinderhospiz e.V. ein Zeichen für die Kinderhospizarbeit in Deutschland. Auch in diesem Jahr ist die Engelsfackel wieder unterwegs und machte am 22. September Halt in Dessau. Im ambulanten Kinder- und Jugendhospizdienst Lila Wolke wurde sie von einem Kinderhospizdienst aus Leipzig überreicht.
1: Für unheilbare kranke Kinder und Jugendliche und ihre Familien ist der Alltag oft eine besondere Herausforderung. Dabei Unterstützung bietet der ambulante Kinder- und Jugendhospizdienst Lila Wolke in Dessau.
2: In unserem ambulanten Kinder- und Jugendhospizdienst sagt eigentlich im Prinzip schon der Name, wir begleiten Familien, deren Kinder lebensverkürzte Diagnosen erhalten haben. Wir begleiten die Geschwisterkinder, insofern vorhanden, wenn jemand aus der Familie verstorben ist. Wir begleiten ebenfalls in Situationen, wenn Elternteile verstorben sind und in allen anderen schweren Angelegenheiten rund um das Thema Sterben, Tod und Trauer.
1: Die engagierten Familienbegleiter schenken Zeit, hören zu und begleiten die Familien während der Erkrankung. Wenn Eltern eine Auszeit benötigen, kümmern sie sich um das erkrankte Kind oder den Jugendlichen und sorgen so für Entlastung. Am 22. September konnten Besucher beim Tag der offenen Tür die Arbeit der Lila Wolke kennenlernen, mit den Mitarbeitenden ins Gespräch kommen und sich über die Angebote informieren.
2: Auf alle Fälle über unsere Angebote, die wir hier vorhalten im Kinder- und Jugendhospizdienst Lila Wolke. Sie können sich die Räumlichkeiten anschauen, denn die sind nämlich neu. Seit dem vergangenen Jahr sind wir hier in diesen Räumlichkeiten. Und unter anderem können Sie Ehrenamtliche kennenlernen.
1: Doch nicht nur in Dessau wird Kinderhospizarbeit geleistet.

0: begeistert. Bundesweit engagieren sich zahlreiche Menschen ehrenamtlich für betroffene Familien. Darauf macht auch der Kinderlebenslauf des Bundesverbands Kinderhospiz e.V. aufmerksam. Im Mittelpunkt steht die sogenannte Engelsfackel, die von Station zu Station weitergegeben wird.
1: Die Route geht im Prinzip durch ganz Deutschland und ist jetzt auch immer alle 2 Jahre quasi, ist dieser bundesweite Kinderlebenslauf auch aktiv, auch aufmerksam zu machen für die Kinder- und Hospizarbeit natürlich. Und dieses Jahr ist natürlich auch Schweiz und Österreich mit dabei und geht so ein bisschen quer durch Deutschland.
0: Gespannt warteten die Mitarbeitenden und Besucher auf die Fackel, die an diesem Tag aus Leipzig vom Kinderhospiz Bärenherz nach Dessau gebracht wurde. Nach rund 9 Stunden unterwegs konnte sie schließlich übergeben werden. Am nächsten Tag ging die Reise weiter nach Brandenburg an der Havel.
1: Unterwegs sind wir unterschiedlicher Natur. Wir sind zu Fuß, also wir sind Hobbyläufer unter anderem. Wir haben auch Radfahrbegleitung dabei. Heute haben wir auch erfahren, dass auch wie so eine Pferdestaffel dabei ist. Es ist immer von Jahr zu Jahr unterschiedlich. Und morgen wird es so aussehen, dass unsere Radfahrer einen Teil der Strecke übernehmen. Das heißt, sie nehmen die ersten 52, 53 Kilometer mit dem Rad. Und in Bad Belzig wird dann quasi getauscht und dann die restlichen 42 Kilometer werden wir dann zu Fuß aufgeteilt unter 5 Läufern das dann absolvieren.
0: Mehr als 6 Monate ist die Engelsfackel durch Deutschland unterwegs. Dabei legt sie eine Strecke von über 7000 Kilometern zurück. Für die Teilnehmenden ist der Lauf ein Zeichen für Engagement und die Bereitschaft, Familien in schwierigen Zeiten zu unterstützen.
1: Wir machen auch des Öfteren solche Läufe, also nicht nur das Kinder- und Jugendhospiz, sondern auch das Anhalt-Hospiz selber, was da, denke ich mal, auch so zusammengehört, machen auch verschiedene Läufe und wie so Wettkämpfe, quasi auch unter anderem mit Spendengeldern zu sammeln. Und das ist eigentlich auch so ein Herzensprojekt von uns, weil wir sowas halt sehr gerne machen. Es ist jetzt unabhängig, ob wir das jetzt für Tiere machen, was wir auch gut unterstützen in der Hinsicht, oder halt jetzt für Kinder- und Jugendhospizarbeit. Weil das, denke ich, ist schon eine Sache, was auch menschlich sehr auch mitnimmt, auch für die Familienmitglieder. Und dadurch ist es ja auch nochmal so eine kleine Unterstützung und Halt und was man so mitgeben kann. Und deswegen ist das für uns auch als Läufer und auch als Team ganz, ganz doll wichtig. Und auch natürlich Annette und die Lila Wolke zu unterstützen.
0: Die Lila Wolke ist eine von mehr als 130 Stationen entlang der Route und stolz darauf, Teil dieser besonderen Aktion zu sein.
2: Also das Ziel des Ganzen und auch zugleich die Bedeutung für die Lila Wolke ist eben das, dass wir eine Öffentlichkeit auf betroffene Familien auch aufmerksam machen können und zugleich auf Hilfe- und Unterstützungssysteme verweisen können. In diesem Sinne die Angebote für unseren ambulanten Kinder- und Jugendhospizdienst.
0: Noch bis zum 11. Oktober ist die Engelsfackel unterwegs. Traditionell endet die Reise mit ihrer Ankunft im Europapark. Ausstellung erinnert an Helmut Schmidt. Der 3. Oktober erinnert an die Wiedervereinigung Deutschlands und steht für Einheit, Freiheit und Demokratie. Passend zum Tag der Deutschen Einheit zeigte das Mitmachlokal in der Kavalierstraße die Gedenkausstellung Mut zur Zukunft, Demokratie bewahren. Bei der Eröffnung war auch der SPD-Bundestagsabgeordnete Martin Kröber zu Gast. 7 Künstler präsentieren hier verschiedene Werke über Helmut Schmidt. Die Ausstellung verbindet unterschiedliche Stilrichtungen wie Expressionismus, Realismus und Kubismus. Helmut Schmidt war SPD-Politiker und der 5. Bundeskanzler Deutschlands. Er gehörte zu den prägenden Persönlichkeiten der deutschen Nachkriegsgeschichte. Die Ausstellung erinnert an sein politisches Wirken und die Bedeutung demokratischer Werte. Seit dem 28. April tourt die Ausstellung durch Deutschland und ist bis 2027 in verschiedenen Städten zu sehen. In Dessau kann sie noch bis zum 25. Oktober besucht werden. In einer zukünftigen zeitnahen Ausgabe werden wir von RAN1 noch einmal ausführlich

0: Ja, über die Vernissage berichten.
1: Die Feuerwehren der Stadt Dessau-Roßlau wurden am Montag, dem 5. Oktober um 18.17 Uhr zu einem brennenden Strohdiemen zwischen Kochstedt und Mosigau alarmiert. Beim Eintreffen der Einsatzkräfte stand bereits etwa die Hälfte des Diemens in Flammen. Trotz eines ersten Löschversuchs breitete sich das Feuer innerhalb weniger Minuten auf den gesamten Strohdiemen aus. Zum Schutz des angrenzenden Waldstücks wurde eine Riegelstellung aufgebaut und das nördlich gelegene Feld bewässert. Aufgrund der günstigen Windrichtung wurde gemeinsam mit dem Eigentümer entschieden, den Diemen kontrolliert abbrennen zu lassen und eine Brandwache einzurichten. Die Feuerwehren aus Kochstedt, Mosigau und Alten übernahmen die Brandwache im Schichtbetrieb. Der Eigentümer stellte hierfür einen Wasserwagen mit rund 12.000 Litern Wasser bereit. Am Dienstagmorgen erfolgte eine erneute Begutachtung der Brandstelle. Im Einsatz waren 26 Einsatzkräfte mit 5 Fahrzeugen. Der Schaden wird auf rund 15.000 Euro geschätzt. Leon Ciudad Benitez ist seit dem Sommer beim DAHV. In unserer neuesten Folge des RAN 1 Biber Talks sprachen wir mit dem Kreisläufer darüber, wie er sich bisher in der neuen Stadt und im Verein zurechtfindet. Zudem ging es natürlich um die anstehende Partie in der Anhalt Arena. Dort wartet auf den 24-Jährigen niemand Geringeres als der VfL Lübeck-Schwartau, sein ehemaliger Verein.
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3: Herzlich willkommen zu einer weiteren Folge des RAN 1 Biber Talks. Und heute darf ich hier im Studio meinen Namensvetter begrüßen, Leon Ciudad Benitez vom DRV. Schön, dass du da bist.
4: Danke, dass ich hier sein darf.
3: Am Sonntag kommt mit dem VfL Lübeck-Schwartau dein ehemaliger Verein in die Anhalt Arena. Du kennst, denke ich mal, noch viele von den Spielern, du kennst den Trainer. Was erwartet ihr da für ein Spiel und was macht die Lübecker auch ja, so gut?
4: Also ich glaube, es wird sehr ein hitziges Spiel, vor allem weil sie sehr schnellen Handball spielen und auch guten Handball in letzter Zeit. Wir müssen einfach unsere Leistung zeigen und dann wird es ein ganz enges Duell aus meiner Sicht.
3: Ja, jetzt konntet ihr schon ein paar Mal in der Anhalt Arena vor heimischem Publikum auch gute Leistungen zeigen. Bisher gab es aber nur einen Heimsieg. Was muss aus deiner Sicht jetzt passieren am Sonntag, damit wir ja, die Punkte auch in Dessau bleiben?
4: Ich glaube einfach weiter auf unsere Stärken vertrauen. Wir haben das super gemacht in der Abwehr. Im Angriff fehlen uns noch die letzten Prozente, aber wenn wir das die Fehler abstellen, dann kommen die ersten Punkte endlich rein.
3: Ja, und wir haben es ja schon angesprochen so ein bisschen. Es ist jetzt dein ehemaliger Verein, der in die Anhalt Arena kommt. 4 Jahre warst du dort, bist auch in Lübeck geboren. Im Sommer bist du jetzt nach Dessau gekommen. Wie lief das bisher? Wie hast du dich so in die Mannschaft integriert? Wie gefällt es dir auch hier?
4: Also ich habe mich super eingelebt mit meiner Freundin hier zusammen. Das ist also top. Alleine wäre es, glaube ich, ein bisschen anders gewesen. Aber dadurch, dass wir jetzt zu zweit sind, machen wir uns hier eine schöne Zeit und genießen das auch auf jeden Fall.
3: Und wie sieht's ja mit der Mannschaft und mit dem Team aus? Wie verstehst du dich mit allen so?
4: Super, alle offen. Also ich verstehe mich mit allen wirklich sehr gut und kann mit allen reden über alles. Ja, das ist also wirklich top hier.
3: Hast du vielleicht noch ja persönliche Ziele, die du jetzt noch erreichen willst im Sport?
4: Klar, ich persönlich möchte mich immer weiterentwickeln, Tag für Tag und irgendwann dann vielleicht wieder ganz oben angreifen, Richtung erste Liga, ist mein großes Ziel und ja, zu den Top-Kreisläufern aus ganz Deutschland oder der Welt sogar gehören.
3: Okay, ja, dann wünsche ich dir dabei natürlich ganz viel Erfolg und vor allem natürlich auch erstmal am Sonntag ganz viel Erfolg beim Spiel gegen den VfL Lübeck-Schwartau und ja, danke dir, dass du uns heute hier besucht hast.
4: Danke auch. Danke, dass ich hier sein darf.
3: Ja, und Sie lade ich natürlich auch wieder recht herzlich ein, am Sonntag in der Anhalt Arena mit dabei zu sein und den DRV beim Spiel gegen den VfL Lübeck-Schwartau kräftig zu unterstützen.
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0: Donnerstag, dem 8. Oktober, findet um 17 Uhr im Museum für Stadtgeschichte Dessau ein öffentlicher Vortrag mit dem Titel Zwischen Diktatur und Aufbruch: Die anhaltische Polizei in den 1920ern und den frühen 1930ern statt. Mit dem Ende des Ersten Weltkriegs und dem Zusammenbruch des Deutschen Kaiserreichs stand auch die Polizei in Anhalt vor der Aufgabe, sich neu zu organisieren. Der Vortrag beleuchtet zunächst, wie dieser Umbruch gestaltet wurde und welche Veränderungen sich darüber hinaus für die Polizei ergaben. Darüber hinaus geht es um die Herausforderungen für die öffentliche Sicherheit in der politisch aufgeheizten Atmosphäre der 1920er Jahre. Welche Aufgaben hatte die damalige anhaltische Polizei und wie war sie organisiert? Ein weiterer Schwerpunkt liegt auf der Zeit unmittelbar nach der Machtübernahme der NSDAP. Dabei wird der Frage nachgegangen, wie sich die zuvor republikanisch-demokratisch geprägte Polizei innerhalb kurzer Zeit zu einem Instrument der nationalsozialistischen Einparteiherrschaft wandelte. Und das waren die aktuellen Nachrichten von zeitnah hier auf RAN 1. Jetzt folgt noch das Wetter sowie die Meldungen aus der Region. Morgen begrüßt Sie mein Kollege Leon Huja. Bis dahin haben Sie eine schöne Zeit und auf Wiedersehen.
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1: Über den gesamten Tag hinweg bleibt das Wetter sonnig und klar. Die Temperaturen erreichen Höchstwerte von bis zu 23 Grad. Dabei weht eine schwache Brise aus südöstlicher Richtung. Gegen Abend kühlt es allmählich ab und die Temperaturen sinken auf etwa 8 Grad.
4: 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Die Wohnstättengenossenschaft Bitterfeld-Wolfen, kurz WSG, hat am 16. September den Umbau ihrer Geschäftsstelle eingeweiht. Die im Jahre 1892 erbaute Gründerzeitvilla steht schon seit längerem unter Denkmalschutz, weswegen eine Sanierung ihre Herausforderungen mit sich zog. Zusammen mit mehreren Handwerksunternehmen und vielen weiteren Beteiligten darf sich die WSG auch nach 20 Jahren vor Ort auf die nächsten 134 Jahre freuen.
5: Im Wesentlichen haben sich die Sanierungsarbeiten auf die Gebäudehülle gerichtet. Ja, wir haben das Dach erneuert, die gesamte Fassade wurde überarbeitet, die straßenseitigen Fensterfronten im Originalzustand wiederhergestellt. Dazu gehörte auch, einen später angebauten Balkon abzureißen und die Fassade wieder neu zu schließen. Und mit der Förderung, der Städtebauförderung des Landes Sachsen-Anhalt,

0: Und der Bundesrepublik Deutschland ist es uns am Ende auch gelungen, einen barrierefreien Zugang zu unserem Haus herzustellen mit einem eigens angebauten Aufzug, der die Treppenhöhe hier sozusagen für den Eingang überwindet. Und das finden wir ist eine gute Botschaft auch an alle Menschen, die, ob sie mit dem Kinderwagen kommen oder mit dem Rollstuhl oder mit anderen Behinderungen, dass sie unsere Geschäftsstelle über den gleichen Eingang erreichen können, wie das die Menschen ohne Behinderung tun.
1: Bei dem Umbau ist die Struktur der Villa, die im Landhausstil errichtet wurde, unverändert geblieben. Neben Aufräumarbeiten im Keller und Dachboden wurde das gesamte Haus während den Sanierungsarbeiten im Sinne des Denkmalschutzes gründlich aufgearbeitet. Abgesehen von einigen kleinen Reparaturen im Laufe der Jahre sah man dem Haus seine jahrhundertalte Geschichte an.
0: Im Wesentlichen haben sich die Sanierungsarbeiten auf die Gebäudehülle gerichtet. Ja, wir haben das Dach erneuert, die gesamte Fassade wurde überarbeitet, die straßenseitigen Fensterfronten im Originalzustand wiederhergestellt. Dazu gehörte auch, einen später angebauten Balkon abzureißen und die Fassade wieder neu zu schließen. Und mit der Förderung, der Städtebauförderung des Landes Sachsen-Anhalt und der Bundesrepublik Deutschland ist es uns am Ende auch gelungen, einen barrierefreien Zugang zu unserem Haus herzustellen mit einem eigens angebauten Aufzug, der die Treppenhöhe hier sozusagen für den Eingang überwindet. Und das finden wir ist eine gute Botschaft auch an alle Menschen, die, ob sie mit dem Kinderwagen kommen oder mit dem Rollstuhl oder mit anderen Behinderungen, dass sie unsere Geschäftsstelle über den gleichen Eingang erreichen können, wie das die Menschen ohne Behinderung tun.
1: Zu den rund 100 Gästen zählten vor allem die Menschen, die bei der Sanierung geholfen haben. Handwerksunternehmen, aber auch ehemalige Mitarbeiter, Geschäftsfreunde, das Amateurtheater und Regionalfernsehen, lokale Vertreter der Politik und Verwaltung sowie weitere langjährige Partner der Genossenschaft waren bei der Eröffnung dabei. Um alle Beteiligten in der Villa zu verewigen, gab es eine Zeitkapsel vor Ort.
0: Der gängige Spruch lautet ja, es ist nie zu spät. Die Zeitkapsel wollen wir heute benutzen, um diesen Moment der Vollendung der denkmalgerechten Sanierung dieser Gründerzeitvilla einzufangen und in die Zukunft zu transportieren. Und die Idee ist, das Haus hat jetzt 134 Jahre hinter sich und wir schauen 134 Jahre in die Zukunft und an die Menschen, die denn dort leben und dieses Haus vielleicht nutzen, hoffentlich richten wir unsere Botschaft heute. Und alle unsere Gäste sind aufgerufen, sich zu beteiligen, indem sie einen kleinen Steckbrief, vielleicht ein Foto, das sie hier bei uns schießen können, mit reinwerfen. Und dann kommen ein paar Erinnerungsstücke an den heutigen Tag dazu, ein Brief an die Nachfahren in 134 Jahren. Und dann werden wir die Zeitkapsel hier aufbewahren, für jeden sichtbar. Also wir wollen sie nicht vergraben. Sie soll ja auch gefunden werden. Und da steht dann groß drauf, erst zu öffnen am 16. September 2160.
1: Die Gründe für die späte Sanierung der 134-jährigen Villa liegen vor allem darin, dass sich die WSG erst damit beschäftigen wollten, den Wohnungsbestand in Beschuss zu bringen und so erst an die Mieter zu denken, statt an die eigene Geschäftsstelle. Für die Zukunft gibt es schon weitere Pläne.
0: Also die Aufgaben, denen wir uns jetzt schon seit ungefähr 5 Jahren sehr intensiv widmen, ist die Instandsetzung leerfallender Wohnungen. Also nach wie vor haben wir sehr langfristige Mietverhältnisse, die aus unterschiedlichen Gründen dann immer wieder mal enden. Jemand zieht ins Seniorenheim, jemand ist verstorben, die Wohnung wird uns nach langer Nutzung zurückgegeben. Die überarbeiten wir dann grundhaft, um sie auch wieder an den Markt zu bringen. Und nach wie vor haben wir auch etwa 50 Wohnungen, die noch instand zu setzen sind, um sie auch dem Markt wieder zuzuführen. Und das ist aber bei beschränkten finanziellen Mitteln, also wir wollen uns da auch nicht überheben, eben eine Daueraufgabe, die wir jetzt schon seit 5 Jahren unternehmen und die mit Sicherheit auch durch die nächsten 3-4 Jahre laufen wird. Gleichzeitig überprüfen wir bestimmte Instandsetzungsleistungen, die vor 20 Jahren schon stattgefunden haben, wie dort der Zustand ist, wo auch wieder nachgearbeitet werden muss. Also Immobilienwirtschaft ist eine Daueraufgabe und wer ein Haus hat, weiß das, da ist immer was zu tun.
1: Auch in der Zukunft hat die WSG

0: SG einiges vor. Nach der gelungenen Sanierung der Geschäftsstelle soll der Blick nun wieder auf den Wohnungsbestand und die Mieter gerichtet werden. Die Lindenstraße 8 ist damit nicht nur für die kommenden Jahre gut aufgestellt, sondern bleibt auch ein Stück Bitterfelder Geschichte, das weitergeschrieben wird.
1: David gegen Goliath. So bezeichnete der erste FC Bitterfeld-Wolfen im Vorfeld ihre Begegnung mit dem VfL Halle 96. Im Achtelfinale des Landespokals trafen Verbands- und Oberligist aufeinander. Noch hinzu kommt, dass die Biwos sich in der bisherigen Saison nicht von der besten Seite zeigen. In Pokalspielen kann aber bekanntlicherweise alles passieren. Das Spiel beginnt rasant und man könnte fast denken, dass es hier spannend wird. In der vierten Minute bereits die erste Großchance der Heimmannschaft. Der VfL am Ball. Kurze Pässe, schlechte Ballannahmen und Chaos im Mittelfeld bringen den Ball nach rechts außen zu Mittmeier. Der kann durchlaufen. Gibt dann Waskowiak, kurz im Stottern, zieht ab, aber da ist der Keeper zur Stelle. Es fehlt auf den letzten Metern. Das war es jetzt aber erst einmal mit ernstzunehmenden Chancen. Erst knapp 30 Minuten später die nächste gefährliche Situation. Dieses Mal auf der Seite des FCs. Die Hallenser finden keine Lücken, bleiben aber kurz vorm 16er dran. Lorenz versucht's. Zieht ab, wird geblockt, Chaos kurz vorm Tor und Moroz zieht einen Gegenspieler einfach um. Foul mitten im 16er. Keine Frage, das gibt einen Elfmeter. Jakub Hoff traut sich ran. Er läuft, aber Latte. Bitterer Schuss. Das hätte das 1:0 sein müssen. Die erste Halbzeit endet nach etlichen Fehlpässen und verpatzten Chancen im 0:0 unentschieden. Der VfL zwar deutlich dominanter auf dem Feld, es erinnert hier jedoch eher an David gegen David. Goliath ist anscheinend zu Hause geblieben. Das scheinen die Hallenser aber auch bemerkt zu haben. Nicht einmal 30 Sekunden nach Anpfiff. Einwurf für Halle. Weiter Pass an Kurti. Die Gastgeber nicht in Position. Der erste wird geblockt, nochmal und Azumanian steht bereit. Endlich das erste Tor in der 46. Minute. 0:1 für den VfL. Wie schon in der ersten Hälfte waren auch hier nach den ersten 5 Minuten erstmal keine ernstzunehmenden Chancen zu sehen. Einwurf in der 80. Spielminute. Es dauert nicht lange und der VfL wieder am Ball. Zum Foul von Senjura gibt der unparteiische Vorteil und vorfliegt der Ball. Läuft, passt und Mehoff knallt ihn ins Tor. Durch die Beine des Keepers, schöner Abschluss. Mit diesem Ergebnis von 0:2 gewinnt der VfL Halle 96 das Spiel und zieht somit in das Viertelfinale des Landespokals ein. Ein klar verdienter Sieg, trotzdem hätte er schöner laufen können.
2: Gar nicht gut lief die erste Halbzeit. Da waren wir ganz weit weg von dem, was wir spielen wollten. Waren wir zu langsam im Passen, zu langsam im Laufen, zu langsam die Räume zu besetzen. Auch im Kopf zu langsam, ein Stück weit, auf jeden Fall. Zweite Halbzeit haben wir dann ein bisschen angepasst, beziehungsweise in der Halbzeit. Und dann glaube ich, dass wir die zweite Halbzeit dann schon, wir hätten vielleicht auch eins mehr machen müssen hinten raus. Aber war eine schwere Geburt. So, viel Arbeit liegt vor uns. Ich bin jetzt anderthalb Wochen da. Und dann bereiten wir uns jetzt gut auf Meuselwitz vor, aufs Spitzenspiel. Und dann werden wir schauen.
1: Das war es jetzt für die Bitterfeld-Wolfener. Sie waren das letzte Team ihres Landkreises. Jetzt geht es für sie wieder zurück in den Kampf um den Klassenerhalt.

0: Hallo und herzlich willkommen zur neuesten Ausgabe von Zeitnah hier auf RAN 1. Am 6. Oktober trat der neu gewählte Landtag von Sachsen-Anhalt in Magdeburg zu seiner konstituierenden Sitzung zusammen. Im Mittelpunkt der ersten Sitzung stand die Wahl des neuen Landtagspräsidenten sowie die Bestimmung seiner Stellvertreter. In geheimer Wahl wurde Tobias Rausch von der AfD mit 48 von insgesamt 82 Stimmen zum neuen Landtagspräsidenten gewählt. Damit übernahm erstmals ein Politiker der AfD bundesweit das Amt eines Landtagspräsidenten. Im Anschluss wurden die Vizepräsidenten des Landtags gewählt. Hans-Thomas Till Schneider, ebenfalls AfD, erhielt 44 Ja-Stimmen und wurde damit zum Vize-Landtagspräsidenten gewählt. Auch Carsten Borchert wurde in das Amt eines Vize-Landtagspräsidenten gewählt. Der SPD-Kandidat, Professor Dr. Armin Willingmann, konnte sich hingegen nicht durchsetzen. Auf ihn entfielen 33 Ja-Stimmen, während 48 Abgeordnete gegen seine Wahl stimmten. Nach Abschluss der Wahlen stellte der neue Landtagspräsident Tobias Rausch die Konstituierung des Landtags von Sachsen-Anhalt für die 9. Wahlperiode fest. Anschließend wurde die erste Sitzung des neu gewählten Landtags geschlossen. Seit 2018 setzt der Kinderlebenslauf des Bundesverbands Kinderhospiz e.V. ein Zeichen für die Kinderhospizarbeit in Deutschland. Auch in diesem Jahr ist die Engelsfackel wieder unterwegs und machte am 22. September Halt in Dessau. Im ambulanten Kinder- und Jugendhospizdienst Lila Wolke wurde sie von einem Kinderhospizdienst aus Leipzig überreicht.
1: Für unheilbare kranke Kinder und Jugendliche und ihre Familien ist der Alltag oft eine besondere Herausforderung. Dabei Unterstützung bietet der ambulante Kinder- und Jugendhospizdienst Lila Wolke in Dessau.
2: In unserem ambulanten Kinder- und Jugendhospizdienst sagt eigentlich im Prinzip schon der Name, wir begleiten Familien, deren Kinder lebensverkürzte Diagnosen erhalten haben. Wir begleiten die Geschwisterkinder, insofern vorhanden, wenn jemand aus der Familie verstorben ist. Wir begleiten ebenfalls in Situationen, wenn Elternteile verstorben sind und in allen anderen schweren Angelegenheiten rund um das Thema Sterben, Tod und Trauer.
1: Die engagierten Familienbegleiter schenken Zeit, hören zu und begleiten die Familien während der Erkrankung. Wenn Eltern eine Auszeit benötigen, kümmern sie sich um das erkrankte Kind oder den Jugendlichen und sorgen so für Entlastung. Am 22. September konnten Besucher beim Tag der offenen Tür die Arbeit der Lila Wolke kennenlernen, mit den Mitarbeitenden ins Gespräch kommen und sich über die Angebote informieren.
2: Auf alle Fälle über unsere Angebote, die wir hier vorhalten im Kinder- und Jugendhospizdienst Lila Wolke. Sie können sich die Räumlichkeiten anschauen, denn die sind nämlich neu. Seit dem vergangenen Jahr sind wir hier in diesen Räumlichkeiten. Und unter anderem können Sie Ehrenamtliche kennenlernen.
1: Doch nicht nur in Dessau wird Kinderhospizarbeit geleistet.

0: geleistet. Bundesweit engagieren sich zahlreiche Menschen ehrenamtlich für betroffene Familien. Darauf macht auch der Kinderlebenslauf des Bundesverbands Kinderhospiz e.V. aufmerksam. Im Mittelpunkt steht die sogenannte Engelsfackel, die von Station zu Station weitergegeben wird.
1: Die Route geht im Prinzip durch ganz Deutschland und ist jetzt auch immer alle 2 Jahre quasi, ist dieser bundesweite Kinderlebenslauf auch aktiv, auch aufmerksam zu machen für die Kinder- und Hospizarbeit natürlich. Und dieses Jahr ist natürlich auch Schweiz und Österreich mit dabei und geht so ein bisschen quer durch Deutschland.
0: Gespannt warteten die Mitarbeitenden und Besucher auf die Fackel, die an diesem Tag aus Leipzig vom Kinderhospiz Bärenherz nach Dessau gebracht wurde. Nach rund 9 Stunden unterwegs konnte sie schließlich übergeben werden. Am nächsten Tag ging die Reise weiter nach Brandenburg an der Havel.
1: Unterwegs sind wir unterschiedlicher Natur. Wir sind zu Fuß, also wir sind Hobbyläufer unter anderem. Wir haben auch Radfahrbegleitung dabei. Heute haben wir auch erfahren, dass auch wie so eine Pferdestaffel dabei ist. Es ist immer von Jahr zu Jahr unterschiedlich. Und morgen wird es so aussehen, dass unsere Radfahrer einen Teil der Strecke übernehmen. Das heißt, sie nehmen die ersten 52, 53 Kilometer mit dem Rad. Und in Bad Belzig wird dann quasi getauscht und dann die restlichen 42 Kilometer werden wir dann zu Fuß aufgeteilt unter 5 Läufern das dann absolvieren.
0: Mehr als 6 Monate ist die Engelsfackel durch Deutschland unterwegs. Dabei legt sie eine Strecke von über 7000 Kilometern zurück. Für die Teilnehmenden ist der Lauf ein Zeichen für Engagement und die Bereitschaft, Familien in schwierigen Zeiten zu unterstützen.
1: Wir machen auch des Öfteren solche Läufe, also nicht nur das Kinder- und Jugendhospiz, sondern auch das Anhalt-Hospiz selber, was ja, denke ich mal, auch so zusammengehört, machen auch verschiedene Läufe und wie so Wettkämpfe, quasi auch unter anderem mit Spendengeldern zu sammeln. Und das ist eigentlich auch so ein Herzensprojekt von uns, weil wir sowas halt sehr gerne machen. Es ist jetzt unabhängig, ob wir das jetzt für Tiere machen, was wir auch gut unterstützen in der Hinsicht, oder halt jetzt für Kinder- und Jugendhospizarbeit. Weil das, denke ich, ist schon eine Sache, was auch menschlich sehr auch mitnimmt, auch für die Familienmitglieder. Und dadurch ist es ja auch nochmal so eine kleine Unterstützung und Halt und was man so mitgeben kann. Und deswegen ist das für uns auch als Läufer und auch als Team ganz, ganz doll wichtig. Und auch natürlich Annette und die Lila Wolke zu unterstützen.
0: Die Lila Wolke ist eine von mehr als 130 Stationen entlang der Route und stolz darauf, Teil dieser besonderen Aktion zu sein.
2: Also das Ziel des Ganzen und auch zugleich die Bedeutung für die Lila Wolke ist eben das, dass wir eine Öffentlichkeit auf betroffene Familien auch aufmerksam machen können und zugleich auf Hilfe- und Unterstützungssysteme verweisen können. In diesem Sinne die Angebote für unseren ambulanten Kinder- und Jugendhospizdienst.
0: Noch bis zum 11. Oktober ist die Engelsfackel unterwegs. Traditionell endet die Reise mit ihrer Ankunft im Europapark. Ausstellung erinnert an Helmut Schmidt. Der 3. Oktober erinnert an die Wiedervereinigung Deutschlands und steht für Einheit, Freiheit und Demokratie. Passend zum Tag der Deutschen Einheit zeigte das Mitmachlokal in der Kavalierstraße die Gedenkausstellung Mut zur Zukunft, Demokratie bewahren. Bei der Eröffnung war auch der SPD-Bundestagsabgeordnete Martin Kröber zu Gast. 7 Künstler präsentieren hier verschiedene Werke über Helmut Schmidt. Die Ausstellung verbindet unterschiedliche Stilrichtungen wie Expressionismus, Realismus und Kubismus. Helmut Schmidt war SPD-Politiker und der 5. Bundeskanzler Deutschlands. Er gehörte zu den prägenden Persönlichkeiten der deutschen Nachkriegsgeschichte. Die Ausstellung erinnert an sein politisches Wirken und die Bedeutung demokratischer Werte. Seit dem 28. April tourt die Ausstellung durch Deutschland und ist bis 2027 in verschiedenen Städten zu sehen. In Dessau kann sie noch bis zum 25. Oktober besucht werden. In einer zukünftigen Zeitnah-Ausgabe werden wir von RAN 1 noch einmal ausführlicher über die Vernissage berichten.
3: Die Feuerwehren der Stadt Dessau-Roßlau wurden am Montag, dem 5. Oktober um 18.17 Uhr zu einem brennenden Strohdiemen zwischen Kochstedt und Mosigau alarmiert. Beim Eintreffen der Einsatzkräfte stand bereits etwa die Hälfte des Diemens in Flammen. Trotz eines ersten Löschversuchs breitete sich das Feuer innerhalb weniger Minuten auf den gesamten Strohdiemen aus. Zum Schutz des angrenzenden Waldstücks wurde eine Riegelstellung aufgebaut und das nördlich gelegene Feld bewässert. Aufgrund der günstigen Windrichtung wurde gemeinsam mit dem Eigentümer entschieden, den Diemen kontrolliert abbrennen zu lassen und eine Brandwache einzurichten. Die Feuerwehren aus Kochstedt, Mosigau und Alten übernahmen die Brandwache im Schichtbetrieb. Der Eigentümer stellte hierfür einen Wasserwagen mit rund 12.000 Litern Wasser bereit. Am Dienstagmorgen erfolgte eine erneute Begutachtung der Brandstelle. Im Einsatz waren 26 Einsatzkräfte mit 5 Fahrzeugen. Der Schaden wird auf rund 15.000 Euro geschätzt. Leon Ciudad Benitez ist seit dem Sommer beim DRHV. In unserer neuesten Folge des RAN 1 Biber-Talks sprachen wir mit dem Kreisläufer darüber, wie er sich bisher in der neuen Stadt und im Verein zurechtfindet. Zudem ging es natürlich um die anstehende Partie in der Anhalt Arena. Dort wartet auf den 24-Jährigen niemand Geringeres als der VfL Lübeck-Schwartau, sein ehemaliger Verein.
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5: Herzlich willkommen zu einer weiteren Folge des RAN 1 Biber Talks. Und heute darf ich hier im Studio meinen Namensvetter begrüßen, Leon Ciudad Benitez vom DRV. Schön, dass du da bist.
6: Danke, dass ich hier sein darf.
5: Am Sonntag kommt mit dem VfL Lübeck-Schwartau, dein ehemaliger Verein, in die Anhalt Arena. Du kennst, denke ich mal, noch viele von den Spielern, du kennst den Trainer. Was erwartet ihr da für ein Spiel und was macht die Lübecker auch ja, so gut?
6: Also ich glaube, es wird sehr ein hitziges Spiel, vor allem weil sie sehr schnellen Handball spielen und auch guten Handball in letzter Zeit. Wir müssen einfach unsere Leistung zeigen und dann wird das ein ganz enges Duell aus meiner Sicht.
5: Mhm. Ja, jetzt konntet ihr schon ein paar Mal in der Anhalt Arena vor heimischem Publikum auch gute Leistungen zeigen. Bisher gab es aber nur einen Heimsieg. Was muss aus deiner Sicht jetzt passieren am Sonntag, damit wir ja, die Punkte auch in Dessau bleiben?
6: Ich glaube einfach weiter auf unsere Stärken vertrauen. Wir haben das super gemacht in der Abwehr. Im Angriff fehlen uns noch die letzten Prozente, aber wenn wir das die Fehler abstellen, dann kommen die ersten Punkte endlich rein.
5: Ja, und wir haben es ja schon angesprochen so ein bisschen. Es ist jetzt dein ehemaliger Verein, der in die Anhalt Arena kommt. 4 Jahre warst du dort, bist auch in Lübeck geboren. Im Sommer bist du jetzt nach Dessau gekommen. Wie lief das bisher? Wie hast du dich so in die Mannschaft integriert? Wie gefällt es dir auch hier?
6: Also ich habe mich super eingelebt mit meiner Freundin hier zusammen. Das ist also top. Alleine wäre es, glaube ich, ein bisschen anders gewesen. Aber dadurch, dass wir jetzt zu zweit sind, machen wir uns hier eine schöne Zeit und genießen das auch auf jeden Fall.
5: Und wie sieht es ja, mit der Mannschaft und mit dem Team aus? Wie verstehst du dich mit allen so?
6: Super, alle offen. Also ich verstehe mich mit allen wirklich sehr gut und kann mit allen reden über alles. Ja, das ist also wirklich top hier.
5: Hast du vielleicht noch ja, persönliche Ziele, die du jetzt noch erreichen willst im Sport?
6: Klar, ich persönlich möchte mich immer weiterentwickeln, Tag für Tag und irgendwann dann vielleicht wieder ganz oben angreifen, Richtung erste Liga, ist mein großes Ziel und ja, zu den Top-Kreisläufern aus ganz Deutschland oder der Welt sogar gehören.
5: Okay, ja, dann wünsche ich dir dabei natürlich ganz viel Erfolg und vor allem natürlich auch erstmal am Sonntag ganz viel Erfolg beim Spiel gegen den VfL Lübeck-Schwartau und ja, danke dir, dass du uns heute hier besucht hast.
6: Danke auch. Danke, dass ich hier sein darf.
5: Ja, und Sie lade ich natürlich auch wieder recht herzlich ein, am Sonntag in der Anhalt Arena mit dabei zu sein und den DRV beim Spiel gegen den VfL Lübeck-Schwartau kräftig zu unterstützen.
3: Am Donnerstag, dem 8. Oktober, findet um 17 Uhr im Museum für Stadtgeschichte Dessau ein öffentlicher Vortrag mit dem Titel »Zwischen Diktatur und Aufbruch – Die anhaltische Polizei in den 1920ern und den frühen 1930ern« statt. Mit dem Ende des Ersten Weltkriegs und dem Zusammenbruch des Deutschen Kaiserreichs stand auch die Polizei in Anhalt vor der Aufgabe, sich neu zu organisieren. Der Vortrag beleuchtet zunächst, wie dieser Umbruch gestaltet wurde und welche Veränderungen sich darüber hinaus für die Polizei ergaben. Darüber hinaus geht es um die Herausforderungen für die öffentliche Sicherheit in der politisch aufgeheizten Atmosphäre der 1920er Jahre. Welche Aufgaben hatte die damalige anhaltische Polizei und wie war sie organisiert? Ein weiterer Schwerpunkt liegt auf der Zeit unmittelbar nach der Machtübernahme der NSDAP. Dabei wird der Frage nachgegangen, wie sich die zuvor republikanisch-demokratisch geprägte Polizei innerhalb kurzer Zeit zu einem Instrument der nationalsozialistischen Einparteiherrschaft wandelte. Und das waren die aktuellen Nachrichten von zeitnah hier auf Ran 1. Jetzt folgt noch das Wetter sowie die Meldungen aus der Region. Morgen begrüßt Sie mein Kollege Leon Huja. Bis dahin haben Sie eine schöne Zeit und auf Wiedersehen.
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4: Über den gesamten Tag hinweg bleibt das Wetter sonnig und klar. Die Temperaturen erreichen Höchstwerte von bis zu 23 Grad. Dabei weht eine schwache Brise aus südöstlicher Richtung. Gegen Abend kühlt es allmählich ab und die Temperaturen sinken auf etwa 8 Grad.
8: Die Lindenstraße 8 in Bitterfeld feiert. Die Wohnstättengenossenschaft Bitterfeld-Wolfen, kurz WSG, hat am 16. September den Umbau ihrer Geschäftsstelle eingeweiht. Die im Jahre 1892 erbaute Gründerzeitvilla steht schon seit längerem unter Denkmalschutz, weswegen eine Sanierung ihre Herausforderungen mit sich zog. Zusammen mit mehreren Handwerksunternehmen und vielen weiteren Beteiligten darf sich die WSG auch nach 20 Jahren vor Ort auf die nächsten 134 Jahre freuen.
9: Im Wesentlichen haben sich die Sanierungsarbeiten auf die Gebäudehülle gerichtet. Ja, wir haben das Dach erneuert, die gesamte Fassade wurde überarbeitet, die straßenseitigen Fensterfronten im Originalzustand wiederhergestellt. Dazu gehörte auch, einen später angebauten Balkon abzureißen und die Fassade wieder neu zu schließen. Und mit der Förderung, der Städtebauförderung des Landes Sachsen-Anhalt.

0: im Sinne des Denkmalschutzes gründlich aufgearbeitet. Abgesehen von einigen kleinen Reparaturen im Laufe der Jahre sah man dem Haus seine jahrhundertalte Geschichte an.
1: Im Wesentlichen haben sich die Sanierungsarbeiten auf die Gebäudehülle gerichtet. Ja, wir haben das Dach erneuert, die gesamte Fassade wurde überarbeitet, die straßenseitigen Fensterfronten im Originalzustand wiederhergestellt. Dazu gehörte auch, einen später angebauten Balkon abzureißen und die Fassade wieder neu zu schließen. Und mit der Förderung, der Städtebauförderung des Landes Sachsen-Anhalt und der Bundesrepublik Deutschland ist es uns am Ende auch gelungen, einen barrierefreien Zugang zu unserem Haus herzustellen mit einem eigens angebauten Aufzug, der die Treppenhöhe hier sozusagen für den Eingang überwindet. Und das finden wir ist eine gute Botschaft auch an alle Menschen, die, ob sie mit dem Kinderwagen kommen oder mit dem Rollstuhl oder mit anderen Behinderungen, dass sie unsere Geschäftsstelle über den gleichen Eingang erreichen können, wie das die Menschen ohne Behinderung tun.
0: Zu den rund 100 Gästen zählten vor allem die Menschen, die bei der Sanierung geholfen haben. Handwerksunternehmen, aber auch ehemalige Mitarbeiter, Geschäftsfreunde, das Amateurtheater und Regionalfernsehen, lokale Vertreter der Politik und Verwaltung sowie weitere langjährige Partner der Genossenschaft waren bei der Eröffnung dabei. Um alle Beteiligten in der Villa zu verewigen, gab es eine Zeitkapsel vor Ort.
1: Der gängige Spruch lautet ja, es ist nie zu spät. Die Zeitkapsel wollen wir heute benutzen, um diesen Moment der Vollendung der denkmalgerechten Sanierung dieser Gründerzeitvilla einzufangen und in die Zukunft zu transportieren. Und die Idee ist, das Haus hat jetzt 134 Jahre hinter sich und wir schauen 134 Jahre in die Zukunft und an die Menschen, die denn dort leben und dieses Haus vielleicht nutzen, hoffentlich richten wir unsere Botschaft heute. Und alle unsere Gäste sind aufgerufen, sich zu beteiligen, indem sie einen kleinen Steckbrief, vielleicht ein Foto, das sie hier bei uns schießen können, mit reinwerfen. Und dann kommen ein paar Erinnerungsstücke an den heutigen Tag dazu, ein Brief an die Nachfahren in 134 Jahren. Und dann werden wir die Zeitkapsel hier aufbewahren, für jeden sichtbar. Also wir wollen sie nicht vergraben. Sie soll ja auch gefunden werden. Und da steht dann groß drauf, erst zu öffnen am 16. September 2160.
0: Die Gründe für die späte Sanierung der 134-jährigen Villa liegen vor allem darin, dass sich die WSG erst damit beschäftigen wollten, den Wohnungsbestand in Beschuss zu bringen und so erst an die Mieter zu denken, statt an die eigene Geschäftsstelle. Für die Zukunft gibt es schon weitere Pläne.
1: Also die Aufgaben, denen wir uns jetzt schon seit ungefähr 5 Jahren sehr intensiv widmen, ist die Instandsetzung leerfallender Wohnungen. Also nach wie vor haben wir sehr langfristige Mietverhältnisse, die aus unterschiedlichen Gründen dann immer wieder mal enden. Jemand zieht ins Seniorenheim, jemand ist verstorben, die Wohnung wird uns nach langer Nutzung zurückgegeben. Die überarbeiten wir dann grundhaft, um sie auch wieder an den Markt zu bringen. Und nach wie vor haben wir auch etwa 50 Wohnungen, die noch instand zu setzen sind, um sie auch dem Markt wieder zuzuführen. Und das ist aber bei beschränkten finanziellen Mitteln, also wir wollen uns da auch nicht überheben, eben eine Daueraufgabe, die wir jetzt schon seit 5 Jahren unternehmen und die mit Sicherheit auch durch die nächsten 3, 4 Jahre laufen wird. Gleichzeitig überprüfen wir bestimmte Instandsetzungsleistungen, die vor 20 Jahren schon stattgefunden haben, wie dort der Zustand ist, wo auch wieder nachgearbeitet werden muss. Also Immobilienwirtschaft ist eine Daueraufgabe und wer ein Haus hat, weiß das, da ist immer was zu tun.
0: Auch in der Zukunft hat die WSG einiges vor. Nach der gelungenen Sanierung der Geschäftsstelle soll der Blick nun wieder auf den Wohnungsbestand und die Mieter gerichtet werden. Die Lindenstraße 8 ist damit nicht nur für die kommenden Jahre gut aufgestellt, sondern bleibt auch ein Stück Bitterfelder Geschichte, das weitergeschrieben wird.
2: David gegen Goliath. So bezeichnete der erste FC Bitterfeld-Wolfen im Vorfeld ihre Begegnung mit dem VfL Halle 96. Im Achtelfinale des Landespokals trafen Verbands- und Oberligist aufeinander. noch in

0: Hinzu kommt, dass die Biwos sich in der bisherigen Saison nicht von der besten Seite zeigen. In Pokalspielen kann aber bekanntlicherweise alles passieren. Das Spiel beginnt rasant und man könnte fast denken, dass es hier spannend wird. In der vierten Minute bereits die erste Großchance der Heimmannschaft. Der VfL am Ball. Kurze Pässe, schlechte Ballannahmen und Chaos im Mittelfeld bringen den Ball nach rechts außen zu Mittmeier. Der kann durchlaufen. Gibt dann Waskowiak, kurz im Stottern, zieht ab, aber da ist der Keeper zur Stelle. Es fehlt auf den letzten Metern. Das war es jetzt aber erst einmal mit ernstzunehmenden Chancen. Erst knapp 30 Minuten später die nächste gefährliche Situation. Dieses Mal auf der Seite des FCs. Die Hallenser finden keine Lücken, bleiben aber kurz vorm 16er dran. Lorenz versucht's. Zieht ab, wird geblockt, Chaos kurz vorm Tor und Moroz zieht einen Gegenspieler einfach um. Foul mitten im 16er. Keine Frage, das gibt einen Elfmeter. Jakub Hoff traut sich ran. Er läuft, aber Latte. Bitterer Schuss. Das hätte das 1:0 sein müssen. Die erste Halbzeit endet nach etlichen Fehlpässen und verpatzten Chancen im 0:0 unentschieden. Der VfL zwar deutlich dominanter auf dem Feld, es erinnert hier jedoch eher an David gegen David. Goliath ist anscheinend zu Hause geblieben. Das scheinen die Hallenser aber auch bemerkt zu haben. Nicht einmal 30 Sekunden nach Anpfiff. Einwurf für Halle. Weiter Pass an Kurti. Die Gastgeber nicht in Position. Der erste wird geblockt, nochmal und Azumanian steht bereit. Endlich das erste Tor in der 46. Minute. 0:1 für den VfL. Wie schon in der ersten Hälfte waren auch hier nach den ersten 5 Minuten erstmal keine ernstzunehmenden Chancen zu sehen. Einwurf in der 80. Spielminute. Es dauert nicht lange und der VfL wieder am Ball. Zum Foul von Senjura gibt der unparteiische Vorteil und vorfliegt der Ball. Läuft, passt und Mihoff knallt ihn ins Tor. Durch die Beine des Keepers, schöner Abschluss. Mit diesem Ergebnis von 0:2 gewinnt der VfL Halle 96 das Spiel und zieht somit in das Viertelfinale des Landespokals ein. Ein klar verdienter Sieg, trotzdem hätte er schöner laufen können.
1: Gar nicht gut lief die erste Halbzeit. Da waren wir ganz weit weg von dem, was wir spielen wollten. Waren wir zu langsam im Passen, zu langsam im Laufen, zu langsam die Räume zu besetzen. Auch im Kopf zu langsam, ein Stück weit, auf jeden Fall. Zweite Halbzeit haben wir dann ein bisschen angepasst, beziehungsweise in der Halbzeit. Und dann glaube ich, dass wir die zweite Halbzeit dann schon, wir hätten vielleicht auch eins mehr machen müssen hinten raus. Aber war eine schwere Geburt. So, viel Arbeit liegt vor uns. Ich bin jetzt anderthalb Wochen da. Und dann bereiten wir uns jetzt gut auf Meuselwitz vor, aufs Spitzenspiel. Und dann werden wir schauen.
0: Das war es jetzt für die Bitterfeld-Wolfener. Sie waren das letzte Team ihres Landkreises. Jetzt geht es für sie wieder zurück in den Kampf um den Klassenerhalt.

0: Hallo und herzlich willkommen zur neuesten Ausgabe von Zeitnah hier auf RAN 1. Am 6. Oktober trat der neu gewählte Landtag von Sachsen-Anhalt in Magdeburg zu seiner konstituierenden Sitzung zusammen. Im Mittelpunkt der ersten Sitzung stand die Wahl des neuen Landtagspräsidenten sowie die Bestimmung seiner Stellvertreter. In geheimer Wahl wurde Tobias Rausch von der AfD mit 48 von insgesamt 82 Stimmen zum neuen Landtagspräsidenten gewählt. Damit übernahm erstmals ein Politiker der AfD bundesweit das Amt eines Landtagspräsidenten. Im Anschluss wurden die Vizepräsidenten des Landtags gewählt. Hans-Thomas Till Schneider, ebenfalls AfD, erhielt 44 Ja-Stimmen und wurde damit zum Vize-Landtagspräsidenten gewählt. Auch Carsten Borchert wurde in das Amt eines Vize-Landtagspräsidenten gewählt. Der SPD-Kandidat, Professor Dr. Armin Willingmann, konnte sich hingegen nicht durchsetzen. Auf ihn entfielen 33 Ja-Stimmen, während 48 Abgeordnete gegen seine Wahl stimmten. Nach Abschluss der Wahlen stellte der neue Landtagspräsident Tobias Rausch die Konstituierung des Landtags von Sachsen-Anhalt für die 9. Wahlperiode fest. Anschließend wurde die erste Sitzung des neu gewählten Landtags geschlossen. Seit 2018 setzt der Kinderlebenslauf des Bundesverbands Kinderhospiz e.V. ein Zeichen für die Kinderhospizarbeit in Deutschland. Auch in diesem Jahr ist die Engelsfackel wieder unterwegs und machte am 22. September Halt in Dessau. Im ambulanten Kinder- und Jugendhospizdienst Lila Wolke wurde sie von einem Kinderhospizdienst aus Leipzig überreicht.
1: Für unheilbare kranke Kinder und Jugendliche und ihre Familien ist der Alltag oft eine besondere Herausforderung. Dabei Unterstützung bietet der ambulante Kinder- und Jugendhospizdienst Lila Wolke in Dessau.
2: In unserem ambulanten Kinder- und Jugendhospizdienst sagt eigentlich im Prinzip schon der Name, wir begleiten Familien, deren Kinder lebensverkürzte Diagnosen erhalten haben. Wir begleiten die Geschwisterkinder, insofern vorhanden, wenn jemand aus der Familie verstorben ist. Wir begleiten ebenfalls in Situationen, wenn Elternteile verstorben sind und in allen anderen schweren Angelegenheiten rund um das Thema Sterben, Tod und Trauer.
1: Die engagierten Familienbegleiter schenken Zeit, hören zu und begleiten die Familien während der Erkrankung. Wenn Eltern eine Auszeit benötigen, kümmern sie sich um das erkrankte Kind oder den Jugendlichen und sorgen so für Entlastung. Am 22. September konnten Besucher beim Tag der offenen Tür die Arbeit der Lila Wolke kennenlernen, mit den Mitarbeitenden ins Gespräch kommen und sich über die Angebote informieren.
2: Auf alle Fälle über unsere Angebote, die wir hier vorhalten im Kinder- und Jugendhospizdienst Lila Wolke. Sie können sich die Räumlichkeiten anschauen, denn die sind nämlich neu. Seit dem vergangenen Jahr sind wir hier in diesen Räumlichkeiten. Und unter anderem können Sie Ehrenamtliche kennenlernen.
1: Doch nicht nur in Dessau wird Kinderhospizarbeit geleistet. Bundesweit engagieren sich zahlreiche Menschen ehrenamtlich für betroffene Familien. Darauf macht auch der Kinderlebenslauf des Bundesverbands Kinderhospiz e.V. aufmerksam. Im Mittelpunkt steht die sogenannte Engelsfackel, die von Station zu Station weitergegeben wird.
3: Die Route geht im Prinzip durch ganz Deutschland und ist jetzt auch immer alle 2 Jahre quasi ist dieser bundesweite Kinderlebenslauf auch aktiv, auch aufmerksam zu machen für die Kinder- und Hospizarbeit natürlich. Und dieses Jahr ist natürlich auch Schweiz und Österreich mit dabei und geht so ein bisschen quer durch Deutschland.

0: Gespannt warteten die Mitarbeitenden und Besucher auf die Fackel, die an diesem Tag aus Leipzig vom Kinderhospiz Bärenherz nach Dessau gebracht wurde. Nach rund 9 Stunden unterwegs konnte sie schließlich übergeben werden. Am nächsten Tag ging die Reise weiter nach Brandenburg an der Havel.
1: Unterwegs sind wir unterschiedlicher Natur. Wir sind zu Fuß, also wir sind Hobbyläufer unter anderem. Wir haben auch Radfahrbegleitung dabei. Heute haben wir auch erfahren, dass auch wie so eine Pferdestaffel dabei ist. Es ist immer von Jahr zu Jahr unterschiedlich. Und morgen wird es so aussehen, dass unsere Radfahrer einen Teil der Strecke übernehmen. Das heißt, sie nehmen die ersten 52, 53 Kilometer mit dem Rad. Und in Bad Belzig wird dann quasi getauscht und dann die restlichen 42 Kilometer werden wir dann zu Fuß aufgeteilt unter 5 Läufern das dann absolvieren.
0: Mehr als 6 Monate ist die Engelsfackel durch Deutschland unterwegs. Dabei legt sie eine Strecke von über 7000 Kilometern zurück. Für die Teilnehmenden ist der Lauf ein Zeichen für Engagement und die Bereitschaft, Familien in schwierigen Zeiten zu unterstützen.
1: Wir machen auch des Öfteren solche Läufe, also nicht nur das Kinder- und Jugendhospiz, sondern auch das Anhalt-Hospiz selber, was ja, denke ich mal, auch so zusammengehört, machen auch verschiedene Läufe und wie so Wettkämpfe, quasi auch unter anderem mit Spendengeldern zu sammeln. Und das ist eigentlich auch so ein Herzensprojekt von uns, weil wir sowas halt sehr gerne machen. Es ist jetzt unabhängig, ob wir das jetzt für Tiere machen, was wir auch gut unterstützen in der Hinsicht, oder halt jetzt für Kinder- und Jugendhospizarbeit. Weil das, denke ich, ist schon eine Sache, was auch menschlich sehr auch mitnimmt, auch für die Familienmitglieder. Und dadurch ist es ja auch nochmal so eine kleine Unterstützung und Halt und was man so mitgeben kann. Und deswegen ist das für uns auch als Läufer und auch als Team ganz, ganz dolle wichtig. Und auch natürlich Annette und die Lila Wolke zu unterstützen.
0: Die Lila Wolke ist eine von mehr als 130 Stationen entlang der Route und stolz darauf, Teil dieser besonderen Aktion zu sein.
2: Also das Ziel des Ganzen und auch zugleich die Bedeutung für die Lila Wolke ist eben das, dass wir eine Öffentlichkeit auf betroffene Familien auch aufmerksam machen können und zugleich auf Hilfe- und Unterstützungssysteme verweisen können, in diesem Sinne die Angebote für unseren ambulanten Kinder- und Jugendhospizdienst.
0: Noch bis zum 11. Oktober ist die Engelsfackel unterwegs. Traditionell endet die Reise mit ihrer Ankunft im Europapark. Ausstellung erinnert an Helmut Schmidt. Der 3. Oktober erinnert an die Wiedervereinigung Deutschlands und steht für Einheit, Freiheit und Demokratie. Passend zum Tag der Deutschen Einheit zeigte das Mitmachlokal in der Kavalierstraße die Gedenkausstellung Mut zur Zukunft, Demokratie bewahren. Bei der Eröffnung war auch der SPD-Bundestagsabgeordnete Martin Kröber zu Gast. 7 Künstler präsentieren hier verschiedene Werke über Helmut Schmidt. Die Ausstellung verbindet unterschiedliche Stilrichtungen wie Expressionismus, Realismus und Kubismus. Helmut Schmidt war SPD-Politiker und der 5. Bundeskanzler Deutschlands. Er gehörte zu den prägenden Persönlichkeiten der deutschen Nachkriegsgeschichte. Die Ausstellung erinnert an sein politisches Wirken und die Bedeutung demokratischer Werte. Seit dem 28. April tourt die Ausstellung durch Deutschland und ist bis 2027 in verschiedenen Städten zu sehen. In Dessau kann sie noch bis zum 25. Oktober besucht werden. In einer zukünftigen Zeitnah-Ausgabe werden wir von RAN 1 noch einmal ausführlicher über die Vernissage berichten.
3: Die Feuerwehren der Stadt Dessau-Roßlau wurden am Montag, dem 5. Oktober um 18.17 Uhr zu einem brennenden Strohdiemen zwischen Kochstedt und Mosigau alarmiert. Beim Eintreffen der Einsatzkräfte stand bereits etwa die Hälfte des Diemens in Flammen. Trotz eines ersten Löschversuchs breitete sich das Feuer innerhalb weniger Minuten auf den gesamten Strohdiemen aus. Zum Schutz des angrenzenden Waldstücks wurde eine Riegelstellung aufgebaut und das nördlich gelegene Feld bewässert. Aufgrund der günstigen Windrichtung wurde gemeinsam mit dem Eigentümer entschieden, den Diemen kontrolliert abbrennen zu lassen und eine Brandwache einzurichten. Die Feuerwehren aus Kochstedt, Mosigau und Alten übernahmen die Brandwache im Sichtschichtbetrieb. Der Eigentümer stellte hierfür einen Wasserwagen mit rund 12.000 Litern Wasser bereit. Am Dienstagmorgen erfolgte eine erneute Begutachtung der Brandstelle. Im Einsatz waren 26 Einsatzkräfte mit 5 Fahrzeugen. Der Schaden wird auf rund 15.000 Euro geschätzt. Leon Ciudad Benitez ist seit dem Sommer beim DRHV. In unserer neuesten Folge des RAN 1 Biber Talks sprachen wir mit dem Kreisläufer darüber, wie er sich bisher in der neuen Stadt und im Verein zurechtfindet. Zudem ging es natürlich um die anstehende Partie in der Anhalt Arena. Dort wartet auf den 24-Jährigen niemand Geringeres als der VfL Lübeck-Schwartau, sein ehemaliger Verein.
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5: Herzlich willkommen zu einer weiteren Folge des RAN 1 Biber Talks. Und heute darf ich hier im Studio meinen Namensvetter begrüßen, Leon Ciudad Benitez vom DRV. Schön, dass du da bist.
6: Danke, dass ich hier sein darf.
5: Am Sonntag kommt mit dem VfL Lübeck-Schwartau, dein ehemaliger Verein, in die Anhalt Arena. Du kennst, denke ich mal, noch viele von den Spielern, du kennst den Trainer. Was erwartet ihr da für ein Spiel und was macht die Lübecker auch so gut?
6: Also ich glaube, es wird sehr ein hitziges Spiel, vor allem weil sie sehr schnellen Handball spielen und auch guten Handball in letzter Zeit. Wir müssen einfach unsere Leistung zeigen und dann wird es ein ganz enges Duell aus meiner Sicht.
5: Mhm. Ja, jetzt konntet ihr schon ein paar Mal in der Anhalt Arena vor heimischem Publikum auch gute Leistungen zeigen. Bisher gab es aber nur einen Heimsieg. Was muss aus deiner Sicht jetzt passieren am Sonntag, damit mal die Punkte auch in Dessau bleiben?
6: Ich glaube einfach weiter auf unsere Stärken vertrauen. Wir haben das super gemacht in der Abwehr. Im Angriff fehlen uns noch die letzten Prozente, aber wenn wir das die Fehler abstellen, dann kommen die ersten Punkte endlich rein.
5: Und wir haben es ja schon angesprochen so ein bisschen. Es ist jetzt dein ehemaliger Verein, der in die Anhalt Arena kommt. 4 Jahre warst du dort, bist auch in Lübeck geboren. Im Sommer bist du jetzt nach Dessau gekommen. Wie lief das bisher? Wie hast du dich so in die Mannschaft integriert? Wie gefällt es dir auch hier?
6: Also ich habe mich super eingelebt mit meiner Freundin hier zusammen. Das ist also top. Alleine wäre es, glaube ich, ein bisschen anders gewesen. Aber dadurch, dass wir jetzt zu zweit sind, machen wir uns hier eine schöne Zeit und genießen das auch auf jeden Fall.
5: Und wie sieht es mit der Mannschaft und mit dem Team aus? Wie verstehst du dich mit allen so?
6: Super, alle offen. Also ich verstehe mich mit allen wirklich sehr gut und kann mit allen reden über alles. Ja, das ist also wirklich top hier.
5: Hast du vielleicht noch persönliche Ziele, die du jetzt noch erreichen willst im Sport?
6: Klar, ich persönlich möchte mich immer weiterentwickeln, Tag für Tag und irgendwann dann vielleicht wieder ganz oben angreifen, Richtung erste Liga, ist mein großes Ziel und zu den Top-Kreisläufern aus ganz Deutschland oder der Welt sogar gehören.
5: Okay, dann wünsche ich dir dabei natürlich ganz viel Erfolg und vor allem natürlich auch erstmal am Sonntag ganz viel Erfolg beim Spiel gegen den VfL Lübeck-Schwartau und danke dir, dass du uns heute hier besucht hast.
6: Danke auch. Danke, dass ich hier sein darf.
5: Ja, und Sie lade ich natürlich auch wieder recht herzlich ein, am Sonntag in der Anhalt Arena mit dabei zu sein und den DRV beim Spiel gegen den VfL Lübeck-Schwartau kräftig zu unterstützen.
3: Am Donnerstag, dem 8. Oktober, findet um 17 Uhr im Museum für Stadtgeschichte Dessau ein öffentlicher Vortrag mit dem Titel »Zwischen Diktatur und Aufbruch – Die anhaltische Polizei in den 1920ern und den frühen 1930ern« statt. Mit dem Ende des Ersten Weltkriegs und dem Zusammenbruch des Deutschen Kaiserreichs stand auch die Polizei in Anhalt vor der Aufgabe, sich neu zu organisieren. Der Vortrag beleuchtet zunächst, wie dieser Umbruch gestaltet wurde und welche Veränderungen sich darüber hinaus für die Polizei ergaben. Darüber hinaus geht es um die Herausforderungen für die öffentliche Sicherheit in der politisch aufgeheizten Atmosphäre der 1920er Jahre. Welche Aufgaben hatte die damalige anhaltische Polizei und wie war sie organisiert? Ein weiterer Schwerpunkt liegt auf der Zeit unmittelbar nach der Machtübernahme der NSDAP. Dabei wird der Frage nachgegangen, wie sich die zuvor republikanisch-demokratisch geprägte Polizei innerhalb kurzer Zeit zu einem Instrument der nationalsozialistischen Einparteiherrschaft wandelte. Und das waren die aktuellen Nachrichten von zeitnah hier auf RAN 1. Jetzt folgt noch das Wetter sowie die Meldungen aus der Region. Morgen begrüßt Sie mein Kollege Leon Huja. Bis dahin haben Sie eine schöne Zeit und auf Wiedersehen.
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4: Über den gesamten Tag hinweg bleibt das Wetter sonnig und klar. Die Temperaturen erreichen Höchstwerte von bis zu 23 Grad. Dabei weht eine schwache Brise aus südöstlicher Richtung. Gegen Abend kühlt es allmählich ab und die Temperaturen sinken auf etwa 8 Grad.
8: Die Lindenstraße 8 in Bitterfeld feiert. Die Wohnstättengenossenschaft Bitterfeld-Wolfen, kurz WSG, hat am 16. September den Umbau ihrer Geschäftsstelle eingeweiht. Die im Jahre 1892 erbaute Gründerzeitvilla steht schon seit längerem unter Denkmalschutz, weswegen eine Sanierung ihre Herausforderungen mit sich zog. Zusammen mit mehreren Handwerksunternehmen und vielen weiteren Beteiligten darf sich die WSG auch nach 20 Jahren vor Ort auf die nächsten 134 Jahre freuen.
9: Im Wesentlichen haben sich die Sanierungsarbeiten auf die Gebäudehülle gerichtet. Ja, wir haben das Dach erneuert, die gesamte Fassade wurde überarbeitet, die straßenseitigen Fensterfronten im Originalzustand wiederhergestellt. Dazu gehörte auch einen später angebauten Balkon abzureißen und die Fassade wieder neu zu schließen. Und mit der Förderung, der Städtebauförderung des Landes Sachsen-Anhalt und der Bundesrepublik Deutschland ist es uns am Ende auch gelungen, einen barrierefreien Zugang zu unserem Haus herzustellen mit einem eigens angebauten Aufzug, der die Treppenhöhe hier sozusagen für den Eingang überwindet. Und das finden wir ist eine gute Botschaft auch an alle Menschen, die, ob sie mit dem Kinderwagen kommen oder mit dem Rollstuhl oder mit anderen Behinderungen, dass sie unsere Geschäftsstelle über den gleichen Eingang erreichen können, wie das die Menschen ohne Behinderung tun.
8: Bei dem Umbau ist die Struktur der Villa, die im Landhausstil errichtet wurde, unverändert geblieben. Neben Aufräumarbeiten im Keller und Dachboden wurde das gesamte Haus während den Sanierungsarbeiten

0: im Sinne des Denkmalschutzes gründlich aufgearbeitet. Abgesehen von einigen kleinen Reparaturen im Laufe der Jahre sah man dem Haus seine jahrhundertalte Geschichte an.
1: Im Wesentlichen haben sich die Sanierungsarbeiten auf die Gebäudehülle gerichtet. Ja, wir haben das Dach erneuert, die gesamte Fassade wurde überarbeitet, die straßenseitigen Fensterfronten im Originalzustand wiederhergestellt. Dazu gehörte auch, einen später angebauten Balkon abzureißen und die Fassade wieder neu zu schließen. Und mit der Förderung, der Städtebauförderung des Landes Sachsen-Anhalt und der Bundesrepublik Deutschland ist es uns am Ende auch gelungen, einen barrierefreien Zugang zu unserem Haus herzustellen mit einem eigens angebauten Aufzug, der die Treppenhöhe hier sozusagen für den Eingang überwindet. Und das finden wir ist eine gute Botschaft auch an alle Menschen, die, ob sie mit dem Kinderwagen kommen oder mit dem Rollstuhl oder mit anderen Behinderungen, dass sie unsere Geschäftsstelle über den gleichen Eingang erreichen können, wie das die Menschen ohne Behinderung tun.
0: Zu den rund 100 Gästen zählten vor allem die Menschen, die bei der Sanierung geholfen haben. Handwerksunternehmen, aber auch ehemalige Mitarbeiter, Geschäftsfreunde, das Amateurtheater und Regionalfernsehen, lokale Vertreter der Politik und Verwaltung sowie weitere langjährige Partner der Genossenschaft waren bei der Eröffnung dabei. Um alle Beteiligten in der Villa zu verewigen, gab es eine Zeitkapsel vor Ort.
1: Der gängige Spruch lautet ja, es ist nie zu spät. Die Zeitkapsel wollen wir heute benutzen, um diesen Moment der Vollendung der denkmalgerechten Sanierung dieser Gründerzeitvilla einzufangen und in die Zukunft zu transportieren. Und die Idee ist, das Haus hat jetzt 134 Jahre hinter sich und wir schauen 134 Jahre in die Zukunft und an die Menschen, die denn dort leben und dieses Haus vielleicht nutzen, hoffentlich richten wir unsere Botschaft heute. Und alle unsere Gäste sind aufgerufen, sich zu beteiligen, indem sie einen kleinen Steckbrief, vielleicht ein Foto, das sie hier bei uns schießen können, mit reinwerfen. Und dann kommen ein paar Erinnerungsstücke an den heutigen Tag dazu, ein Brief an die Nachfahren in 134 Jahren. Und dann werden wir die Zeitkapsel hier aufbewahren, für jeden sichtbar. Also wir wollen sie nicht vergraben. Sie soll ja auch gefunden werden. Und da steht dann groß drauf, erst zu öffnen am 16. September 2160.
0: Die Gründe für die späte Sanierung der 134-jährigen Villa liegen vor allem darin, dass sich die WSG erst damit beschäftigen wollten, den Wohnungsbestand in Beschuss zu bringen und so erst an die Mieter zu denken, statt an die eigene Geschäftsstelle. Für die Zukunft gibt es schon weitere Pläne.
1: Also die Aufgaben, denen wir uns jetzt schon seit ungefähr 5 Jahren sehr intensiv widmen, ist die Instandsetzung leerfallender Wohnungen. Also nach wie vor haben wir sehr langfristige Mietverhältnisse, die aus unterschiedlichen Gründen dann immer wieder mal enden. Jemand zieht ins Seniorenheim, jemand ist verstorben, die Wohnung wird uns nach langer Nutzung zurückgegeben. Die überarbeiten wir dann grundhaft, um sie auch wieder an den Markt zu bringen. Und nach wie vor haben wir auch etwa 50 Wohnungen, die noch instand zu setzen sind, um sie auch dem Markt wieder zuzuführen. Und das ist aber bei beschränkten finanziellen Mitteln, also wir wollen uns da auch nicht überheben, eben eine Daueraufgabe, die wir jetzt schon seit 5 Jahren unternehmen und die mit Sicherheit auch durch die nächsten 3-4 Jahre laufen wird. Gleichzeitig überprüfen wir bestimmte Instandsetzungsleistungen, die vor 20 Jahren schon stattgefunden haben, wie dort der Zustand ist, wo auch wieder nachgearbeitet werden muss. Also Immobilienwirtschaft ist eine Daueraufgabe und wer ein Haus hat, weiß das, da ist immer was zu tun.
0: Auch in der Zukunft hat die WSG einiges vor. Nach der gelungenen Sanierung der Geschäftsstelle soll der Blick nun wieder auf den Wohnungsbestand und die Mieter gerichtet werden. Die Lindenstraße 8 ist damit nicht nur für die kommenden Jahre gut aufgestellt, sondern bleibt auch ein Stück Bitterfelder Geschichte, das weitergeschrieben wird.
2: David gegen Goliath. So bezeichnete der erste FC Bitterfeld-Wolfen im Vorfeld ihre Begegnung mit dem VfL Halle 96. Im Achtelfinale des Landespokals trafen Verbands- und Oberligist aufeinander. Noch in

0: zukommt, dass die Biwos sich in der bisherigen Saison nicht von der besten Seite zeigen. In Pokalspielen kann aber bekanntlicherweise alles passieren. Das Spiel beginnt rasant und man könnte fast denken, dass es hier spannend wird. In der vierten Minute bereits die erste Großchance der Heimmannschaft. Der VfL am Ball. Kurze Pässe, schlechte Ballannahmen und Chaos im Mittelfeld bringen den Ball nach rechts außen zu Mittmeier. Der kann durchlaufen. Gibt dann Waskowiak, kurz im Stottern, zieht ab, aber da ist der Keeper zur Stelle. Es fehlt auf den letzten Metern. Das war es jetzt aber erst einmal mit ernstzunehmenden Chancen. Erst knapp 30 Minuten später die nächste gefährliche Situation. Dieses Mal auf der Seite des FCs. Die Hallenser finden keine Lücken, bleiben aber kurz vorm 16er dran. Lorenz versucht's. Zieht ab, wird geblockt, Chaos kurz vorm Tor und Moroz zieht einen Gegenspieler einfach um. Foul mitten im 16er. Keine Frage, das gibt einen Elfmeter. Jakub Hoff traut sich ran. Er läuft, aber Latte. Bitterer Schuss. Das hätte das 1:0 sein müssen. Die erste Halbzeit endet nach etlichen Fehlpässen und verpatzten Chancen im 0:0 unentschieden. Der VfL zwar deutlich dominanter auf dem Feld, es erinnert hier jedoch eher an David gegen David. Goliath ist anscheinend zu Hause geblieben. Das scheinen die Hallenser aber auch bemerkt zu haben. Nicht einmal 30 Sekunden nach Anpfiff. Einwurf für Halle. Weiter Pass an Kurti. Die Gastgeber nicht in Position. Der erste wird geblockt, nochmal und Azumanian steht bereit. Endlich das erste Tor in der 46. Minute. 0:1 für den VfL. Wie schon in der ersten Hälfte waren auch hier nach den ersten 5 Minuten erstmal keine ernstzunehmenden Chancen zu sehen. Einwurf in der 80. Spielminute. Es dauert nicht lange und der VfL wieder am Ball. Zum Foul von Senjura gibt der unparteiische Vorteil und vorfliegt der Ball. Läuft, passt und Mihoff knallt ihn ins Tor. Durch die Beine des Keepers, schöner Abschluss. Mit diesem Ergebnis von 0:2 gewinnt der VfL Halle 96 das Spiel und zieht somit in das Viertelfinale des Landespokals ein. Ein klar verdienter Sieg, trotzdem hätte er schöner laufen können.
1: Gar nicht gut lief die erste Halbzeit. Da waren wir ganz weit weg von dem, was wir spielen wollten. Waren wir zu langsam im Passen, zu langsam im Laufen, zu langsam die Räume zu besetzen. Auch im Kopf zu langsam, ein Stück weit, auf jeden Fall. Zweite Halbzeit haben wir dann ein bisschen angepasst, beziehungsweise in der Halbzeit. Und dann glaube ich, dass wir die zweite Halbzeit dann schon, wir hätten vielleicht auch eins mehr machen müssen hinten raus. Aber war eine schwere Geburt. So, viel Arbeit liegt vor uns. Ich bin jetzt anderthalb Wochen da. Und dann bereiten wir uns jetzt gut auf Meuselwitz vor, aufs Spitzenspiel. Und dann werden wir schauen.
0: Das war es jetzt für die Bitterfeld-Wolfener. Sie waren das letzte Team ihres Landkreises. Jetzt geht es für sie wieder zurück in den Kampf um den Klassenerhalt.

0: Hallo und herzlich willkommen zur neuesten Ausgabe von Zeitnah hier auf RAN 1. Am 6. Oktober trat der neu gewählte Landtag von Sachsen-Anhalt in Magdeburg zu seiner konstituierenden Sitzung zusammen. Im Mittelpunkt der ersten Sitzung stand die Wahl des neuen Landtagspräsidenten sowie die Bestimmung seiner Stellvertreter. In geheimer Wahl wurde Tobias Rausch von der AfD mit 48 von insgesamt 82 Stimmen zum neuen Landtagspräsidenten gewählt. Damit übernahm erstmals ein Politiker der AfD bundesweit das Amt eines Landtagspräsidenten. Im Anschluss wurden die Vizepräsidenten des Landtags gewählt. Hans-Thomas Till Schneider, ebenfalls AfD, erhielt 44 Ja-Stimmen und wurde damit zum Vize-Landtagspräsidenten gewählt. Auch Carsten Borchert wurde in das Amt eines Vize-Landtagspräsidenten gewählt. Der SPD-Kandidat, Professor Dr. Armin Willingmann, konnte sich hingegen nicht durchsetzen. Auf ihn entfielen 33 Ja-Stimmen, während 48 Abgeordnete gegen seine Wahl stimmten. Nach Abschluss der Wahlen stellte der neue Landtagspräsident Tobias Rausch die Konstituierung des Landtags von Sachsen-Anhalt für die 9. Wahlperiode fest. Anschließend wurde die erste Sitzung des neu gewählten Landtags geschlossen. Seit 2018 setzt der Kinderlebenslauf des Bundesverbands Kinderhospiz e.V. ein Zeichen für die Kinderhospizarbeit in Deutschland. Auch in diesem Jahr ist die Engelsfackel wieder unterwegs und machte am 22. September Halt in Dessau. Im ambulanten Kinder- und Jugendhospizdienst Lila Wolke wurde sie von einem Kinderhospizdienst aus Leipzig überreicht.
1: Für unheilbare kranke Kinder und Jugendliche und ihre Familien ist der Alltag oft eine besondere Herausforderung. Dabei Unterstützung bietet der ambulante Kinder- und Jugendhospizdienst Lila Wolke in Dessau.
2: In unserem ambulanten Kinder- und Jugendhospizdienst sagt eigentlich im Prinzip schon der Name, wir begleiten Familien, deren Kinder lebensverkürzte Diagnosen erhalten haben. Wir begleiten die Geschwisterkinder, insofern vorhanden, wenn jemand aus der Familie verstorben ist. Wir begleiten ebenfalls in Situationen, wenn Elternteile verstorben sind und in allen anderen schweren Angelegenheiten rund um das Thema Sterben, Tod und Trauer.
1: Die engagierten Familienbegleiter schenken Zeit, hören zu und begleiten die Familien während der Erkrankung. Wenn Eltern eine Auszeit benötigen, kümmern sie sich um das erkrankte Kind oder den Jugendlichen und sorgen so für Entlastung. Am 22. September konnten Besucher beim Tag der offenen Tür die Arbeit der Lila Wolke kennenlernen, mit den Mitarbeitenden ins Gespräch kommen und sich über die Angebote informieren.
2: Auf alle Fälle über unsere Angebote, die wir hier vorhalten im Kinder- und Jugendhospizdienst Lila Wolke. Sie können sich die Räumlichkeiten anschauen, denn die sind nämlich neu. Seit dem vergangenen Jahr sind wir hier in diesen Räumlichkeiten. Und unter anderem können Sie Ehrenamtliche kennenlernen.
1: Doch nicht nur in Dessau wird Kinderhospizarbeit geleistet. Bundesweit engagieren sich zahlreiche Menschen ehrenamtlich für betroffene Familien. Darauf macht auch der Kinderlebenslauf des Bundesverbands Kinderhospiz e.V. aufmerksam. Im Mittelpunkt steht die sogenannte Engelsfackel, die von Station zu Station weitergegeben wird.
3: Die Route geht im Prinzip durch ganz Deutschland und ist jetzt auch immer alle 2 Jahre quasi ist dieser bundesweite Kinderlebenslauf auch aktiv, auch aufmerksam zu machen für die Kinder- und Hospizarbeit natürlich. Und dieses Jahr ist natürlich auch Schweiz und Österreich mit dabei und geht so ein bisschen quer durch Deutschland.

0: Gespannt warteten die Mitarbeitenden und Besucher auf die Fackel, die an diesem Tag aus Leipzig vom Kinderhospiz Bärenherz nach Dessau gebracht wurde. Nach rund 9 Stunden unterwegs konnte sie schließlich übergeben werden. Am nächsten Tag ging die Reise weiter nach Brandenburg an der Havel.
1: Unterwegs sind wir unterschiedlicher Natur. Wir sind zu Fuß, also wir sind Hobbyläufer unter anderem. Wir haben auch Radfahrbegleitung dabei. Heute haben wir auch erfahren, dass auch wie so eine Pferdestaffel dabei ist. Es ist immer von Jahr zu Jahr unterschiedlich. Und morgen wird es so aussehen, dass unsere Radfahrer einen Teil der Strecke übernehmen. Das heißt, sie nehmen die ersten 52, 53 Kilometer mit dem Rad. Und in Bad Belzig wird dann quasi getauscht und dann die restlichen 42 Kilometer werden wir dann zu Fuß aufgeteilt unter 5 Läufern das dann absolvieren.
0: Mehr als 6 Monate ist die Engelsfackel durch Deutschland unterwegs. Dabei legt sie eine Strecke von über 7000 Kilometern zurück. Für die Teilnehmenden ist der Lauf ein Zeichen für Engagement und die Bereitschaft, Familien in schwierigen Zeiten zu unterstützen.
1: Wir machen auch des Öfteren solche Läufe, also nicht nur das Kinder- und Jugendhospiz, sondern auch das Anhalt-Hospiz selber, was da, denke ich mal, auch so zusammengehört, machen auch verschiedene Läufe und wie so Wettkämpfe, quasi auch unter anderem mit Spendengeldern zu sammeln. Und das ist eigentlich auch so ein Herzensprojekt von uns, weil wir sowas halt sehr gerne machen. Es ist jetzt unabhängig, ob wir das jetzt für Tiere machen, was wir auch gut unterstützen in der Hinsicht, oder halt jetzt für Kinder- und Jugendhospizarbeit. Weil das, denke ich, ist schon eine Sache, was auch menschlich sehr auch mitnimmt, auch für die Familienmitglieder. Und dadurch ist es ja auch nochmal so eine kleine Unterstützung und Halt und was man so mitgeben kann. Und deswegen ist das für uns auch als Läufer und auch als Team ganz, ganz doll wichtig. Und auch natürlich Annette und die Lila Wolke zu unterstützen.
0: Die Lila Wolke ist eine von mehr als 130 Stationen entlang der Route und stolz darauf, Teil dieser besonderen Aktion zu sein.
2: Also das Ziel des Ganzen und auch zugleich die Bedeutung für die Lila Wolke ist eben das, dass wir eine Öffentlichkeit auf betroffene Familien auch aufmerksam machen können und zugleich auf Hilfe- und Unterstützungssysteme verweisen können. In diesem Sinne die Angebote für unseren ambulanten Kinder- und Jugendhospizdienst.
0: Noch bis zum 11. Oktober ist die Engelsfackel unterwegs. Traditionell endet die Reise mit ihrer Ankunft im Europapark. Ausstellung erinnert an Helmut Schmidt. Der 3. Oktober erinnert an die Wiedervereinigung Deutschlands und steht für Einheit, Freiheit und Demokratie. Passend zum Tag der Deutschen Einheit zeigte das Mitmachlokal in der Kavalierstraße die Gedenkausstellung Mut zur Zukunft, Demokratie bewahren. Bei der Eröffnung war auch der SPD-Bundestagsabgeordnete Martin Kröber zu Gast. 7 Künstler präsentieren hier verschiedene Werke über Helmut Schmidt. Die Ausstellung verbindet unterschiedliche Stilrichtungen wie Expressionismus, Realismus und Kubismus. Helmut Schmidt war SPD-Politiker und der 5. Bundeskanzler Deutschlands. Er gehörte zu den prägenden Persönlichkeiten der deutschen Nachkriegsgeschichte. Die Ausstellung erinnert an sein politisches Wirken und die Bedeutung demokratischer Werte. Seit dem 28. April tourt die Ausstellung durch Deutschland und ist bis 2027 in verschiedenen Städten zu sehen. In Dessau kann sie noch bis zum 25. Oktober besucht werden. In einer zukünftigen Zeitnah-Ausgabe werden wir von RAN 1 noch einmal ausführlicher über die Vernissage berichten.
3: Die Feuerwehren der Stadt Dessau-Roßlau wurden am Montag, dem 5. Oktober, um 18.17 Uhr zu einem brennenden Strohdiemen zwischen Kochstedt und Mosigau alarmiert. Beim Eintreffen der Einsatzkräfte stand bereits etwa die Hälfte des Diemens in Flammen. Trotz eines ersten Löschversuchs breitete sich das Feuer innerhalb weniger Minuten auf den gesamten Strohdiemen aus. Zum Schutz des angrenzenden Waldstücks wurde eine Riegelstellung aufgebaut und das nördlich gelegene Feld bewässert. Aufgrund der günstigen Windrichtung wurde gemeinsam mit dem Eigentümer entschieden, den Diemen kontrolliert abbrennen zu lassen und eine Brandwache einzurichten. Die Feuerwehren aus Kochstedt, Mosigau und Alten übernahmen die Brandwache im Schichtbetrieb. Der Eigentümer stellte hierfür einen Wasserwagen mit rund 12.000 Litern Wasser bereit. Am Dienstagmorgen erfolgte eine erneute Begutachtung der Brandstelle. Im Einsatz waren 26 Einsatzkräfte mit 5 Fahrzeugen. Der Schaden wird auf rund 15.000 Euro geschätzt. Leon Ciudad Benitez ist seit dem Sommer beim DRHV. In unserer neuesten Folge des RAN 1 Biber Talks sprachen wir mit dem Kreisläufer darüber, wie er sich bisher in der neuen Stadt und im Verein zurechtfindet. Zudem ging es natürlich um die anstehende Partie in der Anhalt Arena. Dort wartet auf den 24-Jährigen niemand Geringeres als der VfL Lübeck-Schwartau, sein ehemaliger Verein.
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5: Herzlich willkommen zu einer weiteren Folge des RAN 1 Biber Talks. Und heute darf ich hier im Studio meinen Namensvetter begrüßen, Leon Ciudad Benitez vom DRV. Schön, dass du da bist.
6: Danke, dass ich hier sein darf.
5: Am Sonntag kommt mit dem VfL Lübeck-Schwartau dein ehemaliger Verein in die Anhalt Arena. Du kennst, denke ich mal, noch viele von den Spielern, du kennst den Trainer. Was erwartet ihr da für ein Spiel und was macht die Lübecker auch ja, so gut?
6: Also ich glaube, es wird sehr ein hitziges Spiel, vor allem weil sie sehr schnellen Handball spielen und auch guten Handball in letzter Zeit. Wir müssen einfach unsere Leistung zeigen und dann wird das ein ganz enges Duell aus meiner Sicht.
5: Mhm. Ja, jetzt konntet ihr schon ein paar Mal in der Anhalt Arena vor heimischem Publikum auch gute Leistungen zeigen. Bisher gab es aber nur einen Heimsieg. Was muss aus deiner Sicht jetzt passieren am Sonntag, damit wir ja, die Punkte auch in Dessau bleiben?
6: Ich glaube einfach weiter auf unsere Stärken vertrauen. Wir haben das super gemacht in der Abwehr. Im Angriff fehlen uns noch die letzten Prozente, aber wenn wir das die Fehler abstellen, dann kommen die ersten Punkte endlich rein.
5: Ja, und wir haben es ja schon angesprochen so ein bisschen. Es ist jetzt dein ehemaliger Verein, der in die Anhalt Arena kommt. 4 Jahre warst du dort, bist auch in Lübeck geboren. Im Sommer bist du jetzt nach Dessau gekommen. Wie lief das bisher? Wie hast du dich so in die Mannschaft integriert? Wie gefällt es dir auch hier?
6: Also ich habe mich super eingelebt mit meiner Freundin hier zusammen. Das ist also top. Alleine wäre es, glaube ich, ein bisschen anders gewesen. Aber dadurch, dass wir jetzt zu zweit sind, machen wir uns hier eine schöne Zeit und genießen das auch auf jeden Fall.
5: Und wie sieht es ja, mit der Mannschaft und mit dem Team aus? Wie verstehst du dich mit allen so?
6: Super, alle offen. Also ich verstehe mich mit allen wirklich sehr gut und kann mit allen reden über alles. Ja, das ist also wirklich top hier.
5: Hast du vielleicht noch ja, persönliche Ziele, die du jetzt noch erreichen willst im Sport?
6: Klar, ich persönlich möchte mich immer weiterentwickeln, Tag für Tag und irgendwann dann vielleicht wieder ganz oben angreifen, Richtung erste Liga, ist mein großes Ziel und ja, zu den Top-Kreisläufern aus ganz Deutschland oder der Welt sogar gehören.
5: Okay, ja, dann wünsche ich dir dabei natürlich ganz viel Erfolg und vor allem natürlich auch erstmal am Sonntag ganz viel Erfolg beim Spiel gegen den VfL Lübeck-Schwartau und ja, danke dir, dass du uns heute hier besucht hast.
6: Danke auch. Danke, dass ich hier sein darf.
5: Ja, und Sie lade ich natürlich auch wieder recht herzlich ein, am Sonntag in der Anhalt Arena mit dabei zu sein und den DRV beim Spiel gegen den VfL Lübeck-Schwartau kräftig zu unterstützen.
3: Am Donnerstag, dem 8. Oktober, findet um 17 Uhr im Museum für Stadtgeschichte Dessau ein öffentlicher Vortrag mit dem Titel »Zwischen Diktatur und Aufbruch – Die anhaltische Polizei in den 1920ern und den frühen 1930ern« statt. Mit dem Ende des Ersten Weltkriegs und dem Zusammenbruch des Deutschen Kaiserreichs stand auch die Polizei in Anhalt vor der Aufgabe, sich neu zu organisieren. Der Vortrag beleuchtet zunächst, wie dieser Umbruch gestaltet wurde und welche Veränderungen sich darüber hinaus für die Polizei ergaben. Darüber hinaus geht es um die Herausforderungen für die öffentliche Sicherheit in der politisch aufgeheizten Atmosphäre der 1920er Jahre. Welche Aufgaben hatte die damalige anhaltische Polizei und wie war sie organisiert? Ein weiterer Schwerpunkt liegt auf der Zeit unmittelbar nach der Machtübernahme der NSDAP. Dabei wird der Frage nachgegangen, wie sich die zuvor republikanisch-demokratisch geprägte Polizei innerhalb kurzer Zeit zu einem Instrument der nationalsozialistischen Einparteiherrschaft wandelte. Und das waren die aktuellen Nachrichten von zeitnah hier auf Ran 1. Jetzt folgt noch das Wetter sowie die Meldungen aus der Region. Morgen begrüßt Sie mein Kollege Leon Huja. Bis dahin haben Sie eine schöne Zeit und auf Wiedersehen.
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7: Über den gesamten Tag hinweg bleibt das Wetter sonnig und klar. Die Temperaturen erreichen Höchstwerte von bis zu 23 Grad. Dabei weht eine schwache Brise aus südöstlicher Richtung. Gegen Abend kühlt es allmählich ab und die Temperaturen sinken auf etwa 8 Grad.
9: Die Lindenstraße 8 in Bitterfeld feiert. Die Wohnstättengenossenschaft Bitterfeld-Wolfen, kurz WSG, hat am 16. September den Umbau ihrer Geschäftsstelle eingeweiht. Die im Jahre 1892 erbaute Gründerzeitvilla steht schon seit längerem unter Denkmalschutz, weswegen eine Sanierung ihre Herausforderungen mit sich zog. Zusammen mit mehreren Handwerksunternehmen und vielen weiteren Beteiligten darf sich die WSG auch nach 20 Jahren vor Ort auf die nächsten 134 Jahre freuen.
10: Im Wesentlichen haben sich die Sanierungsarbeiten auf die Gebäudehülle gerichtet. Ja, wir haben das Dach erneuert, die gesamte Fassade wurde überarbeitet, die straßenseitigen Fensterfronten im Originalzustand wiederhergestellt. Dazu gehörte auch, einen später angebauten Balkon abzureißen und die Fassade wieder neu zu schließen. Und mit der Förderung, der Städtebauförderung des Landes Sachsen-Anhalt und der Bundesrepublik Deutschland ist es uns am Ende auch gelungen, einen barrierefreien Zugang zu unserem Haus herzustellen mit einem eigens angebauten Aufzug, der die Treppenhöhe hier sozusagen für den Eingang überwindet. Und das finden wir ist eine gute Botschaft auch an alle Menschen, die, ob sie mit dem Kinderwagen kommen oder mit dem Rollstuhl oder mit anderen Behinderung, dass sie unsere Geschäftsstelle über den gleichen Eingang erreichen können, wie das die Menschen ohne Behinderung tun.
9: Bei dem Umbau ist die Struktur der Villa, die im Landhausstil errichtet wurde, unverändert geblieben. Neben Aufräumarbeiten im Keller und Dachboden wurde das gesamte Haus während den Sanierungsarbeiten

0: Verbindung zu unserem Haus herzustellen mit einem eigens angebauten Aufzug, der die Treppenhöhe hier sozusagen für den Eingang überwindet. Und das finden wir ist eine gute Botschaft auch an alle Menschen, die, ob sie mit dem Kinderwagen kommen oder mit dem Rollstuhl oder mit anderen Behinderungen, dass sie unsere Geschäftsstelle über den gleichen Eingang erreichen können, wie das die Menschen ohne Behinderung tun.
1: Zu den rund 100 Gästen zählten vor allem die Menschen, die bei der Sanierung geholfen haben. Handwerksunternehmen, aber auch ehemalige Mitarbeiter, Geschäftsfreunde, das Amateurtheater und Regionalfernsehen, lokale Vertreter der Politik und Verwaltung sowie weitere langjährige Partner der Genossenschaft waren bei der Eröffnung dabei. Um alle Beteiligten in der Villa zu verewigen, gab es eine Zeitkapsel vor Ort.
0: Der gängige Spruch lautet ja, es ist nie zu spät. Die Zeitkapsel wollen wir heute benutzen, um diesen Moment der Vollendung der denkmalgerechten Sanierung dieser Gründerzeitvilla einzufangen und in die Zukunft zu transportieren. Und die Idee ist, das Haus hat jetzt 134 Jahre hinter sich und wir schauen 134 Jahre in die Zukunft und an die Menschen, die denn dort leben und dieses Haus vielleicht nutzen, hoffentlich, richten wir unsere Botschaft heute. Und alle unsere Gäste sind aufgerufen, sich zu beteiligen, indem sie einen kleinen Steckbrief, vielleicht ein Foto, das sie hier bei uns schießen können, mit reinwerfen. Und dann kommen ein paar Erinnerungsstücke an den heutigen Tag dazu, ein Brief an die Nachfahren in 134 Jahren. Und dann werden wir die Zeitkapsel hier aufbewahren, für jeden sichtbar. Also wir wollen sie nicht vergraben. Sie soll ja auch gefunden werden. Und da steht dann groß drauf, erst zu öffnen am 16. September 2160.
1: Die Gründe für die späte Sanierung der 134-jährigen Villa liegen vor allem darin, dass sich die WSG erst damit beschäftigen wollten, den Wohnungsbestand in Beschuss zu bringen und so erst an die Mieter zu denken, statt an die eigene Geschäftsstelle. Für die Zukunft gibt es schon weitere Pläne.
0: Also die Aufgaben, den wir uns jetzt schon seit ungefähr 5 Jahren sehr intensiv widmen, ist die Instandsetzung leerfallender Wohnungen. Also nach wie vor haben wir sehr langfristige Mietverhältnisse, die aus unterschiedlichen Gründen dann immer wieder mal enden. Jemand zieht ins Seniorenheim, jemand ist verstorben, die Wohnung wird uns nach langer Nutzung zurückgegeben. Die überarbeiten wir dann grundhaft, um sie auch wieder an den Markt zu bringen. Und nach wie vor haben wir auch etwa 50 Wohnungen, die noch instand zu setzen sind, um sie auch dem Markt wieder zuzuführen. Und das ist aber bei beschränkten finanziellen Mitteln, also wir wollen uns da auch nicht überheben, eben eine Daueraufgabe, die wir jetzt schon seit 5 Jahren unternehmen und die mit Sicherheit auch durch die nächsten 3, 4 Jahre laufen wird. Gleichzeitig überprüfen wir bestimmte Instandsetzungsleistungen, die vor 20 Jahren schon stattgefunden haben, wie dort der Zustand ist, wo auch wieder nachgearbeitet werden muss. Also Immobilienwirtschaft ist eine Daueraufgabe und wer ein Haus hat, weiß das, da ist immer was zu tun.
1: Auch in der Zukunft hat die WSG einiges vor. Nach der gelungenen Sanierung der Geschäftsstelle soll der Blick nun wieder auf den Wohnungsbestand und die Mieter gerichtet werden. Die Lindenstraße 8 ist damit nicht nur für die kommenden Jahre gut aufgestellt, sondern bleibt auch ein Stück Bitterfelder Geschichte, das weitergeschrieben wird.
2: David gegen Goliath. So bezeichnete der erste FC Bitterfeld-Wolfen im Vorfeld ihre Begegnung mit dem VfL Halle 96. Im Achtelfinale des Landespokals trafen Verbands- und Oberligist aufeinander. Noch hinzu kommt, dass die Bivos sich in der bisherigen Saison nicht von der besten Seite zeigen. In Pokalspielen kann aber bekanntlicherweise alles passieren. Das Spiel beginnt rasant und man könnte fast denken, dass es hier spannend wird. In der 4. Minute bereits die erste Großchance der Heimmannschaft. Der VfL am Ball. Kurze Pässe, schlechte Ballannahmen und Chaos im Mittelfeld bringen den Ball nach rechts außen zu Mittmeier. Der kann durchlaufen. Gibt dann Vaskoviak, kurz im Stottern, zieht ab, aber da ist der Keeper zur Stelle. Es fehlt auf den letzten Metern. Das war es jetzt aber erst einmal mit ernstzunehmenden Chancen.

0: Erst knapp 30 Minuten später die nächste gefährliche Situation. Dieses Mal auf der Seite des FCs. Die Hallenser finden keine Lücken, bleiben aber kurz vorm 16er dran. Lorenz versucht's. Zieht ab, wird geblockt, Chaos kurz vorm Tor und Moroz zieht einen Gegenspieler einfach um. Foul mitten im 16er. Keine Frage, das gibt einen Elfmeter. Jakub Hoff traut sich ran. Er läuft, aber Latte. Bitterer Schuss. Das hätte das 1:0 sein müssen. Die erste Halbzeit endet nach etlichen Fehlpässen und verpatzten Chancen im 0:0 unentschieden. Der VfL zwar deutlich dominanter auf dem Feld, es erinnert hier jedoch eher an David gegen David. Goliath ist anscheinend zu Hause geblieben. Das scheinen die Hallenser aber auch bemerkt zu haben. Nicht einmal 30 Sekunden nach Anpfiff. Einwurf für Halle. Weiter Pass an Kurti. Die Gastgeber nicht in Position. Der erste wird geblockt, nochmal und Azumanian steht bereit. Endlich das erste Tor in der 46. Minute. 0:1 für den VfL. Wie schon in der ersten Hälfte waren auch hier nach den ersten 5 Minuten erstmal keine ernstzunehmenden Chancen zu sehen. Einwurf in der 80. Spielminute. Es dauert nicht lange und der VfL wieder am Ball. Zum Foul von Senjura gibt der unparteiische Vorteil und vorfliegt der Ball. Läuft, passt und Mihoff knallt ihn ins Tor. Durch die Beine des Keepers, schöner Abschluss. Mit diesem Ergebnis von 0:2 gewinnt der VfL Halle 96 das Spiel und zieht somit in das Viertelfinale des Landespokals ein. Ein klar verdienter Sieg, trotzdem hätte er schöner laufen können.
1: Gar nicht gut lief die erste Halbzeit. Da waren wir ganz weit weg von dem, was wir spielen wollten. Waren wir zu langsam im Passen, zu langsam im Laufen, zu langsam die Räume zu besetzen. Auch im Kopf zu langsam, ein Stück weit, auf jeden Fall. Zweite Halbzeit haben wir dann ein bisschen angepasst, beziehungsweise in der Halbzeit. Und dann glaube ich, dass wir die zweite Halbzeit dann schon, wir hätten vielleicht auch eins mehr machen müssen hinten raus. Aber war eine schwere Geburt. So, viel Arbeit liegt vor uns, ich bin jetzt anderthalb Wochen da. Und dann bereiten wir uns jetzt gut auf Meuselwitz vor, aufs Spitzenspiel. Und dann werden wir schauen.
0: Das war es jetzt für die Bitterfeld-Wolfener. Sie waren das letzte Team ihres Landkreises. Jetzt geht es für sie wieder zurück in den Kampf um den Klassenerhalt.

0: Hallo und herzlich willkommen zur neuesten Ausgabe von Zeitnah hier auf RAN 1. Am 6. Oktober trat der neu gewählte Landtag von Sachsen-Anhalt in Magdeburg zu seiner konstituierenden Sitzung zusammen. Im Mittelpunkt der ersten Sitzung stand die Wahl des neuen Landtagspräsidenten sowie die Bestimmung seiner Stellvertreter. In geheimer Wahl wurde Tobias Rausch von der AfD mit 48 von insgesamt 82 Stimmen zum neuen Landtagspräsidenten gewählt. Damit übernahm erstmals ein Politiker der AfD bundesweit das Amt eines Landtagspräsidenten. Im Anschluss wurden die Vizepräsidenten des Landtags gewählt. Hans-Thomas Till Schneider, ebenfalls AfD, erhielt 44 Ja-Stimmen und wurde damit zum Vize-Landtagspräsidenten gewählt. Auch Carsten Borchert wurde in das Amt eines Vize-Landtagspräsidenten gewählt. Der SPD-Kandidat, Professor Dr. Armin Willingmann, konnte sich hingegen nicht durchsetzen. Auf ihn entfielen 33 Ja-Stimmen, während 48 Abgeordnete gegen seine Wahl stimmten. Nach Abschluss der Wahlen stellte der neue Landtagspräsident Tobias Rausch die Konstituierung des Landtags von Sachsen-Anhalt für die 9. Wahlperiode fest. Anschließend wurde die erste Sitzung des neu gewählten Landtags geschlossen. Seit 2018 setzt der Kinderlebenslauf des Bundesverbands Kinderhospiz e.V. ein Zeichen für die Kinderhospizarbeit in Deutschland. Auch in diesem Jahr ist die Engelsfackel wieder unterwegs und machte am 22. September Halt in Dessau. Im ambulanten Kinder- und Jugendhospizdienst Lila Wolke wurde sie von einem Kinderhospizdienst aus Leipzig überreicht.
1: Für unheilbare kranke Kinder und Jugendliche und ihre Familien ist der Alltag oft eine besondere Herausforderung. Dabei Unterstützung bietet der ambulante Kinder- und Jugendhospizdienst Lila Wolke in Dessau.
2: In unserem ambulanten Kinder- und Jugendhospizdienst sagt eigentlich im Prinzip schon der Name, wir begleiten Familien, deren Kinder lebensverkürzte Diagnosen erhalten haben. Wir begleiten die Geschwisterkinder, insofern vorhanden, wenn jemand aus der Familie verstorben ist. Wir begleiten ebenfalls in Situationen, wenn Elternteile verstorben sind und in allen anderen schweren Angelegenheiten rund um das Thema Sterben, Tod und Trauer.
1: Die engagierten Familienbegleiter schenken Zeit, hören zu und begleiten die Familien während der Erkrankung. Wenn Eltern eine Auszeit benötigen, kümmern sie sich um das erkrankte Kind oder den Jugendlichen und sorgen so für Entlastung. Am 22. September konnten Besucher beim Tag der offenen Tür die Arbeit der Lila Wolke kennenlernen, mit den Mitarbeitenden ins Gespräch kommen und sich über die Angebote informieren.
2: Auf alle Fälle über unsere Angebote, die wir hier vorhalten im Kinder- und Jugendhospizdienst Lila Wolke. Sie können sich die Räumlichkeiten anschauen, denn die sind nämlich neu. Seit dem vergangenen Jahr sind wir hier in diesen Räumlichkeiten. Und unter anderem können Sie Ehrenamtliche kennenlernen.
1: Doch nicht nur in Dessau wird Kinderhospizarbeit geleistet. Bundesweit engagieren sich zahlreiche Menschen ehrenamtlich für betroffene Familien. Darauf macht auch der Kinderlebenslauf des Bundesverbands Kinderhospiz e.V. aufmerksam. Im Mittelpunkt steht die sogenannte Engelsfackel, die von Station zu Station weitergegeben wird.
3: Die Route geht im Prinzip durch ganz Deutschland und ist jetzt auch immer alle 2 Jahre quasi ist dieser bundesweite Kinderlebenslauf auch aktiv, auch aufmerksam zu machen für die Kinder- und Hospizarbeit natürlich. Und dieses Jahr ist natürlich auch Schweiz und Österreich mit dabei und geht so ein bisschen quer durch Deutschland.
1: Gespannt warteten die Mitarbeitenden und Besucher auf die Fackel, die an diesem Tag aus Leipzig vom Kinderhospiz Bärenherz nach Dessau gebracht wurde. Nach rund 9 Stunden unterwegs konnte sie schließlich übergeben werden. Am nächsten Tag ging die Reise weiter nach Brandenburg an der Havel.
3: Unterwegs sind wir unterschiedlicher Natur. Wir sind zu Fuß, also wir sind Hobbyläufer unter anderem. Wir haben auch Radfahrbegleitung dabei. Heute haben wir auch erfahren, dass auch wie so eine Pferdestaffel dabei ist. Es ist immer von Jahr zu Jahr unterschiedlich. Und Morgen wird es so aussehen, dass unsere Radfahrer einen Teil der Strecke übernehmen. Das heißt, sie nehmen die ersten 52, 53 Kilometer mit dem Rad. Und in Bad Belzig wird dann quasi getauscht und dann die restlichen 42 Kilometer werden wir dann zu Fuß aufgeteilt unter 5 Läufern das dann absolvieren.
1: Mehr als 6 Monate ist die Engelsfackel durch Deutschland unterwegs. Dabei legt sie eine Strecke von über 7000 Kilometern zurück. Für die Teilnehmenden ist der Lauf ein Zeichen für Engagement und die Bereitschaft, Familien in schwierigen Zeiten zu unterstützen.
3: Wir machen auch des Öfteren solche Läufe, also nicht nur das Kinder- und Jugendhospiz, sondern auch das Anhalt-Hospiz selber, was ja, denke ich mal, auch so zusammengehört, machen auch verschiedene Läufe und wie so Wettkämpfe, quasi auch unter anderem mit Spendengeldern zu sammeln. Und das ist eigentlich auch so ein Herzensprojekt von uns, weil wir sowas halt sehr gerne machen. Es ist jetzt unabhängig, ob wir das jetzt für Tiere machen, was wir auch gut unterstützen in der Hinsicht, oder halt jetzt für Kinder- und Jugendhospizarbeit. Weil das, denke ich, ist schon eine Sache, was auch menschlich sehr auch mitnimmt, auch für die Familienmitglieder. Und dadurch ist es ja auch nochmal so eine kleine Unterstützung und Halt und was man so mitgeben kann. Und deswegen ist das für uns auch als Läufer und auch als Team ganz, ganz doll wichtig. Und auch natürlich Annette und die Lila Wolke zu unterstützen.
1: Die Lila Wolke ist eine von mehr als 130 Stationen entlang der Route und stolz darauf, Teil dieser besonderen Aktion zu sein.
2: Also das Ziel des Ganzen und auch zugleich die Bedeutung für die Lila Wolke ist eben das, dass wir eine Öffentlichkeit auf betroffene Familien auch aufmerksam machen können und zugleich auf Hilfe- und Unterstützungssysteme verweisen können. In diesem Sinne die Angebote für unseren ambulanten Kinder- und Jugendhospizdienst.
1: Noch bis zum 11. Oktober ist die Engelsfackel unterwegs. Traditionell endet die Reise mit ihrer Ankunft im Europapark. Ausstellung erinnert an Helmut Schmidt. Der 3. Oktober erinnert an die Wiedervereinigung Deutschlands und steht für Einheit, Freiheit und Demokratie. Passend zum Tag der Deutschen Einheit zeigte das Mitmachlokal in der Kavalierstraße die Gedenkausstellung Mut zur Zukunft, Demokratie bewahren. Bei der Eröffnung war auch der SPD-Bundestagsabgeordnete Martin Kröber zu Gast. 7 Künstler präsentieren hier verschiedene Werke über Helmut Schmidt. Die Ausstellung verbindet unterschiedliche Stilrichtungen wie Expressionismus, Realismus und Kubismus. Helmut Schmidt war SPD-Politiker und der 5. Bundeskanzler Deutschlands. Er gehörte zu den prägenden Persönlichkeiten der deutschen Nachkriegsgeschichte. Die Ausstellung erinnert an sein politisches Wirken und die Bedeutung demokratischer Werte. Seit dem 28. April tourt die Ausstellung durch Deutschland und ist bis 2027 in verschiedenen Städten zu sehen. In Dessau kann sie noch bis zum 25. Oktober besucht werden. In einer zukünftigen Zeitnah-Ausgabe werden wir von RAN 1 noch einmal ausführlicher über die Vernissage berichten.
0: Die Feuerwehren der Stadt Dessau-Roßlau wurden am Montag, dem 5. Oktober um 18.17 Uhr zu einem brennenden Strohdiemen zwischen Kochstedt und Mosigau alarmiert. Beim Eintreffen der Einsatzkräfte stand bereits etwa die Hälfte des Diemens in Flammen. Trotz eines ersten Löschversuchs breitete sich das Feuer innerhalb weniger Minuten auf den gesamten Strohdiemen aus. Zum Schutz des angrenzenden Waldstücks wurde eine Riegelstellung aufgebaut und das nördlich gelegene Feld bewässert. Aufgrund der günstigen Windrichtung wurde gemeinsam mit dem Eigentümer entschieden, den Diemen kontrolliert abbrennen zu lassen und eine Brandwache einzurichten. Die Feuerwehren aus Kochstedt, Mosigau und Alten übernahmen die Brandwache im Schichtbetrieb. Der Eigentümer stellte hierfür einen Wasserwagen mit rund 12.000 Litern Wasser bereit. Am Dienstagmorgen erfolgte eine erneute Begutachtung der Brandstelle. Im Einsatz waren 26 Einsatzkräfte mit 5 Fahrzeugen. Der Schaden wird auf rund 15.000 Euro geschätzt. Leon Ciudad Benitez ist seit dem Sommer beim DRHV. In unserer neuesten Folge des RAN 1 Biber Talks sprachen wir mit dem Kreisläufer darüber, wie er sich bisher in der neuen Stadt und im Verein zurechtfindet. Zudem ging es natürlich um die anstehende Partie in der Anhalt Arena. Dort wartet auf den 24-Jährigen niemand Geringeres als der VfL Lübeck-Schwartau, sein ehemaliger Verein.
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5: Herzlich willkommen zu einer weiteren Folge des RAN 1 Biber Talks. Und heute darf ich hier im Studio meinen Namensvetter begrüßen, Leon Ciudad Benitez vom DRV. Schön, dass du da bist.
6: Danke, dass ich hier sein darf.
5: Am Sonntag kommt mit dem VfL Lübeck-Schwartau dein ehemaliger Verein in die Anhalt Arena. Du kennst, denke ich mal, noch viele von den Spielern, du kennst den Trainer. Was erwartet ihr da für ein Spiel und was macht die Lübecker auch ja, so gut?
6: Also ich glaube, es wird sehr ein hitziges Spiel, vor allem weil sie sehr schnellen Handball spielen und auch guten Handball in letzter Zeit. Wir müssen einfach unsere Leistung zeigen und dann wird es ein ganz enges Duell aus meiner Sicht.
5: Mhm. Ja, jetzt konntet ihr schon ein paar Mal in der Anhalt Arena vor heimischem Publikum auch gute Leistungen zeigen. Bisher gab es aber nur einen Heimsieg. Was muss aus deiner Sicht jetzt passieren am Sonntag, damit wir ja, die Punkte auch in Dessau bleiben?
6: Ich glaube einfach weiter auf unsere Stärken vertrauen. Wir haben das super gemacht in der Abwehr. Im Angriff fehlen uns noch die letzten Prozente, aber wenn wir das die Fehler abstellen, dann kommen die ersten Punkte endlich rein.
5: Ja, und wir haben es ja schon angesprochen so ein bisschen. Es ist jetzt dein ehemaliger Verein, der in die Anhalt Arena kommt. 4 Jahre warst du dort, bist auch in Lübeck geboren. Im Sommer bist du jetzt nach Dessau gekommen. Wie lief das bisher? Wie hast du dich so in die Mannschaft integriert? Wie gefällt es dir auch hier?
6: Also ich habe mich super eingelebt mit meiner Freundin hier zusammen. Das ist also top. Alleine wäre es, glaube ich, ein bisschen anders gewesen. Aber dadurch, dass wir jetzt zu zweit sind, machen wir uns hier eine schöne Zeit und genießen das auch auf jeden Fall.
5: Und wie sieht es ja, mit der Mannschaft und mit dem Team aus? Wie verstehst du dich mit allen so?
6: Super, alle offen. Also ich verstehe mich mit allen wirklich sehr gut und kann mit allen reden über alles. Ja, das ist also wirklich top hier.
5: Hast du vielleicht noch ja, persönliche Ziele, die du jetzt noch erreichen willst im Sport?
6: Klar, ich persönlich möchte mich immer weiterentwickeln, Tag für Tag und irgendwann dann vielleicht wieder ganz oben angreifen, Richtung erste Liga, ist mein großes Ziel und ja, zu den Top-Kreisläufern aus ganz Deutschland oder der Welt sogar gehören.
5: Okay, ja, dann wünsche ich dir dabei natürlich ganz viel Erfolg und vor allem natürlich auch erstmal am Sonntag ganz viel Erfolg beim Spiel gegen den VfL Lübeck-Schwartau und ja, danke dir, dass du uns heute hier besucht hast.
6: Danke auch. Danke, dass ich hier sein darf.
5: Ja, und Sie lade ich natürlich auch wieder recht herzlich ein, am Sonntag in der Anhalt Arena mit dabei zu sein und den DRV beim Spiel gegen den VfL Lübeck-Schwartau kräftig zu unterstützen.
0: Am Donnerstag, dem 8. Oktober, findet um 17 Uhr im Museum für Stadtgeschichte Dessau ein öffentlicher Vortrag mit dem Titel »Zwischen Diktatur und Aufbruch – Die anhaltische Polizei in den 1920ern und den frühen 1930ern« statt. Mit dem Ende des Ersten Weltkriegs und dem Zusammenbruch des Deutschen Kaiserreichs stand auch die Polizei in Anhalt vor der Aufgabe, sich neu zu organisieren. Der Vortrag beleuchtet zunächst, wie dieser Umbruch gestaltet wurde und welche Veränderungen sich darüber hinaus für die Polizei ergaben. Darüber hinaus geht es um die Herausforderungen für die öffentliche Sicherheit in der politisch aufgeheizten Atmosphäre der 1920er Jahre. Welche Aufgaben hatte die damalige anhaltische Polizei und wie war sie organisiert? Ein weiterer Schwerpunkt liegt auf der Zeit unmittelbar nach der Machtübernahme der NSDAP. Dabei wird der Frage nachgegangen, wie sich die zuvor republikanisch-demokratisch geprägte Polizei innerhalb kurzer Zeit zu einem Instrument der nationalsozialistischen Einparteiherrschaft wandelte. Und das waren die aktuellen Nachrichten von zeitnah hier auf RAN 1. Jetzt folgt noch das Wetter sowie die Meldungen aus der Region. Morgen begrüßt Sie mein Kollege Leon Huja. Bis dahin haben Sie eine schöne Zeit und auf Wiedersehen.
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4: Über den gesamten Tag hinweg bleibt das Wetter sonnig und klar. Die Temperaturen erreichen Höchstwerte von bis zu 23 Grad. Dabei weht eine schwache Brise aus südöstlicher Richtung. Gegen Abend kühlt es allmählich ab und die Temperaturen sinken auf etwa 8 Grad.
8: Die Lindenstraße 8 in Bitterfeld feiert. Die Wohnstättengenossenschaft Bitterfeld-Wolfen, kurz WSG, hat am 16. September den Umbau ihrer Geschäftsstelle eingeweiht. Die im Jahre 1892 erbaute Gründerzeitvilla steht schon seit längerem unter Denkmalschutz, weswegen eine Sanierung ihre Herausforderungen mit sich zog. Zusammen mit mehreren Handwerksunternehmen und vielen weiteren Beteiligten darf sich die WSG auch nach 20 Jahren vor Ort auf die nächsten 134 Jahre freuen.
9: Im Wesentlichen haben sich die Sanierungsarbeiten auf die Gebäudehülle gerichtet. Ja, wir haben das Dach erneuert, die gesamte Fassade wurde überarbeitet, die straßenseitigen Fensterfronten im Originalzustand wiederhergestellt. Dazu gehörte auch, einen später angebauten Balkon abzureißen und die Fassade wieder neu zu schließen. Und mit der Förderung, der Städtebauförderung des Landes Sachsen-Anhalt und der Bundesrepublik Deutschland ist es uns am Ende auch gelungen, einen barrierefreien Zugang zu unserem Haus herzustellen mit einem eigens angebauten Aufzug, der die Treppenhöhe hier sozusagen für den Eingang überwindet. Und das finden wir ist eine gute Botschaft auch an alle Menschen, die, ob sie mit dem Kinderwagen kommen oder mit dem Rollstuhl oder mit anderen Behinderungen, dass sie unsere Geschäftsstelle über den gleichen Eingang erreichen können, wie das die Menschen ohne Behinderung tun.
8: Bei dem Umbau ist die Struktur der Villa, die im Landhausstil errichtet wurde, unverändert geblieben. Neben Aufräumarbeiten im Keller und Dachboden wurde das gesamte Haus während den Sanierungsarbeiten im Sinne des Denkmalschutzes gründlich aufgearbeitet. Abgesehen von einigen kleinen Reparaturen im Laufe der Jahre sah man dem Haus seine jahrhundertalte Geschichte an.
9: Im Wesentlichen haben sich die Sanierungsarbeiten auf die Gebäudehülle gerichtet. Ja, wir haben das Dach erneuert, die gesamte Fassade wurde überarbeitet, die straßenseitigen Fensterfronten im Originalzustand wiederhergestellt. Dazu gehörte auch, einen später angebauten Balkon abzureißen und die Fassade wieder neu zu schließen. Und mit der Förderung, der Städtebauförderung des Landes Sachsen-Anhalt und der Bundesrepublik Deutschland ist es uns am Ende auch gelungen, einen barrierefreien Zugang

0: zu unserem Haus herzustellen mit einem eigens angebauten Aufzug, der die Treppenhöhe hier sozusagen für den Eingang überwindet. Und das finden wir ist eine gute Botschaft auch an alle Menschen, die, ob sie mit dem Kinderwagen kommen oder mit dem Rollstuhl oder mit anderen Behinderungen, dass sie unsere Geschäftsstelle über den gleichen Eingang erreichen können, wie das die Menschen ohne Behinderung tun.
1: Zu den rund 100 Gästen zählten vor allem die Menschen, die bei der Sanierung geholfen haben. Handwerksunternehmen, aber auch ehemalige Mitarbeiter, Geschäftsfreunde, das Amateurtheater und Regionalfernsehen, lokale Vertreter der Politik und Verwaltung sowie weitere langjährige Partner der Genossenschaft waren bei der Eröffnung dabei. Um alle Beteiligten in der Villa zu verewigen, gab es eine Zeitkapsel vor Ort.
0: Der gängige Spruch lautet ja, es ist nie zu spät. Die Zeitkapsel wollen wir heute benutzen, um diesen Moment der Vollendung der denkmalgerechten Sanierung dieser Gründerzeitvilla einzufangen und in die Zukunft zu transportieren. Und die Idee ist, das Haus hat jetzt 134 Jahre hinter sich und wir schauen 134 Jahre in die Zukunft und an die Menschen, die denn dort leben und dieses Haus vielleicht nutzen, hoffentlich richten wir unsere Botschaft heute. Und alle unsere Gäste sind aufgerufen, sich zu beteiligen, indem sie einen kleinen Steckbrief, vielleicht ein Foto, das sie hier bei uns schießen können, mit reinwerfen. Und dann kommen ein paar Erinnerungsstücke an den heutigen Tag dazu, ein Brief an die Nachfahren in 134 Jahren. Und dann werden wir die Zeitkapsel hier aufbewahren, für jeden sichtbar. Also wir wollen sie nicht vergraben. Sie soll ja auch gefunden werden. Und da steht dann groß drauf, erst zu öffnen am 16. September 2160.
1: Die Gründe für die späte Sanierung der 134-jährigen Villa liegen vor allem darin, dass sich die WSG erst damit beschäftigen wollten, den Wohnungsbestand in Beschuss zu bringen und so erst an die Mieter zu denken, statt an die eigene Geschäftsstelle. Für die Zukunft gibt es schon weitere Pläne.
0: Also die Aufgaben, denen wir uns jetzt schon seit ungefähr 5 Jahren sehr intensiv widmen, ist die Instandsetzung leerfallender Wohnungen. Also nach wie vor haben wir sehr langfristige Mietverhältnisse, die aus unterschiedlichen Gründen dann immer wieder mal enden. Jemand zieht ins Seniorenheim, jemand ist verstorben, die Wohnung wird uns nach langer Nutzung zurückgegeben. Die überarbeiten wir dann grundhaft, um sie auch wieder an den Markt zu bringen. Und nach wie vor haben wir auch etwa 50 Wohnungen, die noch instand zu setzen sind, um sie auch dem Markt wieder zuzuführen. Und das ist aber bei beschränkten finanziellen Mitteln, also wir wollen uns da auch nicht überheben, eben eine Daueraufgabe, die wir jetzt schon seit 5 Jahren unternehmen und die mit Sicherheit auch durch die nächsten 3-4 Jahre laufen wird. Gleichzeitig überprüfen wir bestimmte Instandsetzungsleistungen, die vor 20 Jahren schon stattgefunden haben, wie dort der Zustand ist, wo auch wieder nachgearbeitet werden muss. Also Immobilienwirtschaft ist eine Daueraufgabe und wer ein Haus hat, weiß das, da ist immer was zu tun.
1: Auch in der Zukunft hat die WSG einiges vor. Nach der gelungenen Sanierung der Geschäftsstelle soll der Blick nun wieder auf den Wohnungsbestand und die Mieter gerichtet werden. Die Lindenstraße 8 ist damit nicht nur für die kommenden Jahre gut aufgestellt, sondern bleibt auch ein Stück Bitterfelder Geschichte, das weitergeschrieben wird.
2: David gegen Goliath. So bezeichnete der erste FC Bitterfeld-Wolfen im Vorfeld ihre Begegnung mit dem VfL Halle 96. Im Achtelfinale des Landespokals trafen Verbands- und Oberligist aufeinander. Noch hinzu kommt, dass die Bivos sich in der bisherigen Saison nicht von der besten Seite zeigen. In Pokalspielen kann aber bekanntlicherweise alles passieren. Das Spiel beginnt rasant und man könnte fast denken, dass es hier spannend wird. In der 4. Minute bereits die erste Großchance der Heimmannschaft. Der VfL am Ball. Kurze Pässe, schlechte Ballannahmen und Chaos im Mittelfeld bringen den Ball nach rechts außen zu Mittmeier. Der kann durchlaufen. Gibt dann Vaskoviak, kurz im Stottern, zieht ab, aber da ist der Keeper zur Stelle. Es fehlt auf den letzten Metern. Das war es jetzt aber erst einmal mit ernstzunehmenden Chancen.

0: Erst knapp 30 Minuten später die nächste gefährliche Situation. Dieses Mal auf der Seite des FCs. Die Hallenser finden keine Lücken, bleiben aber kurz vorm 16er dran. Lorenz versucht's. Zieht ab, wird geblockt, Chaos kurz vorm Tor und Moroz zieht einen Gegenspieler einfach um. Foul mitten im 16er. Keine Frage, das gibt einen Elfmeter. Jakub Hoff traut sich ran. Er läuft, aber Latte. Bitterer Schuss. Das hätte das 1:0 sein müssen. Die erste Halbzeit endet nach etlichen Fehlpässen und verpatzten Chancen im 0:0 unentschieden. Der VfL zwar deutlich dominanter auf dem Feld, es erinnert hier jedoch eher an David gegen David. Goliath ist anscheinend zu Hause geblieben. Das scheinen die Hallenser aber auch bemerkt zu haben. Nicht einmal 30 Sekunden nach Anpfiff. Einwurf für Halle. Weiter Pass an Kurti. Die Gastgeber nicht in Position. Der erste wird geblockt, nochmal und Azumanian steht bereit. Endlich das erste Tor in der 46. Minute. 0:1 für den VfL. Wie schon in der ersten Hälfte waren auch hier nach den ersten 5 Minuten erstmal keine ernstzunehmenden Chancen zu sehen. Einwurf in der 80. Spielminute. Es dauert nicht lange und der VfL wieder am Ball. Zum Foul von Senjura gibt der unparteiische Vorteil und vorfliegt der Ball. Läuft, passt und Mihoff knallt ihn ins Tor. Durch die Beine des Keepers, schöner Abschluss. Mit diesem Ergebnis von 0:2 gewinnt der VfL Halle 96 das Spiel und zieht somit in das Viertelfinale des Landespokals ein. Ein klar verdienter Sieg, trotzdem hätte er schöner laufen können.
1: Gar nicht gut lief die erste Halbzeit. Da waren wir ganz weit weg von dem, was wir spielen wollten. Waren wir zu langsam im Passen, zu langsam im Laufen, zu langsam die Räume zu besetzen. Auch im Kopf zu langsam, ein Stück weit, auf jeden Fall. Zweite Halbzeit haben wir dann ein bisschen angepasst, beziehungsweise in der Halbzeit. Und dann glaube ich, dass wir die zweite Halbzeit dann schon, wir hätten vielleicht auch eins mehr machen müssen hinten raus. Aber war eine schwere Geburt. So, viel Arbeit liegt vor uns, bin jetzt anderthalb Wochen da. Und dann bereiten wir uns jetzt gut auf Meuselwitz vor, aufs Spitzenspiel. Und dann werden wir schauen.
0: Das war es jetzt für die Bitterfeld-Wolfener. Sie waren das letzte Team ihres Landkreises. Jetzt geht es für sie wieder zurück in den Kampf um den Klassenerhalt.

0: Hallo und herzlich willkommen zur neuesten Ausgabe von Zeitnah hier auf RAN 1. Am 6. Oktober trat der neu gewählte Landtag von Sachsen-Anhalt in Magdeburg zu seiner konstituierenden Sitzung zusammen. Im Mittelpunkt der ersten Sitzung stand die Wahl des neuen Landtagspräsidenten sowie die Bestimmung seiner Stellvertreter. In geheimer Wahl wurde Tobias Rausch von der AfD mit 48 von insgesamt 82 Stimmen zum neuen Landtagspräsidenten gewählt. Damit übernahm erstmals ein Politiker der AfD bundesweit das Amt eines Landtagspräsidenten. Im Anschluss wurden die Vizepräsidenten des Landtags gewählt. Hans-Thomas Till Schneider, ebenfalls AfD, erhielt 44 Ja-Stimmen und wurde damit zum Vize-Landtagspräsidenten gewählt. Auch Carsten Borchert wurde in das Amt eines Vize-Landtagspräsidenten gewählt. Der SPD-Kandidat, Professor Dr. Armin Willingmann, konnte sich hingegen nicht durchsetzen. Auf ihn entfielen 33 Ja-Stimmen, während 48 Abgeordnete gegen seine Wahl stimmten. Nach Abschluss der Wahlen stellte der neue Landtagspräsident Tobias Rausch die Konstituierung des Landtags von Sachsen-Anhalt für die 9. Wahlperiode fest. Anschließend wurde die erste Sitzung des neu gewählten Landtags geschlossen. Seit 2018 setzt der Kinderlebenslauf des Bundesverbands Kinderhospiz e.V. ein Zeichen für die Kinderhospizarbeit in Deutschland. Auch in diesem Jahr ist die Engelsfackel wieder unterwegs und machte am 22. September Halt in Dessau. Im ambulanten Kinder- und Jugendhospizdienst Lila Wolke wurde sie von einem Kinderhospizdienst aus Leipzig überreicht.
1: Für unheilbare kranke Kinder und Jugendliche und ihre Familien ist der Alltag oft eine besondere Herausforderung. Dabei Unterstützung bietet der ambulante Kinder- und Jugendhospizdienst Lila Wolke in Dessau.
2: In unserem ambulanten Kinder- und Jugendhospizdienst sagt eigentlich im Prinzip schon der Name. Wir begleiten Familien, deren Kinder lebensverkürzte Diagnosen erhalten haben. Wir begleiten die Geschwisterkinder, insofern vorhanden, wenn jemand aus der Familie verstorben ist. Wir begleiten ebenfalls in Situationen, wenn Elternteile verstorben sind und in allen anderen schweren Angelegenheiten rund um das Thema Sterben, Tod und Trauer.
1: Die engagierten Familienbegleiter schenken Zeit, hören zu und begleiten die Familien während der Erkrankung. Wenn Eltern eine Auszeit benötigen, kümmern sie sich um das erkrankte Kind oder den Jugendlichen und sorgen so für Entlastung. Am 22. September konnten Besucher beim Tag der offenen Tür die Arbeit der Lila Wolke kennenlernen, mit den Mitarbeitenden ins Gespräch kommen und sich über die Angebote informieren.
2: Auf alle Fälle über unsere Angebote, die wir hier vorhalten im Kinder- und Jugendhospizdienst Lila Wolke. Sie können sich die Räumlichkeiten anschauen, denn die sind nämlich neu. Seit dem vergangenen Jahr sind wir hier in diesen Räumlichkeiten. Und unter anderem können Sie Ehrenamtliche kennenlernen.
1: Doch nicht nur in Dessau wird Kinderhospizarbeit geleistet. Bundesweit engagieren sich zahlreiche Menschen ehrenamtlich für betroffene Familien. Darauf macht auch der Kinderlebenslauf des Bundesverbands Kinderhospiz e.V. aufmerksam. Im Mittelpunkt steht die sogenannte Engelsfackel, die von Station zu Station weitergegeben wird.
3: Die Route geht im Prinzip durch ganz Deutschland und ist jetzt auch immer alle 2 Jahre quasi ist dieser bundesweite Kinderlebenslauf auch aktiv, auch aufmerksam zu machen für die Kinder- und Hospizarbeit natürlich. Und dieses Jahr ist natürlich auch Schweiz und Österreich mit dabei und geht so ein bisschen quer durch Deutschland.
1: Gespannt warteten die Mitarbeitenden und Besucher auf die Fackel, die an diesem Tag aus Leipzig vom Kinderhospiz Bärenherz nach Dessau gebracht wurde. Nach rund 9 Stunden unterwegs konnte sie schließlich übergeben werden. Am nächsten Tag ging die Reise weiter nach Brandenburg an der Havel.
3: Unterwegs sind wir unterschiedlicher Natur. Wir sind zu Fuß, also wir sind Hobbyläufer unter anderem. Wir haben auch Radfahrbegleitung dabei. Heute haben wir auch erfahren, dass auch wie so eine Pferdestaffel dabei ist. Es ist immer von Jahr zu Jahr unterschiedlich. Und morgen wird es so aussehen, dass unsere Radfahrer einen Teil der Strecke übernehmen. Das heißt, sie nehmen die ersten 52 Kilometer.

0: 53 Kilometer mit dem Rad. Und in Bad Belzig wird dann quasi getauscht und dann die restlichen 42 Kilometer werden wir dann zu Fuß aufgeteilt unter 5 Läufern das dann absolvieren.
1: Mehr als 6 Monate ist die Engelsfackel durch Deutschland unterwegs. Dabei legt sie eine Strecke von über 7000 Kilometern zurück. Für die Teilnehmenden ist der Lauf ein Zeichen für Engagement und die Bereitschaft, Familien in schwierigen Zeiten zu unterstützen.
0: Wir machen auch des Öfteren solche Läufe, also nicht nur das Kinder- und Jugendhospiz, sondern auch das Anhalt-Hospiz selber, was da, denke ich mal, auch so zusammengehört, machen auch verschiedene Läufe und wie so Wettkämpfe, quasi auch unter anderem mit Spendengeldern zu sammeln. Und das ist eigentlich auch so ein Herzensprojekt von uns, weil wir sowas halt sehr gerne machen. Es ist jetzt unabhängig, ob wir das jetzt für Tiere machen, was wir auch gut unterstützen in der Hinsicht, oder halt jetzt für Kinder- und Jugendhospizarbeit. Weil das, denke ich, ist schon eine Sache, was auch menschlich sehr auch mitnimmt, auch für die Familienmitglieder. Und dadurch ist es ja auch nochmal so eine kleine Unterstützung und Halt und was man so mitgeben kann. Und deswegen ist das für uns auch als Läufer und auch als Team ganz, ganz dolle wichtig. Und auch natürlich Annette und die Lila Wolke zu unterstützen.
1: Die Lila Wolke ist eine von mehr als 130 Stationen entlang der Route und stolz darauf, Teil dieser besonderen Aktion zu sein.
2: Also das Ziel des Ganzen und auch zugleich die Bedeutung für die Lila Wolke ist eben das, dass wir eine Öffentlichkeit auf betroffene Familien auch aufmerksam machen können und zugleich auf Hilfe- und Unterstützungssysteme verweisen können. In diesem Sinne die Angebote für unseren ambulanten Kinder- und Jugendhospizdienst.
1: Noch bis zum 11. Oktober ist die Engelsfackel unterwegs. Traditionell endet die Reise mit ihrer Ankunft im Europapark. Ausstellung erinnert an Helmut Schmidt. Der 3. Oktober erinnert an die Wiedervereinigung Deutschlands und steht für Einheit, Freiheit und Demokratie. Passend zum Tag der Deutschen Einheit zeigte das Mitmachlokal in der Kavalierstraße die Gedenkausstellung Mut zur Zukunft, Demokratie bewahren. Bei der Eröffnung war auch der SPD-Bundestagsabgeordnete Martin Kröber zu Gast. 7 Künstler präsentieren hier verschiedene Werke über Helmut Schmidt. Die Ausstellung verbindet unterschiedliche Stilrichtungen wie Expressionismus, Realismus und Kubismus. Helmut Schmidt war SPD-Politiker und der 5. Bundeskanzler Deutschlands. Er gehörte zu den prägenden Persönlichkeiten der deutschen Nachkriegsgeschichte. Die Ausstellung erinnert an sein politisches Wirken und die Bedeutung demokratischer Werte. Seit dem 28. April tourt die Ausstellung durch Deutschland und ist bis 2027 in verschiedenen Städten zu sehen. In Dessau kann sie noch bis zum 25. Oktober besucht werden. In einer zukünftigen zeitnahen Ausgabe werden wir von RAN 1 noch einmal ausführlicher über die Vernissage berichten.
3: Die Feuerwehren der Stadt Dessau-Roßlau wurden am Montag, dem 5. Oktober um 18.17 Uhr zu einem brennenden Strohdiemen zwischen Kochstedt und Moosigau alarmiert. Beim Eintreffen der Einsatzkräfte stand bereits etwa die Hälfte des Diemens in Flammen. Trotz eines ersten Löschversuchs breitete sich das Feuer innerhalb weniger Minuten auf den gesamten Strohdiemen aus. Zum Schutz des angrenzenden Waldstücks wurde eine Riegelstellung aufgebaut und das nördlich gelegene Feld bewässert. Aufgrund der günstigen Windrichtung wurde gemeinsam mit dem Eigentümer entschieden, den Diemen kontrolliert abbrennen zu lassen und eine Brandwache einzurichten. Die Feuerwehren aus Kochstedt, Moosigau und Alten übernahmen die Brandwache im Schichtbetrieb. Der Eigentümer stellte hierfür einen Wasserwagen mit rund 12.000 Litern Wasser bereit. Am Dienstagmorgen erfolgte eine erneute Begutachtung der Brandstelle. Im Einsatz waren 26 Einsatzkräfte mit 5 Fahrzeugen. Der Schaden wird auf rund 15.000 Euro geschätzt. Leon Ciudad Benítez ist seit dem Sommer beim DAHV. In unserer neuesten Folge des RAN 1 Biber-Talks sprachen wir mit dem Kreisläufer darüber, wie er sich bisher in der neuen Stadt und im Verein zurechtfindet. Zudem ging es natürlich um die anstehende Partie in der Anhalt-Arena. Dort wartet auf den 24-Jährigen niemand Geringeres als der VfL Lübeck-Schwartau, sein ehemaliger Verein.
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5: Herzlich willkommen zu einer weiteren Folge des RAN 1 Bibertalks. Und heute darf ich hier im Studio meinen Namensvetter begrüßen, Leon Ciudad Benitez vom DRV. Schön, dass du da bist.
6: Danke, dass ich hier sein darf.
5: Am Sonntag kommt mit dem VfL Lübeck-Schwartau, dein ehemaliger Verein, in die Anhalt Arena. Du kennst, denke ich mal, noch viele von den Spielern, du kennst den Trainer. Was erwartet ihr da für ein Spiel und was macht die Lübecker auch ja, so gut?
6: Also ich glaube, es wird sehr ein hitziges Spiel, vor allem weil sie sehr schnellen Handball spielen und auch guten Handball in letzter Zeit. Wir müssen einfach unsere Leistung zeigen und dann wird es ein ganz enges Duell aus meiner Sicht.
5: Mhm. Ja, jetzt konntet ihr schon ein paar Mal in der Anhalt Arena vor heimischem Publikum auch gute Leistungen zeigen. Bisher gab es aber nur einen Heimsieg. Was muss aus deiner Sicht jetzt passieren am Sonntag, damit man ja die Punkte auch in Dessau bleiben?
6: Ich glaube einfach weiter auf unsere Stärken vertrauen. Wir haben das super gemacht in der Abwehr. Im Angriff fehlen uns noch die letzten Prozente, aber wenn wir das die Fehler abstellen, dann kommen die ersten Punkte endlich rein.
5: Ja, und wir haben es ja schon angesprochen so ein bisschen. Es ist jetzt dein ehemaliger Verein, der in die Anhalt Arena kommt. 4 Jahre warst du dort, bist auch in Lübeck geboren. Im Sommer bist du jetzt nach Dessau gekommen. Wie lief das bisher? Wie hast du dich so in die Mannschaft integriert? Wie gefällt es dir auch hier?
6: Also ich habe mich super eingelebt mit meiner Freundin hier zusammen. Das ist also top. Alleine wäre es, glaube ich, ein bisschen anders gewesen. Aber dadurch, dass wir jetzt zu zweit sind, machen wir uns hier eine schöne Zeit und genießen das auch auf jeden Fall.
5: Und wie sieht es ja mit der Mannschaft und mit dem Team aus? Wie verstehst du dich mit allen so?
6: Super, alle offen. Also ich verstehe mich mit allen wirklich sehr gut und kann mit allen reden über alles. Ja, das ist also wirklich top hier.
5: Hast du vielleicht noch persönliche Ziele, die du jetzt noch erreichen willst im Sport?
6: Klar, ich persönlich möchte mich immer weiterentwickeln, Tag für Tag und irgendwann dann vielleicht wieder ganz oben angreifen, Richtung erste Liga, ist mein großes Ziel und ja, zu den Top-Kreisläufern aus ganz Deutschland oder der Welt sogar gehören.
5: Okay, ja, dann wünsche ich dir dabei natürlich ganz viel Erfolg und vor allem natürlich auch erstmal am Sonntag ganz viel Erfolg beim Spiel gegen den VfL Lübeck-Schwartau und ja, danke dir, dass du uns heute hier besucht hast.
6: Danke auch. Danke, dass ich hier sein darf.
5: Ja, und Sie lade ich natürlich auch wieder recht herzlich ein, am Sonntag in der Anhalt Arena mit dabei zu sein und den DRV beim Spiel gegen den VfL Lübeck-Schwartau kräftig zu unterstützen.
3: Am Donnerstag, dem 8. Oktober, findet um 17 Uhr im Museum für Stadtgeschichte Dessau ein öffentlicher Vortrag mit dem Titel »Zwischen Diktatur und Aufbruch – Die anhaltische Polizei in den 1920ern und den frühen 1930ern« statt. Mit dem Ende des Ersten Weltkriegs und dem Zusammenbruch des Deutschen Kaiserreichs stand auch die Polizei in Anhalt vor der Aufgabe, sich neu zu organisieren. Der Vortrag beleuchtet zunächst, wie dieser Umbruch gestaltet wurde und welche Veränderungen sich darüber hinaus für die Polizei ergaben. Darüber hinaus geht es um die Herausforderungen für die öffentliche Sicherheit in der politisch aufgeheizten Atmosphäre der 1920er Jahre. Welche Aufgaben hatte die damalige anhaltische Polizei und wie war sie organisiert? Ein weiterer Schwerpunkt liegt auf der Zeit unmittelbar nach der Machtübernahme der NSDAP. Dabei wird der Frage nachgegangen, wie sich die zuvor republikanisch-demokratisch geprägte Polizei innerhalb kurzer Zeit zu einem Instrument der nationalsozialistischen Einparteiherrschaft wandelte. Und das waren die aktuellen Nachrichten von zeitnah hier auf RAN 1. Jetzt folgt noch das Wetter sowie die Meldungen aus der Region. Morgen begrüßt Sie mein Kollege Leon Huja. Bis dahin haben Sie eine schöne Zeit und auf Wiedersehen.
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4: Über den gesamten Tag hinweg bleibt das Wetter sonnig und klar. Die Temperaturen erreichen Höchstwerte von bis zu 23 Grad. Dabei weht eine schwache Brise aus südöstlicher Richtung. Gegen Abend kühlt es allmählich ab und die Temperaturen sinken auf etwa 8 Grad.
8: Die Lindenstraße 8 in Bitterfeld feiert. Die Wohnstättengenossenschaft Bitterfeld-Wolfen, kurz WSG, hat am 16. September den Umbau ihrer Geschäftsstelle eingeweiht. Die im Jahre 1892 erbaute Gründerzeitvilla steht schon seit längerem unter Denkmalschutz, weswegen eine Sanierung ihre Herausforderungen mit sich zog. Zusammen mit mehreren Handwerksunternehmen und vielen weiteren Beteiligten darf sich die WSG auch nach 20 Jahren vor Ort auf die nächsten 134 Jahre freuen.
9: Im Wesentlichen haben sich die Sanierungsarbeiten auf die Gebäudehülle gerichtet. Ja, wir haben das Dach erneuert, die gesamte Fassade wurde überarbeitet, die straßenseitigen Fensterfronten im Originalzustand wiederhergestellt. Dazu gehörte auch, einen später angebauten Balkon abzureißen und die Fassade wieder neu zu schließen. Und mit der Förderung, der Städtebauförderung des Landes Sachsen-Anhalt und der Bundesrepublik Deutschland ist es uns am Ende auch gelungen, einen barrierefreien Zugang zu unserem Haus herzustellen mit einem eigens angebauten Aufzug, der die Treppenhöhe hier sozusagen für den Eingang überwindet. Und das finden wir ist eine gute Botschaft auch an alle Menschen, die, ob sie mit dem Kinderwagen kommen oder mit dem Rollstuhl oder mit anderen Behinderungen, dass sie unsere Geschäftsstelle über den gleichen Eingang erreichen können, wie das die Menschen ohne Behinderung tun.
8: Bei dem Umbau ist die Struktur der Villa, die im Landhausstil errichtet wurde, unverändert geblieben. Neben Aufräumarbeiten im Keller und Dachboden wurde das gesamte Haus während den Sanierungsarbeiten im Sinne des Denkmalschutzes gründlich aufgearbeitet. Abgesehen von einigen kleinen Reparaturen im Laufe der Jahre sah man dem Haus seine jahrhundertalte Geschichte an.
9: Im Wesentlichen haben sich die Sanierungsarbeiten auf die Gebäudehülle gerichtet. Ja, wir haben das Dach erneuert, die gesamte Fassade wurde überarbeitet, die straßenseitigen Fensterfronten im Originalzustand wiederhergestellt. Dazu gehörte auch, einen später angebauten Balkon abzureißen und die Fassade wieder neu zu schließen. Und mit der Förderung, der Städtebauförderung des Landes Sachsen-Anhalt und der Bundesrepublik Deutschland ist es uns am Ende auch gelungen, einen barrierefreien Zugang

0: bei der Eröffnung dabei. Um alle Beteiligten in der Villa zu verewigen, gab es eine Zeitkapsel vor Ort.
1: Der gängige Spruch lautet ja, es ist nie zu spät. Die Zeitkapsel wollen wir heute benutzen, um diesen Moment der Vollendung der denkmalgerechten Sanierung dieser Gründerzeitvilla einzufangen und in die Zukunft zu transportieren. Und die Idee ist, das Haus hat jetzt 134 Jahre hinter sich und wir schauen 134 Jahre in die Zukunft und an die Menschen, die denn dort leben und dieses Haus vielleicht nutzen, hoffentlich, richten wir unsere Botschaft heute. Und alle unsere Gäste sind aufgerufen, sich zu beteiligen, indem sie einen kleinen Steckbrief, vielleicht ein Foto, das sie hier bei uns schießen können, mit reinwerfen. Und dann kommen ein paar Erinnerungsstücke an den heutigen Tag dazu, ein Brief an die Nachfahren in 134 Jahren. Und dann werden wir die Zeitkapsel hier aufbewahren, für jeden sichtbar. Also wir wollen sie nicht vergraben. Sie soll ja auch gefunden werden. Und da steht dann groß drauf, erst zu öffnen am 16. September 2160.
0: Die Gründe für die späte Sanierung der 134-jährigen Villa liegen vor allem darin, dass sich die WSG erst damit beschäftigen wollten, den Wohnungsbestand in Beschuss zu bringen und so erst an die Mieter zu denken, statt an die eigene Geschäftsstelle. Für die Zukunft gibt es schon weitere Pläne.
1: Also die Aufgaben, denen wir uns jetzt schon seit ungefähr 5 Jahren sehr intensiv widmen, ist die Instandsetzung leerfallender Wohnungen. Also nach wie vor haben wir sehr langfristige Mietverhältnisse, die aus unterschiedlichen Gründen dann immer wieder mal enden. Jemand zieht ins Seniorenheim, jemand ist verstorben, die Wohnung wird uns nach langer Nutzung zurückgegeben. Die überarbeiten wir dann grundhaft, um sie auch wieder an den Markt zu bringen. Und nach wie vor haben wir auch etwa 50 Wohnungen, die noch instand zu setzen sind, um sie auch dem Markt wieder zuzuführen. Und das ist aber bei beschränkten finanziellen Mitteln, also wir wollen uns da auch nicht überheben, eben eine Daueraufgabe, die wir jetzt schon seit 5 Jahren unternehmen und die mit Sicherheit auch durch die nächsten 3, 4 Jahre laufen wird. Gleichzeitig überprüfen wir bestimmte Instandsetzungsleistungen, die vor 20 Jahren schon stattgefunden haben, wie dort der Zustand ist, wo auch wieder nachgearbeitet werden muss. Also Immobilienwirtschaft ist eine Daueraufgabe und wer ein Haus hat, weiß das, da ist immer was zu tun.
0: Auch in der Zukunft hat die WSG einiges vor. Nach der gelungenen Sanierung der Geschäftsstelle soll der Blick nun wieder auf den Wohnungsbestand und die Mieter gerichtet werden. Die Lindenstraße 8 ist damit nicht nur für die kommenden Jahre gut aufgestellt, sondern bleibt auch ein Stück Bitterfelder Geschichte, das weitergeschrieben wird.
2: David gegen Goliath. So bezeichnete der erste FC Bitterfeld-Wolfen im Vorfeld ihre Begegnung mit dem VfL Halle 96. Im Achtelfinale des Landespokals trafen Verbands- und Oberligist aufeinander. Noch hinzu kommt, dass die Bivos sich in der bisherigen Saison nicht von der besten Seite zeigen. In Pokalspielen kann aber bekanntlicherweise alles passieren. Das Spiel beginnt rasant und man könnte fast denken, dass es hier spannend wird. In der 4. Minute bereits die erste Großchance der Heimmannschaft. Der VfL am Ball. Kurze Pässe, schlechte Ballannahmen und Chaos im Mittelfeld bringen den Ball nach rechts außen zu Mittmeier. Der kann durchlaufen. Gibt dann Waskowiak, kurz im Stottern, zieht ab, aber da ist der Keeper zur Stelle. Es fehlt auf den letzten Metern. Das war es jetzt aber erst einmal mit ernstzunehmenden Chancen. Erst knapp 30 Minuten später die nächste gefährliche Situation. Dieses Mal auf der Seite des FCs. Die Hallenser finden keine Lücken, bleiben aber kurz vorm 16er dran. Lorenz versucht's. Zieht ab, wird geblockt, Chaos kurz vorm Tor und Moroz zieht einen Gegenspieler einfach um. Foul mitten im 16er. Keine Frage, das gibt einen Elfmeter. Jakub Hoff traut sich ran. Er läuft, aber Latte. Bitterer Schuss. Das hätte das 1:0 sein müssen. Die erste Halbzeit endet nach etlichen Fehlpässen und verpatzten Chancen im 0:0

0: unentschieden. Der VfL zwar deutlich dominanter auf dem Feld, es erinnert hier jedoch eher an David gegen David. Goliath ist anscheinend zu Hause geblieben. Das scheinen die Hallenser aber auch bemerkt zu haben. Nicht einmal 30 Sekunden nach Anpfiff. Einwurf für Halle. Weiter Pass an Kurti. Die Gastgeber nicht in Position. Der erste wird geblockt, nochmal, und Azumanian steht bereit. Endlich das erste Tor in der 46. Minute. 0:1 für den VfL. Wie schon in der ersten Hälfte waren auch hier nach den ersten 5 Minuten erstmal keine ernstzunehmenden Chancen zu sehen. Einwurf in der 80. Spielminute. Es dauert nicht lange und der VfL wieder am Ball. Zum Foul von Senjura gibt der unparteiische Vorteil und vorfliegt der Ball. Läuft, passt und Mehoff knallt ihn ins Tor. Durch die Beine des Keepers, schöner Abschluss. Mit diesem Ergebnis von 0:2 gewinnt der VfL Halle 96 das Spiel und zieht somit in das Viertelfinale des Landespokals ein. Ein klar verdienter Sieg, trotzdem hätte er schöner laufen können.
1: Gar nicht gut lief die erste Halbzeit. Da waren wir ganz weit weg von dem, was wir spielen wollten. Waren wir zu langsam im Passen, zu langsam im Laufen, zu langsam die Räume zu besetzen. Auch im Kopf zu langsam, ein Stück weit, auf jeden Fall. Zweite Halbzeit haben wir dann ein bisschen angepasst, beziehungsweise in der Halbzeit. Und dann glaube ich, dass wir die zweite Halbzeit dann schon, wir hätten vielleicht auch eins mehr machen müssen hinten raus. Aber war eine schwere Geburt. So, viel Arbeit liegt vor uns. Ich bin jetzt 1,5 Wochen da. Und dann bereiten wir uns jetzt gut auf Meuselwitz vor, aufs Spitzenspiel. Und dann werden wir schauen.
0: Das war es jetzt für die Bitterfeld-Wolfener. Sie waren das letzte Team ihres Landkreises. Jetzt geht es für sie wieder zurück in den Kampf um den Klassenerhalt.

0: Hallo und herzlich willkommen zur neuesten Ausgabe von Zeitnah hier auf RAN 1. Am 6. Oktober trat der neu gewählte Landtag von Sachsen-Anhalt in Magdeburg zu seiner konstituierenden Sitzung zusammen. Im Mittelpunkt der ersten Sitzung stand die Wahl des neuen Landtagspräsidenten sowie die Bestimmung seiner Stellvertreter. In geheimer Wahl wurde Tobias Rausch von der AfD mit 48 von insgesamt 82 Stimmen zum neuen Landtagspräsidenten gewählt. Damit übernahm erstmals ein Politiker der AfD bundesweit das Amt eines Landtagspräsidenten. Im Anschluss wurden die Vizepräsidenten des Landtags gewählt. Hans-Thomas Till Schneider, ebenfalls AfD, erhielt 44 Ja-Stimmen und wurde damit zum Vize-Landtagspräsidenten gewählt. Auch Carsten Borchert wurde in das Amt eines Vize-Landtagspräsidenten gewählt. Der SPD-Kandidat, Professor Dr. Armin Willingmann, konnte sich hingegen nicht durchsetzen. Auf ihn entfielen 33 Ja-Stimmen, während 48 Abgeordnete gegen seine Wahl stimmten. Nach Abschluss der Wahlen stellte der neue Landtagspräsident Tobias Rausch die Konstituierung des Landtags von Sachsen-Anhalt für die 9. Wahlperiode fest. Anschließend wurde die erste Sitzung des neu gewählten Landtags geschlossen. Seit 2018 setzt der Kinderlebenslauf des Bundesverbands Kinderhospiz e.V. ein Zeichen für die Kinderhospizarbeit in Deutschland. Auch in diesem Jahr ist die Engelsfackel wieder unterwegs und machte am 22. September Halt in Dessau. Im ambulanten Kinder- und Jugendhospizdienst Lila Wolke wurde sie von einem Kinderhospizdienst aus Leipzig überreicht.
1: Für unheilbare kranke Kinder und Jugendliche und ihre Familien ist der Alltag oft eine besondere Herausforderung. Dabei Unterstützung bietet der ambulante Kinder- und Jugendhospizdienst Lila Wolke in Dessau.
2: In unserem ambulanten Kinder- und Jugendhospizdienst sagt eigentlich im Prinzip schon der Name, wir begleiten Familien, deren Kinder lebensverkürzte Diagnosen erhalten haben. Wir begleiten die Geschwisterkinder, insofern vorhanden, wenn jemand aus der Familie verstorben ist. Wir begleiten ebenfalls in Situationen, wenn Elternteile verstorben sind und in allen anderen schweren Angelegenheiten rund um das Thema Sterben, Tod und Trauer.
1: Die engagierten Familienbegleiter schenken Zeit, hören zu und begleiten die Familien während der Erkrankung. Wenn Eltern eine Auszeit benötigen, kümmern sie sich um das erkrankte Kind oder den Jugendlichen und sorgen so für Entlastung. Am 22. September konnten Besucher beim Tag der offenen Tür die Arbeit der Lila Wolke kennenlernen, mit den Mitarbeitenden ins Gespräch kommen und sich über die Angebote informieren.
2: Auf alle Fälle über unsere Angebote, die wir hier vorhalten im Kinder- und Jugendhospizdienst Lila Wolke. Sie können sich die Räumlichkeiten anschauen, denn die sind nämlich neu. Seit dem vergangenen Jahr sind wir hier in diesen Räumlichkeiten. Und unter anderem können Sie Ehrenamtliche kennenlernen.
1: Doch nicht nur in Dessau wird Kinderhospizarbeit geleistet. Bundesweit engagieren sich zahlreiche Menschen ehrenamtlich für betroffene Familien. Darauf macht auch der Kinderlebenslauf des Bundesverbands Kinderhospiz e.V. aufmerksam. Im Mittelpunkt steht die sogenannte Engelsfackel, die von Station zu Station weitergegeben wird.
3: Die Route geht im Prinzip durch ganz Deutschland und ist jetzt auch immer alle 2 Jahre quasi ist dieser bundesweite Kinderlebenslauf auch aktiv, auch aufmerksam zu machen für die Kinder- und Hospizarbeit natürlich. Und dieses Jahr ist natürlich auch Schweiz und Österreich mit dabei und geht so ein bisschen quer durch Deutschland.
1: Gespannt warteten die Mitarbeitenden und Besucher auf die Fackel, die an diesem Tag aus Leipzig vom Kinderhospiz Bärenherz nach Dessau gebracht wurde. Nach rund 9 Stunden unterwegs konnte sie schließlich übergeben werden. Am nächsten Tag ging die Reise weiter nach Brandenburg an der Havel.
3: Unterwegs sind wir unterschiedlicher Natur. Wir sind zu Fuß, also wir sind Hobbyläufer unter anderem. Wir haben auch Radfahrbegleitung dabei. Heute haben wir auch erfahren, dass auch wie so eine Pferdestaffel dabei ist. Es ist immer von Jahr zu Jahr unterschiedlich. Und Morgen wird es so aussehen, dass unsere Radfahrer einen Teil der Strecke übernehmen. Das heißt, sie nehmen die ersten 52, 53 Kilometer mit dem Rad. Und in Bad Belzig wird dann quasi getauscht und dann die restlichen 42 Kilometer werden wir dann zu Fuß aufgeteilt unter 5 Läufern das dann absolvieren.
1: Mehr als 6 Monate ist die Engelsfackel durch Deutschland unterwegs. Dabei legt sie eine Strecke von über 7000 Kilometern zurück. Für die Teilnehmenden ist der Lauf ein Zeichen für Engagement und die Bereitschaft, Familien in schwierigen Zeiten zu unterstützen.
3: Wir machen auch des Öfteren solche Läufe, also nicht nur das Kinder- und Jugendhospiz, sondern auch das Anhalt-Hospiz selber, was da, denke ich mal, auch so zusammengehört, machen auch verschiedene

0: Läufe und wie so Wettkämpfe quasi auch unter anderem mit Spendengeldern zu sammeln. Und das ist eigentlich auch so ein Herzensprojekt von uns, weil wir sowas halt sehr gerne machen. Es ist jetzt unabhängig, ob wir das jetzt für Tiere machen, was wir auch gut unterstützen in der Hinsicht, oder halt jetzt für Kinder- und Jugendhospizarbeit, weil das, denke ich, ist schon eine Sache, was auch menschlich sehr auch mitnimmt, auch für die Familienmitglieder, und dadurch ist es ja auch nochmal so eine kleine Unterstützung und Halt und was man so mitgeben kann. Und deswegen ist das für uns auch als Läufer und auch als Team ganz, ganz dolle wichtig. Und auch natürlich Annette und die Lila Wolke zu unterstützen.
1: Die Lila Wolke ist eine von mehr als 130 Stationen entlang der Route und stolz darauf, Teil dieser besonderen Aktion zu sein.
2: Also das Ziel des Ganzen und auch zugleich die Bedeutung für die Lila Wolke ist eben das, dass wir eine Öffentlichkeit auf betroffene Familien auch aufmerksam machen können und zugleich auf Hilfe- und Unterstützungssysteme verweisen können. In diesem Sinne die Angebote für unseren ambulanten Kinder- und Jugendhospizdienst.
1: Noch bis zum 11. Oktober ist die Engelsfackel unterwegs. Traditionell endet die Reise mit ihrer Ankunft im Europapark. Ausstellung erinnert an Helmut Schmidt. Der 3. Oktober erinnert an die Wiedervereinigung Deutschlands und steht für Einheit, Freiheit und Demokratie. Passend zum Tag der Deutschen Einheit zeigte das Mitmachlokal in der Kavalierstraße die Gedenkausstellung Mut zur Zukunft, Demokratie bewahren. Bei der Eröffnung war auch der SPD-Bundestagsabgeordnete Martin Kröber zu Gast. Sieben Künstler präsentieren hier verschiedene Werke über Helmut Schmidt. Die Ausstellung verbindet unterschiedliche Stilrichtungen wie Expressionismus, Realismus und Kubismus. Helmut Schmidt war SPD-Politiker und der fünfte Bundeskanzler Deutschlands. Er gehörte zu den prägenden Persönlichkeiten der deutschen Nachkriegsgeschichte. Die Ausstellung erinnert an sein politisches Wirken und die Bedeutung demokratischer Werte. Seit dem 28. April tourt die Ausstellung durch Deutschland und ist bis 2027 in verschiedenen Städten zu sehen. In Dessau kann sie noch bis zum 25. Oktober besucht werden. In einer zukünftigen zeitnahen Ausgabe werden wir von RAN 1 noch einmal ausführlicher über die Vernissage berichten.
3: Die Feuerwehren der Stadt Dessau-Roßlau wurden am Montag, dem 5. Oktober um 18:17 Uhr zu einem brennenden Strohdiemen zwischen Kochstedt und Mosigau alarmiert. Beim Eintreffen der Einsatzkräfte stand bereits etwa die Hälfte des Diemens in Flammen. Trotz eines ersten Löschversuchs breitete sich das Feuer innerhalb weniger Minuten auf den gesamten Strohdiemen aus. Zum Schutz des angrenzenden Waldstücks wurde eine Riegelstellung aufgebaut und das nördlich gelegene Feld bewässert. Aufgrund der günstigen Windrichtung wurde gemeinsam mit dem Eigentümer entschieden, den Diemen kontrolliert abbrennen zu lassen und eine Brandwache einzurichten. Die Feuerwehren aus Kochstedt, Mosigau und Alten übernahmen die Brandwache im Schichtbetrieb. Der Eigentümer stellte hierfür einen Wasserwagen mit rund 12.000 Litern Wasser bereit. Am Dienstagmorgen erfolgte eine erneute Begutachtung der Brandstelle. Im Einsatz waren 26 Einsatzkräfte mit 5 Fahrzeugen. Der Schaden wird auf rund 15.000 Euro geschätzt. Leon Ciudad Benitez ist seit dem Sommer beim DRHV. In unserer neuesten Folge des RAN 1 Biber Talks sprachen wir mit dem Kreisläufer darüber, wie er sich bisher in der neuen Stadt und im Verein zurechtfindet. Zudem ging es natürlich um die anstehende Partie in der Anhalt Arena. Dort wartet auf den 24-Jährigen niemand Geringeres als der VfL Lübeck-Schwartau, sein ehemaliger Verein.
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5: Herzlich willkommen zu einer weiteren Folge des RAN 1 Biber Talks. Und heute darf ich hier im Studio meinen Namensvetter begrüßen, Leon Ciudad Benitez vom DRV. Schön, dass du da bist.
6: Danke, dass ich hier sein darf.
5: Am Sonntag kommt mit dem VfL Lübeck Schwartau, dein ehemaliger Verein, in die Anhalt Arena. Du kennst, denke ich mal, noch viele von den Spielern, du kennst den Trainer. Ja, was erwartet ihr da für ein Spiel und was macht die Lübecker auch ja, so gut?
6: Also ich glaube, es wird sehr ein hitziges Spiel, vor allem weil sie sehr schnellen Handball spielen und auch guten Handball in letzter Zeit. Wir müssen einfach unsere Leistung zeigen und dann wird es ein ganz enges Duell, aus meiner Sicht.
5: Ja, jetzt konntet ihr schon ein paar Mal in der Anhalt Arena vor heimischem Publikum auch gute Leistungen zeigen. Bisher gab es aber nur einen Heimsieg. Ja, was muss aus deiner Sicht jetzt passieren am Sonntag, damit wir ja, die Punkte auch in Dessau bleiben?
6: Ich glaube einfach weiter auf unsere Stärken vertrauen. Wir haben das super gemacht in der Abwehr. Im Angriff fehlen uns noch die letzten Prozente, aber wenn wir das die Fehler abstellen, dann kommen die ersten Punkte endlich rein.
5: Ja, und wir haben es ja schon angesprochen so ein bisschen. Es ist jetzt dein ehemaliger Verein, der in die Anhalt Arena kommt. 4 Jahre warst du dort, bist auch in Lübeck geboren. Im Sommer bist du jetzt nach Dessau gekommen. Wie lief das bisher? Wie hast du dich so in die Mannschaft integriert? Ja, wie gefällt es dir auch hier?
6: Also ich habe mich super eingelebt mit meiner Freundin hier zusammen. Das ist also top. Alleine wäre es, glaube ich, ein bisschen anders gewesen. Aber dadurch, dass wir jetzt zu zweit sind, machen wir uns hier eine schöne Zeit und genießen das auch auf jeden Fall.
5: Und wie sieht's ja mit der Mannschaft und mit dem Team aus? Wie verstehst du dich mit allen so?
6: Super, alle offen. Also ich verstehe mich mit allen wirklich sehr gut und kann mit allen reden über alles. Ja, das ist also wirklich top hier.
5: Hast du vielleicht noch ja, persönliche Ziele, die du jetzt noch erreichen willst im Sport?
6: Klar, ich persönlich möchte mich immer weiterentwickeln, Tag für Tag und irgendwann dann vielleicht wieder ganz oben angreifen, Richtung erste Liga, ist mein großes Ziel und ja, zu den Top-Kreisläufern aus ganz Deutschland oder der Welt sogar gehören.
5: Okay, ja, dann wünsche ich dir dabei natürlich ganz viel Erfolg und vor allem natürlich auch erstmal am Sonntag ganz viel Erfolg beim Spiel gegen den VfL Lübeck-Schwartau und ja, danke dir, dass du uns heute hier besucht hast.
6: Danke auch. Danke, dass ich hier sein darf.
5: Ja, und Sie lade ich natürlich auch wieder recht herzlich ein, am Sonntag in der Anhalt Arena mit dabei zu sein und den DRV beim Spiel gegen den VfL Lübeck-Schwartau kräftig zu unterstützen.
3: Am Donnerstag, dem 8. Oktober, findet um 17 Uhr im Museum für Stadtgeschichte Dessau ein öffentlicher Vortrag mit dem Titel »Zwischen Diktatur und Aufbruch – Die anhaltische Polizei in den 1920ern und den frühen 1930ern« statt. Mit dem Ende des Ersten Weltkriegs und dem Zusammenbruch des Deutschen Kaiserreichs stand auch die Polizei in Anhalt vor der Aufgabe, sich neu zu organisieren. Der Vortrag beleuchtet zunächst, wie dieser Umbruch gestaltet wurde und welche Veränderungen sich darüber hinaus für die Polizei ergaben. Darüber hinaus geht es um die Herausforderungen für die öffentliche Sicherheit in der politisch aufgeheizten Atmosphäre der 1920er Jahre. Welche Aufgaben hatte die damalige anhaltische Polizei und wie war sie organisiert? Ein weiterer Schwerpunkt liegt auf der Zeit unmittelbar nach der Machtübernahme der NSDAP. Dabei wird der Frage nachgegangen, wie sich die zuvor republikanisch-demokratisch geprägte Polizei innerhalb kurzer Zeit zu einem Instrument der nationalsozialistischen Einparteiherrschaft wandelte. Und das waren die aktuellen Nachrichten von zeitnah hier auf RAN 1. Jetzt folgt noch das Wetter sowie die Meldungen aus der Region. Morgen begrüßt Sie mein Kollege Leon Huja. Bis dahin haben Sie eine schöne Zeit und auf Wiedersehen.
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9: Über den gesamten Tag hinweg bleibt das Wetter sonnig und klar. Die Temperaturen erreichen Höchstwerte von bis zu 23 Grad. Dabei weht eine schwache Brise aus südöstlicher Richtung. Gegen Abend kühlt es allmählich ab und die Temperaturen sinken auf etwa 8 Grad.
10: Die Lindenstraße 8 in Bitterfeld feiert. Die Wohnstättengenossenschaft Bitterfeld-Wolfen, kurz WSG, hat am 16. September den Umbau ihrer Geschäftsstelle eingeweiht. Die im Jahre 1892 erbaute Gründerzeitvilla steht schon seit längerem unter Denkmalschutz, weswegen eine Sanierung ihre Herausforderungen mit sich zog. Zusammen mit mehreren Handwerksunternehmen und vielen weiteren Beteiligten darf sich die WSG auch nach 20 Jahren vor Ort auf die nächsten 134 Jahre freuen.
11: Im Wesentlichen haben sich die Sanierungsarbeiten auf die Gebäudehülle gerichtet. Ja, wir haben das Dach erneuert, die gesamte Fassade wurde überarbeitet, die straßenseitigen Fensterfronten im Originalzustand wiederhergestellt. Dazu gehörte auch, einen später angebauten Balkon abzureißen und die Fassade wieder neu zu schließen. Und mit der Förderung, der Städtebauförderung des Landes Sachsen-Anhalt und der Bundesrepublik Deutschland ist es uns am Ende auch gelungen, einen barrierefreien Zugang zu unserem Haus herzustellen mit einem eigens angebauten Aufzug, der die Treppenhöhe hier sozusagen für den Eingang überwindet. Und das finden wir ist eine gute Botschaft auch an alle Menschen, die, ob sie mit dem Kinderwagen kommen oder mit dem Rollstuhl oder mit anderen Behinderungen, dass sie unsere Geschäftsstelle über den gleichen Eingang erreichen können, wie das die Menschen ohne Behinderung tun.
10: Bei dem Umbau ist die Struktur der Villa, die im Landhausstil errichtet wurde, unverändert geblieben. Neben Aufräumarbeiten im Keller und Dachboden wurde das gesamte Haus während den Sanierungsarbeiten im Sinne des Denkmalschutzes gründlich aufgearbeitet. Abgesehen von einigen kleinen Reparaturen im Laufe der Jahre sah man dem Haus seine jahrhundertalte Geschichte an.
11: Im Wesentlichen haben sich die Sanierungsarbeiten auf die Gebäudehülle gerichtet. Ja, wir haben das Dach erneuert, die gesamte Fassade wurde überarbeitet, die straßenseitigen Fensterfronten im Originalzustand wiederhergestellt. Dazu gehörte auch, einen später angebauten Balkon abzureißen und die Fassade wieder neu zu schließen. Und mit der Förderung, der Städtebauförderung des Landes Sachsen-Anhalt und der Bundesrepublik Deutschland ist es uns am Ende auch gelungen, einen barrierefreien Zugang zu unserem Haus herzustellen mit einem eigens angebauten Aufzug, der die Treppenhöhe hier sozusagen für den Eingang überwindet. Und das finden wir ist eine gute Botschaft auch an alle Menschen, die, ob sie mit dem Kinderwagen kommen oder mit dem Rollstuhl oder mit anderen Behinderungen, dass sie unsere Geschäftsstelle über den gleichen Eingang erreichen können, wie das die Menschen ohne Behinderung tun.
10: Zu den rund 100 Gästen zählten vor allem die Menschen, die bei der Sanierung geholfen haben. Handwerksunternehmen, aber auch ehemalige Mitarbeiter, Geschäftsfreunde, das Amateurtheater und Regionalfernsehen, lokale Vertreter der Politik und Verwaltung sowie weitere langjährige Partner der Genossenschaft waren bei der Eröffnung dabei. Um alle Beteiligten in der Villa zu verewigen, gab es eine Zeitkapsel vor Ort.
11: Der gängige Spruch lautet ja, es ist nie zu spät. Die Zeitkapsel wollen wir heute benutzen, um diesen Moment der Vollendung der denkmalgerechten Sanierung dieser Gründerzeitvilla einzufangen und in die Zukunft zu transportieren. Und die Idee ist, das Haus hat jetzt 134 Jahre hinter sich und wir schauen 134 Jahre in die Zukunft und an die Menschen, die denn dort leben und dieses Haus vielleicht nutzen, hoffentlich, richten wir unsere Botschaft heute. Und alle unsere Gäste sind aufgerufen, sich zu beteiligen, indem sie einen kleinen Steckbrief, vielleicht ein Foto, das sie hier bei uns schießen können, mit reinwerfen. Und dann kommen ein paar Erinnerungsstücke an den heutigen Tag dazu, ein Brief an die Nachfahren in 134 Jahren. Und dann werden wir die Zeitkapsel hier aufbewahren, für jeden sichtbar. Also wir wollen sie nicht vergraben. Sie soll ja auch gefunden werden. Und da steht dann groß drauf, erst zu öffnen am 16. September 2160.
10: Die Gründe für die späte Sanierung der 134-jährigen Villa liegen vor allem darin, dass sich die WSG erst damit beschäftigen wollten, den Wohnungsbestand in Beschuss zu bringen und so erst an die Mieter zu denken, statt an die eigene Geschäftsstelle. Für die Zukunft gibt es schon weitere Pläne.
11: Also die Aufgaben, denen wir uns jetzt schon seit ungefähr 5 Jahren sehr intensiv widmen, ist die Instandsetzung leerfallender Wohnungen. Also nach wie vor haben wir sehr langfristige Mietverhältnisse, die aus unterschiedlichen Gründen dann immer wieder mal enden. Jemand zieht ins Seniorenheim, jemand ist verstorben, die Wohnung wird uns nach langer Nutzung zurückgegeben. Die überarbeiten wir dann grundhaft, um sie auch wieder an den Markt zu bringen. Und nach wie vor haben wir auch etwa 50 Wohnungen, die noch instand zu setzen sind, um sie auch dem Markt wieder zuzuführen. Und das ist aber bei beschränkten finanziellen Mitteln, also wir wollen uns da auch nicht überheben, eben eine Daueraufgabe, die wir jetzt schon seit 5 Jahren unternehmen und die mit Sicherheit auch durch die nächsten 3-4 Jahre laufen wird. Gleichzeitig überprüfen wir bestimmte Instandsetzungsleistungen, die vor 20 Jahren schon stattgefunden haben, wie dort der Zustand ist, wo auch wieder nachgearbeitet werden muss. Also Immobilienwirtschaft ist eine Daueraufgabe und wer ein Haus hat, weiß das, da ist immer was zu tun.
10: Auch in der Zukunft hat die WSG einiges vor. Nach der gelungenen Sanierung der Geschäftsstelle soll der Blick nun wieder auf den Wohnungsbestand und die Mieter gerichtet werden. Die Lindenstraße 8 ist damit nicht nur für die kommenden Jahre gut aufgestellt, sondern bleibt auch ein Stück Bitterfelder Geschichte, das weitergeschrieben wird.
8: David gegen Goliath. So bezeichnete der erste FC Bitterfeld-Wolfen im Vorfeld ihre Begegnung mit dem VfL Halle 96. Im Achtelfinale des Landespokals trafen Verbands- und Oberligist aufeinander. Noch hinzu kommt, dass die Biwos sich in der bisherigen Saison nicht von der besten Seite zeigen. In Pokalspielen kann aber bekanntlicherweise alles passieren. Das Spiel beginnt rasant und man könnte fast denken, dass es hier spannend wird. In der 4. Minute bereits die erste Großchance der Heimmannschaft. Der VfL am Ball. Kurze Pässe, schlechte Ballannahmen und Chaos im Mittelfeld bringen den Ball nach rechts außen zu Mittmeier. Der kann durchlaufen. Gibt dann Waskowiak, kurz im Stottern, zieht ab, aber da ist der Keeper zur Stelle. Es fehlt auf den letzten Metern. Das war es jetzt aber erst einmal mit ernstzunehmenden Chancen. Erst knapp 30 Minuten später die nächste gefährliche Situation. Dieses Mal auf der Seite des FCs. Die Hallenser finden keine Lücken, bleiben aber kurz vorm 16er dran. Lorenz versucht's. Zieht ab, wird geblockt, Chaos kurz vorm Tor und Moroz zieht einen Gegenspieler einfach um. Foul mitten im 16er. Keine Frage, das gibt einen Elfmeter. Jakub Hoff traut sich ran.
12: Er läuft, aber Latte. Bitterer Schuss. Das hätte das 1:0 sein müssen. Die erste Halbzeit endet nach etlichen Fehlpässen und verpatzten Chancen im 0:0 unentschieden. Der VfL zwar deutlich dominanter auf dem Feld, es erinnert hier jedoch eher an David gegen David. Goliath ist anscheinend zu Hause geblieben. Das scheinen die Hallenser aber auch bemerkt zu haben. Nicht einmal 30 Sekunden nach Anpfiff. Einwurf für Halle. Weiter Pass an Kurti. Die Gastgeber nicht in Position. Der erste wird geblockt, nochmal und Azumanian steht bereit. Endlich das erste Tor in der 46. Minute. 0:1 für den VfL. Wie schon in der ersten Hälfte waren auch hier nach den ersten 5 Minuten erstmal keine ernstzunehmenden Chancen zu sehen. Einwurf in der 80. Spielminute. Es dauert nicht lange und der VfL wieder am Ball. Zum Foul von Senyura gibt der unparteiische Vorteil und vorfliegt der Ball. Läuft, passt und Mihoff knallt ihn ins Tor. Durch die Beine des Keepers, schöner Abschluss. Mit diesem Ergebnis von 0:2 gewinnt der VfL Halle 96 das Spiel und zieht somit in das Viertelfinale des Landespokals ein. Ein klar verdienter Sieg, trotzdem hätte er schöner laufen können.
13: Gar nicht gut lief die erste Halbzeit. Da waren wir ganz weit weg von dem, was wir spielen wollten. Waren wir zu langsam im Passen, zu langsam im Laufen, zu langsam die Räume zu besetzen. Auch im Kopf zu langsam, ein Stück weit, auf jeden Fall. Zweite Halbzeit haben wir dann ein bisschen angepasst, beziehungsweise in der Halbzeit. Und dann glaube ich, dass wir die zweite Halbzeit dann schon, wir hätten vielleicht auch eins mehr machen müssen hinten raus. Aber war eine schwere Geburt. So, viel Arbeit liegt vor uns. Ich bin jetzt 1,5 Wochen da. Und dann bereiten wir uns jetzt gut auf Meuselwitz vor, aufs Spitzenspiel. Und dann werden wir schauen.
12: Das war es jetzt für die Bitterfeld-Wolfener. Sie waren das letzte Team ihres Landkreises. Jetzt geht es für sie wieder zurück in den Kampf um den Klassenerhalt.

Hallo und herzlich willkommen zur neuesten Ausgabe von Zeitnah hier auf RAN 1. Am 6. Oktober trat der neu gewählte Landtag von Sachsen-Anhalt in Magdeburg zu seiner konstituierenden Sitzung zusammen. Im Mittelpunkt der ersten Sitzung stand die Wahl des neuen Landtagspräsidenten sowie die Bestimmung seiner Stellvertreter. In geheimer Wahl wurde Tobias Rausch von der AfD mit 48 von insgesamt 82 Stimmen zum neuen Landtagspräsidenten gewählt. Damit übernahm erstmals ein Politiker der AfD bundesweit das Amt eines Landtagspräsidenten. Im Anschluss wurden die Vizepräsidenten des Landtags gewählt. Hans-Thomas Till Schneider, ebenfalls AfD, erhielt 44 Ja-Stimmen.

0: Stimmen und wurde damit zum Vize-Landtagspräsidenten gewählt. Auch Carsten Borchardt wurde in das Amt eines Vize-Landtagspräsidenten gewählt. Der SPD-Kandidat, Professor Dr. Armin Willingmann, konnte sich hingegen nicht durchsetzen. Auf ihn entfielen 33 Ja-Stimmen, während 48 Abgeordnete gegen seine Wahl stimmten. Nach Abschluss der Wahlen stellte der neue Landtagspräsident Tobias Rausch die Konstituierung des Landtags von Sachsen-Anhalt für die 9. Wahlperiode fest. Anschließend wurde die erste Sitzung des neu gewählten Landtags geschlossen. Seit 2018 setzt der Kinderlebenslauf des Bundesverbands Kinderhospiz e.V. ein Zeichen für die Kinderhospizarbeit in Deutschland. Auch in diesem Jahr ist die Engelsfackel wieder unterwegs und machte am 22. September Halt in Dessau. Im ambulanten Kinder- und Jugendhospizdienst Lila Wolke wurde sie von einem Kinderhospizdienst aus Leipzig überreicht.
1: Für unheilbare kranke Kinder und Jugendliche und ihre Familien ist der Alltag oft eine besondere Herausforderung. Dabei Unterstützung bietet der ambulante Kinder- und Jugendhospizdienst Lila Wolke in Dessau.
2: In unserem ambulanten Kinder- und Jugendhospizdienst sagt eigentlich im Prinzip schon der Name, wir begleiten Familien, deren Kinder lebensverkürzte Diagnosen erhalten haben. Wir begleiten die Geschwisterkinder, insofern vorhanden, wenn jemand aus der Familie verstorben ist. Wir begleiten ebenfalls in Situationen, wenn Elternteile verstorben sind und in allen anderen schweren Angelegenheiten rund um das Thema Sterben, Tod und Trauer.
1: Die engagierten Familienbegleiter schenken Zeit, hören zu und begleiten die Familien während der Erkrankung. Wenn Eltern eine Auszeit benötigen, kümmern sie sich um das erkrankte Kind oder den Jugendlichen und sorgen so für Entlastung. Am 22. September konnten Besucher beim Tag der offenen Tür die Arbeit der Lila Wolke kennenlernen, mit den Mitarbeitenden ins Gespräch kommen und sich über die Angebote informieren.
2: Auf alle Fälle über unsere Angebote, die wir hier vorhalten im Kinder- und Jugendhospizdienst Lila Wolke. Sie können sich die Räumlichkeiten anschauen, denn die sind nämlich neu. Seit dem vergangenen Jahr sind wir hier in diesen Räumlichkeiten. Und unter anderem können Sie Ehrenamtliche kennenlernen.
1: Doch nicht nur in Dessau wird Kinderhospizarbeit geleistet. Bundesweit engagieren sich zahlreiche Menschen ehrenamtlich für betroffene Familien. Darauf macht auch der Kinderlebenslauf des Bundesverbands Kinderhospiz e.V. aufmerksam. Im Mittelpunkt steht die sogenannte Engelsfackel, die von Station zu Station weitergegeben wird.
3: Die Route geht im Prinzip durch ganz Deutschland und ist jetzt auch immer alle 2 Jahre quasi ist dieser bundesweite Kinderlebenslauf auch aktiv, auch aufmerksam zu machen für die Kinder- und Hospizarbeit natürlich. Und dieses Jahr ist natürlich auch Schweiz und Österreich mit dabei und geht so ein bisschen quer durch Deutschland.
1: Gespannt warteten die Mitarbeitenden und Besucher auf die Fackel, die an diesem Tag aus Leipzig vom Kinderhospiz Bärenherz nach Dessau gebracht wurde. Nach rund 9 Stunden unterwegs konnte sie schließlich übergeben werden. Am nächsten Tag ging die Reise weiter nach Brandenburg an der Havel.
3: Unterwegs sind wir unterschiedlicher Natur. Wir sind zu Fuß, also wir sind Hobbyläufer unter anderem. Wir haben auch Radfahrbegleitung dabei. Heute haben wir auch erfahren, dass auch wie so eine Pferdestaffel dabei ist. Es ist immer von Jahr zu Jahr unterschiedlich. Und morgen wird es so aussehen, dass unsere Radfahrer einen Teil der Strecke übernehmen. Das heißt, sie nehmen die ersten 52, 53 Kilometer mit dem Rad. Und in Bad Belzig wird dann quasi getauscht und dann die restlichen 42 Kilometer werden wir dann zu Fuß aufgeteilt unter 5 Läufern das dann absolvieren.
1: Mehr als 6 Monate ist die Engelsfackel durch Deutschland unterwegs. Dabei legt sie eine Strecke von über 7000 Kilometern zurück. Für die Teilnehmenden ist der Lauf ein Zeichen für Engagement und die Bereitschaft, Familien in schwierigen Zeiten zu unterstützen.
3: Wir machen auch des Öfteren solche Läufe, also nicht nur das Kinder- und Jugendhospiz, sondern auch das Anhalt-Hospiz selber, was da, denke ich mal, auch so zusammengehört, machen auch verschiedene

0: Läufe und wie so Wettkämpfe, quasi auch unter anderem mit Spendengeldern zu sammeln. Und das ist eigentlich auch so ein Herzensprojekt von uns, weil wir sowas halt sehr gerne machen. Es ist jetzt unabhängig, ob wir das jetzt für Tiere machen, was wir auch gut unterstützen in der Hinsicht, oder halt jetzt für Kinder- und Jugendhospizarbeit. Weil das, denke ich, ist schon eine Sache, was auch menschlich sehr auch mitnimmt, auch für die Familienmitglieder. Und dadurch ist es ja auch nochmal so eine kleine Unterstützung und Halt und was man so mitgeben kann. Und deswegen ist das für uns auch als Läufer und auch als Team ganz, ganz dolle wichtig. Und auch natürlich Annette und die Lila Wolke zu unterstützen.
1: Die Lila Wolke ist eine von mehr als 130 Stationen entlang der Route und stolz darauf, Teil dieser besonderen Aktion zu sein.
2: Also das Ziel des Ganzen und auch zugleich die Bedeutung für die Lila Wolke ist eben das, dass wir eine Öffentlichkeit auf betroffene Familien auch aufmerksam machen können und zugleich auf Hilfe- und Unterstützungssysteme verweisen können. In diesem Sinne die Angebote für unseren ambulanten Kinder- und Jugendhospizdienst.
1: Noch bis zum 11. Oktober ist die Engelsfackel unterwegs. Traditionell endet die Reise mit ihrer Ankunft im Europapark. Ausstellung erinnert an Helmut Schmidt. Der 3. Oktober erinnert an die Wiedervereinigung Deutschlands und steht für Einheit, Freiheit und Demokratie. Passend zum Tag der Deutschen Einheit zeigte das Mitmachlokal in der Kavalierstraße die Gedenkausstellung Mut zur Zukunft, Demokratie bewahren. Bei der Eröffnung war auch der SPD-Bundestagsabgeordnete Martin Kröber zu Gast. 7 Künstler präsentieren hier verschiedene Werke über Helmut Schmidt. Die Ausstellung verbindet unterschiedliche Stilrichtungen wie Expressionismus, Realismus und Kubismus. Helmut Schmidt war SPD-Politiker und der 5. Bundeskanzler Deutschlands. Er gehörte zu den prägenden Persönlichkeiten der deutschen Nachkriegsgeschichte. Die Ausstellung erinnert an sein politisches Wirken und die Bedeutung demokratischer Werte. Seit dem 28. April tourt die Ausstellung durch Deutschland und ist bis 2027 in verschiedenen Städten zu sehen. In Dessau kann sie noch bis zum 25. Oktober besucht werden. In einer zukünftigen Zeitnah-Ausgabe werden wir von RAN 1 noch einmal ausführlicher über die Vernissage berichten.
3: Die Feuerwehren der Stadt Dessau-Roßlau wurden am Montag, dem 5. Oktober um 18.17 Uhr zu einem brennenden Strohdiemen zwischen Kochstedt und Mosigau alarmiert. Beim Eintreffen der Einsatzkräfte stand bereits etwa die Hälfte des Diemens in Flammen. Trotz eines ersten Löschversuchs breitete sich das Feuer innerhalb weniger Minuten auf den gesamten Strohdiemen aus. Zum Schutz des angrenzenden Waldstücks wurde eine Riegelstellung aufgebaut und das nördlich gelegene Feld bewässert. Aufgrund der günstigen Windrichtung wurde gemeinsam mit dem Eigentümer entschieden, den Diemen kontrolliert abbrennen zu lassen und eine Brandwache einzurichten. Die Feuerwehren aus Kochstedt, Mosigau und Alten übernahmen die Brandwache im Schichtbetrieb. Der Eigentümer stellte hierfür einen Wasserwagen mit rund 12.000 Litern Wasser bereit. Am Dienstagmorgen erfolgte eine erneute Begutachtung der Brandstelle. Im Einsatz waren 26 Einsatzkräfte mit 5 Fahrzeugen. Der Schaden wird auf rund 15.000 Euro geschätzt. Leon Ciudad Benitez ist seit dem Sommer beim DHRV. In unserer neuesten Folge des RAN 1 Biber Talks sprachen wir mit dem Kreisläufer darüber, wie er sich bisher in der neuen Stadt und im Verein zurechtfindet. Zudem ging es natürlich um die anstehende Partie in der Anhalt Arena. Dort wartet auf den 24-Jährigen niemand Geringeres als der VfL Lübeck-Schwartau, sein ehemaliger Verein.
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5: Herzlich willkommen zu einer weiteren Folge des RAN 1 Biber Talks. Und heute darf ich hier im Studio meinen Namensvetter begrüßen, Leon Ciudad Benitez vom DRV. Schön, dass du da bist.
6: Danke, dass ich hier sein darf.
5: Am Sonntag kommt mit dem VfL Lübeck-Schwartau, dein ehemaliger Verein, in die Anhalt Arena. Du kennst, denke ich mal, noch viele von den Spielern, du kennst den Trainer. Ja, was erwartet ihr da für ein Spiel und was macht die Lübecker auch ja, so gut?
6: Also ich glaube, es wird sehr ein hitziges Spiel, vor allem weil sie sehr schnellen Handball spielen und auch guten Handball in letzter Zeit. Wir müssen einfach unsere Leistung zeigen und dann wird es ein ganz enges Duell, aus meiner Sicht.
5: Ja, jetzt konntet ihr schon ein paar Mal in der Anhalt Arena vor heimischem Publikum auch gute Leistungen zeigen. Bisher gab es aber nur einen Heimsieg. Ja, was muss aus deiner Sicht jetzt passieren am Sonntag, damit wir ja, die Punkte auch in Dessau bleiben?
6: Ich glaube einfach weiter auf unsere Stärken vertrauen. Wir haben das super gemacht in der Abwehr. Im Angriff fehlen uns noch die letzten Prozente, aber wenn wir das die Fehler abstellen, dann kommen die ersten Punkte endlich rein.
5: Ja, und wir haben es ja schon angesprochen so ein bisschen. Es ist jetzt dein ehemaliger Verein, der in die Anhalt Arena kommt. 4 Jahre warst du dort, bist auch in Lübeck geboren. Im Sommer bist du jetzt nach Dessau gekommen. Wie lief das bisher? Wie hast du dich so in die Mannschaft integriert? Ja, wie gefällt es dir auch hier?
6: Also ich habe mich super eingelebt mit meiner Freundin hier zusammen. Das ist also top. Alleine wäre es, glaube ich, ein bisschen anders gewesen. Aber dadurch, dass wir jetzt zu zweit sind, machen wir uns hier eine schöne Zeit und genießen das auch auf jeden Fall.
5: Und wie sieht es ja, mit der Mannschaft und mit dem Team aus? Wie verstehst du dich mit allen so?
6: Super, alle offen. Also ich verstehe mich mit allen wirklich sehr gut und kann mit allen reden über alles. Ja, das ist also wirklich top hier.
5: Hast du vielleicht noch ja, persönliche Ziele, die du jetzt noch erreichen willst im Sport?
6: Klar, ich persönlich möchte mich immer weiterentwickeln, Tag für Tag und irgendwann dann vielleicht wieder ganz oben angreifen, Richtung erste Liga, ist mein großes Ziel und ja, zu den Top-Kreisläufern aus ganz Deutschland oder der Welt sogar gehören.
5: Okay, ja, dann wünsche ich dir dabei natürlich ganz viel Erfolg und vor allem natürlich auch erstmal am Sonntag ganz viel Erfolg beim Spiel gegen den VfL Lübeck-Schwartau und ja, danke dir, dass du uns heute hier besucht hast.
6: Danke auch. Danke, dass ich hier sein darf.
5: Ja, und Sie lade ich natürlich auch wieder recht herzlich ein, am Sonntag in der Anhalt Arena mit dabei zu sein und den DRV beim Spiel gegen den VfL Lübeck-Schwartau kräftig zu unterstützen.
3: Am Donnerstag, dem 8. Oktober, findet um 17 Uhr im Museum für Stadtgeschichte Dessau ein öffentlicher Vortrag mit dem Titel »Zwischen Diktatur und Aufbruch – Die anhaltische Polizei in den 1920ern und den frühen 1930ern« statt. Mit dem Ende des Ersten Weltkriegs und dem Zusammenbruch des Deutschen Kaiserreichs stand auch die Polizei in Anhalt vor der Aufgabe, sich neu zu organisieren. Der Vortrag beleuchtet zunächst, wie dieser Umbruch gestaltet wurde und welche Veränderungen sich darüber hinaus für die Polizei ergaben. Darüber hinaus geht es um die Herausforderungen für die öffentliche Sicherheit in der politisch aufgeheizten Atmosphäre der 1920er Jahre. Welche Aufgaben hatte die damalige anhaltische Polizei und wie war sie organisiert? Ein weiterer Schwerpunkt liegt auf der Zeit unmittelbar nach der Machtübernahme der NSDAP. Dabei wird der Frage nachgegangen, wie sich die zuvor republikanisch-demokratisch geprägte Polizei innerhalb kurzer Zeit zu einem Instrument der nationalsozialistischen Einparteiherrschaft wandelte. Und das waren die aktuellen Nachrichten von Zeitnah hier auf RAN 1. Jetzt folgt noch das Wetter sowie die Meldungen aus der Region. Morgen begrüßt Sie mein Kollege Leon Huja. Bis dahin haben Sie eine schöne Zeit und auf Wiedersehen.
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9: Über den gesamten Tag hinweg bleibt das Wetter sonnig und klar. Die Temperaturen erreichen Höchstwerte von bis zu 23 Grad. Dabei weht eine schwache Brise aus südöstlicher Richtung. Gegen Abend kühlt es allmählich ab und die Temperaturen sinken auf etwa 8 Grad.
10: Die Lindenstraße 8 in Bitterfeld feiert. Die Wohnstättengenossenschaft Bitterfeld-Wolfen, kurz WSG, hat am 16. September den Umbau ihrer Geschäftsstelle eingeweiht. Die im Jahre 1892 erbaute Gründerzeitvilla steht schon seit längerem unter Denkmalschutz, weswegen eine Sanierung ihre Herausforderungen mit sich zog. Zusammen mit mehreren Handwerksunternehmen und vielen weiteren Beteiligten darf sich die WSG auch nach 20 Jahren vor Ort auf die nächsten 134 Jahre freuen.
11: Im Wesentlichen haben sich die Sanierungsarbeiten auf die Gebäudehülle gerichtet. Ja, wir haben das Dach erneuert, die gesamte Fassade wurde überarbeitet, die straßenseitigen Fensterfronten im Originalzustand wiederhergestellt. Dazu gehörte auch, einen später angebauten Balkon abzureißen und die Fassade wieder neu zu schließen. Und mit der Förderung, der Städtebauförderung des Landes Sachsen-Anhalt und der Bundesrepublik Deutschland ist es uns am Ende auch gelungen, einen barrierefreien Zugang zu unserem Haus herzustellen mit einem eigens angebauten Aufzug, der die Treppenhöhe hier sozusagen für den Eingang überwindet. Und das finden wir ist eine gute Botschaft auch an alle Menschen, die, ob sie mit dem Kinderwagen kommen oder mit dem Rollstuhl oder mit anderen Behinderungen, dass sie unsere Geschäftsstelle über den gleichen Eingang erreichen können, wie das die Menschen ohne Behinderung tun.
10: Bei dem Umbau ist die Struktur der Villa, die im Landhausstil errichtet wurde, unverändert geblieben. Neben Aufräumarbeiten im Keller und Dachboden wurde das gesamte Haus während den Sanierungsarbeiten im Sinne des Denkmalschutzes gründlich aufgearbeitet. Abgesehen von einigen kleinen Reparaturen im Laufe der Jahre sah man dem Haus seine jahrhundertalte Geschichte an.
11: Im Wesentlichen haben sich die Sanierungsarbeiten auf die Gebäudehülle gerichtet. Ja, wir haben das Dach erneuert, die gesamte Fassade wurde überarbeitet, die straßenseitigen Fensterfronten im Originalzustand wiederhergestellt. Dazu gehörte auch, einen später angebauten Balkon abzureißen und die Fassade wieder neu zu schließen. Und mit der Förderung, der Städtebauförderung des Landes Sachsen-Anhalt und der Bundesrepublik Deutschland ist es uns am Ende auch gelungen, einen barrierefreien Zugang zu unserem Haus herzustellen mit einem eigens angebauten Aufzug, der die Treppenhöhe hier sozusagen für den Eingang überwindet. Und das finden wir ist eine gute Botschaft auch an alle Menschen, die, ob sie mit dem Kinderwagen kommen oder mit dem Rollstuhl oder mit anderen Behinderungen, dass sie unsere Geschäftsstelle über den gleichen Eingang erreichen können, wie das die Menschen ohne Behinderung tun.
10: Zu den rund 100 Gästen zählten vor allem die Menschen, die bei der Sanierung geholfen haben. Handwerksunternehmen, aber auch ehemalige Mitarbeiter, Geschäftsfreunde, das Amateurtheater und Regionalfernsehen, lokale Vertreter der Politik und Verwaltung sowie weitere langjährige Partner der Genossenschaft waren bei

0: sich zu beteiligen, indem sie einen kleinen Steckbrief, vielleicht ein Foto, das sie hier bei uns schießen können, mit reinwerfen. Und dann kommen ein paar Erinnerungsstücke an den heutigen Tag dazu, ein Brief an die Nachfahren in 134 Jahren. Und dann werden wir die Zeitkapsel hier aufbewahren, für jeden sichtbar. Also wir wollen sie nicht vergraben. Sie soll ja auch gefunden werden. Und da steht dann groß drauf, erst zu öffnen am 16. September 2160.
1: Die Gründe für die späte Sanierung der 134-jährigen Villa liegen vor allem darin, dass sich die WSG erst damit beschäftigen wollten, den Wohnungsbestand in Beschuss zu bringen und so erst an die Mieter zu denken, statt an die eigene Geschäftsstelle. Für die Zukunft gibt es schon weitere Pläne.
0: Also die Aufgaben, denen wir uns jetzt schon seit ungefähr 5 Jahren sehr intensiv widmen, ist die Instandsetzung leerfallender Wohnungen. Also nach wie vor haben wir sehr langfristige Mietverhältnisse, die aus unterschiedlichen Gründen dann immer wieder mal enden. Jemand zieht ins Seniorenheim, jemand ist verstorben, die Wohnung wird uns nach langer Nutzung zurückgegeben. Die überarbeiten wir dann grundhaft, um sie auch wieder an den Markt zu bringen. Und nach wie vor haben wir auch etwa 50 Wohnungen, die noch instand zu setzen sind, um sie auch dem Markt wieder zuzuführen. Und das ist aber bei beschränkten finanziellen Mitteln, also wir wollen uns da auch nicht überheben, eben eine Daueraufgabe, die wir jetzt schon seit 5 Jahren unternehmen und die mit Sicherheit auch durch die nächsten 3, 4 Jahre laufen wird. Gleichzeitig überprüfen wir bestimmte Instandsetzungsleistungen, die vor 20 Jahren schon stattgefunden haben, wie dort der Zustand ist, wo auch wieder nachgearbeitet werden muss. Also Immobilienwirtschaft ist eine Daueraufgabe und wer ein Haus hat, weiß das, da ist immer was zu tun.
1: Auch in der Zukunft hat die WSG einiges vor. Nach der gelungenen Sanierung der Geschäftsstelle soll der Blick nun wieder auf den Wohnungsbestand und die Mieter gerichtet werden. Die Lindenstraße 8 ist damit nicht nur für die kommenden Jahre gut aufgestellt, sondern bleibt auch ein Stück Bitterfelder Geschichte, das weitergeschrieben wird.
2: David gegen Goliath. So bezeichnete der erste FC Bitterfeld-Wolfen im Vorfeld ihre Begegnung mit dem VfL Halle 96. Im Achtelfinale des Landespokals trafen Verbands- und Oberligist aufeinander. Noch hinzu kommt, dass die Biwos sich in der bisherigen Saison nicht von der besten Seite zeigen. In Pokalspielen kann aber bekanntlicherweise alles passieren. Das Spiel beginnt rasant und man könnte fast denken, dass es hier spannend wird. In der 4. Minute bereits die erste Großchance der Heimmannschaft. Der VfL am Ball. Kurze Pässe, schlechte Ballannahmen und Chaos im Mittelfeld bringen den Ball nach rechts außen zu Mittmeier. Der kann durchlaufen. Gibt dann Vaskoviak, kurz im Stottern, zieht ab, aber da ist der Keeper zur Stelle. Es fehlt auf den letzten Metern. Das war es jetzt aber erst einmal mit ernstzunehmenden Chancen. Erst knapp 30 Minuten später die nächste gefährliche Situation. Dieses Mal auf der Seite des FCs. Die Hallenser finden keine Lücken, bleiben aber kurz vorm 16er dran. Lorenz versucht's. Zieht ab, wird geblockt, Chaos kurz vorm Tor und Moroz zieht einen Gegenspieler einfach um. Foul mitten im 16er. Keine Frage, das gibt einen Elfmeter. Jakub Hoff traut sich ran. Er läuft, aber Latte. Bitterer Schuss. Das hätte das 1:0 sein müssen. Die erste Halbzeit endet nach etlichen Fehlpässen und verpatzten Chancen im 0:0 unentschieden. Der VfL zwar deutlich dominanter auf dem Feld, es erinnert hier jedoch eher an David gegen David. Goliath ist anscheinend zu Hause geblieben. Das scheinen die Hallenser aber auch bemerkt zu haben. Nicht einmal 30 Sekunden nach Anpfiff. Einwurf für Halle. Weiter Pass an Kurti. Die Gastgeber nicht in Position. Der erste wird geblockt, nochmal und Azumanian steht bereit. Endlich das erste Tor in der 46. Minute. 0:1 für den VfL. Wie schon in der ersten Hälfte waren auch hier nach den ersten 5 Minuten erstmal keine ernstzunehmenden

0: seinen Chancen zu sehen. Einwurf in der 80. Spielminute. Es dauert nicht lange und der VfL wieder am Ball. Zum Foul von Senyura gibt der unparteiische Vorteil und vorfliegt der Ball. Läuft, passt und Mihoff knallt ihn ins Tor. Durch die Beine des Keepers, schöner Abschluss. Mit diesem Ergebnis von 0:2 gewinnt der VfL Halle 96 das Spiel und zieht somit in das Viertelfinale des Landespokals ein. Ein klar verdienter Sieg, trotzdem hätte er schöner laufen können.
1: Gar nicht gut lief die erste Halbzeit. Da waren wir ganz weit weg von dem, was wir spielen wollten. Waren wir zu langsam im Passen, zu langsam im Laufen, zu langsam die Räume zu besetzen. Auch im Kopf zu langsam, ein Stück weit, auf jeden Fall. Zweite Halbzeit haben wir dann ein bisschen angepasst, beziehungsweise in der Halbzeit. Und dann glaube ich, dass wir die zweite Halbzeit dann schon, wir hätten vielleicht auch eins mehr machen müssen hinten raus. Aber war eine schwere Geburt. So, viel Arbeit liegt vor uns. Ich bin jetzt anderthalb Wochen da. Und dann bereiten wir uns jetzt gut auf Meuselwitz vor, aufs Spitzenspiel. Und dann werden wir schauen.
0: Das war es jetzt für die Bitterfeld-Wolfener. Sie waren das letzte Team ihres Landkreises. Jetzt geht es für sie wieder zurück in den Kampf um den Klassenerhalt.

0: Hallo und herzlich willkommen zur neuesten Ausgabe von Zeitnah hier auf RAN 1. Am 6. Oktober trat der neu gewählte Landtag von Sachsen-Anhalt in Magdeburg zu seiner konstituierenden Sitzung zusammen. Im Mittelpunkt der ersten Sitzung stand die Wahl des neuen Landtagspräsidenten sowie die Bestimmung seiner Stellvertreter. In geheimer Wahl wurde Tobias Rausch von der AfD mit 48 von insgesamt 82 Stimmen zum neuen Landtagspräsidenten gewählt. Damit übernahm erstmals ein Politiker der AfD bundesweit das Amt eines Landtagspräsidenten. Im Anschluss wurden die Vizepräsidenten des Landtags gewählt. Hans-Thomas Till Schneider, ebenfalls AfD, erhielt 44 Ja-Stimmen und wurde damit zum Vize-Landtagspräsidenten gewählt. Auch Carsten Borchert wurde in das Amt eines Vize-Landtagspräsidenten gewählt. Der SPD-Kandidat, Professor Dr. Armin Willingmann, konnte sich hingegen nicht durchsetzen. Auf ihn entfielen 33 Ja-Stimmen, während 48 Abgeordnete gegen seine Wahl stimmten. Nach Abschluss der Wahlen stellte der neue Landtagspräsident Tobias Rausch die Konstituierung des Landtags von Sachsen-Anhalt für die 9. Wahlperiode fest. Anschließend wurde die erste Sitzung des neu gewählten Landtags geschlossen. Seit 2018 setzt der Kinderlebenslauf des Bundesverbands Kinderhospiz e.V. ein Zeichen für die Kinderhospizarbeit in Deutschland. Auch in diesem Jahr ist die Engelsfackel wieder unterwegs und machte am 22. September Halt in Dessau. Im ambulanten Kinder- und Jugendhospizdienst Lila Wolke wurde sie von einem Kinderhospizdienst aus Leipzig überreicht.
1: Für unheilbare kranke Kinder und Jugendliche und ihre Familien ist der Alltag oft eine besondere Herausforderung. Dabei Unterstützung bietet der ambulante Kinder- und Jugendhospizdienst Lila Wolke in Dessau.
2: In unserem ambulanten Kinder- und Jugendhospizdienst sagt eigentlich im Prinzip schon der Name, wir begleiten Familien, deren Kinder lebensverkürzte Diagnosen erhalten haben. Wir begleiten die Geschwisterkinder, insofern vorhanden, wenn jemand aus der Familie verstorben ist. Wir begleiten ebenfalls in Situationen, wenn Elternteile verstorben sind und in allen anderen schweren Angelegenheiten rund um das Thema Sterben, Tod und Trauer.
1: Die engagierten Familienbegleiter schenken Zeit, hören zu und begleiten die Familien während der Erkrankung. Wenn Eltern eine Auszeit benötigen, kümmern sie sich um das erkrankte Kind oder den Jugendlichen und sorgen so für Entlastung. Am 22. September konnten Besucher beim Tag der offenen Tür die Arbeit der Lila Wolke kennenlernen, mit den Mitarbeitenden ins Gespräch kommen und sich über die Angebote informieren.
2: Auf alle Fälle über unsere Angebote, die wir hier vorhalten im Kinder- und Jugendhospizdienst Lila Wolke. Sie können sich die Räumlichkeiten anschauen, denn die sind nämlich neu. Seit dem vergangenen Jahr sind wir hier in diesen Räumlichkeiten. Und unter anderem können Sie Ehrenamtliche kennenlernen.
1: Doch nicht nur in Dessau wird Kinderhospizarbeit geleistet. Bundesweit engagieren sich zahlreiche Menschen ehrenamtlich für betroffene Familien. Darauf macht auch der Kinderlebenslauf des Bundesverbands Kinderhospiz e.V. aufmerksam. Im Mittelpunkt steht die sogenannte Engelsfackel, die von Station zu Station weitergegeben wird.
3: Die Route geht im Prinzip durch ganz Deutschland und ist jetzt auch immer alle 2 Jahre quasi ist dieser bundesweite Kinderlebenslauf auch aktiv, auch aufmerksam zu machen für die Kinder- und Hospizarbeit natürlich. Und dieses Jahr ist natürlich auch Schweiz und Österreich mit dabei und geht so ein bisschen quer durch Deutschland.
1: Gespannt warteten die Mitarbeitenden und Besucher auf die Fackel, die an diesem Tag aus Leipzig vom Kinderhospiz Bärenherz nach Dessau gebracht wurde. Nach rund 9 Stunden unterwegs konnte sie schließlich übergeben werden. Am nächsten Tag ging die Reise weiter nach Brandenburg an der Havel.
3: Unterwegs sind wir unterschiedlicher Natur. Wir sind zu Fuß, also wir sind Hobbyläufer unter anderem. Wir haben auch Radfahrbegleitung dabei. Heute haben wir auch erfahren, dass auch wie so eine Pferdestaffel dabei ist. Es ist immer von Jahr zu Jahr unterschiedlich. Und Morgen wird es so aussehen, dass unsere Radfahrer einen Teil der Strecke übernehmen. Das heißt, sie nehmen die ersten 52, 53 Kilometer mit dem Rad. Und in Bad Belzig wird dann quasi getauscht und dann die restlichen 42 Kilometer werden wir dann zu Fuß aufgeteilt unter 5 Läufern das dann absolvieren.
1: Mehr als 6 Monate ist die Engelsfackel durch Deutschland unterwegs. Dabei legt sie eine Strecke von über 7000 Kilometern zurück. Für die Teilnehmenden ist der Lauf ein Zeichen für Engagement und die Bereitschaft, Familien in schwierigen Zeiten zu unterstützen.
3: Wir machen auch des Öfteren solche Läufe, also nicht nur das Kinder- und Jugendhospiz, sondern auch das Anhalt-Hospiz selber, was ja, denke ich mal, auch so zusammengehört, machen auch verschiedene Läufe und wie so Wettkämpfe, quasi auch unter anderem mit Spendengeldern zu sammeln. Und das ist eigentlich auch so ein Herzensprojekt von uns, weil wir sowas halt sehr gerne machen. Es ist jetzt unabhängig, ob wir das jetzt für Tiere machen, was wir auch gut unterstützen in der Hinsicht, oder halt jetzt für Kinder- und Jugendhospizarbeit. Weil das, denke ich, ist schon eine Sache, was auch menschlich sehr auch mitnimmt, auch für die Familienmitglieder. Und dadurch ist es ja auch nochmal so eine kleine Unterstützung und Halt und was man so mitgeben kann. Und deswegen ist das für uns auch als Läufer und auch als Team ganz, ganz dolle wichtig. Und auch natürlich Annette und die Lila Wolke zu unterstützen.
1: Die Lila Wolke ist eine von mehr als 130 Stationen entlang der Route und stolz darauf, Teil dieser besonderen Aktion zu sein.
2: Also das Ziel des Ganzen und auch zugleich die Bedeutung für die Lila Wolke ist eben das, dass wir eine Öffentlichkeit auf betroffene Familien auch aufmerksam machen können und zugleich auf Hilfe- und Unterstützungssysteme verweisen können. In diesem Sinne die Angebote für unseren ambulanten Kinder- und Jugendhospizdienst.
1: Noch bis zum 11. Oktober ist die Engelsfackel unterwegs. Traditionell endet die Reise mit ihrer Ankunft im Europapark. Ausstellung erinnert an Helmut Schmidt. Der 3. Oktober erinnert an die Wiedervereinigung Deutschlands und steht für Einheit, Freiheit und Demokratie. Passend zum Tag der Deutschen Einheit zeigte das Mitmachlokal in der Kavalierstraße die Gedenkausstellung Mut zur Zukunft, Demokratie bewahren. Bei der Eröffnung war auch der SPD-Bundestagsabgeordnete Martin Kröber zu Gast. 7 Künstler präsentieren hier verschiedene Werke über Helmut Schmidt. Die Ausstellung verbindet unterschiedliche Stilrichtungen wie Expressionismus, Realismus und Kubismus. Helmut Schmidt war SPD-Politiker und der 5. Bundeskanzler Deutschlands. Er gehörte zu den prägenden Persönlichkeiten der deutschen Nachkriegsgeschichte. Die Ausstellung erinnert an sein politisches Wirken und die Bedeutung demokratischer Werte. Seit dem 28. April tourt die Ausstellung durch Deutschland und ist bis 2027 in verschiedenen Städten zu sehen. In Dessau kann sie noch bis zum 25. Oktober besucht werden. In einer zukünftigen Zeitnah-Ausgabe werden wir von RAN 1 noch einmal ausführlicher über die Vernissage berichten.
0: Die Feuerwehren der Stadt Dessau-Roßlau wurden am Montag, dem 5. Oktober um 18.17 Uhr zu einem brennenden Strohdiemen zwischen Kochstedt und Mosigau alarmiert. Beim Eintreffen der Einsatzkräfte stand bereits etwa die Hälfte des Diemens in Flammen. Trotz eines ersten Löschversuchs breitete sich das Feuer innerhalb weniger Minuten auf den gesamten Strohdiemen aus. Zum Schutz des angrenzenden Waldstücks wurde eine Riegelstellung aufgebaut und das nördlich gelegene Feld bewässert. Aufgrund der günstigen Windrichtung wurde gemeinsam mit dem Eigentümer entschieden, den Diemen kontrolliert abbrennen zu lassen und eine Brandwache einzurichten. Die Feuerwehren aus Kochstedt, Mosigau und Alten übernahmen die Brandwache im Schichtbetrieb. Der Eigentümer stellte hierfür einen Wasserwagen mit rund 12.000 Litern Wasser bereit. Am Dienstagmorgen erfolgte eine erneute Begutachtung der Brandstelle. Im Einsatz waren 26 Einsatzkräfte mit 5 Fahrzeugen. Der Schaden wird auf rund 15.000 Euro geschätzt. Leon Ciudad Benitez ist seit dem Sommer beim DRHV. In unserer neuesten Folge des RAN 1 Biber Talks sprachen wir mit dem Kreisläufer darüber, wie er sich bisher in der neuen Stadt und im Verein zurechtfindet. Zudem ging es natürlich um die anstehende Partie in der Anhalt Arena. Dort wartet auf den 24-Jährigen niemand Geringeres als der VfL Lübeck-Schwartau, sein ehemaliger Verein.
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5: Herzlich willkommen zu einer weiteren Folge des RAN 1 Biber Talks. Und heute darf ich hier im Studio meinen Namensvetter begrüßen, Leon Ciudad Benitez vom DRV. Schön, dass du da bist.
6: Danke, dass ich hier sein darf.
5: Am Sonntag kommt mit dem VfL Lübeck-Schwartau, dein ehemaliger Verein, in die Anhalt Arena. Du kennst, denke ich mal, noch viele von den Spielern, du kennst den Trainer. Was erwartet ihr da für ein Spiel und was macht die Lübecker auch ja, so gut?
6: Also ich glaube, es wird sehr ein hitziges Spiel, vor allem weil sie sehr schnellen Handball spielen und auch guten Handball in letzter Zeit. Wir müssen einfach unsere Leistung zeigen und dann wird es ein ganz enges Duell aus meiner Sicht.
5: Mhm. Ja, jetzt konntet ihr schon ein paar Mal in der Anhalt Arena vor heimischem Publikum auch gute Leistungen zeigen. Bisher gab es aber nur einen Heimsieg. Was muss aus deiner Sicht jetzt passieren am Sonntag, damit wir ja, die Punkte auch in Dessau bleiben?

0: Ich glaube einfach weiter auf unsere Stärken vertrauen. Wir haben das super gemacht in der Abwehr. Im Angriff fehlen uns noch die letzten Prozente, aber wenn wir das, die Fehler abstellen, dann kommen die ersten Punkte endlich rein.
1: Ja, und wir haben es ja schon angesprochen so ein bisschen. Es ist jetzt dein ehemaliger Verein, der in die Anhalt Arena kommt. 4 Jahre warst du dort, bist auch in Lübeck geboren. Im Sommer bist du jetzt nach Dessau gekommen. Wie lief das bisher? Wie hast du dich so in die Mannschaft integriert? Ja, wie gefällt es dir auch hier?
0: Also, ich habe mich super eingelebt mit meiner Freundin hier zusammen. Das ist also top. Alleine wäre es, glaube ich, ein bisschen anders gewesen. Aber dadurch, dass wir jetzt zu zweit sind, machen wir uns hier eine schöne Zeit und genießen das auch auf jeden Fall.
1: Und wie sieht's ja mit der Mannschaft und mit dem Team aus? Wie verstehst du dich mit allen so?
0: Super, alle offen. Also, ich verstehe mich mit allen wirklich sehr gut und kann mit allen reden über alles. Ja, das ist also wirklich top hier.
1: Hast du vielleicht noch ja persönliche Ziele, die du jetzt noch erreichen willst im Sport?
0: Klar, ich persönlich möchte mich immer weiterentwickeln, Tag für Tag und irgendwann dann vielleicht wieder ganz oben angreifen, Richtung erste Liga, ist mein großes Ziel und ja, zu den Top-Kreisläufern aus ganz Deutschland oder der Welt sogar gehören.
1: Okay, ja, dann wünsche ich dir dabei natürlich ganz viel Erfolg und
0: Danke.
1: vor allem natürlich auch erstmal am Sonntag ganz viel Erfolg beim Spiel gegen den VfL Lübeck-Schwartau und ja, danke dir, dass du uns heute hier besucht hast.
0: Danke auch. Danke, dass ich hier sein darf.
1: Ja, und Sie lade ich natürlich auch wieder recht herzlich ein, am Sonntag in der Anhalt Arena mit dabei zu sein und den DRV beim Spiel gegen den VfL Lübeck-Schwartau kräftig zu unterstützen.
2: Am Donnerstag, dem 8. Oktober, findet um 17 Uhr im Museum für Stadtgeschichte Dessau ein öffentlicher Vortrag mit dem Titel Zwischen Diktatur und Aufbruch: Die anhaltische Polizei in den 1920ern und den frühen 1930ern statt. Mit dem Ende des Ersten Weltkriegs und dem Zusammenbruch des Deutschen Kaiserreichs stand auch die Polizei in Anhalt vor der Aufgabe, sich neu zu organisieren. Der Vortrag beleuchtet zunächst, wie dieser Umbruch gestaltet wurde und welche Veränderungen sich darüber hinaus für die Polizei ergaben. Darüber hinaus geht es um die Herausforderungen für die öffentliche Sicherheit in der politisch aufgeheizten Atmosphäre der 1920er Jahre. Welche Aufgaben hatte die damalige anhaltische Polizei und wie war sie organisiert? Ein weiterer Schwerpunkt liegt auf der Zeit unmittelbar nach der Machtübernahme der NSDAP. Dabei wird der Frage nachgegangen, wie sich die zuvor republikanisch-demokratisch geprägte Polizei innerhalb kurzer Zeit zu einem Instrument der nationalsozialistischen Einparteiherrschaft wandelte. Und das waren die aktuellen Nachrichten von zeitnah hier auf RAN 1. Jetzt folgt noch das Wetter sowie die Meldungen aus der Region. Morgen begrüßt Sie mein Kollege Leon Huja. Bis dahin haben Sie eine schöne Zeit und auf Wiedersehen.
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1: Über den gesamten Tag hinweg bleibt das Wetter sonnig und klar. Die Temperaturen erreichen Höchstwerte von bis zu 23 Grad. Dabei weht eine schwache Brise aus südöstlicher Richtung. Gegen Abend kühlt es allmählich ab und die Temperaturen sinken auf etwa 8 Grad.
2: Die Lindenstraße 8 in Bitterfeld feiert. Die Wohnstättengenossenschaft Bitterfeld-Wolfen, kurz WSG, hat am 16. September den Umbau ihrer Geschäftsstelle eingeweiht. Die im Jahre 1892 erbaute Gründerzeitvilla steht schon seit längerem unter Denkmalschutz, weswegen eine Sanierung ihre Herausforderungen mit sich zog. Zusammen mit mehreren Handwerksunternehmen und vielen weiteren Beteiligten darf sich die WSG auch nach 20 Jahren vor Ort auf die nächsten 134 Jahre freuen.
3: Im Wesentlichen haben sich die Sanierungsarbeiten auf die Gebäudehülle gerichtet. Ja, wir haben das Dach erneuert, die gesamte Fassade wurde überarbeitet, die straßenseitigen Fensterfronten im Originalzustand wiederhergestellt. Dazu gehörte auch, einen später angebauten Balkon abzureißen und die Fassade wieder neu zu schließen. Und mit der Förderung, der Städtebauförderung des Landes Sachsen-Anhalt und der Bundesrepublik Deutschland ist es uns am Ende auch gelungen, einen barrierefreien Zugang zu unserem Haus herzustellen mit einem eigens angebauten Aufzug, der die Treppenhöhe hier sozusagen für den Eingang überwindet. Und das finden wir ist eine gute Botschaft auch an alle Menschen, die, ob sie mit dem Kinderwagen kommen oder mit dem Rollstuhl oder mit anderen Behinderungen, dass sie unsere Geschäftsstelle über den gleichen Eingang erreichen können, wie das die Menschen ohne Behinderung tun.
2: Bei dem Umbau ist die Struktur der Villa, die im Landhausstil errichtet wurde, unverändert geblieben. Neben Aufräumarbeiten im Keller und Dachboden wurde das gesamte Haus während den Sanierungsarbeiten im Sinne des Denkmalschutzes gründlich aufgearbeitet. Abgesehen von einigen kleinen Reparaturen im Laufe der Jahre sah man dem Haus seine jahrhundertalte Geschichte an.
3: Im Wesentlichen haben sich die Sanierungsarbeiten auf die Gebäudehülle gerichtet. Ja, wir haben das Dach erneuert, die gesamte Fassade wurde überarbeitet, die straßenseitigen Fensterfronten im Originalzustand wiederhergestellt. Dazu gehörte auch, einen später angebauten Balkon abzureißen und die Fassade wieder neu zu schließen. Und mit der Förderung, der Städtebauförderung des Landes Sachsen-Anhalt und der Bundesrepublik Deutschland ist es uns am Ende auch gelungen, einen barrierefreien Zugang zu unserem Haus herzustellen mit einem eigens angebauten Aufzug, der die Treppenhöhe hier sozusagen für den Eingang überwindet. Und das finden wir ist eine gute Botschaft auch an alle Menschen, die, ob sie mit dem Kinderwagen kommen oder mit dem Rollstuhl oder mit anderen Behinderungen, dass sie unsere Geschäftsstelle über den gleichen Eingang erreichen können, wie das die Menschen ohne Behinderung tun.
2: Zu den rund 100 Gästen zählten vor allem die Menschen, die bei der Sanierung geholfen haben. Handwerksunternehmen, aber auch ehemalige Mitarbeiter, Geschäftsfreunde, das Amateurtheater und Regionalfernsehen, lokale Vertreter der Politik und Verwaltung sowie weitere langjährige Partner der Genossenschaft waren bei der Eröffnung dabei. Um alle Beteiligten in der Villa zu verewigen, gab es eine Zeitkapsel vor Ort.
3: Der gängige Spruch lautet ja, es ist nie zu spät. Die Zeitkapsel wollen wir heute benutzen, um diesen Moment der Vollendung der denkmalgerechten Sanierung dieser Gründerzeitvilla einzufangen und in die Zukunft zu transportieren. Und die Idee ist, das Haus hat jetzt 134 Jahre hinter sich und wir schauen 134 Jahre in die Zukunft und an die Menschen, die denn dort leben und dieses Haus vielleicht nutzen, hoffentlich richten wir unsere Botschaft heute. Und alle unsere Gäste sind aufgerufen, sich zu beteiligen, indem sie einen kleinen Steckbrief, vielleicht ein Foto, das sie hier bei uns schießen können, mit reinwerfen. Und dann kommen ein paar Erinnerungsstücke an den heutigen Tag dazu, ein Brief an die Nachfahren in 134 Jahren. Und dann werden wir die Zeitkapsel hier aufbewahren, für jeden sichtbar. Also wir wollen sie nicht vergraben. Sie soll ja auch gefunden werden. Und da steht dann groß drauf, erst zu öffnen am 16. September 2160.
2: Die Gründe für die späte Sanierung der 134-jährigen Villa liegen vor allem darin, dass sich die WSG erst damit beschäftigen wollten, den Wohnungsbestand in Beschuss zu bringen und so erst an die Mieter zu denken, statt an die eigene Geschäftsstelle. Für die Zukunft gibt es schon weitere Pläne.
3: Also die Aufgaben, denen wir uns jetzt schon seit ungefähr 5 Jahren sehr intensiv widmen, ist die Instandsetzung leerfallender Wohnungen. Also nach wie vor haben wir sehr langfristige Mietverhältnisse, die aus unterschiedlichen Gründen dann immer wieder mal enden. Jemand zieht ins Seniorenheim, jemand ist verstorben, die Wohnung wird uns nach langer Nutzung zurückgegeben. Die überarbeiten wir dann grundhaft, um sie auch wieder an den Markt zu bringen. Und nach wie vor haben wir auch etwa 50 Wohnungen, die noch instand zu setzen sind, um sie auch dem Markt wieder zuzuführen. Und das ist aber bei beschränkten finanziellen Mitteln, also wir wollen uns da auch nicht überheben, eben eine Daueraufgabe, die wir jetzt schon seit 5 Jahren unternehmen und die mit Sicherheit auch durch die nächsten 3, 4 Jahre laufen wird. Gleichzeitig überprüfen wir bestimmte Instandsetzungsleistungen, die vor 20 Jahren schon stattgefunden haben, wie dort der Zustand ist, wo auch wieder nachgearbeitet werden muss. Also Immobilienwirtschaft ist eine Daueraufgabe und wer ein Haus hat, weiß das, da ist immer was zu tun.
2: Auch in der Zukunft hat die WSG einiges vor. Nach der gelungenen Sanierung der Geschäftsstelle soll der Blick nun wieder auf den Wohnungsbestand und die Mieter gerichtet werden. Die Lindenstraße 8 ist damit nicht nur für die kommenden Jahre gut aufgestellt, sondern bleibt auch ein Stück Bitterfelder Geschichte, das weitergeschrieben wird.
0: David gegen Goliath. So bezeichnete der erste FC Bitterfeld-Wolfen im Vorfeld ihre Begegnung mit dem VfL Halle 96. Im Achtelfinale des Landespokals trafen Verbands- und Oberligist aufeinander. Noch hinzu kommt, dass die Biwos sich in der bisherigen Saison nicht von der besten Seite zeigen. In Pokalspielen kann aber bekanntlicherweise alles passieren. Das Spiel beginnt rasant und man könnte fast denken, dass es hier spannend wird. In der 4. Minute bereits die erste Großchance der Heimmannschaft. Der VfL am Ball. Kurze Pässe, schlechte Ballannahmen und Chaos im Mittelfeld bringen den Ball nach rechts außen zu Mittmeier. Der kann durchlaufen. Gibt dann Waskowiak, kurz im Stottern, zieht ab, aber da ist der Keeper zur Stelle. Es fehlt auf den letzten Metern. Das war es jetzt aber erst einmal mit ernstzunehmenden Chancen. Erst knapp 30 Minuten später die nächste gefährliche Situation. Dieses Mal auf der Seite des FCs. Die Hallenser finden keine Lücken, bleiben aber kurz vorm 16er dran. Lorenz versucht's. Zieht ab, wird geblockt, Chaos kurz vorm Tor und Moroz zieht einen Gegenspieler einfach um. Foul mitten im 16er. Keine Frage, das gibt einen Elfmeter. Jakub Hoff traut sich ran. Er läuft, aber Latte. Bitterer Schuss. Das hätte das 1:0 sein müssen. Die erste Halbzeit endet nach etlichen Fehlpässen und verpatzten Chancen im 0:0 unentschieden. Der VfL zwar deutlich dominanter auf dem Feld, es erinnert hier jedoch eher an David gegen David. Goliath ist anscheinend zu Hause geblieben. Das scheinen die Hallenser aber auch bemerkt zu haben. Nicht einmal 30 Sekunden nach Anpfiff. Einwurf für Halle. Weiter Pass an Kurti. Die Gastgeber nicht in Position. Der erste wird geblockt, nochmal und Azumanian steht bereit. Endlich das erste Tor in der 46. Minute. 0:1 für den VfL.
4: Wie schon in der ersten Hälfte waren auch hier nach den ersten 5 Minuten erstmal keine ernstzunehmenden Chancen zu sehen. Einwurf in der 80. Spielminute. Es dauert nicht lange und der VfL wieder am Ball. Zum Foul von Senyura gibt der unparteiische Vorteil und vorfliegt der Ball. Läuft, passt und Mihoff knallt ihn ins Tor. Durch die Beine des Keepers, schöner Abschluss. Mit diesem Ergebnis von 0:2 gewinnt der VfL Halle 96 das Spiel und zieht somit in das Viertelfinale des Landespokals ein. Ein klar verdienter Sieg, trotzdem hätte er schöner laufen können.
5: Gar nicht gut lief die erste Halbzeit. Da waren wir ganz weit weg von dem, was wir spielen wollten. Waren wir zu langsam im Passen, zu langsam im Laufen, zu langsam die Räume zu besetzen. Auch im Kopf zu langsam, ein Stück weit, auf jeden Fall. Zweite Halbzeit haben wir dann ein bisschen angepasst, beziehungsweise in der Halbzeit. Und dann glaube ich, dass wir die zweite Halbzeit dann schon, wir hätten vielleicht auch eins mehr machen müssen hinten raus. Aber war eine schwere Geburt. So, viel Arbeit liegt vor uns. Ich bin jetzt 1,5 Wochen da. Und dann bereiten wir uns jetzt gut auf Meuselwitz vor, aufs Spitzenspiel. Und dann werden wir schauen.
4: Das war es jetzt für die Bitterfeld-Wolfener. Sie waren das letzte Team ihres Landkreises. Jetzt geht es für sie wieder zurück in den Kampf um den Klassenerhalt.

0: Hallo und herzlich willkommen zur neuesten Ausgabe von Zeitnah hier auf RAN 1. Am 6. Oktober trat der neu gewählte Landtag von Sachsen-Anhalt in Magdeburg zu seiner konstituierenden Sitzung zusammen. Im Mittelpunkt der ersten Sitzung stand die Wahl des neuen Landtagspräsidenten sowie die Bestimmung seiner Stellvertreter. In geheimer Wahl wurde Tobias Rausch von der AfD mit 48 von insgesamt 82 Stimmen zum neuen Landtagspräsidenten gewählt. Damit übernahm erstmals ein Politiker der AfD bundesweit das Amt eines Landtagspräsidenten. Im Anschluss wurden die Vizepräsidenten des Landtags gewählt. Hans-Thomas Till Schneider, ebenfalls AfD, erhielt 44 Ja-Stimmen und wurde damit zum Vize-Landtagspräsidenten gewählt. Auch Carsten Borchert wurde in das Amt eines Vize-Landtagspräsidenten gewählt. Der SPD-Kandidat, Professor Dr. Armin Willingmann, konnte sich hingegen nicht durchsetzen. Auf ihn entfielen 33 Ja-Stimmen, während 48 Abgeordnete gegen seine Wahl stimmten. Nach Abschluss der Wahlen stellte der neue Landtagspräsident Tobias Rausch die Konstituierung des Landtags von Sachsen-Anhalt für die 9. Wahlperiode fest. Anschließend wurde die erste Sitzung des neu gewählten Landtags geschlossen. Seit 2018 setzt der Kinderlebenslauf des Bundesverbands Kinderhospiz e.V. ein Zeichen für die Kinderhospizarbeit in Deutschland. Auch in diesem Jahr ist die Engelsfackel wieder unterwegs und machte am 22. September Halt in Dessau. Im ambulanten Kinder- und Jugendhospizdienst Lila Wolke wurde sie von einem Kinderhospizdienst aus Leipzig überreicht.
1: Für unheilbare kranke Kinder und Jugendliche und ihre Familien ist der Alltag oft eine besondere Herausforderung. Dabei Unterstützung bietet der ambulante Kinder- und Jugendhospizdienst Lila Wolke in Dessau.
2: In unserem ambulanten Kinder- und Jugendhospizdienst sagt eigentlich im Prinzip schon der Name, wir begleiten Familien, deren Kinder lebensverkürzte Diagnosen erhalten haben. Wir begleiten die Geschwisterkinder, insofern vorhanden, wenn jemand aus der Familie verstorben ist. Wir begleiten ebenfalls in Situationen, wenn Elternteile verstorben sind und in allen anderen schweren Angelegenheiten rund um das Thema Sterben, Tod und Trauer.
1: Die engagierten Familienbegleiter schenken Zeit, hören zu und begleiten die Familien während der Erkrankung. Wenn Eltern eine Auszeit benötigen, kümmern sie sich um das erkrankte Kind oder den Jugendlichen und sorgen so für Entlastung. Am 22. September konnten Besucher beim Tag der offenen Tür die Arbeit der Lila Wolke kennenlernen, mit den Mitarbeitenden ins Gespräch kommen und sich über die Angebote informieren.
2: Auf alle Fälle über unsere Angebote, die wir hier vorhalten im Kinder- und Jugendhospizdienst Lila Wolke. Sie können sich die Räumlichkeiten anschauen, denn die sind nämlich neu. Seit dem vergangenen Jahr sind wir hier in diesen Räumlichkeiten. Und unter anderem können Sie Ehrenamtliche kennenlernen.
1: Doch nicht nur in Dessau wird Kinderhospizarbeit geleistet. Bundesweit engagieren sich zahlreiche Menschen ehrenamtlich für betroffene Familien. Darauf macht auch der Kinderlebenslauf des Bundesverbands Kinderhospiz e.V. aufmerksam. Im Mittelpunkt steht die sogenannte Engelsfackel, die von Station zu Station weitergegeben wird.
3: Die Route geht im Prinzip durch ganz Deutschland und ist jetzt auch immer alle 2 Jahre quasi ist dieser bundesweite Kinderlebenslauf auch aktiv, auch aufmerksam zu machen für die Kinder- und Hospizarbeit natürlich. Und dieses Jahr ist natürlich auch Schweiz und Österreich mit dabei und geht so ein bisschen quer durch Deutschland.
1: Gespannt warteten die Mitarbeitenden und Besucher auf die Fackel, die an diesem Tag aus Leipzig vom Kinderhospiz Bärenherz nach Dessau gebracht wurde. Nach rund 9 Stunden unterwegs konnte sie schließlich übergeben werden. Am nächsten Tag ging die Reise weiter nach Brandenburg an der Havel.
3: Unterwegs sind wir unterschiedlicher Natur. Wir sind zu Fuß, also wir sind Hobbyläufer unter anderem. Wir haben auch Radfahrbegleitung dabei. Heute haben wir auch erfahren, dass auch wie so eine Pferdestaffel dabei ist. Es ist immer von Jahr zu Jahr unterschiedlich. Und Morgen wird es so aussehen, dass unsere Radfahrer einen Teil der Strecke übernehmen. Das heißt, sie nehmen die ersten 52, 53 Kilometer mit dem Rad. Und in Bad Belzig wird dann quasi getauscht und dann die restlichen 42 Kilometer werden wir dann zu Fuß aufgeteilt unter 5 Läufern das dann absolvieren.
1: Mehr als 6 Monate ist die Engelsfackel durch Deutschland unterwegs. Dabei legt sie eine Strecke von über 7000 Kilometern zurück. Für die Teilnehmenden ist der Lauf ein Zeichen für Engagement und die Bereitschaft, Familien in schwierigen Zeiten zu unterstützen.
3: Wir machen auch des Öfteren solche Läufe, also nicht nur das Kinder- und Jugendhospiz, sondern auch das Anhalt-Hospiz selber, was ja, denke ich mal, auch so zusammengehört, machen auch verschiedene Läufe und wie so Wettkämpfe, quasi auch unter anderem mit Spendengeldern zu sammeln. Und das ist eigentlich auch so ein Herzensprojekt von uns, weil wir sowas halt sehr gerne machen. Es ist jetzt unabhängig, ob wir das jetzt für Tiere machen, was wir auch gut unterstützen in der Hinsicht, oder halt jetzt für Kinder- und Jugendhospizarbeit. Weil das, denke ich, ist schon eine Sache, was auch menschlich sehr auch mitnimmt, auch für die Familienmitglieder. Und dadurch ist es ja auch nochmal so eine kleine Unterstützung und Halt und was man so mitgeben kann. Und deswegen ist das für uns auch als Läufer und auch als Team ganz, ganz dolle wichtig. Und auch natürlich Annette und die Lila Wolke zu unterstützen.
1: Die Lila Wolke ist eine von mehr als 130 Stationen entlang der Route und stolz darauf, Teil dieser besonderen Aktion zu sein.
2: Also das Ziel des Ganzen und auch zugleich die Bedeutung für die Lila Wolke ist eben das, dass wir eine Öffentlichkeit auf betroffene Familien auch aufmerksam machen können und zugleich auf Hilfe- und Unterstützungssysteme verweisen können. In diesem Sinne die Angebote für unseren ambulanten Kinder- und Jugendhospizdienst.
1: Noch bis zum 11. Oktober ist die Engelsfackel unterwegs. Traditionell endet die Reise mit ihrer Ankunft im Europapark. Ausstellung erinnert an Helmut Schmidt. Der 3. Oktober erinnert an die Wiedervereinigung Deutschlands und steht für Einheit, Freiheit und Demokratie. Passend zum Tag der Deutschen Einheit zeigte das Mitmachlokal in der Kavalierstraße die Gedenkausstellung Mut zur Zukunft, Demokratie bewahren. Bei der Eröffnung war auch der SPD-Bundestagsabgeordnete Martin Kröber zu Gast. 7 Künstler präsentieren hier verschiedene Werke über Helmut Schmidt. Die Ausstellung verbindet unterschiedliche Stilrichtungen wie Expressionismus, Realismus und Kubismus. Helmut Schmidt war SPD-Politiker und der 5. Bundeskanzler Deutschlands. Er gehörte zu den prägenden Persönlichkeiten der deutschen Nachkriegsgeschichte. Die Ausstellung erinnert an sein politisches Wirken und die Bedeutung demokratischer Werte. Seit dem 28. April tourt die Ausstellung durch Deutschland und ist bis 2027 in verschiedenen Städten zu sehen. In Dessau kann sie noch bis zum 25. Oktober besucht werden. In einer zukünftigen Zeitnah-Ausgabe werden wir von RAN 1 noch einmal ausführlicher über die Vernissage berichten.
0: Die Feuerwehren der Stadt Dessau-Roßlau wurden am Montag, dem 5. Oktober um 18.17 Uhr zu einem brennenden Strohdiemen zwischen Kochstedt und Mosigau alarmiert. Beim Eintreffen der Einsatzkräfte stand bereits etwa die Hälfte des Diemens in Flammen. Trotz eines ersten Löschversuchs breitete sich das Feuer innerhalb weniger Minuten auf den gesamten Strohdiemen aus. Zum Schutz des angrenzenden Waldstücks wurde eine Riegelstellung aufgebaut und das nördlich gelegene Feld bewässert. Aufgrund der günstigen Windrichtung wurde gemeinsam mit dem Eigentümer entschieden, den Diemen kontrolliert abbrennen zu lassen und eine Brandwache einzurichten. Die Feuerwehren aus Kochstedt, Mosigau und Alten übernahmen die Brandwache im Schichtbetrieb. Der Eigentümer stellte hierfür einen Wasserwagen mit rund 12.000 Litern Wasser bereit. Am Dienstagmorgen erfolgte eine erneute Begutachtung der Brandstelle. Im Einsatz waren 26 Einsatzkräfte mit 5 Fahrzeugen. Der Schaden wird auf rund 15.000 Euro geschätzt. Leon Ciudad Benitez ist seit dem Sommer beim DHRV. In unserer neuesten Folge des RAN1 Biber-Talks sprachen wir mit dem Kreisläufer darüber, wie er sich bisher in der neuen Stadt und im Verein zurechtfindet. Zudem ging es natürlich um die anstehende Partie in der Anhalt Arena. Dort wartet auf den 24-Jährigen niemand Geringeres als der VfL Lübeck-Schwartau, sein ehemaliger Verein.
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5: Herzlich willkommen zu einer weiteren Folge des RAN 1 Biber Talks. Und heute darf ich hier im Studio meinen Namensvetter begrüßen, Leon Ciudad Benitez vom DRV. Schön, dass du da bist.
6: Danke, dass ich hier sein darf.
5: Am Sonntag kommt mit dem VfL Lübeck-Schwartau, dein ehemaliger Verein, in die Anhalt Arena. Du kennst, denke ich mal, noch viele von den Spielern, du kennst den Trainer. Was erwartet ihr da für ein Spiel und was macht die Lübecker auch ja, so gut?
6: Also ich glaube, es wird sehr ein hitziges Spiel, vor allem weil sie sehr schnellen Handball spielen und auch guten Handball in letzter Zeit. Wir müssen einfach unsere Leistung zeigen und dann wird das ein ganz enges Duell aus meiner Sicht.
5: Mhm. Ja, jetzt konntet ihr schon ein paar Mal in der Anhalt Arena vor heimischem Publikum auch gute Leistungen zeigen. Bisher gab es aber nur einen Heimsieg. Was muss aus deiner Sicht jetzt passieren am Sonntag, damit wir ja, die Punkte auch in Dessau bleiben?
6: Ich glaube einfach weiter auf unsere Stärken vertrauen. Wir haben das super gemacht in der Abwehr. Im Angriff fehlen uns noch die letzten Prozente, aber wenn wir das die Fehler abstellen, dann kommen die ersten Punkte endlich rein.
5: Ja, und wir haben es ja schon angesprochen so ein bisschen. Es ist jetzt dein ehemaliger Verein, der in die Anhalt Arena kommt. 4 Jahre warst du dort, bist auch in Lübeck geboren. Im Sommer bist du jetzt nach Dessau gekommen. Wie lief das bisher? Wie hast du dich so in die Mannschaft integriert? Wie gefällt es dir auch hier?
6: Also ich habe mich super eingelebt mit meiner Freundin hier zusammen. Das ist also top. Alleine wäre es, glaube ich, ein bisschen anders gewesen. Aber dadurch, dass wir jetzt zu zweit sind, machen wir uns hier eine schöne Zeit und genießen das auch auf jeden Fall.
5: Und wie sieht es ja, mit der Mannschaft und mit dem Team aus? Wie verstehst du dich mit allen so?
6: Super, alle offen. Also ich verstehe mich mit allen wirklich sehr gut und kann mit allen reden über alles. Ja, das ist also wirklich top hier.
5: Hast du vielleicht noch ja, persönliche Ziele, die du jetzt noch erreichen willst im Sport?
6: Klar, ich persönlich möchte mich immer weiterentwickeln, Tag für Tag und irgendwann dann vielleicht wieder ganz oben angreifen, Richtung erste Liga, ist mein großes Ziel und ja, zu den Top-Kreisläufern aus ganz Deutschland oder der Welt sogar gehören.
5: Okay, ja, dann wünsche ich dir dabei natürlich ganz viel Erfolg und vor allem natürlich auch erstmal am Sonntag ganz viel Erfolg beim Spiel gegen den VfL Lübeck-Schwartau und ja, danke dir, dass du uns heute hier besucht hast.
6: Danke auch. Danke, dass ich hier sein darf.
5: Ja, und Sie lade ich natürlich auch wieder recht herzlich ein, am Sonntag in der Anhalt Arena mit dabei zu sein und den DRV beim Spiel gegen den VfL Lübeck-Schwartau kräftig zu unterstützen.
0: Am Donnerstag, dem 8. Oktober, findet um 17 Uhr im Museum für Stadtgeschichte Dessau ein öffentlicher Vortrag mit dem Titel »Zwischen Diktatur und Aufbruch – Die anhaltische Polizei in den 1920ern und den frühen 1930ern« statt. Mit dem Ende des Ersten Weltkriegs und dem Zusammenbruch des Deutschen Kaiserreichs stand auch die Polizei in Anhalt vor der Aufgabe, sich neu zu organisieren. Der Vortrag beleuchtet zunächst, wie dieser Umbruch gestaltet wurde und welche Veränderungen sich darüber hinaus für die Polizei ergaben. Darüber hinaus geht es um die Herausforderungen für die öffentliche Sicherheit in der politisch aufgeheizten Atmosphäre der 1920er Jahre. Welche Aufgaben hatte die damalige anhaltische Polizei und wie war sie organisiert? Ein weiterer Schwerpunkt liegt auf der Zeit unmittelbar nach der Machtübernahme der NSDAP. Dabei wird der Frage nachgegangen, wie sich die zuvor republikanisch-demokratisch geprägte Polizei innerhalb kurzer Zeit zu einem Instrument der nationalsozialistischen Einparteiherrschaft wandelte. Und das waren die aktuellen Nachrichten von zeitnah hier auf RAN 1. Jetzt folgt noch das Wetter sowie die Meldungen aus der Region. Morgen begrüßt Sie mein Kollege Leon Huja. Bis dahin haben Sie eine schöne Zeit und auf Wiedersehen.
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1: Über den gesamten Tag hinweg bleibt das Wetter sonnig und klar. Die Temperaturen erreichen Höchstwerte von bis zu 23 Grad. Dabei weht eine schwache Brise aus südöstlicher Richtung. Gegen Abend kühlt es allmählich ab und die Temperaturen sinken auf etwa 8 Grad.
2: Die Lindenstraße 8 in Bitterfeld feiert. Die Wohnstättengenossenschaft Bitterfeld-Wolfen, kurz WSG, hat am 16. September den Umbau ihrer Geschäftsstelle eingeweiht. Die im Jahre 1892 erbaute Gründerzeitvilla steht schon seit längerem unter Denkmalschutz, weswegen eine Sanierung ihre Herausforderungen mit sich zog. Zusammen mit mehreren Handwerksunternehmen und vielen weiteren Beteiligten darf sich die WSG auch nach 20 Jahren vor Ort auf die nächsten 134 Jahre freuen.
3: Im Wesentlichen haben sich die Sanierungsarbeiten auf die Gebäudehülle gerichtet. Ja, wir haben das Dach erneuert, die gesamte Fassade wurde überarbeitet, die straßenseitigen Fensterfronten im Originalzustand wiederhergestellt. Dazu gehörte auch, einen später angebauten Balkon abzureißen und die Fassade wieder neu zu schließen. Und mit der Förderung, der Städtebauförderung des Landes Sachsen-Anhalt und der Bundesrepublik Deutschland ist es uns am Ende auch gelungen, einen barrierefreien Zugang zu unserem Haus herzustellen mit einem eigens angebauten Aufzug, der die Treppenhöhe hier sozusagen für den Eingang überwindet. Und das finden wir ist eine gute Botschaft auch an alle Menschen, die, ob sie mit dem Kinderwagen kommen oder mit dem Rollstuhl oder mit anderen Behinderungen, dass sie unsere Geschäftsstelle über den gleichen Eingang erreichen können, wie das die Menschen ohne Behinderung tun.
2: Bei dem Umbau ist die Struktur der Villa, die im Landhausstil errichtet wurde, unverändert geblieben. Neben Aufräumarbeiten im Keller und Dachboden wurde das gesamte Haus während den Sanierungsarbeiten im Sinne des Denkmalschutzes gründlich aufgearbeitet. Abgesehen von einigen kleinen Reparaturen im Laufe der Jahre sah man dem Haus seine jahrhundertalte Geschichte an.
3: Im Wesentlichen haben sich die Sanierungsarbeiten auf die Gebäudehülle gerichtet. Ja, wir haben das Dach erneuert, die gesamte Fassade wurde überarbeitet, die straßenseitigen Fensterfronten im Originalzustand wiederhergestellt. Dazu gehörte auch, einen später angebauten Balkon abzureißen und die Fassade wieder neu zu schließen. Und mit der Förderung, der Städtebauförderung des Landes Sachsen-Anhalt und der Bundesrepublik Deutschland ist es uns am Ende auch gelungen, einen barrierefreien Zugang zu unserem Haus herzustellen mit einem eigens angebauten Aufzug, der die Treppenhöhe hier sozusagen für den Eingang überwindet. Und das finden wir ist eine gute Botschaft auch an alle Menschen, die, ob sie mit dem Kinderwagen kommen oder mit dem Rollstuhl oder mit anderen Behinderungen, dass sie unsere Geschäftsstelle über den gleichen Eingang erreichen können, wie das die Menschen ohne Behinderung tun.
2: Zu den rund 100 Gästen zählten vor allem die Menschen, die bei der Sanierung geholfen haben. Handwerksunternehmen, aber auch ehemalige Mitarbeiter, Geschäftsfreunde, das Amateurtheater und Regionalfernsehen, lokale Vertreter der Politik und Verwaltung sowie weitere langjährige Partner der Genossenschaft waren bei der Eröffnung dabei. Um alle Beteiligten in der Villa zu verewigen, gab es eine Zeitkapsel vor Ort.
3: Der gängige Spruch lautet ja, es ist nie zu spät. Die Zeitkapsel wollen wir heute benutzen, um diesen Moment der Vollendung der denkmalgerechten Sanierung dieser Gründerzeitvilla einzufangen und in die Zukunft zu transportieren. Und die Idee ist, das Haus hat jetzt 134 Jahre hinter sich und wir schauen 134 Jahre in die Zukunft und an die Menschen, die denn dort leben und dieses Haus vielleicht nutzen, hoffentlich richten wir unsere Botschaft heute. Und alle unsere Gäste sind aufgerufen, sich

0: Also die Aufgaben, denen wir uns jetzt schon seit ungefähr 5 Jahren sehr intensiv widmen, ist die Instandsetzung leerfallender Wohnungen. Also nach wie vor haben wir sehr langfristige Mietverhältnisse, die aus unterschiedlichen Gründen dann immer wieder mal enden. Jemand zieht ins Seniorenheim, jemand ist verstorben, die Wohnung wird uns nach langer Nutzung zurückgegeben. Die überarbeiten wir dann grundhaft, um sie auch wieder an den Markt zu bringen. Und nach wie vor haben wir auch etwa 50 Wohnungen, die noch instand zu setzen sind, um sie auch dem Markt wieder zuzuführen. Und das ist aber bei beschränkten finanziellen Mitteln, also wir wollen uns da auch nicht überheben, eben eine Daueraufgabe, die wir jetzt schon seit 5 Jahren unternehmen und die mit Sicherheit auch durch die nächsten 3, 4 Jahre laufen wird. Gleichzeitig überprüfen wir bestimmte Instandsetzungsleistungen, die vor 20 Jahren schon stattgefunden haben, wie dort der Zustand ist, wo auch wieder nachgearbeitet werden muss. Also Immobilienwirtschaft ist eine Daueraufgabe und wer ein Haus hat, weiß das, da ist immer was zu tun.
1: Auch in der Zukunft hat die WSG einiges vor. Nach der gelungenen Sanierung der Geschäftsstelle soll der Blick nun wieder auf den Wohnungsbestand und die Mieter gerichtet werden. Die Lindenstraße 8 ist damit nicht nur für die kommenden Jahre gut aufgestellt, sondern bleibt auch ein Stück Bitterfelder Geschichte, das weitergeschrieben wird.
2: David gegen Goliath. So bezeichnete der erste FC Bitterfeld-Wolfen im Vorfeld ihre Begegnung mit dem VfL Halle 96. Im Achtelfinale des Landespokals trafen Verbands- und Oberligist aufeinander. Noch hinzu kommt, dass die Biwos sich in der bisherigen Saison nicht von der besten Seite zeigen. In Pokalspielen kann aber bekanntlicherweise alles passieren. Das Spiel beginnt rasant und man könnte fast denken, dass es hier spannend wird. In der 4. Minute bereits die erste Großchance der Heimmannschaft. Der VfL am Ball. Kurze Pässe, schlechte Ballannahmen und Chaos im Mittelfeld bringen den Ball nach rechts außen zu Mittmeier. Der kann durchlaufen. Gibt dann Waskowiak, kurz im Stottern, zieht ab, aber da ist der Keeper zur Stelle. Es fehlt auf den letzten Metern. Das war es jetzt aber erst einmal mit ernstzunehmenden Chancen. Erst knapp 30 Minuten später die nächste gefährliche Situation. Dieses Mal auf der Seite des FCs. Die Hallenser finden keine Lücken, bleiben aber kurz vorm 16er dran. Lorenz versucht's. Zieht ab, wird geblockt, Chaos kurz vorm Tor und Moroz zieht einen Gegenspieler einfach um. Foul mitten im 16er. Keine Frage, das gibt einen Elfmeter. Jakub Hoff traut sich ran. Er läuft, aber Latte. Bitterer Schuss. Das hätte das 1:0 sein müssen. Die erste Halbzeit endet nach etlichen Fehlpässen und verpatzten Chancen im 0:0 unentschieden. Der VfL zwar deutlich dominanter auf dem Feld, es erinnert hier jedoch eher an David gegen David. Goliath ist anscheinend zu Hause geblieben. Das scheinen die Hallenser aber auch bemerkt zu haben. Nicht einmal 30 Sekunden nach Anpfiff. Einwurf für Halle. Weiter Pass an Kurti. Die Gastgeber nicht in Position. Der erste wird geblockt. Nochmal und Azumanian steht bereit. Endlich das erste Tor in der 46. Minute. 0:1 für den VfL. Wie schon in der ersten Hälfte waren auch hier nach den ersten 5 Minuten erstmal keine ernstzunehmenden Chancen zu sehen. Einwurf in der 80. Spielminute. Es dauert nicht lange und der VfL wieder am Ball. Zum Foul von Senjura gibt der unparteiische Vorteil und vorfliegt der Ball. Läuft, passt und Mihoff knallt ihn ins Tor. Durch die Beine des Keepers, schöner Abschluss. Mit diesem Ergebnis von 0:2 gewinnt der VfL Halle 96 das Spiel und zieht somit in das Viertelfinale des Landespokals ein. Ein klar verdienter Sieg, trotzdem hätte er schöner laufen können.
3: Gar nicht gut lief die erste Halbzeit. Da waren wir ganz weit weg von dem, was wir spielen wollten. Waren wir zu langsam im Passen, zu langsam im Laufen, zu langsam die Räume zu besetzen. Auch im Kopf zu langsam.

0: langsam, ein Stück weit, auf jeden Fall. Zweite Halbzeit haben wir dann ein bisschen angepasst, beziehungsweise in der Halbzeit. Und dann glaube ich, dass wir die zweite Halbzeit dann schon, wir hätten vielleicht auch eins mehr machen müssen hinten raus. Aber war eine schwere Geburt, so viel Arbeit liegt vor uns. Ich bin jetzt anderthalb Wochen da. Und dann bereiten wir uns jetzt gut auf Meuselwitz vor, aufs Spitzenspiel. Und dann werden wir schauen.
1: Das war es jetzt für die Bitterfeld-Wolfener. Sie waren das letzte Team ihres Landkreises. Jetzt geht es für sie wieder zurück in den Kampf um den Klassenerhalt.

0: Hallo und herzlich willkommen zur neuesten Ausgabe von Zeitnah hier auf RAN 1. Am 6. Oktober trat der neu gewählte Landtag von Sachsen-Anhalt in Magdeburg zu seiner konstituierenden Sitzung zusammen. Im Mittelpunkt der ersten Sitzung stand die Wahl des neuen Landtagspräsidenten sowie die Bestimmung seiner Stellvertreter. In geheimer Wahl wurde Tobias Rausch von der AfD mit 48 von insgesamt 82 Stimmen zum neuen Landtagspräsidenten gewählt. Damit übernahm erstmals ein Politiker der AfD bundesweit das Amt eines Landtagspräsidenten. Im Anschluss wurden die Vizepräsidenten des Landtags gewählt. Hans-Thomas Till Schneider, ebenfalls AfD, erhielt 44 Ja-Stimmen und wurde damit zum Vize-Landtagspräsidenten gewählt. Auch Carsten Borchert wurde in das Amt eines Vize-Landtagspräsidenten gewählt. Der SPD-Kandidat, Professor Dr. Armin Willingmann, konnte sich hingegen nicht durchsetzen. Auf ihn entfielen 33 Ja-Stimmen, während 48 Abgeordnete gegen seine Wahl stimmten. Nach Abschluss der Wahlen stellte der neue Landtagspräsident Tobias Rausch die Konstituierung des Landtags von Sachsen-Anhalt für die 9. Wahlperiode fest. Anschließend wurde die erste Sitzung des neu gewählten Landtags geschlossen. Seit 2018 setzt der Kinderlebenslauf des Bundesverbands Kinderhospiz e.V. ein Zeichen für die Kinderhospizarbeit in Deutschland. Auch in diesem Jahr ist die Engelsfackel wieder unterwegs und machte am 22. September Halt in Dessau. Im ambulanten Kinder- und Jugendhospizdienst Lila Wolke wurde sie von einem Kinderhospizdienst aus Leipzig überreicht.
1: Für unheilbare kranke Kinder und Jugendliche und ihre Familien ist der Alltag oft eine besondere Herausforderung. Dabei Unterstützung bietet der ambulante Kinder- und Jugendhospizdienst Lila Wolke in Dessau.
2: In unserem ambulanten Kinder- und Jugendhospizdienst sagt eigentlich im Prinzip schon der Name. Wir begleiten Familien, deren Kinder lebensverkürzte Diagnosen erhalten.

0: haben. Wir begleiten die Geschwisterkinder, insofern vorhanden, wenn jemand aus der Familie verstorben ist. Wir begleiten ebenfalls in Situationen, wenn Elternteile verstorben sind und in allen anderen schweren Angelegenheiten rund um das Thema Sterben, Tod und Trauer.
1: Die engagierten Familienbegleiter schenken Zeit, hören zu und begleiten die Familien während der Erkrankung. Wenn Eltern eine Auszeit benötigen, kümmern sie sich um das erkrankte Kind oder den Jugendlichen und sorgen so für Entlastung. Am 22. September konnten Besucher beim Tag der offenen Tür die Arbeit der Lila Wolke kennenlernen, mit den Mitarbeitenden ins Gespräch kommen und sich über die Angebote informieren.
0: Auf alle Fälle über unsere Angebote, die wir hier vorhalten im Kinder- und Jugendhospizdienst Lila Wolke. Sie können sich die Räumlichkeiten anschauen, denn die sind nämlich neu. Seit dem vergangenen Jahr sind wir hier in diesen Räumlichkeiten. Und unter anderem können Sie Ehrenamtliche kennenlernen.
1: Doch nicht nur in Dessau wird Kinderhospizarbeit geleistet. Bundesweit engagieren sich zahlreiche Menschen ehrenamtlich für betroffene Familien. Darauf macht auch der Kinderlebenslauf des Bundesverbands Kinderhospiz e.V. aufmerksam. Im Mittelpunkt steht die sogenannte Engelsfackel, die von Station zu Station weitergegeben wird.
2: Die Route geht im Prinzip durch ganz Deutschland und ist jetzt auch immer alle 2 Jahre quasi ist dieser bundesweite Kinderlebenslauf auch aktiv, auch aufmerksam zu machen für die Kinder- und Hospizarbeit natürlich. Und dieses Jahr ist natürlich auch Schweiz und Österreich mit dabei und geht so ein bisschen quer durch Deutschland.
1: Gespannt warteten die Mitarbeitenden und Besucher auf die Fackel, die an diesem Tag aus Leipzig vom Kinderhospiz Bärenherz nach Dessau gebracht wurde. Nach rund 9 Stunden unterwegs konnte sie schließlich übergeben werden. Am nächsten Tag ging die Reise weiter nach Brandenburg an der Havel.
2: Unterwegs sind wir unterschiedlicher Natur. Wir sind zu Fuß, also wir sind Hobbyläufer unter anderem. Wir haben auch Radfahrbegleitung dabei. Heute haben wir auch erfahren, dass auch wie so eine Pferdestaffel dabei ist. Es ist immer von Jahr zu Jahr unterschiedlich. Und morgen wird es so aussehen, dass unsere Radfahrer einen Teil der Strecke übernehmen. Das heißt, sie nehmen die ersten 52, 53 Kilometer mit dem Rad. Und in Bad Belzig wird dann quasi getauscht und dann die restlichen 42 Kilometer werden wir dann zu Fuß aufgeteilt unter 5 Läufern das dann absolvieren.
1: Mehr als 6 Monate ist die Engelsfackel durch Deutschland unterwegs. Dabei legt sie eine Strecke von über 7000 Kilometern zurück. Für die Teilnehmenden ist der Lauf ein Zeichen für Engagement und die Bereitschaft, Familien in schwierigen Zeiten zu unterstützen.
2: Wir machen auch des Öfteren solche Läufe, also nicht nur das Kinder- und Jugendhospiz, sondern auch das Anhalt-Hospiz selber, was ja, denke ich mal, auch so zusammengehört, machen auch verschiedene Läufe und wie so Wettkämpfe, quasi auch unter anderem mit Spendengeldern zu sammeln. Und das ist eigentlich auch so ein Herzensprojekt von uns, weil wir sowas halt sehr gerne machen. Es ist jetzt unabhängig, ob wir das jetzt für Tiere machen, was wir auch gut unterstützen in der Hinsicht, oder halt jetzt für Kinder- und Jugendhospizarbeit. Weil das, denke ich, ist schon eine Sache, was auch menschlich sehr auch mitnimmt, auch für die Familienmitglieder. Und dadurch ist es ja auch nochmal so eine kleine Unterstützung und Halt und was man so mitgeben kann. Und deswegen ist das für uns auch als Läufer und auch als Team ganz, ganz dolle wichtig. Und auch natürlich Annette und die Lila Wolke zu unterstützen.
1: Die Lila Wolke ist eine von mehr als 130 Stationen entlang der Route und stolz darauf, Teil dieser besonderen Aktion zu sein.
0: Also das Ziel des Ganzen und auch zugleich die Bedeutung für die Lila Wolke ist eben das, dass wir eine Öffentlichkeit auf betroffene Familien auch aufmerksam machen können und zugleich auf Hilfe- und Unterstützungssysteme verweisen können. In diesem Sinne die Angebote für unseren ambulanten Kinder- und Jugendhospizdienst.
1: Noch bis zum 11. Oktober ist die Engelsfackel unterwegs. Traditionell endet die Reise mit ihrer Ankunft im Europapark. Ausstellung erinnert an Helmut Schmidt. Der 3. Oktober erinnert an die Wiedervereinigung Deutschlands und steht für Einheit, Freiheit und Demokratie. Passend zum Tag der deutschen Einheit zeigte das Mitmachlokal in der Kavalierstraße die Gedenkausstellung Mut zur Zukunft, Demokratie bewahren. Bei der Eröffnung war auch der SPD-Bundestagsabgeordnete Martin Kröber zu Gast. 7 Künstler präsentieren hier verschiedene Werke über Helmut Schmidt. Die Ausstellung verbindet unterschiedliche Stilrichtungen wie Expressionismus, Realismus und Kubismus. Helmut Schmidt war SPD-Politiker und der 5. Bundeskanzler Deutschlands. Er gehörte zu den prägenden Persönlichkeiten der deutschen Nachkriegsgeschichte. Die Ausstellung erinnert an sein politisches Wirken und die Bedeutung demokratischer Werte. Seit dem 28. April tourt die Ausstellung durch Deutschland und ist bis 2027 in verschiedenen Städten zu sehen. In Dessau kann sie noch bis zum 25. Oktober besucht werden. In einer zukünftigen Zeitnah-Ausgabe werden wir von RAN 1 noch einmal ausführlicher über die Vernissage berichten.
3: Die Feuerwehren der Stadt Dessau-Roßlau wurden am Montag, dem 5. Oktober um 18.17 Uhr zu einem brennenden Strohdiemen zwischen Kochstedt und Mosigau alarmiert. Beim Eintreffen der Einsatzkräfte stand bereits etwa die Hälfte des Diemens in Flammen. Trotz eines ersten Löschversuchs breitete sich das Feuer innerhalb weniger Minuten auf den gesamten Strohdiemen aus. Zum Schutz des angrenzenden Waldstücks wurde eine Riegelstellung aufgebaut und das nördlich gelegene Feld bewässert. Aufgrund der günstigen Windrichtung wurde gemeinsam mit dem Eigentümer entschieden, den Diemen kontrolliert abbrennen zu lassen und eine Brandwache einzurichten. Die Feuerwehren aus Kochstedt, Mosigau und Alten übernahmen die Brandwache im Schichtbetrieb. Der Eigentümer stellte hierfür einen Wasserwagen mit rund 12.000 Litern Wasser bereit. Am Dienstagmorgen erfolgte eine erneute Begutachtung der Brandstelle. Im Einsatz waren 26 Einsatzkräfte mit 5 Fahrzeugen. Der Schaden wird auf rund 15.000 Euro geschätzt. Leon Ciudad Benitez ist seit dem Sommer beim DRHV. In unserer neuesten Folge des RAN 1 Biber Talks sprachen wir mit dem Kreisläufer darüber, wie er sich bisher in der neuen Stadt und im Verein zurechtfindet. Zudem ging es natürlich um die anstehende Partie in der Anhalt Arena. Dort wartet auf den 24-Jährigen niemand Geringeres als der VfL Lübeck-Schwartau, sein ehemaliger Verein.
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5: Herzlich willkommen zu einer weiteren Folge des RAN 1 Biber Talks. Und heute darf ich hier im Studio meinen Namensvetter begrüßen, Leon Ciudad Benitez vom DRV. Schön, dass du da bist.
6: Danke, dass ich hier sein darf.
5: Am Sonntag kommt mit dem VfL Lübeck-Schwartau, dein ehemaliger Verein, in die Anhalt Arena. Du kennst, denke ich mal, noch viele von den Spielern, du kennst den Trainer. Was erwartet ihr da für ein Spiel und was macht die Lübecker auch ja, so gut?
6: Also ich glaube, es wird sehr ein hitziges Spiel, vor allem weil sie sehr schnellen Handball spielen und auch guten Handball in letzter Zeit. Wir müssen einfach unsere Leistung zeigen und dann wird das ein ganz enges Duell aus meiner Sicht.
5: Mhm. Ja, jetzt konntet ihr schon ein paar Mal in der Anhalt Arena vor heimischem Publikum auch gute Leistungen zeigen. Bisher gab es aber nur einen Heimsieg. Was muss aus deiner Sicht jetzt passieren am Sonntag, damit mal ja, die Punkte auch in Dessau bleiben?
6: Ich glaube einfach weiter auf unsere Stärken vertrauen. Wir haben das super gemacht in der Abwehr. Im Angriff fehlen uns noch die letzten Prozente, aber wenn wir das die Fehler abstellen, dann kommen die ersten Punkte endlich rein.
5: Ja, und wir haben es ja schon angesprochen so ein bisschen. Es ist jetzt dein ehemaliger Verein, der in die Anhalt Arena kommt. 4 Jahre warst du dort, bist auch in Lübeck geboren. Im Sommer bist du jetzt nach Dessau gekommen. Wie lief das bisher? Wie hast du dich so in die Mannschaft integriert? Wie gefällt es dir auch hier?
6: Also ich habe mich super eingelebt mit meiner Freundin hier zusammen. Das ist also top. Alleine wäre es, glaube ich, ein bisschen anders gewesen. Aber dadurch, dass wir jetzt zu zweit sind, machen wir uns hier eine schöne Zeit und genießen das auch auf jeden Fall.
5: Und wie sieht es ja mit der Mannschaft und mit dem

0: Im Team aus, wie verstehst du dich mit allen so?
1: Super, alle offen. Also ich verstehe mich mit allen wirklich sehr gut und kann mit allen reden über alles. Ja, das ist also wirklich top hier.
0: Hast du vielleicht noch ja persönliche Ziele, die du jetzt noch erreichen willst im Sport?
1: Klar, ich persönlich möchte mich immer weiterentwickeln, Tag für Tag und irgendwann dann vielleicht wieder ganz oben angreifen, Richtung erste Liga. Ist mein großes Ziel und ja, zu den Top-Kreisläufern aus ganz Deutschland oder der Welt sogar gehören.
0: Okay, ja, dann wünsche ich dir dabei natürlich ganz viel Erfolg und vor allem natürlich auch erstmal am Sonntag ganz viel Erfolg beim Spiel gegen den VfL Lübeck-Schwartau und ja, danke dir, dass du uns heute hier besucht hast.
1: Danke auch. Danke, dass ich hier sein darf.
0: Ja, und Sie lade ich natürlich auch wieder recht herzlich ein, am Sonntag in der Anhalt Arena mit dabei zu sein und den DRV beim Spiel gegen den VfL Lübeck-Schwartau kräftig zu unterstützen.
2: Am Donnerstag, dem 8. Oktober, findet um 17 Uhr im Museum für Stadtgeschichte Dessau ein öffentlicher Vortrag mit dem Titel Zwischen Diktatur und Aufbruch: Die anhaltische Polizei in den 1920ern und den frühen 1930ern statt. Mit dem Ende des Ersten Weltkriegs und dem Zusammenbruch des Deutschen Kaiserreichs stand auch die Polizei in Anhalt vor der Aufgabe, sich neu zu organisieren. Der Vortrag beleuchtet zunächst, wie dieser Umbruch gestaltet wurde und welche Veränderungen sich darüber hinaus für die Polizei ergaben. Darüber hinaus geht es um die Herausforderungen für die öffentliche Sicherheit in der politisch aufgeheizten Atmosphäre der 1920er Jahre. Welche Aufgaben hatte die damalige anhaltische Polizei und wie war sie organisiert? Ein weiterer Schwerpunkt liegt auf der Zeit unmittelbar nach der Machtübernahme der NSDAP. Dabei wird der Frage nachgegangen, wie sich die zuvor republikanisch-demokratisch geprägte Polizei innerhalb kurzer Zeit zu einem Instrument der nationalsozialistischen Einparteiherrschaft wandelte. Und das waren die aktuellen Nachrichten von zeitnah hier auf RAN 1. Jetzt folgt noch das Wetter sowie die Meldungen aus der Region. Morgen begrüßt Sie mein Kollege Leon Huja. Bis dahin haben Sie eine schöne Zeit und auf Wiedersehen.
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3: Über den gesamten Tag hinweg bleibt das Wetter sonnig und klar. Die Temperaturen erreichen Höchstwerte von bis zu 23 Grad. Dabei weht eine schwache Brise aus südöstlicher Richtung. Gegen Abend kühlt es allmählich ab und die Temperaturen sinken auf etwa 8 Grad.
6: Die Lindenstraße 8 in Bitterfeld feiert. Die Wohnstättengenossenschaft Bitterfeld-Wolfen, kurz WSG, hat am 16. September den Umbau ihrer Geschäftsstelle eingeweiht. Die im Jahre 1892 erbaute Gründerzeitvilla steht schon seit längerem unter Denkmalschutz, weswegen eine Sanierung ihre Herausforderungen mit sich zog. Zusammen mit mehreren Handwerksunternehmen und vielen weiteren Beteiligten darf sich die WSG auch nach 20 Jahren vor Ort auf die nächsten 134 Jahre freuen.
7: Im Wesentlichen haben sich die Sanierungsarbeiten auf die Gebäudehülle gerichtet. Ja, wir haben das Dach erneuert, die gesamte Fassade wurde überarbeitet, die straßenseitigen Fensterfronten im Originalzustand wiederhergestellt. Dazu gehörte auch, einen später angebauten Balkon abzureißen und die Fassade wieder neu zu schließen. Und mit der Förderung, der Städtebauförderung des Landes Sachsen-Anhalt und der Bundesrepublik Deutschland ist es uns am Ende auch gelungen, einen barrierefreien Zugang zu unserem Haus herzustellen mit einem eigens angebauten Aufzug, der die Treppenhöhe hier sozusagen für den Eingang überwindet. Und das finden wir ist eine gute Botschaft auch an alle Menschen, die, ob sie mit dem Kinderwagen kommen oder mit dem Rollstuhl oder mit anderen Behinderungen, dass sie unsere Geschäftsstelle über den gleichen Eingang erreichen können, wie das die Menschen ohne Behinderung tun.
6: Bei dem Umbau ist die Struktur der Villa, die im Landhausstil errichtet wurde, unverändert geblieben. Neben Aufräumarbeiten im Keller und Dachboden wurde das gesamte Haus während den Sanierungsarbeiten im Sinne des Denkmalschutzes gründlich aufgearbeitet. Abgesehen von einigen kleinen Reparaturen im Laufe der Jahre sah man dem Haus seine jahrhundertalte Geschichte an.
7: Im Wesentlichen haben sich die Sanierungsarbeiten auf die Gebäudehülle gerichtet. Ja, wir haben das Dach erneuert, die gesamte Fassade wurde überarbeitet, die straßenseitigen Fensterfronten im Originalzustand wiederhergestellt. Dazu gehörte auch, einen später angebauten Balkon abzureißen und die Fassade wieder neu zu schließen. Und mit der Förderung, der Städtebauförderung des Landes Sachsen-Anhalt und der Bundesrepublik Deutschland ist es uns am Ende auch gelungen, einen barrierefreien Zugang zu unserem Haus herzustellen mit einem eigens angebauten Aufzug, der die Treppenhöhe hier sozusagen für den Eingang überwindet. Und das finden wir ist eine gute Botschaft auch an alle Menschen, die, ob sie mit dem Kinderwagen kommen oder mit dem Rollstuhl oder mit anderen Behinderungen, dass sie unsere Geschäftsstelle über den gleichen Eingang erreichen können, wie das die Menschen ohne Behinderung tun.
6: Zu den rund 100 Gästen zählten vor allem die Menschen, die bei der Sanierung geholfen haben. Handwerksunternehmen, aber auch ehemalige Mitarbeiter, Geschäftsfreunde, das Amateurtheater und Regionalfernsehen, lokale Vertreter der Politik und Verwaltung sowie weitere langjährige Partner der Genossenschaft waren bei der Eröffnung dabei. Um alle Beteiligten in der Villa zu verewigen, gab es eine Zeitkapsel vor Ort.
7: Der gängige Spruch lautet ja, es ist nie zu spät. Die Zeitkapsel wollen wir heute benutzen, um diesen Moment der Vollendung der denkmalgerechten Sanierung dieser Gründerzeitvilla einzufangen und in die Zukunft zu transportieren. Und die Idee ist, das Haus hat jetzt 134 Jahre hinter sich und wir schauen 134 Jahre in die Zukunft und an die Menschen, die denn dort leben und dieses Haus vielleicht nutzen. Hoffentlich richten wir unsere Botschaft heute. Und alle unsere Gäste sind aufgerufen, sich zu beteiligen, indem sie einen kleinen Steckbrief, vielleicht ein Foto, das sie hier bei uns schießen können, mit reinwerfen. Und dann kommen ein paar Erinnerungsstücke an den heutigen Tag dazu, ein Brief an die Nachfahren in 134 Jahren. Und dann werden wir die Zeitkapsel hier aufbewahren, für jeden sichtbar. Also wir wollen sie nicht vergraben. Sie soll ja auch gefunden werden. Und da steht dann groß drauf, erst zu öffnen am 16. September 2160.
6: Die Gründe für die späte Sanierung der 134-jährigen Villa liegen vor allem darin, dass sich die WSG erst damit beschäftigen wollten, den Wohnungsbestand in Beschuss zu bringen und so erst an die Mieter zu denken, statt an die eigene Geschäftsstelle. Für die Zukunft gibt es schon weitere Pläne.
7: Also die Aufgaben dem wir uns jetzt schon seit ungefähr 5 Jahren sehr intensiv widmen, ist die Instandsetzung leerfallender Wohnungen. Also nach wie vor haben wir sehr langfristige Mietverhältnisse, die aus unterschiedlichen Gründen dann immer wieder mal enden. Jemand zieht ins Seniorenheim, jemand ist verstorben, die Wohnung wird uns nach langer Nutzung zurückgegeben. Die überarbeiten wir dann grundhaft, um sie auch wieder an den Markt zu bringen. Und nach wie vor haben wir auch etwa 50 Wohnungen, die noch instand zu setzen sind, um sie auch dem Markt wieder zuzuführen. Und das ist aber bei beschränkten finanziellen Mitteln, also wir wollen uns da auch nicht überheben, eben eine Daueraufgabe, die wir jetzt schon seit 5 Jahren unternehmen und die mit Sicherheit auch durch die nächsten 3-4 Jahre laufen wird. Gleichzeitig überprüfen wir bestimmte Instandsetzungsleistungen, die vor 20 Jahren schon stattgefunden haben, wie dort der Zustand ist, wo auch wieder nachgearbeitet werden muss. Also Immobilienwirtschaft ist eine Daueraufgabe und wer ein Haus hat, weiß das, da ist immer was zu tun.
6: Auch in der Zukunft hat die WSG einiges vor. Nach der gelungenen Sanierung der Geschäftsstelle soll der Blick nun wieder auf den Wohnungsbestand und die Mieter gerichtet werden. Die Lindenstraße 8 ist damit nicht nur für die kommenden Jahre gut aufgestellt, sondern bleibt auch ein Stück Bitterfelder Geschichte, das weitergeschrieben wird.
5: David gegen Goliath. So bezeichnete der erste FC Bitterfeld-Wolfen im Vorfeld ihre Begegnung mit dem VfL Halle 96. Im Achtelfinale des Landespokals trafen Verbands- und Oberligist aufeinander. Noch hinzu kommt, dass die Bivos sich in der bisherigen Saison nicht von der besten Seite zeigen. In Pokalspielen kann aber bekanntlicherweise alles passieren. Das Spiel beginnt rasant und man könnte fast denken, dass es hier spannend wird. In der 4. Minute bereits die erste Großchance der Heimmannschaft. Der VfL am Ball. Kurze Pässe, schlechte Ballannahmen und Chaos im Mittelfeld bringen den Ball nach rechts außen zu Mittmeier. Der kann durchlaufen. Gibt dann Waskowiak, kurz im Stottern, zieht ab, aber da ist der Keeper zur Stelle. Es fehlt auf den letzten Metern. Das war es jetzt aber erst einmal mit ernstzunehmenden Chancen. Erst knapp 30 Minuten später die nächste gefährliche Situation. Dieses Mal auf der Seite des FCs. Die Hallenser finden keine Lücken, bleiben aber kurz vorm 16er dran. Lorenz versucht's. Zieht ab, wird geblockt, Chaos kurz vorm Tor und Moroz zieht einen Gegenspieler einfach um. Foul mitten im 16er. Keine Frage, das gibt einen Elfmeter. Jakub Hoff traut sich ran. Er läuft, aber Latte. Bitterer Schuss. Das hätte das 1:0 sein müssen. Die erste Halbzeit endet nach etlichen Fehlpässen und verpatzten Chancen im 0:0 unentschieden. Der VfL zwar deutlich dominanter auf dem Feld, es erinnert hier jedoch eher an David gegen David. Goliath ist anscheinend zu Hause geblieben. Das scheinen die Hallenser aber auch bemerkt zu haben. Nicht einmal 30 Sekunden nach Anpfiff. Einwurf für Halle. Weiter Pass an Kurti. Die Gastgeber nicht in Position. Der erste wird geblockt, nochmal und Azumanian steht bereit. Endlich das erste Tor in der 46. Minute. 0:1 für den VfL. Wie schon in der ersten Hälfte waren auch hier nach den ersten 5 Minuten erstmal keine ernstzunehmenden Chancen zu sehen. Einwurf in der 80. Spielminute. Es dauert nicht lange und der VfL wieder am Ball. Zum Foul von Senjura gibt der unparteiische Vorteil und vorfliegt der Ball. Läuft, passt und Mihoff knallt ihn ins Tor. Durch die Beine des Keepers, schöner Abschluss. Mit diesem Ergebnis von 0:2 gewinnt der VfL Halle 96 das Spiel und zieht somit in das Viertelfinale des Landespokals ein. Ein klar verdienter Sieg, trotzdem hätte er schöner laufen können.
8: Gar nicht gut lief die erste Halbzeit. Da waren wir ganz weit weg von dem, was wir spielen wollten. Waren wir zu langsam im Passen, zu langsam im Laufen, zu langsam die Räume zu besetzen. Auch im Kopf zu langsam.

0: langsam, ein Stück weit, auf jeden Fall. Zweite Halbzeit haben wir dann ein bisschen angepasst, beziehungsweise in der Halbzeit. Und dann glaube ich, dass wir die zweite Halbzeit dann schon, wir hätten vielleicht auch eins mehr machen müssen hinten raus. Aber war eine schwere Geburt, so viel Arbeit liegt vor uns, ich bin jetzt anderthalb Wochen da. Und dann bereiten wir uns jetzt gut auf Meuselwitz vor, aufs Spitzenspiel. Und dann werden wir schauen.
1: Das war es jetzt für die Bitterfeld-Wolfener. Sie waren das letzte Team ihres Landkreises. Jetzt geht es für sie wieder zurück in den Kampf um den Klassenerhalt.

0: Hallo und herzlich willkommen zur neuesten Ausgabe von Zeitnah hier auf RAN 1. Am 6. Oktober trat der neu gewählte Landtag von Sachsen-Anhalt in Magdeburg zu seiner konstituierenden Sitzung zusammen. Im Mittelpunkt der ersten Sitzung stand die Wahl des neuen Landtagspräsidenten sowie die Bestimmung seiner Stellvertreter. In geheimer Wahl wurde Tobias Rausch von der AfD mit 48 von insgesamt 82 Stimmen zum neuen Landtagspräsidenten gewählt. Damit übernahm erstmals ein Politiker der AfD bundesweit das Amt eines Landtagspräsidenten. Im Anschluss wurden die Vizepräsidenten des Landtags gewählt. Hans-Thomas Till Schneider, ebenfalls AfD, erhielt 44 Ja-Stimmen und wurde damit zum Vize-Landtagspräsidenten gewählt. Auch Carsten Borchert wurde in das Amt eines Vize-Landtagspräsidenten gewählt. Der SPD-Kandidat, Professor Dr. Armin Willingmann, konnte sich hingegen nicht durchsetzen. Auf ihn entfielen 33 Ja-Stimmen, während 48 Abgeordnete gegen seine Wahl stimmten. Nach Abschluss der Wahlen stellte der neue Landtagspräsident Tobias Rausch die Konstituierung des Landtags von Sachsen-Anhalt für die 9. Wahlperiode fest. Anschließend wurde die erste Sitzung des neu gewählten Landtags geschlossen. Seit 2018 setzt der Kinderlebenslauf des Bundesverbands Kinderhospiz e.V. ein Zeichen für die Kinderhospizarbeit in Deutschland. Auch in diesem Jahr ist die Engelsfackel wieder unterwegs und machte am 22. September Halt in Dessau. Im ambulanten Kinder- und Jugendhospizdienst Lila Wolke wurde sie von einem Kinderhospizdienst aus Leipzig überreicht.
1: Für unheilbare, kranke Kinder und Jugendliche und ihre Familien ist der Alltag oft eine besondere Herausforderung. Dabei Unterstützung bietet der ambulante Kinder- und Jugendhospizdienst Lila Wolke in Dessau.
2: In unserem ambulanten Kinder- und Jugendhospizdienst sagt eigentlich im Prinzip schon der Name, wir begleiten Familien, deren Kinder lebensverkürzte Diagnosen erhalten haben. Wir begleiten die Geschwisterkinder, insofern vorhanden, wenn jemand aus der Familie verstorben ist. Wir begleiten ebenfalls in Situationen, wenn Elternteile verstorben sind und in allen anderen schweren Angelegenheiten rund um das Thema Sterben, Tod und Trauer.
1: Die engagierten Familienbegleiter schenken Zeit, hören zu und begleiten die Familien während der Erkrankung. Wenn Eltern eine Auszeit benötigen, kümmern sie sich um das erkrankte Kind oder den Jugendlichen und sorgen so für Entlastung. Am 22. September konnten Besucher beim Tag der offenen Tür die Arbeit der Lila Wolke kennenlernen, mit den Mitarbeitenden ins Gespräch kommen und sich über die Angebote informieren.
2: Auf alle Fälle über unsere Angebote, die wir hier vorhalten im Kinder- und Jugendhospizdienst Lila Wolke. Sie können sich die Räumlichkeiten anschauen, denn die sind nämlich neu. Seit dem vergangenen Jahr sind wir hier in diesen Räumlichkeiten. Und unter anderem können Sie Ehrenamtliche kennenlernen.
1: Doch nicht nur in Dessau wird Kinderhospizarbeit geleistet. Bundesweit engagieren sich zahlreiche Menschen ehrenamtlich für betroffene Familien. Darauf macht auch der Kinderlebenslauf des Bundesverbands Kinderhospiz e.V. aufmerksam. Im Mittelpunkt steht die sogenannte Engelsfackel, die von Station zu Station weitergegeben wird.
3: Die Route geht im Prinzip durch ganz Deutschland und ist jetzt auch immer alle 2 Jahre quasi, ist dieser bundesweite Kinderlebenslauf auch aktiv, auch aufmerksam zu machen für die Kinder- und Hospizarbeit natürlich. Und dieses Jahr ist natürlich auch Schweiz und Österreich mit dabei und geht so ein bisschen quer durch Deutschland.
1: Gespannt warteten die Mitarbeitenden und Besucher auf die Fackel, die an diesem Tag aus Leipzig vom Kinderhospiz Bärenherz nach Dessau gebracht wurde. Nach rund 9 Stunden unterwegs konnte sie schließlich übergeben werden. Am nächsten Tag ging die Reise weiter nach Brandenburg an der Havel.
3: Unterwegs sind wir unterschiedlicher Natur. Wir sind zu Fuß, also wir sind Hobbyläufer unter anderem. Wir haben auch Radfahrbegleitung dabei. Heute haben wir auch erfahren, dass auch wie so eine Pferdestaffel dabei ist. Es ist immer von Jahr zu Jahr unterschiedlich. Und Morgen wird es so aussehen, dass unsere Radfahrer einen Teil der Strecke übernehmen. Das heißt, sie nehmen die ersten 52, 53 Kilometer mit dem Rad. Und in Bad Belzig wird dann quasi getauscht und dann die restlichen 42 Kilometer werden wir dann zu Fuß aufgeteilt unter 5 Läufern das dann absolvieren.
1: Mehr als 6 Monate ist die Engelsfackel durch Deutschland unterwegs. Dabei legt sie eine Strecke von über 7000 Kilometern zurück. Für die Teilnehmenden ist der Lauf ein Zeichen für Engagement und die Bereitschaft, Familien in schwierigen Zeiten zu unterstützen.
3: Wir machen auch des Öfteren solche Läufe, also die, nicht nur das Kinder- und Jugendhospiz, sondern auch das Anhalt-Hospiz selber, was da, denke ich mal, auch so zusammengehört, machen auch verschiedene Läufe und wie so Wettkämpfe, quasi auch unter anderem mit Spendengeldern zu sammeln. Und das ist eigentlich auch so ein Herzensprojekt von uns, weil wir sowas halt sehr gerne machen. Es ist jetzt unabhängig, ob wir das jetzt für Tiere machen, was wir auch gut unterstützen in der Hinsicht, oder halt jetzt für Kinder- und Jugendhospizarbeit. Weil das, denke ich, ist schon eine Sache, was auch menschlich sehr auch mitnimmt, auch für die Familienmitglieder. Und dadurch ist es ja auch nochmal so eine kleine Unterstützung und Halt und was man so mitgeben kann. Und deswegen ist das für uns auch als Läufer und auch als Team ganz, ganz doll wichtig. Und auch natürlich Annette und die Lila Wolke zu unterstützen.
1: Die Lila Wolke ist eine von mehr als 130 Stationen entlang der Route und stolz darauf, Teil dieser besonderen Aktion zu sein.
2: Also das Ziel des Ganzen und auch zugleich die Bedeutung für die Lila Wolke ist eben das, dass wir eine Öffentlichkeit auf betroffene Familien auch aufmerksam machen können und zugleich auf Hilfe- und Unterstützungssysteme verweisen können. In diesem Sinne die Angebote für unseren ambulanten Kinder- und Jugendhospizdienst.
1: Noch bis zum 11. Oktober ist die Engelsfackel unterwegs. Traditionell endet die Reise mit ihrer Ankunft im Europapark. Ausstellung erinnert an Helmut Schmidt. Der 3. Oktober erinnert an die Wiedervereinigung Deutschlands und steht für Einheit, Freiheit und Demokratie. Passend zum Tag der Deutschen Einheit zeigte das Mitmachlokal in der Kavalierstraße die Gedenkausstellung Mut zur Zukunft, Demokratie bewahren. Bei der Eröffnung war auch der SPD-Bundestagsabgeordnete Martin Kröber zu Gast. 7 Künstler präsentieren hier verschiedene Werke über Helmut Schmidt. Die Ausstellung verbindet unterschiedliche Stilrichtungen wie Expressionismus, Realismus und Kubismus. Helmut Schmidt war SPD-Politiker und der 5. Bundeskanzler Deutschlands. Er gehörte zu den prägenden Persönlichkeiten der deutschen Nachkriegsgeschichte. Die Ausstellung erinnert an sein politisches Wirken und die Bedeutung demokratischer Werte. Seit dem 28. April tourt die Ausstellung durch Deutschland und ist bis 2027 in verschiedenen Städten zu sehen. In Dessau kann sie noch bis zum 25. Oktober besucht werden. In einer zukünftigen Zeitnah-Ausgabe werden wir von RAN 1 noch einmal ausführlicher über die Vernissage berichten.
0: Die Feuerwehren der Stadt Dessau-Roßlau wurden am Montag, dem 5. Oktober um 18.17 Uhr zu einem brennenden Strohdiemen zwischen Kochstedt und Mosigau alarmiert. Beim Eintreffen der Einsatzkräfte stand bereits etwa die Hälfte des Diemens in Flammen. Trotz eines ersten Löschversuchs breitete sich das Feuer innerhalb weniger Minuten auf den gesamten Strohdiemen aus. Zum Schutz des angrenzenden Waldstücks wurde eine Riegelstellung aufgebaut und das nördlich gelegene Feld bewässert. Aufgrund der günstigen Windrichtung wurde gemeinsam mit dem Eigentümer entschieden, den Diemen kontrolliert abbrennen zu lassen und eine Brandwache einzurichten. Die Feuerwehren aus Kochstedt, Mosigau und Alten übernahmen die Brandwache im Schichtbetrieb. Der Eigentümer stellte hierfür einen Wasserwagen mit rund 12.000 Litern Wasser bereit. Am Dienstagmorgen erfolgte eine erneute Begutachtung der Brandstelle. Im Einsatz waren 26 Einsatzkräfte mit 5 Fahrzeugen. Der Schaden wird auf rund 15.000 Euro geschätzt. Leon Ciudad Benitez ist seit dem Sommer beim DHRV. In unserer neuesten Folge des RAN 1 Biber Talks sprachen wir mit dem Kreisläufer darüber, wie er sich bisher in der neuen Stadt und im Verein zurechtfindet. Zudem ging es natürlich um die anstehende Partie in der Anhalt Arena. Dort wartet auf den 24-Jährigen niemand Geringeres als der VfL Lübeck-Schwartau, sein ehemaliger Verein.
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5: Herzlich willkommen zu einer weiteren Folge des RAN 1 Biber Talks. Und heute darf ich hier im Studio meinen Namensvetter begrüßen, Leon Ciudad Benitez vom DRV. Schön, dass du da bist.
6: Danke, dass ich hier sein darf.
5: Am Sonntag kommt mit dem VfL Lübeck-Schwartau dein ehemaliger Verein in die Anhalt Arena. Du kennst, denke ich mal, noch viele von den Spielern, du kennst den Trainer. Was erwartet ihr da für ein Spiel und was macht die Lübecker auch ja, so gut?
6: Also ich glaube, es wird sehr ein hitziges Spiel, vor allem weil sie sehr schnellen Handball spielen und auch guten Handball in letzter Zeit. Wir müssen einfach unsere Leistung zeigen und dann wird es ein ganz enges Duell aus meiner Sicht.
5: Mhm. Ja, jetzt konntet ihr schon ein paar Mal in der Anhalt Arena vor heimischem Publikum auch gute Leistungen zeigen. Bisher gab es aber nur einen Heimsieg. Was muss aus deiner Sicht jetzt passieren am Sonntag, damit wir ja, die Punkte auch in Dessau bleiben?
6: Ich glaube einfach weiter auf unsere Stärken vertrauen. Wir haben das super gemacht in der Abwehr. Im Angriff fehlen uns noch die letzten Prozente, aber wenn wir das die Fehler abstellen, dann kommen die ersten Punkte endlich rein.
5: Ja, und wir haben es ja schon angesprochen so ein bisschen. Es ist jetzt dein ehemaliger Verein, der in die Anhalt Arena kommt. 4 Jahre warst du dort, bist auch in Lübeck geboren. Im Sommer bist du jetzt nach Dessau gekommen. Wie lief das bisher? Wie hast du dich so in die Mannschaft integriert? Wie gefällt es dir auch hier?
6: Also ich habe mich super eingelebt mit meiner Freundin hier zusammen. Das ist also top. Alleine wäre es, glaube ich, ein bisschen anders gewesen. Aber dadurch, dass wir jetzt zu zweit sind, machen wir uns hier eine schöne Zeit und genießen das auch auf jeden Fall.
5: Und wie sieht es ja, mit der Mannschaft und mit dem Team aus? Wie verstehst du dich mit allen so?
6: Super, alle offen. Also ich verstehe mich mit allen wirklich sehr gut und kann mit allen reden über alles. Ja, das ist also wirklich top hier.
5: Hast du vielleicht noch ja, persönliche Ziele, die du jetzt noch erreichen willst im Sport?
6: Klar, ich persönlich möchte mich immer weiterentwickeln, Tag für Tag und irgendwann dann vielleicht wieder ganz oben angreifen, Richtung erste Liga, ist mein großes Ziel und ja, zu den Top-Kreisläufern aus ganz Deutschland oder der Welt sogar gehören.
5: Okay, ja, dann wünsche ich dir dabei natürlich ganz viel Erfolg und vor allem natürlich auch erstmal am Sonntag ganz viel Erfolg beim Spiel gegen den VfL Lübeck-Schwartau und ja, danke dir, dass du uns heute hier besucht hast.
6: Danke auch. Danke, dass ich hier sein darf.
5: Ja, und Sie lade ich natürlich auch wieder recht herzlich ein, am Sonntag in der Anhalt Arena mit dabei zu sein und den DRV beim Spiel gegen den VfL Lübeck-Schwartau kräftig zu unterstützen.
0: Am Donnerstag, dem 8. Oktober, findet um 17 Uhr im Museum für Stadtgeschichte Dessau ein öffentlicher Vortrag mit dem Titel »Zwischen Diktatur und Aufbruch – Die anhaltische Polizei in den 1920ern und den frühen 1930ern« statt. Mit dem Ende des Ersten Weltkriegs und dem Zusammenbruch des Deutschen Kaiserreichs stand auch die Polizei in Anhalt vor der Aufgabe, sich neu zu organisieren. Der Vortrag beleuchtet zunächst, wie dieser Umbruch gestaltet wurde und welche Veränderungen sich darüber hinaus für die Polizei ergaben. Darüber hinaus geht es um die Herausforderungen für die öffentliche Sicherheit in der politisch aufgeheizten Atmosphäre der 1920er Jahre. Welche Aufgaben hatte die damalige anhaltische Polizei und wie war sie organisiert? Ein weiterer Schwerpunkt liegt auf der Zeit unmittelbar nach der Machtübernahme der NSDAP. Dabei wird der Frage nachgegangen, wie sich die zuvor republikanisch-demokratisch geprägte Polizei innerhalb kurzer Zeit zu einem Instrument der nationalsozialistischen Einparteiherrschaft wandelte. Und das waren die aktuellen Nachrichten von zeitnah hier auf RAN 1. Jetzt folgt noch das Wetter sowie die Meldungen aus der Region. Morgen begrüßt Sie mein Kollege Leon Huja. Bis dahin haben Sie eine schöne Zeit und auf Wiedersehen.
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4: Über den gesamten Tag hinweg bleibt das Wetter sonnig und klar. Die Temperaturen erreichen Höchstwerte von bis zu 23 Grad. Dabei weht eine schwache Brise aus südöstlicher Richtung. Gegen Abend kühlt es allmählich ab und die Temperaturen sinken auf etwa 8 Grad.
8: Die Lindenstraße 8 in Bitterfeld feiert. Die Wohnstättengenossenschaft Bitterfeld-Wolfen, kurz WSG, hat am 16. September den Umbau ihrer Geschäftsstelle eingeweiht. Die im Jahre 1892 erbaute Gründerzeitvilla steht schon seit längerem unter Denkmalschutz, weswegen eine Sanierung ihre Herausforderungen mit sich zog. Zusammen mit mehreren Handwerksunternehmen und vielen weiteren Beteiligten darf sich die WSG auch nach 20 Jahren vor Ort auf die nächsten 134 Jahre freuen.
9: Im Wesentlichen haben sich die Sanierungsarbeiten auf die Gebäudehülle gerichtet. Ja, wir haben das Dach erneuert, die gesamte Fassade wurde überarbeitet, die straßenseitigen Fensterfronten im Originalzustand wiederhergestellt. Dazu gehörte auch, einen später angebauten Balkon abzureißen und die Fassade wieder neu zu schließen. Und mit der Förderung, der Städtebauförderung des Landes Sachsen-Anhalt und der Bundesrepublik Deutschland ist es uns am Ende auch gelungen, einen barrierefreien Zugang zu unserem Haus herzustellen mit einem eigens angebauten Aufzug, der die Treppenhöhe hier sozusagen für den Eingang überwindet. Und das finden wir ist eine gute Botschaft auch an alle Menschen, die, ob sie mit dem Kinderwagen kommen oder mit dem Rollstuhl oder mit anderen Behinderungen, dass sie unsere Geschäftsstelle über den gleichen Eingang erreichen können, wie das die Menschen ohne Behinderung tun.
8: Bei dem Umbau ist die Struktur der Villa, die im Landhausstil errichtet wurde, unverändert geblieben. Neben Aufräumarbeiten im Keller und Dachboden wurde das gesamte Haus während den Sanierungsarbeiten im Sinne des Denkmalschutzes gründlich aufgearbeitet. Abgesehen von einigen kleinen Reparaturen im Laufe der Jahre sah man dem Haus seine jahrhundertalte Geschichte an.
9: Im Wesentlichen haben sich die Sanierungsarbeiten auf die Gebäudehülle gerichtet. Ja, wir haben das Dach erneuert, die gesamte Fassade wurde überarbeitet, die straßenseitigen Fensterfronten im Originalzustand wiederhergestellt. Dazu gehörte auch, einen später angebauten Balkon abzureißen und die Fassade wieder neu zu schließen. Und mit der Förderung, der Städtebauförderung des Landes Sachsen-Anhalt und der Bundesrepublik Deutschland ist es uns am Ende auch gelungen, einen barrierefreien Zugang zu unserem Haus herzustellen mit einem eigens angebauten Aufzug, der die Treppenhöhe hier sozusagen für den Eingang überwindet. Und das finden wir ist eine gute Botschaft auch an alle Menschen, die, ob sie mit dem Kinderwagen kommen oder mit dem Rollstuhl oder mit anderen Behinderungen, dass sie unsere Geschäftsstelle über den gleichen Eingang erreichen können, wie das die Menschen ohne Behinderung tun.
8: Zu den rund 100 Gästen zählten vor allem die Menschen, die bei der Sanierung geholfen haben. Handwerksunternehmen, aber auch ehemalige Mitarbeiter, Geschäftsfreunde, das Amateurtheater und Regionalfernsehen, lokale Vertreter der Politik und Verwaltung sowie weitere langjährige Partner der Genossenschaft waren bei der Eröffnung dabei. Um alle Beteiligten in der Villa zu verewigen, gab es eine Zeitkapsel vor Ort.
9: Der gängige Spruch lautet ja, es ist nie zu spät. Die Zeitkapsel wollen wir heute benutzen, um diesen Moment der Vollendung der denkmalgerechten Sanierung dieser Gründerzeitvilla einzufangen und in die Zukunft zu transportieren. Und die Idee ist, das Haus hat jetzt 134 Jahre hinter sich und wir schauen 134 Jahre in die Zukunft und an die Menschen, die denn dort leben und dieses Haus vielleicht nutzen, hoffentlich richten wir unsere Botschaft heute. Und alle unsere Gäste sind aufgerufen, sich zu beteiligen, indem sie einen kleinen Steckbrief, vielleicht ein Foto, das sie hier bei uns schießen können, mit reinwerfen. Und dann kommen ein paar Erinnerungsstücke an den heutigen Tag dazu, ein Brief an die Nachfahren in 134 Jahren. Und dann werden wir die Zeitkapsel hier aufbewahren, für jeden sichtbar. Also wir wollen sie nicht vergraben. Sie soll ja auch gefunden werden. Und da steht dann groß drauf, erst zu öffnen am 16. September 2160.
8: Die Gründe für die späte Sanierung der 134-jährigen Villa liegen vor allem darin, dass sich die WSG erst damit beschäftigen wollten, den Wohnungsbestand in Beschuss zu bringen und so erst an die Mieter zu denken, statt an die eigene Geschäftsstelle. Für die Zukunft gibt es schon weitere Pläne.

0: und die mit Sicherheit auch durch die nächsten 3, 4 Jahre laufen wird. Gleichzeitig überprüfen wir bestimmte Instandsetzungsleistungen, die vor 20 Jahren schon stattgefunden haben, wie dort der Zustand ist, wo auch wieder nachgearbeitet werden muss. Also Immobilienwirtschaft ist eine Daueraufgabe und wer ein Haus hat, weiß das, da ist immer was zu tun.
1: Auch in der Zukunft hat die WSG einiges vor. Nach der gelungenen Sanierung der Geschäftsstelle soll der Blick nun wieder auf den Wohnungsbestand und die Mieter gerichtet werden. Die Lindenstraße 8 ist damit nicht nur für die kommenden Jahre gut aufgestellt, sondern bleibt auch ein Stück Bitterfelder Geschichte, das weitergeschrieben wird.
2: David gegen Goliath. So bezeichnete der erste FC Bitterfeld-Wolfen im Vorfeld ihre Begegnung mit dem VfL Halle 96. Im Achtelfinale des Landespokals trafen Verbands- und Oberligist aufeinander. Noch hinzu kommt, dass die Biwos sich in der bisherigen Saison nicht von der besten Seite zeigen. In Pokalspielen kann aber bekanntlicherweise alles passieren. Das Spiel beginnt rasant und man könnte fast denken, dass es hier spannend wird. In der 4. Minute bereits die erste Großchance der Heimmannschaft. Der VfL am Ball. Kurze Pässe, schlechte Ballannahmen und Chaos im Mittelfeld bringen den Ball nach rechts außen zu Mittmeier. Der kann durchlaufen. Gibt dann Vaskoviak, kurz im Stottern, zieht ab, aber da ist der Keeper zur Stelle. Es fehlt auf den letzten Metern. Das war es jetzt aber erst einmal mit ernstzunehmenden Chancen. Erst knapp 30 Minuten später die nächste gefährliche Situation. Dieses Mal auf der Seite des FCs. Die Hallenser finden keine Lücken, bleiben aber kurz vorm 16er dran. Lorenz versucht's. Zieht ab, wird geblockt, Chaos kurz vorm Tor und Moroz zieht einen Gegenspieler einfach um. Foul mitten im 16er. Keine Frage, das gibt einen Elfmeter. Jakub Hoff traut sich ran. Er läuft, aber Latte. Bitterer Schuss. Das hätte das 1:0 sein müssen. Die erste Halbzeit endet nach etlichen Fehlpässen und verpatzten Chancen im 0:0 unentschieden. Der VfL zwar deutlich dominanter auf dem Feld, es erinnert hier jedoch eher an David gegen David. Goliath ist anscheinend zu Hause geblieben. Das scheinen die Hallenser aber auch bemerkt zu haben. Nicht einmal 30 Sekunden nach Anpfiff. Einwurf für Halle. Weiter Pass an Kurti. Die Gastgeber nicht in Position. Der erste wird geblockt. Nochmal und Azumanian steht bereit. Endlich das erste Tor in der 46. Minute. 0:1 für den VfL. Wie schon in der ersten Hälfte waren auch hier nach den ersten 5 Minuten erstmal keine ernstzunehmenden Chancen zu sehen. Einwurf in der 80. Spielminute. Es dauert nicht lange und der VfL wieder am Ball. Zum Foul von Senjura gibt der unparteiische Vorteil und vorfliegt der Ball. Läuft, passt und Mehoff knallt ihn ins Tor. Durch die Beine des Keepers, schöner Abschluss. Mit diesem Ergebnis von 0:2 gewinnt der VfL Halle 96 das Spiel und zieht somit in das Viertelfinale des Landespokals ein. Ein klar verdienter Sieg, trotzdem hätte er schöner laufen können.
3: Gar nicht gut lief die erste Halbzeit. Da waren wir ganz weit weg von dem, was wir spielen wollten. Waren wir zu langsam im Passen, zu langsam im Laufen, zu langsam die Räume zu besetzen. Auch im Kopf zu langsam, ein Stück weit, auf jeden Fall. Zweite Halbzeit haben wir dann ein bisschen angepasst, beziehungsweise in der Halbzeit. Und dann glaube ich, dass wir die zweite Halbzeit dann schon, wir hätten vielleicht auch eins mehr machen müssen hinten raus. Aber war eine schwere Geburt. So, viel Arbeit liegt vor uns. Ich bin jetzt 1,5 Wochen da. Und dann bereiten wir uns jetzt gut auf Meuselwitz vor, aufs Spitzenspiel. Und dann werden wir schauen.
2: Das war es jetzt für die Bitterfeld-Wolfener. Sie waren das letzte Team ihres Landkreises. Jetzt geht es für sie wieder zurück in den Kampf um den Klassenerhalt.

0: Hallo und herzlich willkommen zur neuesten Ausgabe von Zeitnah hier auf RAN 1. Am Nachmittag des 4. Oktober wurde die Polizei über den Fund eines Leichnams im Bereich der Elbe bei Dessau-Roßlau informiert. Zeugen hatten gegen 16.45 Uhr in einem Waldstück nördlich des Klärwerks nahe dem Elbufer im Naturschutzgebiet Saaleberghau einen nahezu vollständig skelettierten Leichnam aufgefunden. Die Identität sowie das Geschlecht der verstorbenen Person sind derzeit noch unbekannt. Zur Klärung der Todesumstände und zur Identifizierung der Person wurde eine Todesursachenermittlung eingeleitet. Am 1. Oktober besuchte die Ministerin für Infrastruktur und Digitales, Dr. Lydia Hüskens, Dessau-Roßlau. Im Rahmen ihres Arbeitsbesuchs übergab sie Burchard Führer, dem Geschäftsführer des gleichnamigen Unternehmens der Alten- und Behindertenpflege, einen Fördermittelbescheid. Die Fördermittel dienen der Realisierung eines WLAN-Projekts am Standort Gut Zähringen.
1: WLAN gehört mittlerweile für viele Menschen zum Alltag, auch in Pflege- und Wohneinrichtungen. Damit die Bewohner des Heims Gut Zähringen bei Köthen künftig leichter mit Familie und Freunden in Kontakt bleiben können, stellte das Land Sachsen-Anhalt Fördermittel für ein neues WLAN-Projekt bereit. Am 1. Oktober übergab die Ministerin für Infrastruktur und Digitales, Dr. Lydia Hüskens, den Fördermittelbescheid in Dessau-Roßlau an Burchard Führer, den Geschäftsführer des gleichnamigen Unternehmens.
2: Wir sind dabei, alle unsere Betriebe hier in Sachsen-Anhalt zu digitalisieren. Und die Digitalisierung fängt natürlich üblicherweise mit einem frei verfügbaren WLAN an. Und der größte Standort in dieser Richtung, weil unser Komplex in Zähringen eben besonders weitläufig ist, war das auch zugegebenermaßen der aufwendigste. Und da hat das Land sich auch entsprechend beteiligt, weil das Land eben auch sieht, Digitalisierung zu propagieren mag ganz witzig sein, aber wenn die Grundvoraussetzung einfach nicht da ist, funktioniert der Rest nachher nicht. Die Förderung hier für Zähringen betrug 100.000 Euro. Bei einer Gesamtinvestition von 197.000, ich habe sogar den genauen Betrag, 196.275,36 €.
1: Ein schnelleres und besseres WLAN kann im Alltag der Pflege einen großen Unterschied machen. Auch Angehörige profitieren von einer besseren digitalen Erreichbarkeit. Aber ganz besonders entlastet werden natürlich auch die Mitarbeiter der Einrichtung.

0: Alle Welt redet Digitalisierung auch in der Pflege. Und wir wissen alle, Digitalisierung in der Pflege heißt nicht, dass die kleinen Roboter da durch die Gegend laufen, sondern dass unser Personal in erster Linie entlastet wird, dadurch, dass also viele, viele bürokratische Vorgänge eben auch von der EDV automatisch erledigt werden. Das fängt damit an, jemand kommt aus seinem Zimmer, einem Bewohnerzimmer raus, und erzählt, besser, während er ins nächste reingeht, spricht er in sein Headset oder wie auch immer, spricht er rein, was er gemacht hat, und das ist dann dokumentiert. Da muss er sich nicht nachher stundenlang ins Büro setzen, sondern hat einfach mehr Zeit auch für die Bewohner. Das gilt gerade besonders in Zähringen, haben wir ja nur in erster Linie Behindertenpflege. Da ist so was noch furchtbar viel wichtiger, weil die Behinderten meistens nicht so starke Bindung an ihre Familien und an Angehörige haben, wie in der Altenpflege. Und da hilft das ganz, ganz besonders.
1: Insgesamt sollen 62 Access Points installiert werden, sodass die neue WLAN-Verbindung voraussichtlich schon im kommenden Frühjahr genutzt werden kann.
0: Das ist also schon voll im Gange. Wir wissen alle, manche Umsetzungen sind manchmal etwas schwieriger, weil ja auch die Kapazität derjenigen, die sowas können, heutzutage eben nicht so übermäßig ist. Nein, aber die Sachen sind voll im Gange. Und ich gehe davon aus, dass wir spätestens im zeitigen Frühjahr alles so laufen wird, wie wir uns das wünschen.
1: Mit der Zuwendung setzt Sachsen-Anhalt seine bisherige WLAN-Förderung fort. In den vergangenen Jahren wurden bereits mehr als 150 WLAN- und Freifunkprojekte im Land unterstützt. Auch für die Burchard Führer GmbH bedeutet das Projekt einen Schritt weiter zu einer besseren digitalen Verbindung für die Einrichtungen am Standort Gut Zähringen in Köthen.
2: Dachdecker in Dessau-Roßlau bekommen ab Oktober mehr Geld. Die Tariflöhne im Dachdeckerhandwerk steigen um 3,4%. Damit hat ein Geselle am Monatsende rund 130 Euro mehr in der Tasche. Das teilte die Industriegewerkschaft Bauen Agrar Umwelt, Bezirksverband Leipzig-Dessau mit. In Dessau-Roßlau gibt es insgesamt 12 Dachdeckerbetriebe mit rund 70 Beschäftigten. Die Beschäftigten übernehmen dabei anspruchsvolle Arbeiten in großer Höhe und sind bei unterschiedlichsten Wetterbedingungen im Einsatz. Darüber hinaus leisten Dachdecker einen wichtigen Beitrag zum Energiesparen. Zu ihren Aufgaben gehören unter anderem die Dämmung von Dächern sowie die Installation von Solaranlagen. Mit der tariflichen Lohnerhöhung wird die Arbeit der Beschäftigten im Dachdeckerhandwerk ab Oktober nun auch finanziell stärker honoriert. Ein Oberligateam durfte der SV Dessau 05 am vergangenen Sonntag im Stadion am Schillerpark begrüßen. Die Aufsteiger aus Weißenfels waren zu Gast. Im Landespokalduell entschied sich, wer den Einzug ins Viertelfinale schafft.
3: Nachdem am Freitag im Paul-Greifzu-Stadion noch die letzte Begegnung der zweiten Runde des Landespokals Sachsen-Anhalt zwischen Reppichau und Halle ausgetragen wurde, war es am darauffolgenden Wochenende bereits soweit und 7 Achtelfinalduelle fanden statt. Am Sonntag, dem 4. Oktober, empfing der SV Dessau 05 den SSC Weißenfels im Stadion am Schillerpark zur Pokalpartie. Die Oberliga-Aufsteiger aus dem Burgenlandkreis haben bisher einen stabilen Saisonstart hingelegt und stehen im Tabellenmittelfeld. Die 05er mussten in den letzten drei Spielen zwei Niederlagen hinnehmen, kamen alles in allem aber trotzdem ziemlich gut in die neue Spielzeit rein. In der vergangenen Verbandsligasaison konnten die Weißenfelser noch beide Partien gegen den SVD für sich entscheiden. Im Pokal spielte das aber keine Rolle und alles war bekanntermaßen möglich. Also rein ins Geschehen und die Gäste versuchen hier gleich die Anfangsphase zu dominieren. Die 05er machen defensiv aber einen starken Eindruck. Nick Bauer hier mit einer wichtigen Grätsche gegen Elias Rossner. In der nächsten Szene setzt auch Darwin Hajowski zur Grätsche an. Diesmal aber nicht ganz sauber. Schiri Nils Pilz zeigt früh die erste gelbe Karte. Und obendrein gibt's natürlich Freistoß für den SSC. Die wählen die flache Variante. Carlo Purucca mit der Drehung und dem Abschluss. Keine Aufgabe für 05-Keeper Nico Becker.

0: Die Gäste machen jetzt aber richtig Druck. Felix Schneider steckt perfekt auf Elias Rossner durch. Der versucht, Becker zu umkurven, aber Nick Bauer ist erneut hellwach und klärt. Die darauffolgende Ecke bringt nichts, aber dafür der nächste Vorstoß der Weißenfelder aus dem Spiel. Diesmal Elias Rossner mit der Flanke auf Felix Schneider, der den gekonnt mit der Brust annimmt. Becker macht sich ganz groß und verhindert die Gästeführung. Bärenstark vom Dessauer Schlussmann. Der SSC bleibt aber auf dem Gaspedal. Hannes Schneider holt sich das Spielgerät und flankt in die Mitte. Im Rückraum kommt der Ball zu Elias Rossner, dessen Volley drüber geht. Die Hausherren versuchen in der Anfangsphase immer wieder Elia Friebe mit hohen Bällen zu bedienen. Der 05er Topstürmer aber mehrere Male im Abseits. In der 24. Minute klappt's dann mal mit dem Zuspiel auf Friebe. Der behauptet sich erst gut, kann am Ende aber nichts draus machen. Weißenfels klärt zum Einwurf. Den bringt dann Vjatcheslav Birjuk rein. Die Gäste klären nicht ausreichend und Rune Kjell-Litzenberg mit dem Schuss aus der Distanz. Niklas Wiener hat das Ding sicher. Aber man merkt es, mit Elia Friebe hat die Weißenfels Defensive so ihre Probleme. Und die Schillerparkicker versuchen weiter, den Torschützenkönig der vergangenen Verbandsliga-Saison in Szene zu setzen. Hier klappt's nicht mit dem Pass in die Mitte und in der nächsten Szene bekommt Friebe den Ball nicht richtig kontrolliert. Trotzdem sehen die 280 Zuschauer im Stadion mittlerweile ein ausgeglicheneres Spiel als noch in der Anfangsphase. Jetzt auch mal wieder die Jungs aus dem Burgenlandkreis. Kurz ausgeführte Ecke und der Ball kommt zurück auf Tijane Balde, der es mal versucht. Am Kasten vorbei. In Minute 42 die Gastgeber, dann mit einem schnörkellosen Angriff. Schönes Zusammenspiel zwischen Hannes Erhardt und Elia Friebe. Der geht außen durch und findet in der Mitte Paul Wertmann, Annahme mit links und der Abschluss mit rechts. Die Heimfans können ausgiebig jubeln. Ein perfekt vorgetragener Angriff bringt die Dessauer hier mit 1:0 in Führung und das ist nicht unverdient. Kurz vor der Pause versucht's Justin Pupal für die Gäste nochmal aus der Distanz. Keine Gefahr für den Kasten von Nico Becker. Eine Chance gibt's in Durchgang 1 noch. Nach einer Dessauer Ecke hat erst Elia Friebe und dann Tom Sparfeld die Möglichkeit zu erhöhen. Beide ohne Erfolg und somit geht's mit der 1:0-Führung für die Hausherren in die Kabine. Und wer nun dachte, die Oberligisten drehen in Durchgang 2 nochmal auf, hat sich geirrt. Die Dessauer Jungs drücken auf den zweiten Treffer. Wieder das bekannte Stilmittel. Der hohe Ball auf Elia Friebe. Der behauptet sich und umkurvt SSC-Keeper Niklas Wiener. Er muss nur noch aufs leere Tor schießen, doch er bekommt den Ball nicht mehr richtig gedrückt. So eine Chance lässt sich der Ausnahmekönner eigentlich selten entgehen. Aber der Sturmlauf der 05er geht weiter. Nach einem eigenen Ballgewinn geht es schnell. Hannes Erhardt findet wieder Friebe mit einem hohen Ball. Ein zweites Mal lässt sich der hier nicht bitten und erhöht auf 2:0. Die Stimmung ist bestens im Stadion am Schillerpark und die 05er machen hier einfach ein richtig starkes Spiel. Die Gäste jedoch haben sich noch nicht aufgegeben und starten anschließend einen eigenen Sturmlauf. Hier noch der Schuss zu hoch angesetzt. Dann der zur Pause eingewechselte Yannick Luib, der in der Mitte Elias Rossner findet. Nico Becker hat den Ball sicher. In der 55. Minute geht's wieder über Luib. Der bringt den Ball punktgenau auf den Kopf von Rossner, aber Nico Becker ist heute eine absolute Bank. Kein Vorbeikommen für die Weißenfelder am Dessauer Keeper. Und der kann auch Spieleröffnung. Ein hoher Ball. Tom Sparfeld leitet weiter auf Elia Friebe. Der setzt zum Sprint an und sieht den einlaufenden Davin Hajowski. Der 19-Jährige erhöht auf 3:0. Es wird langsam richtig deutlich. Die Gastgeber schalten aber nicht in den Verwaltungsmodus, sondern spielen weiter munter auf. Es wirkt fast schon unfair, wie gut das hier klappt, aber natürlich ist es in der 60. Minute wieder der hohe Ball auf Friebe. Martin Dierichen kann Dessaus Nummer 9 nur mit einer Notbremse stoppen. Schiri Nils Pilz schickt den Weißenfelser folgerichtig vom Platz. Der darauffolgende Freistoß bringt den Schillerparkickern zwar nichts ein, aber mit einer 3-Tore-Führung und einem Mann mehr sollte hier eigentlich nichts mehr anbrennen. Die Gastmannschaft kommt nochmal. Felix Schneider geht bis in den Strafraum durch und Nick Bauer trifft ihn mit dem Arm im Gesicht. Der Unparteiische zeigt trotz Dessauer Proteste auf den Punkt. Carlo Purucca nimmt sich die Kugel und verwandelt souverän. Becker hatte die Ecke, der Schuss aber einfach zu gut platziert. Sorgt der Anschlusstreffer jetzt nochmal für eine Schlussoffensive von Weißenfels? Zunächst wieder das Team von Dimitrios Mitsis im Vorwärtsgang. Ilja Friebe zu Hannes Erhardt. Der schickt Tom Sparfeld. Und jetzt ist das Ding hier durch. Sparfeld mit dem Treffer zum 4:1. In der letzten Viertelstunde passiert nicht mehr viel und somit zieht der SV Dessau 05 verdient ins Viertelfinale des Landespokals Sachsen-Anhalt ein.
1: Ich muss sagen, ich bin super happy. Wir haben das hier richtig, richtig gut angenommen, haben von Anfang an eine richtig geile Körpersprache auf dem Platz gehabt und meiner Meinung nach auch verdient gewonnen. Wir haben unseren Matchplan super umgesetzt, die Tore vorne gemacht und hinten alles wegverteidigt. Wir sind jetzt im Viertelfinale. Viele Mannschaften sind nicht mehr drin. Das heißt, die Luft wird eng da oben. Jeder ist, denke ich, nicht zu Unrecht dort oben. Wir nehmen, was kommt und wir müssen genauso weiterarbeiten, genauso hart wie heute, egal wer da ist.
0: Wann die Auslosung des Pokalviertelfinals stattfindet, steht bisher noch nicht fest. In der Liga geht es für die 05er am 11. Oktober in Merseburg weiter. Das nächste Heimspiel im Stadion am Schillerpark wird dann am 17.10. um 14 Uhr angepfiffen. Dann empfängt man den VfB Sangerhausen. Im Zeitraum vom 2. Oktober bis zum 5. Oktober um 8 Uhr sollen bislang unbekannte Täter von einer Baustelle in der Geschwister-Scholl-Straße in Coswig 4 Kupferkabel entwendet haben. Hierzu wurden die Kabel zuvor vom Stromnetz getrennt. Darüber hinaus wurde ein auf dem Baustellengelände befindlicher Container gewaltsam geöffnet. Aus diesem wurden weitere Utensilien und Kabel entwendet. Genaue Angaben zum Umfang und Wert des Diebesgutes konnten bislang noch nicht gemacht werden. Und das waren die aktuellen Nachrichten hier bei Zeitnah. Jetzt folgt noch das Wetter sowie die Meldungen aus der Region. Morgen begrüßt Sie dann meine Kollegin Zoe Müller. Bis dahin haben Sie eine schöne Zeit und auf Wiedersehen.
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0: Die Höchsttemperaturen erreichen etwa 17 Grad. Während des gesamten Vormittags ist mit wiederkehrenden Schauern zu rechnen. Dazu weht ein mäßiger Wind mit Böen in Geschwindigkeiten von bis zu 25 km/h.

0: Nach der Schule stellt sich für viele Jugendliche die Frage, wie soll es weitergehen? Ausbildung, freiwilliges soziales Jahr oder Studium? Die Möglichkeiten sind vielfältig. Orientierung bieten, dabei Bildungsmessen, auf denen sich junge Menschen über verschiedene Berufe und Bildungswege informieren können. Eine solche Messe fand am 16. September erneut im Chemiepark Bitterfeld-Wolfen statt.
1: Also dieses Jahr ist tatsächlich das Haus komplett ausgebucht. Wir haben ca. 80 Aussteller bei uns aktiv beteiligt, aus allen möglichen Gewerken bzw. Branchen, von Handwerk angefangen, Industrie, Chemie, ein Hotelgewerbe ist da, Bankgewerbe, alles was im Bereich öffentlicher Dienst ist, ist da, Polizei, Bundeswehr, also im Prinzip, ich denke mal, von jedem oder für jeden Teilnehmer ist was hier zu finden.
0: Ab 13 Uhr füllte sich das Gelände mit interessierten Jugendlichen. Sie konnten Fragen stellen, erste Kontakte knüpfen und auch direkt Bewerbungsunterlagen mitbringen. Im persönlichen Gespräch standen Personalverantwortliche, Ausbilder und Auszubildende Rede und Antwort. Einer von ihnen ist Luke Urban. Er befindet sich im vierten Lehrjahr zum Konstruktionsmechaniker bei Wiesheu und konnte aus seinem eigenen Arbeitsalltag berichten.
2: Dadurch, dass ich jetzt im vierten Lehrjahr bin, konnte ich schon vieles mitnehmen an Erfahrungen außerhalb der Firma als auch in der Firma. Dadurch, dass die Ausbildung nicht nur in der Firma bzw. in der Montage ist, dass es ein bisschen abwechslungsreich ist, von der Schweißerei bis hin zu verschiedenen Maschinen, die man bedient, sei es die Drehmaschine als auch die Fräse. Ja, und in der Schule, entweder in Bitterfeld oder in Dessau. Und es läuft natürlich dann ab, dass es verschiedene Lernfelder gibt von 1 bis 14 und dass man da das ganze Theoretische durchgeht in Metallbearbeitung.
0: Von Handwerksbetrieben über große Unternehmen und Verwaltungen bis hin zu Einrichtungen aus den Bereichen Gesundheit und Pflege. Die Auswahl an Möglichkeiten ist groß. Auch Universitäten und Hochschulen informierten über ihre Studienangebote. Insgesamt waren 15 verschiedene Bereiche vertreten. Für die Organisatoren spielt dabei vor allem die Unterstützung durch die Unternehmen und die Beteiligung der Jugendlichen eine wichtige Rolle.
1: Unsere Teilnehmer bzw. Schüler, die angeschrieben worden sind, kommen ja aus dem Landkreis, vor allem aus Bitterfeld-Wolfen. Muldenstein ist dabei, Ragun ist angeschrieben worden, auch Bad Düben wurde angeschrieben. Wir haben Zusagen von Bitterfeld. Wir haben auch Schulen natürlich dabei, die sich ganz aktiv beteiligen, wie die Helene-Lange-Schule, die jedes Jahr unsere tolle Cafeteria unten betreibt und das wirklich prima macht. Das Heinrich-Heine-Gymnasium unterstützt uns hinsichtlich Ordnungsdienst und am Empfang. Die haben bereits ihre Einweisung bekommen, offiziell auch von der Polizei. Fand ich wirklich super, dass die sich dafür dazu bereit erklärt haben. Und wir haben erneut Schüler da von Muldenstein, die uns hier im Bereich der Schüler nutzen.
0: Bereits im vergangenen Jahr besuchten mehr als 1400 Menschen die Bildungsmesse im Metalllabor. Über 70 Aussteller waren damals vertreten. In diesem Jahr konnten weitere neue Aussteller gewonnen werden.
1: Wir haben tatsächlich neue Unternehmen gewinnen können. Edeka ist zum Beispiel dabei oder SKW Pisseritz ist dieses Jahr auch wieder neu am Start. Wir haben eine Hotelkette gewinnen können, die heute mit am Platz sozusagen ausstellt.
0: Wer auf der Messe noch nicht den passenden Ausbildungsplatz gefunden hat, kann auch online weitersuchen. Die Entwicklungs- und Wirtschaftsförderungsgesellschaft Anhalt-Bitterfeld, kurz EWG, bietet dafür eine eigene App an.
3: Wir haben seit 2 Jahren eine App ins Leben gerufen mit einem Startup-Unternehmen aus Stuttgart. Die funktioniert auch wie eine bekannte Dating-App. Da kann man aber nicht nur Ausbildungsplätze suchen, sondern Praktika, duale Studiengänge oder halt bezahlte Ferienjobs. Ne? Man kann sich quasi ein Profil runterladen. Das ist völlig kostenfrei für alle Unternehmen im Landkreis und auch alle Schüler, die bei uns im Landkreis sind. Alles kann, nichts muss. Man kann angehen, was man will, Hobbys, was man Interessen hat. Und dann basiert es auf einer bekannten App. Man kann wischen, finde ich das Unternehmen gut, geht es in die eine Richtung, finde ich es blöd in die andere. Und dann gibt es ein Match und dann kann man ähnlich wie über diese WhatsApp-Geschichte, über das Handy mit dem Arbeitgeber schreiben. Unkompliziert, ohne Anschreiben, ohne Lebenslauf und in Sekundentakt genau. Wir haben da vor 1,5 Jahren jetzt angefangen, es sind schon über 100 Unternehmen dabei. Wir haben über 6000 Bewerbungen, wir haben auch letztes Jahr Einstellungen frequentieren können. Es kommt gut an.
0: Die Bildungsmesse bot den Jugendlichen die Möglichkeit, sich frühzeitig zu informieren und schon einmal in die Berufswelt

0: hineinzuschnuppern. So konnten sie wichtige Eindrücke für ihre Entscheidung über den nächsten Lebensabschnitt sammeln.
1: Ihr erstes Auswärtsspiel konnten die BSW Sixers knapp mit einem 5-Punkte-Vorsprung gewinnen. Doch jetzt ging es am 3. Oktober ins erste Heimspiel. Zum zweiten Spieltag in der zweiten Basketball-Bundesliga empfingen sie die SG Braunschweig. Es versprach sich ein spannendes Spiel. Der Ball fliegt und Braunschweig legt als erstes los. Ekluo macht den ersten nach einem Einwurfpass. Wenige Sekunden später noch einmal ein Dreier von Roche nach einem wunderbaren Pass von Fox. Den letzten in der Serie macht dann nochmal Ekluo mit einem Dreier von links außen. Braunschweig startet mit 8:0 ins Match. Ein paar schöne Treffer haben die Sixers zwar. Hier zum Beispiel das 4:10 durch den Dank von Shitu. Generell ist ihr erstes Viertel aber geprägt von zu vielen Fehlwürfen. Mit nur noch 5 Sekunden auf der Uhr nutzt Fox den Fehler seines Kontrahenten aus und beendet das erste Viertel mit einem eindeutigen 13:26 für die SG. Auch im nächsten Viertel ändert sich hieran nicht viel. Fox zeigt weiterhin sein Können an der Dreierlinie und bringt sein Team weiter voran. Ganz abhängen lassen sich die Sixers jedoch nicht. Nach einem verworfenen Wurf ist Schneider zur Stelle und der Rebound führt zum Dreier durch Drammel. 28:38. Zumindest vergrößert hat sich der Abstand nicht. Das war es aber erst einmal für die Sixers. Lediglich 3 getroffene Freiwürfe von Celanto Borowski sorgen für den vorläufigen Endstand von 31:44 im zweiten Viertel. Erst denkt man, alles sei beim Alten, doch dann merken die Zuschauer, dass die Pause den Sixers wohl gut getan hat. Noch 5 Minuten auf der Uhr. Die Sixers bekommen den Rebound. Weite Pässe übers Spielfeld. Am Ende bekommt den Chitu und startet mit seinem Dreier eine Korbserie, die sich sehen lassen kann. Den nächsten macht Schneider mit einem Freiwurf. Den zweiten trifft er zwar nicht, doch beim Nachwurf wird Drammel gefoult und auch er darf mal ran. Keine Probleme für die Nummer 21, denn er versenkt souverän. Chitu beendet dann mit seinem Nachwurf die Korbserie zum 47:51. Was für eine Aufholjagd. In der letzten Spielminute dann noch ein Hingucker. Chitu bekommt den Ball, läuft alleine vor. Passt zu Kristonik und der dankt ihn zum 59:65. Die Sixers nun in Höchstform. Nur ein weiterer Dreier durch Fox macht noch eine Kerbe in diese Leistung. Das dritte Viertel endet im Unentschieden mit 59:59. Was für eine Aufholjagd. Es geht ins letzte Viertel und die Sixers scheint nichts aufhalten zu können. Nach 1,5 Minuten starten sie in die nächste Korbserie. Kristonik bekommt den Rebound. Schneider arbeitet sich langsam übers Feld und Nauton schließt mit einem Korbleger ab. Eine Minute später erhöht noch einmal Ludwig. Den letzten in der Serie macht dann nochmal Kristonik, ebenfalls mit einem Korbleger nach einem verfehlten Wurf zum 66:59. Nur noch 3 Minuten auf der Uhr und Braunschweig kämpft sich langsam wieder ran. Ewelt blockt und Fox läuft vor. Springt und mit Hilfe von Chitu landet er im Korb. 72:70. Es wird doch noch knapp. Für die Sixers scheint nichts mehr zu klappen. Schneider verfehlt den Korb und Drammel fault. 2 Freiwürfe mit nur noch 40 Sekunden auf der Uhr. 72:72. La aber lässig vorm Korb. Der erste sitzt. Und der zweite auch. Jetzt zählt jede Sekunde.

0: Noch 2 Sekunden auf der Uhr. Einwurf. Liegt, aber nein. Das Spiel endet nach Aufholjagden beider Seiten im 72-74 Sieg für die SG Braunschweig. In 3 Minuten keinen einzigen Korb versenkt. Das ist bitter.
1: Ja, erste Halbzeit haben wir sehr schlecht gespielt. Viele Ballverluste, nicht genug zusammengespielt. Das sieht man auch an den Assists. Wir hatten nur 3 Assists in der Halbzeit. Das ist natürlich zu wenig. Ich denke, jeder im Publikum kann sich die Statistik ansehen und sieht 17 von 35 Freiwürfen. Das ist einfach nicht gut genug. Da haben wir mentale Schwäche gezeigt. Und ich denke, am Ende war das der größte Unterschied. Wir haben zurückgekämpft nach der Halbzeit, haben hier ein bisschen Charakter gezeigt, haben wir gespielt, wie wir eigentlich 40 Minuten lang spielen sollen. Aber Basketball ist einfach a game of runs. Und dann hat Braunschweig den letzten Run gemacht.
0: Schon am Samstag geht es für die Sixers ins nächste Heimspiel. Dieses Mal gegen die Iserlohn Kangaroos. Ein schwerer Gegner, der bisher immer mit großem Abstand gewinnen konnte.

0: Hallo und herzlich willkommen zur neuesten Ausgabe von Zeitnah hier auf RAN 1. Am Nachmittag des 4. Oktober wurde die Polizei über den Fund eines Leichnams im Bereich der Elbe bei Dessau-Roßlau informiert. Zeugen hatten gegen 16.45 Uhr in einem Waldstück nördlich des Klärwerks nahe dem Elbufer im Naturschutzgebiet Saaleberghau einen nahezu vollständig skelettierten Leichnam aufgefunden. Die Identität sowie das Geschlecht der verstorbenen Person sind derzeit noch unbekannt. Zur Klärung der Todesumstände und zur Identifizierung der Person wurde eine Todesursachenermittlung eingeleitet. Am 1. Oktober besuchte die Ministerin für Infrastruktur und Digitales, Dr. Lydia Hüskens, Dessau-Roßlau. Im Rahmen ihres Arbeitsbesuchs übergab sie Burchard Führer, dem Geschäftsführer des gleichnamigen Unternehmens der Alten- und Behindertenpflege, einen Fördermittelbescheid. Die Fördermittel dienen der Realisierung eines WLAN-Projekts am Standort Gut Zähringen.
1: WLAN gehört mittlerweile für viele Menschen zum Alltag, auch in Pflege- und Wohneinrichtungen. Damit die Bewohner des Heims Gut Zähringen bei Köthen künftig leichter mit Familie und Freunden in Kontakt bleiben können, stellte das Land Sachsen-Anhalt Fördermittel für ein neues WLAN-Projekt bereit. Am 1. Oktober übergab die Ministerin für Infrastruktur und Digitales, Dr. Lydia Hüskens, den Fördermittelbescheid in Dessau-Roßlau an Burchard Führer, den Geschäftsführer des gleichnamigen Unternehmens.
2: Wir sind dabei, alle unsere Betriebe hier in Sachsen-Anhalt zu digitalisieren. Und die Digitalisierung fängt natürlich üblicherweise mit einem frei verfügbaren WLAN an. Und der größte Standort in dieser Richtung, weil unser Komplex in Zähringen eben besonders weitläufig ist, war das auch zugegebenermaßen der aufwendigste. Und da hat das Land sich auch entsprechend beteiligt, weil das Land eben auch sieht, Digitalisierung zu propagieren, mag ganz witzig sein, aber wenn die Grundvoraussetzung einfach nicht da ist, funktioniert der Rest nachher nicht. Die Förderung hier für Zähringen betrug 100.000 Euro bei einer Gesamtinvestition von 197.000. Ich habe sogar den genauen Betrag. 196.275,36 €.
1: Ein schnelleres und besseres WLAN kann im Alltag der Pflege einen großen Unterschied machen. Auch Angehörige profitieren von einer besseren digitalen Erreichbarkeit. Aber ganz besonders entlastet werden natürlich auch die Mitarbeiter der Einrichtung.
2: Alle Welt redet Digitalisierung auch in der Pflege. Und wir wissen alle, Digitalisierung in der Pflege heißt nicht, dass die kleinen Roboter da durch die Gegend laufen, sondern dass unser Personal in erster Linie entlastet wird, dadurch, dass also viele, viele bürokratische Vorgänge eben auch von der EDV automatisch erledigt werden. Das fängt damit an, jemand kommt aus seinem Zimmer, einem Bewohnerzimmer raus, und erzählt, bis er, während er ins nächste reingeht, spricht er in sein Headset oder wie auch immer, spricht er rein, was er gemacht hat, und das ist dann dokumentiert. Da muss er sich nicht nachher stundenlang ins Büro setzen, sondern hat einfach mehr Zeit auch für die Bewohner. Das gilt gerade besonders in Zähringen, haben wir ja nur in erster Linie Behindertenpflege. Da ist so was noch furchtbar viel wichtiger, weil die Behinderten meistens nicht so starke Bindung an ihre Familien und an Angehörige haben, wie in der Altenpflege. Und da hilft das ganz, ganz besonders.
1: Insgesamt sollen 62 Access Points installiert werden, sodass die neue WLAN-Verbindung voraussichtlich schon im kommenden Frühjahr genutzt werden kann.
2: Das ist also schon voll im Gange. Wir wissen alle, manche Umsetzungen sind manchmal etwas schwieriger, weil ja auch die Kapazität derjenigen, die sowas können, heutzutage eben nicht so übermäßig ist. Nein, aber die Sachen sind voll im Gange. Und ich gehe davon aus, dass wir spätestens im zeitigen Frühjahr alles so laufen wird, wie wir uns das wünschen.
1: Mit der Zuwendung setzt Sachsen-Anhalt seine bisherige WLAN-Förderung fort. In den vergangenen Jahren wurden bereits mehr als 150 WLAN- und Freifunkprojekte im Land unterstützt. Auch für die Burchard Führer GmbH bedeutet das Projekt einen Schritt weiter zu einer besseren digitalen Verbindung für die Einrichtungen am Standort Gut Zehringen in Köthen.
0: Dachdecker in Dessau-Roßlau bekommen ab Oktober mehr Geld. Die Tariflöhne im Dachdeckerhandwerk steigen um 3,4%. Damit hat ein Geselle am Monatsende rund 130 Euro mehr in der Tasche. Das teilte die Industriegewerkschaft Bauen Agrar Umwelt Bezirksverband Leipzig-Dessau mit. In Dessau-Roßlau gibt es insgesamt 12 Dachdeckerbetriebe mit rund 70 Beschäftigten. Die Beschäftigten übernehmen dabei anspruchsvolle Arbeiten in großer Höhe und sind bei unterschiedlichsten Wetterbedingungen im Einsatz. Darüber hinaus leisten Dachdecker einen wichtigen Beitrag zum Energiesparen. Zu ihren Aufgaben gehören unter anderem die Dämmung von Dächern sowie die Installation von Solaranlagen. Mit der tariflichen Lohnerhöhung wird die Arbeit der Beschäftigten im Dachdeckerhandwerk ab Oktober nun auch finanziell stärker honoriert. Ein Oberligateam durfte der SV Dessau 05 am vergangenen Sonntag im Stadion am Schillerpark begrüßen. Die Aufsteiger aus Weißenfels waren zu Gast. Im Landespokalduell entschied sich, wer den Einzug ins Viertelfinale schafft. Nachdem am Freitag im Paul-Greifzu-Stadion noch die letzte Begegnung der zweiten Runde des Landespokals Sachsen-Anhalt zwischen Reppichau und Halle ausgetragen wurde, war es am darauffolgenden Wochenende bereits soweit und 7 Achtelfinalduelle fanden statt. Am Sonntag, den 4. Oktober, empfing der SV Dessau 05 den SSC Weißenfels im Stadion am Schillerpark zur Pokalpartie. Die Oberliga-Aufsteiger aus dem Burgenlandkreis haben bisher einen stabilen Saisonstart hingelegt und stehen im Tabellenmittelfeld. Die 05er mussten in den letzten drei Spielen zwei Niederlagen hinnehmen, kamen alles in allem aber trotzdem ziemlich gut in die neue Spielzeit rein. In der vergangenen Verbandsligasaison konnten die Weißenfelser noch beide Partien gegen den SVD für sich entscheiden. Im Pokal spielte das aber keine Rolle und alles war bekanntermaßen möglich. Also rein ins Geschehen und die Gäste versuchen hier gleich die Anfangsphase zu dominieren. Die 05er machen defensiv aber einen starken Eindruck. Nick Bauer hier mit einer wichtigen Grätsche gegen Elias Rossner. In der nächsten Szene setzt auch Darwin Hajowski zur Grätsche an. Diesmal aber nicht ganz sauber. Schiri Nils Pilz zeigt früh die erste gelbe Karte und obendrein gibt's natürlich Freistoß für den SSC. Die wählen die flache Variante. Carlo Purucca mit der Drehung und dem Abschluss. Keine Aufgabe für 05-Keeper Nico Becker. Die Gäste machen jetzt aber richtig Druck. Felix Schneider steckt perfekt auf Elias Rossner durch. Der versucht, Becker zu umkurven, aber Nick Bauer ist erneut hellwach und klärt. Die darauffolgende Ecke bringt nichts, aber dafür der nächste Vorstoß der Weißenfelser aus dem Spiel. Diesmal Elias Rossner mit der Flanke auf Felix Schneider, der den gekonnt mit der Brust annimmt. Becker macht sich ganz groß und verhindert die Gästeführung. Bärenstark vom Dessauer Schlussmann. Der SSC bleibt aber auf dem Gaspedal. Hannes Schneider holt sich das Spielgerät und flankt in die Mitte. Im Rückraum kommt der Ball zu Elias Rossner, dessen Volley drüber geht. Die Hausherren versuchen in der Anfangsphase immer wieder Elia Friebe mit hohen Bällen zu bedienen. Der 05er Topstürmer aber mehrere Male im Abseits. In der 24. Minute klappt's dann mal mit dem Zuspiel auf Friebe. Der behauptet sich erst gut, kann am Ende aber nichts draus machen. Weißenfels klärt zum Einwurf. Den bringt dann Vjatcheslav Birjuk rein. Die Gäste klären nicht ausreichend und Rune Kiel-Litzenberg mit dem Schuss aus der Distanz. Niklas Wiener hat das Ding sicher. Aber man merkt es, mit Elia Friebe hat die Weißenfels Defensive so ihre Probleme. Und die Schillerpark-Kicker versuchen weiter, den Torschützenkönig der vergangenen Verbandsligasaison in Szene zu setzen. Hier klappt's nicht mit dem Pass in die Mitte und in der nächsten Szene bekommt Friebe den Ball nicht richtig kontrolliert. Trotzdem sehen die 280 Zuschauer im Stadion mittlerweile ein ausgeglicheneres Spiel als noch in der Anfangsphase. Jetzt auch mal wieder die Jungs aus dem Burgenlandkreis. Kurz ausgeführte Ecke und der Ball kommt zurück auf Tijane Balde.
3: der es mal versucht. Am Kasten vorbei. In Minute 42 die Gastgeber, dann mit einem schnörkellosen Angriff. Schönes Zusammenspiel zwischen Hannes Erhard und Elia Friebe. Der geht außen durch und findet in der Mitte Paul Wertmann, Annahme mit links und der Abschluss mit rechts. Die Heimfans können ausgiebig jubeln. Ein perfekt vorgetragener Angriff bringt die Dessauer hier mit 1:0 in Führung. Und das ist nicht unverdient. Kurz vor der Pause versucht's Justin Pupal für die Gäste nochmal aus der Distanz. Keine Gefahr für den Kasten von Nico Becker. Eine Chance gibt's in Durchgang 1 noch. Nach einer Dessauer Ecke hat erst Elia Friebe und dann Tom Sparfeld die Möglichkeit zu erhöhen. Beide ohne Erfolg und somit geht's mit der 1:0-Führung für die Hausherren in die Kabine. Und wer nun dachte, die Oberligisten drehen in Durchgang 2 nochmal auf, hat sich geirrt. Die Dessauer Jungs drücken auf den zweiten Treffer. Wieder das bekannte Stilmittel. Der hohe Ball auf Elia Friebe. Der behauptet sich und umkurvt SSC-Keeper Niklas Wiener. Er muss nur noch aufs leere Tor schießen, doch er bekommt den Ball nicht mehr richtig gedrückt. So eine Chance lässt sich der Ausnahmekönner eigentlich selten entgehen. Aber der Sturmlauf der 05er geht weiter. Nach einem eigenen Ballgewinn geht es schnell. Hannes Erhard findet wieder Friebe mit einem hohen Ball. Ein zweites Mal lässt sich der hier nicht bitten und erhöht auf 2:0. Die Stimmung ist bestens im Stadion am Schillerpark und die 05er machen hier einfach ein richtig starkes Spiel. Die Gäste jedoch haben sich noch nicht aufgegeben und starten anschließend einen eigenen Sturmlauf. Hier noch der Schuss zu hoch angesetzt. Dann der zur Pause eingewechselte Yannick Luib, der in der Mitte Elias Rossner findet. Nico Becker hat den Ball sicher. In der 55. Minute geht's wieder über Luib. Der bringt den Ball punktgenau auf den Kopf von Rossner, aber Nico Becker ist heute eine absolute Bank. Kein Vorbeikommen für die Weißenfelder am Dessauer Keeper. Und der kann auch Spieleröffnung. Ein hoher Ball. Tom Sparfeld leitet weiter auf Elia Friebe. Der setzt zum Sprint an und sieht den einlaufenden Darwin Hajowski. Der 19-Jährige erhöht auf 3:0. Es wird langsam richtig deutlich. Die Gastgeber schalten aber nicht in den Verwaltungsmodus, sondern spielen weiter munter auf. Es wirkt fast schon unfair, wie gut das hier klappt. Aber natürlich ist es in der 60. Minute wieder der hohe Ball auf Friebe. Martin Dierichen kann Dessaus Nummer 9 nur mit einer Notbremse stoppen. Schiri Nils Pilz schickt den Weißenfelser folgerichtig vom Platz. Der darauf folgende Freistoß bringt den Schillerparkickern zwar nichts ein, aber mit einer 3-Tore-Führung und einem Mann mehr sollte hier eigentlich nichts mehr anbrennen. Die Gastmannschaft kommt nochmal. Felix Schneider geht bis in den Strafraum durch und Nick Bauer trifft ihn mit dem Arm im Gesicht. Der Unparteiische zeigt trotz Dessauer Proteste auf den Punkt. Carlo Purucca nimmt sich die Kugel und verwandelt souverän. Becker hatte die Ecke, der Schuss aber einfach zu gut platziert. Sorgt der Anschlusstreffer jetzt nochmal für eine Schlussoffensive von Weißenfels? Zunächst wieder das Team von Dimitrios Mitsis im Vorwärtsgang. Elia Friebe zu Hannes Erhard. Der schickt Tom Sparfeld. Und jetzt ist das Ding hier durch. Sparfeld mit dem Treffer zum 4:1. In der letzten Viertelstunde passiert nicht mehr viel und somit zieht der SV Dessau 05 verdient ins Viertelfinale des Landespokals Sachsen-Anhalt ein.
4: Ich muss sagen, ich bin super happy. Wir haben das hier richtig, richtig gut angenommen, haben von Anfang an eine richtig geile Körpersprache auf dem Platz gehabt und meiner Meinung nach auch verdient gewonnen. Wir haben unseren Matchplan super umgesetzt, die Tore vorne gemacht und hinten alles wegverteidigt. Wir sind jetzt im Viertelfinale. Viele Mannschaften sind nicht mehr drin. Das heißt, die Luft wird eng da oben. Jeder ist, denke ich, nicht zu Unrecht dort oben. Wir nehmen, was kommt und wir müssen genauso weiterarbeiten, genauso hart wie heute, egal wer da ist.
3: Wann die Auslosung des Pokalviertelfinals stattfindet, steht bisher noch nicht fest. In der Liga geht es für die 05er am 11. Oktober in Merseburg weiter. Das nächste Heimspiel im Stadion am Schillerpark wird dann am 17.10. um 14 Uhr angepfiffen. Dann empfängt man den VfB Sangerhausen.
0: Im Zeitraum vom 2. Oktober Bis zum 5. Oktober um 8 Uhr sollen bislang unbekannte Täter von einer Baustelle in der Geschwister-Scholl-Straße in Coswig 4 Kupferkabel entwendet haben. Hierzu wurden die Kabel zuvor vom Stromnetz getrennt. Darüber hinaus wurde ein auf dem Baustellengelände befindlicher Container gewaltsam geöffnet. Aus diesem wurden weitere Utensilien und Kabel entwendet. Genaue Angaben zum Umfang und Wert des Diebesgutes konnten bislang noch nicht gemacht werden. Und das waren die aktuellen Nachrichten hier bei Zeitnah. Jetzt folgt noch das Wetter sowie die Meldungen aus der Region. Morgen begrüßt Sie dann meine Kollegin Zoe Müller. Bis dahin haben Sie eine schöne Zeit und auf Wiedersehen.
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8: Die Höchsttemperaturen erreichen etwa 17 Grad. Während des gesamten Vormittags ist mit wiederkehrenden Schauern zu rechnen. Dazu weht ein mäßiger Wind mit Böen in Geschwindigkeiten von bis zu 25 km/h.

0: Nach der Schule stellt sich für viele Jugendliche die Frage, wie soll es weitergehen? Ausbildung, freiwilliges soziales Jahr oder Studium? Die Möglichkeiten sind vielfältig. Orientierung bieten, dabei Bildungsmessen, auf denen sich junge Menschen über verschiedene Berufe und Bildungswege informieren können. Eine solche Messe fand am 16. September erneut im Chemiepark Bitterfeld-Wolfen statt.
1: Also dieses Jahr ist tatsächlich das Haus komplett ausgebucht. Wir haben ca. 80 Aussteller bei uns aktiv beteiligt, aus allen möglichen Gewerken bzw. Branchen, von Handwerk angefangen, Industrie, Chemie, Hotelgewerbe ist da, Bankgewerbe, alles was im Bereich öffentlicher Dienst ist, ist da, Polizei, Bundeswehr, also im Prinzip, ich denke mal, für jeden Teilnehmer ist was hier zu finden.
0: Ab 13 Uhr füllte sich das Gelände mit interessierten Jugendlichen. Sie konnten Fragen stellen, erste Kontakte knüpfen und auch direkt Bewerbungsunterlagen mitbringen. Im persönlichen Gespräch standen Personalverantwortliche, Ausbilder und Auszubildende Rede und Antwort. Einer von ihnen ist Luke Urban. Er befindet sich im vierten Lehrjahr zum Konstruktionsmechaniker bei Wiesheu und konnte aus seinem eigenen Arbeitsalltag berichten.
2: Dadurch, dass ich jetzt im vierten Lehrjahr bin, konnte ich schon vieles mitnehmen an Erfahrungen außerhalb der Firma als auch in der Firma. Dadurch, dass die Ausbildung nicht nur in der Firma bzw. in der Montage ist, dass es ein bisschen abwechslungsreich ist, von der Schweißerei bis hin zu verschiedenen Maschinen, die man bedient, sei es die Drehmaschine als auch die Fräse. Ja, und in der Schule, entweder in Bitterfeld oder in Dessau. Und es läuft natürlich dann ab, dass es verschiedene Lernfelder gibt von 1 bis 14 und dass man da das ganze Theoretische durchgeht in Metallbearbeitung.
0: Von Handwerksbetrieben über große Unternehmen und Verwaltungen bis hin zu Einrichtungen aus den Bereichen Gesundheit und Pflege. Die Auswahl an Möglichkeiten ist groß. Auch Universitäten und Hochschulen informierten über ihre Studienangebote. Insgesamt waren 15 verschiedene Bereiche vertreten. Für die Organisatoren spielt dabei vor allem die Unterstützung durch die Unternehmen und die Beteiligung der Jugendlichen eine wichtige Rolle.
1: Unsere Teilnehmer bzw. Schüler, die angeschrieben worden sind, kommen ja aus dem Landkreis, vor allem aus Bitterfeld-Wolfen. Muldenstein ist dabei, Ragun ist angeschrieben worden, auch Bad Düben wurde angeschrieben. Wir haben Zusagen von Bitterfeld. Wir haben auch Schulen natürlich dabei, die sich ganz aktiv beteiligen, wie die Helene Lange Schule, die jedes Jahr unsere tolle Cafeteria unten betreibt und das wirklich prima macht. Das Heinrich-Heine-Gymnasium unterstützt uns hinsichtlich Ordnungsdienst und am Empfang. Die haben bereits ihre Einweisung bekommen, offiziell auch von der Polizei. Fand ich wirklich super, dass die sich dafür oder dazu bereit erklärt haben. Und wir haben erneut Schüler da von Muldenstein, die uns hier im Bereich der Schüler nutzen.
0: Bereits im vergangenen Jahr besuchten mehr als 1400 Menschen die Bildungsmesse im Metalllabor. Über 70 Aussteller waren damals vertreten. In diesem Jahr konnten weitere neue Aussteller gewonnen werden.
1: Wir haben tatsächlich neue Unternehmen gewinnen können. Edeka ist zum Beispiel dabei oder SKW Pisseritz ist dieses Jahr auch wieder neu am Start. Wir haben eine Hotelkette gewinnen können, die heute mit am Platz sozusagen ausstellt.
0: Wer auf der Messe noch nicht den passenden Ausbildungsplatz gefunden hat, kann auch online weitersuchen. Die Entwicklungs- und Wirtschaftsförderungsgesellschaft Anhalt-Bitterfeld, kurz EWG, bietet dafür eine eigene App an.
3: Wir haben seit 2 Jahren eine App ins Leben gerufen mit einem Startup-Unternehmen aus Stuttgart. Die funktioniert wie eine bekannte Dating-App. Da kann man aber nicht nur Ausbildungsplätze suchen, sondern Praktika, duale Studiengänge oder halt bezahlte Ferienjobs. Ne? Man kann sich quasi ein Profil runterladen. Das ist völlig kostenfrei für alle Unternehmen im Landkreis und auch alle Schüler, die bei uns im Landkreis sind. Alles kann, nichts muss. Man kann angeben, was man will, Hobbys, was man Interessen hat. Und dann basiert es auf einer bekannten App. Man kann wischen, finde ich das Unternehmen gut, geht es in die eine Richtung, finde ich es blöd in die andere. Und dann gibt es ein Match und dann kann man ähnlich wie über diese WhatsApp-Geschichte, über das Handy mit dem Arbeitgeber schreiben. Unkompliziert, ohne Anschreiben, ohne Lebenslauf und in Sekundentakt genau. Wir haben da vor 1,5 Jahren jetzt angefangen, es sind schon über 100 Unternehmen dabei. Wir haben über 6.000 Bewerbungen, wir haben auch letztes Jahr Einstellungen frequentieren können. Es kommt gut an.
0: Die Bildungsmesse bot den Jugendlichen die Möglichkeit, sich frühzeitig zu informieren und schon einmal in die Berufswelt hinein.

0: später noch einmal ein Dreier von Rouge nach einem wunderbaren Pass von Fox. Den letzten in der Serie macht dann nochmal EQ mit einem Dreier von links außen. Braunschweig startet mit 8:0 ins Match. Ein paar schöne Treffer haben die Sixers zwar. Hier zum Beispiel das 4:10 durch den Dank von Shitu. Generell ist ihr erstes Viertel aber geprägt von zu vielen Fehlwürfen. Mit nur noch 5 Sekunden auf der Uhr nutzt Fox den Fehler seines Kontrahenten aus und beendet das erste Viertel mit einem eindeutigen 13:26 für die SG. Auch im nächsten Viertel ändert sich hieran nicht viel. Fox zeigt weiterhin sein Können an der Dreierlinie und bringt sein Team weiter voran. Ganz abhängen lassen sich die Sixers jedoch nicht. Nach einem verworfenen Wurf ist Schneider zur Stelle und der Rebound führt zum Dreier durch Drammel. 28:38. Zumindest vergrößert hat sich der Abstand nicht. Das war es aber erst einmal für die Sixers. Lediglich 3 getroffene Freiwürfe von Celantur Borowski sorgen für den vorläufigen Endstand von 31:44 im zweiten Viertel. Erst denkt man, alles sei beim Alten, doch dann merken die Zuschauer, dass die Pause den Sixers wohl gut getan hat. Noch 5 Minuten auf der Uhr. Die Sixers bekommen den Rebound. Weite Pässe übers Spielfeld. Am Ende bekommt ihn Shitu und startet mit seinem Dreier eine Korbserie, die sich sehen lassen kann. Den nächsten macht Schneider mit einem Freiwurf. Den zweiten trifft er zwar nicht, doch beim Nachwurf wird Drammel gefoult und auch er darf mal ran. Keine Probleme für die Nummer 21, denn er versenkt souverän. Shitu beendet dann mit seinem Nachwurf die Korbserie zum 47:51. Was für eine Aufholjagd. In der letzten Spielminute dann noch ein Hingucker. Shitu bekommt den Ball, läuft alleine vor. Passt zu Kristonik und der dankt ihn zum 59:65. Die Sixers nun in Höchstform. Nur ein weiterer Dreier durch Fox macht noch eine Kerbe in diese Leistung. Das dritte Viertel endet im Unentschieden mit 59:59. Was für eine Aufholjagd. Es geht ins letzte Viertel und die Sixers scheint nichts aufhalten zu können. Nach 1,5 Minuten starten sie in die nächste Korbserie. Kristonik bekommt den Rebound. Schneider arbeitet sich langsam übers Feld und Nauton schließt mit einem Korbleger ab. Eine Minute später erhöht noch einmal Ludwig. Den letzten in der Serie macht dann nochmal Kristonik, ebenfalls mit einem Korbleger nach einem verfehlten Wurf zum 66:59. Nur noch 3 Minuten auf der Uhr und Braunschweig kämpft sich langsam wieder ran. Ewelt blockt und Fox läuft vor. Springt und mit Hilfe von Shitu landet er im Korb. 72:70. Es wird doch noch knapp. Für die Sixers scheint nichts mehr zu klappen. Schneider verfehlt den Korb und Drammel fault. 2 Freiwürfe mit nur noch 40 Sekunden auf der Uhr. 72:72. La aber lässig vorm Korb. Der erste sitzt. Und der zweite auch. Jetzt zählt jede Sekunde. Nur noch 2 Sekunden auf der Uhr. Einwurf. Liegt, aber nein. Das Spiel endet nach Aufholjagden beider Seiten im 72:74 Sieg für die SG Braunschweig. In 3 Minuten keinen einzigen Korb versenkt. Das ist bitter.
1: Ja, erste Halbzeit haben wir sehr schlecht gespielt. Viele Ballverluste, nicht genug zusammengespielt. Das sieht man auch an den Assists. Wir hatten nur 3 Assists in der Halbzeit. Das ist natürlich zu wenig. Ich denke, jeder im Publikum kann sich die Statistik ansehen und sieht 17 von 35 Freiwürfen. Das ist einfach nicht.

0: nicht gut genug. Da haben wir mentale Schwäche gezeigt. Und ich denke, am Ende war das der größte Unterschied. Wir haben zurückgekämpft nach der Halbzeit, haben hier ein bisschen Charakter gezeigt, haben wir gespielt, wie wir eigentlich 40 Minuten lang spielen sollen. Aber Basketball ist einfach a game of runs. Und dann hat Braunschweig den letzten Run gemacht.
1: Schon am Samstag geht es für die Sixers ins nächste Heimspiel. Dieses Mal gegen die Iserlohn Kangaroos. Ein schwerer Gegner, der bisher immer mit großem Abstand gewinnen konnte.

0: Hallo und herzlich willkommen zur neuesten Ausgabe von Zeitnah hier auf RAN 1. Am Nachmittag des 4. Oktober wurde die Polizei über den Fund eines Leichnams im Bereich der Elbe bei Dessau-Roßlau informiert. Zeugen hatten gegen 16.45 Uhr in einem Waldstück nördlich des Klärwerks nahe dem Elbufer im Naturschutzgebiet Saaleberghau einen nahezu vollständig skelettierten Leichnam aufgefunden. Die Identität sowie das Geschlecht der verstorbenen Person sind derzeit noch unbekannt. Zur Klärung der Todesumstände und zur Identifizierung der Person wurde eine Todesursachenermittlung eingeleitet. Am 1. Oktober besuchte die Ministerin für Infrastruktur und Digitales, Dr. Lydia Hüskens, Dessau-Roßlau. Im Rahmen ihres Arbeitsbesuchs übergab sie Burchard Führer, dem Geschäftsführer des gleichnamigen Unternehmens der Alten- und Behindertenpflege, einen Fördermittelbescheid. Die Fördermittel dienen der Realisierung eines WLAN-Projekts am Standort Gut Zähringen.
1: WLAN gehört mittlerweile für viele Menschen zum Alltag, auch in Pflege- und Wohneinrichtungen. Damit die Bewohner des Heims Gut Zähringen bei Köthen künftig leichter mit Familie und Freunden in Kontakt bleiben können, stellte das Land Sachsen-Anhalt Fördermittel für ein neues WLAN-Projekt bereit. Am 1. Oktober übergab die Ministerin für Infrastruktur und Digitales, Dr. Lydia Hüskens, den Fördermittelbescheid in Dessau-Roßlau an Burchard Führer, den Geschäftsführer des gleichnamigen Unternehmens.
2: Wir sind dabei, alle unsere Betriebe hier in Sachsen-Anhalt zu digitalisieren. Und die Digitalisierung fängt natürlich üblicherweise mit einem frei verfügbaren WLAN an. Und der größte Standort in dieser Richtung, weil unser Komplex in Zähringen eben besonders weitläufig ist, war das auch zugegebenermaßen der aufwendigste. Und da hat das Land sich auch entsprechend beteiligt, weil das Land eben auch sieht, Digitalisierung zu propagieren mag ganz witzig sein, aber wenn die Grundvoraussetzung einfach nicht da ist, funktioniert der Rest nachher nicht. Die Förderung hier für Zähringen betrug 100.000 Euro. Bei einer Gesamtinvestition von 197.000, ich habe sogar den genauen Betrag, 196.275,36 €.
1: Ein schnelleres und besseres WLAN kann im Alltag der Pflege einen großen Unterschied machen. Auch Angehörige profitieren von einer besseren digitalen Erreichbarkeit. Aber ganz besonders entlastet werden natürlich auch die Mitarbeiter der Einrichtung.
2: Alle Welt redet Digitalisierung auch in der Pflege. Und wir wissen alle, Digitalisierung in der Pflege heißt nicht, dass die kleinen Roboter da durch die Gegend laufen, sondern dass unser Personal in erster Linie entlastet wird, dadurch, dass also viele, viele bürokratische Vorgänge eben auch von der EDV automatisch erledigt werden. Das fängt damit an, jemand kommt aus seinem Zimmer, einem Bewohnerzimmer raus, und erzählt, bis er, während er ins nächste reingeht, spricht er in sein Headset oder wie auch immer, spricht er rein, was er gemacht hat, und das ist dann dokumentiert. Da muss er sich nicht nachher stundenlang ins Büro setzen.

0: sitzen, sondern hat einfach mehr Zeit auch für die Bewohner. Das gilt gerade besonders in Zähringen, haben wir ja nur in erster Linie Behindertenpflege. Da ist so etwas noch furchtbar viel wichtiger, weil die Behinderten meistens nicht so starke Bindungen an ihre Familien und an Angehörige haben wie der Altenpflege. Und da hilft das ganz, ganz besonders.
1: Insgesamt sollen 62 Access Points installiert werden, sodass die neue WLAN-Verbindung voraussichtlich schon im kommenden Frühjahr genutzt werden kann.
0: Das ist also schon voll im Gange. Wir wissen alle, manche Umsetzungen sind manchmal etwas schwieriger, weil ja auch die Kapazität derjenigen, die sowas können, heutzutage eben nicht so übermäßig ist. Nein, aber die Sachen sind voll im Gange. Und ich gehe davon aus, dass wir spätestens im zeitigen Frühjahr alles so laufen wird, wie wir uns das wünschen.
1: Mit der Zuwendung setzt Sachsen-Anhalt seine bisherige WLAN-Förderung fort. In den vergangenen Jahren wurden bereits mehr als 150 WLAN- und Freifunkprojekte im Land unterstützt. Auch für die Burchard Führer GmbH bedeutet das Projekt einen Schritt weiter zu einer besseren digitalen Verbindung für die Einrichtungen am Standort Gut Zähringen in Köthen.
2: Dachdecker in Dessau-Roßlau bekommen ab Oktober mehr Geld. Die Tariflöhne im Dachdeckerhandwerk steigen um 3,4%. Damit hat ein Geselle am Monatsende rund 130 Euro mehr in der Tasche. Das teilte die Industriegewerkschaft Bauen Agrar Umwelt Bezirksverband Leipzig-Dessau mit. In Dessau-Roßlau gibt es insgesamt 12 Dachdeckerbetriebe mit rund 70 Beschäftigten. Die Beschäftigten übernehmen dabei anspruchsvolle Arbeiten in großer Höhe und sind bei unterschiedlichsten Wetterbedingungen im Einsatz. Darüber hinaus leisten Dachdecker einen wichtigen Beitrag zum Energiesparen. Zu ihren Aufgaben gehören unter anderem die Dämmung von Dächern sowie die Installation von Solaranlagen. Mit der tariflichen Lohnerhöhung wird die Arbeit der Beschäftigten im Dachdeckerhandwerk ab Oktober nun auch finanziell stärker honoriert. Ein Oberligateam durfte der SV Dessau 05 am vergangenen Sonntag im Stadion am Schillerpark begrüßen. Die Aufsteiger aus Weißenfels waren zu Gast. Im Landespokalduell entschied sich, wer den Einzug ins Viertelfinale schafft.
3: Nachdem am Freitag im Paul-Greifzu-Stadion noch die letzte Begegnung der zweiten Runde des Landespokals Sachsen-Anhalt zwischen Reppichau und Halle ausgetragen wurde, war es am darauffolgenden Wochenende bereits soweit und 7 Achtelfinalduelle fanden statt. Am Sonntag, dem 4. Oktober, empfing der SV Dessau 05 den SSC Weißenfels im Stadion am Schillerpark zur Pokalpartie. Die Oberliga-Aufsteiger aus dem Burgenlandkreis haben bisher einen stabilen Saisonstart hingelegt und stehen im Tabellenmittelfeld. Die 05er mussten in den letzten drei Spielen zwei Niederlagen hinnehmen, kamen alles in allem aber trotzdem ziemlich gut in die neue Spielzeit rein. In der vergangenen Verbandsligasaison konnten die Weißenfelser noch beide Partien gegen den SVD für sich entscheiden. Im Pokal spielte das aber keine Rolle und alles war bekanntermaßen möglich. Also rein ins Geschehen und die Gäste versuchen hier gleich die Anfangsphase zu dominieren. Die 05er machen defensiv aber einen starken Eindruck. Nick Bauer hier mit einer wichtigen Grätsche gegen Elias Rossner. In der nächsten Szene setzt auch Darwin Hajowski zur Grätsche an. Diesmal aber nicht ganz sauber. Schiri Nils Pilz zeigt früh die erste gelbe Karte. Und obendrein gibt's natürlich Freistoß für den SSC. Die wählen die flache Variante. Carlo Purucca mit der Drehung und dem Abschluss. Keine Aufgabe für 05-Keeper Nico Becker. Die Gäste machen jetzt aber richtig Druck. Felix Schneider steckt perfekt auf Elias Rossner durch. Der versucht, Becker zu umkurven, aber Nick Bauer ist erneut hellwach und klärt. Die darauffolgende Ecke bringt nichts, aber dafür der nächste Vorstoß der Weißenfelser aus dem Spiel. Diesmal Elias Rossner mit der Flanke auf Felix Schneider, der den gekonnt mit der Brust annimmt. Becker macht sich ganz groß und verhindert die Gästeführung. Bärenstark vom Dessauer Schlussmann. Der SSC bleibt aber auf dem Gaspedal. Hannes Schneider holt sich das Spielgerät und flankt in die Mitte. Im Rückraum kommt der Ball zu Elias Rossner, dessen Volley drüber geht. Die Hausherren versuchen in der Anfangszeit,

0: Anfangsphase immer wieder Ilya Friber mit hohen Bällen zu bedienen. Der 05er Topstürmer, aber mehrere Male im Abseits. In der 24. Minute klappt's dann mal mit dem Zuspiel auf Friber. Der behauptet sich erst gut, kann am Ende aber nichts draus machen. Weißenfels klärt zum Einwurf. Den bringt dann Vjatcheslav Birjuk rein. Die Gäste klären nicht ausreichend und Rune Kjell-Litzenberg mit dem Schuss aus der Distanz. Niklas Wiener hat das Ding sicher. Aber man merkt es, mit Ilya Friber hat die Weißenfels Defensive so ihre Probleme. Und die Schillerparkicker versuchen weiter, den Torschützenkönig der vergangenen Verbandsliga-Saison in Szene zu setzen. Hier klappt's nicht mit dem Pass in die Mitte. Und in der nächsten Szene bekommt Friebe den Ball nicht richtig kontrolliert. Trotzdem sehen die 280 Zuschauer im Stadion mittlerweile ein ausgeglicheneres Spiel als noch in der Anfangsphase. Jetzt auch mal wieder die Jungs aus dem Burgenlandkreis. Kurz ausgeführte Ecke und der Ball kommt zurück auf Tijane Balde, der es mal versucht. Am Kasten vorbei. In Minute 42 die Gastgeber, dann mit einem schnörkellosen Angriff. Schönes Zusammenspiel zwischen Hannes Erhardt und Ilya Friebe. Der geht außen durch und findet in der Mitte Paul Wertmann, Annahme mit links und der Abschluss mit rechts. Die Heimfans können ausgiebig jubeln. Ein perfekt vorgetragener Angriff bringt die Dessauer hier mit 1:0 in Führung und das ist nicht unverdient. Kurz vor der Pause versucht Justin Pupal für die Gäste nochmal aus der Distanz. Keine Gefahr für den Kasten von Nico Becker. Eine Chance gibt's in Durchgang 1 noch. Nach einer Dessauer Ecke hat erst Ilya Friebe und dann Tom Sparfeld die Möglichkeit zu erhöhen. Beide ohne Erfolg und somit geht's mit der 1:0-Führung für die Hausherren in die Kabine. Und wer nun dachte, die Oberligisten drehen in Durchgang 2 nochmal auf, hat sich geirrt. Die Dessauer Jungs drücken auf den zweiten Treffer. Wieder das bekannte Stilmittel. Der hohe Ball auf Ilya Friebe. Der behauptet sich und umkurvt SSC-Keeper Niklas Wiener. Er muss nur noch aufs leere Tor schießen, doch er bekommt den Ball nicht mehr richtig gedrückt. So eine Chance lässt sich der Ausnahmekönner eigentlich selten entgehen. Aber der Sturmlauf der 05er geht weiter. Nach einem eigenen Ballgewinn geht es schnell. Hannes Erhardt findet wieder Friebe mit einem hohen Ball. Ein zweites Mal lässt sich der hier nicht bitten und erhöht auf 2:0. Die Stimmung ist bestens im Stadion am Schillerpark und die 05er machen hier einfach ein richtig starkes Spiel. Die Gäste jedoch haben sich noch nicht aufgegeben und starten anschließend einen eigenen Sturmlauf. Hier noch der Schuss zu hoch angesetzt. Dann der zur Pause eingewechselte Yannick Luib, der in der Mitte Elias Rosner findet. Nico Becker hat den Ball sicher. In der 55. Minute geht's wieder über Luib. Der bringt den Ball punktgenau auf den Kopf von Rosner, aber Nico Becker ist heute eine absolute Bank. Kein Vorbeikommen für die Weißenfelser am Dessauer Keeper. Und der kann auch Spieleröffnung. Ein hoher Ball. Tom Sparfeld leitet weiter auf Ilya Friebe. Der setzt zum Sprint an und sieht den einlaufenden Darwin Hajowski. Der 19-Jährige erhöht auf 3:0. Es wird langsam richtig deutlich. Die Gastgeber schalten aber nicht in den Verwaltungsmodus, sondern spielen weiter munter auf. Es wirkt fast schon unfair, wie gut das hier klappt, aber natürlich ist es in der 60. Minute wieder der hohe Ball auf Friebe. Martin Dierichen kann Dessaus Nummer 9 nur mit einer Notbremse stoppen. Schiri Nils Pilz schickt den Weißenfelser folgerichtig vom Platz. Der darauf folgende Freistoß bringt den Schillerparkickern zwar nichts ein, aber mit einer 3-Tore-Führung und einem Mann mehr sollte hier eigentlich nichts mehr anbrennen. Die Gastmannschaft kommt nochmal. Felix Schneider geht bis in den Strafraum durch und Nick Bauer trifft ihn mit dem Arm im Gesicht. Der Unparteiische zeigt trotz Dessauer Proteste auf den Punkt. Carlo Purucca nimmt sich die Kugel und verwandelt souverän. Becker hatte die Ecke, der Schuss aber einfach zu gut platziert. Sorgt der Anschlusstreffer jetzt nochmal für eine Schlussoffensive von Weißenfels? Zunächst wieder das Team von Dimitrios Mitsis im Vorwärtsgang. Ilya Friebe zu Hannes Erhardt. Der schickt zum Sparfeld. Und jetzt ist das Ding hier durch. Sparfeld mit dem Treffer zum 4:1. In der letzten Viertelstunde passiert nicht mehr viel und somit zieht der SV Dessau 05 verdient ins Viertelfinale des Landespokals Sachsen-Anhalt ein.
1: Ich muss sagen, ich bin super happy. Wir haben das hier richtig, richtig gut angenommen, haben von Anfang an eine richtig geile Körpersprache auf dem Platz gehabt und meiner Meinung nach auch verdient gewonnen. Wir haben unseren Matchplan super umgesetzt, die Tore vorne gemacht und hinten alles wegverteidigt. Wir sind jetzt im Viertelfinale. Viele Mannschaften sind nicht mehr drin. Das heißt, die Luft wird eng da oben. Jeder ist, denke ich, nicht zu Unrecht dort oben. Wir nehmen, was kommt und wir müssen genauso weiterarbeiten, genauso hart wie heute, egal wer da ist.
0: Wann die Auslosung des Pokalviertelfinals stattfindet, steht bisher noch nicht fest. In der Liga geht es für die 05er am 11. Oktober in Merseburg weiter. Das nächste Heimspiel im Stadion am Schillerpark wird dann am 17.10. um 14 Uhr angepfiffen. Dann empfängt man den VfB Sangerhausen. Im Zeitraum vom 2. Oktober bis zum 5. Oktober um 8 Uhr sollen bislang unbekannte Täter von einer Baustelle in der Geschwister-Scholl-Straße in Coswig 4 Kupferkabel entwendet haben. Hierzu wurden die Kabel zuvor vom Stromnetz getrennt. Darüber hinaus wurde ein auf dem Baustellengelände befindlicher Container gewaltsam geöffnet. Aus diesem wurden weitere Utensilien und Kabel entwendet. Genaue Angaben zum Umfang und Wert des Diebesgutes konnten bislang noch nicht gemacht werden. Und das waren die aktuellen Nachrichten hier bei Zeitnah. Jetzt folgt noch das Wetter sowie die Meldungen aus der Region. Morgen begrüßt Sie dann meine Kollegin Zoe Müller. Bis dahin haben Sie eine schöne Zeit und auf Wiedersehen.
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0: Die Höchsttemperaturen erreichen etwa 17 Grad. Während des gesamten Vormittags ist mit wiederkehrenden Schauern zu rechnen. Dazu weht ein mäßiger Wind mit Böen in Geschwindigkeiten von bis zu 25 km/h.

0: Nach der Schule stellt sich für viele Jugendliche die Frage, wie soll es weitergehen? Ausbildung, freiwilliges soziales Jahr oder Studium? Die Möglichkeiten sind vielfältig. Orientierung bieten, dabei Bildungsmessen, auf denen sich junge Menschen über verschiedene Berufe und Bildungswege informieren können. Eine solche Messe fand am 16. September erneut im Chemiepark Bitterfeld-Wolfen statt.
1: Also dieses Jahr ist tatsächlich das Haus komplett ausgebucht. Wir haben ca. 80 Aussteller bei uns aktiv beteiligt, aus allen möglichen Gewerken bzw. Branchen, von Handwerk angefangen, Industrie, Chemie, Hotelgewerbe ist da, Bankgewerbe, alles was im Bereich öffentlicher Dienst ist, ist da, Polizei, Bundeswehr, also im Prinzip, ich denke mal, für jeden Teilnehmer ist was hier zu finden.
0: Ab 13 Uhr füllte sich das Gelände mit interessierten Jugendlichen. Sie konnten Fragen stellen, erste Kontakte knüpfen und auch direkt Bewerbungsunterlagen mitbringen. Im persönlichen Gespräch standen Personalverantwortliche, Ausbilder und Auszubildende Rede und Antwort. Einer von ihnen ist Luke Urban. Er befindet sich im 4. Lehrjahr zum Konstruktionsmechaniker bei Wiesheu und konnte aus seinem eigenen Arbeitsalltag berichten.
2: Dadurch, dass ich jetzt im 4. Lehrjahr bin, konnte ich schon vieles mitnehmen an Erfahrung außerhalb der Firma als auch in der Firma. Dadurch, dass die Ausbildung nicht nur in der Firma bzw. in der Montage ist, dass es ein bisschen abwechslungsreich ist, von der Schweißerei bis hin zu verschiedenen Maschinen, die man bedient, sei es die Drehmaschine als auch die Fräse. Ja, und in der Schule, entweder in Bitterfeld oder in Dessau. Und es läuft natürlich dann ab, dass es verschiedene Lernfelder gibt von 1 bis 14 und dass man da das ganze Theoretische durchgeht in Metallbearbeitung.
0: Von Handwerksbetrieben über große Unternehmen und Verwaltungen bis hin zu Einrichtungen aus den Bereichen Gesundheit und Pflege. Die Auswahl an Möglichkeiten ist groß. Auch Universitäten und Hochschulen informierten über ihre Studienangebote. Insgesamt waren 15 verschiedene Bereiche vertreten. Für die Organisatoren spielt dabei vor allem die Unterstützung durch die Unternehmen und die Beteiligung der Jugendlichen eine wichtige Rolle.
1: Unsere Teilnehmer bzw. Schüler, die angeschrieben worden sind, kommen ja aus dem Landkreis, vor allem aus Bitterfeld-Wolfen. Muldenstein ist dabei, Ragun ist angeschrieben worden, auch Bad Düben wurde angeschrieben. Wir haben Zusagen von Bitterfeld. Wir haben auch Schulen natürlich dabei, die sich ganz aktiv beteiligen, wie die Helene-Lange-Schule, die jedes Jahr unsere tolle Cafeteria unten betreibt und das wirklich prima macht. Das Heinrich-Heine-Gymnasium unterstützt uns hinsichtlich Ordnungsdienst und am Empfang. Die haben bereits ihre Einweisung bekommen, offiziell auch von der Polizei. Fand ich wirklich super, dass die sich dafür dazu bereit erklärt haben. Und wir haben erneut Schüler da von Muldenstein, die uns hier im Bereich der Schüler nutzen.
0: Bereits im vergangenen Jahr besuchten mehr als 1400 Menschen die Bildungsmesse im Metalllabor. Über 70 Aussteller waren damals vertreten. In diesem Jahr konnten weitere neue Aussteller gewonnen werden.
1: Wir haben tatsächlich neue Unternehmen gewinnen können. Edeka ist zum Beispiel dabei oder SKW Pisseritz ist dieses Jahr auch wieder neu am Start. Wir haben eine Hotelkette gewinnen können, die heute mit am Platz sozusagen ausstellt.
0: Wer auf der Messe noch nicht den passenden Ausbildungsplatz gefunden hat, kann auch online weitersuchen. Die Entwicklungs- und Wirtschaftsförderungsgesellschaft Anhalt-Bitterfeld, kurz EWG, bietet dafür eine eigene App an.
3: Wir haben seit 2 Jahren eine App ins Leben gerufen mit einem Startup-Unternehmen aus Stuttgart. Die funktioniert auch wie eine bekannte Dating-App. Da kann man aber nicht nur Ausbildungsplätze suchen, sondern Praktika, duale Studiengänge oder halt bezahlte Ferienjobs. Ne? Man kann sich quasi ein Profil runterladen. Das ist völlig kostenfrei für alle Unternehmen im Landkreis und auch alle Schüler, die bei uns im Landkreis sind. Alles kann, nichts muss. Man kann angeben, was man will, Hobbys, was man Interessen hat. Und dann basiert es auf einer bekannten App. Man kann wischen, finde ich das Unternehmen gut, geht es in die eine Richtung, finde ich es blöd in die andere. Und dann gibt es ein Match und dann kann man ähnlich wie über diese WhatsApp-Geschichte, über das Handy mit dem Arbeitgeber schreiben. Unkompliziert, ohne Anschreiben, ohne Lebenslauf und in Sekundentakt genau. Wir haben da vor 1,5 Jahren jetzt angefangen, es sind schon über 100 Unternehmen dabei. Wir haben über 6000 Bewerbungen, wir haben auch letztes Jahr Einstellungen frequentieren können. Es kommt gut an.
0: Die Bildungsmesse bot den Jugendlichen die Möglichkeit, sich frühzeitig zu informieren und schon einmal in die Berufswelt hineinzuschnuppern. So konnten sie wichtige Eindrücke für ihre Entscheidung über den nächsten Lebensabschnitt sammeln.
4: Ihr erstes Auswärtsspiel konnten die BSW Sixers knapp mit einem 5-Punkte-Vorsprung gewinnen. Doch jetzt ging es am 3. Oktober ins erste Heimspiel. Zum zweiten Spieltag in der zweiten Basketball-Bundesliga empfingen sie die SG Braunschweig. Es versprach sich ein spannendes Spiel. Der Ball fliegt und Braunschweig legt als erstes los. Ekluo macht den ersten nach einem Einwurfpass. Wenige Sekunden später noch einmal ein Dreier von Roche nach einem wunderbaren Pass von Fox. Den letzten in der Serie macht dann nochmal Ekluo mit einem Dreier von links außen. Braunschweig startet mit 8:0 ins Match. Ein paar schöne Treffer haben die Sixers zwar. Hier zum Beispiel das 4:10 durch den Dank von Shitu. Generell ist ihr erstes Viertel aber geprägt von zu vielen Fehlwürfen. Mit nur noch 5 Sekunden auf der Uhr nutzt Fox den Fehler seines Kontrahenten aus und beendet das erste Viertel mit einem eindeutigen 13:26 für die SG. Auch im nächsten Viertel ändert sich hieran nicht viel. Fox zeigt weiterhin sein Können an der Dreierlinie und bringt sein Team weiter voran. Ganz abhängen lassen sich die Sixers jedoch nicht. Nach einem verworfenen Wurf ist Schneider zur Stelle und der Rebound führt zum Dreier durch Drammel. 28:38. Zumindest vergrößert hat sich der Abstand nicht. Das war es aber erst einmal für die Sixers. Lediglich 3 getroffene Freiwürfe von Celanto Borowski sorgen für den vorläufigen Endstand von 31:44 im zweiten Viertel. Erst denkt man, alles sei beim Alten, doch dann merken die Zuschauer, dass die Pause den Sixers wohl gut getan hat. Noch 5 Minuten auf der Uhr. Die Sixers bekommen den Rebound. Weite Pässe übers Spielfeld. Am Ende bekommt den Shitu und startet mit seinem Dreier eine Korbserie, die sich sehen lassen kann. Den nächsten macht Schneider mit einem Freiwurf. Den zweiten trifft er zwar nicht, doch beim Nachwurf wird Drammel gefoult und auch er darf mal ran. Keine Probleme für die Nummer 21, denn er versenkt souverän. Shitu beendet dann mit seinem Nachwurf die Korbserie zum 47:51. Was für eine Aufholjagd. In der letzten Spielminute dann noch ein Hingucker. Shitu bekommt den Ball, läuft alleine vor. Pass zu Kristonik und der dankt ihn zum 59:65. Die Sixers nun in Höchstform. Nur ein weiterer Dreier durch Fox macht noch eine Kerbe in diese Leistung. Das dritte Viertel endet im Unentschieden mit 59:59. Was für eine Aufholjagd. Es geht ins letzte Viertel und die Sixers scheint nichts aufhalten zu können. Nach 1,5 Minuten starten sie in die nächste Korbserie. Kristonik bekommt den Rebound. Schneider arbeitet sich langsam übers Feld und Nauton schließt mit einem Korbleger ab. Eine Minute später erhöht noch einmal Ludwig. Den letzten in der Serie macht dann nochmal Kristonik, ebenfalls mit einem Korbleger nach einem verfehlten Wurf zum 66:59. Nur noch 3 Minuten auf der Uhr und Braunschweig kämpft sich langsam wieder ran. Ewelt blockt und Fox läuft vor. Springt und mit Hilfe von Shitu landet er im Korb. 72:70. Es wird doch noch knapp. Für die Sixers scheint nichts mehr zu klappen. Schneider verfehlt den Korb und Drammel fault. 2 Freiwürfe mit nur noch 40 Sekunden auf der Uhr. 72:72. La aber lässig vorm Korb. Der erste sitzt und der zweite auch. Jetzt zählt jede Sekunde. Nur noch 2 Sekunden auf der Uhr. Einwurf. Liegt, aber nein. Das Spiel endet nach Aufholjagden beider Seiten im 72-74 Sieg für die SG Braunschweig. In 3 Minuten keinen einzigen Korb versenkt. Das ist bitter.
5: Ja, erste Halbzeit haben wir sehr schlecht gespielt. Viele Ballverluste, nicht genug zusammengespielt. Das sieht man auch an den Assists. Wir hatten nur 3 Assists in der Halbzeit. Das ist natürlich zu wenig. Ich denke, jeder im Publikum kann sich die Statistik ansehen und sieht 17 von 35 Freiwürfen. Das ist einfach nicht.

0: gut genug. Da haben wir mentale Schwäche gezeigt. Und ich denke, am Ende war das der größte Unterschied. Wir haben zurückgekämpft nach der Halbzeit, haben wir ein bisschen Charakter gezeigt, haben wir gespielt, wie wir eigentlich 40 Minuten lang spielen sollen. Aber Basketball ist einfach a game of runs. Und dann hat Braunschweig den letzten Run gemacht.
1: Schon am Samstag geht es für die Sixers ins nächste Heimspiel. Dieses Mal gegen die Iserlohn Kangaroos. Ein schwerer Gegner, der bisher immer mit großem Abstand gewinnen konnte.

0: Hallo und herzlich willkommen zur neuesten Ausgabe von Zeitnah hier auf RAN 1. Am Nachmittag des 4. Oktober wurde die Polizei über den Fund eines Leichnams im Bereich der Elbe bei Dessau-Roßlau informiert. Zeugen hatten gegen 16.45 Uhr in einem Waldstück nördlich des Klärwerks nahe dem Elbufer im Naturschutzgebiet Saaleberghau einen nahezu vollständig skelettierten Leichnam aufgefunden. Die Identität sowie das Geschlecht der verstorbenen Person sind derzeit noch unbekannt. Zur Klärung der Todesumstände und zur Identifizierung der Person wurde eine Todesursachenermittlung eingeleitet. Am 1. Oktober besuchte die Ministerin für Infrastruktur und Digitales, Dr. Lydia Hüskens, Dessau-Roßlau. Im Rahmen ihres Arbeitsbesuchs übergab sie Burchard Führer, dem Geschäftsführer des gleichnamigen Unternehmens der Alten- und Behindertenpflege, einen Fördermittelbescheid. Die Fördermittel dienen der Realisierung eines WLAN-Projekts am Standort Gut Zähringen.
1: WLAN gehört mittlerweile für viele Menschen zum Alltag, auch in Pflege- und Wohneinrichtungen. Damit die Bewohner des Heims Gut Zähringen bei Köthen künftig leichter mit Familie und Freunden in Kontakt bleiben können, stellte das Land Sachsen-Anhalt Fördermittel für ein neues WLAN-Projekt bereit. Am 1. Oktober übergab die Ministerin für Infrastruktur und Digitales, Dr. Lydia Hüskens, den Fördermittelbescheid in Dessau-Roßlau an Burchard Führer, den Geschäftsführer des gleichnamigen Unternehmens.
2: Wir sind dabei, alle unsere Betriebe hier in Sachsen-Anhalt zu digitalisieren. Und die Digitalisierung fängt natürlich üblicherweise mit einem frei verfügbaren WLAN an. Und der größte Standort in dieser Richtung, weil unser Komplex in Zähringen eben besonders weitläufig ist, war das auch zugegebenermaßen der aufwendigste. Und da hat das Land sich auch entsprechend beteiligt, weil das Land eben auch sieht, Digitalisierung zu propagieren mag ganz witzig sein, aber wenn die Grundvoraussetzung einfach nicht da ist, funktioniert der Rest nachher nicht. Die Förderung hier für Zähringen betrug 100.000 Euro bei einer Gesamtinvestition von 197.000. Ich habe sogar den genauen Betrag. 196.275,36 €.
1: Ein schnelleres und besseres WLAN kann im Alltag der Pflege einen großen Unterschied machen. Auch Angehörige profitieren von einer besseren digitalen Erreichbarkeit. Aber ganz besonders entlastet werden natürlich auch die Mitarbeiter der Einrichtung.
2: Alle Welt redet Digitalisierung auch in der Pflege. Und wir wissen alle, Digitalisierung in der Pflege heißt nicht, dass die kleinen Roboter da durch die Gegend laufen, sondern dass unser Personal in erster Linie entlastet wird, dadurch, dass also viele, viele bürokratische Vorgänge eben auch von der EDV automatisch erledigt werden. Das fängt damit an, jemand kommt aus seinem Zimmer, einem Bewohnerzimmer raus und erzählt, bis er, während er ins nächste reingeht, spricht er in sein Headset oder wie auch immer, spricht er rein, was er gemacht hat, und das ist dann dokumentiert. Da muss er sich nicht nachher stundenlang ins Büro setzen.

0: Und man hat einfach mehr Zeit auch für die Bewohner. Das gilt gerade besonders in Zähringen, haben wir ja nur in erster Linie Behindertenpflege. Da ist so was noch furchtbar viel wichtiger, weil die Behinderten meistens nicht so starke Bindungen an ihre Familien und an Angehörige haben wie in der Altenpflege. Und da hilft das ganz, ganz besonders.
1: Insgesamt sollen 62 Access Points installiert werden, sodass die neue WLAN-Verbindung voraussichtlich schon im kommenden Frühjahr genutzt werden kann.
0: Das ist also schon voll im Gange. Wir wissen alle, manche Umsetzungen sind manchmal etwas schwieriger, weil ja auch die Kapazität derjenigen, die sowas können, heutzutage eben nicht so übermäßig ist. Nein, aber die Sachen sind voll im Gange. Und ich gehe davon aus, dass wir spätestens im zeitigen Frühjahr alles so laufen wird, wie wir uns das wünschen.
1: Mit der Zuwendung setzt Sachsen-Anhalt seine bisherige WLAN-Förderung fort. In den vergangenen Jahren wurden bereits mehr als 150 WLAN- und Freifunkprojekte im Land unterstützt. Auch für die Burchard Führer GmbH bedeutet das Projekt einen Schritt weiter zu einer besseren digitalen Verbindung für die Einrichtungen am Standort Gut Zähringen in Köthen.
2: Dachdecker in Dessau-Roßlau bekommen ab Oktober mehr Geld. Die Tariflöhne im Dachdeckerhandwerk steigen um 3,4%. Damit hat ein Geselle am Monatsende rund 130 Euro mehr in der Tasche. Das teilte die Industriegewerkschaft Bauen Agrar Umwelt, Bezirksverband Leipzig-Dessau mit. In Dessau-Roßlau gibt es insgesamt 12 Dachdeckerbetriebe mit rund 70 Beschäftigten. Die Beschäftigten übernehmen dabei anspruchsvolle Arbeiten in großer Höhe und sind bei unterschiedlichsten Wetterbedingungen im Einsatz. Darüber hinaus leisten Dachdecker einen wichtigen Beitrag zum Energiesparen. Zu ihren Aufgaben gehören unter anderem die Dämmung von Dächern sowie die Installation von Solaranlagen. Mit der tariflichen Lohnerhöhung wird die Arbeit der Beschäftigten im Dachdeckerhandwerk ab Oktober nun auch finanziell stärker honoriert. Ein Oberligateam durfte der SV Dessau 05 am vergangenen Sonntag im Stadion am Schillerpark begrüßen. Die Aufsteiger aus Weißenfels waren zu Gast. Im Landespokalduell entschied sich, wer den Einzug ins Viertelfinale schafft.
3: Nachdem am Freitag im Paul-Greifzu-Stadion noch die letzte Begegnung der zweiten Runde des Landespokals Sachsen-Anhalt zwischen Reppichau und Halle ausgetragen wurde, war es am darauffolgenden Wochenende bereits soweit und 7 Achtelfinalduelle fanden statt. Am Sonntag, dem 4. Oktober, empfing der SV Dessau 05 den SSC Weißenfels im Stadion am Schillerpark zur Pokalpartie. Die Oberliga-Aufsteiger aus dem Burgenlandkreis haben bisher einen stabilen Saisonstart hingelegt und stehen im Tabellenmittelfeld. Die 05er mussten in den letzten drei Spielen zwei Niederlagen hinnehmen, kamen alles in allem aber trotzdem ziemlich gut in die neue Spielzeit rein. In der vergangenen Verbandsliga-Saison konnten die Weißenfelser noch beide Partien gegen den SVD für sich entscheiden. Im Pokal spielte das aber keine Rolle und alles war bekanntermaßen möglich. Also rein ins Geschehen und die Gäste versuchen hier gleich die Anfangsphase zu dominieren. Die 05er machen defensiv aber einen starken Eindruck. Nick Bauer hier mit einer wichtigen Grätsche gegen Elias Rossner. In der nächsten Szene setzt auch Darwin Hajowski zur Grätsche an. Diesmal aber nicht ganz sauber. Schiri Nils Pilz zeigt früh die erste gelbe Karte. Und obendrein gibt's natürlich Freistoß für den SSC. Die wählen die flache Variante. Carlo Purucca mit der Drehung und dem Abschluss. Keine Aufgabe für 05-Keeper Nico Becker. Die Gäste machen jetzt aber richtig Druck. Felix Schneider steckt perfekt auf Elias Rossner durch. Der versucht, Becker zu umkurven, aber Nick Bauer ist erneut hellwach und klärt. Die darauf folgende Ecke bringt nichts, aber dafür der nächste Vorstoß der Weißenfelser aus dem Spiel. Diesmal Elias Rossner mit der Flanke auf Felix Schneider, der den gekonnt mit der Brust annimmt. Becker macht sich ganz groß und verhindert die Gästeführung. Bärenstark vom Dessauer Schlussmann. Der SSC bleibt aber auf dem Gaspedal. Hannes Schneider holt sich das Spielgerät und flankt in die Mitte. Im Rückraum kommt der Ball zu Elias Rossner, dessen Volley drüber geht. Die Hausherren versuchen in der Anfangszeit

Phase immer wieder Ilya Friber mit hohen Bällen zu bedienen. Der 05er Topstürmer aber mehrere Male im Abseits. In der 24. Minute klappt's dann mal mit dem Zuspiel auf Friber. Der behauptet sich erst gut, kann am Ende aber nichts draus machen. Weißenfels klärt zum Einwurf. Den bringt dann Vjatcheslav Birjuk rein. Die Gäste klären nicht ausreichend und Rune Kjell-Litzenberg mit dem Schuss aus der Distanz. Niklas Wiener hat das Ding sicher. Aber man merkt es, mit Ilya Friber hat die Weißenfels Defensive so ihre Probleme. Und die Schillerparkicker versuchen weiter, den Torschützenkönig der vergangenen Verbandsliga-Saison in Szene zu setzen. Hier klappt's nicht mit dem Pass in die Mitte. Und in der nächsten Szene bekommt Friebe den Ball nicht richtig kontrolliert. Trotzdem sehen die 280 Zuschauer im Stadion mittlerweile ein ausgeglicheneres Spiel als noch in der Anfangsphase. Jetzt auch mal wieder die Jungs aus dem Burgenlandkreis. Kurz ausgeführte Ecke und der Ball kommt zurück auf Tijane Balde, der es mal versucht. Am Kasten vorbei. In Minute 42 die Gastgeber, dann mit einem schnörkellosen Angriff. Schönes Zusammenspiel zwischen Hannes Erhardt und Ilya Friebe. Der geht außen durch und findet in der Mitte Paul Wertmann, Annahme mit links und der Abschluss mit rechts. Die Heimfans können ausgiebig jubeln. Ein perfekt vorgetragener Angriff bringt die Dessauer hier mit 1:0 in Führung. Und das ist nicht unverdient. Kurz vor der Pause versucht's Justin Pupal für die Gäste nochmal aus der Distanz. Keine Gefahr für den Kasten von Nico Becker. Eine Chance gibt's in Durchgang 1 noch. Nach einer Dessauer Ecke hat erst Ilya Friebe und dann Tom Sparfeld die Möglichkeit zu erhöhen. Beide ohne Erfolg und somit geht's mit der 1:0 Führung für die Hausherren in die Kabine. Und wer nun dachte, die Oberligisten drehen in Durchgang 2 nochmal auf, hat sich geirrt. Die Dessauer Jungs drücken auf den zweiten Treffer. Wieder das bekannte Stilmittel. Der hohe Ball auf Ilya Friebe. Der behauptet sich und umkurvt SSC-Keeper Niklas Wiener. Er muss nur noch aufs leere Tor schießen, doch er bekommt den Ball nicht mehr richtig gedrückt. So eine Chance lässt sich der Ausnahmekönner eigentlich selten entgehen. Aber der Sturmlauf der 05er geht weiter. Nach einem eigenen Ballgewinn geht es schnell. Hannes Erhardt findet wieder Friebe mit einem hohen Ball. Ein zweites Mal lässt sich der hier nicht bitten und erhöht auf 2:0. Die Stimmung ist bestens im Stadion am Schillerpark und die 05er machen hier einfach ein richtig starkes Spiel. Die Gäste jedoch haben sich noch nicht aufgegeben und starten anschließend einen eigenen Sturmlauf. Hier noch der Schuss zu hoch angesetzt. Dann der zur Pause eingewechselte Yannick Luib, der in der Mitte Elias Rosner findet. Nico Becker hat den Ball sicher. In der 55. Minute geht's wieder über Luib. Der bringt den Ball punktgenau auf den Kopf von Rosner, aber Nico Becker ist heute eine absolute Bank. Kein Vorbeikommen für die Weißenfelder am Dessauer Keeper. Und der kann auch Spieleröffnung. Ein hoher Ball. Tom Sparfeld leitet weiter auf Ilya Friebe. Der setzt zum Sprint an und sieht den einlaufenden Davin Hajowski. Der 19-Jährige erhöht auf 3:0. Es wird langsam richtig deutlich. Die Gastgeber schalten aber nicht in den Verwaltungsmodus, sondern spielen weiter munter auf. Es wirkt fast schon unfair, wie gut das hier klappt. Aber natürlich ist es in der 60. Minute wieder der hohe Ball auf Friebe. Martin Dierichen kann Dessaus Nummer 9 nur mit einer Notbremse stoppen. Schiri Nils Pilz schickt den Weißenfelser folgerichtig vom Platz. Der darauf folgende Freistoß bringt den Schillerparkickern zwar nichts ein, aber mit einer 3-Tore-Führung und einem Mann mehr sollte hier eigentlich nichts mehr anbrennen. Die Gastmannschaft kommt nochmal. Felix Schneider geht bis in den Strafraum durch und Nick Bauer trifft ihn mit dem Arm im Gesicht. Der Unparteiische zeigt trotz Dessauer Proteste auf den Punkt. Carlo Purucca nimmt sich die Kugel und verwandelt souverän. Becker hatte die Ecke, der Schuss aber einfach zu gut platziert. Sorgt der Anschlusstreffer jetzt nochmal für eine Schlussoffensive von Weißenfels? Zunächst wieder das Team von Dimitrios Mitsis im Vorwärtsgang. Ilya Friebe zu Hannes Erhardt, der schickt Tom Sparfeld und jetzt ist das Ding hier durch. Sparfeld mit dem Treffer zum 4:1. In der letzten Viertelstunde passiert nicht mehr viel.

0: und somit zieht der SV Dessa 05 verdient ins Viertelfinale des Landespokals Sachsen-Anhalt ein.
1: Ich muss sagen, ich bin super happy. Wir haben das hier richtig, richtig gut angenommen, haben von Anfang an eine richtig geile Körpersprache auf dem Platz gehabt und meiner Meinung nach auch verdient gewonnen. Wir haben unseren Matchplan super umgesetzt, die Tore vorne gemacht und hinten alles wegverteidigt. Wir sind jetzt im Viertelfinale. Viele Mannschaften sind nicht mehr drin. Das heißt, die Luft wird eng da oben. Jeder ist, denke ich, nicht zu Unrecht dort oben. Wir nehmen, was kommt und wir müssen genauso weiterarbeiten, genauso hart wie heute, egal wer da ist.
0: Wann die Auslosung des Pokalviertelfinals stattfindet, steht bisher noch nicht fest. In der Liga geht es für die 05er am 11. Oktober in Merseburg weiter. Das nächste Heimspiel im Stadion am Schillerpark wird dann am 17.10. um 14 Uhr angepfiffen. Dann empfängt man den VfB Sangerhausen. Im Zeitraum vom 2. Oktober bis zum 5. Oktober um 8 Uhr sollen bislang unbekannte Täter von einer Baustelle in der Geschwister-Scholl-Straße in Coswig 4 Kupferkabel entwendet haben. Hierzu wurden die Kabel zuvor vom Stromnetz getrennt. Darüber hinaus wurde ein auf dem Baustellengelände befindlicher Container gewaltsam geöffnet. Aus diesem wurden weitere Utensilien und Kabel entwendet. Genaue Angaben zum Umfang und Wert des Diebesgutes konnten bislang noch nicht gemacht werden. Und das waren die aktuellen Nachrichten hier bei Zeitnah. Jetzt folgt noch das Wetter sowie die Meldungen aus der Region. Morgen begrüßt Sie dann meine Kollegin Zoe Müller. Bis dahin haben Sie eine schöne Zeit und auf Wiedersehen.
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0: Die Höchsttemperaturen erreichen etwa 17 Grad. Während des gesamten Vormittags ist mit wiederkehrenden Schauern zu rechnen. Dazu weht ein mäßiger Wind mit Böen in Geschwindigkeiten von bis zu 25 km/h.

0: Nach der Schule stellt sich für viele Jugendliche die Frage, wie soll es weitergehen? Ausbildung, freiwilliges soziales Jahr oder Studium? Die Möglichkeiten sind vielfältig. Orientierung bieten, dabei Bildungsmessen, auf denen sich junge Menschen über verschiedene Berufe und Bildungswege informieren können. Eine solche Messe fand am 16. September erneut im Chemiepark Bitterfeld-Wolfen statt.
1: Also dieses Jahr ist tatsächlich das Haus komplett ausgebucht. Wir haben ca. 80 Aussteller bei uns aktiv beteiligt, aus allen möglichen Gewerken bzw. Branchen, von Handwerk angefangen, Industrie, Chemie, Hotelgewerbe ist da, Bankgewerbe, alles was im Bereich öffentlicher Dienst ist da.

0: Polizei, Bundeswehr, also im Prinzip, ich denke mal, von jedem oder für jeden Teilnehmer ist was hier zu finden.
1: Ab 13 Uhr füllte sich das Gelände mit interessierten Jugendlichen. Sie konnten Fragen stellen, erste Kontakte knüpfen und auch direkt Bewerbungsunterlagen mitbringen. Im persönlichen Gespräch standen Personalverantwortliche, Ausbilder und Auszubildende Rede und Antwort. Einer von ihnen ist Luke Urban. Er befindet sich im vierten Lehrjahr zum Konstruktionsmechaniker bei Wiesheu und konnte aus seinem eigenen Arbeitsalltag berichten.
2: Dadurch, dass ich jetzt im vierten Lehrjahr bin, konnte ich schon vieles mitnehmen an Erfahrung außerhalb der Firma als auch in der Firma. Dadurch, dass die Ausbildung nicht nur in der Firma bzw. in der Montage ist, dass es ein bisschen abwechslungsreich ist, von der Schweißerei bis hin zu verschiedenen Maschinen, die man bedient, sei es die Drehmaschine als auch die Fräse. Ja, und in der Schule, entweder in Bitterfeld oder in Dessau. Und es läuft natürlich dann ab, dass es verschiedene Lernfelder gibt von 1 bis 14 und dass man da das ganze Theoretische durchgeht in Metallbearbeitung.
1: Von Handwerksbetrieben über große Unternehmen und Verwaltungen bis hin zu Einrichtungen aus den Bereichen Gesundheit und Pflege. Die Auswahl an Möglichkeiten ist groß. Auch Universitäten und Hochschulen informierten über ihre Studienangebote. Insgesamt waren 15 verschiedene Bereiche vertreten. Für die Organisatoren spielt dabei vor allem die Unterstützung durch die Unternehmen und die Beteiligung der Jugendlichen eine wichtige Rolle.
0: Unsere Teilnehmer bzw. Schüler, die angeschrieben worden sind, kommen ja aus dem Landkreis, vor allem aus Bitterfeld-Wolfen. Muldenstein ist dabei, Ragun ist angeschrieben worden, auch Bad Düben wurde angeschrieben. Wir haben Zusagen von Bitterfeld. Wir haben auch Schulen natürlich dabei, die sich ganz aktiv beteiligen, wie die Helene-Lange-Schule, die jedes Jahr unsere tolle Cafeteria unten betreibt und das wirklich prima macht. Das Heinrich-Heine-Gymnasium unterstützt uns hinsichtlich Ordnungsdienst und am Empfang. Die haben bereits ihre Einweisung bekommen, offiziell auch von der Polizei. Fand ich wirklich super, dass die sich dafür oder dazu bereit erklärt haben. Und wir haben erneut Schüler da von Muldenstein, die uns hier im Bereich der Schüler nutzen.
1: Bereits im vergangenen Jahr besuchten mehr als 1400 Menschen die Bildungsmesse im Metalllabor. Über 70 Aussteller waren damals vertreten. In diesem Jahr konnten weitere neue Aussteller gewonnen werden.
0: Wir haben tatsächlich neue Unternehmen gewinnen können. Edeka ist zum Beispiel dabei oder SKW Pisseritz ist dieses Jahr auch wieder neu am Start. Wir haben eine Hotelkette gewinnen können, die heute mit am Platz sozusagen ausstellt.
1: Wer auf der Messe noch nicht den passenden Ausbildungsplatz gefunden hat, kann auch online weitersuchen. Die Entwicklungs- und Wirtschaftsförderungsgesellschaft Anhalt-Bitterfeld, kurz EWG, bietet dafür eine eigene App an.
3: Wir haben seit 2 Jahren eine App ins Leben gerufen mit einem Startup-Unternehmen aus Stuttgart. Die funktioniert auch wie eine bekannte Dating-App. Da kann man aber nicht nur Ausbildungsplätze suchen, sondern Praktika, duale Studiengänge oder halt bezahlte Ferienjobs. Ne? Man kann sich quasi ein Profil runterladen. Das ist völlig kostenfrei für alle Unternehmen im Landkreis und auch alle Schüler, die bei uns im Landkreis sind. Alles kann, nichts muss. Man kann angeben, was man will, Hobbys, was man Interessen hat. Und dann basiert es auf einer bekannten App. Man kann wischen, finde ich das Unternehmen gut, geht es in die eine Richtung, finde ich es blöd in die andere. Und dann gibt es ein Match und dann kann man ähnlich wie über diese WhatsApp-Geschichte, über das Handy mit dem Arbeitgeber schreiben. Unkompliziert, ohne Anschreiben, ohne Lebenslauf und in Sekundentakt genau. Wir haben da vor 1,5 Jahren jetzt angefangen, es sind schon über 100 Unternehmen dabei. Wir haben über 6000 Bewerbungen, wir haben auch letztes Jahr Einstellungen frequentieren können. Es kommt gut an.
1: Die Bildungsmesse bot den Jugendlichen die Möglichkeit, sich frühzeitig zu informieren und schon einmal in die Berufswelt hineinzuschnuppern. So konnten sie wichtige Eindrücke für ihre Entscheidung über den nächsten Lebensabschnitt sammeln.
4: Ihr erstes Auswärtsspiel konnten die BSW Sixers knapp mit einem 5-Punkte-Vorsprung gewinnen. Doch jetzt ging es am 3. Oktober ins erste Heimspiel. Zum zweiten Spieltag in der zweiten Basketball-Bundesliga empfingen sie die SG Braunschweig. Es versprach sich ein spannendes Spiel. Der Ball fliegt und Braunschweig legt als erstes los. Ekluo macht den ersten nach einem Einwurfpass. Wenige Sekunden

0: es geht. Auch im nächsten Viertel ändert sich hieran nicht viel. Fox zeigt weiterhin sein Können an der Dreierlinie und bringt sein Team weiter voran. Ganz abhängen lassen sich die Sixers jedoch nicht. Nach einem verworfenen Wurf ist Schneider zur Stelle und der Rebound führt zum Dreier durch Drammel. 28 zu 38. Zumindest vergrößert hat sich der Abstand nicht. Das war es aber erst einmal für die Sixers. Lediglich 3 getroffene Freiwürfe von Zelanto Borowski sorgen für den vorläufigen Endstand von 31 zu 44 im zweiten Viertel. Erst denkt man, alles sei beim Alten, doch dann merken die Zuschauer, dass die Pause den Sixers wohl gut getan hat. Noch 5 Minuten auf der Uhr. Die Sixers bekommen den Rebound. Weite Pässe übers Spielfeld. Am Ende bekommt Inchitu und startet mit seinem Dreier eine Korbserie, die sich sehen lassen kann. Den nächsten macht Schneider mit einem Freiwurf. Den zweiten trifft er zwar nicht, doch beim Nachwurf wird Drammel gefoult und auch er darf mal ran. Keine Probleme für die Nummer 21, denn er versenkt souverän. Chitu beendet dann mit seinem Nachwurf die Korbserie zum 47 zu 51. Was für eine Aufholjagd. In der letzten Spielminute dann noch ein Hingucker. Chitu bekommt den Ball, läuft alleine vor. Passt zu Kristonik und der dankt ihn zum 59 zu 65. Die Sixers nun in Höchstform. Nur ein weiterer Dreier durch Fox macht noch eine Kerbe in diese Leistung. Das dritte Viertel endet im Unentschieden mit 59 zu 59. Was für eine Aufholjagd. Es geht ins letzte Viertel und die Sixers scheint nichts aufhalten zu können. Nach 1,5 Minuten starten sie in die nächste Korbserie. Kristonik bekommt den Rebound. Schneider arbeitet sich langsam übers Feld und Nauton schließt mit einem Korbleger ab. Eine Minute später erhöht noch einmal Ludwig. Den letzten in der Serie macht dann nochmal Kristonik, ebenfalls mit einem Korbleger nach einem verfehlten Wurf zum 66 zu 59. Nur noch 3 Minuten auf der Uhr und Braunschweig kämpft sich langsam wieder ran. Ewelt blockt und Fox läuft vor. Springt und mit Hilfe von Chitu landet er im Korb. 72 zu 70. Es wird doch noch knapp. Für die Sixers scheint nichts mehr zu klappen. Schneider verfehlt den Korb und Drammel foul. 2 Freiwürfe mit nur noch 40 Sekunden auf der Uhr. 72 zu 72. La aber lässig vorm Korb. Der erste sitzt. Und der zweite auch. Jetzt zählt jede Sekunde. Nur noch 2 Sekunden auf der Uhr. Einwurf. Liegt, aber nein. Das Spiel endet nach Aufholjagden beider Seiten im 72 zu 74 Sieg für die SG Braunschweig. In 3 Minuten keinen einzigen Korb versenkt. Das ist bitter.
1: Ja, erste Halbzeit haben wir sehr schlecht gespielt. Viele Ballverluste, nicht genug zusammengespielt. Das sieht man auch an den Assists. Wir hatten nur 3 Assists in der Halbzeit. Das ist natürlich zu wenig. Ich denke, jeder im Publikum kann sich die Statistik ansehen und sieht 17 von 35 Freiwürfen. Das ist einfach nicht gut genug. Da haben wir mentale Schwäche gezeigt. Und ich denke, am Ende war das der größte Unterschied. Wir haben zurückgekämpft nach der Halbzeit, haben hier ein bisschen Charakter gezeigt, haben wir gespielt, wie wir eigentlich 40 Minuten lang spielen sollen. Aber Basketball ist einfach a game of runs. Und dann hat Braunschweig den letzten Run gemacht.
0: Schon am Samstag geht es für die Sixers ins nächste Heimspiel. Dieses Mal gegen die Iserlohn Kangaroos. Ein schwerer Gegner, der bisher immer mit großem Abstand gewinnen konnte.

0: Hallo und herzlich willkommen zur neuesten Ausgabe von Zeitnah hier auf RAN 1. Am Nachmittag des 4. Oktober wurde die Polizei über den Fund eines Leichnams im Bereich der Elbe bei Dessau-Roßlau informiert. Zeugen hatten gegen 16.45 Uhr in einem Waldstück nördlich des Klärwerks nahe dem Elbufer im Naturschutzgebiet Saaleberghau einen nahezu vollständig skelettierten Leichnam aufgefunden. Die Identität sowie das Geschlecht der verstorbenen Person sind derzeit noch unbekannt. Zur Klärung der Todesumstände und zur Identifizierung der Person wurde eine Todesursachenermittlung eingeleitet. Am 1. Oktober besuchte die Ministerin für Infrastruktur und Digitales, Dr. Lydia Hüskens, Dessau-Roßlau. Im Rahmen ihres Arbeitsbesuchs übergab sie Burchard Führer, dem Geschäftsführer des gleichnamigen Unternehmens der Alten- und Behindertenpflege, einen Fördermittelbescheid. Die Fördermittel dienen der Realisierung eines WLAN-Projekts am Standort Gut Zähringen.
1: WLAN gehört mittlerweile für viele Menschen zum Alltag, auch in Pflege- und Wohneinrichtungen. Damit die Bewohner des Heims Gut Zähringen bei Köthen künftig leichter mit Familie und Freunden in Kontakt bleiben können, stellte das Land Sachsen-Anhalt Fördermittel für ein neues WLAN-Projekt bereit. Am 1. Oktober übergab die Ministerin für Infrastruktur und Digitales, Dr. Lydia Hüskens, den Fördermittelbescheid in Dessau-Roßlau an Burchard Führer, den Geschäftsführer des gleichnamigen Unternehmens.
2: Wir sind dabei, alle unsere Betriebe hier in Sachsen-Anhalt zu digitalisieren. Und die Digitalisierung fängt natürlich üblicherweise mit einem frei verfügbaren WLAN an. Und der größte Standort in dieser Richtung, weil unser Komplex in Zähringen eben besonders weitläufig ist, war das auch zugegebenermaßen der aufwendigste. Und da hat das Land sich auch entsprechend beteiligt, weil das Land eben auch sieht, Digitalisierung zu propagieren, mag ganz witzig sein, aber wenn die Grundvoraussetzung einfach nicht da ist, funktioniert der Rest nachher nicht. Die Förderung hier für Zähringen betrug 100.000 Euro. Bei einer Gesamtinvestition von 197.000, ich habe sogar den genauen Betrag, 196.275,36 €.
1: Ein schnelleres und besseres WLAN kann im Alltag der Pflege einen großen Unterschied machen. Auch Angehörige profitieren von einer besseren digitalen Erreichbarkeit. Aber ganz besonders entlastet werden natürlich auch die Mitarbeiter der Einrichtung.
2: Alle Welt redet Digitalisierung auch in der Pflege. Und wir wissen alle, Digitalisierung in der Pflege heißt nicht, dass die kleinen Roboter da durch die Gegend laufen, sondern dass unser Personal in erster Linie entlastet wird, dadurch, dass also viele, viele bürokratische Vorgänge eben auch von der EDV automatisch erledigt werden. Das fängt damit an, jemand kommt aus seinem Zimmer, einem Bewohnerzimmer raus, und erzählt, besser, während er ins nächste reingeht, spricht er in sein Headset oder wie auch immer, spricht er rein, was er gemacht hat, und das ist dann dokumentiert. Da muss er sich nicht nachher stundenlang ins Büro setzen, sondern hat einfach mehr Zeit auch für die Bewohner. Das gilt gerade besonders in Zähringen, haben wir ja nur in erster Linie Behindertenpflege. Da ist so was noch furchtbar viel wichtiger, weil die Behinderten meistens nicht so starke Bindungen an ihre Familien und an Angehörige haben, wie in der Altenpflege. Und da hilft das ganz, ganz besonders.
1: Insgesamt sollen 62 Access Points installiert werden, sodass die neue WLAN-Verbindung voraussichtlich schon im kommenden Frühjahr genutzt werden kann.
2: Das ist also schon voll im Gange. Wir wissen alle, manche Umsetzungen sind manchmal etwas schwieriger, weil ja auch die Kapazität derjenigen, die sowas können, heutzutage eben nicht so übermäßig ist. Nein, aber die Sachen sind voll im Gange. Und ich gehe davon aus, dass wir spätestens im zeitigen Frühjahr alles so laufen wird, wie wir uns das wünschen.
1: Mit der Zuwendung setzt Sachsen-Anhalt seine bisherige WLAN-Förderung fort. In den vergangenen Jahren wurden bereits mehr als 150 WLAN- und Freifunkprojekte im Land unterstützt. Auch für die Burchard Führer GmbH bedeutet das Projekt einen Schritt weiter zu einer besseren digitalen Verbindung für die Einrichtungen am Standort Gut Zehringen in Köthen.
0: Dachdecker in Dessau-Roßlau bekommen ab Oktober mehr Geld. Die Tariflöhne im Dachdeckerhandwerk steigen um 3,4%. Damit hat ein Geselle am Monatsende rund 130 Euro mehr in der Tasche. Das teilte die Industriegewerkschaft Bauen Agrar Umwelt Bezirksverband Leipzig-Dessau mit. In Dessau-Roßlau gibt es insgesamt 12 Dachdeckerbetriebe mit rund 70 Beschäftigten. Die Beschäftigten übernehmen dabei anspruchsvolle Arbeiten in großer Höhe und sind bei unterschiedlichsten Wetterbedingungen im Einsatz. Darüber hinaus leisten Dachdecker einen wichtigen Beitrag zum Energiesparen. Zu ihren Aufgaben gehören unter anderem die Dämmung von Dächern sowie die Installation von Solaranlagen. Mit der tariflichen Lohnerhöhung wird die Arbeit der Beschäftigten im Dachdeckerhandwerk ab Oktober nun auch finanziell stärker honoriert. Ein Oberligateam durfte der SV Dessau 05 am vergangenen Sonntag im Stadion am Schillerpark begrüßen. Die Aufsteiger aus Weißenfels waren zu Gast. Im Landespokalduell entschied sich, wer den Einzug ins Viertelfinale schafft. Nachdem am Freitag im Paul-Greifzu-Stadion noch die letzte Begegnung der zweiten Runde des Landespokals Sachsen-Anhalt zwischen Reppichau und Halle ausgetragen wurde, war es am darauffolgenden Wochenende bereits soweit und 7 Achtelfinalduelle fanden statt. Am Sonntag, dem 4. Oktober, empfing der SV Dessau 05 den SSC Weißenfels im Stadion am Schillerpark zur Pokalpartie. Die Oberliga-Aufsteiger aus dem Burgenlandkreis haben bisher einen stabilen Saisonstart hingelegt und stehen im Tabellenmittelfeld. Die 05er mussten in den letzten drei Spielen zwei Niederlagen hinnehmen, kamen alles in allem aber trotzdem ziemlich gut in die neue Spielzeit rein. In der vergangenen Verbandsliga-Saison konnten die Weißenfelser noch beide Partien gegen den SVD für sich entscheiden. Im Pokal spielte das aber keine Rolle und alles war bekanntermaßen möglich. Also rein ins Geschehen und die Gäste versuchen hier gleich die Anfangsphase zu dominieren. Die 05er machen defensiv aber einen starken Eindruck. Nick Bauer hier mit einer wichtigen Grätsche gegen Elias Rossner. In der nächsten Szene setzt auch Darwin Hajowski zur Grätsche an. Diesmal aber nicht ganz sauber. Schiri Nils Pilz zeigt früh die erste gelbe Karte. Und obendrein gibt's natürlich Freistoß für den SSC. Die wählen die flache Variante. Carlo Purucca mit der Drehung und dem Abschluss. Keine Aufgabe für 05-Keeper Nico Becker. Die Gäste machen jetzt aber richtig Druck. Felix Schneider steckt perfekt auf Elias Rossner durch. Der versucht, Becker zu umkurven, aber Nick Bauer ist erneut hellwach und klärt. Die darauf folgende Ecke bringt nichts, aber dafür der nächste Vorstoß der Weißenfelser aus dem Spiel. Diesmal Elias Rossner mit der Flanke auf Felix Schneider, der den gekonnt mit der Brust annimmt. Becker macht sich ganz groß und verhindert die Gästeführung. Bärenstark vom Dessauer Schlussmann. Der SSC bleibt aber auf dem Gaspedal. Hannes Schneider holt sich das Spielgerät und flankt in die Mitte. Im Rückraum kommt der Ball zu Elias Rossner, dessen Volley drüber geht. Die Hausherren versuchen in der Anfangsphase immer wieder Elia Friebe mit hohen Bällen zu bedienen. Der 05er Topstürmer aber mehrere Male im Abseits. In der 24. Minute klappt's dann mal mit dem Zuspiel auf Friebe. Der behauptet sich erst gut, kann am Ende aber nichts draus machen. Weißenfels klärt zum Einwurf. Den bringt dann Vjatcheslav Birjuk rein. Die Gäste klären nicht ausreichend und Rune Kiel-Litzenberg mit dem Schuss aus der Distanz. Niklas Wiener hat das Ding sicher. Aber man merkt es, mit Elia Friebe hat die Weißenfels Defensive so ihre Probleme. Und die Schillerparkicker versuchen weiter, den Torschützenkönig der vergangenen Verbandsligasaison in Szene zu setzen. Hier klappt's nicht mit dem Pass in die Mitte. Und in der nächsten Szene bekommt Friebe den Ball nicht richtig kontrolliert. Trotzdem sehen die 280 Zuschauer im Stadion mittlerweile ein ausgeglicheneres Spiel als noch in der Anfangsphase. Jetzt auch mal wieder die Jungs aus dem Burgenlandkreis. Kurz ausgeführte Ecke und der Ball kommt zurück auf Tijane Balde. der es mal versucht. Am Kasten vorbei. In Minute 42 die Gastgeber, dann mit einem schnörkellosen Angriff. Schönes Zusammenspiel zwischen Hannes Erhardt und Elia Friebe. Der geht außen durch und findet in der Mitte Paul Wertmann, Annahme mit links und der Abschluss mit rechts. Die Heimfans können ausgiebig jubeln. Ein perfekt vorgetragener Angriff bringt die Dessauer hier mit 1:0 in Führung. Und das ist nicht unverdient. Kurz vor der Pause versucht's Justin Pupal für die Gäste nochmal aus der Distanz. Keine Gefahr für den Kasten von Nico Becker. Eine Chance gibt's in Durchgang 1 noch. Nach einer Dessauer Ecke hat erst Ilja Friebe und dann Tom Sparfeld die Möglichkeit zu erhöhen. Beide ohne Erfolg und somit geht's mit der 1:0-Führung für die Hausherren in die Kabine. Und wer nun dachte, die Oberligisten drehen in Durchgang 2 nochmal auf, hat sich geirrt. Die Dessauer Jungs drücken auf den zweiten Treffer. Wieder das bekannte Stilmittel. Der hohe Ball auf Ilja Friebe. Der behauptet sich und umkurvt SSC-Keeper Niklas Wiener. Er muss nur noch aufs leere Tor schießen, doch er bekommt den Ball nicht mehr richtig gedrückt. So eine Chance lässt sich der Ausnahmekönner eigentlich selten entgehen. Aber der Sturmlauf der 05er geht weiter. Nach einem eigenen Ballgewinn geht es schnell. Hannes Erhardt findet wieder Friebe mit einem hohen Ball. Ein zweites Mal lässt sich der hier nicht bitten und erhöht auf 2:0. Die Stimmung ist bestens im Stadion am Schillerpark und die 05er machen hier einfach ein richtig starkes Spiel. Die Gäste jedoch haben sich noch nicht aufgegeben und starten anschließend einen eigenen Sturmlauf. Hier noch der Schuss zu hoch angesetzt. Dann der zur Pause eingewechselte Yannick Luib, der in der Mitte Elias Rossner findet. Nico Becker hat den Ball sicher. In der 55. Minute geht's wieder über Luib. Der bringt den Ball punktgenau auf den Kopf von Rossner, aber Nico Becker ist heute eine absolute Bank. Kein Vorbeikommen für die Weißenfelser am Dessauer Keeper. Und der kann auch Spieleröffnung. Ein hoher Ball. Tom Sparfeld leitet weiter auf Ilja Friebe. Der setzt zum Sprint an und sieht den einlaufenden Darwin Hajowski. Der 19-Jährige erhöht auf 3:0. Es wird langsam richtig deutlich. Die Gastgeber schalten aber nicht in den Verwaltungsmodus, sondern spielen weiter munter auf. Es wirkt fast schon unfair, wie gut das hier klappt, aber natürlich ist es in der 60. Minute wieder der hohe Ball auf Friebe. Martin Dierichen kann Dessaus Nummer 9 nur mit einer Notbremse stoppen. Schiri Nils Pilz schickt den Weißenfelser folgerichtig vom Platz. Der darauf folgende Freistoß bringt den Schillerparkickern zwar nichts ein, aber mit einer 3-Tore-Führung und einem Mann mehr sollte hier eigentlich nichts mehr anbrennen. Die Gastmannschaft kommt nochmal. Felix Schneider geht bis in den Strafraum durch und Nick Bauer trifft ihn mit dem Arm im Gesicht. Der Unparteiische zeigt trotz Dessauer Proteste auf den Punkt. Carlo Purucca nimmt sich die Kugel und verwandelt souverän. Becker hatte die Ecke, der Schuss aber einfach zu gut platziert. Sorgt der Anschlusstreffer jetzt nochmal für eine Schlussoffensive von Weißenfels? Zunächst wieder das Team von Dimitrios Mitsis im Vorwärtsgang. Ilja Friebe zu Hannes Erhardt. Der schickt Tom Sparfeld. Und jetzt ist das Ding hier durch. Sparfeld mit dem Treffer zum 4:1. In der letzten Viertelstunde passiert nicht mehr viel. Und somit zieht der SV Dessau 05 verdient ins Viertelfinale des Landespokals Sachsen-Anhalt ein.
3: Ich muss sagen, ich bin super happy. Wir haben das hier richtig, richtig gut angenommen. Haben von Anfang an eine richtig geile Körpersprache auf dem Platz gehabt. Und meiner Meinung nach auch verdient gewonnen. Wir haben unseren Matchplan super umgesetzt, die Tore vorne gemacht und hinten alles wegverteidigt. Wir sind jetzt im Viertelfinale. Viele Mannschaften sind nicht mehr drin. Das heißt, die Luft wird eng da oben. Jeder ist, denke ich, nicht zu Unrecht dort oben. Wir nehmen, was kommt und wir müssen genauso weiterarbeiten, genauso hart wie heute, egal wer da ist.
0: Wann die Auslosung des Pokalviertelfinals stattfindet, steht bisher noch nicht.

0: fest. In der Liga geht es für die 05er am 11. Oktober in Merseburg weiter. Das nächste Heimspiel im Stadion am Schillerpark wird dann am 17.10. um 14 Uhr angepfiffen. Dann empfängt man den VfB Sangerhausen. Im Zeitraum vom 2. Oktober bis zum 5. Oktober um 8 Uhr sollen bislang unbekannte Täter von einer Baustelle in der Geschwister-Scholl-Straße in Coswig 4 Kupferkabel entwendet haben. Hierzu wurden die Kabel zuvor vom Stromnetz getrennt. Darüber hinaus wurde ein auf dem Baustellengelände befindlicher Container gewaltsam geöffnet. Aus diesem wurden weitere Utensilien und Kabel entwendet. Genaue Angaben zum Umfang und Wert des Diebesgutes konnten bislang noch nicht gemacht werden. Und das waren die aktuellen Nachrichten hier bei Zeitnah. Jetzt folgt noch das Wetter sowie die Meldungen aus der Region. Morgen begrüßt Sie dann meine Kollegin Zoe Müller. Bis dahin haben Sie eine schöne Zeit und auf Wiedersehen. 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
0: 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Die Höchsttemperaturen erreichen etwa 17 Grad. Während des gesamten Vormittags ist mit wiederkehrenden Schauern zu rechnen. Dazu weht ein mäßiger Wind mit Böen in Geschwindigkeiten von bis zu 25 km/h.

0: Nach der Schule stellt sich für viele Jugendliche die Frage, wie soll es weitergehen? Ausbildung, freiwilliges soziales Jahr oder Studium? Die Möglichkeiten sind vielfältig. Orientierung bieten, dabei Bildungsmessen, auf denen sich junge Menschen über verschiedene Berufe und Bildungswege informieren können. Eine solche Messe fand am 16. September erneut im Chemiepark Bitterfeld-Wolfen statt.
1: Also dieses Jahr ist tatsächlich das Haus komplett ausgebucht. Wir haben ca. 80 Aussteller bei uns aktiv beteiligt, aus allen möglichen Gewerken bzw. Branchen, von Handwerk angefangen, Industrie, Chemie, Hotelgewerbe ist da, Bankgewerbe, alles was im Bereich öffentlicher Dienst ist, ist da, Polizei, Bundeswehr, also im Prinzip, ich denke mal, für jeden Teilnehmer ist was hier zu finden.
0: Ab 13 Uhr füllte sich das Gelände mit interessierten Jugendlichen. Sie konnten Fragen stellen, erste Kontakte knüpfen und auch direkt Bewerbungsunterlagen mitbringen. Im persönlichen Gespräch standen Personalverantwortliche, Ausbilder und Auszubildende Rede und Antwort. Einer von ihnen ist Luke Urban. Er befindet sich im vierten Lehrjahr zum Konstruktionsmechaniker bei Wiesheu und konnte aus seinem eigenen Arbeitsalltag berichten.
2: Dadurch, dass ich jetzt im vierten Lehrjahr bin, konnte ich schon vieles mitnehmen an Erfahrungen außerhalb der Firma.

0: als auch in der Firma. Dadurch, dass die Ausbildung nicht nur in der Firma bzw. in der Montage ist, dass es ein bisschen abwechslungsreich ist, von der Schweißerei bis hin zu verschiedenen Maschinen, die man bedient, sei es die Drehmaschine als auch die Fräse. Ja, und in der Schule, entweder in Bitterfeld oder in Dessau. Und es läuft natürlich dann ab, dass es verschiedene Lernfelder gibt, von 1 bis 14. Und dass man da das ganze Theoretische durchgeht in Metallbearbeitung.
1: Von Handwerksbetrieben über große Unternehmen und Verwaltungen bis hin zu Einrichtungen aus den Bereichen Gesundheit und Pflege. Die Auswahl an Möglichkeiten ist groß. Auch Universitäten und Hochschulen informierten über ihre Studienangebote. Insgesamt waren 15 verschiedene Bereiche vertreten. Für die Organisatoren spielt dabei vor allem die Unterstützung durch die Unternehmen und die Beteiligung der Jugendlichen eine wichtige Rolle.
2: Unsere Teilnehmer bzw. Schüler, die angeschrieben worden sind, kommen ja aus dem Landkreis, vor allem aus Bitterfeld-Wolfen. Muldenstein ist dabei, Ragun ist angeschrieben worden, auch Bad Düben wurde angeschrieben. Wir haben Zusagen von Bitterfeld. Wir haben auch Schulen natürlich dabei, die sich ganz aktiv beteiligen, wie die Helene-Lange-Schule, die jedes Jahr unsere tolle Cafeteria unten betreibt und das wirklich prima macht. Das Heinrich-Heine-Gymnasium unterstützt uns hinsichtlich Ordnungsdienst und am Empfang. Die haben bereits ihre Einweisung bekommen, offiziell auch von der Polizei. Fand ich wirklich super, dass die sich dafür oder dazu bereit erklärt haben. Und wir haben erneut Schüler da von Muldenstein, die uns hier im Bereich der Schüler nutzen.
1: Bereits im vergangenen Jahr besuchten mehr als 1400 Menschen die Bildungsmesse im Metalllabor. Über 70 Aussteller waren damals vertreten. In diesem Jahr konnten weitere neue Aussteller gewonnen werden.
2: Wir haben tatsächlich neue Unternehmen gewinnen können. Edeka ist zum Beispiel dabei oder SKW Pisseritz ist dieses Jahr auch wieder neu am Start. Wir haben eine Hotelkette gewinnen können, die heute mit am Platz sozusagen ausstellt.
1: Wer auf der Messe noch nicht den passenden Ausbildungsplatz gefunden hat, kann auch online weitersuchen. Die Entwicklungs- und Wirtschaftsförderungsgesellschaft Anhalt-Bitterfeld, kurz EWG, bietet dafür eine eigene App an.
3: Wir haben seit 2 Jahren eine App ins Leben gerufen mit einem Startup-Unternehmen aus Stuttgart. Die funktioniert auch wie eine bekannte Dating-App. Da kann man aber nicht nur Ausbildungsplätze suchen, sondern Praktika, duale Studiengänge oder halt bezahlte Ferienjobs. Ne? Man kann sich quasi ein Profil runterladen. Das ist völlig kostenfrei für alle Unternehmen im Landkreis und auch alle Schüler, die bei uns im Landkreis sind. Alles kann, nichts muss. Man kann angeben, was man will, Hobbys, was man Interessen hat. Und dann basiert es auf einer bekannten App. Man kann wischen, finde ich das Unternehmen gut, geht es in die eine Richtung, finde ich es blöd in die andere. Und dann gibt es ein Match und dann kann man ähnlich wie über diese WhatsApp-Geschichte, über das Handy mit dem Arbeitgeber schreiben. Unkompliziert, ohne Anschreiben, ohne Lebenslauf und in Sekundentakt genau. Wir haben da vor 1,5 Jahren jetzt angefangen, es sind schon über 100 Unternehmen dabei. Wir haben über 6.000 Bewerbungen, wir haben auch letztes Jahr Einstellungen frequentieren können. Es kommt gut an.
1: Die Bildungsmesse bot den Jugendlichen die Möglichkeit, sich frühzeitig zu informieren und schon einmal in die Berufswelt hineinzuschnuppern. So konnten sie wichtige Eindrücke für ihre Entscheidung über den nächsten Lebensabschnitt sammeln.
4: Ihr erstes Auswärtsspiel konnten die BSW Sixers knapp mit einem 5-Punkte-Vorsprung gewinnen. Doch jetzt ging es am 3. Oktober ins erste Heimspiel. Zum zweiten Spieltag in der zweiten Basketball-Bundesliga empfingen sie die SG Braunschweig. Es versprach sich ein spannendes Spiel. Der Ball fliegt und Braunschweig legt als erstes los. Ekluo macht den ersten nach einem Einwurfpass. Wenige Sekunden später noch einmal ein Dreier von Rouge nach einem wunderbaren Pass von Fox. Den letzten in der Serie macht dann nochmal Ekluo mit einem Dreier von links außen. Braunschweig startet mit 8:0 ins Match. Ein paar schöne Treffer haben die Sixers zwar. Hier zum Beispiel das 4:10 durch den Dank von Shitu. Generell ist ihr erstes Viertel aber geprägt von zu vielen Fehlwürfen. Mit nur noch 5 Sekunden auf der Uhr nutzt Fox den Fehler seines Kontrahenten aus und beendet das erste Viertel mit einem eindeutigen 13:26 für die

0: Kaminski. Auch im nächsten Viertel ändert sich hieran nicht viel. Fox zeigt weiterhin sein Können an der Dreierlinie und bringt sein Team weiter voran. Ganz abhängen lassen sich die Sixers jedoch nicht. Nach einem verworfenen Wurf ist Schneider zur Stelle und der Rebound führt zum Dreier durch Trammell. 28:38. Zumindest vergrößert hat sich der Abstand nicht. Das war es aber erst einmal für die Sixers. Lediglich 3 getroffene Freiwürfe von Celantur Borowski sorgen für den vorläufigen Endstand von 31:44 im zweiten Viertel. Erst denkt man, alles sei beim Alten, doch dann merken die Zuschauer, dass die Pause den Sixers wohl gut getan hat. Noch 5 Minuten auf der Uhr. Die Sixers bekommen den Rebound. Weite Pässe übers Spielfeld. Am Ende bekommt ihn G2 und startet mit seinem Dreier eine Korbserie, die sich sehen lassen kann. Den nächsten macht Schneider mit einem Freiwurf. Den zweiten trifft er zwar nicht, doch beim Nachwurf wird Trammell gefoult und auch er darf mal ran. Keine Probleme für die Nummer 21, denn er versenkt souverän. G2 beendet dann mit seinem Nachwurf die Korbserie zum 47:51. Was für eine Aufholjagd. In der letzten Spielminute dann noch ein Hingucker. G2 bekommt den Ball, läuft alleine vor. Passt zu Kristonik und der dankt ihn zum 59:65. Die Sixers nun in Höchstform. Nur ein weiterer Dreier durch Fox macht noch eine Kerbe in diese Leistung. Das dritte Viertel endet im Unentschieden mit 59:59. Was für eine Aufholjagd. Es geht ins letzte Viertel und die Sixers scheint nichts aufhalten zu können. Nach 1,5 Minuten starten sie in die nächste Korbserie. Kristonik bekommt den Rebound. Schneider arbeitet sich langsam übers Feld und Nauton schließt mit einem Korbleger ab. Eine Minute später erhöht noch einmal Ludwig. Den letzten in der Serie macht dann nochmal Kristonik, ebenfalls mit einem Korbleger nach einem verfehlten Wurf zum 66:59. Nur noch 3 Minuten auf der Uhr und Braunschweig kämpft sich langsam wieder ran. Ewelt blockt und Fox läuft vor. Springt und mit Hilfe von G2 landet er im Korb. 72:70. Es wird doch noch knapp. Für die Sixers scheint nichts mehr zu klappen. Schneider verfehlt den Korb und Trammell fault. 2 Freiwürfe mit nur noch 40 Sekunden auf der Uhr. 72:72. La aber lässig vorm Korb. Der erste sitzt. Und der zweite auch. Jetzt zählt jede Sekunde. Nur noch 2 Sekunden auf der Uhr. Einwurf. Liegt, aber nein. Das Spiel endet nach Aufholjagden beider Seiten im 72:74 Sieg für die SG Braunschweig. In 3 Minuten keinen einzigen Korb versenkt. Das ist bitter.
1: Ja, erste Halbzeit haben wir sehr schlecht gespielt. Viele Ballverluste, nicht genug zusammengespielt. Das sieht man auch an den Assists. Wir hatten nur 3 Assists in der Halbzeit. Das ist natürlich zu wenig. Ich denke, jeder im Publikum kann sich die Statistik ansehen und sieht 17 von 35 Freiwürfen. Das ist einfach nicht gut genug. Da haben wir mentale Schwäche gezeigt. Und ich denke, am Ende war das der größte Unterschied. Wir haben zurückgekämpft nach der Halbzeit, haben hier ein bisschen Charakter gezeigt, haben wir gespielt, wie wir eigentlich 40 Minuten lang spielen sollen. Aber Basketball ist einfach a game of runs. Und dann hat Braunschweig den letzten Run gemacht.
0: Schon am Samstag geht es für die Sixers ins nächste Heimspiel. Dieses Mal gegen die Iserlohn Kangaroos. Ein schwerer Gegner, der bisher immer mit großem Abstand gewinnen konnte.

0: Hallo und herzlich willkommen zur neuesten Ausgabe von Zeitnah hier auf RAN 1. Am Nachmittag des 4. Oktober wurde die Polizei über den Fund eines Leichnams im Bereich der Elbe bei Dessau-Roßlau informiert. Zeugen hatten gegen 16.45 Uhr in einem Waldstück nördlich des Klärwerks nahe dem Elbufer im Naturschutzgebiet Saaleberghau einen nahezu vollständig skelettierten Leichnam aufgefunden. Die Identität sowie das Geschlecht der verstorbenen Person sind derzeit noch unbekannt. Zur Klärung der Todesumstände und zur Identifizierung der Person wurde eine Todesursachenermittlung eingeleitet. Am 1. Oktober besuchte die Ministerin für Infrastruktur und Digitales, Dr. Lydia Hüskens, Dessau-Roßlau. Im Rahmen ihres Arbeitsbesuchs übergab sie Burchard Führer, dem Geschäftsführer des gleichnamigen Unternehmens der Alten- und Behindertenpflege, einen Fördermittelbescheid. Die Fördermittel dienen der Realisierung eines WLAN-Projekts am Standort Gut Zähringen.
1: WLAN gehört mittlerweile für viele Menschen zum Alltag, auch in Pflege- und Wohneinrichtungen. Damit die Bewohner des Heims Gut Zähringen bei Köthen künftig leichter mit Familie und Freunden in Kontakt bleiben können, stellte das Land Sachsen-Anhalt Fördermittel für ein neues WLAN-Projekt bereit. Am 1. Oktober übergab die Ministerin für Infrastruktur und Digitales, Dr. Lydia Hüskens, den Fördermittelbescheid in Dessau-Roßlau an Burchard Führer, den Geschäftsführer des gleichnamigen Unternehmens.
2: Wir sind dabei, alle unsere Betriebe hier in Sachsen-Anhalt zu digitalisieren. Und die Digitalisierung fängt natürlich üblicherweise mit einem frei verfügbaren WLAN an. Und der größte Standort in dieser Richtung, weil unser Komplex in Zähringen eben besonders weitläufig ist, war das auch zugegebenermaßen der aufwendigste. Und da hat das Land sich auch entsprechend beteiligt, weil das Land eben auch sieht, Digitalisierung zu propagieren mag ganz witzig sein, aber wenn die Grundvoraussetzung einfach nicht da ist, funktioniert der Rest nachher nicht. Die Förderung hier für Zähringen betrug 100.000 Euro. Bei einer Gesamtinvestition von 197.000, ich habe sogar den genauen Betrag, 196.275,36 €.
1: Ein schnelleres und besseres WLAN kann im Alltag der Pflege einen großen Unterschied machen. Auch Angehörige profitieren von einer besseren digitalen Erreichbarkeit. Aber ganz besonders entlastet werden natürlich auch die Mitarbeiter der Einrichtung.
2: Alle Welt redet Digitalisierung auch in der Pflege. Und wir wissen alle, Digitalisierung in der Pflege heißt nicht, dass die kleinen Roboter da durch die Gegend laufen, sondern dass unser Personal in erster Linie entlastet wird, dadurch, dass also viele, viele bürokratische Vorgänge eben auch von der EDV automatisch erledigt werden. Das fängt damit an, jemand kommt aus seinem Zimmer, einem Bewohnerzimmer raus, und erzählt, während er ins nächste reingeht, spricht er in sein Headset oder wie auch immer, spricht er rein, was er gemacht hat, und das ist dann dokumentiert. Da muss er sich nicht nachher stundenlang ins Büro setzen, sondern hat einfach mehr Zeit auch für die Bewohner. Das gilt gerade besonders in Zähringen, haben wir ja nur in erster Linie Behindertenpflege. Da ist so was noch furchtbar viel wichtiger, weil die Behinderten meistens nicht so starke Bindungen an ihre Familien und an Angehörige haben, wie in der Altenpflege. Und da hilft das ganz, ganz besonders.
1: Insgesamt sollen 62 Access Points installiert werden, sodass die neue WLAN-Verbindung voraussichtlich schon im kommenden Frühjahr genutzt werden kann.
2: Das ist also schon voll im Gange. Wir wissen alle, manche Umsetzungen sind manchmal etwas schwieriger, weil ja auch die Kapazität derjenigen, die sowas können, heutzutage eben nicht so übermäßig ist. Nein, aber die Sachen sind voll im Gange. Und ich gehe davon aus, dass wir spätestens im zeitigen Frühjahr alles so laufen wird, wie wir uns das wünschen.
1: Mit der Zuwendung setzt Sachsen-Anhalt seine bisherige WLAN-Förderung fort. In den vergangenen Jahren wurden bereits mehr als 150 WLAN- und Freifunkprojekte im Land unterstützt. Auch für die Burchard Führer GmbH bedeutet das Projekt einen Schritt weiter zu einer besseren digitalen Verbindung für die Einrichtungen am Standort Gut Zehringen in Köthen.
0: Dachdecker in Dessau-Roßlau bekommen ab Oktober mehr Geld. Die Tariflöhne im Dachdeckerhandwerk steigen um 3,4%. Damit hat ein Geselle am Monatsende rund 130 Euro mehr in der Tasche. Das teilte die Industriegewerkschaft Bauen Agrar Umwelt Bezirksverband Leipzig-Dessau mit. In Dessau-Roßlau gibt es insgesamt 12 Dachdeckerbetriebe mit rund 70 Beschäftigten. Die Beschäftigten übernehmen dabei anspruchsvolle Arbeiten in großer Höhe und sind bei unterschiedlichsten Wetterbedingungen im Einsatz. Darüber hinaus leisten Dachdecker einen wichtigen Beitrag zum Energiesparen. Zu ihren Aufgaben gehören unter anderem die Dämmung von Dächern sowie die Installation von Solaranlagen. Mit der tariflichen Lohnerhöhung wird die Arbeit der Beschäftigten im Dachdeckerhandwerk ab Oktober nun auch finanziell stärker honoriert. Ein Oberligateam durfte der SV Dessau 05 am vergangenen Sonntag im Stadion am Schillerpark begrüßen. Die Aufsteiger aus Weißenfels waren zu Gast. Im Landespokalduell entschied sich, wer den Einzug ins Viertelfinale schafft. Nachdem am Freitag im Paul-Greifzu-Stadion noch die letzte Begegnung der zweiten Runde des Landespokals Sachsen-Anhalt zwischen Reppichau und Halle ausgetragen wurde, war es am darauffolgenden Wochenende bereits soweit und 7 Achtelfinalduelle fanden statt. Am Sonntag, den 4. Oktober, empfing der SV Dessau 05 den SSC Weißenfels im Stadion am Schillerpark zur Pokalpartie. Die Oberliga-Aufsteiger aus dem Burgenlandkreis haben bisher einen stabilen Saisonstart hingelegt und stehen im Tabellenmittelfeld. Die 05er mussten in den letzten drei Spielen zwei Niederlagen hinnehmen, kamen alles in allem aber trotzdem ziemlich gut in die neue Spielzeit rein. In der vergangenen Verbandsligasaison konnten die Weißenfelser noch beide Partien gegen den SVD für sich entscheiden. Im Pokal spielte das aber keine Rolle und alles war bekanntermaßen möglich. Also rein ins Geschehen und die Gäste versuchen hier gleich die Anfangsphase zu dominieren. Die 05er machen defensiv aber einen starken Eindruck. Nick Bauer hier mit einer wichtigen Grätsche gegen Elias Rossner. In der nächsten Szene setzt auch Darwin Hajowski zur Grätsche an. Diesmal aber nicht ganz sauber. Schiri Nils Pilz zeigt früh die erste gelbe Karte. Und obendrein gibt's natürlich Freistoß für den SSC. Die wählen die flache Variante. Carlo Purucca mit der Drehung und dem Abschluss. Keine Aufgabe für 05-Keeper Nico Becker. Die Gäste machen jetzt aber richtig Druck. Felix Schneider steckt perfekt auf Elias Rossner durch. Der versucht, Becker zu umkurven, aber Nick Bauer ist erneut hellwach und klärt. Die darauf folgende Ecke bringt nichts, aber dafür der nächste Vorstoß der Weißenfelser aus dem Spiel. Diesmal Elias Rossner mit der Flanke auf Felix Schneider, der den gekonnt mit der Brust annimmt. Becker macht sich ganz groß und verhindert die Gästeführung. Bärenstark vom Dessauer Schlussmann. Der SSC bleibt aber auf dem Gaspedal. Hannes Schneider holt sich das Spielgerät und flankt in die Mitte. Im Rückraum kommt der Ball zu Elias Rossner, dessen Volley drüber geht. Die Hausherren versuchen in der Anfangsphase immer wieder Elia Friebe mit hohen Bällen zu bedienen. Der 05er Topstürmer aber mehrere Male im Abseits. In der 24. Minute klappt's dann mal mit dem Zuspiel auf Friebe. Der behauptet sich erst gut, kann am Ende aber nichts draus machen. Weißenfels klärt zum Einwurf. Den bringt dann Vjatcheslav Birjuk rein. Die Gäste klären nicht ausreichend und Rune Kiel-Litzenberg mit dem Schuss aus der Distanz. Niklas Wiener hat das Ding sicher. Aber man merkt es, mit Elia Friebe hat die Weißenfels Defensive so ihre Probleme. Und die Schillerparkicker versuchen weiter,

0: den Torschützenkönig der vergangenen Verbandsliga-Saison in Szene zu setzen. Hier klappt's nicht mit dem Pass in die Mitte. Und in der nächsten Szene bekommt Friebe den Ball nicht richtig kontrolliert. Trotzdem sehen die 280 Zuschauer im Stadion mittlerweile ein ausgeglicheneres Spiel als noch in der Anfangsphase. Jetzt auch mal wieder die Jungs aus dem Burgenlandkreis. Kurz ausgeführte Ecke und der Ball kommt zurück auf Tijane Balde, der es mal versucht. Am Kasten vorbei. In Minute 42 die Gastgeber, dann mit einem schnörkellosen Angriff. Schönes Zusammenspiel zwischen Hannes Erhardt und Elia Friebe. Der geht außen durch und findet in der Mitte Paul Wertmann, Annahme mit links und der Abschluss mit rechts. Die Heimfans können ausgiebig jubeln. Ein perfekt vorgetragener Angriff bringt die Dessauer hier mit 1:0 in Führung. Und das ist nicht unverdient. Kurz vor der Pause versucht's Justin Pupal für die Gäste nochmal aus der Distanz. Keine Gefahr für den Kasten von Nico Becker. Eine Chance gibt's in Durchgang 1 noch. Nach einer Dessauer Ecke hat erst Ilja Friebe und dann Tom Sparfeld die Möglichkeit zu erhöhen. Beide ohne Erfolg und somit geht's mit der 1:0-Führung für die Hausherren in die Kabine. Und wer nun dachte, die Oberligisten drehen in Durchgang 2 nochmal auf, hat sich geirrt. Die Dessauer Jungs drücken auf den zweiten Treffer. Wieder das bekannte Stilmittel. Der hohe Ball auf Ilja Friebe. Der behauptet sich und umkurvt SSC-Keeper Niklas Wiener. Er muss nur noch aufs leere Tor schießen, doch er bekommt den Ball nicht mehr richtig gedrückt. So eine Chance lässt sich der Ausnahmekönner eigentlich selten entgehen. Aber der Sturmlauf der 05er geht weiter. Nach einem eigenen Ballgewinn geht es schnell. Hannes Erhardt findet wieder Friebe mit einem hohen Ball. Ein zweites Mal lässt sich der hier nicht bitten und erhöht auf 2:0. Die Stimmung ist bestens im Stadion am Schillerpark und die 05er machen hier einfach ein richtig starkes Spiel. Die Gäste jedoch haben sich noch nicht aufgegeben und starten anschließend einen eigenen Sturmlauf. Hier noch der Schuss zu hoch angesetzt. Dann der zur Pause eingewechselte Yannick Luib, der in der Mitte Elias Rossner findet. Nico Becker hat den Ball sicher. In der 55. Minute geht's wieder über Luib. Der bringt den Ball punktgenau auf den Kopf von Rossner, aber Nico Becker ist heute eine absolute Bank. Kein Vorbeikommen für die Weißenfelser am Dessauer Keeper. Und der kann auch Spieleröffnung. Ein hoher Ball. Tom Sparfeld leitet weiter auf Ilja Friebe. Der setzt zum Sprint an und sieht den einlaufenden Darwin Hajowski. Der 19-Jährige erhöht auf 3:0. Es wird langsam richtig deutlich. Die Gastgeber schalten aber nicht in den Verwaltungsmodus, sondern spielen weiter munter auf. Es wirkt fast schon unfair, wie gut das hier klappt. Aber natürlich ist es in der 60. Minute wieder der hohe Ball auf Friebe. Martin Dierichen kann Dessaus Nummer 9 nur mit einer Notbremse stoppen. Schiri Nils Pilz schickt den Weißenfelser folgerichtig vom Platz. Der darauf folgende Freistoß bringt den Schillerparkickern zwar nichts ein, aber mit einer 3-Tore-Führung und einem Mann mehr sollte hier eigentlich nichts mehr anbrennen. Die Gastmannschaft kommt nochmal. Felix Schneider geht bis in den Strafraum durch und Nick Bauer trifft ihn mit dem Arm im Gesicht. Der Unparteiische zeigt trotz Dessauer Proteste auf den Punkt. Carlo Purucca nimmt sich die Kugel und verwandelt souverän. Becker hatte die Ecke, der Schuss aber einfach zu gut platziert. Sorgt der Anschlusstreffer jetzt nochmal für eine Schlussoffensive von Weißenfels? Zunächst wieder das Team von Dimitrios Mitsis im Vorwärtsgang. Ilja Friebe zu Hannes Erhardt. Der schickt Tom Sparfeld. Und jetzt ist das Ding hier durch. Sparfeld mit dem Treffer zum 4:1. In der letzten Viertelstunde passiert nicht mehr viel. Und somit zieht der SV Dessau 05 verdient ins Viertelfinale des Landespokals Sachsen-Anhalt ein.
1: Ich muss sagen, ich bin super happy. Wir haben das hier richtig, richtig gut angenommen. Haben von Anfang an eine richtig geile Körpersprache auf dem Platz gehabt. Und meiner Meinung nach auch verdient gewonnen. Wir haben unseren Matchplan super umgesetzt, die Tore vorne gemacht und hinten alles wegverteidigt. Wir sind jetzt im Viertelfinale. Viele Mannschaften sind nicht mehr drin. Das heißt, die Luft wird eng da oben. Jeder ist, denke ich, nicht zu Unrecht dort oben. Wir nehmen, was kommt und wir müssen genauso weiterarbeiten, genauso hart wie heute, egal wer da ist.
0: Wann die Auslosung des Pokalviertelfinals stattfindet, steht bisher noch nicht.

0: fest. In der Liga geht es für die 05er am 11. Oktober in Merseburg weiter. Das nächste Heimspiel im Stadion am Schillerpark wird dann am 17.10. um 14 Uhr angepfiffen. Dann empfängt man den VfB Sangerhausen. Im Zeitraum vom 2. Oktober bis zum 5. Oktober um 8 Uhr sollen bislang unbekannte Täter von einer Baustelle in der Geschwister-Scholl-Straße in Coswig 4 Kupferkabel entwendet haben. Hierzu wurden die Kabel zuvor vom Stromnetz getrennt. Darüber hinaus wurde ein auf dem Baustellengelände befindlicher Container gewaltsam geöffnet. Aus diesem wurden weitere Utensilien und Kabel entwendet. Genaue Angaben zum Umfang und Wert des Diebesgutes konnten bislang noch nicht gemacht werden. Und das waren die aktuellen Nachrichten hier bei Zeitnah. Jetzt folgt noch das Wetter sowie die Meldungen aus der Region. Morgen begrüßt Sie dann meine Kollegin Zoe Müller. Bis dahin haben Sie eine schöne Zeit und auf Wiedersehen.
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0: Die Höchsttemperaturen erreichen etwa 17 Grad. Während des gesamten Vormittags ist mit wiederkehrenden Schauern zu rechnen. Dazu weht ein mäßiger Wind mit Böen in Geschwindigkeiten von bis zu 25 km/h.

0: Nach der Schule stellt sich für viele Jugendliche die Frage, wie soll es weitergehen? Ausbildung, freiwilliges soziales Jahr oder Studium? Die Möglichkeiten sind vielfältig. Orientierung bieten, dabei Bildungsmessen, auf denen sich junge Menschen über verschiedene Berufe und Bildungswege informieren können. Eine solche Messe fand am 16. September erneut im Chemiepark Bitterfeld-Wolfen statt.
1: Also dieses Jahr ist tatsächlich das Haus komplett ausgebucht. Wir haben ca. 80 Aussteller bei uns aktiv beteiligt, in allen möglichen, aus allen möglichen Gewerken bzw. Branchen, von Handwerk angefangen, Industrie, Chemie, Hotelgewerbe ist da, Bankgewerbe, alles was im Bereich öffentlicher Dienst ist, ist da, Polizei, Bundeswehr. Also im Prinzip, ich denke mal, für jeden Teilnehmer ist was hier zu finden.
0: Ab 13 Uhr füllte sich das Gelände mit interessierten Jugendlichen. Sie konnten Fragen stellen, erste Kontakte knüpfen und auch direkt Bewerbungsunterlagen mitbringen. Im persönlichen Gespräch standen Personalverantwortliche, Ausbilder und Auszubildende Rede und Antwort. Einer von ihnen ist Luke Urban. Er befindet sich im vierten Lehrjahr zum Konstruktionsmechaniker bei Wiesheu und konnte aus seinem eigenen Arbeitsalltag berichten.
2: Dadurch, dass ich jetzt im vierten Lehrjahr bin, konnte ich schon vieles mitnehmen an Erfahrungen außerhalb der Firma.

0: als auch in der Firma. Dadurch, dass die Ausbildung nicht nur in der Firma bzw. in der Montage ist, dass es ein bisschen abwechslungsreich ist, von der Schweißerei bis hin zu verschiedenen Maschinen, die man bedient, sei es die Drehmaschine als auch die Fräse. Ja, und in der Schule, entweder in Bitterfeld oder in Dessau. Und es läuft natürlich dann ab, dass es verschiedene Lernfelder gibt, von 1 bis 14. Und dass man da das ganze Theoretische durchgeht in Metallbearbeitung.
1: Von Handwerksbetrieben über große Unternehmen und Verwaltungen bis hin zu Einrichtungen aus den Bereichen Gesundheit und Pflege. Die Auswahl an Möglichkeiten ist groß. Auch Universitäten und Hochschulen informierten über ihre Studienangebote. Insgesamt waren 15 verschiedene Bereiche vertreten. Für die Organisatoren spielt dabei vor allem die Unterstützung durch die Unternehmen und die Beteiligung der Jugendlichen eine wichtige Rolle.
2: Unsere Teilnehmer bzw. Schüler, die angeschrieben worden sind, kommen ja aus dem Landkreis, vor allem aus Bitterfeld-Wolfen. Muldenstein ist dabei, Ragun ist angeschrieben worden, auch Bad Düben wurde angeschrieben. Wir haben Zusagen von Bitterfeld. Wir haben auch Schulen natürlich dabei, die sich ganz aktiv beteiligen, wie die Helene-Lange-Schule, die jedes Jahr unsere tolle Cafeteria unten betreibt und das wirklich prima macht. Das Heinrich-Heine-Gymnasium unterstützt uns hinsichtlich Ordnungsdienst und am Empfang. Die haben bereits ihre Einweisung bekommen, offiziell auch von der Polizei. Fand ich wirklich super, dass die sich dafür oder dazu bereit erklärt haben. Und wir haben erneut Schüler da von Muldenstein, die uns hier im Bereich der Schüler nutzen.
1: Bereits im vergangenen Jahr besuchten mehr als 1400 Menschen die Bildungsmesse im Metalllabor. Über 70 Aussteller waren damals vertreten. In diesem Jahr konnten weitere neue Aussteller gewonnen werden.
2: Wir haben tatsächlich neue Unternehmen gewinnen können. Edeka ist zum Beispiel dabei oder SKW Pisseritz ist dieses Jahr auch wieder neu am Start. Wir haben eine Hotelkette gewinnen können, die heute mit am Platz sozusagen ausstellt.
1: Wer auf der Messe noch nicht den passenden Ausbildungsplatz gefunden hat, kann auch online weitersuchen. Die Entwicklungs- und Wirtschaftsförderungsgesellschaft Anhalt-Bitterfeld, kurz EWG, bietet dafür eine eigene App an.
3: Wir haben seit 2 Jahren eine App ins Leben gerufen mit einem Startup-Unternehmen aus Stuttgart. Die funktioniert wie eine bekannte Dating-App. Da kann man aber nicht nur Ausbildungsplätze suchen, sondern Praktika, duale Studiengänge oder halt bezahlte Ferienjobs. Ne? Man kann sich quasi ein Profil runterladen. Das ist völlig kostenfrei für alle Unternehmen im Landkreis und auch alle Schüler, die bei uns im Landkreis sind. Alles kann, nichts muss. Man kann angeben, was man will, Hobbys, was man Interessen hat. Und dann basiert es auf einer bekannten App. Man kann wischen, finde ich das Unternehmen gut, geht es in die eine Richtung, finde ich es blöd in die andere. Und dann gibt es ein Match und dann kann man ähnlich wie über diese WhatsApp-Geschichte über das Handy mit dem Arbeitgeber schreiben. Unkompliziert, ohne Anschreiben, ohne Lebenslauf und in Sekundentakt genau. Wir haben da vor 1,5 Jahren jetzt angefangen, es sind schon über 100 Unternehmen dabei. Wir haben über 6000 Bewerbungen, wir haben auch letztes Jahr Einstellungen frequentieren können. Es kommt gut an.
1: Die Bildungsmesse bot den Jugendlichen die Möglichkeit, sich frühzeitig zu informieren und schon einmal in die Berufswelt hineinzuschnuppern. So konnten sie wichtige Eindrücke für ihre Entscheidung über den nächsten Lebensabschnitt sammeln.
4: Ihr erstes Auswärtsspiel konnten die BSW Sixers knapp mit einem 5-Punkte-Vorsprung gewinnen. Doch jetzt ging es am 3. Oktober ins erste Heimspiel. Zum zweiten Spieltag in der zweiten Basketball-Bundesliga empfingen sie die SG Braunschweig. Es versprach sich ein spannendes Spiel. Der Ball fliegt und Braunschweig legt als erstes los. Ekluo macht den ersten nach einem Einwurfpass. Wenige Sekunden später noch einmal ein Dreier von Rouge nach einem wunderbaren Pass von Fox. Den letzten in der Serie macht dann nochmal Ekluo mit einem Dreier von links außen. Braunschweig startet mit 8:0 ins Match. Ein paar schöne Treffer haben die Sixers zwar. Hier zum Beispiel das 4:10 durch den Dank von Shitu. Generell ist ihr erstes Viertel aber geprägt von zu vielen Fehlwürfen. Mit nur noch 5 Sekunden auf der Uhr nutzt Fox den Fehler seines Kontrahenten aus und beendet das erste Viertel mit einem eindeutigen 13:26 für die

0: Am Ende bekommt ihn Chitu und startet mit seinem Dreier eine Korbserie, die sich sehen lassen kann. Den nächsten macht Schneider mit einem Freiwurf. Den zweiten trifft er zwar nicht, doch beim Nachwurf wird Dramme gefoult und auch er darf mal ran. Keine Probleme für die Nummer 21, denn er versenkt souverän. Chitu beendet dann mit seinem Nachwurf die Korbserie zum 47:51. Was für eine Aufholjagd. In der letzten Spielminute dann noch ein Hingucker. Chitu bekommt den Ball, läuft alleine vor. Passt zu Kristonik und der dankt ihn zum 59:65. Die Sixers nun in Höchstform. Nur ein weiterer Dreier durch Fox macht noch eine Kerbe in diese Leistung. Das dritte Viertel endet im Unentschieden mit 59:59. Was für eine Aufholjagd. Es geht ins letzte Viertel und die Sixers scheint nichts aufhalten zu können. Nach 1,5 Minuten starten sie in die nächste Korbserie. Kristonik bekommt den Rebound. Schneider arbeitet sich langsam übers Feld und Nauton schließt mit einem Korbleger ab. Eine Minute später erhöht noch einmal Ludwig. Den letzten in der Serie macht dann nochmal Kristonik, ebenfalls mit einem Korbleger nach einem verfehlten Wurf zum 66:59. Nur noch 3 Minuten auf der Uhr und Braunschweig kämpft sich langsam wieder ran. Ewelt blockt und Fox läuft vor. Springt und mit Hilfe von Chitu landet er im Korb. 72:70. Es wird doch noch knapp. Für die Sixers scheint nichts mehr zu klappen. Schneider verfehlt den Korb und Dramme fault. 2 Freiwürfe mit nur noch 40 Sekunden auf der Uhr. 72:72. La aber lässig vorm Korb. Der erste sitzt. Und der zweite auch. Jetzt zählt jede Sekunde. Nur noch 2 Sekunden auf der Uhr. Einwurf. Liegt, aber nein. Das Spiel endet nach Aufholjagden beider Seiten im 72:74 Sieg für die SG Braunschweig. In 3 Minuten keinen einzigen Korb versenkt. Das ist bitter.
1: Ja, erste Halbzeit haben wir sehr schlecht gespielt. Viele Ballverluste, nicht genug zusammengespielt. Das sieht man auch an den Assists. Wir hatten nur 3 Assists in der Halbzeit. Das ist natürlich zu wenig. Ich denke, jeder im Publikum kann sich die Statistik ansehen und sieht 17 von 35 Freiwürfen. Das ist einfach nicht gut genug. Da haben wir mentale Schwäche gezeigt. Und ich denke, am Ende war das der größte Unterschied. Wir haben zurückgekämpft nach der Halbzeit, haben hier ein bisschen Charakter gezeigt, haben wir gespielt, wie wir eigentlich 40 Minuten lang spielen sollen. Aber Basketball ist einfach a game of runs. Und dann hat Braunschweig den letzten Run gemacht.
0: Schon am Samstag geht es für die Sixers ins nächste Heimspiel. Dieses Mal gegen die Iserlohn Kangaroos. Ein schwerer Gegner, der bisher immer mit großem Abstand gewinnen konnte.

Hallo und herzlich willkommen zur neuesten Ausgabe von Zeitnah hier auf RAN 1. Am Nachmittag des 4. Oktober wurde die Polizei über den Fund eines Leichnams im Bereich der Elbe bei Dessau-Roßlau informiert. Zeugen hatten gegen 16.45 Uhr in einem Waldstück nördlich des Klärwerks nahe dem Elbufer im Naturschutzgebiet Saaleberg

0: Krakau einen nahezu vollständig skelettierten Leichnam aufgefunden. Die Identität sowie das Geschlecht der verstorbenen Person sind derzeit noch unbekannt. Zur Klärung der Todesumstände und zur Identifizierung der Person wurde eine Todesursachenermittlung eingeleitet. Am 1. Oktober besuchte die Ministerin für Infrastruktur und Digitales, Dr. Lydia Hüskens, Dessau-Roßlau. Im Rahmen ihres Arbeitsbesuchs übergab sie Burchard Führer, dem Geschäftsführer des gleichnamigen Unternehmens der Alten- und Behindertenpflege, einen Fördermittelbescheid. Die Fördermittel dienen der Realisierung eines WLAN-Projekts am Standort Gut Zähringen.
1: WLAN gehört mittlerweile für viele Menschen zum Alltag, auch in Pflege- und Wohneinrichtungen. Damit die Bewohner des Heims Gut Zähringen bei Köthen künftig leichter mit Familie und Freunden in Kontakt bleiben können, stellte das Land Sachsen-Anhalt Fördermittel für ein neues WLAN-Projekt bereit. Am 1. Oktober übergab die Ministerin für Infrastruktur und Digitales, Dr. Lydia Hüskens, den Fördermittelbescheid in Dessau-Roßlau an Burchard Führer, den Geschäftsführer des gleichnamigen Unternehmens.
2: Wir sind dabei, alle unsere Betriebe hier in Sachsen-Anhalt zu digitalisieren. Und die Digitalisierung fängt natürlich üblicherweise mit einem frei verfügbaren WLAN an. Und der größte Standort in dieser Richtung, weil unser Komplex in Zähringen eben besonders weitläufig ist, war das auch zugegebenermaßen der aufwendigste. Und da hat das Land sich auch entsprechend beteiligt, weil das Land eben auch sieht, Digitalisierung zu propagieren mag ganz witzig sein, aber wenn die Grundvoraussetzung einfach nicht da ist, funktioniert der Rest nachher nicht. Die Förderung hier für Zähringen betrug 100.000 Euro. Bei einer Gesamtinvestition von 197.000, ich habe sogar den genauen Betrag, 196.275 Euro und 36 Cent.
1: Ein schnelleres und besseres WLAN kann im Alltag der Pflege einen großen Unterschied machen. Auch Angehörige profitieren von einer besseren digitalen Erreichbarkeit. Aber ganz besonders entlastet werden natürlich auch die Mitarbeiter der Einrichtungen.
2: Alle Welt redet Digitalisierung auch in der Pflege. Und wir wissen alle, Digitalisierung in der Pflege heißt nicht, dass die kleinen Roboter da durch die Gegend laufen, sondern dass unser Personal in erster Linie entlastet wird, dadurch, dass also viele bürokratische Vorgänge eben auch von der EDV automatisch erledigt werden. Das fängt damit an, jemand kommt aus seinem Zimmer, einem Bewohnerzimmer raus, und erzählt, während er ins nächste reingeht, spricht er in sein Headset oder wie auch immer, spricht er rein, was er gemacht hat, und das ist dann dokumentiert. Da muss er sich nicht nachher stundenlang ins Büro setzen, sondern hat einfach mehr Zeit auch für die Bewohner. Das gilt gerade besonders in Zähringen, haben wir ja nur in erster Linie Behindertenpflege. Da ist so etwas noch furchtbar viel wichtiger, weil die Behinderten meistens nicht so starke Bindung an ihre Familien und an Angehörige haben, wie der Altenpflege. Und da hilft das ganz, ganz besonders.
1: Insgesamt sollen 62 Access Points installiert werden, sodass die neue WLAN-Verbindung voraussichtlich schon im kommenden Frühjahr genutzt werden kann.
2: Das ist also schon voll im Gange. Wir wissen alle, manche Umsetzungen sind manchmal etwas schwieriger, weil ja auch die Kapazität derjenigen, die sowas können, heutzutage eben nicht so übermäßig ist. Nein, aber die Sachen sind voll im Gange. Und ich gehe davon aus, dass wir spätestens im zeitigen Frühjahr alles so laufen wird, wie wir uns das wünschen.
1: Mit der Zuwendung setzt Sachsen-Anhalt seine bisherige WLAN-Förderung fort. In den vergangenen Jahren wurden bereits mehr als 150 WLAN- und Freifunkprojekte im Land unterstützt. Auch für die Burchard Führer GmbH bedeutet das Projekt einen Schritt weiter zu einer besseren digitalen Verbindung für die Einrichtungen am Standort Gut Zähringen in Köthen.
0: Dachdecker in Dessau-Roßlau bekommen ab Oktober mehr Geld. Die Tariflöhne im Dachdeckerhandwerk steigen um 3,4%. Damit hat ein Geselle am Monatsende rund 130 Euro mehr in der Tasche.

0: Das teilte die Industriegewerkschaft Bauen Agrar Umwelt Bezirksverband Leipzig-Dessau mit. In Dessau-Roßlau gibt es insgesamt 12 Dachdeckerbetriebe mit rund 70 Beschäftigten. Die Beschäftigten übernehmen dabei anspruchsvolle Arbeiten in großer Höhe und sind bei unterschiedlichsten Wetterbedingungen im Einsatz. Darüber hinaus leisten Dachdecker einen wichtigen Beitrag zum Energiesparen. Zu ihren Aufgaben gehören unter anderem die Dämmung von Dächern sowie die Installation von Solaranlagen. Mit der tariflichen Lohnerhöhung wird die Arbeit der Beschäftigten im Dachdeckerhandwerk ab Oktober nun auch finanziell stärker honoriert. Ein Oberligateam durfte der SV Dessau 05 am vergangenen Sonntag im Stadion am Schillerpark begrüßen. Die Aufsteiger aus Weißenfels waren zu Gast. Im Landespokalduell entschied sich, wer den Einzug ins Viertelfinale schafft. Nachdem am Freitag im Paul-Greifzu-Stadion noch die letzte Begegnung der zweiten Runde des Landespokals Sachsen-Anhalt zwischen Reppichau und Halle ausgetragen wurde, war es am darauffolgenden Wochenende bereits soweit und 7 Achtelfinalduelle fanden statt. Am Sonntag, dem 4. Oktober, empfing der SV Dessau 05 den SSC Weißenfels im Stadion am Schillerpark zur Pokalpartie. Die Oberliga-Aufsteiger aus dem Burgenlandkreis haben bisher einen stabilen Saisonstart hingelegt und stehen im Tabellenmittelfeld. Die 05er mussten in den letzten drei Spielen zwei Niederlagen hinnehmen, kamen alles in allem aber trotzdem ziemlich gut in die neue Spielzeit rein. In der vergangenen Verbandsliga-Saison konnten die Weißenfelser noch beide Partien gegen den SVD für sich entscheiden. Im Pokal spielte das aber keine Rolle und alles war bekanntermaßen möglich. Also rein ins Geschehen und die Gäste versuchen hier gleich die Anfangsphase zu dominieren. Die 05er machen defensiv aber einen starken Eindruck. Nick Bauer hier mit einer wichtigen Grätsche gegen Elias Rossner. In der nächsten Szene setzt auch Darwin Hajowski zur Grätsche an. Diesmal aber nicht ganz sauber. Schiri Nils Pilz zeigt früh die erste gelbe Karte und obendrein gibt's natürlich Freistoß für den SSC. Die wählen die flache Variante. Carlo Purucca mit der Drehung und dem Abschluss. Keine Aufgabe für 05-Keeper Nico Becker. Die Gäste machen jetzt aber richtig Druck. Felix Schneider steckt perfekt auf Elias Rossner durch. Der versucht, Becker zu umkurven, aber Nick Bauer ist erneut hellwach und klärt. Die darauffolgende Ecke bringt nichts, aber dafür der nächste Vorstoß der Weißenfelser aus dem Spiel. Diesmal Elias Rossner mit der Flanke auf Felix Schneider, der den gekonnt mit der Brust annimmt. Becker macht sich ganz groß und verhindert die Gästeführung. Bärenstark vom Dessauer Schlussmann. Der SSC bleibt aber auf dem Gaspedal. Hannes Schneider holt sich das Spielgerät und flankt in die Mitte. Im Rückraum kommt der Ball zu Elias Rossner, dessen Volley drüber geht. Die Hausherren versuchen in der Anfangsphase immer wieder Elia Friebe mit hohen Bällen zu bedienen. Der 05er Topstürmer aber mehrere Male im Abseits. In der 24. Minute klappt's dann mal mit dem Zuspiel auf Friebe. Der behauptet sich erst gut, kann am Ende aber nichts draus machen. Weißenfels klärt zum Einwurf. Den bringt dann Vjatcheslav Birjuk rein. Die Gäste klären nicht ausreichend und Rune Kiel-Litzenberg mit dem Schuss aus der Distanz. Niklas Wiener hat das Ding sicher. Aber man merkt es, mit Elia Friebe hat die Weißenfels Defensive so ihre Probleme. Und die Schillerparkicker versuchen weiter, den Torschützenkönig der vergangenen Verbandsligasaison in Szene zu setzen. Hier klappt's nicht mit dem Pass in die Mitte und in der nächsten Szene bekommt Friebe den Ball nicht richtig kontrolliert. Trotzdem sehen die 280 Zuschauer im Stadion mittlerweile ein ausgeglicheneres Spiel als noch in der Anfangsphase. Jetzt auch mal wieder die Jungs aus dem Burgenlandkreis. Kurz ausgeführte Ecke und der Ball kommt zurück auf Tijane Balde, der es mal versucht. Am Kasten vorbei. In Minute 42 die Gastgeber, dann mit einem schnörkellosen Angriff. Schönes Zusammenspiel zwischen Hannes Erhardt und Elia Friebe. Der geht außen durch und findet in der Mitte Paul Wertmann. Annahme mit links und der Abschluss mit rechts. Die Heimfans können ausgiebig jubeln. Ein perfekt vorgetragener Angriff bringt die Dessauer hier mit 1:0 in Führung. Und das ist nicht unverdient. Kurz vor der Pause versucht's Justin Pupal für die Gäste nochmal aus der Distanz. Keine Gefahr für den Kasten von Nico Becker. Eine Chance gibt's in Durchgang 1 noch. Nach einer Dessauer Ecke hat erst Ilja Friebe und dann Tom Sparfeld die Möglichkeit zu erhöhen. Beide ohne Erfolg und somit geht's mit der 1:0-Führung für die Hausherren in die Kabine. Und wer nun dachte, die Oberligisten drehen in Durchgang 2 nochmal auf, hat sich geirrt. Die Dessauer Jungs drücken auf den zweiten Treffer. Wieder das bekannte Stilmittel. Der hohe Ball auf Ilja Friebe. Der behauptet sich und umkurvt SSC-Keeper Niklas Wiener. Er muss nur noch aufs leere Tor schießen, doch er bekommt den Ball nicht mehr richtig gedrückt. So eine Chance lässt sich der Ausnahmekönner eigentlich selten entgehen. Aber der Sturmlauf der 05er geht weiter. Nach einem eigenen Ballgewinn geht es schnell. Hannes Erhardt findet wieder Friebe mit einem hohen Ball. Ein zweites Mal lässt sich der hier nicht bitten und erhöht auf 2:0. Die Stimmung ist bestens im Stadion am Schillerpark und die 05er machen hier einfach ein richtig starkes Spiel. Die Gäste jedoch haben sich noch nicht aufgegeben und starten anschließend einen eigenen Sturmlauf. Hier noch der Schuss zu hoch angesetzt. Dann der zur Pause eingewechselte Yannick Luib, der in der Mitte Elias Rossner findet. Nico Becker hat den Ball sicher. In der 55. Minute geht's wieder über Luib. Der bringt den Ball punktgenau auf den Kopf von Rossner, aber Nico Becker ist heute eine absolute Bank. Kein Vorbeikommen für die Weißenfelser am Dessauer Keeper. Und der kann auch Spieleröffnung. Ein hoher Ball. Tom Sparfeld leitet weiter auf Ilja Friebe. Der setzt zum Sprint an und sieht den einlaufenden Darwin Hajowski. Der 19-Jährige erhöht auf 3:0. Es wird langsam richtig deutlich. Die Gastgeber schalten aber nicht in den Verwaltungsmodus, sondern spielen weiter munter auf. Es wirkt fast schon unfair, wie gut das hier klappt, aber natürlich ist es in der 60. Minute wieder der hohe Ball auf Friebe. Martin Dierichen kann Dessaus Nummer 9 nur mit einer Notbremse stoppen. Schiri Nils Pilz schickt den Weißenfelser folgerichtig vom Platz. Der darauf folgende Freistoß bringt den Schillerparkickern zwar nichts ein, aber mit einer 3-Tore-Führung und einem Mann mehr sollte hier eigentlich nichts mehr anbrennen. Die Gastmannschaft kommt nochmal. Felix Schneider geht bis in den Strafraum durch und Nick Bauer trifft ihn mit dem Arm im Gesicht. Der Unparteiische zeigt trotz Dessauer Proteste auf den Punkt. Carlo Purucca nimmt sich die Kugel und verwandelt souverän. Becker hatte die Ecke, der Schuss aber einfach zu gut platziert. Sorgt der Anschlusstreffer jetzt nochmal für eine Schlussoffensive von Weißenfels? Zunächst wieder das Team von Dimitrios Mitsis im Vorwärtsgang. Ilja Friebe zu Hannes Erhardt. Der schickt Tom Sparfeld. Und jetzt ist das Ding hier durch. Sparfeld mit dem Treffer zum 4:1. In der letzten Viertelstunde passiert nicht mehr viel und somit zieht der SV Dessa 05 verdient ins Viertelfinale des Landespokals Sachsen-Anhalt ein.
1: Ich muss sagen, ich bin super happy. Wir haben das hier richtig, richtig gut angenommen, haben von Anfang an eine richtig geile Körpersprache auf dem Platz gehabt und meiner Meinung nach auch verdient gewonnen. Wir haben unseren Matchplan super umgesetzt, die Tore vorne gemacht und hinten alles wegverteidigt. Wir sind jetzt im Viertelfinale. Viele Mannschaften sind nicht mehr drin. Das heißt, die Luft wird eng da oben. Jeder ist, denke ich, nicht zu Unrecht dort oben. Wir nehmen, was kommt und wir müssen genauso weiterarbeiten, genauso hart wie heute, egal wer da ist.
0: Wann die Auslosung des Pokalviertelfinals stattfindet, steht bisher noch nicht fest. In der Liga geht es für die 05er am 11. Oktober in Merseburg weiter. Das nächste Heimspiel im Stadion am Schillerpark wird dann am 17.10. um 14 Uhr angepfiffen. Dann empfängt man den VfB Sangerhausen. Im Zeitraum vom 2. Oktober bis zum 5. Oktober um 8 Uhr sollen bislang unbekannte Täter von einer Baustelle in der Geschwister-Scholl-Straße in Coswig 4 Kupferkabel entwendet haben. Hierzu wurden die Kabel zuvor vom Stromnetz getrennt. Darüber hinaus wurde ein auf dem Baustellengelände befindlicher Container gewaltsam geöffnet. Aus diesem wurden weitere Utensilien und Kabel entwendet. Genaue Angaben zum Umfang und Wert des Diebesgutes konnten bislang noch nicht gemacht werden. Und das waren die aktuellen Nachrichten hier bei Zeitnah. Jetzt folgt noch das Wetter sowie die Meldungen aus der Region. Morgen begrüßt Sie dann meine Kollegin Zoe Müller. Bis dahin haben Sie eine schöne Zeit und auf Wiedersehen. 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
0: Die Höchsttemperaturen erreichen etwa 17 Grad. Während des gesamten Vormittags ist mit wiederkehrenden Schauern zu rechnen. Dazu weht ein mäßiger Wind mit Böen in Geschwindigkeiten von bis zu 25 km/h.

0: Nach der Schule stellt sich für viele Jugendliche die Frage, wie soll es weitergehen? Ausbildung, freiwilliges soziales Jahr oder Studium? Die Möglichkeiten sind vielfältig. Orientierung bieten, dabei Bildungsmessen, auf denen sich junge Menschen über verschiedene Berufe und Bildungswege informieren können. Eine solche Messe fand am 16. September erneut im Chemiepark Bitterfeld-Wolfen statt.
1: Also dieses Jahr ist tatsächlich das Haus komplett ausgebucht. Wir haben ca. 80 Aussteller bei uns aktiv beteiligt, aus allen möglichen Gewerken bzw. Branchen, von Handwerk angefangen, Industrie, Chemie, ein Hotelgewerbe ist da, Bankgewerbe, alles was im Bereich öffentlicher Dienst ist, ist da, Polizei, Bundeswehr, also im Prinzip, ich denke mal, für jeden Teilnehmer ist was hier zu finden.
0: Ab 13 Uhr füllte sich das Gelände mit interessierten Jugendlichen. Sie konnten Fragen stellen, erste Kontakte knüpfen und auch direkt Bewerbungsunterlagen mitbringen. Im persönlichen Gespräch standen Personalverantwortliche, Ausbilder und Auszubildende Rede und Antwort. Einer von ihnen ist Luke Urban. Er befindet sich im vierten Lehrjahr zum Konstruktionsmechaniker bei Wiesheu und konnte aus seinem eigenen Arbeitsalltag berichten.
2: Dadurch, dass ich jetzt im vierten Lehrjahr bin, konnte ich schon vieles mitnehmen an Erfahrungen außerhalb der Firma als auch in der Firma. Dadurch, dass die Ausbildung nicht nur in der Firma bzw. in der Montage ist, dass es ein bisschen abwechslungsreich ist, von der Schweißerei bis hin zu verschiedenen Maschinen, die man bedient, sei es die Drehmaschine als auch die Fräse. Ja, und in der Schule, entweder in Bitterfeld oder in Dessau. Und es läuft natürlich dann ab, dass es verschiedene Lernfelder gibt von 1 bis 14 und dass man da das ganze Theoretische durchgeht in Metallbearbeitung.
0: Von Handwerksbetrieben über große Unternehmen und Verwaltungen bis hin zu Einrichtungen aus den Bereichen Gesundheit und Pflege. Die Auswahl an Möglichkeiten ist groß. Auch Universitäten und Hochschulen informierten über ihre Studienangebote. Insgesamt waren 15 verschiedene Bereiche vertreten. Für die Organisatoren spielt dabei vor allem

0: die Unterstützung durch die Unternehmen und die Beteiligung der Jugendlichen eine wichtige Rolle.
1: Unsere Teilnehmer bzw. Schüler, die angeschrieben worden sind, kommen ja aus dem Landkreis, vor allem aus Bitterfeld-Wolfen. Muldenstein ist dabei, Ragun ist angeschrieben worden, auch Bad Düben wurde angeschrieben. Wir haben Zusagen von Bitterfeld. Wir haben auch Schulen natürlich dabei, die sich ganz aktiv beteiligen, wie die Helene Lange Schule, die jedes Jahr unsere tolle Cafeteria unten betreibt und das wirklich prima macht. Das Heinrich-Heine-Gymnasium unterstützt uns hinsichtlich Ordnungsdienst und am Empfang. Die haben bereits ihre Einweisung bekommen, offiziell auch von der Polizei. Fand ich wirklich super, dass die sich dafür oder dazu bereit erklärt haben. Und wir haben erneut Schüler da von Muldenstein, die uns hier im Bereich der Schüler nutzen.
0: Bereits im vergangenen Jahr besuchten mehr als 1400 Menschen die Bildungsmesse im Metalllabor. Über 70 Aussteller waren damals vertreten. In diesem Jahr konnten weitere neue Aussteller gewonnen werden.
1: Wir haben tatsächlich neue Unternehmen gewinnen können. Edeka ist zum Beispiel dabei oder SKW Pisseritz ist dieses Jahr auch wieder neu am Start. Wir haben eine Hotelkette gewinnen können, die heute mit am Platz sozusagen ausstellt.
0: Wer auf der Messe noch nicht den passenden Ausbildungsplatz gefunden hat, kann auch online weitersuchen. Die Entwicklungs- und Wirtschaftsförderungsgesellschaft Anhalt-Bitterfeld, kurz EWG, bietet dafür eine eigene App an.
2: Wir haben seit 2 Jahren eine App ins Leben gerufen mit einem Startup-Unternehmen aus Stuttgart. Die funktioniert auf wie eine bekannte Dating-App. Da kann man aber nicht nur Ausbildungsplätze suchen, sondern Praktika, duale Studiengänge oder halt bezahlte Ferienjobs. Ne? Man kann sich quasi ein Profil runterladen. Das ist völlig kostenfrei für alle Unternehmen im Landkreis und auch alle Schüler, die bei uns im Landkreis sind. Alles kann, nichts muss. Man kann angeben, was man will, Hobbys, was man Interessen hat. Und dann basiert es auf einer bekannten App. Man kann wischen, finde ich das Unternehmen gut, geht es in die eine Richtung, finde ich es blöd in die andere. Und dann gibt es ein Match und dann kann man ähnlich wie über diese WhatsApp-Geschichte, über das Handy mit dem Arbeitgeber schreiben. Unkompliziert, ohne Anschreiben, ohne Lebenslauf und in Sekundentakt genau. Wir haben da vor 1,5 Jahren jetzt angefangen, es sind schon über 100 Unternehmen dabei. Wir haben über 6000 Bewerbungen, wir haben auch letztes Jahr Einstellungen frequentieren können. Es kommt gut an.
0: Die Bildungsmesse bot den Jugendlichen die Möglichkeit, sich frühzeitig zu informieren und schon einmal in die Berufswelt hineinzuschnuppern. So konnten sie wichtige Eindrücke für ihre Entscheidung über den nächsten Lebensabschnitt sammeln.
3: Ihr erstes Auswärtsspiel konnten die BSW Sixers knapp mit einem 5-Punkte-Vorsprung gewinnen. Doch jetzt ging es am 3. Oktober ins erste Heimspiel. Zum zweiten Spieltag in der zweiten Basketball-Bundesliga empfingen sie die SG Braunschweig. Es versprach sich ein spannendes Spiel. Der Ball fliegt und Braunschweig legt als erstes los. Eklo macht den ersten nach einem Einwurfpass. Wenige Sekunden später noch einmal ein Dreier von Roche nach einem wunderbaren Pass von Fox. Den letzten in der Serie macht dann nochmal Eklu mit einem Dreier von links außen. Braunschweig startet mit 8:0 ins Match. Ein paar schöne Treffer haben die Sixers zwar. Hier zum Beispiel das 4:10 durch den Dank von Shitu. Generell ist ihr erstes Viertel aber geprägt von zu vielen Fehlwürfen. Mit nur noch 5 Sekunden auf der Uhr nutzt Fox den Fehler seines Kontrahenten aus und beendet das erste Viertel mit einem eindeutigen 13:26 für die SG. Auch im nächsten Viertel ändert sich hieran nicht viel. Fox zeigt weiterhin sein Können an der Dreierlinie und bringt sein Team weiter voran. Ganz abhängen lassen sich die Sixers jedoch nicht. Nach einem verworfenen Wurf ist Schneider zur Stelle und der Rebound führt zum Dreier durch Drammel. 28:38. Zumindest vergrößert hat sich der Abstand nicht. Das war es aber erst einmal für die Sixers. Lediglich 3 getroffene Freiwürfe von Celantor Borowski sorgen für den vorläufigen Endstand von 31:44 im zweiten Viertel. Erst denkt man, alles sei beim Alten, doch dann merken die Zuschauer, dass die Pause den Sixers wohl gut getan hat. Noch 5 Minuten auf der Uhr. Die Sixers bekommen den Rebound. Weite Pässe übers Spielfeld. Am Ende bekommt ihn G2 und startet mit seinem Dreier eine Korbserie, die sich sehen lassen kann. Den nächsten macht Schneider mit einem Freiwurf. Den zweiten trifft er zwar nicht, doch beim Nachwurf wird Dramme gefoult und auch er darf mal ran. Keine Probleme für die Nummer 21, denn er versenkt souverän. G2 beendet dann mit seinem Nachwurf die Korbserie zum 47:51. Was für eine Aufholjagd. In der letzten Spielminute dann noch ein Hingucker. G2 bekommt den Ball, läuft alleine vor. Passt zu Kristonik und der dankt ihn zum 59:65. Die Sixers nun in Höchstform. Nur ein weiterer Dreier durch Fox macht noch eine Kerbe in diese Leistung. Das dritte Viertel endet im Unentschieden mit 59:59. Was für eine Aufholjagd. Es geht ins letzte Viertel und die Sixers scheint nichts aufhalten zu können. Nach 1,5 Minuten starten sie in die nächste Korbserie. Kristonik bekommt den Rebound. Schneider arbeitet sich langsam übers Feld und Nauton schließt mit einem Korbleger ab. Eine Minute später erhöht noch einmal Ludwig. Den letzten in der Serie macht dann nochmal Kristonik, ebenfalls mit einem Korbleger nach einem verfehlten Wurf zum 66:59. Nur noch 3 Minuten auf der Uhr und Braunschweig kämpft sich langsam wieder ran. Ewelt blockt und Fox läuft vor. Springt und mit Hilfe von G2 landet er im Korb. 72:70. Es wird doch noch knapp. Für die Sixers scheint nichts mehr zu klappen. Schneider verfehlt den Korb und Dramme foul. 2 Freiwürfe mit nur noch 40 Sekunden auf der Uhr. 72:72. La aber lässig vorm Korb. Der erste sitzt. Und der zweite auch. Jetzt zählt jede Sekunde. Nur noch 2 Sekunden auf der Uhr. Einwurf. Liegt, aber nein. Das Spiel endet nach Aufholjagden beider Seiten im 72:74 Sieg für die SG Braunschweig. In 3 Minuten keinen einzigen Korb versenkt. Das ist bitter.
4: Ja, erste Halbzeit haben wir sehr schlecht gespielt. Viele Ballverluste, nicht genug zusammengespielt. Das sieht man auch an den Assists. Wir hatten nur 3 Assists in der Halbzeit. Das ist natürlich zu wenig. Ich denke, jeder im Publikum kann sich die Statistik ansehen und sieht 17 von 35 Freiwürfen. Das ist einfach nicht gut genug. Da haben wir mentale Schwäche gezeigt. Und ich denke, am Ende war das der größte Unterschied. Wir haben zurückgekämpft nach der Halbzeit, haben hier ein bisschen Charakter gezeigt, haben wir gespielt, wie wir eigentlich 40 Minuten lang spielen sollen. Aber Basketball ist einfach a game of runs. Und dann hat Braunschweig den letzten Run gemacht.
3: Schon am Samstag geht es für die Sixers ins nächste Heimspiel. Dieses Mal gegen die Iserlohn Kangaroos. Ein schwerer Gegner, der bisher immer mit großem Abstand gewinnen konnte.

Hallo und herzlich willkommen zur neuesten Ausgabe von Zeitnah hier auf RAN 1. Am Nachmittag des 4. Oktober wurde die Polizei über den Fund eines Leichnams im Bereich der Elbe bei Dessau-Roßlau informiert. Zeugen hatten gegen 16.45 Uhr in einem Waldstück nördlich des Klärwerks nahe dem Elbufer im Naturschutzgebiet Saaleberg

0: Kau einen nahezu vollständig skelettierten Leichnam aufgefunden. Die Identität sowie das Geschlecht der verstorbenen Person sind derzeit noch unbekannt. Zur Klärung der Todesumstände und zur Identifizierung der Person wurde eine Todesursachenermittlung eingeleitet. Am 1. Oktober besuchte die Ministerin für Infrastruktur und Digitales, Dr. Lydia Hüskens, Dessau-Roßlau. Im Rahmen ihres Arbeitsbesuchs übergab sie Burchard Führer, dem Geschäftsführer des gleichnamigen Unternehmens der Alten- und Behindertenpflege, einen Fördermittelbescheid. Die Fördermittel dienen der Realisierung eines WLAN-Projekts am Standort Gut Zähringen.
1: WLAN gehört mittlerweile für viele Menschen zum Alltag, auch in Pflege- und Wohneinrichtungen. Damit die Bewohner des Heims Gut Zähringen bei Köthen künftig leichter mit Familie und Freunden in Kontakt bleiben können, stellte das Land Sachsen-Anhalt Fördermittel für ein neues WLAN-Projekt bereit. Am 1. Oktober übergab die Ministerin für Infrastruktur und Digitales, Dr. Lydia Hüskens, den Fördermittelbescheid in Dessau-Roßlau an Burchard Führer, den Geschäftsführer des gleichnamigen Unternehmens.
2: Wir sind dabei, alle unsere Betriebe hier in Sachsen-Anhalt zu digitalisieren. Und die Digitalisierung fängt natürlich üblicherweise mit einem frei verfügbaren WLAN an. Und der größte Standort in dieser Richtung, weil unser Komplex in Zähringen eben besonders weitläufig ist, war das auch zugegebenermaßen der aufwendigste. Und da hat das Land sich auch entsprechend beteiligt, weil das Land eben auch sieht, Digitalisierung zu propagieren mag ganz witzig sein, aber wenn die Grundvoraussetzung einfach nicht da ist, funktioniert der Rest nachher nicht. Die Förderung hier für Zähringen betrug 100.000 Euro. Bei einer Gesamtinvestition von 197.000, ich habe sogar den genauen Betrag, 196.275 Euro und 36 Cent.
1: Ein schnelleres und besseres WLAN kann im Alltag der Pflege einen großen Unterschied machen. Auch Angehörige profitieren von einer besseren digitalen Erreichbarkeit. Aber ganz besonders entlastet werden natürlich auch die Mitarbeiter der Einrichtungen.
2: Alle Welt redet Digitalisierung auch in der Pflege. Und wir wissen alle, Digitalisierung in der Pflege heißt nicht, dass die kleinen Roboter da durch die Gegend laufen, sondern dass unser Personal in erster Linie entlastet wird, dadurch, dass also viele bürokratische Vorgänge eben auch von der EDV automatisch erledigt werden. Das fängt damit an, jemand kommt aus seinem Zimmer, einem Bewohnerzimmer raus, und erzählt, während er ins nächste reingeht, spricht er in sein Headset oder wie auch immer, spricht er rein, was er gemacht hat, und das ist dann dokumentiert. Da muss er sich nicht nachher stundenlang ins Büro setzen, sondern hat einfach mehr Zeit auch für die Bewohner. Das gilt gerade besonders in Zähringen, haben wir ja nur in erster Linie Behindertenpflege. Da ist so etwas noch furchtbar viel wichtiger, weil die Behinderten meistens nicht so starke Bindungen an ihre Familien und an Angehörige haben, wie der Altenpflege. Und da hilft das ganz, ganz besonders.
1: Insgesamt sollen 62 Access Points installiert werden, sodass die neue WLAN-Verbindung voraussichtlich schon im kommenden Frühjahr genutzt werden kann.
2: Das ist also schon voll im Gange. Wir wissen alle, manche Umsetzungen sind manchmal etwas schwieriger, weil ja auch die Kapazität derjenigen, die sowas können, heutzutage eben nicht so übermäßig ist. Nein, aber die Sachen sind voll im Gange. Und ich gehe davon aus, dass wir spätestens im zeitigen Frühjahr alles so laufen wird, wie wir uns das wünschen.
1: Mit der Zuwendung setzt Sachsen-Anhalt seine bisherige WLAN-Förderung fort. In den vergangenen Jahren wurden bereits mehr als 150 WLAN- und Freifunkprojekte im Land unterstützt. Auch für die Burchard Führer GmbH bedeutet das Projekt einen Schritt weiter zu einer besseren digitalen Verbindung für die Einrichtungen am Standort Gut Zähringen in Köthen.
0: Dachdecker in Dessau-Roßlau bekommen ab Oktober mehr Geld. Die Tariflöhne im Dachdeckerhandwerk steigen um 3,4%. Damit hat ein Geselle am Monatsende rund 130 Euro mehr in der Tasche.

Das teilte die Industriegewerkschaft Bauen Agrar Umwelt Bezirksverband Leipzig-Dessau mit. In Dessau-Roßlau gibt es insgesamt 12 Dachdeckerbetriebe mit rund 70 Beschäftigten. Die Beschäftigten übernehmen dabei anspruchsvolle Arbeiten in großer Höhe und sind bei unterschiedlichsten Wetterbedingungen im Einsatz. Darüber hinaus leisten Dachdecker einen wichtigen Beitrag zum Energiesparen. Zu ihren Aufgaben gehören unter anderem die Dämmung von Dächern sowie die Installation von Solaranlagen. Mit der tariflichen Lohnerhöhung wird die Arbeit der Beschäftigten im Dachdeckerhandwerk ab Oktober nun auch finanziell stärker honoriert. Ein Oberligateam durfte der SV Dessau 05 am vergangenen Sonntag im Stadion am Schillerpark begrüßen. Die Aufsteiger aus Weißenfels waren zu Gast. Im Landespokalduell entschied sich, wer den Einzug ins Viertelfinale schafft. Nachdem am Freitag im Paul-Greifzu-Stadion noch die letzte Begegnung der zweiten Runde des Landespokals Sachsen-Anhalt zwischen Reppichau und Halle ausgetragen wurde, war es am darauffolgenden Wochenende bereits soweit und 7 Achtelfinalduelle fanden statt. Am Sonntag, den 4. Oktober, empfing der SV Dessau 05 den SSC Weißenfels im Stadion am Schillerpark zur Pokalpartie. Die Oberliga-Aufsteiger aus dem Burgenlandkreis haben bisher einen stabilen Saisonstart hingelegt und stehen im Tabellenmittelfeld. Die 05er mussten in den letzten drei Spielen zwei Niederlagen hinnehmen, kamen alles in allem aber trotzdem ziemlich gut in die neue Spielzeit rein. In der vergangenen Verbandsligasaison konnten die Weißenfelser noch beide Partien gegen den SVD für sich entscheiden. Im Pokal spielte das aber keine Rolle und alles war bekanntermaßen möglich. Also rein ins Geschehen und die Gäste versuchen hier gleich die Anfangsphase zu dominieren. Die 05er machen defensiv aber einen starken Eindruck. Nick Bauer hier mit einer wichtigen Grätsche gegen Elias Rossner. In der nächsten Szene setzt auch Darwin Hajowski zur Grätsche an. Diesmal aber nicht ganz sauber. Schiri Nils Pilz zeigt früh die erste gelbe Karte und obendrein gibt's natürlich Freistoß für den SSC. Die wählen die flache Variante. Carlo Purucca mit der Drehung und dem Abschluss. Keine Aufgabe für 05-Keeper Nico Becker. Die Gäste machen jetzt aber richtig Druck. Felix Schneider steckt perfekt auf Elias Rossner durch. Der versucht, Becker zu umkurven, aber Nick Bauer ist erneut hellwach und klärt. Die darauffolgende Ecke bringt nichts, aber dafür der nächste Vorstoß der Weißenfelser aus dem Spiel. Diesmal Elias Rossner mit der Flanke auf Felix Schneider, der den gekonnt mit der Brust annimmt. Becker macht sich ganz groß und verhindert die Gästeführung. Bärenstark vom Dessauer Schlussmann. Der SSC bleibt aber auf dem Gaspedal. Hannes Schneider holt sich das Spielgerät und flankt in die Mitte. Im Rückraum kommt der Ball zu Elias Rossner, dessen Volley drüber geht. Die Hausherren versuchen in der Anfangsphase immer wieder Elia Friebe mit hohen Bällen zu bedienen. Der 05er Topstürmer aber mehrere Male im Abseits. In der 24. Minute klappt's dann mal mit dem Zuspiel auf Friebe. Der behauptet sich erst gut, kann am Ende aber nichts draus machen. Weißenfels klärt zum Einwurf. Den bringt dann Vjatcheslav Birjuk rein. Die Gäste klären nicht ausreichend und Rune Kiel-Litzenberg mit dem Schuss aus der Distanz. Niklas Wiener hat das Ding sicher. Aber man merkt es, mit Elia Friebe hat die Weißenfels Defensive so ihre Probleme. Und die Schillerparkicker versuchen weiter, den Torschützenkönig der vergangenen Verbandsligasaison in Szene zu setzen. Hier klappt's nicht mit dem Pass in die Mitte und in der nächsten Szene bekommt Friebe den Ball nicht richtig kontrolliert. Trotzdem sehen die 280 Zuschauer im Stadion mittlerweile ein ausgeglicheneres Spiel als noch in der Anfangsphase. Jetzt auch mal wieder die Jungs aus dem Burgenlandkreis. Kurz ausgeführte Ecke und der Ball kommt zurück auf Tijane Balde, der es mal versucht. Am Kasten vorbei. In Minute 42 die Gastgeber, dann mit einem schnörkellosen Angriff. Schönes Zusammenspiel zwischen Hannes Erhardt und Elia Friebe. Der geht außen durch und findet in der Mitte Paul Wertmann. Annahme mit links und der Abschluss mit rechts. Die Heimfans können

0: ausgiebig jubeln. Ein perfekt vorgetragener Angriff bringt die Dessauer hier mit 1:0 in Führung. Und das ist nicht unverdient. Kurz vor der Pause versucht's Justin Pupal für die Gäste nochmal aus der Distanz. Keine Gefahr für den Kasten von Nico Becker. Eine Chance gibt's in Durchgang 1 noch. Nach einer Dessauer Ecke hat erst Ilja Friebe und dann Tom Sparfeld die Möglichkeit zu erhöhen. Beide ohne Erfolg und somit geht's mit der 1:0-Führung für die Hausherren in die Kabine. Und wer nun dachte, die Oberligisten drehen in Durchgang 2 nochmal auf, hat sich geirrt. Die Dessauer Jungs drücken auf den zweiten Treffer. Wieder das bekannte Stilmittel. Der hohe Ball auf Ilja Friebe. Der behauptet sich und umkurvt SSC-Keeper Niklas Wiener. Er muss nur noch aufs leere Tor schießen, doch er bekommt den Ball nicht mehr richtig gedrückt. So eine Chance lässt sich der Ausnahmekönner eigentlich selten entgehen. Aber der Sturmlauf der 05er geht weiter. Nach einem eigenen Ballgewinn geht es schnell. Hannes Erhardt findet wieder Friebe mit einem hohen Ball. Ein zweites Mal lässt sich der hier nicht bitten und erhöht auf 2:0. Die Stimmung ist bestens im Stadion am Schillerpark und die 05er machen hier einfach ein richtig starkes Spiel. Die Gäste jedoch haben sich noch nicht aufgegeben und starten anschließend einen eigenen Sturmlauf. Hier noch der Schuss zu hoch angesetzt. Dann der zur Pause eingewechselte Yannick Luib, der in der Mitte Elias Rossner findet. Nico Becker hat den Ball sicher. In der 55. Minute geht's wieder über Luib. Der bringt den Ball punktgenau auf den Kopf von Rossner, aber Nico Becker ist heute eine absolute Bank. Kein Vorbeikommen für die Weißenfelder am Dessauer Keeper. Und der kann auch Spieleröffnung. Ein hoher Ball. Tom Sparfeld leitet weiter auf Ilja Friebe. Der setzt zum Sprint an und sieht den einlaufenden Darwin Hajowski. Der 19-Jährige erhöht auf 3:0. Es wird langsam richtig deutlich. Die Gastgeber schalten aber nicht in den Verwaltungsmodus, sondern spielen weiter munter auf. Es wirkt fast schon unfair, wie gut das hier klappt, aber natürlich ist es in der 60. Minute wieder der hohe Ball auf Friebe. Martin Dierichen kann Dessaus Nummer 9 nur mit einer Notbremse stoppen. Schiri Nils Pilz schickt den Weißenfelser folgerichtig vom Platz. Der darauf folgende Freistoß bringt den Schillerparkickern zwar nichts ein, aber mit einer 3-Tore-Führung und einem Mann mehr sollte hier eigentlich nichts mehr anbrennen. Die Gastmannschaft kommt nochmal. Felix Schneider geht bis in den Strafraum durch und Nick Bauer trifft ihn mit dem Arm im Gesicht. Der Unparteiische zeigt trotz Dessauer Proteste auf den Punkt. Carlo Purucca nimmt sich die Kugel und verwandelt souverän. Becker hatte die Ecke, der Schuss aber einfach zu gut platziert. Sorgt der Anschlusstreffer jetzt nochmal für eine Schlussoffensive von Weißenfels? Zunächst wieder das Team von Dimitrios Mitsis im Vorwärtsgang. Ilja Friebe zu Hannes Erhardt. Der schickt Tom Sparfeld. Und jetzt ist das Ding hier durch. Sparfeld mit dem Treffer zum 4:1. In der letzten Viertelstunde passiert nicht mehr viel und somit zieht der SV Dessau 05 verdient ins Viertelfinale des Landespokals Sachsen-Anhalt ein.
1: Ich muss sagen, ich bin super happy. Wir haben das hier richtig, richtig gut angenommen, haben von Anfang an eine richtig geile Körpersprache auf dem Platz gehabt und meiner Meinung nach auch verdient gewonnen. Wir haben unseren Matchplan super umgesetzt, die Tore vorne gemacht und hinten alles wegverteidigt. Wir sind jetzt im Viertelfinale. Viele Mannschaften sind nicht mehr drin. Das heißt, die Luft wird eng da oben. Jeder ist, denke ich, nicht zu Unrecht dort oben. Wir nehmen, was kommt und wir müssen genauso weiterarbeiten, genauso hart wie heute, egal wer da ist.
0: Wann die Auslosung des Pokalviertelfinals stattfindet, steht bisher noch nicht fest. In der Liga geht es für die 05er am 11. Oktober in Merseburg weiter. Das nächste Heimspiel im Stadion am Schillerpark wird dann am 17.10. um 14 Uhr angepfiffen. Dann empfängt man den VfB Sangerhausen. Im Zeitraum vom 2. Oktober bis zum 5. Oktober um 8 Uhr sollen bislang unbekannte Täter von einer Baustelle in der Geschwister-Scholl-Straße in Coswig 4 Kupferkabel entwendet haben. Hierzu wurden die Kabel zuvor vom Stromnetz getrennt. Darüber hinaus wurde ein auf dem Baustellengelände befindlicher Container gewaltsam geöffnet. Aus diesem wurden weitere Utensilien und Kabel entwendet. Genaue Angaben zum Umfang und Wert des Diebesgutes konnten bislang noch nicht gemacht werden. Und das waren die aktuellen Nachrichten hier bei Zeitnah. Jetzt folgt noch das Wetter sowie die Meldungen aus der Region. Morgen begrüßt Sie dann meine Kollegin Zoe Müller. Bis dahin haben Sie eine schöne Zeit und auf Wiedersehen. 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
0: Die Höchsttemperaturen erreichen etwa 17 Grad. Während des gesamten Vormittags ist mit wiederkehrenden Schauern zu rechnen. Dazu weht ein mäßiger Wind mit Böen in Geschwindigkeiten von bis zu 25 km/h.

0: Nach der Schule stellt sich für viele Jugendliche die Frage, wie soll es weitergehen? Ausbildung, freiwilliges soziales Jahr oder Studium? Die Möglichkeiten sind vielfältig. Orientierung bieten, dabei Bildungsmessen, auf denen sich junge Menschen über verschiedene Berufe und Bildungswege informieren können. Eine solche Messe fand am 16. September erneut im Chemiepark Bitterfeld-Wolfen statt.
1: Also dieses Jahr ist tatsächlich das Haus komplett ausgebucht. Wir haben ca. 80 Aussteller bei uns aktiv beteiligt, aus allen möglichen Gewerken bzw. Branchen, von Handwerk angefangen, Industrie, Chemie, Hotelgewerbe ist da, Bankgewerbe, alles was im Bereich öffentlicher Dienst ist, ist da, Polizei, Bundeswehr, also im Prinzip, ich denke mal, für jeden Teilnehmer ist was hier zu finden.
0: Ab 13 Uhr füllte sich das Gelände mit interessierten Jugendlichen. Sie konnten Fragen stellen, erste Kontakte knüpfen und auch direkt Bewerbungsunterlagen mitbringen. Im persönlichen Gespräch standen Personalverantwortliche, Ausbilder und Auszubildende Rede und Antwort. Einer von ihnen ist Luke Urban. Er befindet sich im vierten Lehrjahr zum Konstruktionsmechaniker bei Wiesheu und konnte aus seinem eigenen Arbeitsalltag berichten.
2: Dadurch, dass ich jetzt im vierten Lehrjahr bin, konnte ich schon vieles mitnehmen an Erfahrungen außerhalb der Firma als auch in der Firma. Dadurch, dass die Ausbildung nicht nur in der Firma bzw. in der Montage ist, dass es ein bisschen abwechslungsreich ist, von der Schweißerei bis hin zu verschiedenen Maschinen, die man bedient, sei es die Drehmaschine als auch die Fräse. Ja, und in der Schule, entweder in Bitterfeld oder in Dessau. Und es läuft natürlich dann ab, dass es verschiedene Lernfelder gibt von 1 bis 14 und dass man da das ganze Theoretische durchgeht in Metallbearbeitung.
0: Von Handwerksbetrieben über große Unternehmen und Verwaltungen bis hin zu Einrichtungen aus den Bereichen Gesundheit und Pflege. Die Auswahl an Möglichkeiten ist groß. Auch Universitäten und Hochschulen informierten über ihre Studienangebote. Insgesamt waren 15 verschiedene Bereiche vertreten. Für die Organisatoren spielt dabei vor allem die Unterstützung durch die Unternehmen und die Beteiligung der Jugendlichen eine wichtige Rolle.
1: Unsere Teilnehmer bzw. Schüler, die angeschrieben worden sind, kommen ja aus dem Landkreis, vor allem aus Bitterfeld-Wolfen. Muldenstein ist dabei, Ragun ist angeschrieben worden, auch Bad Düben wurde angeschrieben. Wir haben Zusagen von Bitterfeld. Wir haben auch Schulen natürlich dabei, die sich ganz aktiv beteiligen, wie die Helene-Lange-Schule, die jedes Jahr unsere tolle Cafeteria unten betreibt und das wirklich prima macht. Das Heinrich-Heine-Gymnasium unterstützt uns hinsichtlich Ordnungsdienst und am Empfang. Die haben bereits ihre Einweisung bekommen, offiziell auch von der Polizei. Fand ich wirklich super, dass die sich dafür dazu bereit erklärt haben. Und wir haben erneut Schüler da von Muldenstein, die uns hier im Bereich der Schüler nutzen.
0: Bereits im vergangenen Jahr besuchten mehr als 1400 Menschen die Bildungsmesse im Metalllabor. Über 70 Aussteller waren damals vertreten. In diesem Jahr konnten weitere neue Aussteller gewonnen werden.
1: Wir haben tatsächlich neue Unternehmen gewinnen können. Edeka ist zum Beispiel dabei oder SKW Pisseritz ist dieses Jahr auch wieder neu am Start. Wir haben eine Hotelkette gewinnen können, die heute mit am Platz sozusagen ausstellt.
0: Wer auf der Messe noch nicht den passenden Ausbildungsplatz gefunden hat, kann auch online weitersuchen. Die Entwicklungs- und Wirtschaftsförderungsgesellschaft Anhalt-Bitterfeld, kurz EWG, bietet dafür eine eigene App an.
3: Wir haben seit 2 Jahren eine App ins Leben gerufen mit einem Startup-Unternehmen aus Stuttgart. Die funktioniert auch wie eine bekannte Dating-App. Da kann man aber nicht nur Ausbildungsplätze suchen, sondern Praktika, duale Studiengänge oder halt bezahlte Ferienjobs. Ne? Man kann sich quasi ein Profil runterladen. Das ist völlig kostenfrei für alle Unternehmen im Landkreis und auch alle Schüler, die bei uns im Landkreis sind. Alles kann, nichts muss. Man kann angehen, was man will, Hobbys, was man Interessen hat. Und dann basiert es auf einer bekannten App. Man kann wischen, finde ich das Unternehmen gut, geht es in die eine Richtung, finde ich es blöd in die andere. Und dann gibt es ein Match und dann kann man ähnlich wie über diese WhatsApp-Geschichte über das Handy mit dem Arbeitgeber schreiben. Unkompliziert, ohne Anschreiben, ohne Lebenslauf und in Sekundentakt genau. Wir haben da vor 1,5 Jahren jetzt angefangen, es sind schon über 100 Unternehmen dabei. Wir haben über 6000 Bewerbungen, wir haben auch letztes Jahr Einstellungen frequentieren können. Es kommt gut an.
0: Die Bildungsmesse bot den Jugendlichen die Möglichkeit, sich frühzeitig zu informieren und schon einmal in die Berufswelt hineinzuschnuppern. So konnten sie wichtige Eindrücke für ihre Entscheidung über den nächsten Lebensabschnitt sammeln.
4: Ihr erstes Auswärtsspiel konnten die BSW Sixers knapp mit einem 5-Punkte-Vorsprung gewinnen. Doch jetzt ging es am 3. Oktober ins erste Heimspiel. Zum zweiten Spieltag in der zweiten Basketball-Bundesliga empfingen sie die SG Braunschweig. Es versprach sich ein spannendes Spiel. Der Ball fliegt und Braunschweig legt als erstes los. Ekluo macht den ersten nach einem Einwurfpass. Wenige Sekunden später noch einmal ein Dreier von Rouge nach einem wunderbaren Pass von Fox. Den letzten in der Serie macht dann nochmal Ekluo mit einem Dreier von links außen. Braunschweig startet mit 8:0 ins Match. Ein paar schöne Treffer haben die Sixers zwar. Hier zum Beispiel das 4:10 durch den Dank von Shitu. Generell ist ihr erstes Viertel aber geprägt von zu vielen Fehlwürfen. Mit nur noch 5 Sekunden auf der Uhr nutzt Fox den Fehler seines Kontrahenten aus und beendet das erste Viertel mit einem eindeutigen 13:26 für die SG. Auch im nächsten Viertel ändert sich hieran nicht viel. Fox zeigt weiterhin sein Können an der Dreierlinie und bringt sein Team weiter voran. Ganz abhängen lassen sich die Sixers jedoch nicht. Nach einem verworfenen Wurf ist Schneider zur Stelle und der Rebound führt zum Dreier durch Drammel. 28:38. Zumindest vergrößert hat sich der Abstand nicht. Das war es aber erst einmal für die Sixers. Lediglich 3 getroffene Freiwürfe von Celantor Borowski sorgen für den vorläufigen Endstand von 31:44 im zweiten Viertel. Erst denkt man, alles sei beim Alten, doch dann merken die Zuschauer, dass die Pause den Sixers wohl gut getan hat. Noch 5 Minuten auf der Uhr. Die Sixers bekommen den Rebound. Weite Pässe übers Spielfeld.

0: Chitu bekommt den Ball, läuft alleine vor. Pass zu Kristonik und der dankt ihn zum 59-65. Die Sixers nun in Höchstform. Nur ein weiterer Dreier durch Fox macht noch eine Kerbe in diese Leistung. Das dritte Viertel endet im Unentschieden mit 59-59. Was für eine Aufholjagd. Es geht ins letzte Viertel und die Sixers scheint nichts aufhalten zu können. Nach 1,5 Minuten starten sie in die nächste Korbserie. Kristonik bekommt den Rebound. Schneider arbeitet sich langsam übers Feld und Nauton schließt mit einem Korbleger ab. Eine Minute später erhöht noch einmal Ludwig. Den letzten in der Serie macht dann nochmal Kristonik, ebenfalls mit einem Korbleger nach einem verfehlten Wurf zum 66-59. Nur noch 3 Minuten auf der Uhr und Braunschweig kämpft sich langsam wieder ran. Ewelt blockt und Fox läuft vor. Springt und mit Hilfe von Chitu landet er im Korb. 72-70. Es wird doch noch knapp. Für die Sixers scheint nichts mehr zu klappen. Schneider verfehlt den Korb und Dramme fault. 2 Freiwürfe mit nur noch 40 Sekunden auf der Uhr. 72-72. La aber lässig vorm Korb. Der erste sitzt. Und der zweite auch. Jetzt zählt jede Sekunde. Nur noch 2 Sekunden auf der Uhr. Einwurf. Liegt, aber nein. Das Spiel endet nach Aufholjagden beider Seiten im 72-74 Sieg für die SG Braunschweig. In 3 Minuten keinen einzigen Korb versenkt. Das ist bitter.
1: Ja, erste Halbzeit haben wir sehr schlecht gespielt. Viele Ballverluste, nicht genug zusammengespielt. Das sieht man auch an den Assists. Wir hatten nur 3 Assists in der Halbzeit. Das ist natürlich zu wenig. Ich denke, jeder im Publikum kann sich die Statistik ansehen und sieht 17 von 35 Freiwürfen. Das ist einfach nicht gut genug. Da haben wir mentale Schwäche gezeigt. Und ich denke, am Ende war das der größte Unterschied. Wir haben zurückgekämpft nach der Halbzeit, haben hier ein bisschen Charakter gezeigt, haben wir gespielt, wie wir eigentlich 40 Minuten lang spielen sollen. Aber Basketball ist einfach a game of runs. Und dann hat Braunschweig den letzten Run gemacht.
0: Schon am Samstag geht es für die Sixers ins nächste Heimspiel. Dieses Mal gegen die Iserlohn Kangaroos. Ein schwerer Gegner, der bisher immer mit großem Abstand gewinnen konnte.

Hallo und herzlich willkommen zur neuesten Ausgabe von Zeitnah hier auf RAN 1. Am Nachmittag des 4. Oktober wurde die Polizei über den Fund eines Leichnams im Bereich der Elbe bei Dessau-Roßlau informiert. Zeugen hatten gegen 16.45 Uhr in einem Waldstück nördlich des Klärwerks nahe dem Elbufer im Naturschutzgebiet Saaleberghau einen nahezu vollständig skelettierten Leichnam aufgefunden. Die Identität sowie das Geschlecht der verstorbenen Person sind derzeit noch unbekannt. Zur Klärung der Todesumstände und zur Identifizierung der Person wurde eine Todesursachenermittlung eingeleitet. Am 1. Oktober besuchte die Ministerin für Infrastruktur und Digitales, Dr. Lydia Hüskens, Dessau-Roßlau. Im Rahmen ihres Arbeitsbesuchs übergab sie Burchard Führer, dem Geschäftsführer des gleichnamigen Unternehmens der Alten- und Behindertenpflege, einen Fördermittelbescheid. Die Fördermittel dienen der Realisierung eines WLAN

0: WLAN-Projekts am Standort Gut Zähringen.
1: WLAN gehört mittlerweile für viele Menschen zum Alltag, auch in Pflege- und Wohneinrichtungen. Damit die Bewohner des Heims Gut Zähringen bei Köthen künftig leichter mit Familie und Freunden in Kontakt bleiben können, stellte das Land Sachsen-Anhalt Fördermittel für ein neues WLAN-Projekt bereit. Am 1. Oktober übergab die Ministerin für Infrastruktur und Digitales, Dr. Lydia Hüskens, den Fördermittelbescheid in Dessau-Roßlau an Burchard Führer, den Geschäftsführer des gleichnamigen Unternehmens.
2: Wir sind dabei, alle unsere Betriebe hier in Sachsen-Anhalt zu digitalisieren. Und die Digitalisierung fängt natürlich üblicherweise mit einem frei verfügbaren WLAN an. Und der größte Standort in dieser Richtung, weil unser Komplex in Zähringen eben besonders weitläufig ist, war das auch zugegebenermaßen der aufwendigste. Und da hat das Land sich auch entsprechend beteiligt, weil das Land eben auch sieht, Digitalisierung zu propagieren mag ganz witzig sein, aber wenn die Grundvoraussetzung einfach nicht da ist, funktioniert der Rest nachher nicht. Die Förderung hier für Zähringen betrug 100.000 Euro bei einer Gesamtinvestition von 197.000. Ich habe sogar den genauen Betrag. 196.275,36 €.
1: Ein schnelleres und besseres WLAN kann im Alltag der Pflege einen großen Unterschied machen. Auch Angehörige profitieren von einer besseren digitalen Erreichbarkeit. Aber ganz besonders entlastet werden natürlich auch die Mitarbeiter der Einrichtung.
2: Alle Welt redet Digitalisierung auch in der Pflege. Und wir wissen alle, Digitalisierung in der Pflege heißt nicht, dass die kleinen Roboter da durch die Gegend laufen, sondern dass unser Personal in erster Linie entlastet wird, dadurch, dass also viele, viele bürokratische Vorgänge eben auch von der EDV automatisch erledigt werden. Das fängt damit an, jemand kommt aus seinem Zimmer, einem Bewohnerzimmer raus, und erzählt, während er ins nächste reingeht, spricht er in sein Headset oder wie auch immer, spricht er rein, was er gemacht hat, und das ist dann dokumentiert. Da muss er sich nicht nachher stundenlang ins Büro setzen, sondern hat einfach mehr Zeit auch für die Bewohner. Das gilt gerade besonders in Zähringen, haben wir ja nur in erster Linie Behindertenpflege. Da ist so was noch furchtbar viel wichtiger, weil die Behinderten meistens nicht so starke Bindungen an ihre Familien und an Angehörige haben, wie in der Altenpflege. Und da hilft das ganz, ganz besonders.
1: Insgesamt sollen 62 Access Points installiert werden, sodass die neue WLAN-Verbindung voraussichtlich schon im kommenden Frühjahr genutzt werden kann.
2: Das ist alles schon voll im Gange. Wir wissen alle, manche Umsetzungen sind manchmal etwas schwieriger, weil ja auch die Kapazität derjenigen, die sowas können, heutzutage eben nicht so übermäßig ist. Nein, aber die Sachen sind voll im Gange. Und ich gehe davon aus, dass wir spätestens im zeitigen Frühjahr alles so laufen wird, wie wir uns das wünschen.
1: Mit der Zuwendung setzt Sachsen-Anhalt seine bisherige WLAN-Förderung fort. In den vergangenen Jahren wurden bereits mehr als 150 WLAN- und Freifunkprojekte im Land unterstützt. Auch für die Burchard Führer GmbH bedeutet das Projekt einen Schritt weiter zu einer besseren digitalen Verbindung für die Einrichtungen am Standort Gut Zähringen in Köthen.
0: Dachdecker in Dessau-Roßlau bekommen ab Oktober mehr Geld. Die Tariflöhne im Dachdeckerhandwerk steigen um 3,4%. Damit hat ein Geselle am Monatsende rund 130 Euro mehr in der Tasche. Das teilte die Industriegewerkschaft Bauen Agrar Umwelt Bezirksverband Leipzig-Dessau mit. In Dessau-Roßlau gibt es insgesamt 12 Dachdeckerbetriebe mit rund 70 Beschäftigten. Die Beschäftigten übernehmen dabei anspruchsvolle Arbeiten in großer Höhe und sind bei unterschiedlichsten Wetterbedingungen im Einsatz. Darüber hinaus leisten Dachdecker einen wichtigen Beitrag zum Energiesparen. Zu ihren Aufgaben gehören unter anderem die Dämmung von Dächern sowie die Installation von Solaranlagen. Mit der tariflichen Lohnerhöhung wird die Arbeit der Beschäftigten im Dachdeckerhandwerk ab Oktober nun auch finanziell stärker honoriert. Ein Oberligateam durfte der SV Dessau 05 am vergangenen Sonntag im Stadion am Schillerpark begrüßen. Die Aufsteiger aus Weißenfels waren zu Gast. Im Landespokalduell entschied sich, wer den Einzug ins Viertelfinale schafft. Nachdem am Freitag im Paul-Greifzu-Stadion noch die letzte Begegnung der zweiten Runde des Landespokals Sachsen-Anhalt zwischen Reppichau und Halle ausgetragen wurde, war es am darauffolgenden Wochenende bereits soweit und 7 Achtelfinalduelle fanden statt. Am Sonntag, dem 4. Oktober, empfing der SV Dessau 05 den SSC Weißenfels im Stadion am Schillerpark zur Pokalpartie. Die Oberliga-Aufsteiger aus dem Burgenlandkreis haben bisher einen stabilen Saisonstart hingelegt und stehen im Tabellenmittelfeld. Die 05er mussten in den letzten drei Spielen zwei Niederlagen hinnehmen, kamen alles in allem aber trotzdem ziemlich gut in die neue Spielzeit rein. In der vergangenen Verbandsligasaison konnten die Weißenfelser noch beide Partien gegen den SVD für sich entscheiden. Im Pokal spielte das aber keine Rolle und alles war bekanntermaßen möglich. Also rein ins Geschehen und die Gäste versuchen hier gleich die Anfangsphase zu dominieren. Die 05er machen defensiv aber einen starken Eindruck. Nick Bauer hier mit einer wichtigen Grätsche gegen Elias Rossner. In der nächsten Szene setzt auch Darwin Hajowski zur Grätsche an. Diesmal aber nicht ganz sauber. Schiri Nils Pilz zeigt früh die erste gelbe Karte und obendrein gibt's natürlich Freistoß für den SSC. Die wählen die flache Variante. Carlo Purucca mit der Drehung und dem Abschluss. Keine Aufgabe für 05-Keeper Nico Becker. Die Gäste machen jetzt aber richtig Druck. Felix Schneider steckt perfekt auf Elias Rossner durch. Der versucht, Becker zu umkurven, aber Nick Bauer ist erneut hellwach und klärt. Die darauffolgende Ecke bringt nichts, aber dafür der nächste Vorstoß der Weißenfelser aus dem Spiel. Diesmal Elias Rossner mit der Flanke auf Felix Schneider, der den gekonnt mit der Brust annimmt. Becker macht sich ganz groß und verhindert die Gästeführung. Bärenstark vom Dessauer Schlussmann. Der SSC bleibt aber auf dem Gaspedal. Hannes Schneider holt sich das Spielgerät und flankt in die Mitte. Im Rückraum kommt der Ball zu Elias Rossner, dessen Volley drüber geht. Die Hausherren versuchen in der Anfangsphase immer wieder Elia Friebe mit hohen Bällen zu bedienen. Der 05er Topstürmer aber mehrere Male im Abseits. In der 24. Minute klappt's dann mal mit dem Zuspiel auf Friebe. Der behauptet sich erst gut, kann am Ende aber nichts draus machen. Weißenfels klärt zum Einwurf. Den bringt dann Vjatcheslav Birjuk rein. Die Gäste klären nicht ausreichend und Rune Kiel-Litzenberg mit dem Schuss aus der Distanz. Niklas Wiener hat das Ding sicher. Aber man merkt es, mit Elia Friebe hat die Weißenfels Defensive so ihre Probleme. Und die Schillerparkicker versuchen weiter, den Torschützenkönig der vergangenen Verbandsligasaison in Szene zu setzen. Hier klappt's nicht mit dem Pass in die Mitte und in der nächsten Szene bekommt Friebe den Ball nicht richtig kontrolliert. Trotzdem sehen die 280 Zuschauer im Stadion mittlerweile ein ausgeglicheneres Spiel als noch in der Anfangsphase. Jetzt auch mal wieder die Jungs aus dem Burgenlandkreis. Kurz ausgeführte Ecke und der Ball kommt zurück auf Tijane Balde, der es mal versucht. Am Kasten vorbei. In Minute 42 die Gastgeber, dann mit einem schnörkellosen Angriff. Schönes Zusammenspiel zwischen Hannes Erhardt und Elia Friebe. Der geht außen durch und findet in der Mitte Paul Wertmann. Annahme mit links und der Abschluss mit rechts. Die Heimfans können ausgiebig jubeln. Ein perfekt vorgetragener Angriff bringt die Dessauer hier mit 1:0 in Führung. Und das ist nicht unverdient. Kurz vor der Pause versucht's Justin Pupal für die Gäste nochmal aus der Distanz. Keine Gefahr für den Kasten von Nico Becker. Eine Chance gibt's in Durchgang 1 noch. Nach einer Dessauer Ecke hat erst Elia Friebe und dann Tom Sparfeld die Möglichkeit zu erhöhen. Beide ohne Erfolg und somit geht's mit der 1:0-Führung für die Hausherren in die Kabine. Und wer nun dachte, die Oberligisten drehen in Durchgang 2 nochmal auf, hat sich geirrt. Die Dessauer Jungs drücken auf den zweiten Treffer. Wieder das bekannte Stilmittel. Der hohe Ball auf Elia Friebe.
3: Der behauptet sich und umkurvt SSC-Keeper Niklas Wiener. Er muss nur noch aufs leere Tor schießen, doch er bekommt den Ball nicht mehr richtig gedrückt. So eine Chance lässt sich der Ausnahmekönner eigentlich selten entgehen. Aber der Sturmlauf der 05er geht weiter. Nach einem eigenen Ballgewinn geht es schnell. Hannes Erhardt findet wieder Friebe mit einem hohen Ball. Ein zweites Mal lässt sich der hier nicht bitten und erhöht auf 2:0. Die Stimmung ist bestens im Stadion am Schillerpark und die 05er machen hier einfach ein richtig starkes Spiel. Die Gäste jedoch haben sich noch nicht aufgegeben und starten anschließend einen eigenen Sturmlauf. Hier noch der Schuss zu hoch angesetzt. Dann der zur Pause eingewechselte Yannick Luib, der in der Mitte Elias Rossner findet. Nico Becker hat den Ball sicher. In der 55. Minute geht's wieder über Luib. Der bringt den Ball punktgenau auf den Kopf von Rossner, aber Nico Becker ist heute eine absolute Bank. Kein Vorbeikommen für die Weißenfelser am Dessauer Keeper. Und der kann auch Spieleröffnung. Ein hoher Ball. Tom Sparfeld leitet weiter auf Ilja Friebe. Der setzt zum Sprint an und sieht den einlaufenden Davin Hajowski. Der 19-Jährige erhöht auf 3:0. Es wird langsam richtig deutlich. Die Gastgeber schalten aber nicht in den Verwaltungsmodus, sondern spielen weiter munter auf. Es wirkt fast schon unfair, wie gut das hier klappt. Aber natürlich ist es in der 60. Minute wieder der hohe Ball auf Friebe. Martin Dierichen kann Dessaus Nummer 9 nur mit einer Notbremse stoppen. Schiri Nils Pilz schickt den Weißenfelser folgerichtig vom Platz. Der darauf folgende Freistoß bringt den Schillerparkickern zwar nichts ein, aber mit einer 3-Tore-Führung und einem Mann mehr sollte hier eigentlich nichts mehr anbrennen. Die Gastmannschaft kommt nochmal. Felix Schneider geht bis in den Strafraum durch und Nick Bauer trifft ihn mit dem Arm im Gesicht. Der Unparteiische zeigt trotz Dessauer Proteste auf den Punkt. Carlo Purucca nimmt sich die Kugel und verwandelt souverän. Becker hatte die Ecke, der Schuss aber einfach zu gut platziert. Sorgt der Anschlusstreffer jetzt nochmal für eine Schlussoffensive von Weißenfels? Zunächst wieder das Team von Dimitrios Mitsis im Vorwärtsgang. Ilja Friebe zu Hannes Erhardt. Der schickt Tom Sparfeld. Und jetzt ist das Ding hier durch. Sparfeld mit dem Treffer zum 4:1. In der letzten Viertelstunde passiert nicht mehr viel und somit zieht der SV Dessau 05 verdient ins Viertelfinale des Landespokals Sachsen-Anhalt ein.
4: Ich muss sagen, ich bin super happy. Wir haben das hier richtig, richtig gut angenommen. Haben von Anfang an eine richtig geile Körpersprache auf dem Platz gehabt. Und meiner Meinung nach auch verdient gewonnen. Wir haben unseren Matchplan super umgesetzt, die Tore vorne gemacht und hinten alles wegverteidigt. Wir sind jetzt im Viertelfinale. Viele Mannschaften sind nicht mehr drin. Das heißt, die Luft wird eng da oben. Jeder ist, denke ich, nicht zu Unrecht dort oben. Wir nehmen, was kommt und wir müssen genauso weiterarbeiten, genauso hart wie heute, egal wer da ist.
3: Wann die Auslosung des Pokalviertelfinals stattfindet, steht bisher noch nicht fest. In der Liga geht es für die 05er am 11. Oktober in Merseburg weiter. Das nächste Heimspiel im Stadion am Schillerpark wird dann am 17.10. um 14 Uhr angepfiffen. Dann empfängt man den VfB Sangerhausen.
0: Im Zeitraum vom 2. Oktober bis zum 5. Oktober um 8 Uhr sollen bislang unbekannte Täter von einer Baustelle in der Geschwister-Scholl-Straße in Coswig 4 Kupferkabel entwendet haben. Hierzu wurden die Kabel zuvor vom Stromnetz getrennt. Darüber hinaus wurde ein auf dem Baustellengelände befindlicher Container gewaltsam geöffnet. Aus diesem wurden weitere Utensilien und Kabel entwendet. Genaue Angaben zum Umfang und Wert des Diebesgutes konnten bislang noch nicht gemacht werden. Und das waren die aktuellen Nachrichten hier bei Zeitnah. Jetzt folgt noch das Wetter sowie die Meldungen aus der Region. Morgen begrüßt Sie dann meine Kollegin Zoe Müller. Bis dahin haben Sie eine schöne Zeit und auf Wiedersehen.
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3: Die Höchsttemperaturen erreichen etwa 17 Grad. Während des gesamten Vormittags ist mit wiederkehrenden Schauern zu rechnen. Dazu weht ein mäßiger Wind mit Böen in Geschwindigkeiten von bis zu 25 km/h.

0: Nach der Schule stellt sich für viele Jugendliche die Frage, wie soll es weitergehen? Ausbildung, freiwilliges soziales Jahr oder Studium? Die Möglichkeiten sind vielfältig. Orientierung bieten dabei Bildungsmessen, auf denen sich junge Menschen über verschiedene Berufe und Bildungswege informieren können. Eine solche Messe fand am 16. September erneut im Chemiepark Bitterfeld-Wolfen statt.
1: Also dieses Jahr ist tatsächlich das Haus komplett ausgebucht. Wir haben ca. 80 Aussteller bei uns aktiv beteiligt, aus allen möglichen Gewerken bzw. Branchen, von Handwerk angefangen, Industrie, Chemie, Hotelgewerbe ist da, Bankgewerbe, alles was im Bereich öffentlicher Dienst ist, ist da, Polizei, Bundeswehr. Also im Prinzip, ich denke mal, für jeden Teilnehmer ist was hier zu finden.
0: Ab 13 Uhr füllte sich das Gelände mit interessierten Jugendlichen. Sie konnten Fragen stellen, erste Kontakte knüpfen und auch direkt Bewerbungsunterlagen mitbringen. Im persönlichen Gespräch standen Personalverantwortliche, Ausbilder und Auszubildende Rede und Antwort. Einer von ihnen ist Luke Urban. Er befindet sich im vierten Lehrjahr zum Konstruktionsmechaniker bei Wiesheu und konnte aus seinem eigenen Arbeitsalltag berichten.
2: Dadurch, dass ich jetzt im vierten Lehrjahr bin, konnte ich schon vieles mitnehmen an Erfahrungen außerhalb der Firma als auch in der Firma. Dadurch, dass die Ausbildung nicht nur in der Firma bzw. in der Montage ist, dass es ein bisschen abwechslungsreich ist, von der Schweißerei bis hin zu verschiedenen Maschinen, die man bedient, sei es die Drehmaschine als auch die Fräse. Ja, und in der Schule, entweder in Bitterfeld oder in Dessau. Und es läuft natürlich dann ab, dass es verschiedene Lernfelder gibt von 1 bis 14 und dass man da das ganze Theoretische durchgeht in Metallbearbeitung.
0: Von Handwerksbetrieben über große Unternehmen und Verwaltungen bis hin zu Einrichtungen aus den Bereichen Gesundheit und Pflege. Die Auswahl an Möglichkeiten ist groß. Auch Universitäten und Hochschulen informierten über ihre Studienangebote. Insgesamt waren 15 verschiedene Bereiche vertreten. Für die Organisatoren spielt dabei vor allem die Unterstützung durch die Unternehmen und die Beteiligung der Jugendlichen eine wichtige Rolle.
1: Unsere Teilnehmer bzw. Schüler, die angeschrieben worden sind, kommen ja aus dem Landkreis, vor allem aus Bitterfeld-Wolfen. Muldenstein ist dabei, Ragun ist angeschrieben worden, auch Bad Düben wurde angeschrieben. Wir haben Zusagen von Bitterfeld. Wir haben auch Schulen natürlich dabei, die sich ganz aktiv beteiligen, wie die Helene-Lange-Schule, die jedes Jahr unsere tolle Cafeteria unten betreibt und das wirklich prima macht. Das Heinrich-Heine-Gymnasium unterstützt uns hinsichtlich Ordnungsdienst und am Empfang. Die haben bereits ihre Einweisung bekommen, offiziell auch von der Polizei. Fand ich wirklich super, dass die sich dafür dazu bereit erklärt haben. Und wir haben erneut Schüler da von Muldenstein, die uns hier im Bereich der Schüler nutzen.
0: Bereits im vergangenen Jahr besuchten mehr als 1400 Menschen die Bildungsmesse im Metalllabor. Über 70 Aussteller waren damals vertreten. In diesem Jahr konnten weitere neue Aussteller gewonnen werden.
1: Wir haben tatsächlich neue Unternehmen gewinnen können. Edeka ist zum Beispiel dabei oder SKW Pisseritz ist dieses Jahr auch wieder neu am Start. Wir haben eine Hotelkette gewinnen können, die heute mit am Platz sozusagen ausstellt.
0: Wer auf der Messe noch nicht den passenden Ausbildungsplatz gefunden hat, kann auch online weitersuchen. Die Entwicklungs- und Wirtschaftsförderungsgesellschaft Anhalt-Bitterfeld, kurz EWG, bietet dafür eine eigene App an.
3: Wir haben seit 2 Jahren eine App ins Leben gerufen mit einem Startup-Unternehmen aus Stuttgart. Die funktioniert wie eine bekannte Dating-App. Da kann man aber nicht nur Ausbildungsplätze suchen, sondern Praktika, duale Studiengänge oder halt bezahlte Ferienjobs. Ne? Man kann sich quasi ein Profil runterladen. Das ist völlig kostenfrei für alle Unternehmen im Landkreis und auch alle Schüler, die bei uns im Landkreis sind. Alles kann, nichts muss. Man kann angeben, was man will, Hobbys, was man Interessen hat. Und dann basiert es auf einer bekannten App. Man kann wischen, finde ich das Unternehmen gut, geht es in die eine Richtung, finde ich es blöd in die andere. Und dann gibt es ein Match und dann kann man ähnlich wie über diese WhatsApp-Geschichte über das Handy mit dem Arbeitgeber schreiben. Unkompliziert, ohne Anschreiben, ohne Lebenslauf und in Sekundentakt genau. Wir haben da vor 1,5 Jahren jetzt angefangen, es sind schon über 100 Unternehmen dabei. Wir haben über 6000 Bewerbungen, wir haben auch letztes Jahr Einstellungen frequentieren können. Es kommt gut an.
0: Die Bildungsmesse bot den Jugendlichen die Möglichkeit, sich frühzeitig zu informieren und schon einmal in die Berufswelt hineinzuschnuppern. So konnten sie wichtige Eindrücke für ihre Entscheidung über den nächsten Lebensabschnitt sammeln.
4: Ihr erstes Auswärtsspiel konnten die BSW Sixers knapp mit einem 5-Punkte-Vorsprung gewinnen. Doch jetzt ging es am 3. Oktober ins erste Heimspiel. Zum zweiten Spieltag in der zweiten Basketball-Bundesliga empfingen sie die SG Braunschweig. Es versprach sich ein spannendes Spiel. Der Ball fliegt und Braunschweig legt als erstes los. Ekluo macht den ersten nach einem Einwurfpass. Wenige Sekunden später noch einmal ein Dreier von Roche nach einem wunderbaren Pass von Fox. Den letzten in der Serie macht dann nochmal Ekluo mit einem Dreier von links außen. Braunschweig startet mit 8:0 ins Match. Ein paar schöne Treffer haben die Sixers zwar. Hier zum Beispiel das 4:10 durch den Dank von Shitu. Generell ist ihr erstes Viertel aber geprägt von zu vielen Fehlwürfen. Mit nur noch 5 Sekunden auf der Uhr nutzt Fox den Fehler seines Kontrahenten aus und beendet das erste Viertel mit einem eindeutigen 13:26 für die SG. Auch im nächsten Viertel ändert sich hieran nicht viel. Fox zeigt weiterhin sein Können an der Dreierlinie und bringt sein Team weiter voran. Ganz abhängen lassen sich die Sixers jedoch nicht. Nach einem verworfenen Wurf ist Schneider zur Stelle und der Rebound führt zum Dreier durch Drammel. 28:38. Zumindest vergrößert hat sich der Abstand nicht. Das war es aber erst einmal für die Sixers. Lediglich 3 getroffene Freiwürfe von Celan Toporowski sorgen für den vorläufigen Endstand von 31:44 im zweiten Viertel. Erst denkt man, alles sei beim Alten, doch dann merken die Zuschauer, dass die Pause den Sixers wohl gut getan hat. Noch 5 Minuten auf der Uhr. Die Sixers bekommen den Rebound. Weite Pässe übers Spielfeld. Am Ende bekommt den Chitu und startet mit seinem Dreier eine Korbserie, die sich sehen lassen kann. Den nächsten macht Schneider mit einem Freiwurf. Den zweiten trifft er zwar nicht, doch beim Nachwurf wird Drammel gefoult und auch er darf mal ran. Keine Probleme für die Nummer 21, denn er versenkt souverän. Chitu beendet dann mit seinem Nachwurf die Korbserie zum 47:51. Was für eine Aufholjagd. In der letzten Spielminute dann noch ein Hingucker. Chitu bekommt den Ball, läuft alleine vor. Passt zu Kristonik und der dankt ihn zum 59:65. Die Sixers nun in Höchstform. Nur ein weiterer Dreier durch Fox macht noch eine Kerbe in diese Leistung. Das dritte Viertel endet im Unentschieden mit 59:59. Was für eine Aufholjagd. Es geht ins letzte Viertel und die Sixers scheint nichts aufhalten zu können. Nach 1,5 Minuten starten sie in die nächste Korbserie. Kristonik bekommt den Rebound. Schneider arbeitet sich langsam übers Feld und Nauton schließt mit einem Korbleger ab. Eine Minute später erhöht noch einmal Ludwig. Den letzten in der Serie macht dann nochmal Kristonik, ebenfalls mit einem Korbleger nach einem verfehlten Wurf zum 66:59. Nur noch 3 Minuten auf der Uhr und Braunschweig kämpft sich langsam wieder ran. Ewelt blockt und Fox läuft vor. Springt und mit Hilfe von Chitu landet er im Korb. 72:70. Es wird doch noch knapp. Für die Sixers scheint nichts mehr zu klappen. Schneider verfehlt den Korb und Drammel foul. 2 Freiwürfe mit nur noch 40 Sekunden auf der Uhr. 72:72. La aber lässig vorm Korb. Der erste sitzt. Und der zweite auch. Jetzt zählt jede Sekunde. Nur noch 2 Sekunden auf der Uhr. Einwurf. Liegt, aber nein. Das Spiel endet nach Aufholjagden beider Seiten im 72-74 Sieg für die SG Braunschweig. In 3 Minuten keinen einzigen Korb versenkt. Das ist bitter.
5: Ja, erste Halbzeit haben wir sehr schlecht gespielt. Viele Ballverluste, nicht genug zusammengespielt. Das sieht man auch an den Assists. Wir hatten nur 3 Assists in der Halbzeit. Das ist natürlich zu wenig. Ich denke, jeder im Publikum kann sich die Statistik ansehen und sieht 17 von 35 Freiwürfen. Das ist einfach nicht gut genug. Da haben wir mentale Schwäche gezeigt. Und ich denke, am Ende war das der größte Unterschied. Wir haben zurückgekämpft nach der Halbzeit, haben hier ein bisschen Charakter gezeigt, haben wir gespielt, wie wir eigentlich 40 Minuten lang spielen sollen. Aber Basketball ist einfach a game of runs. Und dann hat Braunschweig den letzten Run gemacht.
4: Schon am Samstag geht es für die Sixers ins nächste Heimspiel. Dieses Mal gegen die Iserlohn Kangaroos. Ein schwerer Gegner, der bisher immer mit großem Abstand gewinnen konnte.

0: Hallo und herzlich willkommen zur neuesten Ausgabe von Zeitnah hier auf RAN 1. Am Nachmittag des 4. Oktober wurde die Polizei über den Fund eines Leichnams im Bereich der Elbe bei Dessau-Roßlau informiert. Zeugen hatten gegen 16.45 Uhr in einem Waldstück nördlich des Klärwerks nahe dem Elbufer im Naturschutzgebiet Saaleberghau einen nahezu vollständig skelettierten Leichnam aufgefunden. Die Identität sowie das Geschlecht der verstorbenen Person sind derzeit noch unbekannt. Zur Klärung der Todesumstände und zur Identifizierung der Person wurde eine Todesursachenermittlung eingeleitet. Am 1. Oktober besuchte die Ministerin für Infrastruktur und Digitales, Dr. Lydia Hüskens, Dessau-Roßlau. Im Rahmen ihres Arbeitsbesuchs übergab sie Burchard Führer, dem Geschäftsführer des gleichnamigen Unternehmens der Alten- und Behindertenpflege, einen Fördermittelbescheid. Die Fördermittel dienen der Realisierung eines WLAN-Projekts am Standort Gut Zähringen.
1: WLAN gehört mittlerweile für viele Menschen zum Alltag, auch in Pflege- und Wohneinrichtungen. Damit die Bewohner des Heims Gut Zähringen bei Köthen künftig leichter mit Familie und Freunden in Kontakt bleiben können, stellte das Land Sachsen-Anhalt Fördermittel für ein neues WLAN-Projekt bereit. Am 1. Oktober übergab die Ministerin für Infrastruktur und Digitales, Dr. Lydia Hüskens, den Fördermittelbescheid in Dessau-Roßlau an Burchard Führer, den Geschäftsführer des gleichnamigen Unternehmens.
2: Wir sind dabei, alle unsere Betriebe hier in Sachsen-Anhalt zu digitalisieren. Und die Digitalisierung fängt natürlich üblicherweise mit einem frei verfügbaren WLAN an. Und der größte Standort in dieser Richtung, weil unser Komplex in Zähringen eben besonders weitläufig ist, war das auch zugegebenermaßen der aufwendigste. Und da hat das Land sich auch entsprechend beteiligt, weil das Land eben auch sieht, Digitalisierung zu propagieren mag ganz witzig sein, aber wenn die Grundvoraussetzung einfach nicht da ist, funktioniert der Rest nachher nicht. Die Förderung hier für Zähringen betrug 100.000 Euro. Bei einer Gesamtinvestition von 197.000, ich habe sogar den genauen Betrag, 196.275,36 €.
1: Ein schnelleres und besseres WLAN kann im Alltag der Pflege einen großen Unterschied machen. Auch Angehörige profitieren von einer besseren digitalen Erreichbarkeit. Aber ganz besonders entlastet werden natürlich auch die Mitarbeiter der Einrichtung.
2: Alle Welt redet Digitalisierung auch in der Pflege. Und wir wissen alle, Digitalisierung in der Pflege heißt nicht, dass die kleinen Roboter da durch die Gegend laufen, sondern dass unser Personal in erster Linie entlastet wird, dadurch, dass also viele, viele bürokratische Vorgänge eben auch von der EDV automatisch erledigt werden. Das fängt damit an, jemand kommt aus seinem Zimmer, einem Bewohnerzimmer raus, und erzählt, während er ins nächste reingeht, spricht er in sein Headset oder wie auch immer, spricht er rein, was er gemacht hat, und das ist dann dokumentiert. Da muss er sich nicht nachher stundenlang ins Büro setzen, sondern hat einfach mehr Zeit auch für die Bewohner. Das gilt gerade besonders in Zähringen, haben wir ja nur in erster Linie Behindertenpflege. Da ist so was noch furchtbar viel wichtiger, weil die Behinderten meistens nicht so starke Bindungen an ihre Familien und an Angehörige haben, wie in der Altenpflege. Und da hilft das ganz, ganz besonders.
1: Insgesamt sollen 62 Access Points installiert werden, sodass die neue WLAN-Verbindung voraussichtlich schon im kommenden Frühjahr genutzt werden kann.
2: Das ist alles schon voll im Gange. Wir wissen alle, manche Umsetzungen sind manchmal etwas schwieriger, weil ja auch die Kapazität derjenigen, die sowas können, heutzutage eben nicht so übermäßig ist. Nein, aber die Sachen sind voll im Gange. Und ich gehe davon aus, dass wir spätestens im zeitigen Frühjahr alles so laufen wird, wie wir uns das wünschen.
1: Mit der Zuwendung setzt Sachsen-Anhalt seine bisherige WLAN-Förderung fort. In den vergangenen Jahren wurden bereits mehr als 150 WLAN- und Freifunkprojekte im Land unterstützt. Auch für die Burchard Führer GmbH bedeutet das Projekt einen Schritt weiter zu einer besseren digitalen Verbindung für die Einrichtungen am Standort Gut Zehringen in Köthen.
0: Dachdecker in Dessau-Roßlau bekommen ab Oktober mehr Geld. Die Tariflöhne im Dachdeckerhandwerk steigen um 3,4%. Damit hat ein Geselle am Monatsende rund 130 Euro mehr in der Tasche. Das teilte die Industriegewerkschaft Bauen Agrar Umwelt, Bezirksverband Leipzig-Dessau mit. In Dessau-Roßlau gibt es insgesamt 12 Dachdeckerbetriebe mit rund 70 Beschäftigten. Die Beschäftigten übernehmen dabei anspruchsvolle Arbeiten in großer Höhe und sind bei unterschiedlichsten Wetterbedingungen im Einsatz. Darüber hinaus leisten Dachdecker einen wichtigen Beitrag zum Energiesparen. Zu ihren Aufgaben gehören unter anderem die Dämmung von Dächern sowie die Installation von Solaranlagen. Mit der tariflichen Lohnerhöhung wird die Arbeit der Beschäftigten im Dachdeckerhandwerk ab Oktober nun auch finanziell stärker honoriert. Ein Oberligateam durfte der SV Dessau 05 am vergangenen Sonntag im Stadion am Schillerpark begrüßen. Die Aufsteiger aus Weißenfels waren zu Gast. Im Landespokalduell entschied sich, wer den Einzug ins Viertelfinale schafft. Nachdem am Freitag im Paul-Greifzu-Stadion noch die letzte Begegnung der zweiten Runde des Landespokals Sachsen-Anhalt zwischen Reppichau und Halle ausgetragen wurde, war es am darauffolgenden Wochenende bereits soweit und 7 Achtelfinalduelle fanden statt. Am Sonntag, den 4. Oktober, empfing der SV Dessau 05 den SSC Weißenfels im Stadion am Schillerpark zur Pokalpartie. Die Oberliga-Aufsteiger aus dem Burgenlandkreis haben bisher einen stabilen Saisonstart hingelegt und stehen im Tabellenmittelfeld. Die 05er mussten in den letzten drei Spielen zwei Niederlagen hinnehmen, kamen alles in allem aber trotzdem ziemlich gut in die neue Spielzeit rein. In der vergangenen Verbandsligasaison konnten die Weißenfelser noch beide Partien gegen den SVD für sich entscheiden. Im Pokal spielte das aber keine Rolle und alles war bekanntermaßen möglich. Also rein ins Geschehen und die Gäste versuchen hier gleich die Anfangsphase zu dominieren. Die 05er machen defensiv aber einen starken Eindruck. Nick Bauer hier mit einer wichtigen Grätsche gegen Elias Rossner. In der nächsten Szene setzt auch Darwin Hajowski zur Grätsche an. Diesmal aber nicht ganz sauber. Schiri Nils Pilz zeigt früh die erste gelbe Karte. Und obendrein gibt's natürlich Freistoß für den SSC. Die wählen die flache Variante. Carlo Purucca mit der Drehung und dem Abschluss. Keine Aufgabe für 05-Keeper Nico Becker. Die Gäste machen jetzt aber richtig Druck. Felix Schneider steckt perfekt auf Elias Rossner durch. Der versucht, Becker zu umkurven, aber Nick Bauer ist erneut hellwach und klärt. Die darauffolgende Ecke bringt nichts, aber dafür der nächste Vorstoß der Weißenfelser aus dem Spiel. Diesmal Elias Rossner mit der Flanke auf Felix Schneider, der den gekonnt mit der Brust annimmt. Becker macht sich ganz groß und verhindert die Gästeführung. Bärenstark vom Dessauer Schlussmann. Der SSC bleibt aber auf dem Gaspedal. Hannes Schneider holt sich das Spielgerät und flankt in die Mitte. Im Rückraum kommt der Ball zu Elias Rossner, dessen Volley drüber geht. Die Hausherren versuchen in der Anfangsphase immer wieder Elia Friebe mit hohen Bällen zu bedienen. Der 05er Topstürmer aber mehrere Male im Abseits. In der 24. Minute klappt's dann mal mit dem Zuspiel auf Friebe. Der behauptet sich erst gut, kann am Ende aber nichts draus machen. Weißenfels klärt zum Einwurf. Den bringt dann Vjatcheslav Biriuk rein. Die Gäste klären nicht ausreichend und Rune Kiel-Litzenberg mit dem Schuss aus der Distanz. Niklas Wiener hat das Ding sicher. Aber man merkt es, mit Elia Friebe hat die Weißenfels Defensive so ihre Probleme. Und die Schillerparkicker versuchen weiter, den Torschützenkönig der vergangenen Verbandsligasaison in Szene zu setzen. Hier klappt's nicht mit dem Pass in die Mitte. Und in der nächsten Szene bekommt Friebe den Ball nicht richtig kontrolliert. Trotzdem sehen die 280 Zuschauer im Stadion mittlerweile ein ausgeglicheneres Spiel als noch in der Anfangsphase. Jetzt auch mal wieder die Jungs aus dem Burgenlandkreis. Kurz ausgeführte Ecke und der Ball kommt zurück auf Tijane Balde.
3: der es mal versucht. Am Kasten vorbei. In Minute 42 die Gastgeber, dann mit einem schnörkellosen Angriff. Schönes Zusammenspiel zwischen Hannes Erhardt und Elia Friebe. Der geht außen durch und findet in der Mitte Paul Wertmann, Annahme mit links und der Abschluss mit rechts. Die Heimfans können ausgiebig jubeln. Ein perfekt vorgetragener Angriff bringt die Dessauer hier mit 1:0 in Führung. Und das ist nicht unverdient. Kurz vor der Pause versucht Justin Pupal für die Gäste nochmal aus der Distanz. Keine Gefahr für den Kasten von Nico Becker. Eine Chance gibt's in Durchgang 1 noch. Nach einer Dessauer Ecke hat erst Elia Friebe und dann Tom Sparfeld die Möglichkeit zu erhöhen. Beide ohne Erfolg und somit geht's mit der 1:0-Führung für die Hausherren in die Kabine. Und wer nun dachte, die Oberligisten drehen in Durchgang 2 nochmal auf, hat sich geirrt. Die Dessauer Jungs drücken auf den zweiten Treffer. Wieder das bekannte Stilmittel. Der hohe Ball auf Elia Friebe. Der behauptet sich und umkurvt SSC-Keeper Niklas Wiener. Er muss nur noch aufs leere Tor schießen, doch er bekommt den Ball nicht mehr richtig gedrückt. So eine Chance lässt sich der Ausnahmekönner eigentlich selten entgehen. Aber der Sturmlauf der 05er geht weiter. Nach einem eigenen Ballgewinn geht es schnell. Hannes Erhardt findet wieder Friebe mit einem hohen Ball. Ein zweites Mal lässt sich der hier nicht bitten und erhöht auf 2:0. Die Stimmung ist bestens im Stadion am Schillerpark und die 05er machen hier einfach ein richtig starkes Spiel. Die Gäste jedoch haben sich noch nicht aufgegeben und starten anschließend einen eigenen Sturmlauf. Hier noch der Schuss zu hoch angesetzt. Dann der zur Pause eingewechselte Yannick Luib, der in der Mitte Elias Rossner findet. Nico Becker hat den Ball sicher. In der 55. Minute geht's wieder über Luib. Der bringt den Ball punktgenau auf den Kopf von Rossner, aber Nico Becker ist heute eine absolute Bank. Kein Vorbeikommen für die Weißenfelser am Dessauer Keeper. Und der kann auch Spieleröffnung. Ein hoher Ball. Tom Sparfeld leitet weiter auf Elia Friebe. Der setzt zum Sprint an und sieht den einlaufenden Darwin Hajowski. Der 19-Jährige erhöht auf 3:0. Es wird langsam richtig deutlich. Die Gastgeber schalten aber nicht in den Verwaltungsmodus, sondern spielen weiter munter auf. Es wirkt fast schon unfair, wie gut das hier klappt. Aber natürlich ist es in der 60. Minute wieder der hohe Ball auf Friebe. Martin Dierichen kann Dessaus Nummer 9 nur mit einer Notbremse stoppen. Schiri Nils Pilz schickt den Weißenfelser folgerichtig vom Platz. Der darauffolgende Freistoß bringt den Schillerparkickern zwar nichts ein, aber mit einer 3-Tore-Führung und einem Mann mehr sollte hier eigentlich nichts mehr anbrennen. Die Gastmannschaft kommt nochmal. Felix Schneider geht bis in den Strafraum durch und Nick Bauer trifft ihn mit dem Arm im Gesicht. Der Unparteiische zeigt trotz Dessauer Proteste auf den Punkt. Carlo Purucca nimmt sich die Kugel und verwandelt souverän. Becker hatte die Ecke, der Schuss aber einfach zu gut platziert. Sorgt der Anschlusstreffer jetzt nochmal für eine Schlussoffensive von Weißenfels? Zunächst wieder das Team von Dimitrios Mitsis im Vorwärtsgang. Elia Friebe zu Hannes Erhardt. Der schickt Tom Sparfeld. Und jetzt ist das Ding hier durch. Sparfeld mit dem Treffer zum 4:1. In der letzten Viertelstunde passiert nicht mehr viel. Und somit zieht der SV Dessau 05 verdient ins Viertelfinale des Landespokals Sachsen-Anhalt ein.
4: Ich muss sagen, ich bin super happy. Wir haben das hier richtig, richtig gut angenommen. Haben von Anfang an eine richtig geile Körpersprache auf dem Platz gehabt. Und meiner Meinung nach auch verdient gewonnen. Wir haben unseren Matchplan super umgesetzt, die Tore vorne gemacht und hinten alles wegverteidigt. Wir sind jetzt im Viertelfinale. Viele Mannschaften sind nicht mehr drin. Das heißt, die Luft wird eng da oben. Jeder ist, denke ich, nicht zu Unrecht dort oben. Wir nehmen, was kommt und wir müssen genauso weiterarbeiten, genauso hart wie heute, egal wer da ist.
3: Wann die Auslosung des Pokalviertelfinals stattfindet, steht bisher noch nicht fest. In der Liga geht es für die 05er am 11. Oktober in Merseburg weiter. Das nächste Heimspiel im Stadion am Schillerpark wird dann am 17.10. um 14 Uhr angepfiffen. Dann empfängt man den VfB Sangerhausen.
0: Im Zeitraum vom 2. Oktober Bis zum 5. Oktober um 8 Uhr sollen bislang unbekannte Täter von einer Baustelle in der Geschwister-Scholl-Straße in Coswig 4 Kupferkabel entwendet haben. Hierzu wurden die Kabel zuvor vom Stromnetz getrennt. Darüber hinaus wurde ein auf dem Baustellengelände befindlicher Container gewaltsam geöffnet. Aus diesem wurden weitere Utensilien und Kabel entwendet. Genaue Angaben zum Umfang und Wert des Diebesgutes konnten bislang noch nicht gemacht werden. Und das waren die aktuellen Nachrichten hier bei Zeitnah. Jetzt folgt noch das Wetter sowie die Meldungen aus der Region. Morgen begrüßt Sie dann meine Kollegin Zoe Müller. Bis dahin haben Sie eine schöne Zeit und auf Wiedersehen.
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3: Die Höchsttemperaturen erreichen etwa 17 Grad. Während des gesamten Vormittags ist mit wiederkehrenden Schauern zu rechnen. Dazu weht ein mäßiger Wind mit Böen in Geschwindigkeiten von bis zu 25 km/h.

0: Nach der Schule stellt sich für viele Jugendliche die Frage, wie soll es weitergehen? Ausbildung, freiwilliges soziales Jahr oder Studium? Die Möglichkeiten sind vielfältig. Orientierung bieten, dabei Bildungsmessen, auf denen sich junge Menschen über verschiedene Berufe und Bildungswege informieren können. Eine solche Messe fand am 16. September erneut im Chemiepark Bitterfeld-Wolfen statt.
1: Also dieses Jahr ist tatsächlich das Haus komplett ausgebucht. Wir haben ca. 80 Aussteller bei uns aktiv beteiligt, in allen möglichen, aus allen möglichen Gewerken bzw. Branchen, von Handwerk angefangen, Industrie, Chemie, Hotelgewerbe ist da, Bankgewerbe, alles was im Bereich öffentlicher Dienst ist, ist da, Polizei, Bundeswehr, also im Prinzip, ich denke mal, von jedem oder für jeden Teilnehmer ist was hier zu finden.
0: Ab 13 Uhr füllte sich das Gelände mit interessierten Jugendlichen. Sie konnten Fragen stellen, erste Kontakte knüpfen und auch direkt Bewerbungsunterlagen mitbringen. Im persönlichen Gespräch standen Personalverantwortliche, Ausbilder und Auszubildende Rede und Antwort. Einer von ihnen ist Luke Urban. Er befindet sich im vierten Lehrjahr zum Konstruktionsmechaniker bei Wiesheu und konnte aus seinem eigenen Arbeitsalltag berichten.
2: Dadurch, dass ich jetzt im vierten Lehrjahr bin, konnte ich schon vieles mitnehmen an Erfahrungen außerhalb der Firma als auch in der Firma. Dadurch, dass die Ausbildung nicht nur in der Firma bzw. in der Montage ist, dass es ein bisschen abwechslungsreich ist, von der Schweißerei bis hin zu verschiedenen Maschinen, die man bedient, sei es die Drehmaschine als auch die Fräse. Ja, und in der Schule, entweder in Bitterfeld oder in Dessau. Und es läuft natürlich dann ab, dass es verschiedene Lernfelder gibt von 1 bis 14 und dass man da das ganze Theoretische durchgeht in Metallbearbeitung.
0: Von Handwerksbetrieben über große Unternehmen und Verwaltungen bis hin zu Einrichtungen aus den Bereichen Gesundheit und Pflege. Die Auswahl an Möglichkeiten ist groß. Auch Universitäten und Hochschulen informierten über ihre Studienangebote. Insgesamt waren 15 verschiedene Bereiche vertreten. Für die Organisatoren spielt dabei vor allem die Unterstützung durch die Unternehmen und die Beteiligung der Jugendlichen eine wichtige Rolle.
1: Unsere Teilnehmer bzw. Schüler, die angeschrieben worden sind, kommen ja aus dem Landkreis, vor allem aus Bitterfeld-Wolfen. Muldenstein ist dabei, Ragun ist angeschrieben worden, auch Bad Düben wurde angeschrieben. Wir haben Zusagen von Bitterfeld. Wir haben auch Schulen natürlich dabei, die sich ganz aktiv beteiligen, wie die Helene-Lange-Schule, die jedes Jahr unsere tolle Cafeteria unten betreibt und das wirklich prima macht. Das Heinrich-Heine-Gymnasium unterstützt uns hinsichtlich Ordnungsdienst und am Empfang. Die haben bereits ihre Einweisung bekommen, offiziell auch von der Polizei. Fand ich wirklich super, dass die sich dafür oder dazu bereit erklärt haben. Und wir

0: Wir haben erneut Schüler da von Muldenstein, die uns hier berechte Schüler nutzen.
1: Bereits im vergangenen Jahr besuchten mehr als 1400 Menschen die Bildungsmesse im Metalllabor. Über 70 Aussteller waren damals vertreten. In diesem Jahr konnten weitere neue Aussteller gewonnen werden.
0: Wir haben tatsächlich neue Unternehmen gewinnen können. Edeka ist zum Beispiel dabei oder SKW Pisseritz ist dieses Jahr auch wieder neu am Start. Wir haben eine Hotelkette gewinnen können, die heute mit am Platz sozusagen ausstellt.
1: Wer auf der Messe noch nicht den passenden Ausbildungsplatz gefunden hat, kann auch online weitersuchen. Die Entwicklungs- und Wirtschaftsförderungsgesellschaft Anhalt-Bitterfeld, kurz EWG, bietet dafür eine eigene App an.
2: Wir haben seit 2 Jahren eine App ins Leben gerufen mit einem Startup-Unternehmen aus Stuttgart. Die funktioniert auch wie eine bekannte Dating-App. Da kann man aber nicht nur Ausbildungsplätze suchen, sondern Praktika, duale Studiengänge oder halt bezahlte Ferienjobs. Ne? Man kann sich quasi ein Profil runterladen. Das ist völlig kostenfrei für alle Unternehmen im Landkreis und auch alle Schüler, die bei uns im Landkreis sind. Alles kann, nichts muss. Man kann angeben, was man will, Hobbys, was man Interessen hat. Und dann basiert es auf einer bekannten App. Man kann wischen, finde ich das Unternehmen gut, geht es in die eine Richtung, finde ich es blöd in die andere. Und dann gibt es ein Match und dann kann man ähnlich wie über diese WhatsApp-Geschichte über das Handy mit dem Arbeitgeber schreiben. Unkompliziert, ohne Anschreiben, ohne Lebenslauf und in Sekundentakt genau. Wir haben da vor 1,5 Jahren jetzt angefangen, es sind schon über 100 Unternehmen dabei. Wir haben über 6.000 Bewerbungen, wir haben auch letztes Jahr Einstellungen frequentieren können. Es kommt gut an.
1: Die Bildungsmesse bot den Jugendlichen die Möglichkeit, sich frühzeitig zu informieren und schon einmal in die Berufswelt hineinzuschnuppern. So konnten sie wichtige Eindrücke für ihre Entscheidung über den nächsten Lebensabschnitt sammeln.
3: Ihr erstes Auswärtsspiel konnten die BSW Sixers knapp mit einem 5-Punkte-Vorsprung gewinnen. Doch jetzt ging es am 3. Oktober ins erste Heimspiel. Zum zweiten Spieltag in der zweiten Basketball-Bundesliga empfingen sie die SG Braunschweig. Es versprach sich ein spannendes Spiel. Der Ball fliegt und Braunschweig legt als erstes los. Ekluo macht den ersten nach einem Einwurfpass. Wenige Sekunden später noch einmal ein Dreier von Roche nach einem wunderbaren Pass von Fox. Den letzten in der Serie macht dann nochmal Ekluo mit einem Dreier von links außen. Braunschweig startet mit 8:0 ins Match. Ein paar schöne Treffer haben die Sixers zwar. Hier zum Beispiel das 4:10 durch den Dank von Shitu. Generell ist ihr erstes Viertel aber geprägt von zu vielen Fehlwürfen. Mit nur noch 5 Sekunden auf der Uhr nutzt Fox den Fehler seines Kontrahenten aus und beendet das erste Viertel mit einem eindeutigen 13:26 für die SG. Auch im nächsten Viertel ändert sich hieran nicht viel. Fox zeigt weiterhin sein Können an der Dreierlinie und bringt sein Team weiter voran. Ganz abhängen lassen sich die Sixers jedoch nicht. Nach einem verworfenen Wurf ist Schneider zur Stelle und der Rebound führt zum Dreier durch Drammel. 28:38. Zumindest vergrößert hat sich der Abstand nicht. Das war es aber erst einmal für die Sixers. Lediglich 3 getroffene Freiwürfe von Zelanto Borowski sorgen für den vorläufigen Endstand von 31:44 im zweiten Viertel. Erst denkt man, alles sei beim Alten, doch dann merken die Zuschauer, dass die Pause den Sixers wohl gut getan hat. Noch 5 Minuten auf der Uhr. Die Sixers bekommen den Rebound. Weite Pässe übers Spielfeld. Am Ende bekommt den Chitu und startet mit seinem Dreier eine Korbserie, die sich sehen lassen kann. Den nächsten macht Schneider mit einem Freiwurf. Den zweiten trifft er zwar nicht, doch beim Nachwurf wird Dramme gefoult und auch er darf mal ran. Keine Probleme für die Nummer 21, denn er versenkt souverän. Shitu beendet dann mit seinem Nachwurf die Korbserie zum 47:51. Was für eine Aufholjagd. In der letzten Spielminute dann noch ein Hingucker.

0: langsam übers Feld und Nauton schließt mit einem Korbleger ab. Eine Minute später erhöht noch einmal Ludwig. Den letzten in der Serie macht dann nochmal Küstonik, ebenfalls mit einem Korbleger nach einem verfehlten Wurf zum 66:59. Nur noch 3 Minuten auf der Uhr und Braunschweig kämpft sich langsam wieder ran. Ewelt blockt und Fox läuft vor. Springt und mit Hilfe von Chitou landet er im Korb. 72:70. Es wird doch noch knapp. Für die Sixers scheint nichts mehr zu klappen. Schneider verfehlt den Korb und Drame fault. 2 Freiwürfe mit nur noch 40 Sekunden auf der Uhr. 72:72. La aber lässig vorm Korb. Der erste sitzt. Und der zweite auch. Jetzt zählt jede Sekunde. Nur noch 2 Sekunden auf der Uhr. Einwurf. Liegt, aber nein. Das Spiel endet nach Aufholjagden beider Seiten im 72:74 Sieg für die SG Braunschweig. In 3 Minuten keinen einzigen Korb versenkt. Das ist bitter.
1: Ja, erste Halbzeit haben wir sehr schlecht gespielt. Viele Ballverluste, nicht genug zusammengespielt. Das sieht man auch an den Assists. Wir hatten nur 3 Assists in der Halbzeit. Das ist natürlich zu wenig. Ich denke, jeder im Publikum kann sich die Statistik ansehen und sieht 17 von 35 Freiwürfen. Das ist einfach nicht gut genug. Da haben wir mentale Schwäche gezeigt. Und ich denke, am Ende war das der größte Unterschied. Wir haben zurückgekämpft nach der Halbzeit, haben hier ein bisschen Charakter gezeigt, haben wir gespielt, wie wir eigentlich 40 Minuten lang spielen sollen. Aber Basketball ist einfach a game of runs. Und dann hat Braunschweig den letzten Run gemacht.
0: Schon am Samstag geht es für die Sixers ins nächste Heimspiel. Dieses Mal gegen die Iserlohn Kangaroos. Ein schwerer Gegner, der bisher immer mit großem Abstand gewinnen konnte.

0: Hallo und herzlich willkommen zur neuesten Ausgabe von Zeitnah hier auf RAN 1. Am Nachmittag des 4. Oktober wurde die Polizei über den Fund eines Leichnams im Bereich der Elbe bei Dessau-Roßlau informiert. Zeugen hatten gegen 16.45 Uhr in einem Waldstück nördlich des Klärwerks nahe dem Elbufer im Naturschutzgebiet Saaleberghau einen nahezu vollständig skelettierten Leichnam aufgefunden. Die Identität sowie das Geschlecht der verstorbenen Person sind derzeit noch unbekannt. Zur Klärung der Todesumstände und zur Identifizierung der Person wurde eine Todesursachenermittlung eingeleitet. Am 1. Oktober besuchte die Ministerin für Infrastruktur und Digitales, Dr. Lydia Hüskens, Dessau-Roßlau. Im Rahmen ihres Arbeitsbesuchs übergab sie Burchard Führer, dem Geschäftsführer des gleichnamigen Unternehmens der Alten- und Behindertenpflege, einen Fördermittelbescheid. Die Fördermittel dienen der Realisierung eines WLAN-Projekts am Standort Gut Zähringen.
1: WLAN gehört mittlerweile für viele Menschen zum Alltag, auch in Pflege- und Wohneinrichtungen. Damit die Bewohner des Heims Gut Zähringen bei Köthen künftig leichter mit Familie und Freunden in Kontakt bleiben können, stellte das Land Sachsen-Anhalt Fördermittel für ein neues WLAN-Projekt bereit. Am 1. Oktober übergab die Ministerin für Infrastruktur und Digitales, Dr. Lydia Hüskens, den Fördermittelbescheid in Dessau-Roßlau an Burchard Führer, den Geschäftsführer des gleichnamigen Unternehmens.
2: Wir sind dabei, alle unsere Betriebe hier in Sachsen-Anhalt zu dienen.

0: digitalisieren. Und die Digitalisierung fängt natürlich üblicherweise mit einem frei verfügbaren WLAN an. Und der größte Standort in dieser Richtung, weil unser Komplex in Zähringen eben besonders weitläufig ist, war das auch zugegebenermaßen der aufwendigste. Und da hat das Land sich auch entsprechend beteiligt, weil das Land eben auch sieht, Digitalisierung zu propagieren mag ganz witzig sein, aber wenn die Grundvoraussetzung einfach nicht da ist, funktioniert der Rest nachher nicht. Die Förderung hier für Zähringen betrug 100.000 Euro bei einer Gesamtinvestition von 197.000. Ich habe sogar den genauen Betrag. 196.275,36 €.
1: Ein schnelleres und besseres WLAN kann im Alltag der Pflege einen großen Unterschied machen. Auch Angehörige profitieren von einer besseren digitalen Erreichbarkeit. Aber ganz besonders entlastet werden natürlich auch die Mitarbeiter der Einrichtung.
0: Alle Welt redet Digitalisierung auch in der Pflege. Und wir wissen alle, Digitalisierung in der Pflege heißt nicht, dass die kleinen Roboter da durch die Gegend laufen, sondern dass unser Personal in erster Linie entlastet wird, dadurch, dass also viele, viele bürokratische Vorgänge eben auch von der EDV automatisch erledigt werden. Das fängt damit an, jemand kommt aus seinem Zimmer, einem Bewohnerzimmer raus, und erzählt, während er ins nächste reingeht, spricht er in sein Headset oder wie auch immer, spricht er rein, was er gemacht hat, und das ist dann dokumentiert. Da muss er sich nicht nachher stundenlang ins Büro setzen, sondern hat einfach mehr Zeit auch für die Bewohner. Das gilt gerade besonders in Zähringen, haben wir ja nur in erster Linie Behindertenpflege. Da ist so was noch furchtbar viel wichtiger, weil die Behinderten meistens nicht so starke Bindungen an ihre Familien und an Angehörige haben, wie in der Altenpflege. Und da hilft das ganz, ganz besonders.
1: Insgesamt sollen 62 Access Points installiert werden, sodass die neue WLAN-Verbindung voraussichtlich schon im kommenden Frühjahr genutzt werden kann.
0: Das ist also schon voll im Gange. Wir wissen alle, manche Umsetzungen sind manchmal etwas schwieriger, weil ja auch die Kapazität derjenigen, die sowas können, heutzutage eben nicht so übermäßig ist. Nein, aber die Sachen sind voll im Gange. Und ich gehe davon aus, dass wir spätestens im zeitigen Frühjahr alles so laufen wird, wie wir uns das wünschen.
1: Mit der Zuwendung setzt Sachsen-Anhalt seine bisherige WLAN-Förderung fort. In den vergangenen Jahren wurden bereits mehr als 150 WLAN- und Freifunkprojekte im Land unterstützt. Auch für die Burchard Führer GmbH bedeutet das Projekt einen Schritt weiter zu einer besseren digitalen Verbindung für die Einrichtungen am Standort Gut Zähringen in Köthen.
2: Dachdecker in Dessau-Roßlau bekommen ab Oktober mehr Geld. Die Tariflöhne im Dachdeckerhandwerk steigen um 3,4%. Damit hat ein Geselle am Monatsende rund 130 Euro mehr in der Tasche. Das teilte die Industriegewerkschaft Bauen Agrar Umwelt Bezirksverband Leipzig-Dessau mit. In Dessau-Roßlau gibt es insgesamt 12 Dachdeckerbetriebe mit rund 70 Beschäftigten. Die Beschäftigten übernehmen dabei anspruchsvolle Arbeiten in großer Höhe und sind bei unterschiedlichsten Wetterbedingungen im Einsatz. Darüber hinaus leisten Dachdecker einen wichtigen Beitrag zum Energiesparen. Zu ihren Aufgaben gehören unter anderem die Dämmung von Dächern sowie die Installation von Solaranlagen. Mit der tariflichen Lohnerhöhung wird die Arbeit der Beschäftigten im Dachdeckerhandwerk ab Oktober nun auch finanziell stärker honoriert. Ein Oberligateam durfte der SV Dessau 05 am vergangenen Sonntag im Stadion am Schillerpark begrüßen. Die Aufsteiger aus Weißenfels waren zu Gast. Im Landespokalduell entschied sich, wer den Einzug ins Viertelfinale schafft.
3: Nachdem am Freitag im Paul-Greifzu-Stadion noch die letzte Begegnung der zweiten Runde des Landespokals Sachsen-Anhalt zwischen Reppichau und Halle ausgetragen wurde, war es am darauffolgenden Wochenende bereits soweit und 7 Achtelfinalduelle fanden statt. Am Sonntag, den 4. Oktober, empfing der SV Dessau 05 den SSC Weißenfels im Stadion am Schillerpark zur Pokalpartie.

Oberliga-Aufsteiger aus dem Burgenlandkreis haben bisher einen stabilen Saisonstart hingelegt und stehen im Tabellenmittelfeld. Die 05er mussten in den letzten drei Spielen zwei Niederlagen hinnehmen, kamen alles in allem aber trotzdem ziemlich gut in die neue Spielzeit rein. In der vergangenen Verbandsliga-Saison konnten die Weißenfelser noch beide Partien gegen den SVD für sich entscheiden. Im Pokal spielte das aber keine Rolle und alles war bekanntermaßen möglich. Also rein ins Geschehen und die Gäste versuchen hier gleich die Anfangsphase zu dominieren. Die 05er machen defensiv aber einen starken Eindruck. Nick Bauer hier mit einer wichtigen Grätsche gegen Elias Rossner. In der nächsten Szene setzt auch Darwin Hajowski zur Grätsche an. Diesmal aber nicht ganz sauber. Schiri Nils Pilz zeigt früh die erste gelbe Karte und obendrein gibt's natürlich Freistoß für den SSC. Die wählen die flache Variante. Carlo Purucca mit der Drehung und dem Abschluss. Keine Aufgabe für 05-Keeper Nico Becker. Die Gäste machen jetzt aber richtig Druck. Felix Schneider steckt perfekt auf Elias Rossner durch. Der versucht, Becker zu umkurven, aber Nick Bauer ist erneut hellwach und klärt. Die darauf folgende Ecke bringt nichts, aber dafür der nächste Vorstoß der Weißenfelser aus dem Spiel. Diesmal Elias Rossner mit der Flanke auf Felix Schneider, der den gekonnt mit der Brust annimmt. Becker macht sich ganz groß und verhindert die Gästeführung. Bärenstark vom Dessauer Schlussmann. Der SSC bleibt aber auf dem Gaspedal. Hannes Schneider holt sich das Spielgerät und flankt in die Mitte. Im Rückraum kommt der Ball zu Elias Rossner, dessen Volley drüber geht. Die Hausherren versuchen in der Anfangsphase immer wieder Elia Friebe mit hohen Bällen zu bedienen. Der 05er Topstürmer aber mehrere Male im Abseits. In der 24. Minute klappt's dann mal mit dem Zuspiel auf Friebe. Der behauptet sich erst gut, kann am Ende aber nichts draus machen. Weißenfels klärt zum Einwurf. Den bringt dann Vjatcheslav Birjuk rein. Die Gäste klären nicht ausreichend und Rune Kjell-Litzenberg mit dem Schuss aus der Distanz. Niklas Wiener hat das Ding sicher. Aber man merkt es, mit Elia Friebe hat die Weißenfels Defensive so ihre Probleme. Und die Schillerparkicker versuchen weiter, den Torschützenkönig der vergangenen Verbandsliga-Saison in Szene zu setzen. Hier klappt's nicht mit dem Pass in die Mitte und in der nächsten Szene bekommt Friebe den Ball nicht richtig kontrolliert. Trotzdem sehen die 280 Zuschauer im Stadion mittlerweile ein ausgeglicheneres Spiel als noch in der Anfangsphase. Jetzt auch mal wieder die Jungs aus dem Burgenlandkreis. Kurz ausgeführte Ecke und der Ball kommt zurück auf Tijane Balde, der es mal versucht. Am Kasten vorbei. In Minute 42 die Gastgeber, dann mit einem schnörkellosen Angriff. Schönes Zusammenspiel zwischen Hannes Erhardt und Elia Friebe. Der geht außen durch und findet in der Mitte Paul Wertmann, Annahme mit links und der Abschluss mit rechts. Die Heimfans können ausgiebig jubeln. Ein perfekt vorgetragener Angriff bringt die Dessauer hier mit 1:0 in Führung und das ist nicht unverdient. Kurz vor der Pause versucht's Justin Pupal für die Gäste nochmal aus der Distanz. Keine Gefahr für den Kasten von Nico Becker. Eine Chance gibt's im Durchgang 1 noch. Nach einer Dessauer Ecke hat erst Elia Friebe und dann Tom Sparfeld die Möglichkeit zu erhöhen. Beide ohne Erfolg und somit geht's mit der 1:0-Führung für die Hausherren in die Kabine. Und wer nun dachte, die Oberligisten drehen in Durchgang 2 nochmal auf, hat sich geirrt. Die Dessauer Jungs drücken auf den zweiten Treffer. Wieder das bekannte Stilmittel. Der hohe Ball auf Elia Friebe. Der behauptet sich und umkurvt SSC-Keeper Niklas Wiener. Er muss nur noch aufs leere Tor schießen, doch er bekommt den Ball nicht mehr richtig gedrückt. So eine Chance lässt sich der Ausnahmekönner eigentlich selten entgehen. Aber der Sturmlauf der 05er geht weiter. Nach einem eigenen Ballgewinn geht es schnell. Hannes Erhardt findet wieder Friebe mit einem hohen Ball. Ein zweites Mal lässt sich der hier nicht bitten und erhöht auf 2:0. Die Stimmung ist bestens im Stadion am Schillerpark und die 05er machen hier einfach ein richtig starkes Spiel. Die Gäste jedoch haben sich noch nicht aufgegeben und starten anschließend einen eigenen Sturmlauf. Hier noch der Schuss zu hoch angesetzt. Dann der zur Pause eingewechselte Yannick Luib

0: der in der Mitte Elias Rosner findet. Nico Becker hat den Ball sicher. In der 55. Minute geht's wieder über Luib. Der bringt den Ball punktgenau auf den Kopf von Rosner, aber Nico Becker ist heute eine absolute Bank. Kein Vorbeikommen für die Weißenfelser am Dessauer Keeper. Und der kann auch Spieleröffnung. Ein hoher Ball. Tom Sparfeld leitet weiter auf Ilja Friebe. Der setzt zum Sprint an und sieht den einlaufenden Darwin Hajowski. Der 19-Jährige erhöht auf 3:0. Es wird langsam richtig deutlich. Die Gastgeber schalten aber nicht in den Verwaltungsmodus, sondern spielen weiter munter auf. Es wirkt fast schon unfair, wie gut das hier klappt. Aber natürlich ist es in der 60. Minute wieder der hohe Ball auf Friebe. Martin Dierichen kann Dessaus Nummer 9 nur mit einer Notbremse stoppen. Schiri Nils Pilz schickt den Weißenfelser folgerichtig vom Platz. Der darauf folgende Freistoß bringt den Schillerparkickern zwar nichts ein, aber mit einer 3-Tore-Führung und einem Mann mehr sollte hier eigentlich nichts mehr anbrennen. Die Gastmannschaft kommt nochmal. Felix Schneider geht bis in den Strafraum durch und Nick Bauer trifft ihn mit dem Arm im Gesicht. Der Unparteiische zeigt trotz Dessauer Proteste auf den Punkt. Carlo Purucca nimmt sich die Kugel und verwandelt souverän. Becker hatte die Ecke, der Schuss aber einfach zu gut platziert. Sorgt der Anschlusstreffer jetzt nochmal für eine Schlussoffensive von Weißenfels? Zunächst wieder das Team von Dimitrios Mitsis im Vorwärtsgang. Ilja Friebe zu Hannes Erhardt. Der schickt Tom Sparfeld. Und jetzt ist das Ding hier durch. Sparfeld mit dem Treffer zum 4:1. In der letzten Viertelstunde passiert nicht mehr viel. Und somit zieht der SV Dessau 05 verdient ins Viertelfinale des Landespokals Sachsen-Anhalt ein.
1: Ich muss sagen, ich bin super happy. Wir haben das hier richtig, richtig gut angenommen. Haben von Anfang an eine richtig geile Körpersprache auf dem Platz gehabt. Und meiner Meinung nach auch verdient gewonnen. Wir haben unseren Matchplan super umgesetzt, die Tore vorne gemacht und hinten alles wegverteidigt. Wir sind jetzt im Viertelfinale. Viele Mannschaften sind nicht mehr drin. Das heißt, die Luft wird eng da oben. Jeder ist, denke ich, nicht zu Unrecht dort oben. Wir nehmen, was kommt und wir müssen genauso weiterarbeiten, genauso hart wie heute, egal wer da ist.
0: Wann die Auslosung des Pokalviertelfinals stattfindet, steht bisher noch nicht fest. In der Liga geht es für die 05er am 11. Oktober in Merseburg weiter. Das nächste Heimspiel im Stadion am Schillerpark wird dann am 17.10. um 14 Uhr angepfiffen. Dann empfängt man den VfB Sangerhausen. Im Zeitraum vom 2. Oktober bis zum 5. Oktober um 8 Uhr sollen bislang unbekannte Täter von einer Baustelle in der Geschwister-Scholl-Straße in Coswig 4 Kupferkabel entwendet haben. Hierzu wurden die Kabel zuvor vom Stromnetz getrennt. Darüber hinaus wurde ein auf dem Baustellengelände befindlicher Container gewaltsam geöffnet. Aus diesem wurden weitere Utensilien und Kabel entwendet. Genaue Angaben zum Umfang und Wert des Diebesgutes konnten bislang noch nicht gemacht werden. Und das waren die aktuellen Nachrichten hier bei Zeitnah. Jetzt folgt noch das Wetter sowie die Meldungen aus der Region. Morgen begrüßt Sie dann meine Kollegin Zoe Müller. Bis dahin haben Sie eine schöne Zeit und auf Wiedersehen.
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1: Die Höchsttemperaturen erreichen etwa 17 Grad. Während des gesamten Vormittags ist mit wiederkehrenden Schauern zu rechnen. Dazu weht ein mäßiger Wind mit Böen in Geschwindigkeiten von bis zu 25 km/h.

0: Nach der Schule stellt sich für viele Jugendliche die Frage, wie soll es weitergehen? Ausbildung, freiwilliges soziales Jahr oder Studium? Die Möglichkeiten sind vielfältig. Orientierung bieten, dabei Bildungsmessen, auf denen sich junge Menschen über verschiedene Berufe und Bildungswege informieren können. Eine solche Messe fand am 16. September erneut im Chemiepark Bitterfeld-Wolfen statt.
1: Also dieses Jahr ist tatsächlich das Haus komplett ausgebucht. Wir haben ca. 80 Aussteller bei uns aktiv beteiligt, aus allen möglichen Gewerken bzw. Branchen, von Handwerk angefangen, Industrie, Chemie, Hotelgewerbe ist da, Bankgewerbe, alles was im Bereich öffentlicher Dienst ist, ist da, Polizei, Bundeswehr, also im Prinzip, ich denke mal, von jedem oder für jeden Teilnehmer ist was hier zu finden.
0: Ab 13 Uhr füllte sich das Gelände mit interessierten Jugendlichen. Sie konnten Fragen stellen, erste Kontakte knüpfen und auch direkt Bewerbungsunterlagen mitbringen. Im persönlichen Gespräch standen Personalverantwortliche, Ausbilder und Auszubildende Rede und Antwort. Einer von ihnen ist Luke Urban. Er befindet sich im vierten Lehrjahr zum Konstruktionsmechaniker bei Wiesheu und konnte aus seinem eigenen Arbeitsalltag berichten.
2: Dadurch, dass ich jetzt im vierten Lehrjahr bin, konnte ich schon vieles mitnehmen an Erfahrung außerhalb der Firma als auch in der Firma. Dadurch, dass die Ausbildung nicht nur in der Firma bzw. in der Montage ist, dass es ein bisschen abwechslungsreich ist, von der Schweißerei bis hin zu verschiedenen Maschinen, die man bedient, sei es die Drehmaschine als auch die Fräse. Ja, und in der Schule, entweder in Bitterfeld oder in Dessau. Und es läuft natürlich dann ab, dass es verschiedene Lernfelder gibt von 1 bis 14 und dass man da das ganze Theoretische durchgeht in Metallbearbeitung.
0: Von Handwerksbetrieben über große Unternehmen und Verwaltungen bis hin zu Einrichtungen aus den Bereichen Gesundheit und Pflege. Die Auswahl an Möglichkeiten ist groß. Auch Universitäten und Hochschulen informierten über ihre Studienangebote. Insgesamt waren 15 verschiedene Bereiche vertreten. Für die Organisatoren spielt dabei vor allem die Unterstützung durch die Unternehmen und die Beteiligung der Jugendlichen eine wichtige Rolle.
1: Unsere Teilnehmer bzw. Schüler, die angeschrieben worden sind, kommen ja aus dem Landkreis, vor allem aus Bitterfeld-Wolfen. Muldenstein ist dabei, Ragun ist angeschrieben worden, auch Bad Düben wurde angeschrieben. Wir haben Zusagen von Bitterfeld. Wir haben auch Schulen natürlich dabei, die sich ganz aktiv beteiligen, wie die Helene-Lange-Schule, die jedes Jahr unsere tolle Cafeteria unten betreibt und das wirklich prima macht. Das Heinrich-Heine-Gymnasium unterstützt uns hinsichtlich Ordnungsdienst und am Empfang. Die haben bereits ihre Einweisung bekommen, offiziell auch von der Polizei. Fand ich wirklich super, dass die sich dafür dazu bereit erklärt haben. Und wir haben erneut Schüler da von Muldenstein, die uns hier im Bereich der Schüler nutzen.
0: Bereits im vergangenen Jahr besuchten mehr als 1400 Menschen die Bildungsmesse im Metalllabor. Über 70 Aussteller waren damals vertreten. In diesem Jahr konnten weitere neue Aussteller gewonnen werden.
1: Wir haben tatsächlich neue Unternehmen gewinnen können. Edeka ist zum Beispiel dabei oder SKW Pisseritz ist dieses Jahr auch wieder neu am Start. Wir haben eine Hotelkette gewinnen können, die heute mit am Platz sozusagen ausstellt.
0: Wer auf der Messe noch nicht den passenden Ausbildungsplatz gefunden hat, kann auch online weitersuchen. Die Entwicklungs- und Wirtschaftsförderungsgesellschaft Anhalt-Bitterfeld, kurz EWG, bietet dafür eine eigene App an.
3: Wir haben seit 2 Jahren eine App ins Leben gerufen mit einem Startup-Unternehmen aus Stuttgart. Die funktioniert auch wie eine bekannte Dating-App. Da kann man aber nicht nur Ausbildungsplätze suchen, sondern Praktika, duale Studiengänge oder halt bezahlte Ferienjobs. Ne? Man kann sich quasi ein Profil runterladen. Das ist völlig kostenfrei für alle Unternehmen im Landkreis und auch alle Schüler, die bei uns im Landkreis sind. Alles kann, nichts muss. Man kann angehen, was man will, Hobbys, was man Interessen hat. Und dann basiert es auf einer bekannten App. Man kann wischen, finde ich das Unternehmen gut, geht es in die eine Richtung, finde ich es blöd in die andere. Und dann gibt es ein Match und dann kann man ähnlich wie über diese WhatsApp-Geschichte, über das Handy mit dem Arbeitgeber schreiben. Unkompliziert, ohne Anschreiben, ohne Lebenslauf und in Sekundentakt genau. Wir haben da vor 1,5 Jahren jetzt angefangen, es sind schon über 100 Unternehmen dabei. Wir haben über 6000 Bewerbungen, wir haben auch letztes Jahr Einstellungen frequentieren können. Es kommt gut an.
0: Die Bildungsmesse bot den Jugendlichen die Möglichkeit, sich frühzeitig zu informieren und schon einmal in die Berufswelt hineinzuschnuppern. So konnten sie wichtige Eindrücke für ihre Entscheidung über den nächsten Lebensabschnitt sammeln.
4: Ihr erstes Auswärtsspiel konnten die BSW Sixers knapp mit einem 5-Punkte-Vorsprung gewinnen. Doch jetzt ging es am 3. Oktober ins erste Heimspiel. Zum zweiten Spieltag in der zweiten Basketball-Bundesliga empfingen sie die SG Braunschweig. Es versprach sich ein spannendes Spiel. Der Ball fliegt und Braunschweig legt als erstes los. Ekluo macht den ersten nach einem Einwurfpass. Wenige Sekunden später noch einmal ein Dreier von Roche nach einem wunderbaren Pass von Fox. Den letzten in der Serie macht dann nochmal Ekluo mit einem Dreier von links außen. Braunschweig startet mit 8:0 ins Match. Ein paar schöne Treffer haben die Sixers zwar. Hier zum Beispiel das 4:10 durch den Dank von Shitu. Generell ist ihr erstes Viertel aber geprägt von zu vielen Fehlwürfen. Mit nur noch 5 Sekunden auf der Uhr nutzt Fox den Fehler seines Kontrahenten aus und beendet das erste Viertel mit einem eindeutigen 13:26 für die SG. Auch im nächsten Viertel ändert sich hieran nicht viel. Fox zeigt weiterhin sein Können an der Dreierlinie und bringt sein Team weiter voran. Ganz abhängen lassen sich die Sixers jedoch nicht. Nach einem verworfenen Wurf ist Schneider zur Stelle und der Rebound führt zum Dreier durch Drammel. 28:38. Zumindest vergrößert hat sich der Abstand nicht. Das war es aber erst einmal für die Sixers. Lediglich 3 getroffene Freiwürfe von Celan Toborowski sorgen für den vorläufigen Endstand von 31:44 im zweiten Viertel. Erst denkt man, alles sei beim Alten, doch dann merken die Zuschauer, dass die Pause den Sixers wohl gut getan hat. Noch 5 Minuten auf der Uhr. Die Sixers bekommen den Rebound. Weite Pässe übers Spielfeld. Am Ende bekommt den Chitu und startet mit seinem Dreier eine Korbserie, die sich sehen lassen kann. Den nächsten macht Schneider mit einem Freiwurf. Den zweiten trifft er zwar nicht, doch beim Nachwurf wird Drammel gefoult und auch er darf mal ran. Keine Probleme für die Nummer 21, denn er versenkt souverän. Chitu beendet dann mit seinem Nachwurf die Korbserie zum 47:51. Was für eine Aufholjagd. In der letzten Spielminute dann noch ein Hingucker. Chitu bekommt den Ball, läuft alleine vor. Passt zu Kristonik und der dankt ihn zum 59:65. Die Sixers nun in Höchstform. Nur ein weiterer Dreier durch Fox macht noch eine Kerbe in diese Leistung. Das dritte Viertel endet im Unentschieden mit 59:59. Was für eine Aufholjagd. Es geht ins letzte Viertel und die Sixers scheint nichts aufhalten zu können. Nach 1,5 Minuten starten sie in die nächste Korbserie. Kristonik bekommt den Rebound. Schneider arbeitet sich langsam übers Feld und Nauton schließt mit einem Korbleger ab. Eine Minute später erhöht noch einmal Ludwig. Den letzten in der Serie macht dann nochmal Kristonik, ebenfalls mit einem Korbleger nach einem verfehlten Wurf zum 66:59. Nur noch 3 Minuten auf der Uhr und Braunschweig kämpft sich langsam wieder ran. Ewelt blockt und Fox läuft vor. Springt und mit Hilfe von Chitu landet er im Korb. 72:70. Es wird doch noch knapp. Für die Sixers scheint nichts mehr zu klappen. Schneider verfehlt den Korb und Drammel foul. 2 Freiwürfe mit nur noch 40 Sekunden auf der Uhr. 72:72. La aber lässig vorm Korb. Der erste sitzt. Und der zweite auch. Jetzt zählt jede Sekunde. Nur noch 2 Sekunden auf der Uhr. Einwurf. Liegt, aber nein. Das Spiel endet nach Aufholjagden beider Seiten im 72-74 Sieg für die SG Braunschweig. In 3 Minuten keinen einzigen Korb versenkt. Das ist bitter.
5: Ja, erste Halbzeit haben wir sehr schlecht gespielt. Viele Ballverluste, nicht genug zusammengespielt. Das sieht man auch an den Assists. Wir hatten nur 3 Assists in der Halbzeit. Das ist natürlich zu wenig. Ich denke, jeder im Publikum kann sich die Statistik ansehen und sieht 17 von 35 Freiwürfen. Das ist einfach nicht gut genug. Da haben wir mentale Schwäche gezeigt. Und ich denke, am Ende war das der größte Unterschied. Wir haben zurückgekämpft nach der Halbzeit, haben wir ein bisschen Charakter gezeigt, haben wir gespielt, wie wir eigentlich 40 Minuten lang spielen sollen. Aber Basketball ist einfach a game of runs. Und dann hat Braunschweig den letzten Run gemacht.
4: Schon am Samstag geht es für die Sixers ins nächste Heimspiel. Dieses Mal gegen die Iserlohn Kangaroos. Ein schwerer Gegner, der bisher immer mit großem Abstand gewinnen konnte.

0: Hallo und herzlich willkommen zur neuesten Ausgabe von Zeitnah hier auf RAN 1. Am Nachmittag des 4. Oktober wurde die Polizei über den Fund eines Leichnams im Bereich der Elbe bei Dessau-Roßlau informiert. Zeugen hatten gegen 16.45 Uhr in einem Waldstück nördlich des Klärwerks nahe dem Elbufer im Naturschutzgebiet Saaleberghau einen nahezu vollständig skelettierten Leichnam aufgefunden. Die Identität sowie das Geschlecht der verstorbenen Person sind derzeit noch unbekannt. Zur Klärung der Todesumstände und zur Identifizierung der Person wurde eine Todesursachenermittlung eingeleitet. Am 1. Oktober besuchte die Ministerin für Infrastruktur und Digitales, Dr. Lydia Hüskens, Dessau-Roßlau. Im Rahmen ihres Arbeitsbesuchs übergab sie Burchard Führer, dem Geschäftsführer des gleichnamigen Unternehmens der Alten- und Behindertenpflege, einen Fördermittelbescheid. Die Fördermittel dienen der Realisierung eines WLAN-Projekts am Standort Gut Zähringen.
1: WLAN gehört mittlerweile für viele Menschen zum Alltag, auch in Pflege- und Wohneinrichtungen. Damit die Bewohner des Heims Gut Zähringen bei Köthen künftig leichter mit Familie und Freunden in Kontakt bleiben können, stellte das Land Sachsen-Anhalt Fördermittel für ein neues WLAN-Projekt bereit. Am 1. Oktober übergab die Ministerin für Infrastruktur und Digitales, Dr. Lydia Hüskens, den Fördermittelbescheid in Dessau-Roßlau an Burchard Führer, den Geschäftsführer des gleichnamigen Unternehmens.
2: Wir sind dabei, alle unsere Betriebe hier in Sachsen-Anhalt zu digitalisieren. Und die Digitalisierung fängt natürlich üblicherweise mit einem frei verfügbaren WLAN an. Und der größte Standort in dieser Richtung, weil unser Komplex in Zähringen eben besonders weitläufig ist, war das auch zugegebenermaßen der aufwendigste. Und da hat das Land sich auch entsprechend beteiligt, weil das Land eben auch sieht, Digitalisierung zu propagieren mag ganz witzig sein, aber wenn die Grundvoraussetzung einfach nicht da ist, funktioniert der Rest nachher nicht. Die Förderung hier für Zähringen betrug 100.000 Euro. Bei einer Gesamtinvestition von 197.000, ich habe sogar den genauen Betrag, 196.275,36 €.
1: Ein schnelleres und besseres WLAN kann im Alltag der Pflege einen großen Unterschied machen. Auch Angehörige profitieren von einer besseren digitalen Erreichbarkeit. Aber ganz besonders entlastet werden natürlich auch die Mitarbeiter der Einrichtung.
2: Alle Welt redet Digitalisierung auch in der Pflege. Und wir wissen alle, Digitalisierung in der Pflege heißt nicht, dass die kleinen Roboter da durch die Gegend laufen, sondern dass unser Personal in erster Linie entlastet wird, dadurch, dass also viele, viele bürokratische Vorgänge eben auch von der EDV automatisch erledigt werden. Das fängt damit an, jemand kommt aus seinem Zimmer, einem Bewohnerzimmer raus, und erzählt, während er ins nächste reingeht, spricht er in sein Headset oder wie auch immer, spricht er rein, was er gemacht hat, und das ist dann dokumentiert. Da muss er sich nicht nachher stundenlang ins Büro setzen, sondern hat einfach mehr Zeit auch für die Bewohner. Das gilt gerade besonders in Zähringen, haben wir ja nur in erster Linie Behindertenpflege. Da ist so was noch furchtbar viel wichtiger, weil die Behinderten meistens nicht so starke Bindung an ihre Familien und an Angehörige haben, wie in der Altenpflege. Und da hilft das ganz, ganz besonders.
1: Insgesamt sollen 62 Access Points installiert werden, sodass die neue WLAN-Verbindung voraussichtlich schon im kommenden Frühjahr genutzt werden kann.
2: Das ist also schon voll im Gange. Wir wissen alle, manche Umsetzungen sind manchmal etwas schwieriger, weil ja auch die Kapazität derjenigen, die sowas können, heutzutage eben nicht so übermäßig ist. Nein, aber die Sachen sind voll im Gange. Und ich gehe davon aus, dass wir spätestens im zeitigen Frühjahr alles so laufen wird, wie wir uns das wünschen.
1: Mit der Zuwendung setzt Sachsen-Anhalt seine bisherige WLAN-Förderung fort. In den vergangenen Jahren wurden bereits mehr als 150 WLAN- und Freifunkprojekte im Land unterstützt. Auch für die Burchard Führer GmbH bedeutet das Projekt einen Schritt weiter zu einer besseren digitalen Verbindung für die Einrichtungen am Standort Gut Zehringen in Köthen.
0: Dachdecker in Dessau-Roßlau bekommen ab Oktober mehr Geld. Die Tariflöhne im Dachdeckerhandwerk steigen um 3,4%. Damit hat ein Geselle am Monatsende rund 130 Euro mehr in der Tasche. Das teilte die Industriegewerkschaft Bauen Agrar Umwelt Bezirksverband Leipzig-Dessau mit. In Dessau-Roßlau gibt es insgesamt 12 Dachdeckerbetriebe mit rund 70 Beschäftigten. Die Beschäftigten übernehmen dabei anspruchsvolle Arbeiten in großer Höhe und sind bei unterschiedlichsten Wetterbedingungen im Einsatz. Darüber hinaus leisten Dachdecker einen wichtigen Beitrag zum Energiesparen. Zu ihren Aufgaben gehören unter anderem die Dämmung von Dächern sowie die Installation von Solaranlagen. Mit der tariflichen Lohnerhöhung wird die Arbeit der Beschäftigten im Dachdeckerhandwerk ab Oktober nun auch finanziell stärker honoriert. Ein Oberligateam durfte der SV Dessau 05 am vergangenen Sonntag im Stadion am Schillerpark begrüßen. Die Aufsteiger aus Weißenfels waren zu Gast. Im Landespokalduell entschied sich, wer den Einzug ins Viertelfinale schafft. Nachdem am Freitag im Paul-Greifzu-Stadion noch die letzte Begegnung der zweiten Runde des Landespokals Sachsen-Anhalt zwischen Reppichau und Halle ausgetragen wurde, war es am darauffolgenden Wochenende bereits soweit und 7 Achtelfinalduelle fanden statt. Am Sonntag, den 4. Oktober, empfing der SV Dessau 05 den SSC Weißenfels im Stadion am Schillerpark zur Pokalpartie.

Oberliga-Aufsteiger aus dem Burgenlandkreis haben bisher einen stabilen Saisonstart hingelegt und stehen im Tabellenmittelfeld. Die 05er mussten in den letzten drei Spielen zwei Niederlagen hinnehmen, kamen alles in allem aber trotzdem ziemlich gut in die neue Spielzeit rein. In der vergangenen Verbandsliga-Saison konnten die Weißenfelser noch beide Partien gegen den SVD für sich entscheiden. Im Pokal spielte das aber keine Rolle und alles war bekanntermaßen möglich. Also rein ins Geschehen und die Gäste versuchen hier gleich die Anfangsphase zu dominieren. Die 05er machen defensiv aber einen starken Eindruck. Nick Bauer hier mit einer wichtigen Grätsche gegen Elias Rossner. In der nächsten Szene setzt auch Darwin Hajowski zur Grätsche an. Diesmal aber nicht ganz sauber. Schiri Nils Pilz zeigt früh die erste gelbe Karte und obendrein gibt's natürlich Freistoß für den SSC. Die wählen die flache Variante. Carlo Purucca mit der Drehung und dem Abschluss. Keine Aufgabe für 05-Keeper Nico Becker. Die Gäste machen jetzt aber richtig Druck. Felix Schneider steckt perfekt auf Elias Rossner durch. Der versucht, Becker zu umkurven, aber Nick Bauer ist erneut hellwach und klärt. Die darauffolgende Ecke bringt nichts, aber dafür der nächste Vorstoß der Weißenfelser aus dem Spiel. Diesmal Elias Rossner mit der Flanke auf Felix Schneider, der den gekonnt mit der Brust annimmt. Becker macht sich ganz groß und verhindert die Gästeführung. Bärenstark vom Dessauer Schlussmann. Der SSC bleibt aber auf dem Gaspedal. Hannes Schneider holt sich das Spielgerät und flankt in die Mitte. Im Rückraum kommt der Ball zu Elias Rossner, dessen Volley drüber geht. Die Hausherren versuchen in der Anfangsphase immer wieder Elia Friebe mit hohen Bällen zu bedienen. Der 05er Topstürmer aber mehrere Male im Abseits. In der 24. Minute klappt's dann mal mit dem Zuspiel auf Friebe. Der behauptet sich erst gut, kann am Ende aber nichts draus machen. Weißenfels klärt zum Einwurf. Den bringt dann Vjatcheslav Birjuk rein. Die Gäste klären nicht ausreichend und Rune Kiel-Litzenberg mit dem Schuss aus der Distanz. Niklas Wiener hat das Ding sicher. Aber man merkt es, mit Elia Friebe hat die Weißenfels Defensive so ihre Probleme. Und die Schillerparkicker versuchen weiter, den Torschützenkönig der vergangenen Verbandsliga-Saison in Szene zu setzen. Hier klappt's nicht mit dem Pass in die Mitte und in der nächsten Szene bekommt Friebe den Ball nicht richtig kontrolliert. Trotzdem sehen die 280 Zuschauer im Stadion mittlerweile ein ausgeglicheneres Spiel als noch in der Anfangsphase. Jetzt auch mal wieder die Jungs aus dem Burgenlandkreis. Kurz ausgeführte Ecke und der Ball kommt zurück auf Tijane Balde, der es mal versucht. Am Kasten vorbei. In Minute 42 die Gastgeber, dann mit einem schnörkellosen Angriff. Schönes Zusammenspiel zwischen Hannes Erhardt und Elia Friebe. Der geht außen durch und findet in der Mitte Paul Wertmann, Annahme mit links und der Abschluss mit rechts. Die Heimfans können ausgiebig jubeln. Ein perfekt vorgetragener Angriff bringt die Dessauer hier mit 1:0 in Führung. Und das ist nicht unverdient. Kurz vor der Pause versucht's Justin Pupal für die Gäste nochmal aus der Distanz. Keine Gefahr für den Kasten von Nico Becker. Eine Chance gibt's in Durchgang 1 noch. Nach einer Dessauer Ecke hat erst Elia Friebe und dann Tom Sparfeld die Möglichkeit zu erhöhen. Beide ohne Erfolg und somit geht's mit der 1:0 Führung für die Hausherren in die Kabine. Und wer nun dachte, die Oberligisten drehen in Durchgang 2 nochmal auf, hat sich geirrt. Die Dessauer Jungs drücken auf den zweiten Treffer. Wieder das bekannte Stilmittel. Der hohe Ball auf Elia Friebe. Der behauptet sich und umkurvt SSC-Keeper Niklas Wiener. Er muss nur noch aufs leere Tor schießen, doch er bekommt den Ball nicht mehr richtig gedrückt. So eine Chance lässt sich der Ausnahmekönner eigentlich selten entgehen. Aber der Sturmlauf der 05er geht weiter. Nach einem eigenen Ballgewinn geht es schnell. Hannes Erhardt findet wieder Friebe mit einem hohen Ball. Ein zweites Mal lässt sich der hier nicht bitten und erhöht auf 2:0. Die Stimmung ist bestens im Stadion am Schillerpark und die 05er machen hier einfach ein richtig starkes Spiel. Die Gäste jedoch haben sich noch nicht aufgegeben und starten anschließend einen eigenen Sturmlauf. Hier noch der Schuss zu hoch angesetzt. Dann der zur Pause eingewechselte Yannick Luib

0: der in der Mitte Elias Rosner findet. Nico Becker hat den Ball sicher. In der 55. Minute geht's wieder über Luip. Der bringt den Ball punktgenau auf den Kopf von Rosner, aber Nico Becker ist heute eine absolute Bank. Kein Vorbeikommen für die Weißenfelder am Dessauer Keeper. Und der kann auch Spieleröffnung. Ein hoher Ball. Tom Sparfeld leitet weiter auf Ilja Friebe. Der setzt zum Sprint an und sieht den einlaufenden Darwin Hajowski. Der 19-Jährige erhöht auf 3:0. Es wird langsam richtig deutlich. Die Gastgeber schalten aber nicht in den Verwaltungsmodus, sondern spielen weiter munter auf. Es wirkt fast schon unfair, wie gut das hier klappt. Aber natürlich ist es in der 60. Minute wieder der hohe Ball auf Friebe. Martin Dierichen kann Dessaus Nummer 9 nur mit einer Notbremse stoppen. Schiri Nils Pilz schickt den Weißenfelser folgerichtig vom Platz. Der darauffolgende Freistoß bringt den Schillerpaar-Kickern zwar nichts ein, aber mit einer 3-Tore-Führung und einem Mann mehr sollte hier eigentlich nichts mehr anbrennen. Die Gastmannschaft kommt nochmal. Felix Schneider geht bis in den Strafraum durch und Nick Bauer trifft ihn mit dem Arm im Gesicht. Der Unparteiische zeigt trotz Dessauer Proteste auf den Punkt. Carlo Purucca nimmt sich die Kugel und verwandelt souverän. Becker hatte die Ecke, der Schuss aber einfach zu gut platziert. Sorgt der Anschlusstreffer jetzt nochmal für eine Schlussoffensive von Weißenfels? Zunächst wieder das Team von Dimitrios Mitsis im Vorwärtsgang. Ilja Friebe zu Hannes Erhardt, der schickt Tom Sparfeld und jetzt ist das Ding hier durch. Sparfeld mit dem Treffer zum 4:1. In der letzten Viertelstunde passiert nicht mehr viel und somit zieht der SV Dessa 05 verdient ins Viertelfinale des Landespokals Sachsen-Anhalt ein.
1: Ich muss sagen, ich bin super happy. Wir haben das hier richtig, richtig gut angenommen, haben von Anfang an eine richtig geile Körpersprache auf dem Platz gehabt und meiner Meinung nach auch verdient gewonnen. Wir haben unseren Matchplan super umgesetzt, die Tore vorne gemacht und hinten alles wegverteidigt. Wir sind jetzt im Viertelfinale. Viele Mannschaften sind nicht mehr drin. Das heißt, die Luft wird eng da oben. Jeder ist, denke ich, nicht zu Unrecht dort oben. Wir nehmen, was kommt und wir müssen genauso weiterarbeiten, genauso hart wie heute, egal wer da ist.
0: Wann die Auslosung des Pokalviertelfinals stattfindet, steht bisher noch nicht fest. In der Liga geht es für die 05er am 11. Oktober in Merseburg weiter. Das nächste Heimspiel im Stadion am Schillerpark wird dann am 17.10. um 14 Uhr angepfiffen. Dann empfängt man den VfB Sangerhausen. Im Zeitraum vom 2. Oktober bis zum 5. Oktober um 8 Uhr sollen bislang unbekannte Täter von einer Baustelle in der Geschwister-Scholl-Straße in Coswig 4 Kupferkabel entwendet haben. Hierzu wurden die Kabel zuvor vom Stromnetz getrennt. Darüber hinaus wurde ein auf dem Baustellengelände befindlicher Container gewaltsam geöffnet. Aus diesem wurden weitere Utensilien und Kabel entwendet. Genaue Angaben zum Umfang und Wert des Diebesgutes konnten bislang noch nicht gemacht werden. Und das waren die aktuellen Nachrichten hier bei Zeitnah. Jetzt folgt noch das Wetter sowie die Meldungen aus der Region. Morgen begrüßt Sie dann meine Kollegin Zoe Müller. Bis dahin haben Sie eine schöne Zeit und auf Wiedersehen.
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1: Die Höchsttemperaturen erreichen etwa 17 Grad. Während des gesamten Vormittags ist mit wiederkehrenden Schauern zu rechnen. Dazu weht ein mäßiger Wind mit Böen in Geschwindigkeiten von bis zu 25 km/h.

0: Nach der Schule stellt sich für viele Jugendliche die Frage, wie soll es weitergehen? Ausbildung, freiwilliges soziales Jahr oder Studium? Die Möglichkeiten sind vielfältig. Orientierung bieten, dabei Bildungsmessen, auf denen sich junge Menschen über verschiedene Berufe und Bildungswege informieren können. Eine solche Messe fand am 16. September erneut im Chemiepark Bitterfeld-Wolfen statt.
1: Also dieses Jahr ist tatsächlich das Haus komplett ausgebucht. Wir haben ca. 80 Aussteller bei uns aktiv beteiligt, aus allen möglichen Gewerken bzw. Branchen, von Handwerk angefangen, Industrie, Chemie, Hotelgewerbe ist da, Bankgewerbe, alles was im Bereich öffentlicher Dienst ist, ist da, Polizei, Bundeswehr. Also im Prinzip, ich denke mal, für jeden Teilnehmer ist was hier zu finden.
0: Ab 13 Uhr füllte sich das Gelände mit interessierten Jugendlichen. Sie konnten Fragen stellen, erste Kontakte knüpfen und auch direkt Bewerbungsunterlagen mitbringen. Im persönlichen Gespräch standen Personalverantwortliche, Ausbilder und Auszubildende Rede und Antwort. Einer von ihnen ist Luke Urban. Er befindet sich im 4. Lehrjahr zum Konstruktionsmechaniker bei Wiesheu und konnte aus seinem eigenen Arbeitsalltag berichten.
2: Dadurch, dass ich jetzt im 4. Lehrjahr bin, konnte ich schon vieles mitnehmen an Erfahrungen außerhalb der Firma als auch in der Firma. Dadurch, dass die Ausbildung nicht nur in der Firma bzw. in der Montage ist, dass es ein bisschen abwechslungsreich ist, von der Schweißerei bis hin zu verschiedenen Maschinen, die man bedient, sei es die Drehmaschine als auch die Fräse. Ja, und in der Schule, entweder in Bitterfeld oder in Dessau. Und es läuft natürlich dann ab, dass es verschiedene Lernfelder gibt von 1 bis 14 und dass man da das ganze Theoretische durchgeht in Metallbearbeitung.
0: Von Handwerksbetrieben über große Unternehmen und Verwaltungen bis hin zu Einrichtungen aus den Bereichen Gesundheit und Pflege. Die Auswahl an Möglichkeiten ist groß. Auch Universitäten und Hochschulen informierten über ihre Studienangebote. Insgesamt waren 15 verschiedene Bereiche vertreten. Für die Organisatoren spielt dabei vor allem die Unterstützung durch die Unternehmen und die Beteiligung der Jugendlichen eine wichtige Rolle.
1: Unsere Teilnehmer bzw. Schüler, die angeschrieben worden sind, kommen ja aus dem Landkreis, vor allem aus Bitterfeld-Wolfen. Muldenstein ist dabei, Ragun ist angeschrieben worden, auch Bad Düben wurde angeschrieben. Wir haben Zusagen von Bitterfeld. Wir haben auch Schulen natürlich dabei, die sich ganz aktiv beteiligen, wie die Helene-Lange-Schule, die jedes Jahr unsere tolle Cafeteria unten betreibt und das wirklich prima macht. Das Heinrich-Heine-Gymnasium unterstützt uns hinsichtlich Ordnungsdienst und am Empfang. Die haben bereits ihre Einweisung bekommen, offiziell auch von der Polizei. Fand ich wirklich super, dass die sich dafür oder dazu bereit erklärt haben. Und wir haben erneut Schüler da von Muldenstein, die uns hier im Bereich der Schüler nutzen.
0: Bereits im vergangenen Jahr besuchten mehr als 1400 Menschen die Bildungsmesse im Metalllabor. Über 70 Aussteller waren damals vertreten. In diesem Jahr konnten weitere neue Aussteller gewonnen werden.
1: Wir haben tatsächlich neue Unternehmen gewinnen können. Edeka ist zum Beispiel dabei oder SKW Pisseritz ist dieses Jahr auch wieder neu am Start. Wir haben eine Hotelkette gewinnen können, die heute mit am Platz sozusagen ausstellt.
0: Wer auf der Messe noch nicht den passenden Ausbildungsplatz gefunden hat, kann auch online weitersuchen. Die Entwicklungs- und Wirtschaftsförderungsgesellschaft Anhalt-Bitterfeld, kurz EWG, bietet dafür eine eigene App an.
3: Wir haben seit 2 Jahren eine App ins Leben gerufen mit einem Startup-Unternehmen aus Stuttgart. Die funktioniert wie eine bekannte Dating-App. Da kann man aber nicht nur Ausbildungsplätze suchen, sondern Praktika, duale Studiengänge oder halt bezahlte Ferienjobs. Ne? Man kann sich quasi ein Profil runterladen. Das ist völlig kostenfrei für alle Unternehmen im Landkreis und auch alle Schüler, die bei uns im Landkreis sind. Alles kann, nichts muss. Man kann angeben, was man will, Hobbys, was man Interessen hat. Und dann basiert es auf einer bekannten App. Man kann wischen, finde ich das Unternehmen gut, geht es in die eine Richtung, finde ich es blöd in die andere. Und dann gibt es ein Match und dann kann man ähnlich wie über diese WhatsApp-Geschichte, über das Handy mit dem Arbeitgeber schreiben. Unkompliziert, ohne Anschreiben, ohne Lebenslauf und in Sekundentakt genau. Wir haben da vor 1,5 Jahren jetzt angefangen, es sind schon über 100 Unternehmen dabei. Wir haben über 6.000 Bewerbungen, wir haben auch letztes Jahr Einstellungen frequentieren können. Es kommt gut an.
0: Die Bildungsmesse bot den Jugendlichen die Möglichkeit, sich frühzeitig zu informieren und schon einmal in die Berufswelt hineinzuschnuppern. So konnten sie wichtige Eindrücke für ihre Entscheidung über den nächsten Lebensabschnitt sammeln.
4: Ihr erstes Auswärtsspiel konnten die BSW Sixers knapp mit einem 5-Punkte-Vorsprung gewinnen. Doch jetzt ging es am 3. Oktober ins erste Heimspiel. Zum zweiten Spieltag in der zweiten Basketball-Bundesliga empfingen sie die SG Braunschweig. Es versprach sich ein spannendes Spiel. Der Ball fliegt und Braunschweig legt als erstes los. Ekluo macht den ersten nach einem Einwurfpass. Wenige Sekunden später noch einmal ein Dreier von Roche nach einem wunderbaren Pass von Fox. Den letzten in der Serie macht dann nochmal Ekluo mit einem Dreier von links außen. Braunschweig startet mit 8:0 ins Match. Ein paar schöne Treffer haben die Sixers zwar. Hier zum Beispiel das 4:10 durch den Dank von Shitu. Generell ist ihr erstes Viertel aber geprägt von zu vielen Fehlwürfen. Mit nur noch 5 Sekunden auf der Uhr nutzt Fox den Fehler seines Kontrahenten aus und beendet das erste Viertel mit einem eindeutigen 13:26 für die SG. Auch im nächsten Viertel ändert sich hieran nicht viel. Fox zeigt weiterhin sein Können an der Dreierlinie und bringt sein Team weiter voran. Ganz abhängen lassen sich die Sixers jedoch nicht. Nach einem verworfenen Wurf ist Schneider zur Stelle und der Rebound führt zum Dreier durch Drammel. 28:38. Zumindest vergrößert hat sich der Abstand nicht. Das war es aber erst einmal für die Sixers. Lediglich 3 getroffene Freiwürfe von Celanto Borowski sorgen für den vorläufigen Endstand von 31:44 im zweiten Viertel. Erst denkt man, alles sei beim Alten, doch dann merken die Zuschauer, dass die Pause den Sixers wohl gut getan hat. Noch 5 Minuten auf der Uhr. Die Sixers bekommen den Rebound. Weite Pässe übers Spielfeld. Am Ende bekommt ihn Chitu und startet mit seinem Dreier eine Korbserie, die sich sehen lassen kann. Den nächsten macht Schneider mit einem Freiwurf. Den zweiten trifft er zwar nicht, doch beim Nachwurf wird Drammel gefoult und auch er darf mal ran. Keine Probleme für die Nummer 21, denn er versenkt souverän. Shitu beendet dann mit seinem Nachwurf die Korbserie zum 47:51. Was für eine Aufholjagd. In der letzten Spielminute dann noch ein Hingucker. Shitu bekommt den Ball, läuft alleine vor. Passt zu Kristonik und der dankt ihn zum 59:65. Die Sixers nun in Höchstform. Nur ein weiterer Dreier durch Fox macht noch eine Kerbe in diese Leistung. Das dritte Viertel endet im Unentschieden mit 59:59. Was für eine Aufholjagd. Es geht ins letzte Viertel und die Sixers scheint nichts aufhalten zu können. Nach 1,5 Minuten starten sie in die nächste Korbserie. Kristonik bekommt den Rebound. Schneider arbeitet sich

0: Freiwürfe mit nur noch 40 Sekunden auf der Uhr. 72 zu 72. La aber lässig vorm Korb. Der erste sitzt. Und der zweite auch. Jetzt zählt jede Sekunde. Nur noch 2 Sekunden auf der Uhr. Einwurf. Liegt aber nein. Das Spiel endet nach Aufholjagden beider Seiten im 72 zu 74 Sieg für die SG Braunschweig. In 3 Minuten keinen einzigen Korb versenkt. Das ist bitter.
1: Ja, erste Halbzeit haben wir sehr schlecht gespielt. Viele Ballverluste, nicht genug zusammengespielt. Das sieht man auch an den Assists. Wir hatten nur 3 Assists in der Halbzeit. Das ist natürlich zu wenig. Ich denke, jeder im Publikum kann sich die Statistik ansehen und sieht 17 von 35 Freiwürfen. Das ist einfach nicht gut genug. Da haben wir mentale Schwäche gezeigt. Und ich denke, am Ende war das der größte Unterschied. Wir haben zurückgekämpft nach der Halbzeit, haben hier ein bisschen Charakter gezeigt, haben wir gespielt, wie wir eigentlich 40 Minuten lang spielen sollen. Aber Basketball ist einfach a game of runs. Und dann hat Braunschweig den letzten Run gemacht.
0: Schon am Samstag geht es für die Sixers ins nächste Heimspiel. Dieses Mal gegen die Iserlohn Kangaroos. Ein schwerer Gegner, der bisher immer mit großem Abstand gewinnen konnte.

0: Hallo und herzlich willkommen zur neuesten Ausgabe von Zeitnah hier auf RAN 1. Am Nachmittag des 4. Oktober wurde die Polizei über den Fund eines Leichnams im Bereich der Elbe bei Dessau-Roßlau informiert. Zeugen hatten gegen 16.45 Uhr in einem Waldstück nördlich des Klärwerks nahe dem Elbufer im Naturschutzgebiet Saaleberghau einen nahezu vollständig skelettierten Leichnam aufgefunden. Die Identität sowie das Geschlecht der verstorbenen Person sind derzeit noch unbekannt. Zur Klärung der Todesumstände und zur Identifizierung der Person wurde eine Todesursachenermittlung eingeleitet. Am 1. Oktober besuchte die Ministerin für Infrastruktur und Digitales, Dr. Lydia Hüskens, Dessau-Roßlau. Im Rahmen ihres Arbeitsbesuchs übergab sie Burchard Führer, dem Geschäftsführer des gleichnamigen Unternehmens der Alten- und Behindertenpflege, einen Fördermittelbescheid. Die Fördermittel dienen der Realisierung eines WLAN-Projekts am Standort Gut Zähringen.
1: WLAN gehört mittlerweile für viele Menschen zum Alltag, auch in Pflege- und Wohneinrichtungen. Damit die Bewohner des Heims Gut Zähringen bei Köthen künftig leichter mit Familie und Freunden in Kontakt bleiben können, stellte das Land Sachsen-Anhalt Fördermittel für ein neues WLAN-Projekt bereit. Am 1. Oktober übergab die Ministerin für Infrastruktur und Digitales, Dr. Lydia Hüskens, den Fördermittelbescheid in Dessau-Roßlau an Burchard Führer, den Geschäftsführer des gleichnamigen Unternehmens.
2: Wir sind dabei, alle unsere Betriebe hier in Sachsen-Anhalt zu digitalisieren. Und die Digitalisierung fängt natürlich üblicherweise mit einem frei verfügbaren WLAN an. Und der größte Standort in dieser Richtung, weil unser Komplex in Zähringen eben besonders weitläufig ist, war das auch zugegebenermaßen der aufwendigste. Und da hat das Land sich auch entsprechend beteiligt, weil das Land eben auch sieht, Digitalisierung zu propagieren mag ganz witzig sein, aber wenn die Grundvoraussetzung einfach nicht da ist, funktioniert der Rest nachher nicht. Die Förderung hier für Zähringen betrug 100.000 Euro bei einer Gesamtinvestition von 197.000. Ich habe sogar den genauen Betrag. 196.275,36 Euro.

0: Ein schnelleres und besseres WLAN kann im Alltag der Pflege einen großen Unterschied machen. Auch Angehörige profitieren von einer besseren digitalen Erreichbarkeit. Aber ganz besonders entlastet werden natürlich auch die Mitarbeiter der Einrichtung.
1: Alle Welt redet Digitalisierung auch in der Pflege. Und wir wissen alle, Digitalisierung in der Pflege heißt nicht, dass die kleinen Roboter da durch die Gegend laufen, sondern dass unser Personal in erster Linie entlastet wird, dadurch, dass also viele, viele bürokratische Vorgänge eben auch von der EDV automatisch erledigt werden. Das fängt damit an, jemand kommt aus seinem Zimmer, einem Bewohnerzimmer raus und erzählt, besser, während er ins nächste reingeht, spricht er in sein Headset oder wie auch immer, spricht er rein, was er gemacht hat, und das ist dann dokumentiert. Da muss er sich nicht nachher stundenlang ins Büro setzen, sondern hat einfach mehr Zeit auch für die Bewohner. Das gilt gerade besonders in Zähringen, haben wir ja nur in erster Linie Behindertenpflege. Da ist so was noch furchtbar viel wichtiger, weil die Behinderten meistens nicht so starke Bindungen an ihre Familien und an Angehörige haben, wie in der Altenpflege. Und da hilft das ganz, ganz besonders.
0: Insgesamt sollen 62 Access Points installiert werden, sodass die neue WLAN-Verbindung voraussichtlich schon im kommenden Frühjahr genutzt werden kann.
1: Das ist also schon voll im Gange. Wir wissen alle, manche Umsetzungen sind manchmal etwas schwieriger, weil ja auch die Kapazität derjenigen, die sowas können, heutzutage eben nicht so übermäßig ist. Nein, aber die Sachen sind voll im Gange. Und ich gehe davon aus, dass wir spätestens im zeitigen Frühjahr alles so laufen wird, wie wir uns das wünschen.
0: Mit der Zuwendung setzt Sachsen-Anhalt seine bisherige WLAN-Förderung fort. In den vergangenen Jahren wurden bereits mehr als 150 WLAN- und Freifunkprojekte im Land unterstützt. Auch für die Burchard Führer GmbH bedeutet das Projekt einen Schritt weiter zu einer besseren digitalen Verbindung für die Einrichtungen am Standort Gut Zähringen in Köthen.
2: Dachdecker in Dessau-Roßlau bekommen ab Oktober mehr Geld. Die Tariflöhne im Dachdeckerhandwerk steigen um 3,4%. Damit hat ein Geselle am Monatsende rund 130 Euro mehr in der Tasche. Das teilte die Industriegewerkschaft Bauen Agrar Umwelt Bezirksverband Leipzig-Dessau mit. In Dessau-Roßlau gibt es insgesamt 12 Dachdeckerbetriebe mit rund 70 Beschäftigten. Die Beschäftigten übernehmen dabei anspruchsvolle Arbeiten in großer Höhe und sind bei unterschiedlichsten Wetterbedingungen im Einsatz. Darüber hinaus leisten Dachdecker einen wichtigen Beitrag zum Energiesparen. Zu ihren Aufgaben gehören unter anderem die Dämmung von Dächern sowie die Installation von Solaranlagen. Mit der tariflichen Lohnerhöhung wird die Arbeit der Beschäftigten im Dachdeckerhandwerk ab Oktober nun auch finanziell stärker honoriert. Ein Oberligateam durfte der SV Dessau 05 am vergangenen Sonntag im Stadion am Schillerpark begrüßen. Die Aufsteiger aus Weißenfels waren zu Gast. Im Landespokalduell entschied sich, wer den Einzug ins Viertelfinale schafft.
3: Nachdem am Freitag im Paul-Greifzu-Stadion noch die letzte Begegnung der zweiten Runde des Landespokals Sachsen-Anhalt zwischen Reppichau und Halle ausgetragen wurde, war es am darauffolgenden Wochenende bereits soweit und 7 Achtelfinalduelle fanden statt. Am Sonntag, den 4. Oktober, empfing der SV Dessau 05 den SSC Weißenfels im Stadion am Schillerpark zur Pokalpartie. Die Oberliga-Aufsteiger aus dem Burgenlandkreis haben bisher einen stabilen Saisonstart hingelegt und stehen im Tabellenmittelfeld. Die 05er mussten in den letzten drei Spielen zwei Niederlagen hinnehmen, kamen alles in allem aber trotzdem ziemlich gut in die neue Spielzeit rein. In der vergangenen Verbandsliga-Saison konnten die Weißenfelser noch beide Partien gegen den SVD für sich entscheiden. Im Pokal spielte das aber keine Rolle und alles war bekanntermaßen möglich. Also rein ins Geschehen und die Gäste versuchen hier gleich die Anfangsphase zu dominieren. Die 05er machen defensiv aber einen starken Eindruck. Nick Bauer hier mit einer wichtigen Grätsche gegen Elias Rossner. In der nächsten Szene setzt auch Darwin Hajowski zur Grätsche an. Diesmal aber nicht ganz sauber. Schiri Nils Pilz zeigt früh die erste gelbe Karte und obendrein gibt's natürlich Freistoß für den SSC. Die wählen die flache Variante. Carlo Purucca mit der Drehung und dem Abschluss. Keine Aufgabe für 05-Keeper Nico Becker. Die Gäste machen jetzt aber richtig Druck. Felix Schneider steckt perfekt auf Elias Rossner durch. Der versucht, Becker zu umkurven, aber Nick Bauer ist erneut hellwach und klärt. Die darauffolgende Ecke bringt nichts, aber dafür der nächste Vorstoß der Weißenfelder aus dem Spiel. Diesmal Elias Rossner mit der Flanke auf Felix Schneider, der den gekonnt mit der Brust annimmt. Becker macht sich ganz groß und verhindert die Gästeführung. Bärenstark vom Dessauer Schlussmann. Der SSC bleibt aber auf dem Gaspedal. Hannes Schneider holt sich das Spielgerät und flankt in die Mitte. Im Rückraum kommt der Ball zu Elias Rossner, dessen Volley drüber geht. Die Hausherren versuchen in der Anfangsphase immer wieder Elia Friebe mit hohen Bällen zu bedienen. Der 05er Topstürmer aber mehrere Male im Abseits. In der 24. Minute klappt's dann mal mit dem Zuspiel auf Friebe. Der behauptet sich erst gut, kann am Ende aber nichts draus machen. Weißenfels klärt zum Einwurf. Den bringt dann Vjatcheslav Birjuk rein. Die Gäste klären nicht ausreichend und Rune Kiel-Litzenberg mit dem Schuss aus der Distanz. Niklas Wiener hat das Ding sicher. Aber man merkt es, mit Elia Friebe hat die Weißenfels Defensive so ihre Probleme. Und die Schillerparkicker versuchen weiter, den Torschützenkönig der vergangenen Verbandsligasaison in Szene zu setzen. Hier klappt's nicht mit dem Pass in die Mitte. Und in der nächsten Szene bekommt Friebe den Ball nicht richtig kontrolliert. Trotzdem sehen die 280 Zuschauer im Stadion mittlerweile ein ausgeglicheneres Spiel als noch in der Anfangsphase. Jetzt auch mal wieder die Jungs aus dem Burgenlandkreis. Kurz ausgeführte Ecke und der Ball kommt zurück auf Tijane Balde, der es mal versucht. Am Kasten vorbei. In Minute 42 die Gastgeber, dann mit einem schnörkellosen Angriff. Schönes Zusammenspiel zwischen Hannes Erhardt und Elia Friebe. Der geht außen durch und findet in der Mitte Paul Wertmann, Annahme mit links und der Abschluss mit rechts. Die Heimfans können ausgiebig jubeln. Ein perfekt vorgetragener Angriff bringt die Dessauer hier mit 1:0 in Führung. Und das ist nicht unverdient. Kurz vor der Pause versucht's Justin Pupal für die Gäste nochmal aus der Distanz. Keine Gefahr für den Kasten von Nico Becker. Eine Chance gibt's in Durchgang 1 noch. Nach einer Dessauer Ecke hat erst Elia Friebe und dann Tom Sparfeld die Möglichkeit zu erhöhen. Beide ohne Erfolg und somit geht's mit der 1:0-Führung für die Hausherren in die Kabine. Und wer nun dachte, die Oberligisten drehen in Durchgang 2 nochmal auf, hat sich geirrt. Die Dessauer Jungs drücken auf den zweiten Treffer. Wieder das bekannte Stilmittel. Der hohe Ball auf Elia Friebe. Der behauptet sich und umkurvt SSC-Keeper Niklas Wiener. Er muss nur noch aufs leere Tor schießen, doch er bekommt den Ball nicht mehr richtig gedrückt. So eine Chance lässt sich der Ausnahmekönner eigentlich selten entgehen. Aber der Sturmlauf der 05er geht weiter. Nach einem eigenen Ballgewinn geht es schnell. Hannes Erhardt findet wieder Friebe mit einem hohen Ball. Ein zweites Mal lässt sich der hier nicht bitten und erhöht auf 2:0. Die Stimmung ist bestens im Stadion am Schillerpark und die 05er machen hier einfach ein richtig starkes Spiel. Die Gäste jedoch haben sich noch nicht aufgegeben und starten anschließend einen eigenen Sturmlauf. Hier noch der Schuss zu hoch angesetzt. Dann der zur Pause eingewechselte Yannick Luib, der in der Mitte Elias Rossner findet. Nico Becker hat den Ball sicher. In der 55. Minute geht's wieder über Luib. Der bringt den Ball punktgenau auf den Kopf von Rossner, aber Nico Becker ist heute eine absolute Bank. Kein Vorbeikommen für die Weißenfelser am Dessauer Keeper. Und der kann auch Spieleröffnung. Ein hoher Ball. Tom Sparfeld leitet weiter auf Elia Friebe. Der setzt zum Sprint an und sieht den einlaufenden Darwin Hajowski. Der 19-Jährige erhöht auf 3:0. Es wird langsam richtig deutlich. Die Gastgeber schalten aber nicht in den Verwaltungsmodus, sondern spielen weiter munter auf. Es wirkt fast schon unfair, wie gut das hier klappt. Aber natürlich ist es in der 60. Minute wieder der hohe Ball auf Friebe. Martin Dierichen kann Dessaus Nummer 9 nur mit einer Notbremse stoppen. Schiri Nils Pilz schickt den Weißenfelser folgerichtig vom Platz. Der darauf folgende Freistoß bringt den Schillerparkickern zwar nichts ein, aber mit einer 3-Tore-Führung und einem Mann mehr sollte hier eigentlich nichts mehr anbrennen. Die Gastmannschaft kommt nochmal. Felix Schneider geht bis in den Strafraum durch und Nick Bauer trifft ihn mit dem Arm im Gesicht. Der Unparteiische zeigt trotz Dessauer Proteste auf den Punkt. Carlo Purucca nimmt sich die Kugel und verwandelt souverän. Becker hatte die Ecke, der Schuss aber einfach zu gut platziert. Sorgt der Anschlusstreffer jetzt nochmal für eine Schlussoffensive von Weißenfels? Zunächst wieder das Team von Dimitrios Mitsis im Vorwärtsgang. Ilja Friebe zu Hannes Erhardt. Der schickt Tom Sparfeld. Und jetzt ist das Ding hier durch. Sparfeld mit dem Treffer zum 4:1. In der letzten Viertelstunde passiert nicht mehr viel und somit zieht der SV Dessau 05 verdient ins Viertelfinale des Landespokals Sachsen-Anhalt ein.
4: Ich muss sagen, ich bin super happy. Wir haben das hier richtig, richtig gut angenommen, haben von Anfang an eine richtig geile Körpersprache auf dem Platz gehabt und meiner Meinung nach auch verdient gewonnen. Wir haben unseren Matchplan super umgesetzt, die Tore vorne gemacht und hinten alles wegverteidigt. Wir sind jetzt im Viertelfinale. Viele Mannschaften sind nicht mehr drin. Das heißt, die Luft wird eng da oben. Jeder ist, denke ich, nicht zu Unrecht dort oben. Wir nehmen, was kommt und wir müssen genauso weiterarbeiten, genauso hart wie heute, egal wer da ist.
3: Wann die Auslosung des Pokalviertelfinals stattfindet, steht bisher noch nicht fest. In der Liga geht es für die 05er am 11. Oktober in Merseburg weiter. Das nächste Heimspiel im Stadion am Schillerpark wird dann am 17.10. um 14 Uhr angepfiffen. Dann empfängt man den VfB Sangerhausen.
2: Im Zeitraum vom 2. Oktober bis zum 5. Oktober um 8 Uhr sollen bislang unbekannte Täter von einer Baustelle in der Geschwister-Scholl-Straße in Coswig 4 Kupferkabel entwendet haben. Hierzu wurden die Kabel zuvor vom Stromnetz getrennt. Darüber hinaus wurde ein auf dem Baustellengelände befindlicher Container gewaltsam geöffnet. Aus diesem wurden weitere Utensilien und Kabel entwendet. Genaue Angaben zum Umfang und Wert des Diebesgutes konnten bislang noch nicht gemacht werden. Und das waren die aktuellen Nachrichten hier bei Zeitnah. Jetzt folgt noch das Wetter sowie die Meldungen aus der Region. Morgen begrüßt Sie dann meine Kollegin Zoe Müller. Bis dahin haben Sie eine schöne Zeit und auf Wiedersehen.
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3: Die Höchsttemperaturen erreichen etwa 17 Grad. Während des gesamten Vormittags ist mit wiederkehrenden Schauern zu rechnen. Dazu weht ein mäßiger Wind mit Böen in Geschwindigkeiten von bis zu 25 km/h.

0: Nach der Schule stellt sich für viele Jugendliche die Frage, wie soll es weitergehen? Ausbildung, freiwilliges soziales Jahr oder Studium? Die Möglichkeiten sind vielfältig. Orientierung bieten, dabei Bildungsmessen, auf denen sich junge Menschen über verschiedene Berufe und Bildungswege informieren können. Eine solche Messe fand am 16. September erneut im Chemiepark Bitterfeld-Wolfen statt.
1: Also dieses Jahr ist tatsächlich das Haus komplett ausgebucht. Wir haben ca. 80 Aussteller bei uns aktiv beteiligt, aus allen möglichen Gewerken bzw. Branchen, von Handwerk angefangen, Industrie, Chemie, ein Hotelgewerbe ist da, Bankgewerbe, alles was im Bereich öffentlicher Dienst ist, ist da, Polizei, Bundeswehr. Also im Prinzip, ich denke mal, für jeden Teilnehmer ist was hier zu finden.
0: Ab 13 Uhr füllte sich das Gelände mit interessierten Jugendlichen. Sie konnten Fragen stellen, erste Kontakte knüpfen und auch direkt Bewerbungsunterlagen mitbringen. Im persönlichen Gespräch standen Personalverantwortliche, Ausbilder und Auszubildende Rede und Antwort. Einer von ihnen ist Luke Urban. Er befindet sich im vierten Lehrjahr zum Konstruktionsmechaniker bei Wiesheu und konnte aus seinem eigenen Arbeitsalltag berichten.
2: Dadurch, dass ich jetzt im vierten Lehrjahr bin, konnte ich schon vieles mitnehmen an Erfahrung außerhalb der Firma als auch in der Firma. Dadurch, dass die Ausbildung nicht nur in der Firma bzw. in der Montage ist, dass es ein bisschen abwechslungsreich ist, von der Schweißerei bis hin zu verschiedenen Maschinen, die man bedient, sei es die Drehmaschine als auch die Fräse. Ja, und in der Schule, entweder in Bitterfeld oder in Dessau. Und es läuft natürlich dann ab, dass es verschiedene Lernfelder gibt von 1 bis 14 und dass man da das ganze Theoretische durchgeht in Metallbearbeitung.
0: Von Handwerksbetrieben über große Unternehmen und Verwaltungen bis hin zu Einrichtungen aus den Bereichen Gesundheit und Pflege. Die Auswahl an Möglichkeiten ist groß. Auch Universitäten und Hochschulen informierten über ihre Studienangebote. Insgesamt waren 15 verschiedene Bereiche vertreten. Für die Organisatoren spielt dabei vor allem die Unterstützung durch die Unternehmen und die Beteiligung der Jugendlichen eine wichtige Rolle.
1: Unsere Teilnehmer bzw. Schüler, die angeschrieben worden sind, kommen ja aus dem Landkreis, vor allem aus Bitterfeld-Wolfen. Muldenstein ist dabei, Ragun ist angeschrieben worden, auch Bad Düben wurde angeschrieben. Wir haben Zusagen von Bitterfeld. Wir haben auch Schulen natürlich dabei, die sich ganz aktiv beteiligen, wie die Helene-Lange-Schule, die jedes Jahr unsere tolle Cafeteria unten betreibt und das wirklich prima macht. Das Heinrich-Heine-Gymnasium unterstützt uns hinsichtlich Ordnungsdienst und am Empfang. Die haben bereits ihre Einweisung bekommen, offiziell auch von der Polizei. Fand ich wirklich super, dass die sich dafür dazu bereit erklärt haben. Und wir haben erneut Schüler da von Muldenstein, die uns hier im Bereich der Schüler nutzen.
0: Bereits im vergangenen Jahr besuchten mehr als 1400 Menschen die Bildungsmesse im Metalllabor. Über 70 Aussteller waren damals vertreten. In diesem Jahr konnten weitere neue Aussteller gewonnen werden.
1: Wir haben tatsächlich neue Unternehmen gewinnen können. Edeka ist zum Beispiel dabei oder SKW Pisseritz ist dieses Jahr auch wieder neu am Start. Wir haben eine Hotelkette gewinnen können, die heute mit am Platz sozusagen ausstellt.
0: Wer auf der Messe noch nicht den passenden Ausbildungsplatz gefunden hat, kann auch online weitersuchen. Die Entwicklungs- und Wirtschaftsförderungsgesellschaft Anhalt-Bitterfeld, kurz EWG, bietet dafür eine eigene App an.
3: Wir haben seit 2 Jahren eine App ins Leben gerufen mit einem Startup-Unternehmen aus Stuttgart. Die funktioniert auf wie eine bekannte Dating-App. Da kann man aber nicht nur Ausbildungsplätze suchen, sondern Praktika, duale Studiengänge oder halt bezahlte Ferienjobs. Ne? Man kann sich quasi ein Profil runterladen. Das ist völlig kostenfrei für alle Unternehmen im Landkreis und auch alle Schüler, die bei uns im Landkreis sind. Alles kann, nichts muss. Man kann angeben, was man will, Hobbys, was man Interessen hat. Und dann basiert es auf einer bekannten App. Man kann wischen, finde ich das Unternehmen gut, geht es in die eine Richtung, finde ich es blöd in die andere. Und dann gibt es ein Match und dann kann man ähnlich wie über diese WhatsApp-Geschichte, über das Handy mit dem Arbeitgeber schreiben. Unkompliziert, ohne Anschreiben, ohne Lebenslauf und in Sekundentakt genau. Wir haben da vor 1,5 Jahren jetzt angefangen, es sind schon über

0: 100 Unternehmen dabei. Wir haben über 6.000 Bewerbungen. Wir haben auch letztes Jahr Einstellungen frequentieren können. Es kommt gut an.
1: Die Bildungsmesse bot den Jugendlichen die Möglichkeit, sich frühzeitig zu informieren und schon einmal in die Berufswelt hineinzuschnuppern. So konnten sie wichtige Eindrücke für ihre Entscheidung über den nächsten Lebensabschnitt sammeln.
2: Ihr erstes Auswärtsspiel konnten die BSW Sixers knapp mit einem 5-Punkte-Vorsprung gewinnen. Doch jetzt ging es am 3. Oktober ins erste Heimspiel. Zum zweiten Spieltag in der zweiten Basketball-Bundesliga empfingen sie die SG Braunschweig. Es versprach sich ein spannendes Spiel. Der Ball fliegt und Braunschweig legt als erstes los. Ekluo macht den ersten nach einem Einwurfpass. Wenige Sekunden später noch einmal ein Dreier von Roche nach einem wunderbaren Pass von Fox. Den letzten in der Serie macht dann nochmal Ekluo mit einem Dreier von links außen. Braunschweig startet mit 8:0 ins Match. Ein paar schöne Treffer haben die Sixers zwar. Hier zum Beispiel das 4:10 durch den Dank von Shitu. Generell ist ihr erstes Viertel aber geprägt von zu vielen Fehlwürfen. Mit nur noch 5 Sekunden auf der Uhr nutzt Fox den Fehler seines Kontrahenten aus und beendet das erste Viertel mit einem eindeutigen 13:26 für die SG. Auch im nächsten Viertel ändert sich hieran nicht viel. Fox zeigt weiterhin sein Können an der Dreierlinie und bringt sein Team weiter voran. Ganz abhängen lassen sich die Sixers jedoch nicht. Nach einem verworfenen Wurf ist Schneider zur Stelle und der Rebound führt zum Dreier durch Drammel. 28:38. Zumindest vergrößert hat sich der Abstand nicht. Das war es aber erst einmal für die Sixers. Lediglich 3 getroffene Freiwürfe von Celanto Borowski sorgen für den vorläufigen Endstand von 31:44 im zweiten Viertel. Erst denkt man, alles sei beim Alten, doch dann merken die Zuschauer, dass die Pause den Sixers wohl gut getan hat. Noch 5 Minuten auf der Uhr. Die Sixers bekommen den Rebound. Weite Pässe übers Spielfeld. Am Ende bekommt den Shitu und startet mit seinem Dreier eine Korbserie, die sich sehen lassen kann. Den nächsten macht Schneider mit einem Freiwurf. Den zweiten trifft er zwar nicht, doch beim Nachwurf wird Drammel gefoult und auch er darf mal ran. Keine Probleme für die Nummer 21, denn er versenkt souverän. Shitu beendet dann mit seinem Nachwurf die Korbserie zum 47:51. Was für eine Aufholjagd. In der letzten Spielminute dann noch ein Hingucker. Shitu bekommt den Ball, läuft alleine vor. Passt zu Kristonik und der dankt ihn zum 59:65. Die Sixers nun in Höchstform. Nur ein weiterer Dreier durch Fox macht noch eine Kerbe in diese Leistung. Das dritte Viertel endet im Unentschieden mit 59:59. Was für eine Aufholjagd. Es geht ins letzte Viertel und die Sixers scheint nichts aufhalten zu können. Nach 1,5 Minuten starten sie in die nächste Korbserie. Kristonik bekommt den Rebound. Schneider arbeitet sich langsam übers Feld und Nauton schließt mit einem Korbleger ab. Eine Minute später erhöht noch einmal Ludwig. Den letzten in der Serie macht dann nochmal Kristonik, ebenfalls mit einem Korbleger nach einem verfehlten Wurf zum 66:59. Nur noch 3 Minuten auf der Uhr und Braunschweig kämpft sich langsam wieder ran. Ewelt blockt und Fox läuft vor. Springt und mit Hilfe von Shitu landet er im Korb. 72:70. Es wird doch noch knapp. Für die Sixers scheint nichts mehr zu klappen. Schneider verfehlt den Korb und Drammel fault. 2 Freiwürfe mit nur noch 40 Sekunden auf der Uhr. 72-72. La aber lässig vorm Korb. Der erste sitzt. Und der zweite auch. Jetzt zählt jede Sekunde. Nur noch 2 Sekunden auf der Uhr. Einwurf. Liegt, aber nein. Das Spiel endet nach Aufholjagden beider Seiten im 72-74 Sieg für die SG Braunschweig. In 3 Minuten keinen einzigen Korb versenkt. Das ist bitter.
3: Ja, erste Halbzeit haben wir sehr schlecht gespielt. Viele Ballverluste, nicht genug zusammengespielt. Das sieht man auch an den Assists. Wir hatten nur 3 Assists in der Halbzeit. Das ist natürlich zu wenig. Ich denke, jeder im Publikum kann sich die Statistik ansehen und sieht 17 von 35 Freiwürfen. Das ist einfach nicht gut genug. Da haben wir mentale Schwäche gezeigt. Und ich denke, am Ende war das der größte Unterschied. Wir haben zurückgekämpft nach der Halbzeit, haben hier ein bisschen Charakter gezeigt, haben wir gespielt, wie wir eigentlich 40 Minuten lang spielen sollen. Aber Basketball ist einfach a game of runs. Und dann hat Braunschweig den letzten Run gemacht.
2: Schon am Samstag geht es für die Sixers ins nächste Heimspiel. Dieses Mal gegen die Iserlohn Kangaroos. Ein schwerer Gegner, der bisher immer mit großem Abstand gewinnen konnte.

0: Hallo und herzlich willkommen zur neuesten Ausgabe von Zeitnah hier auf RAN 1. Am Nachmittag des 4. Oktober wurde die Polizei über den Fund eines Leichnams im Bereich der Elbe bei Dessau-Roßlau informiert. Zeugen hatten gegen 16.45 Uhr in einem Waldstück nördlich des Klärwerks nahe dem Elbufer im Naturschutzgebiet Saaleberghau einen nahezu vollständig skelettierten Leichnam aufgefunden. Die Identität sowie das Geschlecht der verstorbenen Person sind derzeit noch unbekannt. Zur Klärung der Todesumstände und zur Identifizierung der Person wurde eine Todesursachenermittlung eingeleitet. Am 1. Oktober besuchte die Ministerin für Infrastruktur und Digitales, Dr. Lydia Hüskens, Dessau-Roßlau. Im Rahmen ihres Arbeitsbesuchs übergab sie Burchard Führer, dem Geschäftsführer des gleichnamigen Unternehmens der Alten- und Behindertenpflege, einen Fördermittelbescheid. Die Fördermittel dienen der Realisierung eines WLAN-Projekts am Standort Gut Zähringen.
1: WLAN gehört mittlerweile für viele Menschen zum Alltag, auch in Pflege- und Wohneinrichtungen. Damit die Bewohner des Heims Gut Zähringen bei Köthen künftig leichter mit Familie und Freunden in Kontakt bleiben können, stellte das Land Sachsen-Anhalt Fördermittel für ein neues WLAN-Projekt bereit. Am 1. Oktober übergab die Ministerin für Infrastruktur und Digitales, Dr. Lydia Hüskens, den Fördermittelbescheid in Dessau-Roßlau an Burchard Führer, den Geschäftsführer des gleichnamigen Unternehmens.
2: Wir sind dabei, alle unsere Betriebe hier in Sachsen-Anhalt zu digitalisieren. Und die Digitalisierung fängt natürlich üblicherweise mit einem frei verfügbaren WLAN an. Und der größte Standort in dieser Richtung, weil unser Komplex in Zähringen eben besonders weitläufig ist, war das auch zugegebenermaßen der aufwendigste. Und da hat das Land sich auch entsprechend beteiligt, weil das Land eben auch sieht, Digitalisierung zu propagieren mag ganz witzig sein, aber wenn die Grundvoraussetzung einfach nicht da ist, funktioniert der Rest nachher nicht. Die Förderung hier für Zähringen betrug 100.000 Euro. Bei einer Gesamtinvestition von 197.000, ich habe sogar den genauen Betrag, 196.275,36 Euro.

0: Ein schnelleres und besseres WLAN kann im Alltag der Pflege einen großen Unterschied machen. Auch Angehörige profitieren von einer besseren digitalen Erreichbarkeit. Aber ganz besonders entlastet werden natürlich auch die Mitarbeiter der Einrichtung.
1: Alle Welt redet Digitalisierung auch in der Pflege. Und wir wissen alle, Digitalisierung in der Pflege heißt nicht, dass die kleinen Roboter da durch die Gegend laufen, sondern dass unser Personal in erster Linie entlastet wird, dadurch, dass also viele, viele bürokratische Vorgänge eben auch von der EDV automatisch erledigt werden. Das fängt damit an, jemand kommt aus seinem Zimmer, einem Bewohnerzimmer raus, und erzählt, besser, während er ins nächste reingeht, spricht er in sein Headset oder wie auch immer, spricht er rein, was er gemacht hat, und das ist dann dokumentiert. Da muss er sich nicht nachher stundenlang ins Büro setzen, sondern hat einfach mehr Zeit auch für die Bewohner. Das gilt gerade besonders in Zähringen, haben wir ja nur in erster Linie Behindertenpflege. Da ist so was noch furchtbar viel wichtiger, weil die Behinderten meistens nicht so starke Bindung an ihre Familien und an Angehörige haben, wie in der Altenpflege. Und da hilft das ganz, ganz besonders.
0: Insgesamt sollen 62 Access Points installiert werden, sodass die neue WLAN-Verbindung voraussichtlich schon im kommenden Frühjahr genutzt werden kann.
1: Das ist also schon voll im Gange. Wir wissen alle, manche Umsetzungen sind manchmal etwas schwieriger, weil ja auch die Kapazität derjenigen, die sowas können, heutzutage eben nicht so übermäßig ist. Nein, aber die Sachen sind voll im Gange. Und ich gehe davon aus, dass wir spätestens im zeitigen Frühjahr alles so laufen wird, wie wir uns das wünschen.
0: Mit der Zuwendung setzt Sachsen-Anhalt seine bisherige WLAN-Förderung fort. In den vergangenen Jahren wurden bereits mehr als 150 WLAN- und Freifunkprojekte im Land unterstützt. Auch für die Burchard Führer GmbH bedeutet das Projekt einen Schritt weiter zu einer besseren digitalen Verbindung für die Einrichtungen am Standort Gut Zähringen in Köthen.
2: Dachdecker in Dessau-Roßlau bekommen ab Oktober mehr Geld. Die Tariflöhne im Dachdeckerhandwerk steigen um 3,4%. Damit hat ein Geselle am Monatsende rund 130 Euro mehr in der Tasche. Das teilte die Industriegewerkschaft Bauen Agrar Umwelt Bezirksverband Leipzig-Dessau mit. In Dessau-Roßlau gibt es insgesamt 12 Dachdeckerbetriebe mit rund 70 Beschäftigten. Die Beschäftigten übernehmen dabei anspruchsvolle Arbeiten in großer Höhe und sind bei unterschiedlichsten Wetterbedingungen im Einsatz. Darüber hinaus leisten Dachdecker einen wichtigen Beitrag zum Energiesparen. Zu ihren Aufgaben gehören unter anderem die Dämmung von Dächern sowie die Installation von Solaranlagen. Mit der tariflichen Lohnerhöhung wird die Arbeit der Beschäftigten im Dachdeckerhandwerk ab Oktober nun auch finanziell stärker honoriert. Ein Oberligateam durfte der SV Dessau 05 am vergangenen Sonntag im Stadion am Schillerpark begrüßen. Die Aufsteiger aus Weißenfels waren zu Gast. Im Landespokalduell entschied sich, wer den Einzug ins Viertelfinale schafft.
3: Nachdem am Freitag im Paul-Greifzu-Stadion noch die letzte Begegnung der zweiten Runde des Landespokals Sachsen-Anhalt zwischen Reppichau und Halle ausgetragen wurde, war es am darauffolgenden Wochenende bereits soweit und 7 Achtelfinalduelle fanden statt. Am Sonntag, den 4. Oktober, empfing der SV Dessau 05 den SSC Weißenfels im Stadion am Schillerpark zur Pokalpartie. Die Oberliga-Aufsteiger aus dem Burgenlandkreis haben bisher einen stabilen Saisonstart hingelegt und stehen im Tabellenmittelfeld. Die 05er mussten in den letzten drei Spielen zwei Niederlagen hinnehmen, kamen alles in allem aber trotzdem ziemlich gut in die neue Spielzeit rein. In der vergangenen Verbandsligasaison konnten die Weißenfelser noch beide Partien gegen den SVD für sich entscheiden. Im Pokal spielte das aber keine Rolle und alles war bekanntermaßen möglich. Also rein ins Geschehen und die Gäste versuchen hier gleich die Anfangsphase zu dominieren. Die 05er machen defensiv aber einen starken Eindruck. Nick Bauer hier mit einer wichtigen Grätsche gegen Elias Rossner. In der nächsten Szene setzt auch Darwin Hajowski zur Grätsche an. Diesmal aber nicht ganz sauber. Schiri Nils Pilz zeigt früh die erste gelbe Karte und obendrein gibt's natürlich Freistoß für den SSC. Die wählen die flache Variante. Carlo Purucca mit der Drehung und dem Abschluss. Keine Aufgabe für 05-Keeper Nico Becker. Die Gäste machen jetzt aber richtig Druck. Felix Schneider steckt perfekt auf Elias Rossner durch. Der versucht, Becker zu umkurven, aber Nick Bauer ist erneut hellwach und klärt. Die darauf folgende Ecke bringt nichts, aber dafür der nächste Vorstoß der Weißenfelser aus dem Spiel. Diesmal Elias Rossner mit der Flanke auf Felix Schneider, der den gekonnt mit der Brust annimmt. Becker macht sich ganz groß und verhindert die Gästeführung. Bärenstark vom Dessauer Schlussmann. Der SSC bleibt aber auf dem Gaspedal. Hannes Schneider holt sich das Spielgerät und flankt in die Mitte. Im Rückraum kommt der Ball zu Elias Rossner, dessen Volley drüber geht. Die Hausherren versuchen in der Anfangsphase immer wieder Elia Friebe mit hohen Bällen zu bedienen. Der 05er Topstürmer aber mehrere Male im Abseits. In der 24. Minute klappt's dann mal mit dem Zuspiel auf Friebe. Der behauptet sich erst gut, kann am Ende aber nichts draus machen. Weißenfels klärt zum Einwurf. Den bringt dann Vjačeslav Birjuk rein. Die Gäste klären nicht ausreichend und Rune Kjell-Litzenberg mit dem Schuss aus der Distanz. Niklas Wiener hat das Ding sicher. Aber man merkt es, mit Elia Friebe hat die Weißenfels Defensive so ihre Probleme. Und die Schillerparkicker versuchen weiter, den Torschützenkönig der vergangenen Verbandsliga-Saison in Szene zu setzen. Hier klappt's nicht mit dem Pass in die Mitte. Und in der nächsten Szene bekommt Friebe den Ball nicht richtig kontrolliert. Trotzdem sehen die 280 Zuschauer im Stadion mittlerweile ein ausgeglicheneres Spiel als noch in der Anfangsphase. Jetzt auch mal wieder die Jungs aus dem Burgenlandkreis. Kurz ausgeführte Ecke und der Ball kommt zurück auf Tijane Balde, der es mal versucht. Am Kasten vorbei. In Minute 42 die Gastgeber, dann mit einem schnörkellosen Angriff. Schönes Zusammenspiel zwischen Hannes Erhardt und Elia Friebe. Der geht außen durch und findet in der Mitte Paul Wertmann. Annahme mit links und der Abschluss mit rechts. Die Heimfans können ausgiebig jubeln. Ein perfekt vorgetragener Angriff bringt die Dessauer hier mit 1:0 in Führung. Und das ist nicht unverdient. Kurz vor der Pause versucht Justin Pupal für die Gäste nochmal aus der Distanz. Keine Gefahr für den Kasten von Nico Becker. Eine Chance gibt's in Durchgang 1 noch. Nach einer Dessauer Ecke hat erst Elia Friebe und dann Tom Sparfeld die Möglichkeit zu erhöhen. Beide ohne Erfolg und somit geht's mit der 1:0-Führung für die Hausherren in die Kabine. Und wer nun dachte, die Oberligisten drehen in Durchgang 2 nochmal auf, hat sich geirrt. Die Dessauer Jungs drücken auf den zweiten Treffer. Wieder das bekannte Stilmittel. Der hohe Ball auf Elia Friebe. Der behauptet sich und umkurvt SSC-Keeper Niklas Wiener. Er muss nur noch aufs leere Tor schießen, doch er bekommt den Ball nicht mehr richtig gedrückt. So eine Chance lässt sich der Ausnahmekönner eigentlich selten entgehen. Aber der Sturmlauf der 05er geht weiter. Nach einem eigenen Ballgewinn geht es schnell. Hannes Erhardt findet wieder Friebe mit einem hohen Ball. Ein zweites Mal lässt sich der hier nicht bitten und erhöht auf 2:0. Die Stimmung ist bestens im Stadion am Schillerpark und die 05er machen hier einfach ein richtig starkes Spiel. Die Gäste jedoch haben sich noch nicht aufgegeben und starten anschließend einen eigenen Sturmlauf. Hier noch der Schuss zu hoch angesetzt. Dann der zur Pause eingewechselte Yannick Luib, der in der Mitte Elias Rossner findet. Nico Becker hat den Ball sicher. In der 55. Minute geht's wieder über Luib. Der bringt den Ball punktgenau auf den Kopf von Rossner, aber Nico Becker ist heute eine absolute Bank. Kein Vorbeikommen für die Weißenfelser am Dessauer Keeper. Und der kann auch Spieleröffnung. Ein hoher Ball. Tom Sparfeld leitet weiter auf Elia Friebe. Der setzt zum Sprint an und sieht den einlaufenden Davin Hajowski. Der 19-Jährige erhöht auf 3:0. Es wird langsam richtig deutlich. Die Gastgeber schalten aber nicht in den Verwaltungsmodus, sondern spielen weiter munter auf. Es wirkt fast schon unfair, wie gut das hier klappt. Aber natürlich ist es in der 60. Minute wieder der hohe Ball auf Friebe. Martin Dierichen kann Dessaus Nummer 9 nur mit einer Notbremse stoppen. Schiri

0: Nils Pilz schickt den Weißenfelser folgerichtig vom Platz. Der darauf folgende Freistoß bringt den Schillerpaar-Kickern zwar nichts ein, aber mit einer 3-Tore-Führung und einem Mann mehr sollte hier eigentlich nichts mehr anbrennen. Die Gastmannschaft kommt nochmal. Felix Schneider geht bis in den Strafraum durch und Nick Bauer trifft ihn mit dem Arm im Gesicht. Der Unparteiische zeigt trotz Dessauer Proteste auf den Punkt. Carlo Purucca nimmt sich die Kugel und verwandelt souverän. Becker hatte die Ecke, der Schuss aber einfach zu gut platziert. Sorgt der Anschlusstreffer jetzt nochmal für eine Schlussoffensive von Weißenfels? Zunächst wieder das Team von Dimitrios Mitsis im Vorwärtsgang. Ilja Friebe zu Hannes Erhardt. Der schickt Tom Sparfeld. Und jetzt ist das Ding hier durch. Sparfeld mit dem Treffer zum 4:1. In der letzten Viertelstunde passiert nicht mehr viel und somit zieht der SV Dessa 05 verdient ins Viertelfinale des Landespokals Sachsen-Anhalt ein.
1: Ich muss sagen, ich bin super happy. Wir haben das hier richtig, richtig gut angenommen, haben von Anfang an eine richtig geile Körpersprache auf dem Platz gehabt und meiner Meinung nach auch verdient gewonnen. Wir haben unseren Matchplan super umgesetzt, die Tore vorne gemacht und hinten alles wegverteidigt. Wir sind jetzt im Viertelfinale. Viele Mannschaften sind nicht mehr drin. Das heißt, die Luft wird eng da oben. Jeder ist, denke ich, nicht zu Unrecht dort oben. Wir nehmen, was kommt und wir müssen genauso weiterarbeiten, genauso hart wie heute, egal wer da ist.
0: Wann die Auslosung des Pokalviertelfinals stattfindet, steht bisher noch nicht fest. In der Liga geht es für die 05er am 11. Oktober in Merseburg weiter. Das nächste Heimspiel im Stadion am Schillerpark wird dann am 17.10. um 14 Uhr angepfiffen. Dann empfängt man den VfB Sangerhausen. Im Zeitraum vom 2. Oktober bis zum 5. Oktober um 8 Uhr sollen bislang unbekannte Täter von einer Baustelle in der Geschwister-Scholl-Straße in Coswig 4 Kupferkabel entwendet haben. Hierzu wurden die Kabel zuvor vom Stromnetz getrennt. Darüber hinaus wurde ein auf dem Baustellengelände befindlicher Container gewaltsam geöffnet. Aus diesem wurden weitere Utensilien und Kabel entwendet. Genaue Angaben zum Umfang und Wert des Diebesgutes konnten bislang noch nicht gemacht werden. Und das waren die aktuellen Nachrichten hier bei Zeitnah. Jetzt folgt noch das Wetter sowie die Meldungen aus der Region. Morgen begrüßt Sie dann meine Kollegin Zoe Müller. Bis dahin haben Sie eine schöne Zeit und auf Wiedersehen.
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0: Die Höchsttemperaturen erreichen etwa 17 Grad. Während des gesamten Vormittags ist mit wiederkehrenden Schauern zu rechnen. Dazu weht ein mäßiger Wind mit Böen in Geschwindigkeiten von bis zu 25 km/h.

0: Nach der Schule stellt sich für viele Jugendliche die Frage, wie soll es weitergehen? Ausbildung, freiwilliges soziales Jahr oder Studium? Die Möglichkeiten sind vielfältig. Orientierung bieten, dabei Bildungsmessen, auf denen sich junge Menschen über verschiedene Berufe und Bildungswege informieren können. Eine solche Messe fand am 16. September erneut im Chemiepark Bitterfeld-Wolfen statt.
1: Also dieses Jahr ist tatsächlich das Haus komplett ausgebucht. Wir haben ca. 80 Aussteller bei uns aktiv beteiligt, aus allen möglichen Gewerken bzw. Branchen, von Handwerk angefangen, Industrie, Chemie, ein Hotelgewerbe ist da, Bankgewerbe, alles was im Bereich öffentlicher Dienst ist, ist da, Polizei, Bundeswehr. Also im Prinzip, ich denke mal, für jeden Teilnehmer ist was hier zu finden.
0: Ab 13 Uhr füllte sich das Gelände mit interessierten Jugendlichen. Sie konnten Fragen stellen, erste Kontakte knüpfen und auch direkt Bewerbungsunterlagen mitbringen. Im persönlichen Gespräch standen Personalverantwortliche, Ausbilder und Auszubildende Rede und Antwort. Einer von ihnen ist Luke Urban. Er befindet sich im vierten Lehrjahr zum Konstruktionsmechaniker bei Wiesheu und konnte aus seinem eigenen Arbeitsalltag berichten.
2: Dadurch, dass ich jetzt im vierten Lehrjahr bin, konnte ich schon vieles mitnehmen an Erfahrungen außerhalb der Firma als auch in der Firma. Dadurch, dass die Ausbildung nicht nur in der Firma bzw. in der Montage ist, dass es ein bisschen abwechslungsreich ist, von der Schweißerei bis hin zu verschiedenen Maschinen, die man bedient, sei es die Drehmaschine als auch die Fräse. Ja, und in der Schule, entweder in Bitterfeld oder in Dessau. Und es läuft natürlich dann ab, dass es verschiedene Lernfelder gibt von 1 bis 14 und dass man da das ganze Theoretische durchgeht in Metallbearbeitung.
0: Von Handwerksbetrieben über große Unternehmen und Verwaltungen bis hin zu Einrichtungen aus den Bereichen Gesundheit und Pflege. Die Auswahl an Möglichkeiten ist groß. Auch Universitäten und Hochschulen informierten über ihre Studienangebote. Insgesamt waren 15 verschiedene Bereiche vertreten. Für die Organisatoren spielt dabei vor allem die Unterstützung durch die Unternehmen und die Beteiligung der Jugendlichen eine wichtige Rolle.
1: Unsere Teilnehmer bzw. Schüler, die angeschrieben worden sind, kommen ja aus dem Landkreis, vor allem aus Bitterfeld-Wolfen. Muldenstein ist dabei, Ragun ist angeschrieben worden, auch Bad Düben wurde angeschrieben. Wir haben Zusagen von Bitterfeld. Wir haben auch Schulen natürlich dabei, die sich ganz aktiv beteiligen, wie die Helene Lange Schule, die jedes Jahr unsere tolle Cafeteria unten betreibt und das wirklich prima macht. Das Heinrich-Heine-Gymnasium unterstützt uns hinsichtlich Ordnungsdienst und am Empfang. Die haben bereits ihre Einweisung bekommen, offiziell auch von der Polizei. Fand ich wirklich super, dass die sich dafür oder dazu bereit erklärt haben. Und wir haben erneut Schüler da von Muldenstein, die uns hier im Bereich der Schüler nutzen.
0: Bereits im vergangenen Jahr besuchten mehr als 1400 Menschen die Bildungsmesse im Metalllabor. Über 70 Aussteller waren damals vertreten. In diesem Jahr konnten weitere neue Aussteller gewonnen werden.
1: Wir haben tatsächlich neue Unternehmen gewinnen können. Edeka ist zum Beispiel dabei oder SKW Pisseritz ist dieses Jahr auch wieder neu am Start. Wir haben eine Hotelkette gewinnen können, die heute mit am Platz sozusagen ausstellt.
0: Wer auf der Messe noch nicht den passenden Ausbildungsplatz gefunden hat, kann auch online weitersuchen. Die Entwicklungs- und Wirtschaftsförderungsgesellschaft Anhalt-Bitterfeld, kurz EWG, bietet dafür eine eigene App an.
3: Wir haben seit 2 Jahren eine App ins Leben gerufen mit einem Startup-Unternehmen aus Stuttgart. Die funktioniert auf wie eine bekannte Dating-App. Da kann man aber nicht nur Ausbildungsplätze suchen, sondern Praktika, duale Studiengänge oder halt bezahlte Ferienjobs. Ne? Man kann sich quasi ein Profil runterladen. Das ist völlig kostenfrei für alle Unternehmen im Landkreis und auch alle Schüler, die bei uns im Landkreis sind. Alles kann, nichts muss. Man kann angeben, was man will, Hobbys, was man Interessen hat. Und dann basiert es auf einer bekannten App. Man kann wischen, finde ich das Unternehmen gut, geht es in die eine Richtung, finde ich es blöd in die andere. Und dann gibt es ein Match und dann kann man ähnlich wie über diese WhatsApp-Geschichte, über das Handy mit dem Arbeitgeber schreiben. Unkompliziert, ohne Anschreiben, ohne Lebenslauf und in Sekundentakt genau. Wir haben da vor 1,5 Jahren jetzt angefangen, es sind schon über

0: 100 Unternehmen dabei. Wir haben über 6.000 Bewerbungen. Wir haben auch letztes Jahr Einstellungen frequentieren können. Es kommt gut an.
1: Die Bildungsmesse bot den Jugendlichen die Möglichkeit, sich frühzeitig zu informieren und schon einmal in die Berufswelt hineinzuschnuppern. So konnten sie wichtige Eindrücke für ihre Entscheidung über den nächsten Lebensabschnitt sammeln.
2: Ihr erstes Auswärtsspiel konnten die BSW Sixers knapp mit einem 5-Punkte-Vorsprung gewinnen. Doch jetzt ging es am 3. Oktober ins erste Heimspiel. Zum zweiten Spieltag in der zweiten Basketball-Bundesliga empfingen sie die SG Braunschweig. Es versprach sich ein spannendes Spiel. Der Ball fliegt und Braunschweig legt als erstes los. Ekluo macht den ersten nach einem Einwurfpass. Wenige Sekunden später noch einmal ein Dreier von Rouge nach einem wunderbaren Pass von Fox. Den letzten in der Serie macht dann nochmal Ekluo mit einem Dreier von links außen. Braunschweig startet mit 8:0 ins Match. Ein paar schöne Treffer haben die Sixers zwar. Hier zum Beispiel das 4:10 durch den Dank von Shitu. Generell ist ihr erstes Viertel aber geprägt von zu vielen Fehlwürfen. Mit nur noch 5 Sekunden auf der Uhr nutzt Fox den Fehler seines Kontrahenten aus und beendet das erste Viertel mit einem eindeutigen 13:26 für die SG. Auch im nächsten Viertel ändert sich hieran nicht viel. Fox zeigt weiterhin sein Können an der Dreierlinie und bringt sein Team weiter voran. Ganz abhängen lassen sich die Sixers jedoch nicht. Nach einem verworfenen Wurf ist Schneider zur Stelle und der Rebound führt zum Dreier durch Drammel. 28:38. Zumindest vergrößert hat sich der Abstand nicht. Das war es aber erst einmal für die Sixers. Lediglich 3 getroffene Freiwürfe von Celanto Borowski sorgen für den vorläufigen Endstand von 31:44 im zweiten Viertel. Erst denkt man, alles sei beim Alten, doch dann merken die Zuschauer, dass die Pause den Sixers wohl gut getan hat. Noch 5 Minuten auf der Uhr. Die Sixers bekommen den Rebound. Weite Pässe übers Spielfeld. Am Ende bekommt ihn Chitu und startet mit seinem Dreier eine Korbserie, die sich sehen lassen kann. Den nächsten macht Schneider mit einem Freiwurf. Den zweiten trifft er zwar nicht, doch beim Nachwurf wird Dramme gefoult und auch er darf mal ran. Keine Probleme für die Nummer 21, denn er versenkt souverän. Shitu beendet dann mit seinem Nachwurf die Korbserie zum 47:51. Was für eine Aufholjagd. In der letzten Spielminute dann noch ein Hingucker. Shitu bekommt den Ball, läuft alleine vor. Pass zu Kristonik und der dankt ihn zum 59:65. Die Sixers nun in Höchstform. Nur ein weiterer Dreier durch Fox macht noch eine Kerbe in diese Leistung. Das dritte Viertel endet im Unentschieden mit 59:59. Was für eine Aufholjagd. Es geht ins letzte Viertel und die Sixers scheint nichts aufhalten zu können. Nach 1,5 Minuten starten sie in die nächste Korbserie. Kristonik bekommt den Rebound. Schneider arbeitet sich langsam übers Feld und Nauton schließt mit einem Korbleger ab. Eine Minute später erhöht noch einmal Ludwig. Den letzten in der Serie macht dann nochmal Kristonik, ebenfalls mit einem Korbleger nach einem verfehlten Wurf zum 66:59. Nur noch 3 Minuten auf der Uhr und Braunschweig kämpft sich langsam wieder ran. Ewelt blockt und Fox läuft vor. Springt und mit Hilfe von Chitu landet er im Korb. 72:70. Es wird doch noch knapp. Für die Sixers scheint nichts mehr zu klappen. Schneider verfehlt den Korb und Drammel fault. Zwei Freiwürfe.

0: Wir hatten nur 3 Assists in der Halbzeit. Das ist natürlich zu wenig. Ich denke, jeder im Publikum kann sich die Statistik ansehen und sieht 17 von 35 Freiwürfen. Das ist einfach nicht gut genug. Da haben wir mentale Schwäche gezeigt. Und ich denke, am Ende war das der größte Unterschied. Wir haben zurückgekämpft nach der Halbzeit, haben hier ein bisschen Charakter gezeigt, haben wir gespielt, wie wir eigentlich 40 Minuten lang spielen sollen. Aber Basketball ist einfach a game of runs. Und dann hat Braunschweig den letzten Run gemacht.
1: Schon am Samstag geht es für die Sixers ins nächste Heimspiel. Dieses Mal gegen die Iserlohn Kangaroos. Ein schwerer Gegner, der bisher immer mit großem Abstand gewinnen konnte.

0: Hallo und herzlich willkommen zur neuesten Ausgabe von Zeitnah hier auf RAN 1. Am Nachmittag des 4. Oktober wurde die Polizei über den Fund eines Leichnams im Bereich der Elbe bei Dessau-Roßlau informiert. Zeugen hatten gegen 16.45 Uhr in einem Waldstück nördlich des Klärwerks nahe dem Elbufer im Naturschutzgebiet Saaleberghau einen nahezu vollständig skelettierten Leichnam aufgefunden. Die Identität sowie das Geschlecht der verstorbenen Person sind derzeit noch unbekannt. Zur Klärung der Todesumstände und zur Identifizierung der Person wurde eine Todesursachenermittlung eingeleitet. Am 1. Oktober besuchte die Ministerin für Infrastruktur und Digitales, Dr. Lydia Hüskens, Dessau-Roßlau. Im Rahmen ihres Arbeitsbesuchs übergab sie Burchard Führer, dem Geschäftsführer des gleichnamigen Unternehmens der Alten- und Behindertenpflege, einen Fördermittelbescheid. Die Fördermittel dienen der Realisierung eines WLAN-Projekts am Standort Gut Zähringen.
1: WLAN gehört mittlerweile für viele Menschen zum Alltag, auch in Pflege- und Wohneinrichtungen. Damit die Bewohner des Heims Gut Zähringen bei Köthen künftig leichter mit Familie und Freunden in Kontakt bleiben können, stellte das Land Sachsen-Anhalt Fördermittel für ein neues WLAN-Projekt bereit. Am 1. Oktober übergab die Ministerin für Infrastruktur und Digitales, Dr. Lydia Hüskens, den Fördermittelbescheid in Dessau-Roßlau an Burchard Führer, den Geschäftsführer des gleichnamigen Unternehmens.
2: Wir sind dabei, alle unsere Betriebe hier in Sachsen-Anhalt zu digitalisieren. Und die Digitalisierung fängt natürlich üblicherweise mit einem frei verfügbaren WLAN an. Und der größte Standort in dieser Richtung, weil unser Komplex in Zähringen eben besonders weitläufig ist, war das auch zugegebenermaßen der aufwendigste. Und da hat das Land sich auch entsprechend beteiligt, weil das Land eben auch sieht, Digitalisierung zu propagieren mag ganz witzig sein, aber wenn die Grundvoraussetzung einfach nicht da ist, funktioniert der Rest nachher nicht. Die Förderung hier für Zähringen betrug 100.000 Euro. Bei einer Gesamtinvestition von 197.000, ich habe sogar den genauen Betrag, 196.275,36 €.
1: Ein schnelleres und besseres WLAN kann im Alltag der Pflege einen großen Unterschied machen. Auch Angehörige profitieren von einer besseren digitalen Erreichbarkeit. Aber ganz besonders entlastet werden natürlich auch die Mitarbeiter der Einrichtung.
2: Alle Welt redet Digitalisierung auch in der Pflege. Und wir wissen alle, Digitalisierung in der Pflege heißt nicht, dass die kleinen Roboter da durch die Gegend laufen, sondern dass unser Personal in erster Linie entlastet wird, dadurch, dass also viele, viele bürokratische Vorgänge eben auch von der EDV automatisch erledigt werden. Das fängt damit an, jemand kommt aus seinem Zimmer, einem Bewohnerzimmer raus,

0: Und erzählt besser, während er ins nächste reingeht, spricht er in sein Headset oder wie auch immer, spricht er rein, was er gemacht hat, und das ist dann dokumentiert. Da muss er sich nicht nachher stundenlang ins Büro setzen, sondern hat einfach mehr Zeit auch für die Bewohner. Das gilt gerade besonders in Zähringen, haben wir ja nur in erster Linie Behindertenpflege. Da ist so was noch furchtbar viel wichtiger, weil die Behinderten meistens nicht so starke Bindungen an ihre Familien und an Angehörige haben, wie in der Altenpflege. Und da hilft das ganz, ganz besonders.
1: Insgesamt sollen 62 Access Points installiert werden, sodass die neue WLAN-Verbindung voraussichtlich schon im kommenden Frühjahr genutzt werden kann.
0: Das ist also schon voll im Gange. Wir wissen alle, manche Umsetzungen sind manchmal etwas schwieriger, weil ja auch die Kapazität derjenigen, die sowas können, heutzutage eben nicht so übermäßig ist. Nein, aber die Sachen sind voll im Gange. Und ich gehe davon aus, dass wir spätestens im zeitigen Frühjahr alles so laufen wird, wie wir uns das wünschen.
1: Mit der Zuwendung setzt Sachsen-Anhalt seine bisherige WLAN-Förderung fort. In den vergangenen Jahren wurden bereits mehr als 150 WLAN- und Freifunkprojekte im Land unterstützt. Auch für die Burchard Führer GmbH bedeutet das Projekt einen Schritt weiter zu einer besseren digitalen Verbindung für die Einrichtungen am Standort Gut Zähringen in Köthen.
2: Dachdecker in Dessau-Roßlau bekommen ab Oktober mehr Geld. Die Tariflöhne im Dachdeckerhandwerk steigen um 3,4%. Damit hat ein Geselle am Monatsende rund 130 Euro mehr in der Tasche. Das teilte die Industriegewerkschaft Bauen Agrar Umwelt, Bezirksverband Leipzig-Dessau mit. In Dessau-Roßlau gibt es insgesamt 12 Dachdeckerbetriebe mit rund 70 Beschäftigten. Die Beschäftigten übernehmen dabei anspruchsvolle Arbeiten in großer Höhe und sind bei unterschiedlichsten Wetterbedingungen im Einsatz. Darüber hinaus leisten Dachdecker einen wichtigen Beitrag zum Energiesparen. Zu ihren Aufgaben gehören unter anderem die Dämmung von Dächern sowie die Installation von Solaranlagen. Mit der tariflichen Lohnerhöhung wird die Arbeit der Beschäftigten im Dachdeckerhandwerk ab Oktober nun auch finanziell stärker honoriert. Ein Oberligateam durfte der SV Dessau 05 am vergangenen Sonntag im Stadion am Schillerpark begrüßen. Die Aufsteiger aus Weißenfels waren zu Gast. Im Landespokalduell entschied sich, wer den Einzug ins Viertelfinale schafft.
3: Nachdem am Freitag im Paul-Greifzu-Stadion noch die letzte Begegnung der zweiten Runde des Landespokals Sachsen-Anhalt zwischen Reppichau und Halle ausgetragen wurde, war es am darauffolgenden Wochenende bereits soweit und 7 Achtelfinalduelle fanden statt. Am Sonntag, den 4. Oktober, empfing der SV Dessau 05 den SSC Weißenfels im Stadion am Schillerpark zur Pokalpartie. Die Oberliga-Aufsteiger aus dem Burgenlandkreis haben bisher einen stabilen Saisonstart hingelegt und stehen im Tabellenmittelfeld. Die 05er mussten in den letzten drei Spielen zwei Niederlagen hinnehmen, kamen alles in allem aber trotzdem ziemlich gut in die neue Spielzeit rein. In der vergangenen Verbandsliga-Saison konnten die Weißenfelser noch beide Partien gegen den SVD für sich entscheiden. Im Pokal spielte das aber keine Rolle und alles war bekanntermaßen möglich. Also rein ins Geschehen und die Gäste versuchen hier gleich die Anfangsphase zu dominieren. Die 05er machen defensiv aber einen starken Eindruck. Nick Bauer hier mit einer wichtigen Grätsche gegen Elias Rossner. In der nächsten Szene setzt auch Darwin Hajowski zur Grätsche an. Diesmal aber nicht ganz sauber. Schiri Nils Pilz zeigt früh die erste gelbe Karte. Und obendrein gibt's natürlich Freistoß für den SSC. Die wählen die flache Variante. Carlo Purucca mit der Drehung und dem Abschluss. Keine Aufgabe für 05-Keeper Nico Becker. Die Gäste machen jetzt aber richtig Druck. Felix Schneider steckt perfekt auf Elias Rossner durch. Der versucht, Becker zu umkurven, aber Nick Bauer ist erneut hellwach und klärt. Die darauf folgende Ecke bringt nichts, aber dafür der nächste Vorstoß der Weißenfelser aus dem Spiel. Diesmal Elias Rossner mit der Flanke auf Felix Schneider, der den gekonnt mit der Brust annimmt. Becker macht sich ganz groß und verhindert die Gästeführung. bärenstark vom Dessauer Schlussmann. Der SSC bleibt aber auf dem Gaspedal. Hannes Schneider holt sich das Spielgerät und flankt in die Mitte. Im Rückraum kommt der Ball zu Elias Rossner, dessen Volley drüber geht. Die Hausherren versuchen in der Anfangsphase immer wieder Elia Friebe mit hohen Bällen zu bedienen. Der 05er Topstürmer aber mehrere Male im Abseits. In der 24. Minute klappt's dann mal mit dem Zuspiel auf Friebe. Der behauptet sich erst gut, kann am Ende aber nichts draus machen. Weißenfels klärt zum Einwurf. Den bringt dann Vjatcheslav Birjuk rein. Die Gäste klären nicht ausreichend und Rune Kiel-Litzenberg mit dem Schuss aus der Distanz. Niklas Wiener hat das Ding sicher. Aber man merkt es, mit Elia Friebe hat die Weißenfels Defensive so ihre Probleme. Und die Schillerparkicker versuchen weiter, den Torschützenkönig der vergangenen Verbandsligasaison in Szene zu setzen. Hier klappt's nicht mit dem Pass in die Mitte. Und in der nächsten Szene bekommt Friebe den Ball nicht richtig kontrolliert. Trotzdem sehen die 280 Zuschauer im Stadion mittlerweile ein ausgeglicheneres Spiel als noch in der Anfangsphase. Jetzt auch mal wieder die Jungs aus dem Burgenlandkreis. Kurz ausgeführte Ecke und der Ball kommt zurück auf Tijane Balde, der es mal versucht. Am Kasten vorbei. In Minute 42 die Gastgeber, dann mit einem schnörkellosen Angriff. Schönes Zusammenspiel zwischen Hannes Erhardt und Elia Friebe. Der geht außen durch und findet in der Mitte Paul Wertmann. Annahme mit links und der Abschluss mit rechts. Die Heimfans können ausgiebig jubeln. Ein perfekt vorgetragener Angriff bringt die Dessauer hier mit 1:0 in Führung. Und das ist nicht unverdient. Kurz vor der Pause versucht's Justin Pupal für die Gäste nochmal aus der Distanz. Keine Gefahr für den Kasten von Nico Becker. Eine Chance gibt's in Durchgang 1 noch. Nach einer Dessauer Ecke hat erst Elia Friebe und dann Tom Sparfeld die Möglichkeit zu erhöhen. Beide ohne Erfolg und somit geht's mit der 1:0-Führung für die Hausherren in die Kabine. Und wer nun dachte, die Oberligisten drehen in Durchgang 2 nochmal auf, hat sich geirrt. Die Dessauer Jungs drücken auf den zweiten Treffer. Wieder das bekannte Stilmittel. Der hohe Ball auf Elia Friebe. Der behauptet sich und umkurvt SSC-Keeper Niklas Wiener. Er muss nur noch aufs leere Tor schießen, doch er bekommt den Ball nicht mehr richtig gedrückt. So eine Chance lässt sich der Ausnahmekönner eigentlich selten entgehen. Aber der Sturmlauf der 05er geht weiter. Nach einem eigenen Ballgewinn geht es schnell. Hannes Erhardt findet wieder Friebe mit einem hohen Ball. Ein zweites Mal lässt sich der hier nicht bitten und erhöht auf 2:0. Die Stimmung ist bestens im Stadion am Schillerpark und die 05er machen hier einfach ein richtig starkes Spiel. Die Gäste jedoch haben sich noch nicht aufgegeben und starten anschließend einen eigenen Sturmlauf. Hier noch der Schuss zu hoch angesetzt. Dann der zur Pause eingewechselte Yannick Luib, der in der Mitte Elias Rossner findet. Nico Becker hat den Ball sicher. In der 55. Minute geht's wieder über Luib. Der bringt den Ball punktgenau auf den Kopf von Rossner, aber Nico Becker ist heute eine absolute Bank. Kein Vorbeikommen für die Weißenfelser am Dessauer Keeper. Und der kann auch Spieleröffnung. Ein hoher Ball. Tom Sparfeld leitet weiter auf Elia Friebe. Der setzt zum Sprint an und sieht den einlaufenden Davin Hajowski. Der 19-Jährige erhöht auf 3:0. Es wird langsam richtig deutlich. Die Gastgeber schalten aber nicht in den Verwaltungsmodus, sondern spielen weiter munter auf. Es wirkt fast schon unfair, wie gut das hier klappt, aber natürlich ist es in der 60. Minute wieder der hohe Ball auf Friebe. Martin Dierichen kann Dessaus Nummer 9 nur mit einer Notbremse stoppen. Schiri Nils Pilz schickt den Weißenfelser folgerichtig vom Platz. Der darauf folgende Freistoß bringt den Schillerparkickern zwar nichts ein, aber mit einer 3-Tore-Führung und einem Mann mehr sollte hier eigentlich nichts mehr anbrennen. Die Gastmannschaft kommt nochmal. Felix Schneider geht bis in den Strafraum durch und Nick Bauer trifft ihn mit dem Arm im Gesicht. Der Unparteiische zeigt trotz Dessauer Proteste auf den Punkt. Carlo Purucca nimmt sich die Kugel und verwandelt souverän. Becker hatte die Ecke, der Schuss aber einfach zu gut platziert. Sorgt der Anschlusstreffer jetzt nochmal für eine Schlussoffensive von Weißenfels? Zunächst wieder das Team von Dimitri.

0: Rius Mitzis im Vorwärtsgang. Ilja Friebe zu Hannes Erhardt. Der schickt zum Sparfeld. Und jetzt ist das Ding hier durch. Sparfeld mit dem Treffer zum 4:1. In der letzten Viertelstunde passiert nicht mehr viel und somit zieht der SV Dessa 05 verdient ins Viertelfinale des Landespokals Sachsen-Anhalt ein.
1: Ich muss sagen, ich bin super happy. Wir haben das hier richtig, richtig gut angenommen, haben von Anfang an eine richtig geile Körpersprache auf dem Platz gehabt und meiner Meinung nach auch verdient gewonnen. Wir haben unseren Matchplan super umgesetzt, die Tore vorne gemacht und hinten alles wegverteidigt. Wir sind jetzt im Viertelfinale. Viele Mannschaften sind nicht mehr drin. Das heißt, die Luft wird eng da oben. Jeder ist, denke ich, nicht zu Unrecht dort oben. Wir nehmen, was kommt und wir müssen genauso weiterarbeiten, genauso hart wie heute, egal wer da ist.
0: Wann die Auslosung des Pokalviertelfinals stattfindet, steht bisher noch nicht fest. In der Liga geht es für die 05er am 11. Oktober in Merseburg weiter. Das nächste Heimspiel im Stadion am Schillerpark wird dann am 17.10. um 14 Uhr angepfiffen. Dann empfängt man den VfB Sangerhausen. Im Zeitraum vom 2. Oktober bis zum 5. Oktober um 8 Uhr sollen bislang unbekannte Täter von einer Baustelle in der Geschwister-Scholl-Straße in Coswig 4 Kupferkabel entwendet haben. Hierzu wurden die Kabel zuvor vom Stromnetz getrennt. Darüber hinaus wurde ein auf dem Baustellengelände befindlicher Container gewaltsam geöffnet. Aus diesem wurden weitere Utensilien und Kabel entwendet. Genaue Angaben zum Umfang und Wert des Diebesgutes konnten bislang noch nicht gemacht werden. Und das waren die aktuellen Nachrichten hier bei Zeitnah. Jetzt folgt noch das Wetter sowie die Meldungen aus der Region. Morgen begrüßt Sie dann meine Kollegin Zoe Müller. Bis dahin haben Sie eine schöne Zeit und auf Wiedersehen.
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0: Die Höchsttemperaturen erreichen etwa 17 Grad. Während des gesamten Vormittags ist mit wiederkehrenden Schauern zu rechnen. Dazu weht ein mäßiger Wind mit Böen in Geschwindigkeiten von bis zu 25 km/h.

0: Nach der Schule stellt sich für viele Jugendliche die Frage, wie soll es weitergehen? Ausbildung, freiwilliges soziales Jahr oder Studium? Die Möglichkeiten sind vielfältig. Orientierung bieten, dabei Bildungsmessen, auf denen sich junge Menschen über verschiedene Berufe und Bildungswege informieren können. Eine solche Messe fand am 16. September erneut im Chemiepark Bitterfeld-Wolfen statt.
1: Also dieses Jahr ist tatsächlich das Haus komplett ausgebucht. Wir haben ca. 80 Aussteller bei uns aktiv beteiligt in allen

0: wirklich aus allen möglichen Gewerken bzw. Branchen, von Handwerk angefangen, Industrie, Chemie, ein Hotelgewerbe ist da, Bankgewerbe, alles was im Bereich öffentlicher Dienst ist, ist da, Polizei, Bundeswehr, also im Prinzip, ich denke mal, von jedem oder für jeden Teilnehmer ist was hier zu finden.
1: Ab 13 Uhr füllte sich das Gelände mit interessierten Jugendlichen. Sie konnten Fragen stellen, erste Kontakte knüpfen und auch direkt Bewerbungsunterlagen mitbringen. Im persönlichen Gespräch standen Personalverantwortliche, Ausbilder und Auszubildende Rede und Antwort. Einer von ihnen ist Luke Urban. Er befindet sich im vierten Lehrjahr zum Konstruktionsmechaniker bei Wiesheu und konnte aus seinem eigenen Arbeitsalltag berichten.
2: Dadurch, dass ich jetzt im vierten Lehrjahr bin, konnte ich schon vieles mitnehmen an Erfahrung außerhalb der Firma als auch in der Firma. Dadurch, dass die Ausbildung nicht nur in der Firma bzw. in der Montage ist, dass es ein bisschen abwechslungsreich ist, von der Schweißerei bis hin zu verschiedenen Maschinen, die man bedient, sei es die Drehmaschine als auch die Fräse. Ja, und in der Schule, entweder in Bitterfeld oder in Dessau. Und es läuft natürlich dann ab, dass es verschiedene Lernfelder gibt von 1 bis 14 und dass man da das ganze Theoretische durchgeht in Metallbearbeitung.
1: Von Handwerksbetrieben über große Unternehmen und Verwaltungen bis hin zu Einrichtungen aus den Bereichen Gesundheit und Pflege. Die Auswahl an Möglichkeiten ist groß. Auch Universitäten und Hochschulen informierten über ihre Studienangebote. Insgesamt waren 15 verschiedene Bereiche vertreten. Für die Organisatoren spielt dabei vor allem die Unterstützung durch die Unternehmen und die Beteiligung der Jugendlichen eine wichtige Rolle.
0: Unsere Teilnehmer bzw. Schüler, die angeschrieben worden sind, kommen ja aus dem Landkreis, vor allem aus Bitterfeld-Wolfen. Muldenstein ist dabei, Ragun ist angeschrieben worden, auch Bad Düben wurde angeschrieben. Wir haben Zusagen von Bitterfeld. Wir haben auch Schulen natürlich dabei, die sich ganz aktiv beteiligen, wie die Helene-Lange-Schule, die jedes Jahr unsere tolle Cafeteria unten betreibt und das wirklich prima macht. Das Heinrich-Heine-Gymnasium unterstützt uns hinsichtlich Ordnungsdienst und am Empfang. Die haben bereits ihre Einweisung bekommen, offiziell auch von der Polizei. Fand ich wirklich super, dass die sich dafür oder dazu bereit erklärt haben. Und wir haben erneut Schüler da von Muldenstein, die uns hier im Bereich der Schüler nutzen.
1: Bereits im vergangenen Jahr besuchten mehr als 1400 Menschen die Bildungsmesse im Metalllabor. Über 70 Aussteller waren damals vertreten. In diesem Jahr konnten weitere neue Aussteller gewonnen werden.
0: Wir haben tatsächlich neue Unternehmen gewinnen können. Edeka ist zum Beispiel dabei oder SKW Pisseritz ist dieses Jahr auch wieder neu am Start. Wir haben eine Hotelkette gewinnen können, die heute mit am Platz sozusagen ausstellt.
1: Wer auf der Messe noch nicht den passenden Ausbildungsplatz gefunden hat, kann auch online weitersuchen. Die Entwicklungs- und Wirtschaftsförderungsgesellschaft Anhalt-Bitterfeld, kurz EWG, bietet dafür eine eigene App an.
3: Wir haben seit 2 Jahren eine App ins Leben gerufen mit einem Startup-Unternehmen aus Stuttgart. Die funktioniert auch wie eine bekannte Dating-App. Da kann man aber nicht nur Ausbildungsplätze suchen, sondern Praktika, duale Studiengänge oder halt bezahlte Ferienjobs. Ne? Man kann sich quasi ein Profil runterladen. Das ist völlig kostenfrei für alle Unternehmen im Landkreis und auch alle Schüler, die bei uns im Landkreis sind. Alles kann, nichts muss. Man kann angehen, was man will, Hobbys, was man Interessen hat. Und dann basiert es auf einer bekannten App. Man kann wischen, finde ich das Unternehmen gut, geht es in die eine Richtung, finde ich es blöd in die andere. Und dann gibt es ein Match und dann kann man ähnlich wie über diese WhatsApp-Geschichte, über das Handy mit dem Arbeitgeber schreiben. Unkompliziert, ohne Anschreiben, ohne Lebenslauf und in Sekundentakt genau. Wir haben da vor 1,5 Jahren jetzt angefangen, es sind schon über 100 Unternehmen dabei. Wir haben über 6.000 Bewerbungen, wir haben auch letztes Jahr Einstellungen frequentieren können. Es kommt gut an.
1: Die Bildungsmesse bot den Jugendlichen die Möglichkeit, sich frühzeitig zu informieren und schon einmal in die Berufswelt hineinzuschnuppern. So konnten sie wichtige Eindrücke für ihre Entscheidung über den nächsten Lebensabschnitt sammeln.
4: Ihr erstes Auswärtsspiel konnten die BSW Sixers knapp mit einem 5-Punkte-Vorsprung gewinnen. Doch jetzt ging es am 3. Oktober ins erste Heimspiel. Zum zweiten Spieltag in der zweiten Basketball-

0: Fußball-Bundesliga empfingen sie die SG Braunschweig. Es versprach sich ein spannendes Spiel. Der Ball fliegt und Braunschweig legt als erstes los. Ekluo macht den ersten nach einem Einwurfpass. Wenige Sekunden später noch einmal ein Dreier von Rouge nach einem wunderbaren Pass von Fox. Den letzten in der Serie macht dann nochmal Ekluo mit einem Dreier von links außen. Braunschweig startet mit 8:0 ins Match. Ein paar schöne Treffer haben die Sixers zwar. Hier zum Beispiel das 4:10 durch den Dank von Shitu. Generell ist ihr erstes Viertel aber geprägt von zu vielen Fehlwürfen. Mit nur noch 5 Sekunden auf der Uhr nutzt Fox den Fehler seines Kontrahenten aus und beendet das erste Viertel mit einem eindeutigen 13:26 für die SG. Auch im nächsten Viertel ändert sich hieran nicht viel. Fox zeigt weiterhin sein Können an der Dreierlinie und bringt sein Team weiter voran. Ganz abhängen lassen sich die Sixers jedoch nicht. Nach einem verworfenen Wurf ist Schneider zur Stelle und der Rebound führt zum Dreier durch Drammel. 28:38. Zumindest vergrößert hat sich der Abstand nicht. Das war es aber erst einmal für die Sixers. Lediglich 3 getroffene Freiwürfe von Zelanto Borowski sorgen für den vorläufigen Endstand von 31:44 im zweiten Viertel. Erst denkt man, alles sei beim Alten, doch dann merken die Zuschauer, dass die Pause den Sixers wohl gut getan hat. Noch 5 Minuten auf der Uhr. Die Sixers bekommen den Rebound. Weite Pässe übers Spielfeld. Am Ende bekommt ihn Chitu und startet mit seinem Dreier eine Korbserie, die sich sehen lassen kann. Den nächsten macht Schneider mit einem Freiwurf. Den zweiten trifft er zwar nicht, doch beim Nachwurf wird Drammel gefoult und auch er darf mal ran. Keine Probleme für die Nummer 21, denn er versenkt souverän. Chitu beendet dann mit seinem Nachwurf die Korbserie zum 47:51. Was für eine Aufholjagd. In der letzten Spielminute dann noch ein Hingucker. Chitu bekommt den Ball, läuft alleine vor. Passt zu Kristonik und der dankt ihn zum 59:65. Die Sixers nun in Höchstform. Nur ein weiterer Dreier durch Fox macht noch eine Kerbe in diese Leistung. Das dritte Viertel endet im Unentschieden mit 59:59. Was für eine Aufholjagd. Es geht ins letzte Viertel und die Sixers scheint nichts aufhalten zu können. Nach 1,5 Minuten starten sie in die nächste Korbserie. Kristonik bekommt den Rebound. Schneider arbeitet sich langsam übers Feld und Nauton schließt mit einem Korbleger ab. Eine Minute später erhöht noch einmal Ludwig. Den letzten in der Serie macht dann nochmal Kristonik, ebenfalls mit einem Korbleger nach einem verfehlten Wurf zum 66:59. Nur noch 3 Minuten auf der Uhr und Braunschweig kämpft sich langsam wieder ran. Ewelt blockt und Fox läuft vor. Springt und mit Hilfe von Chitu landet er im Korb. 72:70. Es wird doch noch knapp. Für die Sixers scheint nichts mehr zu klappen. Schneider verfehlt den Korb und Drammel fault. 2 Freiwürfe mit nur noch 40 Sekunden auf der Uhr. 72:72. La aber lässig vorm Korb. Der erste sitzt. Und der zweite auch. Jetzt zählt jede Sekunde. Nur noch 2 Sekunden auf der Uhr. Einwurf. Liegt, aber nein. Das Spiel endet nach Aufholjagden beider Seiten im 72:74 Sieg für die SG Braunschweig. In 3 Minuten keinen einzigen Korb versenkt. Das ist bitter.
1: Ja, erste Halbzeit haben wir sehr schlecht gespielt. Viele Ballverluste, nicht genug zusammengespielt, das sieht man auch an den Assists.

0: wir hatten nur 3 Assists in der Halbzeit. Das ist natürlich zu wenig. Ich denke, jeder im Publikum kann sich die Statistik ansehen und sieht 17 von 35 Freiwürfen. Das ist einfach nicht gut genug. Da haben wir mentale Schwäche gezeigt. Und ich denke, am Ende war das der größte Unterschied. Wir haben zurückgekämpft nach der Halbzeit, haben hier ein bisschen Charakter gezeigt, haben wir gespielt, wie wir eigentlich 40 Minuten lang spielen sollen. Aber Basketball ist einfach a game of runs. Und dann hat Braunschweig den letzten Run gemacht.
1: Schon am Samstag geht es für die Sixers ins nächste Heimspiel. Dieses Mal gegen die Iserlohn Kangaroos. Ein schwerer Gegner, der bisher immer mit großem Abstand gewinnen konnte.

0: Hallo und herzlich willkommen zur neuesten Ausgabe von Zeitnah hier auf RAN 1. Am Nachmittag des 4. Oktober wurde die Polizei über den Fund eines Leichnams im Bereich der Elbe bei Dessau-Roßlau informiert. Zeugen hatten gegen 16.45 Uhr in einem Waldstück nördlich des Klärwerks nahe dem Elbufer im Naturschutzgebiet Saaleberghau einen nahezu vollständig skelettierten Leichnam aufgefunden. Die Identität sowie das Geschlecht der verstorbenen Person sind derzeit noch unbekannt. Zur Klärung der Todesumstände und zur Identifizierung der Person wurde eine Todesursachenermittlung eingeleitet. Am 1. Oktober besuchte die Ministerin für Infrastruktur und Digitales, Dr. Lydia Hüskens, Dessau-Roßlau. Im Rahmen ihres Arbeitsbesuchs übergab sie Burchard Führer, dem Geschäftsführer des gleichnamigen Unternehmens der Alten- und Behindertenpflege, einen Fördermittelbescheid. Die Fördermittel dienen der Realisierung eines WLAN-Projekts am Standort Gut Zähringen.
1: WLAN gehört mittlerweile für viele Menschen zum Alltag, auch in Pflege- und Wohneinrichtungen. Damit die Bewohner des Heims Gut Zähringen bei Köthen künftig leichter mit Familie und Freunden in Kontakt bleiben können, stellte das Land Sachsen-Anhalt Fördermittel für ein neues WLAN-Projekt bereit. Am 1. Oktober übergab die Ministerin für Infrastruktur und Digitales, Dr. Lydia Hüskens, den Fördermittelbescheid in Dessau-Roßlau an Burchard Führer, den Geschäftsführer des gleichnamigen Unternehmens.
2: Wir sind dabei, alle unsere Betriebe hier in Sachsen-Anhalt zu digitalisieren. Und die Digitalisierung fängt natürlich üblicherweise mit einem frei verfügbaren WLAN an. Und der größte Standort in dieser Richtung, weil unser Komplex in Zähringen eben besonders weitläufig ist, war das auch zugegebenermaßen der aufwendigste. Und da hat das Land sich auch entsprechend beteiligt, weil das Land eben auch sieht, Digitalisierung zu propagieren, mag ganz witzig sein, aber wenn die Grundvoraussetzung einfach nicht da ist, funktioniert der Rest nachher nicht. Die Förderung hier für Zähringen betrug 100.000 Euro bei einer Gesamtinvestition von 197.000. Ich habe sogar den genauen Betrag. 196.275,36 €.
1: Ein schnelleres und besseres WLAN kann im Alltag der Pflege einen großen Unterschied machen. Auch Angehörige profitieren von einer besseren digitalen Erreichbarkeit. Aber ganz besonders entlastet werden natürlich auch die Mitarbeiter der Einrichtung.
2: Alle Welt redet Digitalisierung auch in der Pflege. Und wir wissen alle, Digitalisierung in der Pflege heißt nicht, dass die kleinen Roboter da durch die Gegend laufen, sondern dass unser Personal in erster Linie entlastet wird, dadurch, dass also viele, viele bürokratische Vorgänge eben auch von der EDV automatisch erledigt werden. Das fängt damit an, jemand kommt aus seinem Zimmer, einem Bewohnerzimmer raus,

0: Und erzählt, besser, während er ins nächste reingeht, spricht er in sein Headset oder wie auch immer, spricht er rein, was er gemacht hat, und das ist dann dokumentiert. Da muss er sich nicht nachher stundenlang ins Büro setzen, sondern hat einfach mehr Zeit auch für die Bewohner. Das gilt gerade besonders in Zähringen, haben wir ja nur in erster Linie Behindertenpflege. Da ist so was noch furchtbar viel wichtiger, weil die Behinderten meistens nicht so starke Bindungen an ihre Familien und an Angehörige haben, wie in der Altenpflege. Und da hilft das ganz, ganz besonders.
1: Insgesamt sollen 62 Access Points installiert werden, sodass die neue WLAN-Verbindung voraussichtlich schon im kommenden Frühjahr genutzt werden kann.
0: Das ist also schon voll im Gange. Wir wissen alle, manche Umsetzungen sind manchmal etwas schwieriger, weil ja auch die Kapazität derjenigen, die sowas können, heutzutage eben nicht so übermäßig ist. Nein, aber die Sachen sind voll im Gange. Und ich gehe davon aus, dass wir spätestens im zeitigen Frühjahr alles so laufen wird, wie wir uns das wünschen.
1: Mit der Zuwendung setzt Sachsen-Anhalt seine bisherige WLAN-Förderung fort. In den vergangenen Jahren wurden bereits mehr als 150 WLAN- und Freifunkprojekte im Land unterstützt. Auch für die Burchard Führer GmbH bedeutet das Projekt einen Schritt weiter zu einer besseren digitalen Verbindung für die Einrichtungen am Standort Gut Zähringen in Köthen.
2: Dachdecker in Dessau-Roßlau bekommen ab Oktober mehr Geld. Die Tariflöhne im Dachdeckerhandwerk steigen um 3,4%. Damit hat ein Geselle am Monatsende rund 130 Euro mehr in der Tasche. Das teilte die Industriegewerkschaft Bauen Agrar Umwelt Bezirksverband Leipzig-Dessau mit. In Dessau-Roßlau gibt es insgesamt 12 Dachdeckerbetriebe mit rund 70 Beschäftigten. Die Beschäftigten übernehmen dabei anspruchsvolle Arbeiten in großer Höhe und sind bei unterschiedlichsten Wetterbedingungen im Einsatz. Darüber hinaus leisten Dachdecker einen wichtigen Beitrag zum Energiesparen. Zu ihren Aufgaben gehören unter anderem die Dämmung von Dächern sowie die Installation von Solaranlagen. Mit der tariflichen Lohnerhöhung wird die Arbeit der Beschäftigten im Dachdeckerhandwerk ab Oktober nun auch finanziell stärker honoriert. Ein Oberligateam durfte der SV Dessau 05 am vergangenen Sonntag im Stadion am Schillerpark begrüßen. Die Aufsteiger aus Weißenfels waren zu Gast. Im Landespokalduell entschied sich, wer den Einzug ins Viertelfinale schafft.
3: Nachdem am Freitag im Paul-Greifzu-Stadion noch die letzte Begegnung der zweiten Runde des Landespokals Sachsen-Anhalt zwischen Reppichau und Halle ausgetragen wurde, war es am darauffolgenden Wochenende bereits soweit und 7 Achtelfinalduelle fanden statt. Am Sonntag, den 4. Oktober, empfing der SV Dessau 05 den SSC Weißenfels im Stadion am Schillerpark zur Pokalpartie. Die Oberliga-Aufsteiger aus dem Burgenlandkreis haben bisher einen stabilen Saisonstart hingelegt und stehen im Tabellenmittelfeld. Die 05er mussten in den letzten drei Spielen zwei Niederlagen hinnehmen, kamen alles in allem aber trotzdem ziemlich gut in die neue Spielzeit rein. In der vergangenen Verbandsliga-Saison konnten die Weißenfelser noch beide Partien gegen den SVD für sich entscheiden. Im Pokal spielte das aber keine Rolle und alles war bekanntermaßen möglich. Also rein ins Geschehen und die Gäste versuchen hier gleich die Anfangsphase zu dominieren. Die 05er machen defensiv aber einen starken Eindruck. Nick Bauer hier mit einer wichtigen Grätsche gegen Elias Rossner. In der nächsten Szene setzt auch Darwin Hajowski zur Grätsche an. Diesmal aber nicht ganz sauber. Schiri Nils Pilz zeigt früh die erste gelbe Karte. Und obendrein gibt's natürlich Freistoß für den SSC. Die wählen die flache Variante. Carlo Purucca mit der Drehung und dem Abschluss. Keine Aufgabe für 05-Keeper Nico Becker. Die Gäste machen jetzt aber richtig Druck. Felix Schneider steckt perfekt auf Elias Rossner durch. Der versucht, Becker zu umkurven, aber Nick Bauer ist erneut hellwach und klärt. Die darauf folgende Ecke bringt nichts, aber dafür der nächste Vorstoß der Weißenfelser aus dem Spiel. Diesmal Elias Rossner mit der Flanke auf Felix Schneider, der den gekonnt mit der Brust annimmt. Becker macht sich ganz groß und verhindert die Gästeführung. bärenstark vom Dessauer Schlussmann. Der SSC bleibt aber auf dem Gaspedal. Hannes Schneider holt sich das Spielgerät und flankt in die Mitte. Im Rückraum kommt der Ball zu Elias Rossner, dessen Volley drüber geht. Die Hausherren versuchen in der Anfangsphase immer wieder Elia Friebe mit hohen Bällen zu bedienen. Der 05er Topstürmer aber mehrere Male im Abseits. In der 24. Minute klappt's dann mal mit dem Zuspiel auf Friebe. Der behauptet sich erst gut, kann am Ende aber nichts draus machen. Weißenfels klärt zum Einwurf. Den bringt dann Vjatčeslav Birjuk rein. Die Gäste klären nicht ausreichend und Rune Kjell-Litzenberg mit dem Schuss aus der Distanz. Niklas Wiener hat das Ding sicher. Aber man merkt es, mit Elia Friebe hat die Weißenfels Defensive so ihre Probleme. Und die Schillerparkicker versuchen weiter, den Torschützenkönig der vergangenen Verbandsliga-Saison in Szene zu setzen. Hier klappt's nicht mit dem Pass in die Mitte. Und in der nächsten Szene bekommt Friebe den Ball nicht richtig kontrolliert. Trotzdem sehen die 280 Zuschauer im Stadion mittlerweile ein ausgeglicheneres Spiel als noch in der Anfangsphase. Jetzt auch mal wieder die Jungs aus dem Burgenlandkreis. Kurz ausgeführte Ecke und der Ball kommt zurück auf Tijane Balde, der es mal versucht. Am Kasten vorbei. In Minute 42 die Gastgeber, dann mit einem schnörkellosen Angriff. Schönes Zusammenspiel zwischen Hannes Erhard und Elia Friebe. Der geht außen durch und findet in der Mitte Paul Wertmann, Annahme mit links und der Abschluss mit rechts. Die Heimfans können ausgiebig jubeln. Ein perfekt vorgetragener Angriff bringt die Dessauer hier mit 1:0 in Führung. Und das ist nicht unverdient. Kurz vor der Pause versucht's Justin Pupal für die Gäste nochmal aus der Distanz. Keine Gefahr für den Kasten von Nico Becker. Eine Chance gibt's in Durchgang 1 noch. Nach einer Dessauer Ecke hat erst Elia Friebe und dann Tom Sparfeld die Möglichkeit zu erhöhen. Beide ohne Erfolg und somit geht's mit der 1:0-Führung für die Hausherren in die Kabine. Und wer nun dachte, die Oberligisten drehen in Durchgang 2 nochmal auf, hat sich geirrt. Die Dessauer Jungs drücken auf den zweiten Treffer. Wieder das bekannte Stilmittel. Der hohe Ball auf Elia Friebe. Der behauptet sich und umkurvt SSC-Keeper Niklas Wiener. Er muss nur noch aufs leere Tor schießen, doch er bekommt den Ball nicht mehr richtig gedrückt. So eine Chance lässt sich der Ausnahmekönner eigentlich selten entgehen. Aber der Sturmlauf der 05er geht weiter. Nach einem eigenen Ballgewinn geht es schnell. Hannes Erhard findet wieder Friebe mit einem hohen Ball. Ein zweites Mal lässt sich der hier nicht bitten und erhöht auf 2:0. Die Stimmung ist bestens im Stadion am Schillerpark und die 05er machen hier einfach ein richtig starkes Spiel. Die Gäste jedoch haben sich noch nicht aufgegeben und starten anschließend einen eigenen Sturmlauf. Hier noch der Schuss zu hoch angesetzt. Dann der zur Pause eingewechselte Yannick Luib, der in der Mitte Elias Rossner findet. Nico Becker hat den Ball sicher. In der 55. Minute geht's wieder über Luib. Der bringt den Ball punktgenau auf den Kopf von Rossner, aber Nico Becker ist heute eine absolute Bank. Kein Vorbeikommen für die Weißenfelser am Dessauer Keeper. Und der kann auch Spieleröffnung. Ein hoher Ball. Tom Sparfeld leitet weiter auf Elia Friebe. Der setzt zum Sprint an und sieht den einlaufenden Darwin Hajowski. Der 19-Jährige erhöht auf 3:0. Es wird langsam richtig deutlich. Die Gastgeber schalten aber nicht in den Verwaltungsmodus, sondern spielen weiter munter auf. Es wirkt fast schon unfair, wie gut das hier klappt. Aber natürlich ist es in der 60. Minute wieder der hohe Ball auf Friebe. Martin Dierichen kann Dessaus Nummer 9 nur mit einer Notbremse stoppen. Schiri Nils Pilz schickt den Weißenfelser folgerichtig vom Platz. Der darauf folgende Freistoß bringt den Schillerparkickern zwar nichts ein, aber mit einer 3-Tore-Führung und einem Mann mehr sollte hier eigentlich nichts mehr anbrennen. Die Gastmannschaft kommt nochmal. Felix Schneider geht bis in den Strafraum durch und Nick Bauer trifft ihn mit dem Arm im Gesicht. Der Unparteiische zeigt trotz Dessauer Proteste auf den Punkt. Carlo Purucca nimmt sich die Kugel und verwandelt souverän. Becker hatte die Ecke, der Schuss aber einfach zu gut platziert. Sorgt der Anschlusstreffer jetzt nochmal für eine Schlussoffensive von Weißenfels? Zunächst wieder das Team von Dimitrios Mitsis im Vorwärtsgang. Ilja Friebe zu Hannes Erhardt. Der schickt Tom Sparfeld. Und jetzt ist das Ding hier durch. Sparfeld mit dem Treffer zum 4:1. In der letzten Viertelstunde passiert nicht mehr viel und somit zieht der SV Dessau 05 verdient ins Viertelfinale des Landespokals Sachsen-Anhalt ein.
4: Ich muss sagen, ich bin super happy. Wir haben das hier richtig, richtig gut angenommen, haben von Anfang an eine richtig geile Körpersprache auf dem Platz gehabt und meiner Meinung nach auch verdient gewonnen. Wir haben unseren Matchplan super umgesetzt, die Tore vorne gemacht und hinten alles wegverteidigt. Wir sind jetzt im Viertelfinale. Viele Mannschaften sind nicht mehr drin. Das heißt, die Luft wird eng da oben. Jeder ist, denke ich, nicht zu Unrecht dort oben. Wir nehmen, was kommt und wir müssen genauso weiterarbeiten, genauso hart wie heute, egal wer da ist.
3: Wann die Auslosung des Pokalviertelfinals stattfindet, steht bisher noch nicht fest. In der Liga geht es für die 05er am 11. Oktober in Merseburg weiter. Das nächste Heimspiel im Stadion am Schillerpark wird dann am 17.10. um 14 Uhr angepfiffen. Dann empfängt man den VfB Sangerhausen.
2: Im Zeitraum vom 2. Oktober bis zum 5. Oktober um 8 Uhr sollen bislang unbekannte Täter von einer Baustelle in der Geschwister-Scholl-Straße in Coswig 4 Kupferkabel entwendet haben. Hierzu wurden die Kabel zuvor vom Stromnetz getrennt. Darüber hinaus wurde ein auf dem Baustellengelände befindlicher Container gewaltsam geöffnet. Aus diesem wurden weitere Utensilien und Kabel entwendet. Genaue Angaben zum Umfang und Wert des Diebesgutes konnten bislang noch nicht gemacht werden. Und das waren die aktuellen Nachrichten hier bei Zeitnah. Jetzt folgt noch das Wetter sowie die Meldungen aus der Region. Morgen begrüßt Sie dann meine Kollegin Zoe Müller. Bis dahin haben Sie eine schöne Zeit und auf Wiedersehen.
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3: Die Höchsttemperaturen erreichen etwa 17 Grad. Während des gesamten Vormittags ist mit wiederkehrenden Schauern zu rechnen. Dazu weht ein mäßiger Wind mit Böen in Geschwindigkeiten von bis zu 25 km/h.

0: Nach der Schule stellt sich für viele Jugendliche die Frage, wie soll es weitergehen? Ausbildung, freiwilliges soziales Jahr oder Studium? Die Möglichkeiten sind vielfältig. Orientierung bieten, dabei Bildungsmessen, auf denen sich junge Menschen über verschiedene Berufe und Bildungswege informieren können. Eine solche Messe fand am 16. September erneut im Chemiepark Bitterfeld-Wolfen statt.
1: Also dieses Jahr ist tatsächlich das Haus komplett ausgebucht. Wir haben ca. 80 Aussteller bei uns aktiv beteiligt in allen

0: wirklich aus allen möglichen Gewerken beziehungsweise Branchen, von Handwerk angefangen, Industrie, Chemie, Hotelgewerbe ist da, Bankgewerbe, alles was im Bereich öffentlicher Dienst ist, ist da, Polizei, Bundeswehr, also im Prinzip, ich denke mal, von jedem oder für jeden Teilnehmer ist das hier zu finden.
1: Ab 13 Uhr füllte sich das Gelände mit interessierten Jugendlichen. Sie konnten Fragen stellen, erste Kontakte knüpfen und auch direkt Bewerbungsunterlagen mitbringen. Im persönlichen Gespräch standen Personalverantwortliche, Ausbilder und Auszubildende Rede und Antwort. Einer von ihnen ist Luke Urban. Er befindet sich im vierten Lehrjahr zum Konstruktionsmechaniker bei Wiesheu und konnte aus seinem eigenen Arbeitsalltag berichten.
2: Dadurch, dass ich jetzt im vierten Lehrjahr bin, konnte ich schon vieles mitnehmen an Erfahrungen außerhalb der Firma als auch in der Firma. Dadurch, dass die Ausbildung nicht nur in der Firma bzw. in der Montage ist, dass es ein bisschen abwechslungsreich ist, von der Schweißerei bis hin zu verschiedenen Maschinen, die man bedient, sei es die Drehmaschine als auch die Fräse. Ja, und in der Schule, entweder in Bitterfeld oder in Dessau. Und es läuft natürlich dann ab, dass es verschiedene Lernfelder gibt von 1 bis 14 und dass man da das ganze Theoretische durchgeht in Metallbearbeitung.
1: Von Handwerksbetrieben über große Unternehmen und Verwaltungen bis hin zu Einrichtungen aus den Bereichen Gesundheit und Pflege. Die Auswahl an Möglichkeiten ist groß. Auch Universitäten und Hochschulen informierten über ihre Studienangebote. Insgesamt waren 15 verschiedene Bereiche vertreten. Für die Organisatoren spielt dabei vor allem die Unterstützung durch die Unternehmen und die Beteiligung der Jugendlichen eine wichtige Rolle.
0: Unsere Teilnehmer bzw. Schüler, die angeschrieben worden sind, kommen ja aus dem Landkreis, vor allem aus Bitterfeld-Wolfen. Muldenstein ist dabei, Ragun ist angeschrieben worden, auch Bad Düben wurde angeschrieben. Wir haben Zusagen von Bitterfeld. Wir haben auch Schulen natürlich dabei, die sich ganz aktiv beteiligen, wie die Helene-Lange-Schule, die jedes Jahr unsere tolle Cafeteria unten betreibt und das wirklich prima macht. Das Heinrich-Heine-Gymnasium unterstützt uns hinsichtlich Ordnungsdienst und am Empfang. Die haben bereits ihre Einweisung bekommen, offiziell auch von der Polizei. Fand ich wirklich super, dass die sich dafür oder dazu bereit erklärt haben. Und wir haben erneut Schüler da von Muldenstein, die uns hier im Bereich der Schüler nutzen.
1: Bereits im vergangenen Jahr besuchten mehr als 1400 Menschen die Bildungsmesse im Metalllabor. Über 70 Aussteller waren damals vertreten. In diesem Jahr konnten weitere neue Aussteller gewonnen werden.
0: Wir haben tatsächlich neue Unternehmen gewinnen können. Edeka ist zum Beispiel dabei oder SKW Pisseritz ist dieses Jahr auch wieder neu am Start. Wir haben eine Hotelkette gewinnen können, die heute mit am Platz sozusagen ausstellt.
1: Wer auf der Messe noch nicht den passenden Ausbildungsplatz gefunden hat, kann auch online weitersuchen. Die Entwicklungs- und Wirtschaftsförderungsgesellschaft Anhalt-Bitterfeld, kurz EWG, bietet dafür eine eigene App an.
3: Wir haben seit 2 Jahren eine App ins Leben gerufen mit einem Startup-Unternehmen aus Stuttgart. Die funktioniert wie eine bekannte Dating-App. Da kann man aber nicht nur Ausbildungsplätze suchen, sondern Praktika, duale Studiengänge oder halt bezahlte Ferienjobs. Ne? Man kann sich quasi ein Profil runterladen. Das ist völlig kostenfrei für alle Unternehmen im Landkreis und auch alle Schüler, die bei uns im Landkreis sind. Alles kann, nichts muss. Man kann angeben, was man will, Hobbys, was man Interessen hat. Und dann basiert es auf einer bekannten App. Man kann wischen, finde ich das Unternehmen gut, geht es in die eine Richtung, finde ich es blöd in die andere. Und dann gibt es ein Match und dann kann man ähnlich wie über diese WhatsApp-Geschichte über das Handy mit dem Arbeitgeber schreiben. Unkompliziert, ohne Anschreiben, ohne Lebenslauf und in Sekundentakt genau. Wir haben da vor 1,5 Jahren jetzt angefangen, es sind schon über 100 Unternehmen dabei. Wir haben über 6000 Bewerbungen, wir haben auch letztes Jahr Einstellungen frequentieren können. Es kommt gut an.
1: Die Bildungsmesse bot den Jugendlichen die Möglichkeit, sich frühzeitig zu informieren und schon einmal in die Berufswelt hineinzuschnuppern. So konnten sie wichtige Eindrücke für ihre Entscheidung über den nächsten Lebensabschnitt sammeln.
4: Ihr erstes Auswärtsspiel konnten die BSW Sixers knapp mit einem 5-Punkte-Vorsprung gewinnen. Doch jetzt ging es am 3. Oktober ins erste Heimspiel. Zum zweiten Spieltag in der zweiten Basketball-

0: Bundesliga empfingen sie die SG Braunschweig. Es versprach sich ein spannendes Spiel. Der Ball fliegt und Braunschweig legt als erstes los. Ekluo macht den ersten nach einem Einwurfpass. Wenige Sekunden später noch einmal ein Dreier von Roche nach einem wunderbaren Pass von Fox. Den letzten in der Serie macht dann nochmal Ekluo mit einem Dreier von links außen. Braunschweig startet mit 8:0 ins Match. Ein paar schöne Treffer haben die Sixers zwar. Hier zum Beispiel das 4:10 durch den Dank von Shitu. Generell ist ihr erstes Viertel aber geprägt von zu vielen Fehlwürfen. Mit nur noch 5 Sekunden auf der Uhr nutzt Fox den Fehler seines Kontrahenten aus und beendet das erste Viertel mit einem eindeutigen 13:26 für die SG. Auch im nächsten Viertel ändert sich hieran nicht viel. Fox zeigt weiterhin sein Können an der Dreierlinie und bringt sein Team weiter voran. Ganz abhängen lassen sich die Sixers jedoch nicht. Nach einem verworfenen Wurf ist Schneider zur Stelle und der Rebound führt zum Dreier durch Drammel. 28:38. Zumindest vergrößert hat sich der Abstand nicht. Das war es aber erst einmal für die Sixers. Lediglich 3 getroffene Freiwürfe von Zelanto Borowski sorgen für den vorläufigen Endstand von 31:44 im zweiten Viertel. Erst denkt man, alles sei beim Alten, doch dann merken die Zuschauer, dass die Pause den Sixers wohl gut getan hat. Noch 5 Minuten auf der Uhr. Die Sixers bekommen den Rebound. Weite Pässe übers Spielfeld. Am Ende bekommt ihn Chitu und startet mit seinem Dreier eine Korbserie, die sich sehen lassen kann. Den nächsten macht Schneider mit einem Freiwurf. Den zweiten trifft er zwar nicht, doch beim Nachwurf wird Drammel gefoult und auch er darf mal ran. Keine Probleme für die Nummer 21, denn er versenkt souverän. Chitu beendet dann mit seinem Nachwurf die Korbserie zum 47:51. Was für eine Aufholjagd. In der letzten Spielminute dann noch ein Hingucker. Chitu bekommt den Ball, läuft alleine vor. Pass zu Kristonik und der dankt ihn zum 59:65. Die Sixers nun in Höchstform. Nur ein weiterer Dreier durch Fox macht noch eine Kerbe in diese Leistung. Das dritte Viertel endet im Unentschieden mit 59:59. Was für eine Aufholjagd. Es geht ins letzte Viertel und die Sixers scheint nichts aufhalten zu können. Nach 1,5 Minuten starten sie in die nächste Korbserie. Kristonik bekommt den Rebound. Schneider arbeitet sich langsam übers Feld und Nauton schließt mit einem Korbleger ab. Eine Minute später erhöht noch einmal Ludwig. Den letzten in der Serie macht dann nochmal Kristonik, ebenfalls mit einem Korbleger nach einem verfehlten Wurf zum 66:59. Nur noch 3 Minuten auf der Uhr und Braunschweig kämpft sich langsam wieder ran. Ewelt blockt und Fox läuft vor. Springt und mit Hilfe von Chitu landet er im Korb. 72:70. Es wird doch noch knapp. Für die Sixers scheint nichts mehr zu klappen. Schneider verfehlt den Korb und Drammel foul. 2 Freiwürfe mit nur noch 40 Sekunden auf der Uhr. 72:72. La aber lässig vorm Korb. Der erste sitzt. Und der zweite auch. Jetzt zählt jede Sekunde. Nur noch 2 Sekunden auf der Uhr. Einwurf. Liegt, aber nein. Das Spiel endet nach Aufholjagden beider Seiten im 72:74 Sieg für die SG Braunschweig. In 3 Minuten keinen einzigen Korb versenkt. Das ist bitter.
1: In der ersten Halbzeit haben wir sehr schlecht gespielt. Viele Ballverluste, nicht genug zusammengespielt, das sieht man auch an den Assists.

0: Hallo und herzlich willkommen zur neuesten Ausgabe von Zeitnah hier auf RAN 1. Am Nachmittag des 4. Oktober wurde die Polizei über den Fund eines Leichnams im Bereich der Elbe bei Dessau-Roßlau informiert. Zeugen hatten gegen 16.45 Uhr in einem Waldstück nördlich des Klärwerks nahe dem Elbufer im Naturschutzgebiet Saaleberghau einen nahezu vollständig skelettierten Leichnam aufgefunden. Die Identität sowie das Geschlecht der verstorbenen Person sind derzeit noch unbekannt. Zur Klärung der Todesumstände und zur Identifizierung der Person wurde eine Todesursachenermittlung eingeleitet. Am 1. Oktober besuchte die Ministerin für Infrastruktur und Digitales, Dr. Lydia Hüskens, Dessau-Roßlau. Im Rahmen ihres Arbeitsbesuchs übergab sie Burchard Führer, dem Geschäftsführer des gleichnamigen Unternehmens der Alten- und Behindertenpflege, einen Fördermittelbescheid. Die Fördermittel dienen der Realisierung eines WLAN-Projekts am Standort Gut Zähringen.
1: WLAN gehört mittlerweile für viele Menschen zum Alltag, auch in Pflege- und Wohneinrichtungen. Damit die Bewohner des Heims Gut Zähringen bei Köthen künftig leichter mit Familie und Freunden in Kontakt bleiben können, stellte das Land Sachsen-Anhalt Fördermittel für ein neues WLAN-Projekt bereit. Am 1. Oktober übergab die Ministerin für Infrastruktur und Digitales, Dr. Lydia Hüskens, den Fördermittelbescheid in Dessau-Roßlau an Burchard Führer, den Geschäftsführer des gleichnamigen Unternehmens.
2: Wir sind dabei, alle unsere Betriebe hier in Sachsen-Anhalt zu digitalisieren. Und die Digitalisierung fängt natürlich üblicherweise mit einem frei verfügbaren WLAN an. Und der größte Standort in dieser Richtung, weil unser Komplex in Zähringen eben besonders weitläufig ist, war das auch zugegebenermaßen der aufwendigste. Und da hat das Land sich auch entsprechend beteiligt, weil das Land eben auch sieht, Digitalisierung zu propagieren mag ganz witzig sein, aber wenn die Grundvoraussetzung einfach nicht da ist, funktioniert der Rest nachher nicht. Die Förderung hier für Zähringen betrug 100.000 Euro. Bei einer Gesamtinvestition von 197.000, ich habe sogar den genauen Betrag, 196.275,36 €.
1: Ein schnelleres und besseres WLAN kann im Alltag der Pflege einen großen Unterschied machen. Auch Angehörige profitieren von einer besseren digitalen Erreichbarkeit. Aber ganz besonders entlastet werden natürlich auch die Mitarbeiter der Einrichtung.
2: Alle Welt redet Digitalisierung auch in der Pflege. Und wir wissen alle, Digitalisierung in der Pflege heißt nicht, dass die kleinen Roboter da durch die Gegend laufen, sondern dass unser Personal in erster Linie entlastet wird, dadurch, dass also viele, viele bürokratische Vorgänge eben auch von der EDV automatisch erledigt werden. Das fängt damit an, jemand kommt aus seinem Zimmer, einem Bewohnerzimmer raus, und erzählt, besser, während er ins nächste reingeht, spricht er in sein Headset oder wie auch immer, spricht er rein, was er gemacht hat, und das ist dann dokumentiert. Da muss er sich nicht nachher stundenlang ins Büro setzen, sondern hat einfach mehr Zeit auch für die Bewohner. Das gilt gerade besonders in Zähringen, haben wir ja nur in erster Linie Behindertenpflege. Da ist so was noch furchtbar viel wichtiger, weil die Behinderten meistens nicht so starke Bindungen an ihre Familien und an Angehörige haben, wie in der Altenpflege. Und da hilft das ganz, ganz besonders.
1: Insgesamt sollen 62 Access Points installiert werden, sodass die neue WLAN-Verbindung voraussichtlich